0: Wir hätten es allerdings als zielführender empfunden, nicht den Bonus als solchen zu reduzieren, sondern beispielsweise gesetzlich vorgeschriebene Dienstleistungen aus dem Katalog zu streichen. Das Handwerk begrüßte laut Keindorf zudem längere Sonntagsöffnungszeiten für Bäcker und Konditoren, vermisse jedoch eine parallele Regelung bei der Arbeitszeit. Insgesamt sei es laut dem Präsidenten jedoch für eine umfassende Beurteilung des Reformpaketes zu früh, da die konkrete gesetzliche Ausformulierung noch fehlte. Aus Sicht der Unternehmen werden die Auswirkungen des Reformpaketes in Summe wohl zu gering sein, um die aktuelle Wirtschaftskrise umzukehren, so Keindorf. Im Zuge des Ersatzneubaus der Gonnerbrücke in Sangerhausen konnte bisher der Verkehr über die neu geschaffene Fahrradstraße ausweichen. Ab dem 3. August beginnt der nächste Bauabschnitt. Dann wird die Straße im Bereich der Brückenanbindung erneuert. Dafür muss der Kreuzungsbereich zur Fahrradstraße voll gesperrt werden, sodass diese Ausweichmöglichkeit bis voraussichtlich Ende November entfallen würde. Für viele Bürgerinnen und Bürger, Pendler sowie Schülerinnen und Schüler hätte dieses Umwege von rund 30 Kilometer je Fahrrichtung bedeutet. Die Stadt Sangerhausen hat sich deshalb in den vergangenen Wochen intensiv für eine praktikable Lösung eingesetzt. Ziel war es, die erheblichen Belastungen für die betroffenen Einwohnerinnen und Einwohner so gering wie möglich zu halten. Nun konnte eine Lösung erreicht werden. Durch die bauliche Umsetzung eines zusätzlichen Bypasses wird eine Verbindung von der L230 zur Fahrradstraße geschaffen. Die Arbeiten werden rechtzeitig vor Beginn der Sperrung Anfang August abgeschlossen sein. Damit steht den Verkehrsteilnehmern auch während des zweiten Bauabschnittes eine deutlich kürzere Ausweichmöglichkeit zur Verfügung. Die Kosten für die Maßnahme belaufen sich auf rund 40.000 Euro und werden vollständig von der Stadt Sangerhausen getragen. Weder die Landesstraßenbaubehörde Sachsen-Anhalt noch als Bauherrin des Brückenneubaus noch der Landkreis Mansfeld-Südharz als Träger der Schülerbeförderung beteiligen sich an der Finanzierung der Maßnahme. Oberbürgermeister Thorsten Schweiger hat sich persönlich für eine Lösung eingesetzt und hierzu mehrere Gespräche mit den Beteiligten geführt. Er erklärt hierzu: Uns war von Anfang an bewusst, welche Auswirkungen die Sperrung für viele Menschen, insbesondere in unseren Ortsteilen, haben wird. Deshalb haben wir konsequent daran gearbeitet, eine praktikable Alternative zu schaffen. Mit dem zusätzlichen Bypass können wir die Belastung für Bürgerinnen und Bürger, Pendler sowie Schülerinnen und Schüler erheblich reduzieren. Obwohl der Landkreis sich finanziell nicht beteiligen möchte und offenbar kein Problem für die Schulbusse mit der langen Umleitung sieht, werden wir die Breite des Bypasses nicht verringern und nur für Pkw bauen. Denn schließlich sitzen in den Schulbussen ja auch die Kinder unserer Einwohner. Die Stadt Sangerhausen bedankt sich in diesem Zusammenhang bei den Landtagsabgeordneten Matthias Redlich und Katrin Tarikone, die sich unterstützend eingesetzt haben. Nachdem wir nun die Zustimmung der Naturschutzbehörde bekommen haben, habe ich den Auftrag zum Bau des Bypasses erteilt, sagte Schweiger. Mit der Einrichtung des Bypasses gelingt es, die zunächst befürchteten kilometerlangen Umleitungen für die Bürgerinnen und Bürger zu vermeiden.
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Vor 2 Jahren wurde zum ersten Mal in Hettstedt eine Kupferkönigin gewählt. Die Amtszeit von Melina Nicola Schmidt nähert sich jetzt dem Ende und für den 2. Juli sollte eine

0: neue Kupferkönigin für Hettstedt gewählt werden. Dazu begrüßte Franziska Hilmer als Moderatorin die Gäste an den Kirchentreppen und stellte zunächst die Jury vor. Neben Bürgermeister Frank Tallig waren es die Gebietsleiterin der Sparkasse Mansfeld-Südharz, Manuela Hupasch, und der Geschäftsführer der Stadtwerke, Mario Arnold. Mit vor Ort als Gast, Majestät, die frisch gewählte Rosenprinzessin Emi Melina. Aber natürlich waren die Kandidatinnen für das Amt der Kupferkönigin die Hauptpersonen des Tages. Und so bat Frau Hilmer die Amtsinhaberin Melina Nicola Schmidt, die wieder antrat, sowie Heidi Kaspersky und Celise König auf die Kirchentreppen als improvisierte Bühne. Dann hatte jede Gelegenheit, sich kurz vorzustellen.
1: Meine Amtszeit, die 2 Jahre sind fast rum und ich habe die Zeit sehr genossen. Würde mich sehr freuen, wenn ich den Weg noch ein bisschen weitergehen kann. Aber jetzt erstmal zu mir. Also ich bin hier, ich nenne es mal geborene Hettstädterin. Bin hier aufgewachsen, zur Schule gegangen, meine Ausbildung gemacht und arbeite auch noch in Hettstedt. Und bitte nehmen Sie weiterhin unsere städtischen Veranstaltungen wahr. Das ist ganz sehr wichtig, damit unsere Stadt wieder lebt, damit wir zusammenkommen und vor allem auch wieder als Menschen zueinander finden. Denn ich habe das Gefühl, das fehlt so ein bisschen in dieser ländlichen Region. Und ich würde mich sehr freuen, wenn ich weiterhin dazu beitragen kann, dieses gemeinschaftliche Gefühl zu verstärken. Dankeschön. Ja, also ich heiße Heidi Kaspersky, ich bin 26 Jahre alt. Ich habe 10 Jahre hier in Hettstedt gewohnt. Dann bin ich nach Eisleben umgezogen. Aber irgendwie hat es mich wieder hierher verschlagen. Es hat irgendwie gefehlt, die Heimat. Die Menschen, die hier drin sind, weil man hat ja auch dann nach einer Zeit Freunde aufgebaut. Ja, ich bin gerade dabei, mich selbstständig zu machen. Ich möchte hier in der Kupferstadt Hettstedt ein Kosmetikstudio eröffnen. Ja, ich habe große Visionen, sehr viele Ideen und möchte auch den Menschen zeigen, dass sie was aus sich machen können, ohne irgendwie Angst zu haben. Es klappt nicht, ich bin noch jung. Schaffen, wenn man es möchte. Ja, so viel erstmal zu mir.
2: Ich bin Celise König, ich bin 20 Jahre alt und ich komme aus Sandersleben. Das müsstet ihr alle, die ich nicht mal kennen. Das ist 1-2 Autos weiter hier ganz in der Nähe. Ich bin jahrelang hier hinten gleich im Gymnasium in Wilhelm und Alexander von Humboldt Gymnasium. Jahrelang zur Schule gegangen, es war sehr schön. Man hat jahrelange Freundschaften aufgebaut, die ich auch heute noch pflege. Ja, und nach meiner Zeit im Gymnasium hat es mich dann tatsächlich für die Agentur für Arbeit und auch teilweise Jobcenter verschlagen. Das ist meine Arbeit, das macht mir Spaß und das mache ich dann, ja, das ist mein Leben halt. Und auch wenn es jetzt darum geht, wegzuziehen, könnte ich mir auch jetzt noch nicht vorstellen, weil man hat Freundschaften aufgebaut, man baut sein Leben auf. Wenn man drüber nachdenkt, sollte es dann doch hier der Umkreis sein. Ja, also ich denke, ich bleibe euch allen ein bisschen erhalten. Und ja, das wäre es erstmal zu meiner Persönlichkeit. Vielen Dank.
0: Dann führte Frau Hilmer mit den Kandidatinnen einige Fragerunden durch. Als erstes stand ein sogenanntes Heimatquiz auf dem Plan, wo Fragen zu Hettstedt, seiner Umgebung und Geschichte gestellt wurden. Schließlich ging es darum, dass die drei nochmal näher auf ihre Motivation eingingen, warum sie sich um das Amt der Kupferkönigin bewerben. Die Mitglieder der Jury machten aufmerksam Notizen und schufen sich so eine Entscheidungsgrundlage. Dann zog sich die Jury zur Beratung zurück und alle Anwesenden erwarteten voller Spannung das Ergebnis. Dieses verkündete dann Bürgermeister Frank Tallig.
3: Welche Königin wird Hettstedt als Kupferkönigin, als zweite Königin oder wird es weiter nicht mehr bleiben? Welche Königin darf Hettstedt vertreten ab Oktober 2026?
4: Unsere neue Kupferkönigin ist die Heidi Kaspersky.
3: Herzlichen Glückwunsch! und auch allen Damen vielen Dank. Heidi Kaspersky ist unsere neue Kupferkönigin, meine Damen und Herren.
0: Es ist schon seit Jahren Tradition am Hettstädter Gymnasium, dass am letzten Schultag vor den Ferien vorbildliche Schüler und Schülerinnen ausgezeichnet werden. Unter anderem mit der Urkunde der Humboldt-Gesellschaft. Schließlich sind die Brüder ja Namensgeber der Schule. Musikalisch eröffnet wurde die kleine Feierstunde in der Aula durch Isabel Burkhardt, Schülerin der 11. Klasse, die schon öfter am Klavier bei solchen und ähnlichen Anlässen zu erleben war.

0: an Schulleiter Herrn Siebald war es, die Gäste zu begrüßen. Unter ihnen unter anderem Professor Dr. Helen Geier, die Präsidentin der Humboldt-Gesellschaft Deutschland, die Bürgermeister von Mansfeld, Herr Koch, und von Hettstedt, Herr Tallich, weitere Vertreter der Humboldt-Gesellschaft und natürlich Schülerinnen und Schüler seines Gymnasiums. Dann übergab er das Wort an die schulfachliche Koordinatorin Manuela Fiedler. Ihr oblag es, zunächst Schüler und Schülerinnen zu ehren, die sich in den Fächern Mathematik, Französisch und Russisch verdient gemacht hatten. Sie alle erhielten eine Auszeichnung und wurden vor ihren Mitschülern und Mitschülerinnen geehrt. Bevor die Humboldt-Urkunden dieses Jahres übergeben wurden, trat Professor Dr. Helen Geier als Präsidentin der Humboldt-Gesellschaft Deutschland ans Mikrofon. Sie hielt eine Rede, die ausgehend vom großen Thema Reisen einen großen Bogen zu Wünschen, Erfahrungen und Erlebten auch vor dem Hintergrund des Bildungsanspruchs der Gebrüder Humboldt spannte. Dann war es an Frau Fiedler, die Humboldt-Urkunden zu übergeben und dazu jeweils eine kleine Laudatio zu halten. Die erste war Lilli Hildebrand aus der Klasse 8-3. Sie ist eine sehr gute Schülerin, engagierte sich zum Beispiel beim Jugendkreistag und ist Mitglied im Spielmannszug Blau-Weiß-Hettstedt. Sie erhielt die erste Urkunde. Dann war es Elisa Dahl aus der Klasse 8-4, die geehrt wurde. Sie ist Klassensprecherin, ebenfalls aktiv im Jugendkreistag, engagierte Sportlerin als Bogenschützen im Verein Blau-Weiß-Hettstedt und Trägerin des deutschen Jugendschwimmabzeichens sowie Sportabzeichens in Gold. Auch Isabel Burkhardt sollte eine Humboldt-Urkunde erhalten. Natürlich stand ihre musikalische Aktivität dabei im Mittelpunkt. Unter anderem hat sie beim Landeswettbewerb Jugend musiziert den ersten Platz belegt. Ebenso musikalisch ist Florian Leske aus der 11. Klasse. Er ist im Schulchor aktiv, Mitglied des Kinder- und Jugendchors der Oper Halle und Übungsleiter im Hettstedter Spielmannszug Blau-Weiß-Hettstedt. Schließlich wurde noch der Abiturient Finn Port nach vorn gebeten. Er hat den ersten Platz bei der Landesrussisch-Olympiade und den zweiten Platz beim bundesweiten Russisch Cup spielend Russisch lernen belegt. Auch ihm einen herzlichen Glückwunsch. Zum Abschluss sprach Frau Fiedler noch Humboldtsche Ideale an.
1: Letztes Denken, Neugier, Offenheit und Toleranz bewirken, wünschen wir allen Ausgezeichneten, allen Anwesenden auf ihrem Weg weiterhin alles Gute. Vielen Dank für Ihre Aufmerksamkeit.
2: Da der 28. Juni, der Gründungstag der Firma Junke, in diesem Jahr auf einen Sonntag fiel, wurde anlässlich des 90-jährigen Bestehens kurzerhand zwei Tage später in die Vikariatsgasse in Eisleben, dem Sitz der GmbH, eingeladen. Zahlreiche Gratulanten fanden sich ein, darunter auch Geschäftspartner wie beispielsweise die Steuerberatungskanzlei Freund und Partner und die Sparkasse Mansfeld-Südharz. Doch auch viele der treuen Kunden kamen an diesem besonderen Tag vorbei.
3: Alles Gute wünsche ich Ihnen.
4: Schönen Dank für die Einladung.
3: Sehr gerne.
4: Viel Erfolg weiter.
3: Danke.
4: Ihnen auch viel Erfolg.
3: Danke.
4: Alles Gute.
2: Die Geschwister Katrin Kratz und Matthias Junkel, die das Familienunternehmen seit 2014 in vierter Generation erfolgreich führen, schnitten die extra angefertigte Torte gemeinsam an und verteilten sie an die Anwesenden. Die Firma Junke, die weitere Filialen in Hettstedt und Halle-Saale betreibt, legt ihr Hauptaugenmerk auf die Orthopädie-Schuhtechnik. Bequeme Schuhmode für Damen und Herren sowie die medizinische Fußpflege runden die ganzheitliche Versorgung der Füße ab. Und auch die fünfte Generation steht schon in den Startlöchern. Der Sohn Theo von Matthias Junke, noch ein kleiner Junge beim Tortenanschnitt zum 80. Firmenjubiläum vor 10 Jahren, wird in wenigen Wochen eine Lehre beginnen.
5: Wie ging das damals vor 90 Jahren los? Was weißt du von der Familiengeschichte?
6: Also damals hat mein Urgroßvater August hier den Laden eröffnet. Damals war das aber noch eine Schuhreparatur, also noch nicht so weit, wie es jetzt ist.
5: Mhm. Und was war sein Aufgabengebiet damals?
6: Also einfach, hier sind Leute hergekommen, deren Schuhe kaputt gegangen sind. Die hat er dann einfach wieder aufbereitet und repariert, sodass die Leute ihre Schuhe weiter nutzen konnten.
5: Du wirst jetzt den Beruf ergreifen? Welchen eigentlich?
6: Genau, ich werde am 1.8. meine Ausbildung zum Orthopädie-Schuhmacher starten, auch hier. Und ja.
5: Ja, Schule ist sicherlich dann auch woanders, oder?
6: Genau, die Schule ist in Gotha, das ist in Thüringen. Ist immer ein kleiner Weg, aber das nimmt man gerne auf sich.
5: Wie bist du drauf gekommen? Ich meine, sicherlich warst du oft hier, hast vielleicht am Opa über die Schulter geschaut, oder?
6: Ja, genau. Also man kriegt das schon vorgelebt ein Stück weit in der Familie. Klar, bei Familientreffen. Ich war auch oft hier als kleines Kind. Aber die Entscheidung war trotzdem frei. Also mich hat keiner dazu gedrängt. Ich wollte das machen. Ich finde es schön, spannender Beruf und man kann Menschen helfen.
5: Und wenn du jetzt sagst, du machst das, dann steht ja irgendwie im Raum, dass du später den Laden vielleicht mal übernimmst und die nächsten 10 Jahre müssen ja auf jeden Fall noch kommen.
6: Genau, das ist der Plan. Also ich bin dann die fünfte Generation. Ich strebe den Meister an und hoffentlich werde ich das hier irgendwann mal übernehmen können und dann genauso gut führen, wie es meine Vorgänger alle getan haben.
5: Wir haben gerade gesehen, 3D-Druck hat genau. Einzug gehalten, also ist auch alles sehr modern.
6: Genau, ja, man muss ja immer mit der Zeit gehen, man darf nicht einschlafen. Andere machen es, wir machen es. Man muss mitgehen, es ist modern, es hilft.
5: Hast du bequeme Schuhe an?
6: Ich habe bequeme Schuhe an, die sind zwar nicht maßgeschneidert, aber...
2: Und auch Senior Hartmut Junke ist, so oft es seine Zeit erlaubt, noch im Geschäft zu finden und hilft, wo er kann.
5: Sie haben jetzt gerade einen kleinen Auftrag, was machen Sie?
7: Jetzt drückt der Schuh, wie das große Problem immer ist.
5: Wenn man so einen Ballen hat oder sowas.
7: An den Ballen drückt das. Mhm. Jetzt machen wir das ein bisschen mit Lederdehner, wird das feucht gemacht.
5: Mhm.
7: Dann habe ich so eine Spezialzange und da kann ich das überdehnen. Und dann wird das einfach so ausgearbeitet.
5: Mhm. Ja, aber tut das dem Material nichts?
7: Nein, das bewegt sich. Das ist Leder und durch diesen Lederdehner wird das aufgeweicht. Mhm. Und da kann man da ein bisschen was unternehmen. So. Denn wenn sowas anfängt, kommt eine Druckstelle und dann kann es passieren, dass der Fuß auch noch aufgeht und dann wird es recht problematisch.
5: Aber das ist wahrscheinlich eine Ihrer einfachsten Aufgaben.
7: Ja, das ist so relativ einfach. So, dann können wir einen Kunden mal einsteigen lassen und da kann er mal probieren, wie er zurechtkommt.
2: So wurde an diesem Tag Ende Juni 2026 kräftig gefeiert. Und man kann fest davon ausgehen, dass es in 10 Jahren auch ein 100. Jubiläum der Firma Schuh Junke geben wird.
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0: 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Am 26. Juli um 17 Uhr beginnt ein Orgelkonzert mit Kirchenmusikdirektor Thomas Ennenbach in der Marktkirche St. Andreas in der Lutherstadt Eisleben. Thema Giganten des Barocks, Bach und Händel sowie Verehrer. Der Eintritt kostet 10 Euro im Vorverkauf. Schüler bis 18 Jahre brauchen nichts bezahlen. Zum Tag des offenen Denkmals lädt der Schmidtschacht Helbra am 13. September von 9.30 Uhr bis 16.30 Uhr ein. 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
1: Der DAX notierte am Montagvormittag bei 25.767,26 Punkten. Der TecDAX bei 3.896,36 Zählern. Und der Euro war einen US-Dollar 14,25 wert.
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1: In der Nacht zum Dienstag ist es wechselnd bis stark bewölkt, zeitweise fällt leichter Regen. Die Minimalwerte sinken auf 17 bis 14 Grad, der Wind weht schwach bis mäßig aus West bis Südwest. Am Dienstag werden viele Wolken erwartet, teilweise fällt etwas Regen. Am Nachmittag und Abend wird es zunehmend niederschlagsfrei und vom Westen her gibt es einige Auflockerungen. Die Maximalwerte erreichen 22 bis 27 Grad, der Wind weht schwach, tagsüber oft mäßig und böig aus West. In der Nacht zum Mittwoch ist es wolkig, nur vereinzelt fallen Schauer. Die Minimalwerte sinken auf 15 bis 11 Grad, der Wind weht schwach, örtlich mäßig aus Nordwest. Am Mittwoch gibt es neben Wolken zeitweise Aufheiterungen. Überwiegend ist es niederschlagsfrei. Die Temperaturen steigen auf 22 bis 25 Grad an, der Wind weht mäßig, teils böig aus Nordwest. In der Nacht zum Donnerstag ist es wolkig oder gering bewölkt und niederschlagsfrei. Die Tiefstwerte fallen auf 14 bis 10 Grad, der Wind weht schwach im Harz mäßig aus Nordwest. Der Donnerstag wird heiter bis wolkig und meist niederschlagsfrei. Die Tageshöchsttemperaturen steigen auf 25 bis 28 Grad an, der Wind weht schwach aus Nord.
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1: Um 11 Uhr waren es 18 Grad, die Luftfeuchtigkeit betrug 79% und der Luftdruck 1015 Hektopascal.
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0: Die St. Andreaskirche in der Lutherstadt Eisleben ist die größte Kirche der Stadt und ein Kulturdenkmal von europäischer Bedeutung. Sie wurde 1180 als romanische Pfarrkirche der Eisleber Altstadt erstmals urkundlich erwähnt und erlangte weltweite Berühmtheit als historischer Ort, an dem Martin Luther im Jahr 1546 seine letzten Predigten hielt. So ist es nachzuvollziehen, warum diese Kirche zum Ort gewählt wurde, um am 20. Juni das Jubiläum 30 Jahre Weltkulturerbe mit einem Festakt zu eröffnen. Entsprechend der Bedeutung des Anlasses waren viele Vertreter aus Politik und Stadtgesellschaft gekommen, um das historische Ereignis zu würdigen. Vor 30 Jahren, also 1996, wurden die Luther-Gedenkstätten in Eisleben und Wittenberg in die Weltkulturerbeliste eingetragen. Dr. Thomas Müller, Vorstand der Stiftung Luther-Gedenkstätten in Sachsen-Anhalt, eröffnete den Festakt und wies in seinen Worten darauf hin, dass Weltkulturerbe unbedingt erhalten werden muss, da es gerade in unserer heutigen Zeit mit den vielen bewaffneten Konflikten und Kriegen an zahlreichen Orten auf der Welt stark gefährdet ist.
1: Kultur ist Heimat und Vielfalt. Zugleich darf ich Sie darum bitten, auch die durch Kriege bedrohten UNESCO-Stätten andernorts nicht aus dem Blick zu verlieren. Die Gebäude der Luther-Gedenkstätten Eisleben und Wittenberg repräsentieren einen bedeutenden Abschnitt in der menschlichen Geschichte, so heißt es in unserem UNESCO-Welterbeantrag. Sie teilen aber diese Bedeutung mit 972 weiteren Kulturdenkmälern auf der ganzen Welt. Sie sind alle in besonderer Weise bewahrens- und schützenswert, und doch sind es immer wieder Menschen, die solche bedeutsamen Zeugnisse der menschlichen Geschichte gefährden, beschädigen, bisweilen sogar zerstören. Vor wenigen Tagen hat das über 1000 Jahre alte Kiewer Höhlenkloster unwiederbringlichen Schaden durch einen russischen Drohnenangriff genommen. Im Frühjahr wurde der Golestan-Palast in Teheran beschädigt. Zu den bekanntesten und keineswegs zufälligen Opfern solcher kulturellen Frevel zählte die Oasenstadt Palmyra im Jahr 2015 oder ganz aktuell die Tempelanlage von Baalbek im Libanon. Bitte setzen Sie sich mit Ihren jeweiligen Möglichkeiten dafür ein, dass auf diese Zerstörungen immer wieder hingewiesen wird und sie beendet werden.
0: Nach der Eröffnung durch Dr. Müller war Ingo Mix, Leiter der Abteilung für Kunst- und Kulturförderung beim Beauftragten der Bundesregierung für Kultur und Medien, der erste Gast, der ein Grußwort hielt. Er zeigte auf, welche Bedeutung deutschlandweit das Bundesland Sachsen-Anhalt im Bereich UNESCO-Weltkulturerbe besitzt. Er gab auch eine Antwort darauf, warum Weltkulturerbe für uns alle wichtig ist und wie der Weg zum Titel Weltkulturerbe überhaupt verläuft.
2: Sachsen-Anhalt ist mit 5 Welterbestätten und einem Weltdokumentenerbe übrigens in der Spitzengruppe unter den Bundesländern. Und 3 von den 5 UNESCO-Welterbestätten hierzulande fördern der Bund bereits seit vielen Jahren. Neben der Stiftung Luther-Museen sind dies das Gartenreich Dessau-Wörlitz und das Bauhaus Dessau. Bei diesen Einrichtungen sind wir nicht nur Geldgeber, sondern wirken auch mit Land und Kommunen in den Stiftungs- und Aufsichtsgremien mit. Und deshalb sind es für mich auch sehr gelungene Beispiele für das Zusammenspiel von Stadt, Land und Bund im Kulturföderalismus unseres Landes. Das Faszinierende an UNESCO-Welterbestätten ist ja ihr außergewöhnlicher universeller Wert. Sie repräsentieren das Bedeutendste, was die Menschheit und die Natur hervorgebracht haben, und stehen unter dem besonderen Schutz der Weltgemeinschaft, damit auch zukünftige Generationen sie erleben können. Ich finde, das ist ein ausgesprochen schöner Gedanke, und wir sollten uns einmal vergegenwärtigen, was das bedeutet. Die Staatengemeinschaft verständigt sich in einem aufwendigen internationalen Auswahlprozess darüber, welchen Bauwerken sie diesen Wert zumisst. Das Bewerbungsverfahren für den Welterbetitel ist langwierig und steinig. Erstmal muss ein Objekt auf die

0: nationale Vorschlagsliste kommen. Dann kommt ein umfangreiches Bewerbungsdossier, was anzufertigen ist. Dann prüfen die Experten vor Ort und irgendwann entscheidet das Welterbekomitee. Im Ergebnis ist die UNESCO-Liste ein Dokument weltumspannender Übereinkunft der Menschheit. Eine gemeinsame Verständigung darüber, was uns wichtig ist. Und ich finde, das ist ein schöner und sehr friedvoller und auch hoffnungsfroher Aspekt dieses Welterbesiegels.
1: Musikalisch umrahmt wurde der Festakt von einem Quartett des Landesakkordeon-Ensemble Sachsen-Anhalt unter Leitung von Markus Gellrich.

0: Auch Dr. Roman Luckscheiter, Generalsekretär der deutschen UNESCO-Kommission, war zum Festakt nach Eisleben gekommen und erläuterte in seinen Worten, dass es Anliegen der UNESCO ist, Geschichte zu bewahren, aber auch gleichzeitig diese den Menschen zu vermitteln.
1: Besondere Anerkennung gilt an dieser Stelle den Museen und Vermittlungsinstitutionen vor Ort. Die Luther-Gedenkstätten gehören ja zu den ältesten und zugleich innovativsten musealen Einrichtungen in Deutschland. Das Geburtshaus etwa zählt zu den ältesten Museen der Welt und das Lutherhaus in Wittenberg ist heute das größte reformationsgeschichtliche Museum überhaupt. Der neue Generaldirektor hat vor kurzem seinen Slogan bekannt gegeben für seine Amtszeit: UNESCO for the people. Und das haben wir neulich, wir sind als deutsche UNESCO-Kommission neulich 75 Jahre alt geworden, weil Deutschland seit 75 Jahren Mitglied der UNESCO ist. Und da hatten wir das bei einem Festakt auch nochmal zum Thema gemacht und deutlich werden lassen, dass die Zivilgesellschaft ein ebenso großer Teil der UNESCO-Arbeit ist wie die politische Ebene. Und wenn wir sehen, was hier vor Ort, was an den UNESCO-Schulen, an den UNESCO-Lehrstühlen, Biosphärenreservaten, den Städten, Geoparks etc. alles geschieht, dann kann man nur sagen, die Zivilgesellschaft ist ein sehr starkes Element der Vereinten Nationen. Und auch wenn wir immer von der Krise des Multilateralismus derzeit reden, kann man nur sagen, UNESCO for the people, here we are. Und der Multilateralismus lebt auf der gesellschaftlichen Ebene. Insofern herzlichen Dank für Ihre Aufmerksamkeit und einen schönen Geburtstag.
0: Neben der musikalischen Umrahmung gab es noch ganz besondere Zwischenspiele. In Anlehnung an das neue Stück Polizeiruf Eisleben ermittelten Schauspieler des Eisleber Theaters in einem ganz besonders aktuellen Fall. Die Urkunde zur Eintragung der Luther-Gedenkstätten in die Weltkulturerbeliste sei verschwunden. Friederike Fink als Hauptkommissarin Klapproth, LKA, und ihr überforderter Assistent, gespielt von Julius Christodoulov, nebst der etwas überdrehten Expertin für Luther-Fragen, gespielt von Vivian Miksch, ermittelten während des Festaktes.
2: Um die verschwundene UNESCO-Urkunde.
3: Was? Wie bitte? Die UNESCO-Urkunde. Unglaublich, beim großen Martin.
0: Unter den Gästen der Veranstaltung war auch Rainer Robra, Staatsminister, Chef der Staatskanzlei und seit 2016 zudem Minister für Kultur des Landes Sachsen-Anhalt, der die Festrede hielt. Darin zeigte er auch den praktischen Nutzen auf, den ein Eintrag in die Weltkulturerbeliste nach sich zieht. Gleichzeitig nahm er politische Entwicklungen in den Fokus.
4: Inzwischen ziehen die 5 Welterbestätten und 2 Weltdokumentenerben. Im Englischen heißt das so schön Memories of the World, viel schöner als dieses trockene Weltdokumentenerbe bei uns. Das sind die frühreformatorischen Schriften in Wittenberg und Dessau. Und das ist die viel bekanntere Himmelsscheibe. Viele, viele Besucher aus dem In- und Ausland an, was den Tourismus stärkt und die ganze Welt kommt zu uns und das schafft Arbeitsplätze. Das ist zweifellos der ökonomisch relevanteste

0: Aspekt einer Erhebung zum Welterbe. Hotels, Gastronomie und kulturelle Einrichtungen profitieren direkt davon. Wir haben das zuletzt sehr deutlich erkennen können, als der Dom zu Naumburg 2018 nach einem spannenden Rennen zum Welterbe erhoben wurde, und hoffen natürlich auf denselben Effekt, wenn die beiden Einrichtungen, die bereits sehr aussichtsreich auf der deutschen Tentativliste zum Welterbe stehen, dieses Prädikat erhalten, die Frankischen Stiftungen in Halle und das Preziner Wehr bei Schönebeck, ein Meisterwerk der Ingenieurbaukunst des 19. Jahrhunderts. Gut im Rennen sind auch die Merseburger Zaubersprüche, wenn es um das Weltdokumentenerbe geht. Also Sachsen-Anhalt lässt nicht nach, die Zahl der Welterbe der unterschiedlichsten Art bei uns zu mehren. Das Welterbe und seine Einrichtung haben dafür gesorgt, dass sowohl in Wittenberg als auch in Eisleben und im Mansfelder Land kulturelle Ankerpunkte entstanden sind, die mit dem Reformationsjubiläum und dem Münzer- und Bauernkriegsgedenken dieses nun unter Ihrer Verantwortung, unter der Verantwortung des neuen Direktors, lieber Dr. Müller, zwei der größten kulturellen Großereignisse in der Geschichte des Landes ermöglicht und gestaltet haben. Beide herausragenden Ereignisse, die von der Gemeinschaft aller Kulturschaffenden im Land engagiert, mitgetragen und mitgestaltet worden sind, insbesondere im Münzer- und Bauernkrieg, da war es ja ganz außergewöhnlich, wie unsere kulturellen Mitschaffenden engagiert waren, präsent waren. All das hat unser Bundesland sehr nachhaltig geprägt und im In- und Ausland für viel Sympathie gesorgt. Das kommt uns gerade jetzt entgegen, wenn Kräfte an die Macht streben, die sich und unser Land wieder in einen nationalistischen Kokon einspinnen wollen. Das ist mit dem Wesen eines Landes unvereinbar, meine Damen und Herren, das so sehr vom Heiligen Römischen Reich, von der Reformation und der Moderne und nicht zuletzt von seinen Welterben geprägt ist wie Sachsen-Anhalt.
1: Nach diesen beeindruckenden Worten gab es eine Überraschung im Fall der verschwundenen UNESCO-Urkunde, denn der Täter war, hören Sie selbst.
2: Ich hab die Urkunde!
3: Was?
4: Ich habe die Urkunde!
2: Wie das denn?
4: Ich habe sie gefunden. Beim Bürgermeister.
2: Ja, aber der ist doch hier.
4: Richtig.
2: Wie?
4: Ja, ich war bei Ihnen zu Hause.
2: Ja. Wie, du warst bei ihm zu Hause? Wie bist du dann reingekommen?
4: Na, durch die Tür.
2: War sie offen?
4: Nachdem sie geöffnet hat, ja.
2: Lady!
4: Was denn? So geht das nun mal.
2: Das kannst du doch nicht machen. Das ist Hausfriedensbruch.
4: Nee, ich war da drin, da war alles friedlich, wirklich.
2: Lady, das ist nicht die Definition von Hausfriedensbruch.
4: Ach, ich hab einfach nur recherchiert. Okay.
2: Wo war sie denn?
4: In der Flurgarderobe.
2: Wie? Einfach so?
4: Ja, einfach so in der Flurgarderobe.
2: Warte. Die Urkunde,
4: ja. Wegen
2: der wir hier 3 Szenen lang ermitteln.
4: Ja.
2: Nee, das kann nicht alles sein.
4: Doch.
2: Nee, es muss einen Täter geben, ein Motiv, eine Verschwörung, Hinweis.
4: Ein Hinweis.
2: Haha.
4: Ja, das war ein bisschen kryptisch. Da war nämlich ein Zettel dran und auf dem stand etwas, was ich noch nicht so ganz dechiffrieren konnte. Aha. Also, ja, zweimal Ananas, zweimal, nee, warten Sie, hier, da, so, hat Papier gespart, ja. Wichtig, nicht vergessen.
1: Nachdem die Urkunde also wieder da war und Bürgermeister Carsten Staub diese lediglich für den Festakt zu Hause gelagert hatte, konnte dieser gemeinsam mit seinem Amtskollegen André Seidig, Bürgermeister der Lutherstadt Wittenberg, zur Danksagung das Mikrofon ergreifen.
5: 30 Jahre UNESCO-Welterbe, das klingt zunächst nach einer Zahl. Doch hinter dieser Zahl stehen Menschen, Menschen, die bewahren, Menschen, die forschen, vermitteln, restaurieren, erklären und vor allem uns alle begeistert haben.
6: Und deshalb, sehr geehrte Damen und Herren, ist dieser Titel auch nicht alleine eine Auszeichnung für historische Gebäude oder bedeutende Orte. Es ist vor allem eine Auszeichnung für Generationen von Menschen, die Verantwortung übernommen haben. Für diejenigen, die das Erbe bewahrt haben. Für diejenigen, die es heute mit Leben erfüllen. Und für diejenigen, die es morgen weitertragen werden.
5: Als unsere Luther-Gedenkstätten 1996 in die Welterbeliste aufgenommen wurden, war das für uns alle ein großer Moment. Doch Welterbe ist kein Pokal, den man einfach so in die Vitrine stellen kann. Welterbe ist eine Aufgabe, und zwar jeden Tag aufs Neue.
6: Manchmal bedeutet diese Aufgabe Denkmalschutz. Manchmal bedeutet sie Geduld, manchmal bedeutet sie Investition. Aber immer, sehr geehrte Damen und Herren, bedeutet sie Verantwortung. Verantwortung gegenüber unserer Geschichte und vor allem Verantwortung gegenüber unserer Zukunft.
5: Denn Welterbe lebt nicht von Mauern allein. Es lebt von Geschichten und von Begegnungen, von Menschen, die neugierig bleiben, von Kindern, die Fragen stellen, von Gästen aus aller Welt, die unsere Städte besuchen und dabei entdecken, dass Geschichte nichts Vergangenes ist.
6: Und gerade darin liegt vielleicht die größte Chance unseres Welterbes. Es erinnert uns daran, dass jede Generation etwas empfängt und vor allem etwas weitergibt. Wir haben dieses Erbe nicht geschaffen. Wir haben es übernommen und unsere Aufgabe, sehr geehrte Damen und Herren, ist es, es so weiterzugeben, dass auch kommende Generationen darin ihren Wert erkennen.
5: Nachhaltigkeit bedeutet deshalb für uns nicht nur, den Erhalt von Gebäuden zu bewahren. Nachhaltigkeit bedeutet auch, Wissen weiterzugeben, Identität zu stiften, Menschen miteinander zu verbinden und Räume zu schaffen, in denen Geschichte Zukunft werden kann.
6: Wenn wir heute stolz auf 30 Jahre Welterbetitel zurückblicken, dann dürfen wir nicht nur stolz sein, sondern gerührt. Aber wir dürfen auch neugierig sein, denn die spannendste Frage lautet nicht, sehr geehrte Damen und Herren, was wir erreicht haben, sondern was wir daraus machen.
5: Wie werden unsere Städte in weiteren 30 Jahren aussehen? Welche Geschichten werden wir dann erzählen? Welche Kinder von heute werden dann vielleicht mal Verantwortung tragen? Darauf kennen wir heute keine Antwort. Aber wir können die Grundlage dafür schaffen.
6: Ja, ganz genau. Sie fragen sich ja, wie können wir unser Erbe bewahren? Indem wir entwickeln, indem wir offen bleiben und vor allem, indem wir nie vergessen. Das Welterbe nicht uns gehört. Wir gehören für eine Zeit zu ihm.
5: Deshalb danken wir heute allen, die diesen Weg mitgehen. Den Mitarbeitenden in den Welterbestätten, den Denkmalpflegern, den Wissenschaftlern, den Ehrenamtlichen, den Partnern in der Politik, in Kultur und Gesellschaft, aber vor allem den Bürgerinnen und Bürgern unserer Städte.
6: Denn Welterbe entsteht nicht durch einen Eintrag auf eine Liste. Welterbe entsteht jeden Tag neu durch Menschen, die Verantwortung übernehmen. Danke, dass Sie Teil dieser Geschichte sind. Danke, dass Sie dieses Erbe mittragen und danke, dass Sie gemeinsam mit uns dafür sorgen, dass
5: aus Geschichte Zukunft wird. Herzlichen Dank.
1: Beide Bürgermeister übergaben zum Abschluss die Urkunde an Dr. Müller, damit diese nicht in einem Schrank verstaubt, sondern öffentlich davon kündet, dass die Lutherstätten zum Weltkulturerbe der Menschheit gehören.

0: Hallo und herzlich willkommen, liebe Zuschauerinnen und Zuschauer, bei Punktum, Ihrem regionalen Fernsehprogramm in der neuen Woche. Auch solche Meldungen hat die Polizei. Der Pächter eines Kleingartens in der Gartensparta am Stachelberg e.V. in Hettstedt bemerkte Samstagnachmittag kurz nach 15 Uhr bei Eintreffen an dem Garten ortsveränderte Gartengeräte, die offenstehende Garten- und Laubentür, auf dem Grundstück eine ihm unbekannte männliche Person. Er alarmierte die Polizei. Der Mann teilte den Beamten mit, dass er den Gartenbesitzern eine Freude bereiten wollte. Er wässerte alle Pflanzen und säuberte den Pool. Dies bestätigte sich so. Als Gegenleistung hatte er die Gartenlaube ohne Schaden anzurichten geöffnet, um es sich dort gemütlich zu machen. Entwendet oder beschädigt wurde nichts. Gegen den hilfsbereiten Eindringling deutscher Nationalität wurde Anzeige wegen Hausfriedensbruch erstattet und ihm ein Platzverweis erteilt, dem er nachkam. Wesentlich unerfreulicher das Folgende. Vier Personen schlugen am Samstag gegen 20.15 Uhr im Bereich Mühlendamm in Sangerhausen unvermittelt auf einen 36-jährigen syrischer Herkunft ein, worauf dieser zu Boden fiel und anschließend getreten wurde. Zudem wurde er verbal bedroht. Anschließend verließ das Quartett den Tatort teilweise mit E-Scootern. Der 36-Jährige kam zur ärztlichen Behandlung in ein Krankenhaus. Drei der vier Beschuldigten konnten im Rahmen der Tatortnachbereichsfahndung gestellt werden. Es handelte sich um Personen im Alter zwischen 14 und 16 Jahren, deutscher, ukrainischer und kasachischer Nationalität. Gegen sie wurde Anzeige erstattet. In der Neumarktstraße in Mansfeld brannten am Sonntag gegen 1.30 Uhr ein seit längerer Zeit dort geparkter Pkw. Die Feuerwehr löschte den Brand, es entstand ein Schaden von ca. 6.000 Euro. Die Ermittlungen wegen des Verdachts der Brandstiftung wurden aufgenommen. Das Maßnahmenpaket der Bundesregierung geht laut der Handwerkskammer Halle nicht weit genug. Das Reformpaket enthält viele positive Ansätze, aber nicht der große Wurf, sagt Thomas Keindorf, Präsident der Handwerkskammer Halle. Und er machte die Position der Kammer an zwei Einzelvorschlägen fest. Der Handwerkerbonus für Leistungen in privaten Haushalten wird beibehalten, aber reduziert. Dies ist im Rahmen einer umfassenden Regelung vertretbar. Wir hätten es allerdings als zielführender empfunden, nicht den Bonus als solchen zu reduzieren, sondern beispielsweise gesetzlich vorgeschriebene Dienstleistungen aus dem Katalog zu streichen. Das Handwerk begrüßte laut Keindorf zudem längere Sonntagsöffnungszeiten für Bäcker und Konditoren, vermisse jedoch eine parallele Regelung bei der Arbeitszeit. Insgesamt sei es laut dem Präsidenten jedoch für eine umfassende Beurteilung des Reformpaketes zu früh, da die konkrete gesetzliche Ausformulierung noch fehlte. Aus Sicht der Unternehmen werden die Auswirkungen des Reformpaketes in Summe wohl zu gering sein, um die aktuelle Wirtschaftskrise umzukehren, so Keindorf. Im Zuge des Ersatzneubaus der Gonnerbrücke in Sangerhausen konnte bisher der Verkehr über die neu geschaffene Fahrradstraße ausweichen. Ab dem 3. August beginnt der nächste Bauabschnitt. Dann wird die Straße im Bereich der Brückenanbindung erneuert. Dafür muss der Kreuzungsbereich zur Fahrradstraße voll gesperrt werden, sodass diese Ausweichmöglichkeit bis voraussichtlich Ende November entfallen würde. Für viele Bürgerinnen und Bürger, Pendler sowie Schülerinnen und Schüler hätte dieses Umwege von rund 30 Kilometer je Fahrrichtung bedeutet. Die Stadt Sangerhausen hat sich deshalb in den vergangenen Wochen intensiv für eine praktikable Lösung eingesetzt. Ziel war es, die erheblichen Belastungen für die betroffenen Einwohnerinnen und Einwohner so gering wie möglich zu halten. Nun konnte eine Lösung erreicht werden. Durch die bauliche Umsetzung eines zusätzlichen Bypasses wird eine Verbindung von der L230 zur Fahrradstraße geschaffen. Die Arbeiten werden rechtzeitig vor Beginn der Sperrung Anfang August abgeschlossen sein. Damit steht den Verkehrsteilnehmern auch während des zweiten Bauabschnittes eine deutlich kürzere Ausweichmöglichkeit zur Verfügung. Die Kosten für die Maßnahme belaufen sich auf rund 40.000 Euro und werden vollständig von der Stadt Sangerhausen getragen. Weder die Landesstraßenbaubehörde Sachsen-Anhalt noch als Bauherrin des Brückenneubaus noch der Landkreis Mansfeld-Südharz als Träger der Schülerbeförderung beteiligen sich an der Finanzierung der Maßnahme. Oberbürgermeister Thorsten Schweiger hat sich persönlich für eine Lösung eingesetzt und hierzu mehrere Gespräche mit den Beteiligten geführt. Er erklärt hierzu: Uns war von Anfang an bewusst, welche Auswirkungen die Sperrung für viele Menschen, insbesondere in unseren Ortsteilen, haben wird. Deshalb haben wir konsequent daran gearbeitet, eine praktikable Alternative zu schaffen. Mit dem zusätzlichen Bypass können wir die Belastung für Bürgerinnen und Bürger, Pendler sowie Schülerinnen und Schüler erheblich reduzieren. Obwohl der Landkreis sich finanziell nicht beteiligen möchte und offenbar kein Problem für die Schulbusse mit der langen Umleitung sieht, werden wir die Breite des Bypasses nicht verringern und nur für Pkw bauen. Denn schließlich sitzen in den Schulbussen ja auch die Kinder unserer Einwohner. Die Stadt Sangerhausen bedankt sich in diesem Zusammenhang bei den Landtagsabgeordneten Matthias Redlich und Katrin Tarikone, die sich unterstützend eingesetzt haben. Nachdem wir nun die Zustimmung der Naturschutzbehörde bekommen haben, habe ich den Auftrag zum Bau des Bypasses erteilt, sagte Schweiger. Mit der Einrichtung des Bypasses gelingt es, die zunächst befürchteten kilometerlangen Umleitungen für die Bürgerinnen und Bürger zu vermeiden.
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0: Vor 2 Jahren wurde zum ersten Mal in Hettstedt eine Kupferkönigin gewählt. Die Amtszeit von Melina Nicola Schmidt nähert sich jetzt dem Ende und für den 2. Juli sollte eine neue Kupferkönigin für Hettstedt gewählt werden. Dazu begrüßte Franziska Hilmer als Moderatorin die Gäste an den Kirchentreppen und stellte zunächst die Jury vor. Neben Bürgermeister Frank Tallig waren es die Gebietsleiterin der Sparkasse Mansfeld-Südharz, Manuela Hupasch, und der Geschäftsführer der Stadtwerke, Mario Arnold. Mit vor Ort als Gast, Majestät, die frisch gewählte Rosenprinzessin Emi Melina. Aber natürlich waren die Kandidatinnen für das Amt der Kupferkönigin die Hauptpersonen des Tages. Und so bat Frau Hilmer die Amtsinhaberin Melina Nicola Schmidt, die wieder antrat, sowie Heidi Kaspersky und Celise König auf die Kirchentreppen als improvisierte Bühne. Dann hatte jede Gelegenheit, sich kurz vorzustellen.
1: Meine Amtszeit, die 2 Jahre sind fast rum und ich habe die Zeit sehr genossen, würde mich sehr freuen, wenn ich den Weg noch ein bisschen weitergehen kann, aber jetzt erstmal zu mir. Also ich bin hier, ich nenne es mal geborene Hettstädterin, bin hier aufgewachsen, zur Schule gegangen, meine Ausbildung gemacht und arbeite auch noch in Hettstedt. Und bitte nehmen Sie weiterhin unsere städtischen Veranstaltungen wahr. Das ist ganz sehr wichtig, damit unsere Stadt wieder lebt, damit wir zusammenkommen und vor allem auch wieder als Menschen zueinander finden. Denn ich habe das Gefühl, das fehlt so ein bisschen in dieser ländlichen Region. Und ich würde mich sehr freuen, wenn ich weiterhin dazu beitragen kann, dieses gemeinschaftliche Gefühl zu verstärken. Dankeschön.

0: Ich heiße Heidi Kaspersky, ich bin 26 Jahre alt. Ich habe 10 Jahre hier in Hesstedt gewohnt. Dann bin ich nach Eisleben umgezogen, aber irgendwie hat es mich wieder hierher verschlagen. Es hat irgendwie gefehlt. Die Heimat, die Menschen, die hier drin waren, man hat ja auch nach einer Zeit Freunde aufgebaut. Ja, ich bin gerade dabei, mich selbstständig zu machen. Ich möchte hier in der Kuppestadt Hesstedt ein Kosmetikstudio eröffnen. Ja, ich habe große Visionen, sehr viele Ideen und möchte auch den Menschen zeigen, dass sie was aus sich machen können, ohne irgendwie Angst zu haben. Es klappt nicht, ich bin noch jung, ich schaffe das nicht und wie sie das, aber man kann es schaffen, wenn man es möchte. Ja, so viel erstmal zu mir.
1: Ich bin Cillys König, ich bin 20 Jahre alt und ich komme aus Sandersleben. Das müsstet ihr alle, die ich nicht mal kennen. Das ist ein, zwei Orte weiter hier ganz in der Nähe. Ich bin jahrelang hier hinten gleich im Gymnasium in Wilhelm und Alexander von Humboldt-Gymnasium jahrelang zur Schule gegangen. Es war sehr schön. Man hat jahrelange Freundschaften aufgebaut, die ich auch heute noch pflege. Ja, und nach meiner Zeit im Gymnasium hat es mich dann tatsächlich für die Agentur für Arbeit und auch teilweise Jobcenter verschlagen. Das ist meine Arbeit, das macht mir Spaß und das mache ich dann, ja, das ist mein Leben halt. Und auch wenn es jetzt darum geht, wegzuziehen, könnte ich mir auch jetzt noch nicht vorstellen, weil man hat Freundschaften aufgebaut, man baut sein Leben auf. Wenn man drüber nachdenkt, sollte es dann doch hier der Umkreis sein. Ja, also ich denke, ich bleibe euch allen ein bisschen erhalten. Und ja, das wäre es erstmal zu meiner Persönlichkeit. Vielen Dank.
2: Dann führte Frau Hilmer mit den Kandidatinnen einige Fragerunden durch. Als erste stand ein sogenanntes Heimatquiz auf dem Plan, wo Fragen zu Hesstedt, seiner Umgebung und Geschichte gestellt wurden. Schließlich ging es darum, dass die drei nochmal näher auf ihre Motivation eingingen, warum sie sich um das Amt der Kupferkönigin bewerben. Die Mitglieder der Jury machten aufmerksam Notizen und schufen sich so eine Entscheidungsgrundlage. Dann zog sich die Jury zur Beratung zurück und alle Anwesenden erwarteten voller Spannung das Ergebnis. Dieses verkündete dann Bürgermeister Frank Tallich.
3: Welche Königin wird Hesstedt als Kupferkönigin, als zweite Königin oder wird es weiter mit Ihnen bleiben? Welche Königin darf Hesstedt vertreten ab Oktober 2026?
4: Unsere neue Kupferkönigin ist die Heidi Kaspersky.
3: Herzlichen Glückwunsch! Und auch allen Damen vielen Dank. Heidi Kaspersky ist unsere neue Kupferkönigin, meine Damen und Herren.
2: Es ist schon seit Jahren Tradition am Hesstedter Gymnasium, dass am letzten Schultag vor den Ferien vorbildliche Schüler und Schülerinnen ausgezeichnet werden, unter anderem mit der Urkunde der Humboldt-Gesellschaft. Schließlich sind die Brüder ja Namensgeber der Schule. Musikalisch eröffnet wurde die kleine Feierstunde in der Aula durch Isabel Burkhardt, Schülerin der 11. Klasse, die schon öfter am Klavier bei solchen und ähnlichen Anlässen zu erleben war.

0: an Schulleiter Herrn Siebald war es, die Gäste zu begrüßen. Unter ihnen unter anderem Professor Dr. Helen Geier, die Präsidentin der Humboldt-Gesellschaft Deutschland, die Bürgermeister von Mansfeld, Herr Koch, und von Hettstedt, Herr Tallich, weitere Vertreter der Humboldt-Gesellschaft und natürlich Schülerinnen und Schüler seines Gymnasiums. Dann übergab er das Wort an die schulfachliche Koordinatorin Manuela Fiedler. Ihr oblag es, zunächst Schüler und Schülerinnen zu ehren, die sich in den Fächern Mathematik, Französisch und Russisch verdient gemacht hatten. Sie alle erhielten eine Auszeichnung und wurden vor ihren Mitschülern und Mitschülerinnen geehrt. Bevor die Humboldt-Urkunden dieses Jahres übergeben wurden, trat Professor Dr. Helen Geier als Präsidentin der Humboldt-Gesellschaft Deutschland ans Mikrofon. Sie hielt eine Rede, die ausgehend vom großen Thema Reisen einen großen Bogen zu Wünschen, Erfahrungen und Erlebten auch vor dem Hintergrund des Bildungsanspruchs der Gebrüder Humboldt spannte. Dann war es an Frau Fiedler, die Humboldt-Urkunden zu übergeben und dazu jeweils eine kleine Laudatio zu halten. Die erste war Lilli Hildebrand aus der Klasse 8-3. Sie ist eine sehr gute Schülerin, engagierte sich zum Beispiel beim Jugendkreistag und ist Mitglied im Spielmannzug Blau-Weiß-Hettstedt. Sie erhielt die erste Urkunde. Dann war es Elisa Dahl aus der Klasse 8-4, die geehrt wurde. Sie ist Klassensprecherin, ebenfalls aktiv im Jugendkreistag, engagierte Sportlerin als Bogenschützen im Verein Blau-Weiß-Hettstedt und Trägerin des deutschen Jugendschwimmabzeichens sowie Sportabzeichens in Gold. Auch Isabel Burkhardt sollte eine Humboldt-Urkunde erhalten. Natürlich stand ihre musikalische Aktivität dabei im Mittelpunkt. Unter anderem hat sie beim Landeswettbewerb Jugend musiziert den ersten Platz belegt. Ebenso musikalisch ist Florian Leske aus der 11. Klasse. Er ist im Schulchor aktiv, Mitglied des Kinder- und Jugendchores der Oper Halle und Übungsleiter im Hettstedter Spielmannzug Blau-Weiß-Hettstedt. Schließlich wurde noch der Abiturient Finn Port nach vorn gebeten. Er hat den ersten Platz bei der Landesrussisch-Olympiade und den zweiten Platz beim bundesweiten Russisch-Cup Spielend Russisch Lernen belegt. Auch ihm einen herzlichen Glückwunsch. Zum Abschluss sprach Frau Fiedler noch Humboldtsche Ideale an.
1: Vernetztes Denken, Neugier, Offenheit und Toleranz bewirken, wünschen wir allen Ausgezeichneten, allen Anwesenden auf ihrem Weg weiterhin alles Gute. Vielen Dank für Ihre Aufmerksamkeit.
2: Da der 28. Juni, der Gründungstag der Firma Junke, in diesem Jahr auf einen Sonntag fiel, wurde anlässlich des 90-jährigen Bestehens kurzerhand zwei Tage später in die Vikariatsgasse in Eisleben, dem Sitz der GmbH, eingeladen. Zahlreiche Gratulanten fanden sich ein, darunter auch Geschäftspartner wie beispielsweise die Steuerberatungskanzlei Freund und Partner und die Sparkasse Mansfeld-Südharz. Doch auch viele der treuen Kunden kamen an diesem besonderen Tag vorbei.
3: Alles Gute wünsche ich Ihnen. Ja,
4: schön.
3: Schönen Dank für die Einladung.
4: Sehr gerne.
3: Gute, viel
4: sehr gerne.
3: Erfolg weiter.
4: Danke.
3: Ihnen auch viel Erfolg.
4: Danke.
3: Alles Gute.
4: Vielen Dank.
2: Die Geschwister Katrin Kratz und Matthias Junkel, die das Familienunternehmen seit 2014 in vierter Generation erfolgreich führen, schnitten die extra angefertigte Torte gemeinsam an und verteilten sie an die Anwesenden. Die Firma Junke, die weitere Filialen in Hettstedt und Halle-Saale betreibt, legt ihr Hauptaugenmerk auf die Orthopädie-Schuhtechnik. Bequeme Schuhmode für Damen und Herren sowie die medizinische Fußpflege runden die ganzheitliche Versorgung der Füße ab. Und auch die fünfte Generation steht schon in den Startlöchern. Der Sohn Theo von Matthias Junke, noch ein kleiner Junge beim Tortenanschnitt zum 80. Firmenjubiläum vor 10 Jahren, wird in wenigen Wochen eine Lehre beginnen.
5: Wie ging das damals vor 90 Jahren los? Was weißt du von der Familiengeschichte?
6: Also damals hat mein Urgroßvater August hier den Laden eröffnet.

0: Damals war das aber noch eine Schuhreparatur, also noch nicht so weit, wie es jetzt ist.
1: Und was war sein Aufgabengebiet damals?
0: Also einfach, hier sind Leute hergekommen, deren Schuhe kaputt gegangen sind, die hat er dann einfach wieder aufbereitet und repariert, sodass die Leute ihre Schuhe weiter nutzen konnten.
1: Du wirst jetzt den Beruf ergreifen? Welchen eigentlich?
0: Genau, ich werde am 1.8. meine Ausbildung zum Orthopädie-Schuhmacher starten, auch hier. Und ja.
1: Ja, Schule ist sicherlich dann auch woanders, oder?
0: Genau, die Schule ist in Gotha, das ist in Thüringen. Ist immer ein kleiner Weg, aber das nimmt man gerne auf sich.
1: Wie bist du drauf gekommen? Ich meine, sicherlich warst du oft hier, hast vielleicht am Opa über die Schulter nicht schaut, oder?
0: Ja, genau. Also man kriegt das schon vorgelebt ein Stück weit in der Familie, klar, bei Familientreffen. Ich war auch oft hier als kleines Kind. Aber die Entscheidung war trotzdem frei. Also mich hat keiner dazu bedrängt. Ich wollte das machen. Ich finde es schön, spannender Beruf und man kann Menschen helfen.
1: Und wenn du jetzt sagst, du machst das, dann steht ja auch irgendwie im Raum, dass du später den Laden vielleicht mal übernimmst und die nächsten 10 Jahre müssen ja auf jeden Fall noch kommen.
0: Genau, das ist der Plan. Also ich bin dann die 5. Generation. Ich strebe den Meister an und hoffentlich werde ich das hier irgendwann mal übernehmen können und dann genauso gut führen, wie es meine Vorgänger alle getan haben.
1: Wir haben gerade gesehen, 3D-Druck hat genau. Einzug gehalten, also ist auch alles sehr modern.
0: Genau, ja, man muss ja immer mit der Zeit gehen, man darf nicht einschlafen. Andere machen es, wir machen es. Man muss mitgehen, es ist modern, es hilft.
1: Hast du bequeme Schuhe an?
0: Ich habe bequeme Schuhe an, die sind zwar nicht maßgeschneidert, aber...
2: Und auch Senior Hartmut Junke ist, so oft es seine Zeit erlaubt, noch im Geschäft zu finden und hilft, wo er kann.
1: Sie haben jetzt gerade einen kleinen Auftrag, was machen Sie?
3: Jetzt drückt der Schuh, wie das große Problem immer ist.
1: Wenn man so einen Ballen hat oder sowas.
3: An den Ballen drückt das. Mhm. Jetzt machen wir das ein bisschen mit Lederdehner, wird das feucht gemacht. Dann habe ich so eine Spezialzange und da kann ich das überdehnen. Und dann wird das einfach so ausgearbeitet.
1: Mhm. Ja, aber tut das dem Material nichts?
3: Nein, das bewegt sich. Das ist Leder und durch diesen Lederdehner wird das aufgeweicht. Mhm. Und da kann man da ein bisschen was unternehmen. So. Denn wenn sowas anfängt, kommt eine Druckstelle und dann kann es passieren, dass der Fuß auch noch aufgeht und dann wird es recht problematisch.
1: Aber das ist wohl eine Ihrer einfachsten Aufgaben.
3: Ja, das ist so relativ einfach. So, dann können wir einen Kunden mal einsteigen lassen und da kann er mal probieren, wie er zurechtkommt.
2: So wurde an diesem Tag Ende Juni 2026 kräftig gefeiert. Und man kann fest davon ausgehen, dass es in 10 Jahren auch ein 100. Jubiläum der Firma Schuh-Junke geben wird.
4: 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Am 26. Juli um 17 Uhr beginnt ein Orgelkonzert mit Kirchenmusikdirektor Thomas Ennenbach in der Marktkirche St. Andreas in der Lutherstadt Eisleben. Thema Giganten des Barocks, Bach und Händel sowie Verehrer. Der Eintritt kostet 10 Euro im Vorverkauf. Schüler bis 18 Jahre brauchen nichts bezahlen. Zum Tag des offenen Denkmals lädt der Schmidtschacht Helbra am 13. September von 9.30 Uhr bis 16.30 Uhr ein. 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
5: Der DAX notierte am Montagvormittag bei 25.767,26 Punkten. Der TecDAX bei 3.896,36 Zählern. Und der Euro war einen US-Dollar 14,25 wert.
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5: In der Nacht zum Dienstag ist es wechselnd bis stark bewölkt, zeitweise fällt leichter Regen. Die Minimalwerte sinken auf 17 bis 14 Grad, der Wind weht schwach bis mäßig aus West bis Südwest. Am Dienstag werden viele Wolken erwartet, teilweise fällt etwas Regen. Am Nachmittag und Abend wird es zunehmend niederschlagsfrei und vom Westen her gibt es einige Auflockerungen. Die Maximalwerte erreichen 22 bis 27 Grad, der Wind weht schwach, tagsüber oft mäßig und böig aus West. In der Nacht zum Mittwoch

0: Auch ist es wolkig, nur vereinzelt fallen Schauer. Die Minimalwerte sinken auf 15 bis 11 Grad, der Wind weht schwach, örtlich mäßig aus Nordwest. Am Mittwoch gibt es neben Wolken zeitweise Aufheiterungen. Überwiegend ist es niederschlagsfrei. Die Temperaturen steigen auf 22 bis 25 Grad an, der Wind weht mäßig, teils böig aus Nordwest. In der Nacht zum Donnerstag ist es wolkig oder gering bewölkt und niederschlagsfrei. Die Tiefstwerte fallen auf 14 bis 10 Grad, der Wind weht schwach im Harz mäßig aus Nordwest. Der Donnerstag wird heiter bis wolkig und meist niederschlagsfrei. Die Tageshöchsttemperaturen steigen auf 25 bis 28 Grad an, der Wind weht schwach aus Nord.
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0: Um 11 Uhr waren es 18 Grad, die Luftfeuchtigkeit betrug 79% und der Luftdruck 1015 Hektopascal.
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0: Die St. Andreas-Kirche in der Lutherstadt Eisleben ist die größte Kirche der Stadt und ein Kulturdenkmal von europäischer Bedeutung. Sie wurde 1180 als romanische Pfarrkirche der Eisleber Altstadt erstmals urkundlich erwähnt und erlangte weltweite Berühmtheit als historischer Ort, an dem Martin Luther im Jahr 1546 seine letzten Predigten hielt. So ist es nachzuvollziehen, warum diese Kirche zum Ort gewählt wurde, um am 20. Juni das Jubiläum 30 Jahre Weltkulturerbe mit einem Festakt zu eröffnen. Entsprechend der Bedeutung des Anlasses waren viele Vertreter aus Politik und Stadtgesellschaft gekommen, um das historische Ereignis zu würdigen. Vor 30 Jahren, also 1996, wurden die Luther-Gedenkstätten in Eisleben und Wittenberg in die Weltkulturerbeliste eingetragen. Dr. Thomas Müller, Vorstand der Stiftung Luther-Gedenkstätten in Sachsen-Anhalt, eröffnete den Festakt und wies in seinen Worten darauf hin, dass Weltkulturerbe unbedingt erhalten werden muss, da es gerade in unserer heutigen Zeit mit den vielen bewaffneten Konflikten und Kriegen an zahlreichen Orten auf der Welt stark gefährdet ist.
1: Kultur ist Heimat und Vielfalt. Zugleich darf ich Sie darum bitten, auch die durch Kriege bedrohten UNESCO-Stätten andernorts nicht aus dem Blick zu verlieren. Die Gebäude der Luther-Gedenkstätten Eisleben und Wittenberg repräsentieren

0: im Tier einen bedeutenden Abschnitt in der menschlichen Geschichte, so heißt es in unserem UNESCO-Welterbeantrag. Sie teilen aber diese Bedeutung mit 972 weiteren Kulturdenkmälern auf der ganzen Welt. Sie sind alle in besonderer Weise bewahrens- und schützenswert, und doch sind es immer wieder Menschen, die solche bedeutsamen Zeugnisse der menschlichen Geschichte gefährden, beschädigen, bisweilen sogar zerstören. Vor wenigen Tagen hat das über 1000 Jahre alte Kiewer Höhlenkloster unwiederbringlichen Schaden durch einen russischen Drohnenangriff genommen. Im Frühjahr wurde der Golestan-Palast in Teheran beschädigt. Zu den bekanntesten und keineswegs zufälligen Opfern solcher kulturellen Frevel zählte die Oasenstadt Palmyra im Jahr 2015 oder ganz aktuell die Tempelanlage von Baalbek im Libanon. Bitte setzen Sie sich mit Ihren jeweiligen Möglichkeiten dafür ein, dass auf diese Zerstörungen immer wieder hingewiesen wird und sie beendet werden.
1: Nach der Eröffnung durch Dr. Müller war Ingo Mix, Leiter der Abteilung für Kunst- und Kulturförderung beim Beauftragten der Bundesregierung für Kultur und Medien, der erste Gast, der ein Grußwort hielt. Er zeigte auf, welche Bedeutung deutschlandweit das Bundesland Sachsen-Anhalt im Bereich UNESCO-Weltkulturerbe besitzt. Er gab auch eine Antwort darauf, warum Weltkulturerbe für uns alle wichtig ist und wie der Weg zum Titel Weltkulturerbe überhaupt verläuft.
2: Sachsen-Anhalt ist mit 5 Welterbestätten und einem Weltdokumentenerbe übrigens in der Spitzengruppe unter den Bundesländern. Und 3 von den 5 UNESCO-Welterbestätten hierzulande fördert der Bund bereits seit vielen Jahren. Neben der Stiftung Luther-Museen sind dies das Gartenreich Dessau-Wörlitz und das Bauhaus Dessau. Bei diesen Einrichtungen sind wir nicht nur Geldgeber, sondern wirken auch mit Land und Kommunen in den Stiftungs- und Aufsichtsgremien mit. Und deshalb sind es für mich auch sehr gelungene Beispiele für das Zusammenspiel von Stadt, Land und Bund im Kulturföderalismus unseres Landes. Das Faszinierende an UNESCO-Welterbestätten ist ja ihr außergewöhnlicher universeller Wert. Sie repräsentieren das Bedeutendste, was die Menschheit und die Natur hervorgebracht haben, und stehen unter dem besonderen Schutz der Weltgemeinschaft, damit auch zukünftige Generationen sie erleben können. Ich finde, das ist ein ausgesprochen schöner Gedanke, und wir sollten uns einmal vergegenwärtigen, was das bedeutet. Die Staatengemeinschaft verständigt sich in einem aufwendigen internationalen Auswahlprozess darüber, welchen Bauwerken sie diesen Wert zumisst. Das Bewerbungsverfahren für den Welterbetitel ist langwierig und steinig. Erstmal muss ein Objekt auf die nationale Vorschlagsliste kommen. Dann kommt ein umfangreiches Bewerbungsdossier, was anzufertigen ist. Dann prüfen die Experten vor Ort und irgendwann entscheidet das Welterbekomitee. Im Ergebnis ist die UNESCO-Liste ein Dokument weltumspannender Übereinkunft der Menschheit. Eine gemeinsame Verständigung darüber, was uns wichtig ist. Und ich finde, das ist ein schöner und sehr friedvoller und auch hoffnungsfroher Aspekt dieses Welterbesiegels.
1: Musikalisch umrahmt wurde der Festakt von einem Quartett des Landes Akkordeon Ensemble Sachsen-Anhalt unter Leitung von Markus Gellrich.

0: Auch Dr. Roman Luckscheiter, Generalsekretär der deutschen UNESCO-Kommission, war zum Festakt nach Eisleben gekommen und erläuterte in seinen Worten, dass es Anliegen der UNESCO ist, Geschichte zu bewahren, aber auch gleichzeitig diese den Menschen zu vermitteln.
1: Besondere Anerkennung gilt an dieser Stelle den Museen und Vermittlungsinstitutionen vor Ort. Die Luther-Gedenkstätten gehören ja zu den ältesten und zugleich innovativsten musealen Einrichtungen in Deutschland. Das Geburtshaus etwa zählt zu den ältesten Museen der Welt und das Lutherhaus in Wittenberg ist heute das größte.

0: informationsgeschichtliche Museum überhaupt. Der neue Generaldirektor hat vor kurzem seinen Slogan bekannt gegeben für seine Amtszeit: UNESCO for the people. Und das haben wir neulich, als wir sind als deutsche UNESCO-Kommission neulich 75 Jahre alt geworden, weil Deutschland seit 75 Jahren Mitglied der UNESCO ist. Und da hatten wir das bei einem Festakt auch nochmal zum Thema gemacht und deutlich werden lassen, dass die Zivilgesellschaft ein ebenso großer Teil der UNESCO-Arbeit ist wie die politische Ebene. Und wenn wir sehen, was hier vor Ort, was an den UNESCO-Schulen, an den UNESCO-Lehrstühlen, Biosphärenreservaten, den Städten, Geoparks etc. alles geschieht, dann kann man nur sagen, die Zivilgesellschaft ist ein sehr starkes Element der Vereinten Nationen. Und auch wenn wir immer von der Krise des Multilateralismus derzeit reden, kann man nur sagen, UNESCO for the people, here we are. Und der Multilateralismus lebt auf der gesellschaftlichen Ebene. Insofern herzlichen Dank für Ihre Aufmerksamkeit und einen schönen Geburtstag.
1: Neben der musikalischen Umrahmung gab es noch ganz besondere Zwischenspiele. In Anlehnung an das neue Stück Polizeiruf Eisleben ermittelten Schauspieler des Eisleber Theaters in einem ganz besonders aktuellen Fall. Die Urkunde zur Eintragung der Luther-Gedenkstätten in die Weltkulturerbeliste sei verschwunden. Friederike Fink als Hauptkommissarin Klapproth, LKA, und ihr überforderter Assistent, gespielt von Julius Christodoulov, nebst der etwas überdrehten Expertin für Luther-Fragen, gespielt von Vivian Miksch, ermittelten während des Festaktes.
2: In die verschwundene UNESCO-Urkunde.
3: Was? Wie bitte? Die UNESCO-Urkunde. Unglaublich, beim großen Martin.
1: Unter den Gästen der Veranstaltung war auch Rainer Robra, Staatsminister, Chef der Staatskanzlei und seit 2016 zudem Minister für Kultur des Landes Sachsen-Anhalt, der die Festrede hielt. Darin zeigte er auch den praktischen Nutzen auf, den ein Eintrag in die Weltkulturerbeliste nach sich zieht. Gleichzeitig nahm er politische Entwicklungen in den Fokus.
4: Inzwischen ziehen die 5 Welterbestätten und 2 Weltdokumentenerben. Im Englischen heißt das so schön Memories of the World, viel schöner als dieses trockene Weltdokumentenerbe bei uns. Das sind die frühreformatorischen Schriften in Wittenberg und Dessau. Und das ist die viel bekanntere Himmelsscheibe. Viele, viele Besucher aus dem In- und Ausland an, was den Tourismus stärkt und die ganze Welt kommt zu uns und das schafft Arbeitsplätze. Das ist zweifellos der ökonomisch relevanteste Aspekt einer Erhebung zum Welterbe. Hotels, Gastronomie und kulturelle Einrichtungen profitieren direkt davon. Wir haben das zuletzt sehr deutlich erkennen können, als der Dom zu Naumburg 2018 nach einem spannenden Rennen zum Welterbe erhoben wurde und hoffen natürlich auf denselben Effekt, wenn die beiden Einrichtungen, die bereits sehr aussichtsreich auf der deutschen Tentativliste zum Welterbe stehen, dieses Prädikat erhalten, die Frankischen Stiftungen in Halle und das Preziner Wehr bei Schönebeck, ein Meisterwerk der Ingenieurbaukunst des 19. Jahrhunderts. Gut im Rennen sind auch die Merseburger Zaubersprüche, wenn es um das Weltdokumentenerbe geht. Also Sachsen-Anhalt lässt nicht nach, die Zahl der Welterbe der unterschiedlichsten Art bei uns zu mehren. Das Welterbe und seine Einrichtung haben dafür gesorgt, dass sowohl in Wittenberg als auch in Eisleben und im Mansfelder Land kulturelle Ankerpunkte entstanden sind, die mit dem Reformationsjubiläum und dem Münster- und Bauernkriegsgedenken dieses nun unter Ihrer Verantwortung, unter der Verantwortung des neuen Direktors, lieber Dr. Müller, 2 der größten kulturellen Großereignisse in der Geschichte des Landes ermöglicht und gestaltet haben. Beide herausragenden Ereignisse, die von der Gemeinschaft aller Kulturschaffenden im Land engagiert, mitgetragen und mitgestaltet worden sind, insbesondere im Münster- und Bauernkrieg, da war es ja ganz außergewöhnlich, wie unsere kulturellen Mitschaffenden engagiert waren, präsent waren. All das hat unser Bundesland sehr nachhaltig geprägt und im In- und Ausland für

0: viel Sympathie gesorgt. Das kommt uns gerade jetzt entgegen, wenn Kräfte an die Macht streben, die sich und unser Land wieder in einen nationalistischen Kokon einspinnen wollen. Das ist mit dem Wesen eines Landes unvereinbar, meine Damen und Herren, das so sehr vom Heiligen Römischen Reich, von der Reformation und der Moderne und nicht zuletzt von seinen Welterben geprägt ist wie Sachsen-Anhalt.
1: Nach diesen beeindruckenden Worten gab es eine Überraschung im Fall der verschwundenen UNESCO-Urkunde. Denn der Täter war, hören Sie selbst.
2: Ich habe die Urkunde!
3: Was?
4: Ich habe die Urkunde!
2: Wie das denn?
4: Ich habe sie gefunden. Beim Bürgermeister.
2: Ja, aber der ist doch hier.
4: Richtig.
2: Wie?
4: Ja, ich war bei ihm zu Hause.
2: Ja. Wie, du warst bei ihm zu Hause? Wie bist du dann reingekommen?
4: Na, durch die Tür.
2: War sie offen?
4: Nachdem sie geöffnet haben, ja.
2: Leck!
4: Was denn? So geht das nun mal.
2: Das kannst du doch nicht machen. Das ist Hausfriedensbruch.
4: Nee, ich war da drin, da war alles friedlich, wirklich.
2: Lenny, das ist nicht die Definition von Hausfriedensbruch.
4: Ach, ich habe einfach nur recherchiert. Okay.
2: Wo war sie denn?
4: In der Flurgarderobe.
2: Wie? Einfach so?
4: Ja, einfach so in der Flurgarderobe.
2: Warte. Die Urkunde?
4: Ja.
2: Wegen der wir hier drei Szenen lang ermitteln.
4: Ja.
2: Nee, das kann nicht alles sein.
4: Doch?
2: Nee, es muss einen Täter geben, ein Motiv, eine Verschwörung, Hinweis.
4: Ein Hinweis.
2: Haha.
4: Ja, das war ein bisschen kryptisch. Da war nämlich ein Zettel dran und auf dem stand etwas, was ich noch nicht so ganz dechiffrieren konnte. Aha. Also, hier, zweimal Ananas, zweimal, nee, warten Sie, hier, da, so, hat Papier gespart, ja. Wichtig, nicht vergessen.
1: Nachdem die Urkunde also wieder da war und Bürgermeister Carsten Staub diese lediglich für den Festakt zu Hause gelagert hatte, konnte dieser gemeinsam mit seinem Amtskollegen André Seidig, Bürgermeister der Lutherstadt Wittenberg, zur Danksagung das Mikrofon ergreifen.
5: 30 Jahre UNESCO-Welterbe, das klingt zunächst nach einer Zahl. Doch hinter dieser Zahl stehen Menschen, Menschen, die bewahren, Menschen, die forschen, vermitteln, restaurieren, erklären und vor allem uns alle begeistert haben.
6: Und deshalb, sehr geehrte Damen und Herren, ist dieser Titel auch nicht alleine eine Auszeichnung für historische Gebäude oder bedeutende Orte. Es ist vor allem eine Auszeichnung für Generationen von Menschen, die Verantwortung übernommen haben. Für diejenigen, die das Erbe bewahrt haben. Für diejenigen, die es heute mit Leben erfüllen. Und für diejenigen, die es morgen weitertragen werden.
5: Als unsere Luther-Gedenkstätten 1996 in die Welterbeliste aufgenommen wurden, war das für uns alle ein großer Moment. Doch Welterbe ist kein Pokal, den man einfach so in die Vitrine stellen kann. Welterbe ist eine Aufgabe, und zwar jeden Tag aufs Neue.
6: Manchmal bedeutet diese Aufgabe Denkmalschutz. Manchmal bedeutet sie Geduld, manchmal bedeutet sie Investition, aber immer, sehr geehrte Damen und Herren, bedeutet sie Verantwortung. Verantwortung gegenüber unserer Geschichte und vor allem Verantwortung gegenüber unserer Zukunft.
5: Denn Welterbe lebt nicht von Mauern allein, es lebt von Geschichten und von Begegnungen, von Menschen, die neugierig bleiben, von Kindern, die Fragen stellen, von Gästen aus aller Welt, die unsere Städte besuchen und dabei entdecken, dass Geschichte nichts Vergangenes ist.
6: Und gerade darin liegt vielleicht die größte Chance unseres Welterbes. Es erinnert uns daran, dass jede Generation etwas empfängt und vor allem etwas weitergibt. Wir haben dieses Erbe nicht geschaffen. Wir haben es übernommen und unsere Aufgabe, sehr geehrte Damen und Herren, ist es, es so weiterzugeben, dass auch kommende Generationen darin ihren Wert erkennen.
5: Nachhaltigkeit bedeutet deshalb für uns nicht nur, den Erhalt von Gebäuden zu bewahren. Nachhaltigkeit bedeutet auch, Wissen weiterzugehen, Identität zu stiften, Menschen miteinander zu verbinden und Räume zu schaffen, in denen Geschichte Zukunft werden kann.
6: Wenn wir heute stolz auf 30 Jahre Welterbetitel zurückblicken, dann dürfen wir nicht nur stolz sein, sondern gerührt. Aber wir dürfen auch neugierig sein, denn die spannendste Frage lautet nicht, sehr geehrte Damen und Herren, was wir erreicht haben, sondern was wir daraus machen.
5: Wie werden unsere Städte in weiteren 30 Jahren aussehen? Welche Geschichten werden wir dann erzählen? Welche Kinder von heute werden dann vielleicht mal Verantwortung tragen? Darauf kennen wir heute keine Antwort. Aber wir können die Grundlage dafür schaffen.
6: Ja, ganz genau. Sie fragen sich ja, wie können wir unser Erbe bewahren, indem wir entwickeln, indem wir offen bleiben und vor allem, indem wir nie vergessen. Das Welterbe nicht uns gehört, wir gehören für eine Zeit zu ihm.
5: Deshalb danken wir heute allen, die diesen Weg mitgehen, den Mitarbeitenden in den Welterbestätten, den Denkmalpflegern, den Wissenschaftlern, den Ehrenamtlichen, den Partnern in der Politik, in Kultur und Gesellschaft, aber vor allem den Bürgerinnen und Bürgern unserer Städte.
6: Denn Welterbe entsteht nicht durch einen Eintrag auf eine Liste. Welterbe entsteht jeden Tag neu durch Menschen, die Verantwortung übernehmen. Danke, dass Sie Teil dieser Geschichte sind. Danke, dass Sie dieses Erbe mittragen. Und danke, dass Sie gemeinsam mit uns dafür sorgen, dass
5: aus Geschichte Zukunft wird. Herzlichen Dank.
1: Beide Bürgermeister übergaben zum Abschluss die Urkunde an Dr. Müller, damit diese nicht in einem Schrank verstaubt, sondern öffentlich davon kündet, dass die Lutherstätten zum Weltkulturerbe der Menschheit gehören.

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Hallo und herzlich willkommen, liebe Zuschauerinnen und Zuschauer bei Punktum, Ihrem regionalen Fernsehprogramm in der neuen Woche. Auch solche Meldungen hat die Polizei. Der Pächter eines Kleingartens in der Gartensparta am Stachelberg e.V. in Hettstedt bemerkte Samstagnachmittag kurz nach 15 Uhr bei Eintreffen an dem Garten ortsveränderte Gartengeräte, die offenstehende Garten- und Laubentür, auf dem Grundstück eine ihm unbekannte männliche Person. Er alarmierte die Polizei. Der Mann teilte den Beamten mit, dass er den Gartenbesitzern eine Freude bereiten wollte. Er wässerte alle Pflanzen und säuberte den Pool. Dies bestätigte sich so. Als Gegenleistung hatte er die Gartenlaube ohne Schaden anzurichten geöffnet, um es sich dort gemütlich zu machen. Entwendet oder beschädigt wurde nichts. Gegen den hilfsbereiten Eindringling deutscher Nationalität wurde Anzeige wegen Hausfriedensbruch erstattet und ihm ein Platzverweis erteilt, dem er nachkam. Wesentlich unerfreulicher das Folgende. Vier Personen schlugen am Samstag gegen 20.15 Uhr im Bereich Mühlendamm in Sangerhausen unvermittelt auf einen 36-jährigen syrischer Herkunft ein, worauf dieser zu Boden fiel und anschließend getreten wurde. Zudem wurde er verbal bedroht. Anschließend verließ das Quartett den Tatort teilweise mit E-Scootern. Der 36-Jährige kam zur ärztlichen Behandlung in ein Krankenhaus. Drei der vier Beschuldigten konnten im Rahmen der Tatortnachbereichsfahndung gestellt werden. Es handelte sich um Personen im Alter zwischen 14 und 16 Jahren, deutscher, ukrainischer und kasachischer Nationalität. Gegen sie wurde Anzeige erstattet. In der Neumarktstraße in Mansfeld brannten am Sonntag gegen 1.30 Uhr ein seit längerer Zeit dort geparkter Pkw. Die Feuerwehr löschte den Brand, es entstand ein Schaden von ca. 6.000 Euro. Die Ermittlungen wegen des Verdachts der Brandstiftung wurden aufgenommen. Das Maßnahmenpaket der Bundesregierung geht laut der Handwerkskammer Halle nicht weit genug. Das Reformpaket enthält viele positive Ansätze, aber nicht der große Wurf, sagt Thomas Keindorf, Präsident der Handwerkskammer Halle. Und er machte die Position der Kammer an zwei Einzelvorschlägen fest. Der Handwerkerbonus für Leistungen in privaten Haushalten wird beibehalten, aber reduziert. Dies ist im Rahmen einer umfassenden Regelung vertretbar. Wir hätten es allerdings als zielführender empfunden, nicht den Bonus als solchen zu reduzieren, sondern beispielsweise gesetzlich vorgeschriebene Dienstleistungen aus dem Katalog zu streichen. Das Handwerk begrüßte laut Keindorf zudem längere Sonntagsöffnungszeiten für Bäcker und Konditoren, vermisse jedoch eine parallele Regelung bei der Arbeitszeit. Insgesamt sei es laut dem Präsidenten jedoch für eine umfassende Beurteilung des Reformpaketes zu früh, da die konkrete gesetzliche Ausformulierung noch fehlte. Aus Sicht der Unternehmen werden die Auswirkungen des Reformpaketes in Summe wohl zu gering sein, um die aktuelle Wirtschaftskrise umzukehren, so Keindorf. Im Zuge des Ersatzneubaus der Gonnerbrücke in Sangerhausen konnte bisher der Verkehr über die neu geschaffene Fahrradstraße ausweichen. Ab dem 3. August beginnt der nächste Bauabschnitt. Dann wird die Straße im Bereich der Brückenanbindung erneuert. Dafür muss der Kreuzungsbereich zur Fahrradstraße voll gesperrt werden, sodass diese Ausweichmöglichkeit bis voraussichtlich Ende November entfallen würde. Für viele Bürgerinnen und Bürger, Pendler sowie Schülerinnen und Schüler hätte dieses Umwege von rund 30 Kilometer je Fahrrichtung bedeutet. Die Stadt Sangerhausen hat sich deshalb in den vergangenen Wochen intensiv für eine praktikable Lösung eingesetzt. Ziel war es, die erheblichen Belastungen für die betroffenen Einwohnerinnen und Einwohner so gering wie möglich zu halten. Nun konnte eine Lösung erreicht werden. Durch die bauliche Umsetzung eines zusätzlichen Bypasses wird eine Verbindung von der L230 zur Fahrradstraße geschaffen. Die Arbeiten werden rechtzeitig vor Beginn der Sperrung Anfang August abgeschlossen sein. Damit steht den Verkehrsteilnehmern auch während des zweiten Bauabschnittes eine deutlich kürzere Ausweichmöglichkeit zur Verfügung. Die Kosten für die Maßnahme belaufen sich auf rund 40.000 Euro und werden vollständig von der Stadt Sangerhausen getragen. Weder die Landesstraßenbaubehörde Sachsen-Anhalt noch als Bauherrin des Brückenneubaus noch der Landkreis Mansfeld-Südharz als Träger der Schülerbeförderung beteiligen sich an der Finanzierung.

0: der Maßnahme. Oberbürgermeister Thorsten Schweiger hat sich persönlich für eine Lösung eingesetzt und hierzu mehrere Gespräche mit den Beteiligten geführt. Er erklärt hierzu: Uns war von Anfang an bewusst, welche Auswirkungen die Sperrung für viele Menschen, insbesondere in unseren Ortsteilen, haben wird. Deshalb haben wir konsequent daran gearbeitet, eine praktikable Alternative zu schaffen. Mit dem zusätzlichen Bypass können wir die Belastung für Bürgerinnen und Bürger, Pendler sowie Schülerinnen und Schüler erheblich reduzieren. Obwohl der Landkreis sich finanziell nicht beteiligen möchte und offenbar kein Problem für die Schulbusse mit der langen Umleitung sieht, werden wir die Breite des Bypasses nicht verringern und nur für Pkw bauen. Denn schließlich sitzen in den Schulbussen ja auch die Kinder unserer Einwohner. Die Stadt Sangerhausen bedankt sich in diesem Zusammenhang bei den Landtagsabgeordneten Matthias Redlich und Katrin Tarikone, die sich unterstützend eingesetzt haben. Nachdem wir nun die Zustimmung der Naturschutzbehörde bekommen haben, habe ich den Auftrag zum Bau des Bypasses erteilt, sagte Schweiger. Mit der Einrichtung des Bypasses gelingt es, die zunächst befürchteten kilometerlangen Umleitungen für die Bürgerinnen und Bürger zu vermeiden.
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0: Vor 2 Jahren wurde zum ersten Mal in Hettstedt eine Kupferkönigin gewählt. Die Amtszeit von Melina Nicola Schmidt nähert sich jetzt dem Ende und für den 2. Juli sollte eine neue Kupferkönigin für Hettstedt gewählt werden. Dazu begrüßte Franziska Hilmer als Moderatorin die Gäste an den Kirchentreppen und stellte zunächst die Jury vor. Neben Bürgermeister Frank Tallig waren es die Gebietsleiterin der Sparkasse Mansfeld-Südharz, Manuela Hupasch, und der Geschäftsführer der Stadtwerke, Mario Arnold. Mit vor Ort als Gast, Majestät, die frisch gewählte Rosenprinzessin Emi Melina. Aber natürlich waren die Kandidatinnen für das Amt der Kupferkönigin die Hauptpersonen des Tages. Und so bat Frau Hilmer die Amtsinhaberin Melina Nicola Schmidt, die wieder antrat, sowie Heidi Kaspersky und Celise König auf die Kirchentreppen als improvisierte Bühne. Dann hatte jede Gelegenheit, sich kurz vorzustellen.
1: Meine Amtszeit, die 2 Jahre sind fast rum und ich habe die Zeit sehr genossen, würde mich sehr freuen, wenn ich den Weg noch ein bisschen weitergehen kann. Aber jetzt erstmal zu mir. Also ich bin hier, ich nenne es mal geborene Hettstädterin, bin hier aufgewachsen, zur Schule gegangen, meine Ausbildung gemacht und arbeite auch noch in Hettstedt. Und bitte nehmen Sie weiterhin unsere städtischen Veranstaltungen wahr. Das ist ganz sehr wichtig, damit unsere Stadt wieder lebt, damit wir zusammenkommen und vor allem auch wieder als Menschen zueinander finden. Denn ich habe das Gefühl, das fehlt so ein bisschen in dieser ländlichen Region. Und ich würde mich sehr freuen, wenn ich weiterhin dazu beitragen kann, dieses gemeinschaftliche Gefühl zu verstärken. Dankeschön. Ja, also ich heiße Heidi Kaspersky, ich bin 26 Jahre alt. Ich habe 10 Jahre hier in Hettstedt gewohnt, dann bin ich nach Eisleben umgezogen. Aber irgendwie hat es mich wieder hierher verschlagen, es hat irgendwie gefehlt, die Heimat. Die Menschen, die hier drin sind, weil man hat ja auch gleich nach einer Zeit Freunde aufgebaut. Ja, ich bin gerade dabei, mich selbstständig zu machen. Ich möchte hier in der Kupferstadt Hettstedt ein Kosmetikstudio eröffnen. Ja, ich habe große Visionen, sehr viele Ideen und möchte auch den Menschen zeigen, dass sie was aus sich machen können, ohne irgendwie Angst zu haben. Es klappt nicht, ich bin noch jung. Schaffen, wenn man es möchte. Ja, so viel erstmal zu mir.
2: Ich bin Celise König, ich bin 20 Jahre alt und ich komme aus Sandersleben. Das müsstet ihr alle, die ich nicht mal kennen. Das ist ein, zwei Orte weiter hier ganz in der Nähe. Ich bin jahrelang hier hinten gleich im Gymnasium in Wilhelm und Alexander von Humboldt Gymnasium. Jahrelang zur Schule gegangen, es war sehr schön. Man hat jahrelange Freundschaften aufgebaut, die ich auch heute noch pflege. Tja, und nach meiner Zeit im Gymnasium hat es mich dann tatsächlich für die Agentur für Arbeit und auch teilweise Jobcenter verschlagen. Das ist meine Arbeit, das macht mir Spaß und das mache ich dann, ja, das ist mein Leben halt. Und auch wenn es jetzt darum geht, wegzuziehen, könnte ich mir auch jetzt noch nicht vorstellen, weil man hat Freundschaften aufgebaut, man baut sein Leben auf. Wenn man drüber nachdenkt, sollte es dann doch hier der Umkreis sein. Ja, also ich denke, ich bleibe euch allen ein bisschen erhalten. Und ja, das wäre es erstmal zu meiner Persönlichkeit. Vielen Dank.
0: Dann führte Frau Hilmer mit den Kandidatinnen einige Fragenrunden durch. Als erstes stand ein sogenanntes Heimatquiz auf dem Plan, wo Fragen zu Hettstedt, seiner Umgebung und Geschichte gestellt wurden. Schließlich ging es darum, dass die drei nochmal näher auf ihre Motivation eingingen, warum sie sich um das Amt der Kupferkönigin bewerben. Die Mitglieder der Jury machten aufmerksam Notizen und schufen sich so eine Entscheidungsgrundlage. Dann zog sich die Jury zur Beratung zurück und alle Anwesenden erwarteten voller Spannung das Ergebnis. Dieses verkündete dann Bürgermeister Frank Tallig.
3: Welche Königin wird Hettstedt als Kupferkönigin, als zweite Königin oder
4: wird es weiter möglich sein. Welche Königin darf Hedstedt vertreten ab Oktober 2026?
5: Unsere neue Kupferkönigin ist die Heidi Kassassi.
4: Herzlichen Glückwunsch! Und auch allen Damen vielen Dank. Heidi Kaspersky ist unsere neue Kupferkönigin, meine Damen und Herren.
0: Es ist schon seit Jahren Tradition am Hedstedter Gymnasium, dass am letzten Schultag vor den Ferien vorbildliche Schüler und Schülerinnen ausgezeichnet werden, unter anderem mit der Urkunde der Humboldt-Gesellschaft. Schließlich sind die Brüder ja Namensgeber der Schule. Musikalisch eröffnet wurde die kleine Feierstunde in der Aula durch Isabel Burkhardt, Schülerin der 11. Klasse, die schon öfter am Klavier bei solchen und ähnlichen Anlässen zu erleben war.

an Schulleiter Herrn Siebald war es, die Gäste zu begrüßen. Unter ihnen unter anderem Professor Dr. Helen Geier, die Präsidentin der Humboldt-Gesellschaft Deutschland, die Bürgermeister von Mansfeld, Herr Koch, und von Hetsch.

0: Der Herr Tallich, weitere Vertreter der Humboldt-Gesellschaft und natürlich Schülerinnen und Schüler seines Gymnasiums. Dann übergab er das Wort an die schulfachliche Koordinatorin Manuela Fiedler. Ihr oblag es, zunächst Schüler und Schülerinnen zu ehren, die sich in den Fächern Mathematik, Französisch und Russisch verdient gemacht hatten. Sie alle erhielten eine Auszeichnung und wurden vor ihren Mitschülern und Mitschülerinnen geehrt. Bevor die Humboldt-Urkunden dieses Jahres übergeben wurden, trat Professor Dr. Helen Geier als Präsidentin der Humboldt-Gesellschaft Deutschland ans Mikrofon. Sie hielt eine Rede, die ausgehend vom großen Thema Reisen einen großen Bogen zu Wünschen, Erfahrungen und Erlebten auch vor dem Hintergrund des Bildungsanspruchs der Gebrüder Humboldt spannte. Dann war es an Frau Fiedler, die Humboldt-Urkunden zu übergeben und dazu jeweils eine kleine Laudatio zu halten. Die erste war Lilli Hildebrand aus der Klasse 8.3. Sie ist eine sehr gute Schülerin, engagierte sich zum Beispiel beim Jugendkreistag und ist Mitglied im Spielmannszug Blau-Weiß-Hettstedt. Sie erhielt die erste Urkunde. Dann war es Elisa Dahl aus der Klasse 8.4, die geehrt wurde. Sie ist Klassensprecherin, ebenfalls aktiv im Jugendkreistag, engagierte Sportlerin als Bogenschützen im Verein Blau-Weiß-Hettstedt und Trägerin des deutschen Jugendschwimmabzeichens sowie Sportabzeichens in Gold. Auch Isabel Burkhardt sollte eine Humboldt-Urkunde erhalten. Natürlich stand ihre musikalische Aktivität dabei im Mittelpunkt. Unter anderem hat sie beim Landeswettbewerb Jugend musiziert den ersten Platz belegt. Ebenso musikalisch ist Florian Leske aus der 11. Klasse. Er ist im Schulchor aktiv, Mitglied des Kinder- und Jugendchors der Oper Halle und Übungsleiter im Hettstädter Spielmannszug Blau-Weiß-Hettstedt. Schließlich wurde noch der Abiturient Finn Port nach vorn gebeten. Er hat den ersten Platz bei der Landesrussisch-Olympiade und den zweiten Platz beim bundesweiten Russisch Cup Spielend Russisch Lernen belegt. Auch ihm einen herzlichen Glückwunsch. Zum Abschluss sprach Frau Fiedler noch Humboldtsche Ideale an.
1: Vernetztes Denken, Neugier, Offenheit und Toleranz bewirken, wünschen wir allen Ausgezeichneten, allen Anwesenden auf ihrem Weg weiterhin alles Gute. Vielen Dank für Ihre Aufmerksamkeit.
2: Da der 28. Juni, der Gründungstag der Firma Junke, in diesem Jahr auf einen Sonntag fiel, wurde anlässlich des 90-jährigen Bestehens kurzerhand 2 Tage später in die Vikariatsgasse in Eisleben, dem Sitz der GmbH, eingeladen. Zahlreiche Gratulanten fanden sich ein, darunter auch Geschäftspartner wie beispielsweise die Steuerberatungskanzlei Freund und Partner und die Sparkasse Mansfeld-Südharz. Doch auch viele der treuen Kunden kamen an diesem besonderen Tag vorbei.
3: Alles Gute wünsche ich Ihnen.
4: Ja, Dankeschön.
3: Vielen Dank für die Einladung.
4: Sehr
3: alles
4: gerne.
3: Gute, viel
4: Sehr gerne.
3: Erfolg weiter.
4: Danke.
3: Ihnen auch viel Erfolg. Alles
5: Dankeschön.
3: Gute.
5: Vielen Dank.
2: Die Geschwister Katrin Kratz und Matthias Junkel, die das Familienunternehmen seit 2014 in vierter Generation erfolgreich führen, schnitten die extra angefertigte Torte gemeinsam an und verteilten sie an die Anwesenden. Die Firma Junke, die weitere Filialen in Hettstedt und Halle-Saale betreibt, legt ihr Hauptaugenmerk auf die Orthopädie-Schuhtechnik. Bequeme Schuhmode für Damen und Herren sowie die medizinische Fußpflege runden die ganzheitliche Versorgung der Füße ab. Und auch die 5. Generation steht schon in den Startlöchern. Der Sohn Theo von Matthias Junke, noch ein kleiner Junge beim Tortenanschnitt zum 80. Firmenjubiläum vor 10 Jahren, wird in wenigen Wochen eine Lehre beginnen.
4: Wie ging das damals vor 90 Jahren los? Was weißt du von der Familiengeschichte?
5: Also damals hat mein Urgroßvater August hier den Laden eröffnet. Damals war das aber noch eine Schuhreparatur, also noch nicht so weit, wie es jetzt ist.
4: Mhm. Und was war sein Aufgabengebiet damals?
5: Also einfach, hier sind Leute hergekommen, deren Schuhe kaputt gegangen sind. Die hat er dann einfach wieder aufbereitet und repariert, sodass die Leute ihre Schuhe weiter nutzen konnten.
4: Du wirst jetzt den Beruf ergreifen? Welchen eigentlich?
5: Genau, ich werde am 1.8. meine Ausbildung zum Orthopädie-Schuhmacher starten, auch hier. Und ja.
4: Ja, Schule ist sicherlich dann auch woanders, oder?
5: Genau, die Schule ist in Gotha, das ist in Thüringen. Ist immer ein kleiner Weg, aber das nennt man gerne auf sich.
4: Wie bist du drauf gekommen? Ich meine, sicherlich warst du oft hier, hast vielleicht am Opa über die Schulter nicht schaut, oder?
5: Ja, genau. Also man kriegt das schon vorgelebt ein Stück weit in der Familie. Klar, bei Familientreffen, ich war auch oft hier als kleines Kind. Aber die Entscheidung war trotzdem frei. Also mich hat keiner dazu bedrängt. Ich wollte das machen. Ich finde es schön, spannender Beruf und man kann Menschen helfen.
4: Und wenn du jetzt sagst, du machst das, dann steht ja auch irgendwie im Raum, dass du später den Laden vielleicht mal übernimmst und die nächsten 10 Jahre müssen ja auf jeden Fall noch kommen.
5: Genau, das ist der Plan. Also ich bin dann die 5. Generation. Ich strebe den Meister an und hoffentlich werde ich das hier irgendwann mal übernehmen können und dann genauso gut führen, wie es meine Vorgänger alle getan haben.
4: Wir haben gerade gesehen, 3D-Druck hat genau. Einzug gehalten, also ist auch alles sehr modern.
5: Genau, ja, man muss ja immer mit der Zeit gehen, man darf nicht einschlafen. Andere machen es, wir machen es. Man muss mitgehen, es ist modern, es hilft.
4: Hast du bequeme Schuhe an?
5: Ich habe bequeme Schuhe an, die sind zwar nicht maßgeschneidert, aber...
2: Und auch Senior Hartmut Junkel ist, so oft es seine Zeit erlaubt, noch im Geschäft zu finden und hilft, wo er kann.
4: Sie haben jetzt gerade einen kleinen Auftrag, was machen Sie?
6: Jetzt drückt der Schuh, wie das große Problem immer ist.
4: Wenn man so einen Ballen hat oder sowas,
6: an den Ballen drückt das. Mhm. Jetzt machen wir das ein bisschen mit Lederdehner, wird das feucht gemacht.
4: Mhm.
6: Dann habe ich so eine Spezialzange und da kann ich das überdehnen. Und dann wird das einfach so ausgearbeitet.
4: Mhm. Ja, aber tut das dem Material nichts?
6: Nee, das bewegt sich. Das ist Leder und durch diesen Lederdehner wird das aufgeweicht. Mhm. Und da kann man da ein bisschen was unternehmen. So. Denn wenn sowas anfängt, kommt eine Druckstelle und dann kann es passieren, dass der Fuß auch noch aufgeht und dann wird es recht problematisch.
4: Aber das ist wahrscheinlich eine Ihrer einfachsten Aufgaben.
6: Ja, das ist so relativ einfach. So, dann können wir einen Kunden mal einsteigen lassen und da kann er mal probieren, wie er zurechtkommt.
2: So wurde an diesem Tag Ende Juni 2026 kräftig gefeiert. Und man kann fest davon ausgehen, dass es in 10 Jahren auch ein 100. Jubiläum der Firma Schuh-Junkel geben wird.
0: 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Am 26. Juli um 17 Uhr beginnt ein Orgelkonzert mit Kirchenmusikdirektor Thomas Ennenbach in der Marktkirche St. Andreas in der Lutherstadt Eisleben. Thema Giganten des Barocks, Bach und Händel sowie Verehrer. Der Eintritt kostet 10 Euro im Vorverkauf. Schüler bis 18 Jahre brauchen nichts bezahlen. Zum Tag des offenen Denkmals lädt der Schmidtschacht Helbra am 13. September von 9.30 Uhr bis 16.30 Uhr ein. 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
7: Der DAX notierte am Montagvormittag bei 25.767,26 Punkten. Der TecDAX bei 3.896,36 Zählern. Und der Euro war einen US-Dollar 14,25 wert.
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7: In der Nacht zum Dienstag ist es wechselnd bis stark bewölkt, zeitweise fällt leichter Regen. Die Minimalwerte sinken auf 17 bis 14 Grad, der Wind weht schwach bis mäßig aus West bis Südwest. Am Dienstag werden viele Wolken erwartet, teilweise fällt etwas Regen. Am Nachmittag und Abend wird es zunehmend niederschlagsfrei und vom Westen her gibt es einige Auflockerungen. Die Maximalwerte erreichen 22 bis 27 Grad, der Wind weht schwach, tagsüber oft mäßig und böig aus West. In der Nacht zum Mittwoch ist es wolkig, nur vereinzelt fallen Schauer. Die Minimalwerte sinken auf 15 bis 11 Grad, der Wind weht schwach, örtlich mäßig aus Nordwest. Am Mittwoch gibt es neben Wolken zeitweise Aufheiterungen. Überwiegend ist es niederschlagsfrei. Die Temperaturen steigen auf 22 bis 25 Grad an, der Wind weht mäßig, teils böig aus Nordwest. In der Nacht zum Donnerstag ist es wolkig oder gering bewölkt und niederschlagsfrei. Die Tiefstwerte fallen auf 14 bis 10 Grad, der Wind weht schwach im Harz mäßig aus Nordwest. Der Donnerstag wird heiter bis wolkig und meist niederschlagsfrei. Die Tageshöchsttemperaturen steigen auf 25 bis 28 Grad an, der Wind weht schwach aus Nord.
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7: Um 11 Uhr waren es 18 Grad, die Luftfeuchtigkeit betrug 79% und der Luftdruck 1015 Hektopascal.
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0: Die St. Andreas-Kirche in der Lutherstadt Eisleben ist die größte Kirche der Stadt und ein Kulturdenkmal von europäischer Bedeutung. Sie wurde 1180 als romanische Pfarrkirche der Eisleber Altstadt erstmals urkundlich erwähnt und erlangte weltweite Berühmtheit als historischer Ort, an dem Martin Luther im Jahr 1546 seine letzten Predigten hielt. So ist es nachzuvollziehen, warum diese Kirche zum Ort gewählt wurde, um am 20. Juni das Jubiläum 30 Jahre Weltkulturerbe mit einem Festakt zu eröffnen. Entsprechend der Bedeutung des Anlasses waren viele Vertreter aus Politik und Stadtgesellschaft gekommen, um das historische Ereignis zu würdigen. Vor 30 Jahren, also 1996, wurden die Luther-Gedenkstätten in Eisleben und Wittenberg in die Weltkulturerbeliste eingetragen. Dr. Thomas Müller, Vorstand der Stiftung Luther-Gedenkstätten in Sachsen-Anhalt, eröffnete den Festakt und wies in seinen Worten darauf hin, dass Weltkulturerbe unbedingt erhalten werden muss, da es gerade in unserer heutigen Zeit mit den vielen bewaffneten Konflikten und Kriegen an zahlreichen Orten auf der Welt stark gefährdet ist.
1: Kultur ist Heimat und Vielfalt. Zugleich darf ich Sie darum bitten, auch die durch Kriege bedrohten UNESCO-Stätten andernorts nicht aus dem Blick zu verlieren.

0: Die Gebäude der Luther-Gedenkstätten Eislingen und Wittenberg repräsentieren einen bedeutenden Abschnitt in der menschlichen Geschichte, so heißt es in unserem UNESCO-Welterbeantrag. Sie teilen aber diese Bedeutung mit 972 weiteren Kulturdenkmälern auf der ganzen Welt. Sie sind alle in besonderer Weise bewahrens- und schützenswert, und doch sind es immer wieder Menschen, die solche bedeutsamen Zeugnisse der menschlichen Geschichte gefährden, beschädigen, bisweilen sogar zerstören. Vor wenigen Tagen hat das über 1000 Jahre alte Kiewer Höhlenkloster unwiederbringlichen Schaden durch einen russischen Drohnenangriff genommen. Im Frühjahr wurde der Golestan-Palast in Teheran beschädigt. Zu den bekanntesten und keineswegs zufälligen Opfern solcher kulturellen Frevel zählte die Oasenstadt Palmyra im Jahr 2015 oder ganz aktuell die Tempelanlage von Baalbek im Libanon. Bitte setzen Sie sich mit Ihren jeweiligen Möglichkeiten dafür ein, dass auf diese Zerstörungen immer wieder hingewiesen wird und sie beendet werden.
1: Nach der Eröffnung durch Dr. Müller war Ingo Mix, Leiter der Abteilung für Kunst- und Kulturförderung beim Beauftragten der Bundesregierung für Kultur und Medien, der erste Gast, der ein Grußwort hielt. Er zeigte auf, welche Bedeutung deutschlandweit das Bundesland Sachsen-Anhalt im Bereich UNESCO-Weltkulturerbe besitzt. Er gab auch eine Antwort darauf, warum Weltkulturerbe für uns alle wichtig ist und wie der Weg zum Titel Weltkulturerbe überhaupt verläuft.
2: Sachsen-Anhalt ist mit 5 Welterbestätten und einem Weltdokumentenerbe übrigens in der Spitzengruppe unter den Bundesländern. Und 3 von den 5 UNESCO-Welterbestätten hierzulande fördert der Bund bereits seit vielen Jahren. Neben der Stiftung Luther-Museen sind dies das Gartenreich Dessau-Wörlitz und das Bauhaus Dessau. Bei diesen Einrichtungen sind wir nicht nur Geldgeber, sondern wirken auch mit Land und Kommunen in den Stiftungs- und Aufsichtsgremien mit. Und deshalb sind es für mich auch sehr gelungene Beispiele für das Zusammenspiel von Stadt, Land und Bund im Kulturföderalismus unseres Landes. Das Faszinierende an UNESCO-Welterbestätten ist ja ihr außergewöhnlicher universeller Wert. Sie repräsentieren das Bedeutendste, was die Menschheit und die Natur hervorgebracht haben, und stehen unter dem besonderen Schutz der Weltgemeinschaft, damit auch zukünftige Generationen sie erleben können. Ich finde, das ist ein ausgesprochen schöner Gedanke, und wir sollten uns einmal vergegenwärtigen, was das bedeutet. Die Staatengemeinschaft verständigt sich in einem aufwendigen internationalen Auswahlprozess darüber, welchen Bauwerken sie diesen Wert zumisst. Das Bewerbungsverfahren für den Welterbetitel ist langwierig und steinig. Erstmal muss ein Objekt auf die nationale Vorschlagsliste kommen. Dann kommt ein umfangreiches Bewerbungsdossier, was anzufertigen ist. Dann prüfen die Experten vor Ort und irgendwann entscheidet das Welterbekomitee. Im Ergebnis ist die UNESCO-Liste ein Dokument weltumspannender Übereinkunft der Menschheit. Eine gemeinsame Verständigung darüber, was uns wichtig ist. Und ich finde, das ist ein schöner und sehr friedvoller und auch hoffnungsfroher Aspekt dieses Welterbesiegels.
1: Musikalisch umrahmt wurde der Festakt von einem Quartett des Landes Akkordeon Ensemble Sachsen-Anhalt unter Leitung von Markus Gellrich.

0: Auch Dr. Roman Luckscheiter, Generalsekretär der deutschen UNESCO-Kommission, war zum Festakt nach Eisleben gekommen und erläuterte in seinen Worten, dass es Anliegen der UNESCO ist, Geschichte zu bewahren, aber auch gleichzeitig diese den Menschen zu vermitteln.
1: Besondere Anerkennung gilt an dieser Stelle den Museen und Vermittlungsinstitutionen vor Ort. Die Luther-Gedenkstätten gehören ja zu den ältesten und zugleich innovativsten musealen Einrichtungen in Deutschland. Das Geburtshaus etwa zählt zu den

0: ältesten Museen der Welt und das Ritterhaus in Wittenberg ist heute das größte reformationsgeschichtliche Museum überhaupt. Der neue Generaldirektor hat vor kurzem seinen Slogan bekannt gegeben für seine Amtszeit, UNESCO for the People. Und das haben wir neulich, wir sind als deutsche UNESCO-Kommission neulich 75 Jahre alt geworden, weil Deutschland seit 75 Jahren Mitglied der UNESCO ist. Und da hatten wir das bei einem Festakt auch nochmal zum Thema gemacht und deutlich werden lassen, dass die Zivilgesellschaft ein ebenso großer Teil der UNESCO-Arbeit ist wie die politische Ebene. Und wenn wir sehen, was hier vor Ort, was an den UNESCO-Schulen, an den UNESCO-Lehrstühlen, Biosphärenreservaten, den Städten, Geoparks etc. alles geschieht, dann kann man nur sagen, die Zivilgesellschaft ist ein sehr starkes Element der Vereinten Nationen. Und auch wenn wir immer von der Krise des Multilateralismus derzeit reden, kann man nur sagen, UNESCO for the people, here we are. Und der Multilateralismus lebt auf der gesellschaftlichen Ebene. Insofern herzlichen Dank für Ihre Aufmerksamkeit und einen schönen Geburtstag.
1: Neben der musikalischen Umrahmung gab es noch ganz besondere Zwischenspiele. In Anlehnung an das neue Stück Polizeiruf Eisleben ermittelten Schauspieler des Eisleber Theaters in einem ganz besonders aktuellen Fall. Die Urkunde zur Eintragung der Luther-Gedenkstätten in die Weltkulturerbeliste sei verschwunden. Friederike Fink als Hauptkommissarin Klapproth, LKA, und ihr überforderter Assistent, gespielt von Julius Christodoulov, nebst der etwas überdrehten Expertin für Luther-Fragen, gespielt von Vivian Miksch, ermittelten während des Festaktes.
2: Um die verschwundene UNESCO-Urkunde.
3: Was? Wie bitte? Die UNESCO-Urkunde. Unglaublich, beim großen Martin.
1: Unter den Gästen der Veranstaltung war auch Rainer Robra, Staatsminister, Chef der Staatskanzlei und seit 2016 zudem Minister für Kultur des Landes Sachsen-Anhalt, der die Festrede hielt. Darin zeigte er auch den praktischen Nutzen auf, den ein Eintrag in die Weltkulturerbeliste nach sich zieht. Gleichzeitig nahm er politische Entwicklungen in den Fokus.
4: Inzwischen ziehen die 5 Welterbestätten und 2 Weltdokumentenerben. Im Englischen heißt das so schön Memories of the World, viel schöner als dieses trockene Weltdokumentenerbe bei uns. Das sind die frühreformatorischen Schriften in Wittenberg und Dessau. Und das ist die viel bekanntere Himmelsscheibe. Viele, viele Besucher aus dem In- und Ausland an, was den Tourismus stärkt und die ganze Welt kommt zu uns und das schafft Arbeitsplätze. Das ist zweifellos der ökonomisch relevanteste Aspekt einer Erhebung zum Welterbe. Hotels, Gastronomie und kulturelle Einrichtungen profitieren direkt davon. Wir haben das zuletzt sehr deutlich erkennen können, als der Dom zu Naumburg 2018 nach einem spannenden Rennen zum Welterbe erhoben wurde und hoffen natürlich auf denselben Effekt, wenn die beiden Einrichtungen, die bereits sehr aussichtsreich auf der deutschen Tentativliste zum Welterbe stehen, dieses Prädikat erhalten, die Frankischen Stiftungen in Halle und das Preziner Werk bei Schönebeck, ein Meisterwerk der Ingenieurbaukunst des 19. Jahrhunderts. Gut im Rennen sind auch die Merseburger Zaubersprüche, wenn es um das Weltdokumentenerbe geht. Also Sachsen-Anhalt lässt nicht nach, die Zahl der Welterbe der unterschiedlichsten Art bei uns zu mehren. Das Welterbe und seine Einrichtung haben dafür gesorgt, dass sowohl in Wittenberg als auch in Eisleben und im Mansfelder Land kulturelle Ankerpunkte entstanden sind, die mit dem Reformationsjubiläum und dem Münster- und Bauernkriegsgedenken dieses nun unter Ihrer Verantwortung, unter der Verantwortung des neuen Direktors, lieber Dr. Müller, 2 der größten kulturellen Großereignisse in der Geschichte des Landes ermöglicht und gestaltet haben. Beide herausragenden Ereignisse, die von der Gemeinschaft aller Kulturschaffenden im Land engagiert, mitgetragen und mitgestaltet worden sind, insbesondere im Münster- und Bauernkrieg, da war es ja ganz außergewöhnlich, wie unsere kulturellen Mitschaffenden engagiert waren, präsent waren. All das hat unser

0: Bundesland sehr nachhaltig geprägt und im In- und Ausland für viel Sympathie gesorgt. Das kommt uns gerade jetzt entgegen, wenn Kräfte an die Macht streben, die sich und unser Land wieder in einen nationalistischen Kokon einspinnen wollen. Das ist mit dem Wesen eines Landes unvereinbar, meine Damen und Herren, das so sehr vom Heiligen Römischen Reich, von der Reformation und der Moderne und nicht zuletzt von seinen Welterben geprägt ist wie Sachsen-Anhalt.
1: Nach diesen beeindruckenden Worten gab es eine Überraschung im Fall der verschwundenen UNESCO-Urkunde. Denn der Täter war, hören Sie selbst.
2: Ich hab die Urkunde!
3: Was?
4: Ich habe die Urkunde!
2: Wie das denn?
4: Ich habe sie gefunden. Beim Bürgermeister.
2: Aber der ist doch hier.
4: Richtig.
2: Wie?
4: Ja, ich war bei ihm zu Hause.
2: Ja. Wie, du warst bei ihm zu Hause? Wie bist du dann reingekommen?
4: Na, durch die Tür.
2: War sie offen?
4: Nachdem sie geöffnet hat, ja.
2: Lenny!
4: Was denn? So geht das nun mal.
2: Das kannst du doch nicht machen. Das ist Hausfriedensbruch.
4: Nee, ich war da drin, da war alles friedlich, wirklich.
2: Lenny, das ist nicht die Definition von Hausfriedensbruch.
4: Ach, ich hab einfach nur recherchiert. Okay.
2: Wo war sie denn?
4: In der Flurgarderobe.
2: Wie? Einfach so?
4: Ja, einfach so in der Flurgarderobe.
2: Warte. Die Urkunde,
4: ja.
2: Wegen der wir hier 3 Szenen lang ermitteln.
4: Ja.
2: Nee, das kann nicht alles sein.
4: Doch.
2: Nee, es muss einen Täter geben, ein Motiv, eine Verschwörung, Hinweis.
4: Ein Hinweis.
2: Haha.
4: Ja, das war ein bisschen kryptisch. Da war nämlich ein Zettel dran und auf dem stand etwas, was ich noch nicht so ganz dechiffrieren konnte. Aha. Also, hier. Zweimal Ananas, zweimal Nebensi. Hier, da. So, hat Papier gespart. Ja. Wichtig, nicht vergessen.
1: Nachdem die Urkunde also wieder da war und Bürgermeister Carsten Staub diese lediglich für den Festakt zu Hause gelagert hatte, konnte dieser gemeinsam mit seinem Amtskollegen André Seidig, Bürgermeister der Lutherstadt Wittenberg, zur Danksagung das Mikrofon ergreifen.
5: 30 Jahre UNESCO-Welterbe, das klingt zunächst nach einer Zahl. Doch hinter dieser Zahl stehen Menschen, die bewahren, Menschen, die forschen, vermitteln, restaurieren, erklären und vor allem uns alle begeistert haben.
6: Und deshalb, sehr geehrte Damen und Herren, ist dieser Titel auch nicht alleine eine Auszeichnung für historische Gebäude oder bedeutende Orte. Es ist vor allem eine Auszeichnung für Generationen von Menschen, die Verantwortung übernommen haben. Für diejenigen, die das Erbe bewahrt haben. Für diejenigen, die es heute mit Leben erfüllen. Und für diejenigen, die es morgen weitertragen werden.
5: Als unsere Luther-Gedenkstätten 1996 in die Welterbeliste aufgenommen wurden, war das für uns alle ein großer Moment. Doch Welterbe ist kein Pokal, den man einfach so in die Vitrine stellen kann. Welterbe ist eine Aufgabe, und zwar jeden Tag aufs Neue.
6: Manchmal bedeutet diese Aufgabe Denkmalschutz. Manchmal bedeutet sie Geduld. Manchmal bedeutet sie Investition. Aber immer, sehr geehrte Damen und Herren, bedeutet sie Verantwortung. Verantwortung gegenüber unserer Geschichte und vor allem Verantwortung gegenüber unserer Zukunft.
5: Denn Welterbe lebt nicht von Mauern allein. Es lebt von Geschichten und von Begegnungen, von Menschen, die neugierig bleiben, von Kindern, die Fragen stellen, von Gästen aus aller Welt, die unsere Städte besuchen und dabei entdecken, dass Geschichte nichts Vergangenes ist.

0: Und gerade darin liegt vielleicht die größte Chance unseres Welterbes. Es erinnert uns daran, dass jede Generation etwas empfängt und vor allem etwas weitergibt. Wir haben dieses Erbe nicht geschaffen. Wir haben es übernommen und unsere Aufgabe, sehr geehrte Damen und Herren, ist es, es so weiterzugeben, dass auch kommende Generationen darin ihren Wert erkennen.
1: Nachhaltigkeit bedeutet deshalb für uns nicht nur, den Erhalt von Gebäuden zu bewahren. Nachhaltigkeit bedeutet auch, Wissen weiterzugeben, Identität zu stiften, Menschen miteinander zu verbinden und Räume zu schaffen, in denen Geschichte Zukunft werden kann.
0: Wenn wir heute stolz auf 30 Jahre Welterbetitel zurückblicken, dann dürfen wir nicht nur stolz sein, sondern gerührt. Aber wir dürfen auch neugierig sein, denn die spannendste Frage lautet nicht, sehr geehrte Damen und Herren, was wir erreicht haben, sondern was wir daraus machen.
1: Wie werden unsere Städte in weiteren 30 Jahren aussehen? Welche Geschichten werden wir dann erzählen? Welche Kinder von heute werden dann vielleicht mal Verantwortung tragen? Darauf kennen wir heute keine Antwort. Aber wir können die Grundlage dafür schaffen.
0: Ja, ganz genau. Sie fragen sich ja, wie können wir unser Erbe bewahren? Indem wir entwickeln, indem wir offen bleiben und vor allem, indem wir nie vergessen. Das Welterbe nicht uns gehört, wir gehören für eine Zeit zu ihm.
1: Deshalb danken wir heute allen, die diesen Weg mitgehen. Den Mitarbeitenden in den Welterbestätten, den Denkmalpflegern, den Wissenschaftlern, den Ehrenamtlichen, den Partnern in der Politik, in Kultur und Gesellschaft, aber vor allem den Bürgerinnen und Bürgern unserer Städte.
0: Denn Welterbe entsteht nicht durch einen Eintrag auf eine Liste. Welterbe entsteht jeden Tag neu durch Menschen, die Verantwortung übernehmen. Danke, dass Sie Teil dieser Geschichte sind. Danke, dass Sie dieses Erbe mittragen. Und danke, dass Sie gemeinsam mit uns dafür sorgen, dass
1: aus Geschichte Zukunft wird. Herzlichen Dank.
2: Beide Bürgermeister übergaben zum Abschluss die Urkunde an Dr. Müller, damit diese nicht in einem Schrank verstaubt, sondern öffentlich davon kündet, dass die Lutherstätten zum Weltkulturerbe der Menschheit gehören.

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0: Hallo und herzlich willkommen, liebe Zuschauerinnen und Zuschauer, bei Punktum, Ihrem regionalen Fernsehprogramm in der neuen Woche. Auch solche Meldungen hat die Polizei. Der Pächter eines Kleingartens in der Gartensparta am Stachelberg e.V. in Hettstedt bemerkte Samstagnachmittag kurz nach 15 Uhr bei Eintreffen an dem Garten ortsveränderte Gartengeräte, die offenstehende Garten- und Laubentür, auf dem Grundstück eine ihm unbekannte männliche Person. Er alarmierte die Polizei. Der Mann teilte den Beamten mit, dass er den Gartenbesitzern eine Freude bereiten wollte. Er wässerte alle Pflanzen und säuberte den Pool. Dies bestätigte sich so. Als Gegenleistung hatte er die Gartenlaube ohne Schaden anzurichten geöffnet, um es sich dort gemütlich zu machen. Entwendet oder beschädigt wurde nichts. Gegen den hilfsbereiten Eindringling deutscher Nationalität wurde Anzeige wegen Hausfriedensbruch erstattet und ihm ein Platzverweis erteilt, dem er nachkam. Wesentlich unerfreulicher das Folgende. Vier Personen schlugen am Samstag gegen 20.15 Uhr im Bereich Mühlendamm in Sangerhausen unvermittelt auf einen 36-jährigen syrischer Herkunft ein, worauf dieser zu Boden fiel und anschließend getreten wurde. Zudem wurde er verbal bedroht. Anschließend verließ das Quartett den Tatort teilweise mit E-Scootern. Der 36-Jährige kam zur ärztlichen Behandlung in ein Krankenhaus. Drei der vier Beschuldigten konnten im Rahmen der Tatortnachbereichsfahndung gestellt werden. Es handelte sich um Personen im Alter zwischen 14 und 16 Jahren, deutscher, ukrainischer und kasachischer Nationalität. Gegen sie wurde Anzeige erstattet. In der Neumarktstraße in Mansfeld brannten am Sonntag gegen 1.30 Uhr ein seit längerer Zeit dort geparkter Pkw. Die Feuerwehr löschte den Brand, es entstand ein Schaden von ca. 6.000 Euro. Die Ermittlungen wegen des Verdachts der Brandstiftung wurden aufgenommen. Das Maßnahmenpaket der Bundesregierung geht laut der Handwerkskammer Halle nicht weit genug. Das Reformpaket enthält viele positive Ansätze, aber nicht der große Wurf, sagt Thomas Keindorf, Präsident der Handwerkskammer Halle. Und er machte die Position der Kammer an zwei Einzelvorschlägen fest. Der Handwerkerbonus für Leistungen in privaten Haushalten wird beibehalten, aber reduziert. Dies ist im Rahmen einer umfassenden Regelung vertretbar. Wir hätten es allerdings als zielführender empfunden, nicht den Bonus als solchen zu reduzieren, sondern beispielsweise gesetzlich vorgeschriebene Dienstleistungen aus dem Katalog zu streichen. Das Handwerk begrüßte laut Keindorf zudem längere Sonntagsöffnungszeiten für Bäcker und Konditoren, vermisse jedoch eine parallele Regelung bei der Arbeitszeit. Insgesamt sei es laut dem Präsidenten jedoch für eine umfassende Beurteilung des Reformpaketes zu früh, da die konkrete gesetzliche Ausformulierung noch fehlte. Aus Sicht der Unternehmen werden die Auswirkungen des Reformpaketes in Summe wohl zu gering sein, um die aktuelle Wirtschaftskrise umzukehren, so Keindorf. Im Zuge des Ersatzneubaus der Gonnerbrücke in Sangerhausen konnte bisher der Verkehr über die neu geschaffene Fahrradstraße ausweichen. Ab dem 3. August beginnt der nächste Bauabschnitt. Dann wird die Straße im Bereich der Brückenanbindung erneuert. Dafür muss der Kreuzungsbereich zur Fahrradstraße voll gesperrt werden, sodass diese Ausweichmöglichkeit bis voraussichtlich Ende November entfallen würde. Für viele Bürgerinnen und Bürger, Pendler sowie Schülerinnen und Schüler hätte dieses Umwege von rund 30 Kilometer je Fahrrichtung bedeutet. Die Stadt Sangerhausen hat sich deshalb in den vergangenen Wochen intensiv für eine praktikable Lösung eingesetzt. Ziel war es, die erheblichen Belastungen für die betroffenen Einwohnerinnen und Einwohner so gering wie möglich zu halten. Nun konnte eine Lösung erreicht werden. Durch die bauliche Umsetzung eines zusätzlichen Bypasses wird eine Verbindung von der L230 zur Fahrradstraße geschaffen. Die Arbeiten werden rechtzeitig vor Beginn der Sperrung Anfang August abgeschlossen sein. Damit steht den Verkehrsteilnehmern auch während des zweiten Bauabschnittes eine deutlich kürzere Ausweichmöglichkeit zur Verfügung. Die Kosten für die Maßnahme belaufen sich auf rund 40.000 Euro und werden vollständig von der Stadt Sangerhausen getragen. Weder die Landesstraßenbaubehörde Sachsen-Anhalt noch als Bauherrin des Brückenneubaus noch der Landkreis Mansfeld-Südharz als Träger der Schülerbeförderung beteiligen sich an der Finanzierung der Maßnahme. Oberbürgermeister Thorsten Schweiger hat sich persönlich für eine Lösung eingesetzt und hierzu mehrere Gespräche mit den Beteiligten geführt. Er erklärt hierzu: Uns war von Anfang an bewusst, welche Auswirkungen die Sperrung für viele Menschen, insbesondere in unseren Ortsteilen, haben wird. Deshalb haben wir konsequent daran gearbeitet, eine praktikable Alternative zu schaffen. Mit dem zusätzlichen Bypass können wir die Belastung für Bürgerinnen und Bürger, Pendler sowie Schülerinnen und Schüler erheblich reduzieren. Obwohl der Landkreis sich finanziell nicht beteiligen möchte und offenbar kein Problem für die Schulbusse mit der langen Umleitung sieht, werden wir die Breite des Bypasses nicht verringern und nur für Pkw bauen. Denn schließlich sitzen in den Schulbussen ja auch die Kinder unserer Einwohner. Die Stadt Sangerhausen bedankt sich in diesem Zusammenhang bei den Landtagsabgeordneten Matthias Redlich und Katrin Tarikone, die sich unterstützend eingesetzt haben. Nachdem wir nun die Zustimmung der Naturschutzbehörde bekommen haben, habe ich den Auftrag zum Bau des Bypasses erteilt, sagte Schweiger. Mit der Einrichtung des Bypasses gelingt es, die zunächst befürchteten kilometerlangen Umleitungen für die Bürgerinnen und Bürger zu vermeiden.
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0: Vor 2 Jahren wurde zum ersten Mal in Hettstedt eine Kupferkönigin gewählt. Die Amtszeit von Melina Nicola Schmidt nähert sich jetzt dem Ende und für den 2. Juli sollte eine neue Kupferkönigin für Hettstedt gewählt werden. Dazu begrüßte Franziska Hilmer als Moderatorin die Gäste an den Kirchentreppen und stellte zunächst die Jury vor. Neben Bürgermeister Frank Tallig waren es die Gebietsleiterin der Sparkasse Mansfeld-Südharz, Manuela Hupasch, und der Geschäftsführer der Stadtwerke, Mario Arnold. Mit vor Ort als Gast, Majestät, die frisch gewählte Rosenprinzessin Emi Melina. Aber natürlich waren die Kandidatinnen für das Amt der Kupferkönigin die Hauptpersonen des Tages. Und so bat Frau Hilmer die Amtsinhaberin Melina Nicola Schmidt, die wieder antrat, sowie Heidi Kaspersky und Celise König auf die Kirchentreppen als improvisierte Bühne. Dann hatte jede Gelegenheit, sich kurz vorzustellen.
1: Meine Amtszeit, die 2 Jahre, sind fast rum und ich habe die Zeit sehr genossen, würde mich sehr freuen, wenn ich den Weg noch ein bisschen weitergehen kann, aber jetzt erstmal zu mir. Also ich bin hier, ich nenne es mal geborene Hettstädterin, bin hier aufgewachsen, zur Schule gegangen, meine Ausbildung gemacht und arbeite auch noch in Hettstedt. Und bitte nehmen Sie weiterhin unsere städtischen Veranstaltungen wahr. Das ist ganz sehr wichtig, damit unsere Stadt wieder lebt, damit wir zusammenkommen und vor allem auch wieder als Menschen zueinander finden. Denn ich habe das Gefühl, das fehlt so ein bisschen in dieser ländlichen Region. Und ich würde mich sehr freuen, wenn ich weiterhin dazu beitragen kann, dieses gemeinschaftliche Gefühl zu verstärken. Dankeschön. Ja, also ich heiße Heidi Kaspersky, ich bin 26 Jahre alt. Ich habe 10 Jahre hier in Hettstedt gewohnt. Dann bin ich nach Eisleben umgezogen. Aber irgendwie hat es mich wieder hierher verschlagen. Es hat irgendwie gefehlt. Die Heimat, die Menschen, die hier drin sind, weil man hat ja auch dann nach einer Zeit Freunde aufgebaut. Ja, ich bin gerade dabei, mich selbstständig zu machen. Ich möchte hier in der Kupferstadt Hettstedt ein Kosmetikstudio eröffnen. Ja, ich habe große Visionen, sehr viele Ideen und möchte auch den Menschen zeigen, dass sie was aus sich machen können, ohne irgendwie Angst zu haben. Es klappt nicht, ich bin noch jung. Ja, so viel erstmal zu mir.
2: Ich bin Celise König, ich bin 20 Jahre alt und ich komme aus Sandersleben. Das müsstet ihr alle, die ich nicht mal kennen. Das ist ein, zwei Orte weiter hier ganz in der Nähe. Ich bin jahrelang hier hinten gleich im Gymnasium in Wilhelm und Alexander von Humboldt Gymnasium jahrelang zur Schule gegangen. Es war sehr schön. Man hat jahrelange Freundschaften aufgebaut, die ich auch heute noch pflege. Tja, und nach meiner Zeit im Gymnasium hat es mich dann tatsächlich für die Agentur für Arbeit und auch teilweise Jobcenter verschlagen. Das ist meine Arbeit, das macht mir Spaß und das mache ich dann, ja, das ist mein Leben halt. Und auch wenn es jetzt darum geht, wegzuziehen, könnte ich mir auch jetzt noch nicht vorstellen, weil man hat Freundschaften aufgebaut, man baut sein Leben auf. Wenn man drüber nachdenkt, sollte es dann doch hier der Umkreis sein. Ja, also ich denke, ich bleibe euch allen bisschen erhalten und ja, das wäre es erstmal zu meiner Persönlichkeit. Vielen Dank.
0: Dann führte Frau Hilmer mit den Kandidatinnen einige Fragenrunden durch. Als erstes stand ein sogenanntes Heimatquiz auf dem Plan, wo Fragen zu Hettstedt, seiner Umgebung und Geschichte gestellt wurden. Schließlich ging es darum, dass die drei nochmal näher auf ihre Motivation eingingen, warum sie sich um das Amt der Kupferkönigin bewerben. Die Mitglieder der Jury machten aufmerksam Notizen und schufen sich so eine Entscheidungsgrundlage. Dann zog sich die Jury zur Beratung zurück und alle Anwesenden erwarteten voller Spannung das Ergebnis. Dieses verkündete dann Bürgermeister Frank Tallig.
3: Welche Königin wird Hettstedt als Kupferkönigin, als zweite Königin oder wird es weiter nicht mehr bleiben. Welche Königin darf Hedstedt vertreten ab Oktober 2026?
4: Unsere neue Kupferkönigin ist sie, Heidi Kassassi.
3: Herzlichen Glückwunsch! Und auch allen Damen vielen Dank. Heidi Kaspersky ist unsere neue Kupferkönigin, meine Damen und Herren.
0: Es ist schon seit Jahren Tradition am Hedstedter Gymnasium, dass am letzten Schultag vor den Ferien vorbildliche Schüler und Schülerinnen ausgezeichnet werden. Unter anderem mit der Urkunde der Humboldt-Gesellschaft. Schließlich sind die Brüder ja Namensgeber der Schule. Musikalisch eröffnet wurde die kleine Feierstunde in der Aula durch Isabel Burkhardt, Schülerin der 11. Klasse, die schon öfter am Klavier bei solchen und ähnlichen Anlässen zu erleben war.

an Schulleiter Herrn Siebald war es, die Gäste zu begrüßen. Unter ihnen unter anderem Professor Dr. Helen Geier, die Präsidentin der Humboldt-Gesellschaft Deutschland, die Bürgermeister von Mansfeld, Herr Koch, und von Hettstedt, Herr Tallich, weitere Vertreter der Humboldt-Gesellschaft und natürlich Schülerinnen und Schüler seines Gymnasiums. Dann übergab er das Wort an die schulfachliche Koordinatorin Manuela Fiedler. Ihr oblag es, zunächst Schüler und Schülerinnen zu ehren, die sich in den Fächern Mathematik, Französisch und Russisch verdient gemacht hatten. Sie alle erhielten eine Auszeichnung und wurden vor ihren Mitschülern und Mitschülerinnen geehrt. Bevor die Humboldt-Urkunden dieses Jahres übergeben wurden, trat Professor Dr. Helen Geier als Präsidentin der Humboldt-Gesellschaft Deutschland ans Mikrofon. Sie hielt eine Rede, die ausgehend vom großen Thema Reisen

0: einen großen Bogen zu Wünschen, Erfahrungen und Erlebten, auch vor dem Hintergrund des Bildungsanspruchs der Gebrüder Humboldt-Spanthe. Dann war es an Frau Fiedler, die Humboldt-Urkunden zu übergeben und dazu jeweils eine kleine Laudatio zu halten. Die erste war Lilli Hildebrand aus der Klasse 8.3. Sie ist eine sehr gute Schülerin, engagierte sich zum Beispiel beim Jugendkreistag und ist Mitglied im Spielmannszug Blau-Weiß-Hettstedt. Sie erhielt die erste Urkunde. Dann war es Elisa Dahl aus der Klasse 8.4, die geehrt wurde. Sie ist Klassensprecherin, ebenfalls aktiv im Jugendkreistag, engagierte Sportlerin als Bogenschützen im Verein Blau-Weiß-Hettstedt und Trägerin des deutschen Jugendschwimmabzeichens sowie Sportabzeichens in Gold. Auch Isabel Burkhardt sollte eine Humboldt-Urkunde erhalten. Natürlich stand ihre musikalische Aktivität dabei im Mittelpunkt. Unter anderem hat sie beim Landeswettbewerb Jugend musiziert den ersten Platz belegt. Ebenso musikalisch ist Florian Leske aus der 11. Klasse. Er ist im Schulchor aktiv, Mitglied des Kinder- und Jugendchors der Oper Halle und Übungsleiter im Hettstädter Spielmannszug Blau-Weiß-Hettstedt. Schließlich wurde noch der Abiturient Finn Portnach vorn gebeten. Er hat den ersten Platz bei der Landesrussisch-Olympiade und den zweiten Platz beim bundesweiten Russisch Cup Spielend Russisch Lernen belegt. Auch ihm einen herzlichen Glückwunsch. Zum Abschluss sprach Frau Fiedler noch Humboldtsche Ideale an.
1: Letztes Denken, Neugier, Offenheit und Toleranz bewirken, wünschen wir allen Ausgezeichneten, allen Anwesenden auf ihrem Weg weiterhin alles Gute. Vielen Dank für Ihre Aufmerksamkeit.
2: Da der 28. Juni, der Gründungstag der Firma Junke, in diesem Jahr auf einen Sonntag fiel, wurde anlässlich des 90-jährigen Bestehens kurzerhand 2 Tage später in die Vikariatsgasse in Eisleben, dem Sitz der GmbH, eingeladen. Zahlreiche Gratulanten fanden sich ein, darunter auch Geschäftspartner wie beispielsweise die Steuerberatungskanzlei Freund und Partner und die Sparkasse Mansfeld-Südharz. Doch auch viele der treuen Kunden kamen an diesem besonderen Tag vorbei.
3: Alles Gute wünsche ich Ihnen.
4: Ja, danke schön.
3: Vielen Dank für die Einladung.
4: Alles sehr gerne.
3: Gute,
4: sehr
3: viel
4: gerne.
3: Erfolg weiter.
4: Danke.
3: Ihnen auch viel Erfolg.
5: Danke
3: alles
5: schön.
3: Gute.
5: Vielen Dank.
2: Die Geschwister Katrin Kratz und Matthias Junkel, die das Familienunternehmen seit 2014 in vierter Generation erfolgreich führen, schnitten die extra angefertigte Torte gemeinsam an und verteilten sie an die Anwesenden. Die Firma Junke, die weitere Filialen in Hettstedt und Halle-Saale betreibt, legt ihr Hauptaugenmerk auf die Orthopädie-Schuhtechnik. Bequeme Schuhmode für Damen und Herren sowie die medizinische Fußpflege runden die ganzheitliche Versorgung der Füße ab. Und auch die 5. Generation steht schon in den Startlöchern. Der Sohn Theo von Matthias Junke, noch ein kleiner Junge beim Tortenanschnitt zum 80. Firmenjubiläum vor 10 Jahren, wird in wenigen Wochen eine Lehre beginnen.
6: Wie ging das damals vor 90 Jahren los? Was weißt du von der Familiengeschichte?
7: Also damals hat mein Ur-Urgroßvater August hier den Laden eröffnet. Damals war das aber noch eine Schuhreparatur, also noch nicht so weit, wie es jetzt ist.
6: Und was war sein Aufgabengebiet damals?
7: Also einfach, hier sind Leute hergekommen, deren Schuhe kaputt gegangen sind. Die hat er dann einfach wieder aufbereitet und repariert, sodass die Leute ihre Schuhe weiter nutzen konnten.
6: Du wirst jetzt den Beruf ergreifen. Welchen eigentlich?
7: Genau, ich werde am 1.8. meine Ausbildung zum Orthopädie-Schuhmacher starten, auch hier. Und ja.
6: Ja, Schule ist sicherlich dann auch woanders, oder?
7: Genau, die Schule ist in Gotha, das ist in Thüringen. Ist immer ein kleiner Weg, aber das nimmt man gerne auf sich.
6: Wie bist du drauf gekommen? Ich meine, sicherlich warst du oft hier, hast vielleicht am Opa über die Schulter nicht schaut, oder?
7: Ja, genau. Also man kriegt das schon vorgelebt ein Stück weit in der Familie. Klar, bei Familientreffen. Ich war auch oft hier als kleines Kind. Aber die Entscheidung war trotzdem frei. Also mich hat keiner dazu bedrängt. Ich wollte das machen. Ich finde es schön, spannender Beruf und man kann Menschen helfen.
6: Und wenn du jetzt sagst, du machst das, dann steht ja auch irgendwie im Raum, dass du später den Laden vielleicht mal übernimmst und die nächsten 10 Jahre müssen ja auf jeden Fall noch kommen.
7: Genau, das ist der Plan. Also ich bin dann die 5. Generation. Ich strebe den Meister an und hoffentlich werde ich das hier irgendwann mal übernehmen können und dann genauso gut führen, wie es meine Vorgänger alle getan haben.
6: Wir haben gerade gesehen, 3D-Druck hat genau. Einzug gehalten, also ist auch alles sehr modern.
7: Genau, ja, man muss ja immer mit der Zeit gehen, man darf nicht einschlafen. Andere machen es, wir machen es. Man muss mitgehen, es ist modern, es hilft.
6: Hast du bequeme Schuhe an?
7: Ich habe bequeme Schuhe an, die sind zwar nicht maßgeschneidert, aber...
2: Und auch Senior Hartmut Junkel ist, so oft es seine Zeit erlaubt, noch im Geschäft zu finden und hilft, wo er kann.
6: Sie haben jetzt gerade einen kleinen Auftrag, was machen Sie?
4: Jetzt drückt der Schuh, wie das große Problem immer ist.
6: Wenn man so einen Ballen hat oder sowas.
4: An den Ballen drückt das. Mhm. Jetzt machen wir das ein bisschen mit Lederdehner, wird das feucht gemacht. Dann habe ich so eine Spezialzange und da kann ich das überdehnen. Und dann wird das einfach so ausgearbeitet.
6: Mhm. Ja, aber tut das dem Material nichts?
4: Nee, das bewegt sich. Das ist Leder und durch diesen Lederdehner wird das aufgeweicht. Mhm. Und da kann man da ein bisschen was unternehmen. So. Denn wenn sowas anfängt, kommt eine Druckstelle und dann kann es passieren, dass der Fuß auch noch aufgeht und dann wird es recht problematisch.
6: Oh, das ist wohl eine Ihrer einfachsten Aufgaben.
4: Ja, das ist so relativ einfach. So, dann können wir einen Kunden mal einsteigen lassen und da kann er mal probieren, wie er zurechtkommt.
2: So wurde an diesem Tag Ende Juni 2026 kräftig gefeiert. Und man kann fest davon ausgehen, dass es in 10 Jahren auch ein 100. Jubiläum der Firma Schuh-Junkel geben wird.
0: 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Am 26. Juli um 17 Uhr beginnt ein Orgelkonzert mit Kirchenmusikdirektor Thomas Ennenbach in der Marktkirche St. Andreas in der Lutherstadt Eisleben. Thema Giganten des Barocks, Bach und Händel sowie Verehrer. Der Eintritt kostet 10 Euro im Vorverkauf. Schüler bis 18 Jahre brauchen nichts bezahlen. Zum Tag des offenen Denkmals lädt der Schmidtschacht Helbra am 13. September von 9.30 Uhr bis 16.30 Uhr ein. 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
5: Der DAX notierte am Montagvormittag bei 25.767,26 Punkten. Der TecDAX bei 3.896,36 Zählern. Und der Euro war 1 US-Dollar 14,25 wert.
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5: In der Nacht zum Dienstag ist es wechselnd bis stark bewölkt, zeitweise fällt leichter Regen. Die Minimalwerte sinken auf 17 bis 14 Grad, der Wind weht schwach bis mäßig aus West bis Südwest. Am Dienstag werden viele Wolken erwartet, teilweise fällt etwas Regen. Am Nachmittag und Abend wird es zunehmend niederschlagsfrei und vom Westen her gibt es einige Auflockerungen. Die Maximalwerte erreichen 22 bis 27 Grad, der Wind weht schwach, tagsüber oft mäßig und böig aus West. In der Nacht zum Mittwoch ist es wolkig, nur vereinzelt fallen Schauer. Die Minimalwerte sinken auf 15 bis 11 Grad, der Wind weht schwach, örtlich mäßig aus Nordwest. Am Mittwoch gibt es neben Wolken zeitweise Aufheiterungen. Überwiegend ist es niederschlagsfrei. Die Temperaturen steigen auf 22 bis 25 Grad an, der Wind weht mäßig, teils böig aus Nordwest. In der Nacht zum Donnerstag ist es wolkig oder gering bewölkt und niederschlagsfrei. Die Tiefstwerte fallen auf 14 bis 10 Grad, der Wind weht schwach im Harz mäßig aus Nordwest. Der Donnerstag wird heiter bis wolkig und meist niederschlagsfrei. Die Tageshöchsttemperaturen steigen auf 25 bis 28 Grad an, der Wind weht schwach aus Nord.
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5: Um 11 Uhr waren es 18 Grad, die Luftfeuchtigkeit betrug 79% und der Luftdruck 1015 Hektopascal.
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0: Die St. Andreas-Kirche in der Lutherstadt Eisleben ist die größte Kirche der Stadt und ein Kulturdenkmal von europäischer Bedeutung. Sie wurde 1180 als romanische Pfarrkirche der Eisleber Altstadt erstmals urkundlich erwähnt und erlangte weltweite Berühmtheit als historischer Ort, an dem Martin Luther im Jahr 1546 seine letzten Predigten hielt. So ist es nachzuvollziehen, warum diese Kirche zum Ort gewählt wurde, um am 20. Juni das Jubiläum 30 Jahre Weltkulturerbe mit einem Festakt zu eröffnen. Entsprechend der Bedeutung des Anlasses waren viele Vertreter aus Politik und Stadtgesellschaft gekommen, um das historische Ereignis zu würdigen. Vor 30 Jahren, also 1996, wurden die Luther-Gedenkstätten in Eisleben und Wittenberg in die Weltkulturerbeliste eingetragen. Dr. Thomas Müller, Vorstand der Stiftung Luther-Gedenkstätten in Sachsen-Anhalt, eröffnete den Festakt und wies in seinen Worten darauf hin, dass Weltkulturerbe unbedingt erhalten werden muss, da es gerade in unserer heutigen Zeit mit den vielen bewaffneten Konflikten und Kriegen an zahlreichen Orten auf der Welt stark gefährdet ist.
1: Kultur ist Heimat und Vielfalt. Zugleich darf ich Sie darum bitten, auch die durch Kriege bedrohten UNESCO-Stätten andernorts nicht aus dem Blick zu verlieren. Die Gebäude der Luther-Gedenkstätten Eisleben und Wittenberg repräsentieren einen bedeutenden Abschnitt in der menschlichen Geschichte, so heißt es in unserem UNESCO-Welterbeantrag. Sie teilen aber diese Bedeutung mit 972 weiteren Kulturdenkmälern auf der ganzen Welt. Sie sind alle in besonderer Weise bewahrens- und schützenswert, und doch sind es immer wieder Menschen, die solche bedeutsamen Zeugnisse der menschlichen Geschichte gefährden, beschädigen, bisweilen sogar zerstören. Vor wenigen Tagen hat das über 1000 Jahre alte Kiewer Höhlenkloster unwiederbringlichen Schaden durch einen russischen Drohnenangriff genommen. Im Frühjahr wurde der Golestan-Palast in Teheran beschädigt. Zu den bekanntesten und keineswegs zufälligen Opfern solcher kulturellen Frevel zählt

0: Für die Oasenstadt Palmyra im Jahr 2015 oder ganz aktuell die Tempelanlage von Baalbek im Libanon. Bitte setzen Sie sich mit Ihren jeweiligen Möglichkeiten dafür ein, dass auf diese Zerstörungen immer wieder hingewiesen wird und sie beendet werden.
1: Nach der Eröffnung durch Dr. Müller war Ingo Mix, Leiter der Abteilung für Kunst- und Kulturförderung beim Beauftragten der Bundesregierung für Kultur und Medien, der erste Gast, der ein Grußwort hielt. Er zeigte auf, welche Bedeutung deutschlandweit das Bundesland Sachsen-Anhalt im Bereich UNESCO-Weltkulturerbe besitzt. Er gab auch eine Antwort darauf, warum Weltkulturerbe für uns alle wichtig ist und wie der Weg zum Titel Weltkulturerbe überhaupt verläuft.
2: Sachsen-Anhalt ist mit 5 Welterbestätten und einem Weltdokumentenerbe übrigens in der Spitzengruppe unter den Bundesländern. Und 3 von den 5 UNESCO-Welterbestätten hierzulande fördert der Bund bereits seit vielen Jahren. Neben der Stiftung Luther-Museen sind dies das Gartenreich Dessau-Wörlitz und das Bauhaus Dessau. Bei diesen Einrichtungen sind wir nicht nur Geldgeber, sondern wirken auch mit Land und Kommunen in den Stiftungs- und Aufsichtsgremien mit. Und deshalb sind es für mich auch sehr gelungene Beispiele für das Zusammenspiel von Stadt, Land und Bund im Kulturföderalismus unseres Landes. Das Faszinierende an UNESCO-Welterbestätten ist ja ihr außergewöhnlicher universeller Wert. Sie repräsentieren das Bedeutendste, was die Menschheit und die Natur hervorgebracht haben und stehen unter dem besonderen Schutz der Weltgemeinschaft, damit auch zukünftige Generationen sie erleben können. Ich finde, das ist ein ausgesprochen schöner Gedanke und wir sollten uns einmal vergegenwärtigen, was das bedeutet. Die Staatengemeinschaft verständigt sich in einem aufwendigen internationalen Auswahlprozess darüber, welchen Bauwerken sie diesen Wert zumisst. Das Bewerbungsverfahren für den Welterbetitel ist langwierig und steinig. Erstmal muss ein Objekt auf die nationale Vorschlagsliste kommen. Dann kommt ein umfangreiches Bewerbungsdossier, was anzufertigen ist. Dann prüfen die Experten vor Ort und irgendwann entscheidet das Welterbekomitee. Im Ergebnis ist die UNESCO-Liste ein Dokument weltumspannender Übereinkunft der Menschheit. Eine gemeinsame Verständigung darüber, was uns wichtig ist. Und ich finde, das ist ein schöner und sehr friedvoller und auch hoffnungsfroher Aspekt dieses Welterbesiegels.
1: Musikalisch umrahmt wurde der Festakt von einem Quartett des Landesakkordeon-Ensemble Sachsen-Anhalt unter Leitung von Markus Gellrich.

0: Auch Dr. Roman Luckscheiter, Generalsekretär der deutschen UNESCO-Kommission, war zum Festakt nach Eisleben gekommen und erläuterte in seinen Worten, dass es Anliegen der UNESCO ist, Geschichte zu bewahren, aber auch gleichzeitig diese den Menschen zu vermitteln.
1: Besondere Anerkennung gilt an dieser Stelle den Museen und Vermittlungsinstitutionen vor Ort. Die Luther-Gedenkstätten gehören ja zu den ältesten und zugleich innovativsten musealen Einrichtungen in Deutschland. Das Geburtshaus etwa zählt zu den ältesten Museen der Welt und das Lutherhaus in Wittenberg ist heute das größte reformationsgeschichtliche Museum überhaupt. Der neue Generaldirektor hat vor kurzem seinen Slogan bekannt gegeben für seine Amtszeit: UNESCO for the people. Und das haben wir neulich, wir sind als deutsche UNESCO-Kommission neulich 75 Jahre alt geworden, weil Deutschland seit 75 Jahren Mitglied der UNESCO ist. Und da hatten wir das bei einem Festakt auch nochmal zum Thema gemacht und deutlich werden lassen, dass die Zivilgesellschaft ein ebenso großer Teil der UNESCO-Arbeit ist wie die politische Ebene. Und wenn wir sehen, was hier vor Ort, was an den UNESCO-Schulen, an den UNESCO-Lehrstühlen, Biosphärenreservaten, den Städten, Geoparks etc. alles geschieht, dann kann man nur sagen, die Zivilgesellschaft ist ein sehr starkes Element der Vereinten Nationen. Und auch wenn wir immer von der Krise des Multilateralismus derzeit reden, kann man nur sagen, UNESCO for the people, here we are, und der Multilateralismus.

0: der gesellschaftlichen Ebene. Insofern herzlichen Dank für Ihre Aufmerksamkeit und einen schönen Geburtstag.
1: Neben der musikalischen Umrahmung gab es noch ganz besondere Zwischenspiele. In Anlehnung an das neue Stück Polizeiruf Eisleben ermittelten Schauspieler des Eisleber Theaters in einem ganz besonders aktuellen Fall. Die Urkunde zur Eintragung der Luther-Gedenkstätten in die Weltkulturerbeliste sei verschwunden. Friederike Fink als Hauptkommissarin Klapproth, LKA, und ihr überforderter Assistent, gespielt von Julius Christodoulov, nebst der etwas überdrehten Expertin für Lutherfragen, gespielt von Vivian Miksch, ermittelten während des Festaktes.
2: Um die verschwundene UNESCO-Urkunde.
3: Was? Wie bitte? Die UNESCO-Urkunde. Unglaublich, beim großen Martin.
1: Unter den Gästen der Veranstaltung war auch Rainer Robra, Staatsminister, Chef der Staatskanzlei und seit 2016 zudem Minister für Kultur des Landes Sachsen-Anhalt, der die Festrede hielt. Darin zeigte er auch den praktischen Nutzen auf, den ein Eintrag in die Weltkulturerbeliste nach sich zieht. Gleichzeitig nahm er politische Entwicklungen in den Fokus.
0: Inzwischen ziehen die 5 Welterbestätten und 2 Weltdokumentenerben. Im Englischen heißt das so schön Memories of the World, viel schöner als dieses trockene Weltdokumentenerbe bei uns. Das sind die frühreformatorischen Schriften in Wittenberg und Dessau. Und das ist die viel bekanntere Himmelsscheibe. Viele, viele Besucher aus dem In- und Ausland an, was den Tourismus stärkt und die ganze Welt kommt zu uns und das schafft Arbeitsplätze. Das ist zweifellos der ökonomisch relevanteste Aspekt einer Erhebung zum Welterbe. Hotels, Gastronomie und kulturelle Einrichtungen profitieren direkt davon. Wir haben das zuletzt sehr deutlich erkennen können, als der Dom zu Naumburg 2018 nach einem spannenden Rennen zum Welterbe erhoben wurde und hoffen natürlich auf denselben Effekt, wenn die beiden Einrichtungen, die bereits sehr aussichtsreich auf der deutschen Tentativliste zum Welterbe stehen, dieses Prädikat erhalten, die Frankischen Stiftungen in Halle und das Preziner Wehr bei Schönebeck, ein Meisterwerk der Ingenieurbaukunst des 19. Jahrhunderts. Gut im Rennen sind auch die Merseburger Zaubersprüche, wenn es um das Weltdokumentenerbe geht. Also Sachsen-Anhalt lässt nicht nach, die Zahl der Welterbe der unterschiedlichsten Art bei uns zu mehren. Das Welterbe und seine Einrichtung haben dafür gesorgt, dass sowohl in Wittenberg als auch in Eisleben und im Mansfelder Land kulturelle Ankerpunkte entstanden sind, die mit dem Reformationsjubiläum und dem Münzer- und Bauernkriegsgedenken dieses nun unter Ihrer Verantwortung, unter der Verantwortung des neuen Direktors, lieber Dr. Müller, 2 der größten kulturellen Großereignisse in der Geschichte des Landes ermöglicht und gestaltet haben. Beide herausragenden Ereignisse, die von der Gemeinschaft aller Kulturschaffenden im Land engagiert, mitgetragen und mitgestaltet worden sind, insbesondere im Münzer- und Bauernkrieg. Da war es ja ganz außergewöhnlich, wie unsere kulturellen Mitschaffenden engagiert waren, präsent waren. All das hat unser Bundesland sehr nachhaltig geprägt und im In- und Ausland für viel Sympathie gesorgt. Das kommt uns gerade jetzt entgegen, wenn Kräfte an die Macht streben, die sich und unser Land wieder in einen nationalistischen Kokon einspinnen wollen. Das ist mit dem Wesen eines Landes unvereinbar, meine Damen und Herren, das so sehr vom Heiligen Römischen Reich, von der Reformation und der Moderne und nicht zuletzt von seinen Welterben geprägt ist wie Sachsen-Anhalt.
1: Nach diesen beeindruckenden Worten gab es eine Überraschung im Fall der verschwundenen UNESCO-Urkunde. Denn der Täter war, hören Sie selbst.
4: Ich habe die Urkunde!
3: Was?
4: Ich habe die Urkunde!
3: Wie das denn?
4: Ich habe sie gefunden. Beim Bürgermeister.

0: Aber der ist doch hier.
1: Richtig.
0: Wie?
1: Ja, ich war bei ihm zu Hause.
0: Ja. Wie, du warst bei ihm zu Hause? Wie bist du dann reingekommen?
1: Na, durch die Tür.
0: War sie offen?
1: Nachdem sie geöffnet hat, ja.
0: Lady!
1: Was denn? So geht das nun mal.
0: Das kannst du doch nicht machen. Das ist Hausfriedensbruch.
1: Nee, ich war da drin, da war alles friedlich, wirklich.
0: Lady, das ist nicht die Definition von Hausfriedensbruch.
1: Ach, ich habe einfach nur recherchiert. Okay? Ja.
0: Wo war sie denn?
1: In der Flurgarderobe.
0: Wie? Einfach so?
1: Ja, einfach so in der Flurgarderobe.
0: Warte. Die Urkunde,
1: ja.
0: Wegen der wir hier 3 Szenen lang ermitteln.
1: Ja.
0: Nee, das kann nicht alles sein.
1: Doch.
0: Nee, es muss einen Täter geben, ein Motiv, eine Verschwörung, Hinweis.
1: Ein Hinweis.
0: Haha.
1: Ja, das war ein bisschen kryptisch. Da war nämlich ein Zettel dran und auf dem stand etwas, was ich noch nicht so ganz, ganz dechiffrieren konnte. Aha! Also, jetzt hier. Zweimal Ananas, zweimal... Nee, warten Sie, hier. So, hat Papier gespart. Ja. Wichtig, nicht vergessen.
2: Nachdem die Urkunde also wieder da war und Bürgermeister Carsten Staub diese lediglich für den Festakt zu Hause gelagert hatte, konnte dieser gemeinsam mit seinem Amtskollegen André Seidig, Bürgermeister der Lutherstadt Wittenberg, zur Danksagung das Mikrofon ergreifen.
3: 30 Jahre UNESCO-Welterbe, das klingt zunächst nach einer Zahl. Doch hinter dieser Zahl stehen Menschen, Menschen, die bewahren, Menschen, die forschen, vermitteln, restaurieren, erklären und vor allem uns alle begeistert haben.
4: Und deshalb, sehr geehrte Damen und Herren, ist dieser Titel auch nicht alleine eine Auszeichnung für historische Gebäude oder bedeutende Orte. Es ist vor allem eine Auszeichnung für Generationen von Menschen, die Verantwortung übernommen haben. Für diejenigen, die das Erbe bewahrt haben. Für diejenigen, die es heute mit Leben erfüllen. Und für diejenigen, die es morgen weitertragen werden.
3: Als unsere Luther-Gedenkstätten 1996 in die Welterbeliste aufgenommen wurden, war das für uns alle ein großer Moment. Doch Welterbe ist kein Pokal, den man einfach so in die Vitrine stellen kann. Welterbe ist eine Aufgabe, und zwar jeden Tag aufs Neue.
4: Manchmal bedeutet diese Aufgabe Denkmalschutz. Manchmal bedeutet sie Geduld, manchmal bedeutet sie Investition. Aber immer, sehr geehrte Damen und Herren, bedeutet sie Verantwortung. Verantwortung gegenüber unserer Geschichte und vor allem Verantwortung gegenüber unserer Zukunft.
3: Denn Welterbe lebt nicht von Mauern allein. Es lebt von Geschichten und von Begegnungen, von Menschen, die neugierig bleiben, von Kindern, die Fragen stellen, von Gästen aus aller Welt, die unsere Städte besuchen und dabei entdecken, dass Geschichte nichts Vergangenes ist.
4: Und gerade darin liegt vielleicht die größte Chance unseres Welterbes. Es erinnert uns daran, dass jede Generation etwas empfängt und vor allem etwas weitergibt. Wir haben dieses Erbe nicht geschaffen. Wir haben es übernommen und unsere Aufgabe, sehr geehrte Damen und Herren, ist es, es so weiterzugeben, dass auch kommende Generationen darin ihren Wert erkennen.
3: Nachhaltigkeit bedeutet deshalb für uns nicht nur, den Erhalt von Gebäuden zu bewahren. Nachhaltigkeit bedeutet auch, Wissen weiterzugeben, Identität zu stiften, Menschen miteinander zu verbinden und Räume zu schaffen, in denen Geschichte Zukunft werden kann.
4: Wenn wir heute stolz auf 30 Jahre Welterbetitel zurückblicken, dann dürfen wir nicht nur stolz sein, sondern gerührt. Aber wir dürfen auch neugierig sein, denn die

0: ganze Frage lautet nicht, sehr geehrte Damen und Herren, was wir erreicht haben, sondern was wir daraus machen.
1: Wie werden unsere Städte in weiteren 30 Jahren aussehen? Welche Geschichten werden wir dann erzählen? Welche Kinder von heute werden dann vielleicht mal Verantwortung tragen? Darauf kennen wir heute keine Antwort. Aber wir können die Grundlage dafür schaffen.
0: Ja, ganz genau. Sie fragen sich ja, wie können wir unser Erbe bewahren? Indem wir entwickeln, indem wir offen bleiben und vor allem, indem wir nie vergessen. Das Welterbe nicht uns gehört. Wir gehören für eine Zeit zu ihm.
1: Deshalb danken wir heute allen, die diesen Weg mitgehen. Den Mitarbeitenden in den Welterbestätten, den Denkmalpflegern, den Wissenschaftlern, den Ehrenamtlichen, den Partnern in der Politik, in Kultur und Gesellschaft, aber vor allem den Bürgerinnen und Bürgern unserer Städte.
0: Denn Welterbe entsteht nicht durch einen Eintrag auf eine Liste. Welterbe entsteht jeden Tag neu durch Menschen, die Verantwortung übernehmen. Danke, dass Sie Teil dieser Geschichte sind. Danke, dass Sie dieses Erbe mittragen.
1: Und danke, dass Sie gemeinsam mit uns dafür sorgen, dass aus Geschichte Zukunft wird. Herzlichen Dank.
2: Beide Bürgermeister übergaben zum Abschluss die Urkunde an Dr. Müller, damit diese nicht in einem Schrank verstaubt, sondern öffentlich davon kündet, dass die Lutherstätten zum Weltkulturerbe der Menschheit gehören.

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Hallo und herzlich willkommen, liebe Zuschauerinnen und Zuschauer, bei Punktum, Ihrem regionalen Fernsehprogramm in der neuen Woche. Auch solche Meldungen hat die Polizei. Der Pächter eines Kleingartens in der Gartensparta am Stachelberg e.V. in Hettstedt bemerkte Samstagnachmittag kurz nach 15 Uhr bei Eintreffen an dem Garten ortsveränderte Gartengeräte, die offenstehende Garten- und Laubentür, auf dem Grundstück eine ihm unbekannte männliche Person. Er alarmierte die Polizei. Der Mann teilte den Beamten mit, dass er den Gartenbesitzern eine Freude bereiten wollte. Er wässerte alle Pflanzen und säuberte den Pool. Dies bestätigte sich so. Als Gegenleistung hatte er die Gartenlaube ohne Schaden anzurichten geöffnet, um es sich dort gemütlich zu machen. Entwendet oder beschädigt wurde nichts. Gegen den hilfsbereiten Eindringling deutscher Nationalität wurde Anzeige wegen Hausfriedensbruch erstattet und ihm ein Platzverweis erteilt, dem er nachkam. Wesentlich unerfreulicher, das

0: folgende. Vier Personen schlugen am Samstag gegen 20.15 Uhr im Bereich Mühlendamm in Sangerhausen unvermittelt auf einen 36-jährigen syrischer Herkunft ein, worauf dieser zu Boden fiel und anschließend getreten wurde. Zudem wurde er verbal bedroht. Anschließend verließ das Quartett den Tatort teilweise mit E-Scootern. Der 36-Jährige kam zur ärztlichen Behandlung in ein Krankenhaus. Drei der vier Beschuldigten konnten im Rahmen der Tatortnachbereichsfahndung gestellt werden. Es handelte sich um Personen im Alter zwischen 14 und 16 Jahren deutscher, ukrainischer und kasachischer Nationalität. Gegen sie wurde Anzeige erstattet. In der Neumarktstraße in Mansfeld brannten am Sonntag gegen 1.30 Uhr ein seit längerer Zeit dort geparkter Pkw. Die Feuerwehr löschte den Brand, es entstand ein Schaden von ca. 6.000 Euro. Die Ermittlungen wegen des Verdachts der Brandstiftung wurden aufgenommen. Das Maßnahmenpaket der Bundesregierung geht laut der Handwerkskammer Halle nicht weit genug. Das Reformpaket enthält viele positive Ansätze, aber nicht der große Wurf, sagt Thomas Keindorf, Präsident der Handwerkskammer Halle. Und er machte die Position der Kammer an zwei Einzelvorschlägen fest. Der Handwerkerbonus für Leistungen in privaten Haushalten wird beibehalten, aber reduziert. Dies ist im Rahmen einer umfassenden Regelung vertretbar. Wir hätten es allerdings als zielführender empfunden, nicht den Bonus als solchen zu reduzieren, sondern beispielsweise gesetzlich vorgeschriebene Dienstleistungen aus dem Katalog zu streichen. Das Handwerk begrüßte laut Keindorf zudem längere Sonntagsöffnungszeiten für Bäcker und Konditoren, vermisse jedoch eine parallele Regelung bei der Arbeitszeit. Insgesamt sei es laut dem Präsidenten jedoch für eine umfassende Beurteilung des Reformpaketes zu früh, da die konkrete gesetzliche Ausformulierung noch fehlte. Aus Sicht der Unternehmen werden die Auswirkungen des Reformpaketes in Summe wohl zu gering sein, um die aktuelle Wirtschaftskrise umzukehren, so Keindorf. Im Zuge des Ersatzneubaus der Gonnerbrücke in Sangerhausen konnte bisher der Verkehr über die neu geschaffene Fahrradstraße ausweichen. Ab dem 3. August beginnt der nächste Bauabschnitt. Dann wird die Straße im Bereich der Brückenanbindung erneuert. Dafür muss der Kreuzungsbereich zur Fahrradstraße voll gesperrt werden, sodass diese Ausweichmöglichkeit bis voraussichtlich Ende November entfallen würde. Für viele Bürgerinnen und Bürger, Pendler sowie Schülerinnen und Schüler hätte dieses Umwege von rund 30 Kilometer je Fahrrichtung bedeutet. Die Stadt Sangerhausen hat sich deshalb in den vergangenen Wochen intensiv für eine praktikable Lösung eingesetzt. Ziel war es, die erheblichen Belastungen für die betroffenen Einwohnerinnen und Einwohner so gering wie möglich zu halten. Nun konnte eine Lösung erreicht werden. Durch die bauliche Umsetzung eines zusätzlichen Bypasses wird eine Verbindung von der L230 zur Fahrradstraße geschaffen. Die Arbeiten werden rechtzeitig vor Beginn der Sperrung Anfang August abgeschlossen sein. Damit steht den Verkehrsteilnehmern auch während des zweiten Bauabschnittes eine deutlich kürzere Ausweichmöglichkeit zur Verfügung. Die Kosten für die Maßnahme belaufen sich auf rund 40.000 Euro und werden vollständig von der Stadt Sangerhausen getragen. Weder die Landesstraßenbaubehörde Sachsen-Anhalt noch als Bauherrin des Brückenneubaus noch der Landkreis Mansfeld-Südharz als Träger der Schülerbeförderung beteiligen sich an der Finanzierung der Maßnahme. Oberbürgermeister Thorsten Schweiger hat sich persönlich für eine Lösung eingesetzt und hierzu mehrere Gespräche mit den Beteiligten geführt. Er erklärt hierzu: Uns war von Anfang an bewusst, welche Auswirkungen die Sperrung für viele Menschen, insbesondere in unseren Ortsteilen, haben wird. Deshalb haben wir konsequent daran gearbeitet, eine praktikable Alternative zu schaffen. Mit dem zusätzlichen Bypass können wir die Belastung für Bürgerinnen und Bürger, Pendler sowie Schülerinnen und Schüler erheblich reduzieren. Obwohl der Landkreis sich finanziell nicht beteiligen möchte und offenbar kein Problem für die Schulbusse mit der langen Umleitung sieht, werden wir die Breite des Bypasses nicht verringern und nur für Pkw bauen. Denn schließlich sitzen in den Schulbussen ja auch die Kinder unserer Einwohner. Die Stadt Sangerhausen bedankt sich in diesem Zusammenhang bei den Landtagsabgeordneten Matthias Redlich und Katrin Tarikone, die sich unterstützend eingesetzt haben. Nachdem wir nun die Zustimmung der Naturschutzbehörde bekommen haben, habe ich den Auftrag zum Bau des Bypasses erteilt, sagte Schweiger. Mit der Einrichtung des Bypasses gelingt es, die zunächst befürchteten kilometerlangen Umleitungen für die Bürgerinnen und Bürger zu vermeiden.
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0: Vor 2 Jahren wurde zum ersten Mal in Hettstedt eine Kupferkönigin gewählt. Die Amtszeit von Melina Nicola Schmidt nähert sich jetzt dem Ende und für den 2. Juli sollte eine neue Kupferkönigin für Hettstedt gewählt werden. Dazu begrüßte Franziska Hilmer als Moderatorin die Gäste an den Kirchentreppen und stellte zunächst die Jury vor. Neben Bürgermeister Frank Tallig waren es die Gebietsleiterin der Sparkasse Mansfeld-Südharz, Manuela Hupasch, und der Geschäftsführer der Stadtwerke, Mario Arnold. Mit vor Ort als Gast, Majestät, die frisch gewählte Rosenprinzessin Emi Melina. Aber natürlich waren die Kandidatinnen für das Amt der Kupferkönigin die Hauptpersonen des Tages. Und so bat Frau Hilmer die Amtsinhaberin Melina Nicola Schmidt, die wieder antrat, sowie Heidi Kaspersky und Celise König auf die Kirchentreppen als improvisierte Bühne. Dann hatte jede Gelegenheit, sich kurz vorzustellen.
1: Meine Amtszeit, die 2 Jahre sind fast rum und ich habe die Zeit sehr genossen, würde mich sehr freuen, wenn ich den Weg noch ein bisschen weitergehen kann. Aber jetzt erstmal zu mir. Also ich bin hier, ich nenne es mal geborene Hettstädterin, bin hier aufgewachsen, zur Schule gegangen, meine Ausbildung gemacht und arbeite auch noch in Hettstedt. Und bitte nehmen Sie weiterhin unsere städtischen Veranstaltungen wahr. Das ist ganz sehr wichtig, damit unsere Stadt wieder lebt, damit wir zusammenkommen und vor allem auch wieder als Menschen zueinander finden. Denn ich habe das Gefühl, das fehlt so ein bisschen in dieser ländlichen Region. Und ich würde mich sehr freuen, wenn ich weiterhin dazu beitragen kann, dieses gemeinschaftliche Gefühl zu verstärken. Dankeschön.
2: Ja, also ich heiße Heidi Kaspersky, ich bin 26 Jahre alt. Ich habe 10 Jahre hier in Hettstedt gewohnt. Dann bin ich nach Eisleben umgezogen. Aber irgendwie hat es mich wieder hierher verschlagen. Es hat irgendwie gefehlt. Die Heimat, die Menschen, die hier drin waren, man hat ja auch irgendwann nach einer Zeit Freunde aufgebaut. Ja, ich bin gerade dabei, mich selbstständig zu machen. Ich möchte hier in der Kupferstadt Hettstedt ein Kosmetikstudio eröffnen. Ja, ich habe große Visionen, sehr viele Ideen und möchte auch den Menschen zeigen, dass sie was aus sich machen können, ohne irgendwie Angst zu haben. Es klappt nicht, ich bin noch jung, ich schaffe das nicht und wie sie das, aber man kann es schaffen, wenn man es möchte. Ja, so viel erstmal zu mir.
3: Ich bin Celise König, ich bin 20 Jahre alt und ich komme aus Sandersleben. Das müsstet ihr alle, die ich nicht mal kennen, das ist ein, zwei Orte weiter hier ganz in der Nähe. Ich bin jahrelang hier hinten gleich im Gymnasium in Wilhelm und Alexander von Humboldt Gymnasium jahrelang zur Schule gegangen. Es war sehr schön. Man hat jahrelange Freundschaften aufgebaut, die ich auch heute noch pflege. Tja, und nach meiner Zeit im Gymnasium hat es mich dann tatsächlich für die Agentur für Arbeit und auch teilweise Jobcenter verschlagen. Das ist meine Arbeit, das macht mir Spaß und das mache ich dann, ja, das ist mein Leben halt. Und auch wenn es jetzt darum geht, wegzuziehen, könnte ich mir auch jetzt noch nicht vorstellen, weil man hat Freundschaften aufgebaut und man baut sein Leben auf. Wenn man drüber nachdenkt, sollte es dann doch hier der Umkreis sein. Ja, also ich denke, ich bleibe euch allen ein bisschen erhalten

0: Und ja, das wäre es erstmal zu meiner Persönlichkeit. Vielen Dank.
1: Dann führte Frau Hilmer mit den Kandidatinnen einige Fragerunden durch. Als erstes stand ein sogenanntes Heimatquiz auf dem Plan, wo Fragen zu Hettstedt, seiner Umgebung und Geschichte gestellt wurden. Schließlich ging es darum, dass die drei nochmal näher auf ihre Motivation eingingen, warum sie sich um das Amt der Kupferkönigin bewerben. Die Mitglieder der Jury machten aufmerksam Notizen und schufen sich so eine Entscheidungsgrundlage. Dann zog sich die Jury zur Beratung zurück und alle Anwesenden erwarteten voller Spannung das Ergebnis. Dieses verkündete dann Bürgermeister Frank Tallich.
2: Welche Königin wird Hettstedt als Kupferkönigin, als zweite Königin oder wird es weiterhin nicht mehr bleiben? Welche Königin darf Hettstedt vertreten ab Oktober 2026?
3: Unsere neue Kupferkönigin ist die Heidi Kassassi.
2: Herzlichen Glückwunsch! Und auch allen Damen vielen Dank. Heidi Kaspersky ist unsere neue Kupferkönigin, meine Damen und Herren.
1: Es ist schon seit Jahren Tradition am Hettstedter Gymnasium, dass am letzten Schultag vor den Ferien vorbildliche Schüler und Schülerinnen ausgezeichnet werden. Unter anderem mit der Urkunde der Humboldt-Gesellschaft. Schließlich sind die Brüder ja Namensgeber der Schule. Musikalisch eröffnet wurde die kleine Feierstunde in der Aula durch Isabel Burkhardt, Schülerin der 11. Klasse, die schon öfter am Klavier bei solchen und ähnlichen Anlässen zu erleben war.

an Schulleiter Herrn Siebald war es, die Gäste zu begrüßen. Unter ihnen unter anderem Professor Dr. Helen Geier, die Präsidentin der Humboldt-Gesellschaft Deutschland, die Bürgermeister von Mansfeld, Herr Koch, und von Hettstedt, Herr Tallich, weitere Vertreter der Humboldt-Gesellschaft und natürlich Schülerinnen und Schüler seines Gymnasiums. Dann übergab er das Wort an die schulfachliche Koordinatorin Manuela Fiedler. Ihr oblag es, zunächst Schüler und Schülerinnen zu ehren, die sich in den Fächern Mathematik, Französisch und Russisch verdient gemacht hatten. Sie alle erhielten eine Auszeichnung und wurden vor ihren Mitschülern und Mitschülerinnen geehrt. Bevor die Humboldt-Urkunden dieses Jahres übergeben wurden, trat Professor Dr. Helen Geier als Präsidentin der Humboldt-Gesellschaft Deutschland ans Mikrofon. Sie hielt eine Rede, die ausgehend vom großen Thema Reisen einen großen Bogen zu Wünschen, Erfahrungen und Erlebten auch vor dem Hintergrund des Bildungsanspruchs der Gebrüder Humboldt spannte. Dann war es an Frau Fiedler, die Humboldt-Urkunden zu übergeben und dazu jeweils eine kleine Laudatio zu halten. Die erste war Lilli Hildebrand aus der Klasse 8-3. Sie ist eine sehr gute Schülerin, engagierte sich zum Beispiel beim Jugendkreistag und ist Mitglied im Spielmannzug Blau-Weiß-Hettstedt. Sie erhielt die erste Urkunde. Dann war es Elisa Dahl aus der Klasse 8-4, die geehrt wurde. Sie ist Klassensprecherin, ebenfalls aktiv im Jugendkreistag, engagierte Sportlerin.

0: Sportlerin als Bogenschützen im Verein Blau-Weiß-Hettstedt und Trägerin des deutschen Jugendschwimmabzeichens sowie Sportabzeichens in Gold. Auch Isabel Burkhardt sollte eine Humboldt-Urkunde erhalten. Natürlich stand ihre musikalische Aktivität dabei im Mittelpunkt. Unter anderem hat sie beim Landeswettbewerb Jugend musiziert den ersten Platz belegt. Ebenso musikalisch ist Florian Leske aus der 11. Klasse. Er ist im Schulchor aktiv, Mitglied des Kinder- und Jugendchors der Oper Halle und Übungsleiter im Hettstedter Spielmannszug Blau-Weiß-Hettstedt. Schließlich wurde noch der Abiturient Finn Port nach vorn gebeten. Er hat den ersten Platz bei der Landesrussisch-Olympiade und den zweiten Platz beim bundesweiten Russisch Cup Spielend Russisch Lernen belegt. Auch ihm einen herzlichen Glückwunsch. Zum Abschluss sprach Frau Fiedler noch Humboldtsche Ideale an.
1: Vernetztes Denken, Neugier, Offenheit und Toleranz bewirken, wünschen wir allen Ausgezeichneten, allen Anwesenden auf ihrem Weg weiterhin alles Gute. Vielen Dank für Ihre Aufmerksamkeit.
2: Da der 28. Juni, der Gründungstag der Firma Junke, in diesem Jahr auf einen Sonntag fiel, wurde anlässlich des 90-jährigen Bestehens kurzerhand 2 Tage später in die Vikariatsgasse in Eisleben, dem Sitz der GmbH, eingeladen. Zahlreiche Gratulanten fanden sich ein, darunter auch Geschäftspartner wie beispielsweise die Steuerberatungskanzlei Freund und Partner und die Sparkasse Mansfeld-Südharz. Doch auch viele der treuen Kunden kamen an diesem besonderen Tag vorbei.
3: Vielen Dank für die Einladung. Alles
4: Sehr
3: Gute,
4: gerne.
3: viel
4: Sehr gerne.
3: Erfolg
4: Danke.
3: weiter.
4: Danke.
3: Ihnen auch viel Erfolg. Alles
4: Dankeschön.
3: Gute.
4: Vielen Dank.
2: Die Geschwister Katrin Kratz und Matthias Junkel, die das Familienunternehmen seit 2014 in vierter Generation erfolgreich führen, schnitten die extra angefertigte Torte gemeinsam an und verteilten sie an die Anwesenden. Die Firma Junke, die weitere Filialen in Hettstedt und Halle-Saale betreibt, legt ihr Hauptaugenmerk auf die Orthopädie-Schuhtechnik. Bequeme Schuhmode für Damen und Herren sowie die medizinische Fußpflege runden die ganzheitliche Versorgung der Füße ab. Und auch die 5. Generation steht schon in den Startlöchern. Der Sohn Theo von Matthias Junke, noch ein kleiner Junge beim Tortenanschnitt zum 80. Firmenjubiläum vor 10 Jahren, wird in wenigen Wochen eine Lehre beginnen.
5: Wie ging das damals vor 90 Jahren los? Was weißt du von der Familiengeschichte?
6: Also damals hat mein Urgroßvater August hier den Laden eröffnet. Damals war das aber noch eine Schuhreparatur, also noch nicht so weit, wie es jetzt ist.
5: Und was war sein Aufgabengebiet damals?
6: Also einfach, hier sind Leute hergekommen, deren Schuhe kaputt gegangen sind. Die hat er dann einfach wieder aufbereitet und repariert, sodass die Leute ihre Schuhe weiter nutzen konnten.
5: Du wirst jetzt den Beruf ergreifen? Welchen eigentlich?
6: Genau, ich werde am 1.8. meine Ausbildung zum Orthopädie-Schuhmacher starten, auch hier. Und ja.
5: Ja, Schule ist sicherlich dann auch woanders, oder?
6: Genau, die Schule ist in Gotha, das ist in Thüringen. Ist immer ein kleiner Weg, aber das nimmt man gern auf sich.
5: Wie bist du drauf gekommen? Ich meine, sicherlich warst du oft hier, hast vielleicht am Opa über die Schulter nicht schaut, oder?
6: Ja, genau. Also man kriegt das schon vorgelebt ein Stück weit in der Familie. Klar, bei Familientreffen. Ich war auch oft hier als kleines Kind. Aber die Entscheidung war trotzdem frei. Also mich hat keiner dazu bedrängt. Ich wollte das machen. Ich finde es schön, spannender Beruf und man kann Menschen helfen.
5: Und wenn du jetzt sagst, du machst das, dann steht ja irgendwie im Raum, dass du später den Laden vielleicht mal übernimmst und die nächsten 10 Jahre müssen ja auf jeden Fall noch kommen.
6: Genau, das ist der Plan. Also ich bin dann die 5. Generation. Ich strebe den Meister an und hoffentlich werde ich das hier irgendwann mal übernehmen können und dann genauso gut führen, wie es meine Vorgänger alle getan haben.
5: Wir haben gerade gesehen, 3D-Druck hat
6: genau.
5: Einzug gehalten, also ist auch alles sehr modern.
6: Genau, ja, man muss ja immer mit der Zeit gehen, man darf nicht einschlafen. Andere machen es, wir machen es. Man muss mitgehen, es ist modern, es hilft.
5: Hast du bequeme Schuhe an?
6: Ich habe bequeme Schuhe an, die sind zwar nicht maßgeschneidert, aber...
2: Und auch Senior Hartmut Junke ist, so oft es seine Zeit erlaubt, noch im Geschäft zu finden und hilft, wo er kann.
5: Sie haben jetzt gerade einen kleinen Auftrag, was machen Sie?
7: Jetzt drückt der Schuh, wie das große Problem immer ist.
5: wenn man so einen Ballen hat oder Stelle, sowas.
4: An
5: ja?
4: den Ballen drückt das. Mhm. Jetzt machen wir das ein bisschen mit Lederdehner, wird das feucht gemacht. Dann habe ich so eine Spezialzange und da kann ich das überdehnen. Und dann wird das einfach so ausgearbeitet.
5: Mhm. Ja, aber tut das dem Material nichts?
4: Nee, das bewegt sich. Das ist Leder und durch diesen Lederdehner wird das aufgeweicht. Mhm. Und da kann man da ein bisschen was unternehmen. So. Wenn sowas anfängt, kommt eine Druckstelle und dann kann es passieren, dass der Fuß auch noch aufgeht und dann wird es recht problematisch.
5: Aber das ist wohl nicht nur eine Ihrer einfachsten Aufgaben.
4: Ja, das ist so relativ einfach. So eine können wir einen Kunden mal einsteigen lassen und da kann er mal probieren, wie er zurechtkommt.
2: So wurde an diesem Tag Ende Juni 2026 kräftig gefeiert. Und man kann fest davon ausgehen, dass es in 10 Jahren auch ein 100. Jubiläum der Firma Schuh-Junke geben wird.
0: 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Am 26. Juli um 17 Uhr beginnt ein Orgelkonzert mit Kirchenmusikdirektor Thomas Ennenbach in der Marktkirche St. Andreas in der Lutherstadt Eisleben. Thema Giganten des Barocks, Bach und Händel sowie Verehrer. Der Eintritt kostet 10 Euro im Vorverkauf. Schüler bis 18 Jahre brauchen nichts bezahlen. Zum Tag des offenen Denkmals lädt der Schmidtschacht Helbra am 13. September von 9.30 Uhr bis 16.30 Uhr ein. 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
7: Der DAX notierte am Montagvormittag bei 25.767,26 Punkten, der TecDAX bei 3.896,36 Zählern und der Euro war 1 US-Dollar 14,25 wert.
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7: In der Nacht zum Dienstag ist es wechselnd bis stark bewölkt, zeitweise fällt leichter Regen. Die Minimalwerte sinken auf 17 bis 14 Grad, der Wind weht schwach bis mäßig aus West bis Südwest. Am Dienstag werden viele Wolken erwartet, teilweise fällt etwas Regen. Am Nachmittag und Abend wird es zunehmend niederschlagsfrei und vom Westen her gibt es einige Auflockerungen. Die Maximalwerte erreichen 22 bis 27 Grad, der Wind weht schwach, tagsüber oft mäßig und böig aus West. In der Nacht zum Mittwoch ist es wolkig, nur vereinzelt fallen Schauer. Die Minimalwerte sinken auf 15 bis 11 Grad, der Wind weht schwach, örtlich mäßig aus Nordwest. Am Mittwoch gibt es neben Wolken zeitweise Aufheiterungen. Überwiegend ist es niederschlagsfrei. Die Temperaturen steigen auf 22 bis 25 Grad an. Der Wind weht mäßig, teils böig aus Nordwest. In der Nacht zum Donnerstag ist es wolkig oder gering bewölkt und niederschlagsfrei. Die Tiefstwerte fallen auf 14 bis 10 Grad. Der Wind weht schwach im Harz mäßig aus Nordwest. Der Donnerstag wird heiter bis wolkig und meist niederschlagsfrei. Die Tageshöchsttemperaturen steigen auf 25 bis 28 Grad an. Der Wind weht schwach aus Nord.
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7: Um 11 Uhr waren es 18 Grad, die Luftfeuchtigkeit betrug 79% und der Luftdruck 1015 Hektopascal.
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0: Die St. Andreaskirche in der Lutherstadt Eisleben ist die größte Kirche der Stadt und ein Kulturdenkmal von europäischer Bedeutung. Sie wurde 1180 als romanische Pfarrkirche der Eisleber Altstadt erstmals urkundlich erwähnt und erlangte weltweite Berühmtheit als historischer Ort, an dem Martin Luther im Jahr 1546 seine letzten Predigten hielt. So ist es nachzuvollziehen, warum diese Kirche zum Ort gewählt wurde, um am 20. Juni das Jubiläum 30 Jahre Weltkulturerbe mit einem Festakt zu eröffnen. Entsprechend der Bedeutung des Anlasses waren viele Vertreter aus Politik und Stadtgesellschaft gekommen, um das historische Ereignis zu würdigen. Vor 30 Jahren, also 1996, wurden die Luther-Gedenkstätten in Eisleben und Wittenberg in die Weltkulturerbeliste eingetragen. Dr. Thomas Müller, Vorstand der Stiftung Luther-Gedenkstätten in Sachsen-Anhalt, eröffnete den Festakt und wies in seinen Worten darauf hin, dass Weltkulturerbe unbedingt erhalten werden muss, da es gerade in unserer heutigen Zeit mit den vielen bewaffneten Konflikten und Kriegen an zahlreichen Orten auf der Welt stark gefährdet ist.
1: Kultur ist Heimat und Vielfalt. Zugleich darf ich Sie darum bitten, auch die durch Kriege bedrohten UNESCO-Stätten andernorts nicht aus dem Blick zu verlieren. Die Gebäude der Luther-Gedenkstätten Eisleben und Wittenberg repräsentieren einen bedeutenden Abschnitt in der menschlichen Geschichte, so heißt es in unserem UNESCO-Welterbeantrag. Sie teilen aber diese Bedeutung mit 972 weiteren Kulturdenkmälern auf der ganzen Welt. Sie sind alle in besonderer Weise bewahrens- und schützenswert, und doch sind es immer wieder Menschen, die solche bedeutsamen Zeugnisse der menschlichen Geschichte gefährden, beschädigen, bisweilen sogar zerstören. Vor wenigen Tagen hat das über 1000 Jahre alte Kiewer Höhlenkloster unwiederbringlichen Schaden durch einen russischen Drohnenangriff genommen. Im Frühjahr wurde der Golestan-Palast in Teheran beschädigt. Zu den bekanntesten und keineswegs zufälligen Opfern solcher kulturellen Frevel zählte die Oasenstadt Palmyra im Jahr 2015 oder ganz aktuell die Tempelanlage von Baalbek im Libanon. Bitte setzen Sie sich mit Ihren jeweiligen Möglichkeiten dafür ein, dass auf diese Zerstörungen immer wieder hingewiesen wird und sie beendet werden.
0: Nach der Eröffnung durch Dr. Müller war Ingo Mix, Leiter der Abteilung für Kunst- und Kulturförderung beim Beauftragten der Bundesregierung für Kultur und Medien, der erste Gast, der ein Grußwort hielt. Er zeigte auf, welche Bedeutung deutschlandweit das Bundesland Sachsen-Anhalt im Bereich UNESCO-Weltkulturerbe besitzt. Er gab auch eine Antwort darauf, warum Weltkulturerbe für uns alle wichtig ist und wie der Weg zum Titel Weltkulturerbe überhaupt verläuft.
2: Sachsen-Anhalt ist mit 5 Welterbestätten.

0: einem Weltdokumentenerbe, übrigens in der Spitzengruppe unter den Bundesländern. Und 3 von den 5 UNESCO-Welterbestätten hierzulande fördern der Bund bereits seit vielen Jahren. Neben der Stiftung Luther-Museen sind dies das Gartenreich Dessau-Wörlitz und das Bauhaus Dessau. Bei diesen Einrichtungen sind wir nicht nur Geldgeber, sondern wirken auch mit Land und Kommunen in den Stiftungs- und Aufsichtsgremien mit. Und deshalb sind es für mich auch sehr gelungene Beispiele für das Zusammenspiel von Stadt, Land und Bund im Kulturföderalismus unseres Landes. Das Faszinierende an UNESCO-Welterbestätten ist ja ihr außergewöhnlicher universeller Wert. Sie repräsentieren das Bedeutendste, was die Menschheit und die Natur hervorgebracht haben, und stehen unter dem besonderen Schutz der Weltgemeinschaft, damit auch zukünftige Generationen sie erleben können. Ich finde, das ist ein ausgesprochen schöner Gedanke, und wir sollten uns einmal vergegenwärtigen, was das bedeutet. Die Staatengemeinschaft verständigt sich in einem aufwendigen internationalen Auswahlprozess darüber, welchen Bauwerken sie diesen Wert zumisst. Das Bewerbungsverfahren für den Welterbetitel ist langwierig und steinig. Erstmal muss ein Objekt auf die nationale Vorschlagsliste kommen. Dann kommt ein umfangreiches Bewerbungsdossier, was anzufertigen ist. Dann prüfen die Experten vor Ort und irgendwann entscheidet das Welterbekomitee. Im Ergebnis ist die UNESCO-Liste ein Dokument weltumspannender Übereinkunft der Menschheit. Eine gemeinsame Verständigung darüber, was uns wichtig ist. Und ich finde, das ist ein schöner und sehr friedvoller und auch hoffnungsfroher Aspekt dieses Welterbesiegels.
1: Musikalisch umrahmt wurde der Festakt von einem Quartett des Landesakkordeon-Ensemble Sachsen-Anhalt unter Leitung von Markus Gellrich.

0: Auch Dr. Roman Luckscheiter, Generalsekretär der deutschen UNESCO-Kommission, war zum Festakt nach Eisleben gekommen und erläuterte in seinen Worten, dass es Anliegen der UNESCO ist, Geschichte zu bewahren, aber auch gleichzeitig diese den Menschen zu vermitteln.
1: Besondere Anerkennung gilt an dieser Stelle den Museen und Vermittlungsinstitutionen vor Ort. Die Luther-Gedenkstätten gehören ja zu den ältesten und zugleich innovativsten musealen Einrichtungen in Deutschland. Das Geburtshaus etwa zählt zu den ältesten Museen der Welt und das Lutherhaus in Wittenberg ist heute das größte reformationsgeschichtliche Museum überhaupt. Der neue Generaldirektor hat vor kurzem seinen Slogan bekannt gegeben für seine Amtszeit: UNESCO for the people. Und das haben wir neulich, wir sind als deutsche UNESCO-Kommission neulich 75 Jahre alt geworden, weil Deutschland seit 75 Jahren Mitglied der UNESCO ist. Und da hatten wir das bei einem Festakt auch nochmal zum Thema gemacht und deutlich werden lassen, dass die Zivilgesellschaft ein ebenso großer Teil der UNESCO-Arbeit ist wie die politische Ebene. Und wenn wir sehen, was hier vor Ort, was an den UNESCO-Schulen, an den UNESCO-Lehrstühlen, Biosphärenreservaten, den Städten, Geoparks etc. alles geschieht, dann kann man nur sagen, die Zivilgesellschaft ist ein sehr starkes Element der Vereinten Nationen. Und auch wenn wir immer von der Krise des Multilateralismus derzeit reden, kann man nur sagen, UNESCO for the people, here we are. Und der Multilateralismus lebt auf der gesellschaftlichen Ebene. Insofern herzlichen Dank für Ihre Aufmerksamkeit und einen schönen Geburtstag.
0: Neben der musikalischen Umrahmung gab es noch ganz besondere Zwischenspiele. In Anlehnung an das neue Stück Polizeiruf Eisleben ermittelten Schauspieler des Eisleber Theaters in einem ganz besonders aktuellen Fall. Die Urkunde zur Eintragung der Luther-Gedenkstätten in die Weltkulturerbeliste sei verschwunden. Friederike Fink als Hauptkommissarin Klapproth, LKA, und ihr überforderter Assistent, gespielt von Julius Christodoulov, nebst der etwas überdrehten Expertin für Lutherfragen, gespielt von Vivian Miksch, ermittelten während des Festaktes.
2: Um die verschwundene UNESCO-Urkunde.
3: Was? Wie bitte? Die UNESCO-Urkunde. Unglaublich, beim großen Martin.
0: Unter den Gästen der Veranstaltung war auch Rainer Robra, Staatsminister, Chef der Staatskanzlei und seit 2016 zudem Minister für Kultur des Landes Sachsen-Anhalt, der die Festrede hielt. Darin zeigte er auch den praktischen Nutzen auf, den ein Eintrag in die Weltkulturerbeliste nach sich zieht. Gleichzeitig nahm er politische Entwicklungen in den Fokus.
4: Inzwischen ziehen die 5 Welterbestätten und 2 Weltdokumentenerben. Im Englischen heißt das so schön Memories of the World, viel schöner als dieses trockene Weltdokumentenerbe bei uns. Das sind die frühreformatorischen Schriften in Wittenberg und Dessau. Und das ist die viel bekanntere Himmelsscheibe. Viele, viele Besucher aus dem In- und Ausland an, was den Tourismus stärkt und die ganze Welt kommt zu uns und das schafft Arbeitsplätze. Das ist zweifellos der ökonomisch relevanteste Aspekt einer Erhebung zum Welterbe. Hotels, Gastronomie und kulturelle Einrichtungen profitieren direkt davon. Wir haben das zuletzt sehr deutlich erkennen können, als der Dom zu Naumburg 2018 nach einem spannenden Rennen zum Welterbe erhoben wurde und hoffen natürlich auf denselben Effekt, wenn die beiden Einrichtungen, die bereits sehr aussichtsreich auf der deutschen Tentativliste zum Welterbe stehen, dieses Prädikat erhalten, die Frankischen Stiftungen in Halle und das Preziner Wehr bei Schönebeck, ein Meisterwerk der Ingenieurbaukunst des 19. Jahrhunderts. Gut im Rennen sind auch die Merseburger Zaubersprüche, wenn es um das Weltdokumentenerbe geht. Also Sachsen-Anhalt lässt nicht nach, die Zahl der Welterbe der unterschiedlichsten Art bei uns zu mehren. Das Welterbe und seine Einrichtung haben dafür gesorgt, dass sowohl in Wittenberg als auch in Eisleben und im Mansfelder Land kulturelle Ankerpunkte entstanden sind, die mit dem Reformationsjubiläum und dem Münster- und Bauernkriegsgedenken dieses nun unter ihrer Verantwortung und unter der Verantwortung des neuen Direktors, lieber Dr. Müller, zwei der größten kulturellen Großereignisse in der Geschichte des Landes ermöglicht und gestaltet haben. Beide herausragenden Ereignisse, die von der Gemeinschaft aller Kulturschaffenden im Land engagiert, mitgetragen und mitgestaltet worden sind, insbesondere im Münzer- und Bauernkrieg, da war es ja ganz außergewöhnlich, wie unsere kulturellen Mitschaffenden engagiert waren, präsent waren. All das hat unser Bundesland sehr nachhaltig geprägt und im In- und Ausland für viel Sympathie gesorgt. Das kommt uns gerade jetzt entgegen, wenn Kräfte an die Macht streben, die sich und unser Land wieder in einen nationalistischen Kokon einspinnen wollen. Das ist mit dem Wesen eines Landes unvereinbar, meine Damen und Herren, das so sehr vom Heiligen Römischen Reich, von der Reformation und der Moderne und nicht zuletzt von seinen Welterben geprägt ist wie Sachsen-Anhalt.
0: Nach diesen beeindruckenden Worten gab es eine Überraschung im Fall der verschwundenen UNESCO-Urkunde. Denn der Täter war, hören Sie selbst.
5: Ich habe die Urkunde!
6: Was?
7: Ich habe die Urkunde!
5: Wie das denn?
7: Ich habe sie gefunden. Beim Bürgermeister.
5: Aber der ist doch hier.
7: Richtig.
5: Wie?
7: Ja, ich war bei ihm zu Hause.
5: Ja. Wie, du warst bei ihm zu Hause? Wie bist du dann reingekommen?
7: Na, durch die Tür.
5: War sie offen?
7: Nachdem sie geöffnet haben, ja.
5: Lenny!
7: Was denn? So geht das nun mal.
5: Das kannst du doch nicht machen. Das ist Hausfriedensbruch.
7: Nee, ich war da drin, da war alles friedlich, wirklich.
5: Lenny, das ist nicht die Definition von Hausfriedensbruch.
7: Ach, ich habe einfach nur recherchiert. Okay.
5: Wo war sie denn?
7: In der Flurgarderobe.

0: Wie? Einfach so?
1: Ja, einfach so in der Flurgarderobe.
0: Warte. Die Urkunde,
1: Ja.
0: wegen der wir hier 3 Szenen lang ermitteln.
1: Ja.
0: Nee, das kann nicht alles sein.
1: Doch.
0: Nee, es muss einen Täter geben, ein Motiv, eine Verschwörung,
1: Nee.
0: Hinweis.
1: Nein.
0: Ah, ja, ein Hinweis. Haha.
1: Ja, das war ein bisschen kryptisch. Da war nämlich ein Zettel dran und auf dem stand etwas, was ich noch nicht so ganz, ganz dechiffrieren konnte. Aha! Also jetzt, ja, zweimal Ananas, zweimal, nee, warten Sie, hier, da, so, hat Papier gespart. Ja. Wichtig, nicht vergessen.
2: Nachdem die Urkunde also wieder da war und Bürgermeister Carsten Staub diese lediglich für den Festakt zu Hause gelagert hatte, konnte dieser gemeinsam mit seinem Amtskollegen André Seidig, Bürgermeister der Lutherstadt Wittenberg, zur Danksagung das Mikrofon ergreifen.
3: 30 Jahre UNESCO-Welterbe, das klingt zunächst nach einer Zahl. Doch hinter dieser Zahl stehen Menschen, Menschen, die bewahren, Menschen, die forschen, vermitteln, restaurieren, erklären und vor allem uns alle begeistert haben.
4: Und deshalb, sehr geehrte Damen und Herren, ist dieser Titel auch nicht alleine eine Auszeichnung für historische Gebäude oder bedeutende Orte. Es ist vor allem eine Auszeichnung für Generationen von Menschen, die Verantwortung übernommen haben. Für diejenigen, die das Erbe bewahrt haben. Für diejenigen, die es heute mit Leben erfüllen und für diejenigen, die es morgen weitertragen werden.
3: Als unsere Luther-Gedenkstätten 1996 in die Welterbeliste aufgenommen wurden, war das für uns alle ein großer Moment. Doch Welterbe ist kein Pokal, den man einfach so in die Vitrine stellen kann. Welterbe ist eine Aufgabe. Und zwar jeden Tag aufs Neue.
4: Manchmal bedeutet diese Aufgabe Denkmalschutz. Manchmal bedeutet sie Geduld. Manchmal bedeutet sie Investition. Aber immer, sehr geehrte Damen und Herren, bedeutet sie Verantwortung. Verantwortung gegenüber unserer Geschichte und vor allem Verantwortung gegenüber unserer Zukunft.
3: Denn Welterbe lebt nicht von Mauern allein. Es lebt von Geschichten und von Begegnungen, von Menschen, die neugierig bleiben, von Kindern, die Fragen stellen, von Gästen aus aller Welt, die unsere Städte besuchen und dabei entdecken, dass Geschichte nichts Vergangenes ist.
4: Und gerade darin liegt vielleicht die größte Chance unseres Welterbes. Es erinnert uns daran, dass jede Generation etwas empfängt. Und vor allem etwas weitergibt. Wir haben dieses Erbe nicht geschaffen. Wir haben es übernommen und unsere Aufgabe, sehr geehrte Damen und Herren, ist es, es so weiterzugeben, dass auch kommende Generationen darin ihren Wert erkennen.
3: Nachhaltigkeit bedeutet deshalb für uns nicht nur, den Erhalt von Gebäuden zu bewahren. Nachhaltigkeit bedeutet auch, Wissen weiterzugeben, Identität zu stiften, Menschen miteinander zu verbinden und Räume zu schaffen, in denen Geschichte Zukunft werden kann.
4: Wenn wir heute stolz auf 30 Jahre Welterbetitel zurückblicken, dann dürfen wir nicht nur stolz sein, sondern gerührt. Aber wir dürfen auch neugierig sein, denn die spannendste Frage lautet nicht, sehr geehrte Damen und Herren, was wir erreicht haben, sondern was wir daraus machen.
3: Wie werden unsere Städte in weiteren 30 Jahren aussehen? Welche Geschichten werden wir dann erzählen? Welche Kinder von heute werden dann vielleicht mal Verantwortung tragen? Darauf kennen wir heute keine Antwort. Aber wir können die Grundlage dafür schaffen.
4: Ja, ganz genau. Sie fragen sich ja, wie können wir unser Erbe bewahren? Indem wir entwickeln, indem wir offen bleiben und vor allem, indem wir nie vergessen. Das Welterbe nicht uns gehört, wir gehören für eine Zeit zu ihm.
3: Deshalb danken wir heute allen, die diesen Weg mitgehen. Den Mitarbeitenden in den Welterbestätten, den Denkmalpflegern, den

0: Wissenschaftlern, den Ehrenamtlichen, den Partnern in der Politik, in Kultur und Gesellschaft, aber vor allem den Bürgerinnen und Bürgern unserer Städte.
1: Denn Welterbe entsteht nicht durch einen Eintrag auf eine Liste. Welterbe entsteht jeden Tag neu durch Menschen, die Verantwortung übernehmen. Danke, dass Sie Teil dieser Geschichte sind. Danke, dass Sie dieses Erbe mittragen. Und danke, dass Sie gemeinsam mit uns dafür sorgen, dass aus Geschichte Zukunft wird. Herzlichen Dank.
2: Beide Bürgermeister übergaben zum Abschluss die Urkunde an Dr. Müller, damit diese nicht in einem Schrank verstaubt, sondern öffentlich davon kündet, dass die Lutherstätten zum Weltkulturerbe der Menschheit gehören.

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Hallo und herzlich willkommen, liebe Zuschauerinnen und Zuschauer, bei Punktum, Ihrem regionalen Fernsehprogramm in der neuen Woche. Auch solche Meldungen hat die Polizei. Der Pächter eines Kleingartens in der Gartensparta am Stachelberg e.V. in Hettstedt bemerkte Samstagnachmittag kurz nach 15 Uhr bei Eintreffen an dem Garten ortsveränderte Gartengeräte, die offenstehende Garten- und Laubentür, auf dem Grundstück eine ihm unbekannte männliche Person. Er alarmierte die Polizei. Der Mann teilte den Beamten mit, dass er den Gartenbesitzern eine Freude bereiten wollte. Er wässerte alle Pflanzen und säuberte den Pool. Dies bestätigte sich so. Als Gegenleistung hatte er die Gartenlaube ohne Schaden anzurichten geöffnet, um es sich dort gemütlich zu machen. Entwendet oder beschädigt wurde nichts. Gegen den hilfsbereiten Eindringling deutscher Nationalität wurde Anzeige wegen Hausfriedensbruch erstattet und ihm ein Platzverweis erteilt, dem er nachkam. Wesentlich unerfreulicher das Folgende. Vier Personen schlugen am Samstag gegen 20.15 Uhr im Bereich Mühlendamm in Sangerhausen unvermittelt auf einen 36-jährigen syrischer Herkunft ein, worauf dieser zu Boden fiel und anschließend getreten wurde. Zudem wurde er verbal bedroht. Anschließend verließ das Quartett den Tatort teilweise mit E-Scootern. Der 36-Jährige kam zur ärztlichen Behandlung in ein Krankenhaus. Drei der vier Beschuldigten konnten im Rahmen der Tatortnachbereichsfahndung gestellt werden. Es handelte sich um Personen im Alter zwischen 14 und 16 Jahren, deutscher, ukrainischer und kasachischer Nationalität. Gegen sie wurde Anzeige erstattet. In der Neumarktstraße in Mansfeld brannten am Sonntag gegen 1.30 Uhr ein seit längerer Zeit dort geparkter Pkw. Die Feuerwehr löschte den Brand, es entstand ein Schaden von ca. 6.000 Euro. Die Ermittlungen wegen des Verdachts der Brandstiftung wurden aufgenommen. Das Maßnahmenpaket der Bundesregierung geht laut

0: der Handwerkskammer Halle nicht weit genug. Das Reformpaket enthält viele positive Ansätze, aber nicht der große Wurf, sagt Thomas Kreindorf, Präsident der Handwerkskammer Halle. Und er machte die Position der Kammer an zwei Einzelvorschlägen fest. Der Handwerkerbonus für Leistungen in privaten Haushalten wird beibehalten, aber reduziert. Dies ist im Rahmen einer umfassenden Regelung vertretbar. Wir hätten es allerdings als zielführender empfunden, nicht den Bonus als solchen zu reduzieren, sondern beispielsweise gesetzlich vorgeschriebene Dienstleistungen aus dem Katalog zu streichen. Das Handwerk begrüßte laut Kreindorf zudem längere Sonntagsöffnungszeiten für Bäcker und Konditoren, vermisse jedoch eine parallele Regelung bei der Arbeitszeit. Insgesamt sei es laut dem Präsidenten jedoch für eine umfassende Beurteilung des Reformpaketes zu früh, da die konkrete gesetzliche Ausformulierung noch fehlte. Aus Sicht der Unternehmen werden die Auswirkungen des Reformpaketes in Summe wohl zu gering sein, um die aktuelle Wirtschaftskrise umzukehren, so Kreindorf. Im Zuge des Ersatzneubaus der Gonnerbrücke in Sangerhausen konnte bisher der Verkehr über die neu geschaffene Fahrradstraße ausweichen. Ab dem 3. August beginnt der nächste Bauabschnitt. Dann wird die Straße im Bereich der Brückenanbindung erneuert. Dafür muss der Kreuzungsbereich zur Fahrradstraße voll gesperrt werden, sodass diese Ausweichmöglichkeit bis voraussichtlich Ende November entfallen würde. Für viele Bürgerinnen und Bürger, Pendler sowie Schülerinnen und Schüler hätte dieses Umwege von rund 30 Kilometer je Fahrrichtung bedeutet. Die Stadt Sangerhausen hat sich deshalb in den vergangenen Wochen intensiv für eine praktikable Lösung eingesetzt. Ziel war es, die erheblichen Belastungen für die betroffenen Einwohnerinnen und Einwohner so gering wie möglich zu halten. Nun konnte eine Lösung erreicht werden. Durch die bauliche Umsetzung eines zusätzlichen Bypasses wird eine Verbindung von der L230 zur Fahrradstraße geschaffen. Die Arbeiten werden rechtzeitig vor Beginn der Sperrung Anfang August abgeschlossen sein. Damit steht den Verkehrsteilnehmern auch während des zweiten Bauabschnittes eine deutlich kürzere Ausweichmöglichkeit zur Verfügung. Die Kosten für die Maßnahme belaufen sich auf rund 40.000 Euro und werden vollständig von der Stadt Sangerhausen getragen. Weder die Landesstraßenbaubehörde Sachsen-Anhalt noch als Bauherrin des Brückenneubaus noch der Landkreis Mansfeld-Südharz als Träger der Schülerbeförderung beteiligen sich an der Finanzierung der Maßnahme. Oberbürgermeister Thorsten Schweiger hat sich persönlich für eine Lösung eingesetzt und hierzu mehrere Gespräche mit den Beteiligten geführt. Er erklärt hierzu: Uns war von Anfang an bewusst, welche Auswirkungen die Sperrung für viele Menschen, insbesondere in unseren Ortsteilen, haben wird. Deshalb haben wir konsequent daran gearbeitet, eine praktikable Alternative zu schaffen. Mit dem zusätzlichen Bypass können wir die Belastung für Bürgerinnen und Bürger, Pendler sowie Schülerinnen und Schüler erheblich reduzieren. Obwohl der Landkreis sich finanziell nicht beteiligen möchte und offenbar kein Problem für die Schulbusse mit der langen Umleitung sieht, werden wir die Breite des Bypasses nicht verringern und nur für Pkw bauen. Denn schließlich sitzen in den Schulbussen ja auch die Kinder unserer Einwohner. Die Stadt Sangerhausen bedankt sich in diesem Zusammenhang bei den Landtagsabgeordneten Matthias Redlich und Katrin Tarikone, die sich unterstützend eingesetzt haben. Nachdem wir nun die Zustimmung der Naturschutzbehörde bekommen haben, habe ich den Auftrag zum Bau des Bypasses erteilt, sagte Schweiger. Mit der Einrichtung des Bypasses gelingt es, die zunächst befürchteten kilometerlangen Umleitungen für die Bürgerinnen und Bürger zu vermeiden.
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0: Vor 2 Jahren wurde zum ersten Mal in Hettstedt eine Kupferkönigin gewählt. Die Amtszeit von Melina Nicola Schmidt nähert sich jetzt dem Ende und für den 2. Juli sollte eine neue Kupferkönigin für Hettstedt gewählt werden. Dazu begrüßte Franziska Hilmer als Moderatorin die Gäste an den Kirchentreppen und stellte zunächst die Jury vor. Neben Bürgermeister Frank Tallig waren es die Gebietsleiterin der Sparkasse Mansfeld-Südharz, Manuela Hupasch, und der Geschäftsführer der Stadtwerke, Mario Arnold. Mit vor Ort als Gast, Majestät, die frisch gewählte Rosenprinzessin Emi Melina. Aber natürlich waren die Kandidatinnen für das Amt der Kupferkönigin die Hauptpersonen des Tages. Und so bat Frau Hilmer die Amtsinhaberin Melina Nicola Schmidt, die wieder antrat, sowie Heidi Kaspersky und Celise König auf die Kirchentreppen als improvisierte Bühne. Dann hatte jede Gelegenheit, sich kurz vorzustellen.
1: Meine Amtszeit, die 2 Jahre sind fast rum und ich habe die Zeit sehr genossen, würde mich sehr freuen, wenn ich den Weg noch ein bisschen weitergehen kann, aber jetzt erstmal zu mir. Also ich bin hier, ich nenne es mal geborene Hettstädterin, bin hier aufgewachsen, zur Schule gegangen, meine Ausbildung gemacht und arbeite auch noch in Hettstedt. Und bitte nehmen Sie weiterhin unsere städtischen Veranstaltungen wahr. Das ist ganz sehr wichtig, damit unsere Stadt wieder lebt, damit wir zusammenkommen und vor allem auch wieder als Menschen zueinander finden. Denn ich habe das Gefühl, das fehlt so ein bisschen in dieser ländlichen Region. Und ich würde mich sehr freuen, wenn ich weiterhin dazu beitragen kann, dieses gemeinschaftliche Gefühl zu verstärken. Dankeschön. Ja, also ich heiße Heidi Kaspersky, ich bin 26 Jahre alt. Ich habe 10 Jahre hier in Hettstedt gewohnt. Dann bin ich nach Eisleben umgezogen. Aber irgendwie hat es mich wieder hierher verschlagen. Es hat irgendwie gefehlt. Die Heimat, die Menschen, die hier drin sind, weil man hat ja auch gleich nach einer Zeit Freunde aufgebaut. Ja, ich bin gerade dabei, mich selbstständig zu machen. Ich möchte hier in der Kupferstadt Hettstedt ein Kosmetikstudio eröffnen. Ja, ich habe große Visionen, sehr viele Ideen und möchte auch den Menschen zeigen, dass sie was aus sich machen können, ohne irgendwie Angst zu haben. Es klappt nicht, ich bin noch jung, ich schaffe das nicht und wie sie das, aber man kann es schaffen, wenn man es möchte. Ja, so viel erstmal zu mir.
2: Ich bin Cities König, ich bin 20 Jahre alt und ich komme aus Sandersleben. Das müsstet ihr alle, die ich nicht mal kennen, das ist 1-2 Autos weiter hier ganz in der Nähe. Ich bin jahrelang hier hinten gleich im Gymnasium in Bremen und Alexander von Humboldt Gymnasium. Jahrelang zur Schule gegangen, es war sehr schön. Man hat jahrelange Freundschaften aufgebaut, die ich auch heute noch pflege. Ja, und nach meiner Zeit im Gymnasium hat es mich dann tatsächlich für die Agentur für Arbeit und auch teilweise Jobcenter verschlagen. Das ist meine Arbeit, das macht mir Spaß und das mache ich dann, ja, das ist mein Leben halt. Und auch wenn es jetzt darum geht, wegzuziehen, könnte ich mir auch jetzt noch nicht vorstellen, weil man hat Freundschaften aufgebaut, man baut sein Leben auf. Wenn man drüber nachdenkt, sollte es dann doch hier der Umkreis sein. Ja, also ich denke, ich bleibe euch allen ein bisschen erhalten. Und ja, das wäre es erstmal zu meiner Persönlichkeit. Vielen Dank.
0: Dann führte Frau Hilmer mit den Kandidatinnen einige Fragenrunden durch. Als erstes stand ein sogenanntes Heimatquiz auf dem Plan, wo Fragen zu Hettstedt, seiner Umgebung und Geschichte gestellt wurden. Schließlich ging es darum, dass die drei nochmal näher auf ihre Motivation eingingen, warum sie sich um das Amt der Kupferkönigin bewerben. Die Mitglieder der Jury machten aufmerksam Notizen und schufen sich so eine Entscheidungsgrundlage. Dann zog sich die Jury zur Beratung zurück und alle Anwesenden erwarteten voller Spannung das Ergebnis. Dieses verkündete dann Bürgermeister Frank Tallig.
3: Welche Königin wird Hettstedt als Kupferkönigin, als zweite Königin oder
4: wird es weiter mit Ihnen bleiben. Welche Königin darf Hedstedt vertreten ab Oktober 2026?
5: Unsere neue Kupferkönigin ist die Heidi Kaspersky.
4: Herzlichen Glückwunsch! Und auch allen Damen vielen Dank. Heidi Kaspersky ist unsere neue Kupferkönigin, meine Damen und Herren.
0: Es ist schon seit Jahren Tradition am Hedstedter Gymnasium, dass am letzten Schultag vor den Ferien vorbildliche Schüler und Schülerinnen ausgezeichnet werden. Unter anderem mit der Urkunde der Humboldt-Gesellschaft. Schließlich sind die Brüder ja Namensgeber der Schule. Musikalisch eröffnet wurde die kleine Feierstunde in der Aula durch Isabel Burkhardt, Schülerin der 11. Klasse, die schon öfter am Klavier bei solchen und ähnlichen Anlässen zu erleben war.

an Schulleiter Herrn Siebald war es, die Gäste zu begrüßen. Unter ihnen unter anderem Professor Dr. Helen Geier, die Präsidentin der Humboldt-Gesellschaft Deutschland, die Bürgermeister von Mansfeld, Herr Koch, und von Hettstedt, Herr Tallich, weitere Vertreter der Humboldt-Gesellschaft und natürlich Schülerinnen und Schüler seines Gymnasiums. Dann übergab er das Wort an die schulfachliche Koordinatorin Manuela Fiedler. Ihr oblag es, zunächst Schüler und Schülerinnen zu ehren, die sich in den Fächern Mathematik, Französisch und Russisch verdient gemacht hatten. Sie alle erhielten eine Auszeichnung und wurden vor ihren Mitschülern und Mitschülerinnen geehrt. Bevor die Humboldt-Urkunden dieses Jahres übergeben wurden, trat Professor Dr. Helen Geier als Präsidentin der Humboldt-Gesellschaft Deutschland ans Mikrofon. Sie hielt eine Rede, die ausgehend vom großen Thema Reisen einen großen Bogen zu Wünschen, Erfahrungen und Erlebten auch vor dem Hintergrund des Bildungsanspruchs der Gebrüder Humboldt spannte. Dann war es an Frau Fiedler, die Humboldt-Urkunden zu übergeben und dazu jeweils eine kleine Laudatio zu halten. Die erste war Lilli Hildebrand aus der Klasse 8.3. Sie ist eine sehr gute Schülerin, engagierte sich zum Beispiel beim Jugendkreistag und ist Mitglied im Spielmannszug Blau-Weiß-Hettstedt. Sie erhielt die erste Urkunde. Dann war es Elisa Dahl aus der Klasse 8.4, die geehrt wurde. Sie ist Klassensprecherin, ebenfalls aktiv im Jugendkreistag, engagierte Sportlerin als Bogenschützen im Verein Blau-Weiß-Hettstedt und Trägerin des deutschen Jugendschwimmabzeichens sowie Sportabzeichens in Gold. Auch Isabel Burkhardt sollte eine Humboldt-Urkunde erhalten. Natürlich stand ihre musikalische Aktivität dabei im Mittelpunkt. Unter anderem hat sie beim Landeswettbewerb Jugend musiziert den ersten Platz belegt. Ebenso musikalisch ist Florian Leske aus der 11. Klasse. Er ist im Schulchor aktiv, Mitglied des Kinder- und Jugendchors der Oper Halle und Übungsleiter im Hettstedter Spielmannszug Blau-Weiß-Hettstedt. Schließlich wurde noch der Abiturient Finn Port nach vorn gebeten. Er hat

0: den ersten Platz bei der Landesrussisch-Olympiade und den zweiten Platz beim bundesweiten Russisch-Cup spielend Russisch lernen belegt. Auch ihm einen herzlichen Glückwunsch. Zum Abschluss sprach Frau Fiedler noch Humboldtsche Ideale an.
1: Jetzt das Denken, Neugier, Offenheit und Toleranz bewirken, wünschen wir allen Ausgezeichneten, allen Anwesenden auf ihrem Weg weiterhin alles Gute. Vielen Dank für Ihre Aufmerksamkeit.
2: Da der 28. Juni, der Gründungstag der Firma Junke, in diesem Jahr auf einen Sonntag fiel, wurde anlässlich des 90-jährigen Bestehens kurzerhand zwei Tage später in die Vikariatsgasse in Eisleben, dem Sitz der GmbH, eingeladen. Zahlreiche Gratulanten fanden sich ein, darunter auch Geschäftspartner wie beispielsweise die Steuerberatungskanzlei Freund und Partner und die Sparkasse Mansfeld-Südharz. Doch auch viele der treuen Kunden kamen an diesem besonderen Tag vorbei.
3: Ja, schön. Schönen Dank für die Einladung. Alles
4: sehr gerne.
3: Gute, viel
4: sehr gerne.
3: Erfolg weiter.
4: Danke.
3: Ihnen auch viel Erfolg. Danke. Alles Gute.
5: Vielen Dank.
2: Die Geschwister Katrin Kratz und Matthias Junkel, die das Familienunternehmen seit 2014 in vierter Generation erfolgreich führen, schnitten die extra angefertigte Torte gemeinsam an und verteilten sie an die Anwesenden. Die Firma Junke, die weitere Filialen in Hettstedt und Halle-Saale betreibt, legt ihr Hauptaugenmerk auf die Orthopädie-Schuhtechnik. Bequeme Schuhmode für Damen und Herren sowie die medizinische Fußpflege runden die ganzheitliche Versorgung der Füße ab. Und auch die fünfte Generation steht schon in den Startlöchern. Der Sohn Theo von Matthias Junke, noch ein kleiner Junge beim Tortenanschnitt zum 80. Firmenjubiläum vor 10 Jahren, wird in wenigen Wochen eine Lehre beginnen.
6: Wie ging das damals vor 90 Jahren los? Was weißt du von der Familiengeschichte?
7: Also damals hat mein Urgroßvater August hier den Laden eröffnet. Damals war das aber noch eine Schuhreparatur, also noch nicht so weit, wie es jetzt ist.
6: Mhm. Und was war sein Aufgabengebiet damals?
7: Also einfach, hier sind Leute hergekommen, deren Schuhe kaputt gegangen sind. Die hat er dann einfach wieder aufbereitet und repariert, sodass die Leute ihre Schuhe weiter nutzen konnten.
6: Mhm. Du wirst jetzt den Beruf ergreifen? Welchen eigentlich?
7: Genau, ich werde am 1.8. meine Ausbildung zum Orthopädie-Schuhmacher starten, auch hier. Und ja.
6: Ja, Schule ist sicherlich dann auch woanders, oder?
7: Genau, die Schule ist in Gotha, das ist in Thüringen. Ist immer ein kleiner Weg, aber das nimmt man gerne auf sich.
6: Wie bist du drauf gekommen? Ich meine, sicherlich warst du oft hier, hast vielleicht am Opa über die Schulter nicht schaut, oder?
7: Ja, genau. Also man kriegt das schon vorgelebt ein Stück weit in der Familie. Klar, bei Familientreffen, ich war auch oft hier als kleines Kind. Aber die Entscheidung war trotzdem frei. Also mich hat keiner dazu bedrängt. Ich wollte das machen. Ich finde es schön, spannender Beruf und man kann Menschen helfen.
6: Und wenn du jetzt sagst, du machst das, dann steht ja auch irgendwie im Raum, dass du später den Laden vielleicht mal übernimmst und die nächsten 10 Jahre müssen ja auf jeden Fall noch kommen.
7: Genau, das ist der Plan. Also ich bin dann die fünfte Generation. Ich strebe den Meister an und hoffentlich werde ich das hier irgendwann mal übernehmen können und dann genauso gut führen, wie es meine Vorgänger alle getan haben.
6: Wir haben gerade gesehen, 3D-Druck. Genau. Einzug gehalten, also ist auch alles sehr modern.
7: Genau, ja, man muss ja immer mit der Zeit gehen, man darf nicht einschlafen. Andere machen es, wir machen es. Man muss mitgehen, es ist modern, es hilft.
6: Hast du bequeme Schuhe an?
7: Ich habe bequeme Schuhe an, die sind zwar nicht maßgeschneidert, aber...
2: Und auch Senior Hartmut Junkel ist, so oft es seine Zeit erlaubt, noch im Geschäft zu finden und hilft, wo er kann.
6: Sie haben jetzt gerade einen kleinen Auftrag, was machen Sie?
8: Jetzt drückt der Schuh, wie das große Problem immer ist.
6: Wenn man so einen Ballen
8: an
6: hat
8: der
6: oder
8: Stelle,
6: sowas.
8: An den Ballen drückt das. Mhm. Jetzt machen wir das ein bisschen mit Lederdehner. Wird das feucht gemacht.
6: Mhm.
8: Dann habe ich so eine Spezialzange. Und da kann ich das überdehnen. Und dann wird das einfach so ausgearbeitet.
6: Mhm. Ja, aber tut das dem Material nichts?
8: Nee, das bewegt sich. Das ist Leder. Mhm. Und durch diesen Lederdehner wird das aufgeweicht. Mhm. Und da kann man da ein bisschen was unternehmen. So. Denn wenn sowas anfängt, kommt eine Druckstelle und dann kann es passieren, dass der Fuß auch noch aufgeht und dann wird es recht problematisch.
6: Aber das ist wohl nicht nur eine Ihrer einfachsten Aufgaben.
8: Ja, das ist so relativ einfach.

0: können wir einen Kunden mal einsteigen lassen und da kann er mal probieren, wie er zurechtkommt.
1: So wurde an diesem Tag Ende Juni 2026 kräftig gefeiert. Und man kann fest davon ausgehen, dass es in 10 Jahren auch ein 100. Jubiläum der Firma Schuh-Junke geben wird.
2: 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Am 26. Juli um 17 Uhr beginnt ein Orgelkonzert mit Kirchenmusikdirektor Thomas Ennenbach in der Marktkirche St. Andreas in der Lutherstadt Eisleben. Thema: Giganten des Barocks, Bach und Händel sowie Verehrer. Der Eintritt kostet 10 Euro im Vorverkauf. Schüler bis 18 Jahre brauchen nichts bezahlen. Zum Tag des offenen Denkmals lädt der Schmidtschacht Helbra am 13. September von 9.30 Uhr bis 16.30 Uhr ein. 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
3: Der DAX notierte am Montagvormittag bei 25.767,26 Punkten, der TecDAX bei 3.896,36 Zählern und der Euro war einen US-Dollar 14,25 wert.
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3: In der Nacht zum Dienstag ist es wechselnd bis stark bewölkt, zeitweise fällt leichter Regen. Die Minimalwerte sinken auf 17 bis 14 Grad, der Wind weht schwach bis mäßig aus West bis Südwest. Am Dienstag werden viele Wolken erwartet, teilweise fällt etwas Regen. Am Nachmittag und Abend wird es zunehmend niederschlagsfrei und vom Westen her gibt es einige Auflockerungen. Die Maximalwerte erreichen 22 bis 27 Grad, der Wind weht schwach, tagsüber oft mäßig und böig aus West. In der Nacht zum Mittwoch ist es wolkig, nur vereinzelt fallen Schauer. Die Minimalwerte sinken auf 15 bis 11 Grad, der Wind weht schwach, örtlich mäßig aus Nordwest. Am Mittwoch gibt es neben Wolken zeitweise Aufheiterungen. Überwiegend ist es niederschlagsfrei. Die Temperaturen steigen auf 22 bis 25 Grad an. Der Wind weht mäßig, teils böig aus Nordwest. In der Nacht zum Donnerstag ist es wolkig oder gering bewölkt und niederschlagsfrei. Die Tiefstwerte fallen auf 14 bis 10 Grad. Der Wind weht schwach im Harz mäßig aus Nordwest. Der Donnerstag wird heiter bis wolkig und meist niederschlagsfrei. Die Tageshöchsttemperaturen steigen auf 25 bis 28 Grad an. Der Wind weht schwach aus Nord.
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3: Um 11 Uhr waren es 18 Grad, die Luftfeuchtigkeit betrug 79% und der Luftdruck 1015 Hektopascal.
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0: Die St. Andreas-Kirche in der Lutherstadt Eisleben ist die größte Kirche der Stadt und ein Kulturdenkmal von europäischer Bedeutung. Sie wurde 1180 als romanische Pfarrkirche der Eisleber Altstadt erstmals urkundlich erwähnt und erlangte weltweite Berühmtheit als historischer Ort, an dem Martin Luther im Jahr 1546 seine letzten Predigten hielt. So ist es nachzuvollziehen, warum diese Kirche zum Ort gewählt wurde, um am 20. Juni das Jubiläum 30 Jahre Weltkulturerbe mit einem Festakt zu eröffnen. Entsprechend der Bedeutung des Anlasses waren viele Vertreter aus Politik und Stadtgesellschaft gekommen, um das historische Ereignis zu würdigen. Vor 30 Jahren, also 1996, wurden die Luther-Gedenkstätten in Eisleben und Wittenberg in die Weltkulturerbeliste eingetragen. Dr. Thomas Müller, Vorstand der Stiftung Luther-Gedenkstätten in Sachsen-Anhalt, eröffnete den Festakt und wies in seinen Worten darauf hin, dass Weltkulturerbe unbedingt erhalten werden muss, da es gerade in unserer heutigen Zeit mit den vielen bewaffneten Konflikten und Kriegen an zahlreichen Orten auf der Welt stark gefährdet ist.
1: Kultur ist Heimat und Vielfalt. Zugleich darf ich Sie darum bitten, auch die durch Kriege bedrohten UNESCO-Stätten andernorts nicht aus dem Blick zu verlieren. Die Gebäude der Luther-Gedenkstätten Eisleben und Wittenberg repräsentieren einen bedeutenden Abschnitt in der menschlichen Geschichte, so heißt es in unserem UNESCO-Welterbeantrag. Sie teilen aber diese Bedeutung mit 972 weiteren Kulturdenkmälern auf der ganzen Welt. Sie sind alle in besonderer Weise bewahrens- und schützenswert, und doch sind es immer wieder Menschen, die solche bedeutsamen Zeugnisse der menschlichen Geschichte gefährden, beschädigen, bisweilen sogar zerstören. Vor wenigen Tagen hat das über 1000 Jahre alte Kiewer Höhlenkloster unwiederbringlichen Schaden durch einen russischen Drohnenangriff genommen. Im Frühjahr wurde der Golestan-Palast in Teheran beschädigt. Zu den bekanntesten und keineswegs zufälligen Opfern solcher kulturellen Frevel zählte die Oasenstadt Palmyra im Jahr 2015 oder ganz aktuell die Tempelanlage von Baalbek im Libanon. Bitte setzen Sie sich mit Ihren jeweiligen Möglichkeiten dafür ein, dass auf diese Zerstörungen immer wieder hingewiesen wird und sie beendet werden.
0: Nach der Eröffnung durch Dr. Müller war Ingo Mix, Leiter der Abteilung für Kunst- und Kulturförderung beim Beauftragten der Bundesregierung für Kultur und Medien, der erste Gast, der ein Grußwort hielt. Er zeigte auf, welche Bedeutung deutschlandweit das Bundesland Sachsen-Anhalt im Bereich UNESCO-Weltkulturerbe besitzt. Er gab auch eine Antwort darauf, warum Weltkulturerbe für uns alle wichtig ist und wie der Weg zum Titel Weltkulturerbe überhaupt verläuft.
2: Sachsen-Anhalt ist mit 5 Welterbestätten und einem Weltdokumentenerbe übrigens in der Spitzengruppe unter den Bundesländern. Und 3 von den 5 UNESCO-Welterbestätten hierzulande fördert der Bund bereits seit vielen Jahren. Neben der Stiftung Luther-Museen sind dies das Gartenrecht des Wörlitz und das Bauhaus Dessau. Bei diesen Einrichtungen sind wir nicht nur Geldgeber, sondern wirken auch mit Land und Kommunen in den Stiftungs- und Aufsichtsgremien mit. Und deshalb sind es für mich auch sehr gelungene Beispiele für das Zusammenspiel von Stadt, Land und Bund im Kulturföderalismus unseres Landes. Das Faszinierende an UNESCO-Welterbestätten ist ja ihr außergewöhnlicher universeller Wert. Sie repräsentieren das Bedeutendste, was die Menschheit und die Natur hervorgebracht haben, und stehen unter dem besonderen Schutz der Weltgemeinschaft, damit auch zukünftige Generationen sie erleben können. Ich finde, das ist ein ausgesprochen

0: schöner Gedanke. Und wir sollten uns einmal vergegenwärtigen, was das bedeutet. Die Staatengemeinschaft verständigt sich in einem aufwendigen internationalen Auswahlprozess darüber, welchen Bauwerken sie diesen Wert zumisst. Das Bewerbungsverfahren für den Welterbetitel ist langwierig und steinig. Erstmal muss ein Objekt auf die nationale Vorschlagsliste kommen. Dann kommt ein umfangreiches Bewerbungsdossier, was anzufertigen ist. Dann prüfen die Experten vor Ort und irgendwann entscheidet das Welterbekomitee. Im Ergebnis ist die UNESCO-Liste ein Dokument weltumspannender Übereinkunft der Menschheit. Eine gemeinsame Verständigung darüber, was uns wichtig ist. Und ich finde, das ist ein schöner und sehr friedvoller und auch hoffnungsvoller Aspekt dieses Welterbes.
1: Musikalisch umrahmt wurde der Festakt von einem Quartett des Landesakkordeon-Ensemble Sachsen-Anhalt unter Leitung von Markus Gellrich.

0: Auch Dr. Roman Luckscheiter, Generalsekretär der deutschen UNESCO-Kommission, war zum Festakt nach Eisleben gekommen und erläuterte in seinen Worten, dass es Anliegen der UNESCO ist, Geschichte zu bewahren, aber auch gleichzeitig diese den Menschen zu vermitteln.
1: Besondere Anerkennung gilt an dieser Stelle den Museen und Vermittlungsinstitutionen vor Ort. Die Luther-Gedenkstätten gehören ja zu den ältesten und zugleich innovativsten musealen Einrichtungen in Deutschland. Das Geburtshaus etwa zählt zu den ältesten Museen der Welt und das Lutherhaus in Wittenberg ist heute das größte reformationsgeschichtliche Museum überhaupt. Der neue Generaldirektor hat vor kurzem seinen Slogan bekannt gegeben für seine Amtszeit: UNESCO for the people. Und das haben wir neulich, also wir sind als deutsche UNESCO-Kommission neulich 75 Jahre alt geworden, weil Deutschland seit 75 Jahren Mitglied der UNESCO ist. Und da hatten wir das bei einem Festakt auch nochmal zum Thema gemacht und deutlich werden lassen, dass die Zivilgesellschaft ein ebenso großer Teil der UNESCO-Arbeit ist wie die politische Ebene. Und wenn wir sehen, was hier vor Ort, was an den UNESCO-Schulen, an den UNESCO-Lehrstühlen, Biosphärenreservaten, den Städten, Geoparks etc. alles geschieht, dann kann man nur sagen, die Zivilgesellschaft ist ein sehr starkes Element der Vereinten Nationen. Und auch wenn wir immer von der Krise des Multilateralismus derzeit reden, kann man nur sagen, UNESCO for the people, here we are. Und der Multilateralismus lebt auf der gesellschaftlichen Ebene. Insofern herzlichen Dank für Ihre Aufmerksamkeit und einen schönen Geburtstag.
0: Neben der musikalischen Umrahmung gab es noch ganz besondere Zwischenspiele. In Anlehnung an das neue Stück Polizeiruf Eisleben ermittelten Schauspieler des Eisleber Theaters in einem ganz besonders aktuellen Fall. Die Urkunde zur Eintragung der Luther-Gedenkstätten in die Weltkulturerbeliste sei verschwunden. Friederike Fink als Hauptkommissarin Klapproth, LKA, und ihr überforderter Assistent, gespielt von Julius Christodoulov, nebst der etwas überdrehten Expertin für Luther-Fragen, gespielt von Vivian Miksch, ermittelten während des Festaktes.
2: Um die verschwundene UNESCO-Urkunde.
3: Was? Wie bitte? Die UNESCO-Urkunde. Unglaublich, beim großen Martin.
0: Unter den Gästen der Veranstaltung war auch Rainer Robra, Staatsminister, Chef der Staatskanzlei und seit 2016 zudem Minister für Kultur des Landes Sachsen-Anhalt, der die Festrede hielt. Darin zeigte er auch den praktischen Nutzen auf, den ein Eintrag in die Weltkulturerbeliste nach sich zieht. Gleichzeitig nahm er politische Entwicklungen in den Fokus.
4: Inzwischen ziehen die 5 Welterbestätten und 2 Weltdokumentenerben. Im Englischen heißt das so schön Memories of the World, viel schöner als dieses trockene Weltdokumentenerbe bei uns. Das sind die frühreformatorischen

0: Schriften in Wittenberg und Dessau. Und das ist die vielbekanntere Himmelsscheibe. Viele, viele Besucher aus dem In- und Ausland an, was den Tourismus stärkt, und die ganze Welt kommt zu uns und das schafft Arbeitsplätze. Das ist zweifellos der ökonomisch relevanteste Aspekt einer Erhebung zum Welterbe. Hotels, Gastronomie und kulturelle Einrichtungen profitieren direkt davon. Wir haben das zuletzt sehr deutlich erkennen können, als der Dom zu Naumburg 2018 nach einem spannenden Rennen zum Welterbe erhoben wurde, und hoffen natürlich auf denselben Effekt, wenn die beiden Einrichtungen, die bereits sehr aussichtsreich auf der deutschen Tentativliste zum Welterbe stehen, dieses Prädikat erhalten, die Frankischen Stiftungen in Halle und das Preziner Wehr bei Schönebeck, ein Meisterwerk der Ingenieurbaukunst des 19. Jahrhunderts. Gut im Rennen sind auch die Merseburger Zaubersprüche, wenn es um das Weltdokumentenerbe geht. Also Sachsen-Anhalt lässt nicht nach, die Zahl der Welterbe der unterschiedlichsten Art bei uns zu mehren. Das Welterbe und seine Einrichtungen haben dafür gesorgt, dass sowohl in Wittenberg als auch in Eisleben und im Mansfelder Land kulturelle Ankerpunkte entstanden sind, die mit dem Reformationsjubiläum und dem Münster- und Bauernkriegsgedenken dieses nun unter Ihrer Verantwortung, unter der Verantwortung des neuen Direktors, lieber Dr. Müller, zwei der größten kulturellen Großereignisse in der Geschichte des Landes ermöglicht und gestaltet haben. Beide herausragenden Ereignisse, die von der Gemeinschaft aller Kulturschaffenden im Land engagiert, mitgetragen und mitgestaltet worden sind, insbesondere im Münster- und Bauernkrieg, da war es ja ganz außergewöhnlich, wie unsere kulturellen Mitschaffenden engagiert waren, präsent waren. All das hat unser Bundesland sehr nachhaltig geprägt und im In- und Ausland für viel Sympathie gesorgt. Das kommt uns gerade jetzt entgegen, wenn Kräfte an die Macht streben, die sich und unser Land wieder in einen nationalistischen Kokon einspinnen wollen. Das ist mit dem Wesen eines Landes unvereinbar, meine Damen und Herren, das so sehr vom Heiligen Römischen Reich, von der Reformation und der Moderne und nicht zuletzt von seinen Welterben geprägt ist wie Sachsen-Anhalt.
1: Nach diesen beeindruckenden Worten gab es eine Überraschung im Fall der verschwundenen UNESCO-Urkunde. Denn der Täter war, hören Sie selbst.
2: Ich hab die Urkunde!
3: Was?
4: Ich habe die Urkunde!
2: Wie das denn?
4: Ich habe sie gefunden. Beim Bürgermeister.
2: Aber der ist doch hier.
4: Richtig.
2: Wie?
4: Ja, ich war bei ihm zu Hause.
2: Ja. Wie, du warst bei ihm zu Hause? Wie bist du dann reingekommen?
4: Na, durch die Tür.
2: War sie offen?
4: Nachdem sie geöffnet hat, ja.
2: Leck!
4: Was denn? So geht das nun mal.
2: Das kannst du doch nicht machen. Das ist Hausfriedensbruch.
4: Nee, ich war da drin, da war alles friedlich, wirklich.
2: Lady, das ist nicht die Definition von Hausfriedensbruch.
4: Ach, ich hab einfach nur recherchiert. Okay.
2: Wo war sie denn?
4: In der Flurgarderobe.
2: Wie? Einfach so?
4: Ja, einfach so in der Flurgarderobe.
2: Warte. Die Urkunde,
4: ja.
2: Wegen der wir hier drei Szenen lang ermitteln.
4: Ja.
2: Nee, das kann nicht alles sein.
4: Doch.
2: Nee, es muss einen Täter geben, ein Motiv, eine Verschwörung, Hinweis.
4: Ein Hinweis.
2: Haha.
4: Ja, das war ein bisschen kryptisch. Da war nämlich ein Zettel dran und auf dem stand etwas, was ich noch nicht so ganz dechiffrieren konnte. Aha. Also, hier, zweimal Ananas, zweimal, nee, warten Sie, hier, da, so, hat Papier gespart, ja. Wichtig, nicht vergessen.
1: Nachdem die Urkunde also wieder da war und Bürgermeister

0: Carsten Staub diese lediglich für den Festakt zu Hause gelagert hatte, konnte dieser gemeinsam mit seinem Amtskollegen André Seidig, Bürgermeister der Lutherstadt Wittenberg, zur Danksagung das Mikrofon ergreifen.
1: 30 Jahre UNESCO-Welterbe, das klingt zunächst nach einer Zahl. Doch hinter dieser Zahl stehen Menschen, Menschen, die bewahren, Menschen, die forschen, vermitteln, restaurieren, erklären und vor allem uns alle begeistert haben.
2: Und deshalb, sehr geehrte Damen und Herren, ist dieser Titel auch nicht alleine eine Auszeichnung für historische Gebäude oder bedeutende Orte. Es ist vor allem eine Auszeichnung für Generationen von Menschen, die Verantwortung übernommen haben. Für diejenigen, die das Erbe bewahrt haben. Für diejenigen, die es heute mit Leben erfüllen. Und für diejenigen, die es morgen weitertragen werden.
1: Als unsere Luther-Gedenkstätten 1996 in die Welterbeliste aufgenommen wurden, war das für uns alle ein großer Moment. Doch Welterbe ist kein Pokal, den man einfach so in die Vitrine stellen kann. Welterbe ist eine Aufgabe, und zwar jeden Tag aufs Neue.
2: Manchmal bedeutet diese Aufgabe Denkmalschutz. Manchmal bedeutet sie Geduld. Manchmal bedeutet sie Investition. Aber immer, sehr geehrte Damen und Herren, bedeutet sie Verantwortung. Verantwortung gegenüber unserer Geschichte und vor allem Verantwortung gegenüber unserer Zukunft.
1: Denn Welterbe lebt nicht von Mauern allein. Es lebt von Geschichten und von Begegnungen, von Menschen, die neugierig bleiben, von Kindern, die Fragen stellen, von Gästen aus aller Welt, die unsere Städte besuchen und dabei entdecken, dass Geschichte nichts Vergangenes ist.
2: Und gerade darin liegt vielleicht die größte Chance unseres Welterbes. Es erinnert uns daran, dass jede Generation etwas empfängt und vor allem etwas weitergibt. Wir haben dieses Erbe nicht geschaffen. Wir haben es übernommen und unsere Aufgabe, sehr geehrte Damen und Herren, ist es, es so weiterzugeben, dass auch kommende Generationen darin ihren Wert erkennen.
1: Nachhaltigkeit bedeutet deshalb für uns nicht nur, den Erhalt von Gebäuden zu bewahren. Nachhaltigkeit bedeutet auch, Wissen weiterzugeben, Identität zu stiften, Menschen miteinander zu verbinden und Räume zu schaffen, in denen Geschichte Zukunft werden kann.
2: Wenn wir heute stolz auf 30 Jahre Welterbetitel zurückblicken, dann dürfen wir nicht nur stolz sein, sondern gerührt. Aber wir dürfen auch neugierig sein, denn die spannendste Frage lautet nicht, sehr geehrte Damen und Herren, was wir erreicht haben, sondern was wir daraus machen.
1: Wie werden unsere Städte in weiteren 30 Jahren aussehen? Welche Geschichten werden wir dann erzählen? Welche Kinder von heute werden dann vielleicht mal Verantwortung tragen? Darauf kennen wir heute keine Antwort. Aber wir können die Grundlage dafür schaffen.
2: Ja, ganz genau. Sie fragen sich ja, wie können wir unser Erbe bewahren? Indem wir entwickeln, indem wir offen bleiben und vor allem, indem wir nie vergessen. Das Welterbe nicht uns gehört, wir gehören für eine Zeit zu ihm.
1: Deshalb danken wir heute allen, die diesen Weg mitgehen. Den Mitarbeitenden in den Welterbestätten, den Denkmalpflegern, den Wissenschaftlern, den Ehrenamtlichen, den Partnern in der Politik, in Kultur und Gesellschaft. Aber vor allem den Bürgerinnen und Bürgern unserer Städte.
2: Denn Welterbe entsteht nicht durch einen Eintrag auf eine Liste. Welterbe entsteht jeden Tag neu durch Menschen, die Verantwortung übernehmen. Danke, dass Sie Teil dieser Geschichte sind. Danke, dass Sie dieses Erbe mittragen. Und danke, dass Sie gemeinsam mit uns dafür sorgen, dass aus Geschichte Zukunft wird. Herzlichen Dank.
0: Beide Bürgermeister übergaben zum Abschluss die Urkunde an Dr. Müller, damit diese nicht in einem Schrank verstaubt, sondern öffentlich davon kündet, dass die Lutherstätten zum Weltkulturerbe der Menschheit gehören.

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Hallo und herzlich willkommen, liebe Zuschauerinnen und Zuschauer, bei Punktum, Ihrem regionalen Fernsehprogramm in der neuen Woche. Auch solche Meldungen hat die Polizei. Der Pächter eines Kleingartens in der Gartensparta am Stachelberg e.V. in Hettstedt bemerkte Samstagnachmittag kurz nach 15 Uhr bei Eintreffen an dem Garten ortsveränderte Gartengeräte, die offenstehende Garten- und Laubentür, auf dem Grundstück eine ihm unbekannte männliche Person. Er alarmierte die Polizei. Der Mann teilte den Beamten mit, dass er den Gartenbesitzern eine Freude bereiten wollte. Er wässerte alle Pflanzen und säuberte den Pool, dies bestätigte sich so. Als Gegenleistung hatte er die Gartenlaube ohne Schaden anzurichten geöffnet, um es sich dort gemütlich zu machen. Entwendet oder beschädigt wurde nichts. Gegen den hilfsbereiten Eindringling deutscher Nationalität wurde Anzeige wegen Hausfriedensbruch erstattet und ihm ein Platzverweis erteilt, dem er nachkam. Wesentlich unerfreulicher das Folgende. Vier Personen schlugen am Samstag gegen 20.15 Uhr im Bereich Mühlendamm in Sangerhausen unvermittelt auf einen 36-jährigen syrischer Herkunft ein, worauf dieser zu Boden fiel und anschließend getreten wurde. Zudem wurde er verbal bedroht. Anschließend verließ das Quartett den Tatort teilweise mit E-Scootern. Der 36-Jährige kam zur ärztlichen Behandlung in ein Krankenhaus. Drei der vier Beschuldigten konnten im Rahmen der Tatortnachbereichsfahndung gestellt werden. Es handelte sich um Personen im Alter zwischen 14 und 16 Jahren, deutscher, ukrainischer und kasachischer Nationalität. Gegen sie wurde Anzeige erstattet. In der Neumarktstraße in Mansfeld brannte am Sonntag gegen 1.30 Uhr ein seit längerer Zeit dort geparkter Pkw. Die Feuerwehr löschte den Brand, es entstand ein Schaden von ca. 6.000 Euro. Die Ermittlungen wegen des Verdachts der Brandstiftung wurden aufgenommen. Das Maßnahmenpaket der Bundesregierung geht laut der Handwerkskammer Halle nicht weit genug. Das Reformpaket enthält viele positive Ansätze, aber nicht der große Wurf, sagt Thomas Keindorf, Präsident der Handwerkskammer Halle. Und er machte die Position der Kammer an zwei Einzelvorschlägen fest. Der Handwerkerbonus für Leistungen in privaten Haushalten wird beibehalten, aber reduziert. Dies ist im Rahmen einer umfassenden Regelung vertretbar. Wir hätten es allerdings als zielführender empfunden, nicht den Bonus als solchen zu reduzieren, sondern beispielsweise gesetzlich vorgeschriebene Dienstleistungen aus dem Katalog zu streichen. Das Handwerk begrüßte laut Keindorf zudem längere Sonntagsöffnungszeiten für Bäcker und Konditoren, vermisse jedoch eine parallele Regelung bei der Arbeitszeit. Insgesamt sei es laut dem Präsidenten jedoch für eine umfassende Beurteilung des Reformpaketes zu früh, da die konkrete gesetzliche Ausformulierung noch fehlte. Aus Sicht der Unternehmen werden die Auswirkungen des Reformpaketes in Summe wohl zu gering sein, um die aktuelle Wirtschaftskrise umzukehren, so Keindorf. Im Zuge des Ersatzneubaus der Gonnerbrücke in Sangerhausen konnte

0: bisher der Verkehr über die neu geschaffene Fahrradstraße ausweichen. Ab dem 3. August beginnt der nächste Bauabschnitt. Dann wird die Straße im Bereich der Brückenanbindung erneuert. Dafür muss der Kreuzungsbereich zur Fahrradstraße voll gesperrt werden, sodass diese Ausweichmöglichkeit bis voraussichtlich Ende November entfallen würde. Für viele Bürgerinnen und Bürger, Pendler sowie Schülerinnen und Schüler hätte dieses Umwege von rund 30 Kilometer je Fahrrichtung bedeutet. Die Stadt Sangerhausen hat sich deshalb in den vergangenen Wochen intensiv für eine praktikable Lösung eingesetzt. Ziel war es, die erheblichen Belastungen für die betroffenen Einwohnerinnen und Einwohner so gering wie möglich zu halten. Nun konnte eine Lösung erreicht werden. Durch die bauliche Umsetzung eines zusätzlichen Bypasses wird eine Verbindung von der L230 zur Fahrradstraße geschaffen. Die Arbeiten werden rechtzeitig vor Beginn der Sperrung Anfang August abgeschlossen sein. Damit steht den Verkehrsteilnehmern auch während des zweiten Bauabschnittes eine deutlich kürzere Ausweichmöglichkeit zur Verfügung. Die Kosten für die Maßnahme belaufen sich auf rund 40.000 Euro und werden vollständig von der Stadt Sangerhausen getragen. Weder die Landesstraßenbaubehörde Sachsen-Anhalt noch als Bauherrin des Brückenneubaus noch der Landkreis Mansfeld-Südharz als Träger der Schülerbeförderung beteiligen sich an der Finanzierung der Maßnahme. Oberbürgermeister Thorsten Schweiger hat sich persönlich für eine Lösung eingesetzt und hierzu mehrere Gespräche mit den Beteiligten geführt. Er erklärt hierzu: Uns war von Anfang an bewusst, welche Auswirkungen die Sperrung für viele Menschen, insbesondere in unseren Ortsteilen, haben wird. Deshalb haben wir konsequent daran gearbeitet, eine praktikable Alternative zu schaffen. Mit dem zusätzlichen Bypass können wir die Belastung für Bürgerinnen und Bürger, Pendler sowie Schülerinnen und Schüler erheblich reduzieren. Obwohl der Landkreis sich finanziell nicht beteiligen möchte und offenbar kein Problem für die Schulbusse mit der langen Umleitung sieht, werden wir die Breite des Bypasses nicht verringern und nur für Pkw bauen. Denn schließlich sitzen in den Schulbussen ja auch die Kinder unserer Einwohner. Die Stadt Sangerhausen bedankt sich in diesem Zusammenhang bei den Landtagsabgeordneten Matthias Redlich und Katrin Tarikone, die sich unterstützend eingesetzt haben. Nachdem wir nun die Zustimmung der Naturschutzbehörde bekommen haben, habe ich den Auftrag zum Bau des Bypasses erteilt, sagte Schweiger. Mit der Einrichtung des Bypasses gelingt es, die zunächst befürchteten kilometerlangen Umleitungen für die Bürgerinnen und Bürger zu vermeiden.
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Vor 2 Jahren wurde zum ersten Mal in Hettstedt eine Kupferkönigin gewählt. Die Amtszeit von Melina Nicola Schmidt nähert sich jetzt dem Ende und für den 2. Juli sollte eine neue Kupferkönigin für Hettstedt gewählt werden. Dazu begrüßte Franziska Hilmer als Moderatorin die Gäste an den Kirchentreppen und stellte zunächst die Jury vor. Neben Bürgermeister Frank Tallig waren es die Gebietsleiterin der Sparkasse Mansfeld-Südharz, Manuela Hupasch, und der Geschäftsführer der Stadtwerke, Mario Arnold. Mit vor Ort als Gast, Majestät, die frisch gewählte Rosenprinzessin Emi Melina. Aber natürlich waren die Kandidatinnen für das Amt der Kupferkönigin

0: die Hauptpersonen des Tages. Und so bat Frau Hilmar die Amtsinhaberin Melina Nicola Schmidt, die wieder antrat, sowie Heidi Kaspersky und Celise König auf die Kirchentreppen als improvisierte Bühne. Dann hatte jede Gelegenheit, sich kurz vorzustellen.
1: Meine Amtszeit, die 2 Jahre sind fast rum und ich habe die Zeit sehr genossen, würde mich sehr freuen, wenn ich den Weg noch ein bisschen weitergehen kann. Aber jetzt erstmal zu mir. Also ich bin hier, ich nenne es mal geborene Hettstädterin, bin hier aufgewachsen, zur Schule gegangen, meine Ausbildung gemacht und arbeite auch noch in Hettstedt. Und bitte nehmen Sie weiterhin unsere städtischen Veranstaltungen wahr. Das ist ganz sehr wichtig, damit unsere Stadt wieder lebt, damit wir zusammenkommen und vor allem auch wieder als Menschen zueinander finden. Denn ich habe das Gefühl, das fehlt so ein bisschen in dieser ländlichen Region. Und ich würde mich sehr freuen, wenn ich weiterhin dazu beitragen kann, dieses gemeinschaftliche Gefühl zu verstärken. Dankeschön. Also ich heiße Heidi Kaspersky, ich bin 26 Jahre alt. Ich habe 10 Jahre hier in Hettstedt gewohnt. Dann bin ich nach Eisleben umgezogen. Aber irgendwie hat es mich wieder hierher verschlagen. Es hat irgendwie gefehlt. Die Heimat, die Menschen, die hier drin waren. Man hat ja auch nach einer Zeit Freunde aufgebaut. Ja, ich bin gerade dabei, mich selbstständig zu machen. Ich möchte hier in der Kuppelstadt Hettstedt ein Kosmetikstudio eröffnen. Ja, ich habe große Visionen, sehr viele Ideen und möchte auch den Menschen zeigen, dass sie was aus sich machen können, ohne irgendwie Angst zu haben. Es klappt nicht, ich bin noch jung, ich schaffe das nicht und dies und das, aber man kann es schaffen, wenn man es möchte. Ja, so viel erstmal zu mir.
2: Ich bin Cillis König, ich bin 20 Jahre alt und ich komme aus Sandersleben. Das müsstet ihr alle, die ich nicht mal kennen. Das ist ein, zwei Orte weiter hier ganz in der Nähe. Ich bin jahrelang hier hinten gleich im Gymnasium in Wilhelm und Alexander von Humboldt Gymnasium jahrelang zur Schule gegangen. Es war sehr schön. Man hat jahrelange Freundschaften aufgebaut, die ich auch heute noch pflege. Ja, und nach meiner Zeit im Gymnasium hat es mich dann tatsächlich für die Agentur für Arbeit und auch teilweise Jobcenter verschlagen. Das ist meine Arbeit, das macht mir Spaß und das mache ich dann, ja, das ist mein Leben halt. Und auch wenn es jetzt darum geht, wegzuziehen, könnte ich mir auch jetzt noch nicht vorstellen, weil man hat Freundschaften aufgebaut, man baut sein Leben auf. Wenn man drüber nachdenkt, sollte es dann doch hier der Umkreis sein. Ja, also ich denke, ich bleibe euch allen ein bisschen erhalten. Und ja, das wäre es erstmal zu meiner Persönlichkeit. Vielen Dank.
0: Dann führte Frau Hilmar mit den Kandidatinnen einige Fragenrunden durch. Als erstes stand ein sogenanntes Heimatquiz auf dem Plan, wo Fragen zu Hettstedt, seiner Umgebung und Geschichte gestellt wurden. Schließlich ging es darum, dass die drei nochmal näher auf ihre Motivation eingingen, warum sie sich um das Amt der Kupferkönigin bewerben. Die Mitglieder der Jury machten aufmerksam Notizen und schufen sich so eine Entscheidungsgrundlage. Dann zog sich die Jury zur Beratung zurück und alle Anwesenden erwarteten voller Spannung das Ergebnis. Dieses verkündete dann Bürgermeister Frank Tallich.
3: Welche Königin wird Hettstedt als Kupferkönigin, als zweite Königin oder wird es weiter mit Lina bleiben? Welche Königin darf Hettstedt vertreten ab Oktober 2026?
4: Unsere neue Kupferkönigin ist sie, Heidi Kaspersky.
3: Herzlichen Glückwunsch! Und auch allen Damen vielen Dank. Heidi Kaspersky ist unsere neue Kupferkönigin, meine Damen und Herren.
0: Es ist schon seit Jahren Tradition am Hettstedter Gymnasium, dass am letzten Schultag vor den Ferien vorbildliche Schüler und Schülerinnen ausgezeichnet werden. Unter anderem mit der Urkunde der Humboldt-Gesellschaft. Schließlich sind die Brüder ja Namensgeber der Schule. Musikalisch eröffnet wurde die kleine Feierstunde in der Aula durch Isabel Burkhardt, Schülerin der 11. Klasse, die schon öfter am Klavier bei solchen und ähnlichen Anlässen zu erleben war.

0: an Schulleiter Herrn Siebald war es, die Gäste zu begrüßen. Unter ihnen unter anderem Professor Dr. Helen Geier, die Präsidentin der Humboldt-Gesellschaft Deutschland, die Bürgermeister von Mansfeld, Herr Koch, und von Hettstedt, Herr Tallich, weitere Vertreter der Humboldt-Gesellschaft und natürlich Schülerinnen und Schüler seines Gymnasiums. Dann übergab er das Wort an die schulfachliche Koordinatorin Manuela Fiedler. Ihr oblag es, zunächst Schüler und Schülerinnen zu ehren, die sich in den Fächern Mathematik, Französisch und Russisch verdient gemacht hatten. Sie alle erhielten eine Auszeichnung und wurden vor ihren Mitschülern und Mitschülerinnen geehrt. Bevor die Humboldt-Urkunden dieses Jahres übergeben wurden, trat Professor Dr. Helen Geier als Präsidentin der Humboldt-Gesellschaft Deutschland ans Mikrofon. Sie hielt eine Rede, die ausgehend vom großen Thema Reisen einen großen Bogen zu Wünschen, Erfahrungen und Erlebten auch vor dem Hintergrund des Bildungsanspruchs der Gebrüder Humboldt spannte. Dann war es an Frau Fiedler, die Humboldt-Urkunden zu übergeben und dazu jeweils eine kleine Laudatio zu halten. Die erste war Lilli Hildebrand aus der Klasse 8.3. Sie ist eine sehr gute Schülerin, engagierte sich zum Beispiel beim Jugendkreistag und ist Mitglied im Spielmannszug Blau-Weiß-Hettstedt. Sie erhielt die erste Urkunde. Dann war es Elisa Dahl aus der Klasse 8.4, die geehrt wurde. Sie ist Klassensprecherin, ebenfalls aktiv im Jugendkreistag, engagierte Sportlerin als Bogenschützen im Verein Blau-Weiß-Hettstedt und Trägerin des deutschen Jugendschwimmabzeichens sowie Sportabzeichens in Gold. Auch Isabel Burkhardt sollte eine Humboldt-Urkunde erhalten. Natürlich stand ihre musikalische Aktivität dabei im Mittelpunkt. Unter anderem hat sie beim Landeswettbewerb Jugend musiziert den ersten Platz belegt. Ebenso musikalisch ist Florian Leske aus der 11. Klasse. Er ist im Schulchor aktiv, Mitglied des Kinder- und Jugendchors der Oper Halle und Übungsleiter im Hettstedter Spielmannszug Blau-Weiß-Hettstedt. Schließlich wurde noch der Abiturient Finn Port nach vorn gebeten. Er hat den ersten Platz bei der Landesrussisch-Olympiade und den zweiten Platz beim bundesweiten Russisch Cup spielend Russisch lernen belegt. Auch ihm einen herzlichen Glückwunsch. Zum Abschluss sprach Frau Fiedler noch Humboldtsche Ideale an.
1: Vernetztes Denken, Neugier, Offenheit und Toleranz wirken, wünschen wir allen Ausgezeichneten, allen Anwesenden auf ihrem Weg weiterhin alles Gute. Vielen Dank für Ihre Aufmerksamkeit.
2: Da der 28. Juni, der Gründungstag der Firma Junke, in diesem Jahr auf einen Sonntag fiel, wurde anlässlich des 90-jährigen Bestehens kurzerhand 2 Tage später in die Vikariatsgasse in Eisleben, dem Sitz der GmbH, eingeladen. Zahlreiche Gratulanten fanden sich ein, darunter auch Geschäftspartner wie beispielsweise die Steuerberatungskanzlei Freund und Partner und die Sparkasse Mansfeld-Südharz. Doch auch viele der treuen Kunden kamen an diesem besonderen Tag vorbei.
3: Alles Gute wünsche ich Ihnen. Dankeschön. Vielen Dank für die Einladung. Alles
4: sehr gerne.
3: Gute,
4: Sehr
3: viel
4: gerne.
3: Erfolg weiter.
4: Danke.
3: Ihnen auch viel Erfolg.
4: Danke.
3: Alles Gute.
4: Vielen Dank.
2: Die Geschwister Katrin Kratz und Matthias Junkel, die das Familienunternehmen seit 2014 in vierter Generation erfolgreich führen, schnitten die extra angefertigte Torte gemeinsam an und verteilten sie an die Anwesenden. Die Firma Junke, die weitere Filialen in Hettstedt und Halle-Saale betreibt, legt ihr Hauptaugenmerk auf die Orthopädie-Schuhtechnik. Bequeme Schuhmode für Damen und Herren sowie die medizinische Fußpflege runden die ganzheitliche Versorgung der Füße ab. Und auch die fünfte Generation steht schon in den Startlöchern. Der Sohn Theo von Matthias Junke, noch ein kleiner Junge beim Tortenanschnitt zum 80. Firmenjubiläum vor 10 Jahren, wird in wenigen Wochen eine Lehre beginnen.
4: Wie ging das damals vor 90 Jahren los? Was weißt du von der Familiengeschichte?
5: Also damals hat mein Urgroßvater August hier den Laden eröffnet. Damals war das aber noch eine Schuhreparatur, also noch nicht so weit, wie es jetzt ist.
4: Mhm. Und was war sein Aufgabengebiet damals?
5: Also einfach, hier sind Leute hergekommen, deren Schuhe kaputt gegangen sind. Die hat er dann einfach wieder aufbereitet und repariert, sodass die Leute ihre Schuhe weiter nutzen konnten.
4: Du willst jetzt den Beruf ergreifen? Welchen eigentlich?
5: Genau, ich werde am 1.8. meine Ausbildung zum Orthopädie-Schuhmacher starten, auch hier. Und ja.
4: Ja, Schule ist sicherlich dann auch woanders, oder?
5: Genau, die Schule ist in Gotha, das ist in Thüringen. Ist immer ein kleiner Weg, aber das nimmt man gerne auf sich.
4: Wie bist du drauf gekommen? Ich meine, sicherlich warst du oft hier, hast vielleicht am Opa über die Schulter nicht schaut, oder?
5: Ja, genau. Also man kriegt das schon vorgelebt ein Stück weit in der Familie, klar, bei Familientreffen. Ich war auch oft hier als kleines Kind. Aber die Entscheidung war trotzdem frei. Also mich hat keiner dazu bedrängt. Ich wollte das machen. Ich finde es schön, spannender Beruf und man kann Menschen helfen.
4: Und wenn du jetzt sagst, du machst das, dann steht ja irgendwie im Raum, dass du später den Laden vielleicht mal übernimmst und die nächsten 10 Jahre müssen ja auf jeden Fall noch kommen.
5: Genau, das ist der Plan. Also ich bin dann die 5. Generation. Ich strebe den Meister an und hoffentlich werde ich das hier irgendwann mal übernehmen können und dann genauso gut führen, wie es meine Vorgänger alle getan haben.
4: Wir haben gerade gesehen, 3D-Druck hat genau. Einzug gehalten, also ist auch alles sehr modern.
5: Genau, ja, man muss ja immer mit der Zeit gehen, man darf nicht einschlafen. Andere machen es, wir machen es. Man muss mitgehen, es ist modern, es hilft.
4: Hast du bequeme Schuhe an?
5: Ich habe bequeme Schuhe an, die sind zwar nicht maßgeschneidert, aber...
2: Und auch Senior Hartmut Junke ist, so oft es seine Zeit erlaubt, noch im Geschäft zu finden und hilft, wo er kann.
4: Sie haben jetzt gerade einen kleinen Auftrag, was machen Sie?
6: Jetzt drückt der Schuh, wie das große Problem immer ist.
4: Wenn man so einen Ballen hat oder sowas.
6: An den Ballen drückt das. Mhm. Jetzt machen wir das ein bisschen mit Lederdehner, wird das feucht gemacht. Dann habe ich so eine Spezialzange und da kann ich das überdehnen. Und dann wird das einfach so ausgearbeitet.
4: Mhm. Ja, aber tut das dem Material nichts?
6: Nee, das bewegt sich. Das ist Leder und durch diesen Lederdehner wird das aufgeweicht. Mhm. Und da kann man da ein bisschen was unternehmen. So. Denn wenn sowas anfängt, kommt eine Druckstelle und dann kann es passieren, dass der Fuß auch noch aufgeht und dann wird es recht problematisch.
4: Oh, das ist wahrscheinlich eine Ihrer einfachsten Aufgaben.
6: Ja, das ist so relativ einfach. So, dann können wir einen Kunden mal einsteigen lassen und da kann er mal probieren, wie er zurechtkommt.
2: So wurde an diesem Tag Ende Juni 2026 kräftig gefeiert. Und man kann fest davon ausgehen, dass es in 10 Jahren auch ein 100. Jubiläum der Firma Schuhjunke geben wird.
0: 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Am 26. 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Schüler bis 18 Jahre brauchen nichts bezahlen.
7: Zum Tag des offenen Denkmals lädt der Schmidt-Schacht Helbra am 13.

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2: Der DAX notierte am Montagvormittag bei 25.767,26 Punkten, der TecDAX bei 3.896,36 Zählern und der Euro war einen US-Dollar 14,25 wert.
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2: In der Nacht zum Dienstag ist es wechselnd bis stark bewölkt, zeitweise fällt leichter Regen. Die Minimalwerte sinken auf 17 bis 14 Grad, der Wind weht schwach bis mäßig aus West bis Südwest. Am Dienstag werden viele Wolken erwartet, teilweise fällt etwas Regen. Am Nachmittag und Abend wird es zunehmend niederschlagsfrei und vom Westen her gibt es einige Auflockerungen. Die Maximalwerte erreichen 22 bis 27 Grad, der Wind weht schwach, tagsüber oft mäßig und böig aus West. In der Nacht zum Mittwoch ist es wolkig, nur vereinzelt fallen Schauer. Die Minimalwerte sinken auf 15 bis 11 Grad, der Wind weht schwach, örtlich mäßig aus Nordwest. Am Mittwoch gibt es neben Wolken zeitweise Aufheiterungen. Überwiegend ist es niederschlagsfrei. Die Temperaturen steigen auf 22 bis 25 Grad an, der Wind weht mäßig, teils böig aus Nordwest. In der Nacht zum Donnerstag ist es wolkig oder gering bewölkt und niederschlagsfrei. Die Tiefstwerte fallen auf 14 bis 10 Grad, der Wind weht schwach im Harz mäßig aus Nordwest. Der Donnerstag wird heiter bis wolkig und meist niederschlagsfrei. Die Tageshöchsttemperaturen steigen auf 25 bis 28 Grad an, der Wind weht schwach aus Nord.
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2: Um 11 Uhr waren es 18 Grad, die Luftfeuchtigkeit betrug 79% und der Luftdruck 1015 Hektopascal.
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Die St. Andreas-Kirche in der Lutherstadt Eisleben ist die größte Kirche der Stadt und ein Kulturdenkmal von europäischer Bedeutung. Sie wurde 1180 als romanische Pfarrkirche der Eisleber Altstadt erstmals urkundlich erwähnt und erlangte weltweite Berühmtheit als historischer Ort, an dem Martin Luther im Jahr 1546

0: 1948 seine letzten Predigten hielt. So ist es nachzuvollziehen, warum diese Kirche zum Ort gewählt wurde, um am 20. Juni das Jubiläum 30 Jahre Weltkulturerbe mit einem Festakt zu eröffnen. Entsprechend der Bedeutung des Anlasses waren viele Vertreter aus Politik und Stadtgesellschaft gekommen, um das historische Ereignis zu würdigen. Vor 30 Jahren, also 1996, wurden die Luther-Gedenkstätten in Eisleben und Wittenberg in die Weltkulturerbeliste eingetragen. Dr. Thomas Müller, Vorstand der Stiftung Luther-Gedenkstätten in Sachsen-Anhalt, eröffnete den Festakt und wies in seinen Worten darauf hin, dass Weltkulturerbe unbedingt erhalten werden muss, da es gerade in unserer heutigen Zeit mit den vielen bewaffneten Konflikten und Kriegen an zahlreichen Orten auf der Welt stark gefährdet ist.
1: Kultur ist Heimat und Vielfalt. Zugleich darf ich Sie darum bitten, auch die durch Kriege bedrohten UNESCO-Stätten andernorts nicht aus dem Blick zu verlieren. Die Gebäude der Luther-Gedenkstätten Eisleben und Wittenberg repräsentieren einen bedeutenden Abschnitt in der menschlichen Geschichte, so heißt es in unserem UNESCO-Welterbeantrag. Sie teilen aber diese Bedeutung mit 972 weiteren Kulturdenkmälern auf der ganzen Welt. Sie sind alle in besonderer Weise bewahrens- und schützenswert, und doch sind es immer wieder Menschen, die solche bedeutsamen Zeugnisse der menschlichen Geschichte gefährden, beschädigen, bisweilen sogar zerstören. Vor wenigen Tagen hat das über 1000 Jahre alte Kiewer Höhlenkloster unwiederbringlichen Schaden durch einen russischen Drohnenangriff genommen. Im Frühjahr wurde der Golestan-Palast in Teheran beschädigt. Zu den bekanntesten und keineswegs zufälligen Opfern solcher kulturellen Frevel zählte die Oasenstadt Palmyra im Jahr 2015 oder ganz aktuell die Tempelanlage von Baalbek im Libanon. Bitte setzen Sie sich mit Ihren jeweiligen Möglichkeiten dafür ein, dass auf diese Zerstörungen immer wieder hingewiesen wird und sie beendet werden.
0: Nach der Eröffnung durch Dr. Müller war Ingo Mix, Leiter der Abteilung für Kunst- und Kulturförderung beim Beauftragten der Bundesregierung für Kultur und Medien, der erste Gast, der ein Grußwort hielt. Er zeigte auf, welche Bedeutung deutschlandweit das Bundesland Sachsen-Anhalt im Bereich UNESCO-Weltkulturerbe besitzt. Er gab auch eine Antwort darauf, warum Weltkulturerbe für uns alle wichtig ist und wie der Weg zum Titel Weltkulturerbe überhaupt verläuft.
2: Sachsen-Anhalt ist mit 5 Welterbestätten und einem Weltdokumentenerbe übrigens in der Spitzengruppe unter den Bundesländern. Und 3 von den 5 UNESCO-Welterbestätten hierzulande fördert der Bund bereits seit vielen Jahren. Neben der Stiftung Luther-Museen sind dies das Gartenrecht des Wörlitz und das Bauhaus Dessau. Bei diesen Einrichtungen sind wir nicht nur Geldgeber, sondern wirken auch mit Land und Kommunen in den Stiftungs- und Aufsichtsgremien mit. Und deshalb sind es für mich auch sehr gelungene Beispiele für das Zusammenspiel von Stadt, Land und Bund im Kulturföderalismus unseres Landes. Das Faszinierende an UNESCO-Welterbestätten ist ja ihr außergewöhnlicher universeller Wert. Sie repräsentieren das Bedeutendste, was die Menschheit und die Natur hervorgebracht haben, und stehen unter dem besonderen Schutz der Weltgemeinschaft, damit auch zukünftige Generationen sie erleben können. Ich finde, das ist ein ausgesprochen schöner Gedanke, und wir sollten uns einmal vergegenwärtigen, was das bedeutet. Die Staatengemeinschaft verständigt sich in einem aufwendigen internationalen Auswahlprozess darüber, welchen Bauwerken sie diesen Wert zumisst. Das Bewerbungsverfahren für den Welterbetitel ist langwierig und steinig. Erstmal muss ein Objekt auf die nationale Vorschlagsliste kommen, dann kommt ein umfangreiches Bewerbungsdossier, was anzufertigen ist, dann prüfen die Experten vor Ort und irgendwann entscheidet das Welterbekomitee. Im Ergebnis ist die UNESCO-Liste ein Dokument weltumspannender Übereinkunft der Menschheit. Eine gemeinsame Verständigung darüber, was uns wichtig ist. Und ich finde, das ist ein schöner und sehr friedvoller und auch hoffnungsfroher Aspekt dieses Welterbesiegels.
0: Musikalisch umrahmt wurde der Festakt von einem Quartett des Landesakkordeon-Ensemble Sachsen-Anhalt unter Leitung von Markus Gellrich.

0: Auch Dr. Roman Luckscheiter, Generalsekretär der deutschen UNESCO-Kommission, war zum Festakt nach Eisleben gekommen und erläuterte in seinen Worten, dass es Anliegen der UNESCO ist, Geschichte zu bewahren, aber auch gleichzeitig diese den Menschen zu vermitteln.
1: Besondere Anerkennung gilt an dieser Stelle den Museen und Vermittlungsinstitutionen vor Ort. Die Luther-Gedenkstätten gehören ja zu den ältesten und zugleich innovativsten musealen Einrichtungen in Deutschland. Das Geburtshaus etwa zählt zu den ältesten Museen der Welt und das Lutherhaus in Wittenberg ist heute das größte reformationsgeschichtliche Museum überhaupt. Der neue Generaldirektor hat vor kurzem seinen Slogan bekannt gegeben für seine Amtszeit: UNESCO for the people. Und das haben wir neulich, wir sind als deutsche UNESCO-Kommission neulich 75 Jahre alt geworden, weil Deutschland seit 75 Jahren Mitglied der UNESCO ist. Und da hatten wir das bei einem Festakt auch nochmal zum Thema gemacht und deutlich werden lassen, dass die Zivilgesellschaft ein ebenso großer Teil der UNESCO-Arbeit ist wie die politische Ebene. Und wenn wir sehen, was hier vor Ort, was an den UNESCO-Schulen, an den UNESCO-Lehrstühlen, Biosphärenreservaten, den Städten, Geoparks etc. alles geschieht, dann kann man nur sagen, die Zivilgesellschaft ist ein sehr starkes Element der Vereinten Nationen. Und auch wenn wir immer von der Krise des Multilateralismus derzeit reden, kann man nur sagen, UNESCO for the people, here we are. Und der Multilateralismus lebt auf der gesellschaftlichen Ebene. Insofern herzlichen Dank für Ihre Aufmerksamkeit und einen schönen Geburtstag.
0: Neben der musikalischen Umrahmung gab es noch ganz besondere Zwischenspiele. In Anlehnung an das neue Stück Polizeiruf Eisleben ermittelten Schauspieler des Eisleber Theaters in einem ganz besonders aktuellen Fall. Die Urkunde zur Eintragung der Luther-Gedenkstätten in die Weltkulturerbeliste sei verschwunden. Friederike Fink als Hauptkommissarin Klapproth, LKA, und ihr überforderter Assistent, gespielt von Julius Christodoulov, nebst der etwas überdrehten Expertin für Luther-Fragen, gespielt von Vivian Miksch, ermittelten während des Festaktes.
2: Um die verschwundene UNESCO-Urkunde.
3: Was? Wie bitte? Die UNESCO-Urkunde. Unglaublich, beim großen Martin.
0: Unter den Gästen der Veranstaltung war auch Rainer Robra, Staatsminister, Chef der Staatskanzlei und seit 2016 zudem Minister für Kultur des Landes Sachsen-Anhalt, der die Festrede hielt. Darin zeigte er auch den praktischen Nutzen auf, den ein Eintrag in die Weltkulturerbeliste nach sich zieht. Gleichzeitig nahm er politische Entwicklungen in den Fokus.
4: Inzwischen ziehen die 5 Welterbestätten und 2 Weltdokumentenerben. Im Englischen heißt das so schön Memories of the World, viel schöner als dieses trockene Weltdokumentenerbe bei uns. Das sind die frühreformatorischen Schriften in Wittenberg und Dessau. Und das ist die viel bekanntere Himmelsscheibe. Viele, viele Besucher aus dem In- und Ausland an, was den Tourismus stärkt und die ganze Welt kommt zu uns und das schafft Arbeitsplätze. Das ist zweifellos der ökonomisch relevanteste Aspekt einer Erhebung zum Welterbe. Hotels, Gastronomie und kulturelle Einrichtungen profitieren direkt davon. Wir haben das zuletzt sehr deutlich erkennen können, als der Dom zu Naumburg 2018 nach einem spannenden Rennen zum Welterbe erhoben wurde und hoffen natürlich auf denselben Effekt, wenn die beiden Einrichtungen, die bereits sehr aussichtsreich auf der deutschen Tentativliste zum Welterbe stehen, dieses Prädikat erhalten, die Frankischen Stiftungen in Halle und das Präziner Wehr bei Schönebeck, ein Meisterwerk der Ingenieurbaukunst des 19.

0: Jahrhunderts. Gut im Rennen sind auch die Merseburger Zaubersprüche, wenn es um das Weltdokumentenerbe geht. Also Sachsen-Anhalt lässt nicht nach, die Zahl der Welterbe der unterschiedlichsten Art bei uns zu mehren. Das Welterbe und seine Einrichtung haben dafür gesorgt, dass sowohl in Wittenberg als auch in Eisleben und im Mansfelder Land kulturelle Ankerpunkte entstanden sind, die mit dem Reformationsjubiläum und dem Münzer- und Bauernkriegsgedenken dieses nun unter Ihrer Verantwortung, unter der Verantwortung des neuen Direktors, lieber Dr. Müller, zwei der größten kulturellen Großereignisse in der Geschichte des Landes ermöglicht und gestaltet haben. Beide herausragenden Ereignisse, die von der Gemeinschaft aller Kulturschaffenden im Land engagiert, mitgetragen und mitgestaltet worden sind, insbesondere im Münzer- und Bauernkrieg, da war es ja ganz außergewöhnlich, wie unsere kulturellen Mitschaffenden engagiert waren, präsent waren. All das hat unser Bundesland sehr nachhaltig geprägt und im In- und Ausland für viel Sympathie gesorgt. Das kommt uns gerade jetzt entgegen, wenn Kräfte an die Macht streben, die sich und unser Land wieder in einen nationalistischen Kokon einspinnen wollen. Das ist mit dem Wesen eines Landes unvereinbar, meine Damen und Herren, das so sehr vom Heiligen Römischen Reich, von der Reformation und der Moderne und nicht zuletzt von seinen Welterben geprägt ist wie Sachsen-Anhalt.
1: Nach diesen beeindruckenden Worten gab es eine Überraschung im Fall der verschwundenen UNESCO-Urkunde, denn der Täter war, hören Sie selbst.
2: Ich hab die Urkunde!
3: Was?
4: Ich habe die Urkunde!
2: Wie das denn?
4: Ich habe sie gefunden. Beim Bürgermeister.
2: Aber der ist doch hier.
4: Richtig.
2: Wie?
4: Ja, ich war bei ihm zu Hause.
2: Ja. Wie, du warst bei ihm zu Hause? Wie bist du dann reingekommen?
4: Na, durch die Tür.
2: War sie offen?
4: Nachdem sie geöffnet hat, ja.
2: Lenny!
4: Was denn? So geht das nun mal.
2: Das kannst du doch nicht machen. Das ist Hausfriedensbruch.
4: Nee, ich war da drin, da war alles friedlich, wirklich.
2: Lenny, das ist nicht die Definition von Hausfriedensbruch.
4: Ach, ich habe einfach nur recherchiert. Okay?
2: Wo war sie denn?
4: In der Flurgarderobe.
2: Wie? Einfach so?
4: Ja, einfach so in der Flurgarderobe.
2: Warte. Die Urkunde,
4: ja.
2: Wegen der wir hier drei Szenen lang ermitteln.
4: Ja.
2: Nee, das kann nicht alles sein.
4: Doch?
2: Nee, es muss einen Täter geben, ein Motiv, eine Verschwörung, ein
4: Nee.
2: Hinweis.
4: Ah, ja, ein Hinweis.
2: Haha.
4: Ja, das war ein bisschen kryptisch. Da war nämlich ein Zettel dran und auf dem stand etwas, was ich noch nicht so ganz dechiffrieren konnte. Aha. Also, hier. Zweimal Ananas, zweimal, nee, warten Sie, hier, da. So, hat Papier gespart. Ja. Wichtig, nicht vergessen.
1: Nachdem die Urkunde also wieder da war und Bürgermeister Carsten Staub diese lediglich für den Festakt zu Hause gelagert hatte, konnte dieser gemeinsam mit seinem Amtskollegen André Seidig, Bürgermeister der Lutherstadt Wittenberg, zur Danksagung das Mikrofon ergreifen.
5: 30 Jahre UNESCO-Welterbe, das klingt zunächst nach einer Zahl. Doch hinter dieser Zahl stehen Menschen, Menschen, die bewahren, Menschen, die forschen, vermitteln, restaurieren, erklären und vor allem uns alle begeistert haben.
6: Und deshalb, sehr geehrte Damen und Herren, ist dieser Titel auch nicht alleine eine Auszeichnung für historische Gebäude oder bedeutende Orte. Es ist vor allem eine Auszeichnung für Generationen von Menschen, die Verantwortung übernommen haben. Für diejenigen, die das Erbe bewahrt haben. Für diejenigen, die es heute mit Leben erfüllen und für diejenigen, die es morgen

0: weiterfahren kann.
1: Als unsere Luther-Gedenkstätten 1996 in die Welterbeliste aufgenommen wurden, war das für uns alle ein großer Moment. Doch Welterbe ist kein Pokal, den man einfach so in die Vitrine stellen kann. Welterbe ist eine Aufgabe, und zwar jeden Tag aufs Neue.
0: Manchmal bedeutet diese Aufgabe Denkmalschutz. Manchmal bedeutet sie Geduld. Manchmal bedeutet sie Investition. Aber immer, sehr geehrte Damen und Herren, bedeutet sie Verantwortung. Verantwortung gegenüber unserer Geschichte und vor allem Verantwortung gegenüber unserer Zukunft.
1: Denn Welterbe lebt nicht von Mauern allein. Es lebt von Geschichten und von Begegnungen, von Menschen, die neugierig bleiben, von Kindern, die Fragen stellen, von Gästen aus aller Welt, die unsere Städte besuchen und dabei entdecken, dass Geschichte nichts Vergangenes ist.
0: Und gerade darin liegt vielleicht die größte Chance unseres Welterbes. Es erinnert uns daran, dass jede Generation etwas empfängt und vor allem etwas weitergibt. Wir haben dieses Erbe nicht geschaffen. Wir haben es übernommen und unsere Aufgabe, sehr geehrte Damen und Herren, ist es, es so weiterzugeben, dass auch kommende Generationen darin ihren Wert erkennen.
1: Nachhaltigkeit bedeutet deshalb für uns nicht nur, den Erhalt von Gebäuden zu bewahren. Nachhaltigkeit bedeutet auch, Wissen weiterzugeben, Identität zu stiften, Menschen miteinander zu verbinden und Räume zu schaffen, in denen Geschichte Zukunft werden kann.
0: Wenn wir heute stolz auf 30 Jahre Welterbetitel zurückblicken, dann dürfen wir nicht nur stolz sein, sondern gerührt. Aber wir dürfen auch neugierig sein, denn die spannendste Frage lautet nicht, sehr geehrte Damen und Herren, was wir erreicht haben, sondern was wir daraus machen.
1: Wie werden unsere Städte in weiteren 30 Jahren aussehen? Welche Geschichten werden wir dann erzählen? Welche Kinder von heute werden dann vielleicht mal Verantwortung tragen? Darauf kennen wir heute keine Antwort, aber wir können die Grundlage dafür schaffen.
0: Ja, ganz genau. Sie fragen sich ja, wie können wir unser Erbe bewahren? Indem wir entwickeln, indem wir offen bleiben und vor allem, indem wir nie vergessen. Das Welterbe nicht uns gehört, wir gehören für eine Zeit zu ihm.
1: Deshalb danken wir heute allen, die diesen Weg mitgehen. Den Mitarbeitenden in den Welterbestätten, den Denkmalpflegern, den Wissenschaftlern, den Ehrenamtlichen, den Partnern in der Politik, in Kultur und Gesellschaft. Aber vor allem den Bürgerinnen und Bürgern unserer Städte.
0: Denn Welterbe entsteht nicht durch einen Eintrag auf eine Liste. Welterbe entsteht jeden Tag neu durch Menschen, die Verantwortung übernehmen. Danke, dass Sie Teil dieser Geschichte sind. Danke, dass Sie dieses Erbe mittragen. Und danke, dass Sie gemeinsam mit uns dafür sorgen, dass
1: aus Geschichte Zukunft wird. Herzlichen Dank.
2: Beide Bürgermeister übergaben zum Abschluss die Urkunde an Dr. Müller, damit diese nicht in einem Schrank verstaubt, sondern öffentlich davon kündet, dass die Lutherstätten zum Weltkulturerbe der Menschheit gehören.

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0: Hallo und herzlich willkommen, liebe Zuschauerinnen und Zuschauer, bei Punktum, Ihrem regionalen Fernsehprogramm in der neuen Woche. Auch solche Meldungen hat die Polizei. Der Pächter eines Kleingartens in der Gartensparta am Stachelberg e.V. in Hettstedt bemerkte Samstagnachmittag kurz nach 15 Uhr bei Eintreffen an dem Garten ortsveränderte Gartengeräte, die offenstehende Garten- und Laubentür, auf dem Grundstück eine ihm unbekannte männliche Person. Er alarmierte die Polizei. Der Mann teilte den Beamten mit, dass er den Gartenbesitzern eine Freude bereiten wollte. Er wässerte alle Pflanzen und säuberte den Pool. Dies bestätigte sich so. Als Gegenleistung hatte er die Gartenlaube ohne Schaden anzurichten geöffnet, um es sich dort gemütlich zu machen. Entwendet oder beschädigt wurde nichts. Gegen den hilfsbereiten Eindringling deutscher Nationalität wurde Anzeige wegen Hausfriedensbruch erstattet und ihm ein Platzverweis erteilt, dem er nachkam. Wesentlich unerfreulicher das Folgende. 4 Personen schlugen am Samstag gegen 20.15 Uhr im Bereich Mühlendamm in Sangerhausen unvermittelt auf einen 36-jährigen syrischer Herkunft ein, worauf dieser zu Boden fiel und anschließend getreten wurde. Zudem wurde er verbal bedroht. Anschließend verließ das Quartett den Tatort teilweise mit E-Scootern. Der 36-Jährige kam zur ärztlichen Behandlung in ein Krankenhaus. 3 der 4 Beschuldigten konnten im Rahmen der Tatortnachbereichsfahndung gestellt werden. Es handelte sich um Personen im Alter zwischen 14 und 16 Jahren, deutscher, ukrainischer und kasachischer Nationalität. Gegen sie wurde Anzeige erstattet. In der Neumarktstraße in Mansfeld brannten am Sonntag gegen 1.30 Uhr ein seit längerer Zeit dort geparkter Pkw. Die Feuerwehr löschte den Brand, es entstand ein Schaden von ca. 6.000 Euro. Die Ermittlungen wegen des Verdachts der Brandstiftung wurden aufgenommen. Das Maßnahmenpaket der Bundesregierung geht laut der Handwerkskammer Halle nicht weit genug. Das Reformpaket enthält viele positive Ansätze, aber nicht der große Wurf, sagt Thomas Keindorf, Präsident der Handwerkskammer Halle. Und er machte die Position der Kammer an 2 Einzelvorschlägen fest. Der Handwerkerbonus für Leistungen in privaten Haushalten wird beibehalten, aber reduziert. Dies ist im Rahmen einer umfassenden Regelung vertretbar. Wir hätten es allerdings als zielführender empfunden, nicht den Bonus als solchen zu reduzieren, sondern beispielsweise gesetzlich vorgeschriebene Dienstleistungen aus dem Katalog zu streichen. Das Handwerk begrüßte laut Keindorf zudem längere Sonntagsöffnungszeiten für Bäcker und Konditoren, vermisse jedoch eine parallele Regelung bei der Arbeitszeit. Insgesamt sei es laut dem Präsidenten jedoch für eine umfassende Beurteilung des Reformpaketes zu früh, da die konkrete gesetzliche Ausformulierung noch fehlte. Aus Sicht der Unternehmen werden die Auswirkungen des Reformpaketes in Summe wohl zu gering sein, um die aktuelle Wirtschaftskrise umzukehren, so Keindorf. Im Zuge des Ersatzneubaus der Gonnerbrücke in Sangerhausen konnte bisher der Verkehr über die neu geschaffene Fahrradstraße ausweichen. Ab dem 3. August beginnt der nächste Bauabschnitt. Dann wird die Straße im Bereich der Brückenanbindung erneuert. Dafür muss der Kreuzungsbereich zur Fahrradstraße voll gesperrt werden, sodass diese Ausweichmöglichkeit bis voraussichtlich Ende November entfallen würde. Für viele Bürgerinnen und Bürger, Pendler sowie Schülerinnen und Schüler hätte dieses Umwege von rund 30 Kilometer je Fahrrichtung bedeutet. Die Stadt Sangerhausen hat sich deshalb in den vergangenen Wochen intensiv für eine praktikable Lösung eingesetzt. Ziel war es, die erheblichen Belastungen für die betroffenen Einwohnerinnen und Einwohner so gering wie möglich zu halten. Nun konnte eine Lösung erreicht werden. Durch die bauliche Umsetzung eines zusätzlichen Bypasses wird eine Verbindung von der L230 zur Fahrradstraße geschaffen. Die Arbeiten werden rechtzeitig vor Beginn der Sperrung Anfang August abgeschlossen sein. Damit steht den Verkehrsteilnehmern auch während des zweiten Bauabschnittes eine deutlich kürzere Ausweichmöglichkeit zur Verfügung. Die Kosten für die Maßnahme belaufen sich auf rund 40.000 Euro und werden vollständig von der Stadt Sangerhausen getragen. Weder die Landesstraßenbaubehörde Sachsen-Anhalt noch als Bauherrin des Brückenneubaus noch der Landkreis Mansfeld-Südharz als Träger der Schülerbeförderung beteiligen sich an der Finanzierung der Maßnahme. Oberbürgermeister Thorsten Schweiger hat sich persönlich für eine Lösung eingesetzt und hierzu mehrere Gespräche mit den Beteiligten geführt. Er erklärt hierzu: Uns war von Anfang an bewusst, welche Auswirkungen die Sperrung für viele Menschen, insbesondere in unseren Ortsteilen, haben wird. Deshalb haben wir konsequent daran gearbeitet, eine praktikable Alternative zu schaffen. Mit dem zusätzlichen Bypass können wir die Belastung für Bürgerinnen und Bürger, Pendler sowie Schülerinnen und Schüler erheblich reduzieren. Obwohl der Landkreis sich finanziell nicht beteiligen möchte und offenbar kein Problem für die Schulbusse mit der langen Umleitung sieht, werden wir die Breite des Bypasses nicht verringern und nur für Pkw bauen. Denn schließlich sitzen in den Schulbussen ja auch die Kinder unserer Einwohner. Die Stadt Sangerhausen bedankt sich in diesem Zusammenhang bei den Landtagsabgeordneten Matthias Redlich und Katrin Tarikone, die sich unterstützend eingesetzt haben. Nachdem wir nun die Zustimmung der Naturschutzbehörde bekommen haben, habe ich den Auftrag zum Bau des Bypasses erteilt, sagte Schweiger. Mit der Einrichtung des Bypasses gelingt es, die zunächst befürchteten kilometerlangen Umleitungen für die Bürgerinnen und Bürger zu vermeiden.
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0: Vor 2 Jahren wurde zum ersten Mal in Hettstedt eine Kupferkönigin gewählt. Die Amtszeit von Melina Nicola Schmidt nähert sich jetzt dem Ende und für den 2. Juli sollte eine neue Kupferkönigin für Hettstedt gewählt werden. Dazu begrüßte Franziska Hilmer als Moderatorin die Gäste an den Kirchentreppen und stellte zunächst die Jury vor. Neben Bürgermeister Frank Tallig waren es die Gebietsleiterin der Sparkasse Mansfeld-Südharz, Manuela Hupasch, und der Geschäftsführer der Stadtwerke, Mario Arnold. Mit vor Ort als Gast, Majestät, die frisch gewählte Rosenprinzessin Emi Melina. Aber natürlich waren die Kandidatinnen für das Amt der Kupferkönigin die Hauptpersonen des Tages. Und so bat Frau Hilmer die Amtsinhaberin Melina Nicola Schmidt, die wieder antrat, sowie Heidi Kaspersky und Celise König auf die Kirchentreppen als improvisierte Bühne. Dann hatte jede Gelegenheit, sich kurz vorzustellen.
1: Meine Amtszeit, die 2 Jahre sind fast rum und ich habe die Zeit sehr genossen, würde mich sehr freuen, wenn ich den Weg noch ein bisschen weitergehen kann. Aber jetzt erstmal zu mir. Also ich bin hier, ich nenne es mal geborene Hettstädterin, bin hier aufgewachsen, zur Schule gegangen, meine Ausbildung gemacht und arbeite auch noch in Hettstedt. Und bitte nehmen Sie weiterhin unsere städtischen Veranstaltungen wahr. Das ist ganz sehr wichtig, damit unsere Stadt wieder lebt, damit wir zusammenkommen und vor allem auch wieder als Menschen zueinander finden. Denn ich habe das Gefühl, das fehlt so ein bisschen in dieser ländlichen Region. Und ich würde mich sehr freuen, wenn ich weiterhin dazu beitragen kann, dieses gemeinschaftliche Gefühl zu verstärken. Dankeschön. Ja, also ich heiße Heidi Kaspersky, ich bin 26 Jahre alt. Ich habe 10 Jahre hier in Hettstedt gewohnt. Dann bin ich nach Eisleben umgezogen. Aber irgendwie hat es mich wieder hierher verschlagen. Es hat irgendwie gefehlt. Die Heimat, die Menschen, die hier drin waren. Man hat ja auch nach einer Zeit Freunde aufgebaut. Ja, ich bin gerade dabei, mich selbstständig zu machen. Ich möchte hier in der Puppestadt Hettstedt ein Kosmetikstudio eröffnen. Ja, ich habe große Visionen, sehr viele Ideen und möchte auch den Menschen zeigen, dass sie was aus sich machen können, ohne irgendwie Angst zu haben. Es klappt nicht, ich bin noch jung, ich schaffe das nicht und dies und das, aber man kann es schaffen, wenn man es möchte. Ja, so viel erstmal zu mir.
2: Ich bin Cillis König, ich bin 20 Jahre alt und ich komme aus Sandersleben. Das müsstet ihr alle, die ich nicht mal kennen. Das ist ein, zwei Orte weiter hier ganz in der Nähe. Ich bin jahrelang hier hinten gleich im Gymnasium in Wilhelm und Alexander von Humboldt Gymnasium jahrelang zur Schule gegangen. Es war sehr schön. Man hat jahrelange Freundschaften aufgebaut, die ich auch heute noch pflege. Ja, und nach meiner Zeit im Gymnasium hat es mich dann tatsächlich für die Agentur für Arbeit und auch teilweise Jobcenter verschlagen. Das ist meine Arbeit, das macht mir Spaß und das mache ich dann, ja, das ist mein Leben halt. Und auch wenn es jetzt darum geht, wegzuziehen, könnte ich mir auch jetzt noch nicht vorstellen, weil man hat Freundschaften aufgebaut, man baut sein Leben auf. Wenn man drüber nachdenkt, sollte es dann doch hier der Umkreis sein. Ja, also ich denke, ich bleibe euch allen ein bisschen erhalten. Und ja, das wäre es erstmal zu meiner Persönlichkeit. Vielen Dank.
0: Dann führte Frau Hilmer mit den Kandidatinnen einige Fragenrunden durch. Als erstes stand ein sogenanntes Heimatquiz auf dem Plan, wo Fragen zu Hettstedt, seiner Umgebung und Geschichte gestellt wurden. Schließlich ging es darum, dass die drei nochmal näher auf ihre Motivation eingingen, warum sie sich um das Amt der Kupferkönigin bewerben. Die Mitglieder der Jury machten aufmerksam Notizen und schufen sich so eine Entscheidungsgrundlage. Dann zog sich die Jury zur Beratung zurück und alle Anwesenden erwarteten voller Spannung das Ergebnis. Dieses verkündete dann Bürgermeister Frank Tallig.
3: Welche Königin wird Hettstedt als Kupferkönigin, als zweite Königin oder wird es weiter nicht mehr bleiben. Welche Königin darf Hedstedt vertreten ab Oktober 2026?
4: Unsere neue Kupferkönigin ist die Heidi Kassassi.
3: Herzlichen Glückwunsch! Und auch allen Damen vielen Dank. Heidi Kaspersky ist unsere neue Kupferkönigin, meine Damen und Herren.
0: Es ist schon seit Jahren Tradition am Hedstedter Gymnasium, dass am letzten Schultag vor den Ferien vorbildliche Schüler und Schülerinnen ausgezeichnet werden. Unter anderem mit der Urkunde der Humboldt-Gesellschaft. Schließlich sind die Brüder ja Namensgeber der Schule. Musikalisch eröffnet wurde die kleine Feierstunde in der Aula durch Isabel Burkhardt, Schülerin der 11. Klasse, die schon öfter am Klavier bei solchen und ähnlichen Anlässen zu erleben war.

0: an Schulleiter Herrn Siebald war es, die Gäste zu begrüßen. Unter ihnen unter anderem Professor Dr. Helen Geier, die Präsidentin der Humboldt-Gesellschaft Deutschland, die Bürgermeister von Mansfeld, Herr Koch, und von Hettstedt, Herr Tallich, weitere Vertreter der Humboldt-Gesellschaft und natürlich Schülerinnen und Schüler seines Gymnasiums. Dann übergab er das Wort an die schulfachliche Koordinatorin Manuela Fiedler. Ihr oblag es, zunächst Schüler und Schülerinnen zu ehren, die sich in den Fächern Mathematik, Französisch und Russisch verdient gemacht hatten. Sie alle erhielten eine Auszeichnung und wurden vor ihren Mitschülern und Mitschülerinnen geehrt. Bevor die Humboldt-Urkunden dieses Jahres übergeben wurden, trat Professor Dr. Helen Geier als Präsidentin der Humboldt-Gesellschaft Deutschland ans Mikrofon. Sie hielt eine Rede, die ausgehend vom großen Thema Reisen einen großen Bogen zu Wünschen, Erfahrungen und Erlebten auch vor dem Hintergrund des Bildungsanspruchs der Gebrüder Humboldt spannte. Dann war es an Frau Fiedler, die Humboldt-Urkunden zu übergeben und dazu jeweils eine kleine Laudatio zu halten. Die erste war Lilli Hildebrand aus der Klasse 8.3. Sie ist eine sehr gute Schülerin, engagierte sich zum Beispiel beim Jugendkreistag und ist Mitglied im Spielmannszug Blau-Weiß-Hettstedt. Sie erhielt die erste Urkunde. Dann war es Elisa Dahl aus der Klasse 8.4, die geehrt wurde. Sie ist Klassensprecherin, ebenfalls aktiv im Jugendkreistag, engagierte Sportlerin als Bogenschützen im Verein Blau-Weiß-Hettstedt und Trägerin des deutschen Jugendschwimmabzeichens sowie Sportabzeichens in Gold. Auch Isabel Burkhardt sollte eine Humboldt-Urkunde erhalten. Natürlich stand ihre musikalische Aktivität dabei im Mittelpunkt. Unter anderem hat sie beim Landeswettbewerb Jugend musiziert den ersten Platz belegt. Ebenso musikalisch ist Florian Leske aus der 11. Klasse. Er ist im Schulchor aktiv, Mitglied des Kinder- und Jugendchors der Oper Halle und Übungsleiter im Hettstedter Spielmannszug Blau-Weiß-Hettstedt. Schließlich wurde noch der Abiturient Finn Port nach vorn gebeten. Er hat den ersten Platz bei der Landesrussisch-Olympiade und den zweiten Platz beim bundesweiten Russisch Cup Spielend Russisch Lernen belegt. Auch ihm einen herzlichen Glückwunsch. Zum Abschluss sprach Frau Fiedler noch Humboldtsche Ideale an.
1: Vernetztes Denken, Neugier, Offenheit und Toleranz bewirken, wünschen wir allen Ausgezeichneten, allen Anwesenden auf ihrem Weg weiterhin alles Gute. Vielen Dank für Ihre Aufmerksamkeit.
2: Da der 28. Juni, der Gründungstag der Firma Junke, in diesem Jahr auf einen Sonntag fiel, wurde anlässlich des 90-jährigen Bestehens kurzerhand 2 Tage später in die Vikariatsgasse in Eisleben, dem Sitz der GmbH, eingeladen. Zahlreiche Gratulanten fanden sich ein, darunter auch Geschäftspartner wie beispielsweise die Steuerberatungskanzlei Freund und Partner und die Sparkasse Mansfeld-Südharz. Doch auch viele der treuen Kunden kamen an diesem besonderen Tag vorbei.
3: Alles Gute wünsche ich Ihnen.
4: Ja, Dankeschön.
3: Schönen Dank für die
4: Vielen
3: Einladung.
4: Dank.
3: Alles
4: Sehr gerne.
3: Gute,
4: Sehr
3: viel
4: gerne.
3: Erfolg weiter.
4: Danke.
3: Ihnen auch viel Erfolg. Alles
5: Dankeschön.
3: Gute.
5: Vielen Dank.
2: Die Geschwister Katrin Kratz und Matthias Junkel, die das Familienunternehmen seit 2014 in vierter Generation erfolgreich führen, schnitten die extra angefertigte Torte gemeinsam an und verteilten sie an die Anwesenden. Die Firma Junke, die weitere Filialen in Hettstedt und Halle-Saale betreibt, legt ihr Hauptaugenmerk auf die Orthopädie-Schuhtechnik. Bequeme Schuhmode für Damen und Herren sowie die medizinische Fußpflege runden die ganzheitliche Versorgung der Füße ab. Und auch die fünfte Generation steht schon in den Startlöchern. Der Sohn Theo von Matthias Junke, noch ein kleiner Junge beim Tortenanschnitt zum 80. Firmenjubiläum vor 10 Jahren, wird in wenigen Wochen eine Lehre beginnen.
4: Wie ging das damals vor 90 Jahren los? Was weißt du von der Familiengeschichte?
5: Also damals hat mein Urgroßvater August hier den Laden eröffnet. Damals war das aber noch eine Schuhreparatur, also noch nicht so weit, wie es jetzt ist.
4: Mhm. Und was war sein Aufgabengebiet damals?
5: Also einfach, hier sind Leute hergekommen, deren Schuhe kaputt gegangen sind. Die hat er dann einfach wieder aufbereitet und repariert, sodass die Leute ihre Schuhe weiter nutzen konnten.
4: Du wirst jetzt den Beruf ergreifen? Welchen eigentlich?
5: Genau, ich werde am 1.8. meine Ausbildung zum Orthopädie-Schuhmacher starten, auch hier. Und ja.
4: Ja, Schule ist sicherlich dann auch woanders, oder?
5: Genau, die Schule ist in Gotha, das ist in Thüringen. Ist immer ein kleiner Weg, aber das nimmt man gerne auf sich.
4: Wie bist du drauf gekommen? Ich meine, sicherlich warst du oft hier, hast vielleicht auch dem Opa über die Schulter nicht schaut, oder?
5: Ja, genau. Also man kriegt das schon vorgelebt ein Stück weit in der Familie. Klar, bei Familientreffen, ich war auch oft hier als kleines Kind. Aber die Entscheidung war trotzdem frei. Also mich hat keiner dazu gedrängt. Ich wollte das machen. Ich finde es schön, spannender Beruf und man kann Menschen helfen.
4: Und wenn du jetzt sagst, du machst das, dann steht ja auch irgendwie im Raum, dass du später den Laden vielleicht mal übernimmst und die nächsten 10 Jahre müssen ja auf jeden Fall noch kommen.
5: Genau, das ist der Plan. Also ich bin dann die fünfte Generation. Ich strebe den Meister an und hoffentlich werde ich das hier irgendwann mal übernehmen können und dann genauso gut führen, wie es meine Vorgänger alle getan haben.
4: Wir haben gerade gesehen, 3D-Druck hat genau Einzug gehalten, also ist auch alles sehr modern.
5: Genau, ja, man muss ja immer mit der Zeit gehen, man darf nicht einschlafen. Andere machen es, wir machen es. Man muss mitgehen, es ist modern, es hilft.
4: Hast du bequeme Schuhe an?
5: Ich habe bequeme Schuhe an, die sind zwar nicht maßgeschneidert, aber...
2: Und auch Senior Hartmut Junke ist, so oft es seine Zeit erlaubt, noch im Geschäft zu finden und hilft, wo er kann.
4: Sie haben jetzt gerade einen kleinen Auftrag, was machen Sie?
6: Jetzt drückt der Schuh, wie das große Problem immer ist.
4: Wenn man so einen Ballen hat oder Stelle, sowas.
6: An
4: ja,
6: den Ballen drückt das. Mhm. Jetzt machen wir das ein bisschen mit Lederdehner, wird das feucht gemacht. Dann habe ich so eine Spezialzange und da kann ich das überdehnen. Und dann wird das einfach so ausgearbeitet.
4: Mhm. Ja, aber tut das dem Material nichts?
6: Nee, das bewegt sich. Das ist Leder und durch diesen Lederdehner wird das aufgeweicht. Mhm. Und da kann man da ein bisschen was unternehmen. So. Wenn sowas anfängt, kommt eine Druckstelle und dann kann es passieren, dass der Fuß auch noch aufgeht und dann wird es recht problematisch.
4: Aber das ist wahrscheinlich nur eine Ihrer einfachsten Aufgaben.
6: Ja, das ist so relativ einfach. So, dann können wir einen Kunden mal einsteigen lassen und da kann er mal probieren, wie er zurechtkommt.
2: So wurde an diesem Tag Ende Juni 2026 kräftig gefeiert. Und man kann fest davon ausgehen, dass es in 10 Jahren auch ein 100. Jubiläum der Firma Schuhjunke geben wird.
0: 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Am 26. Juli um 17 Uhr beginnt ein Orgelkonzert mit Kirchenmusikdirektor Thomas Ennenbach in der Marktkirche St. Andreas in der Lutherstadt Eisleben. Thema Giganten des Barocks, Bach und Händel sowie Verehrer. Der Eintritt kostet 10 Euro im Vorverkauf. Schüler bis 18 Jahre brauchen nichts bezahlen. Zum Tag des offenen Denkmals lädt der Schmidtschacht Helbra am 13. September von 9.30 Uhr bis 16.30 Uhr ein. 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
7: Der DAX notierte am Montagvormittag bei 25.767,26 Punkten. Der TecDAX bei 3.896,36 Zählern. Und der Euro war einen US-Dollar 14,25 wert.
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7: In der Nacht zum Dienstag ist es wechselnd bis stark bewölkt, zeitweise fällt leichter Regen. Die Minimalwerte sinken auf 17.

0: 17 bis 14 Grad, der Wind weht schwach bis mäßig aus West bis Südwest. Am Dienstag werden viele Wolken erwartet, teilweise fällt etwas Regen. Am Nachmittag und Abend wird es zunehmend niederschlagsfrei und vom Westen her gibt es einige Auflockerungen. Die Maximalwerte erreichen 22 bis 27 Grad, der Wind weht schwach tagsüber oft mäßig und böig aus West. In der Nacht zum Mittwoch ist es wolkig, nur vereinzelt fallen Schauer. Die Minimalwerte sinken auf 15 bis 11 Grad, der Wind weht schwach, örtlich mäßig aus Nordwest. Am Mittwoch gibt es neben Wolken zeitweise Aufheiterungen. Überwiegend ist es niederschlagsfrei. Die Temperaturen steigen auf 22 bis 25 Grad an, der Wind weht mäßig, teils böig aus Nordwest. In der Nacht zum Donnerstag ist es wolkig oder gering bewölkt und niederschlagsfrei. Die Tiefstwerte fallen auf 14 bis 10 Grad, der Wind weht schwach im Harz mäßig aus Nordwest. Der Donnerstag wird heiter bis wolkig und meist niederschlagsfrei. Die Tageshöchsttemperaturen steigen auf 25 bis 28 Grad an, der Wind weht schwach aus Nord.
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0: Um 11 Uhr waren es 18 Grad, die Luftfeuchtigkeit betrug 79% und der Luftdruck 1015 Hektopascal.
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0: Die St. Andreas-Kirche in der Lutherstadt Eisleben ist die größte Kirche der Stadt und ein Kulturdenkmal von europäischer Bedeutung. Sie wurde 1180 als romanische Pfarrkirche der Eisleber Altstadt erstmals urkundlich erwähnt und erlangte weltweite Berühmtheit als historischer Ort, an dem Martin Luther im Jahr 1546 seine letzten Predigten hielt. So ist es nachzuvollziehen, warum diese Kirche zum Ort gewählt wurde, um am 20. Juni das Jubiläum 30 Jahre Weltkulturerbe mit einem Festakt zu eröffnen. Entsprechend der Bedeutung des Anlasses waren viele Vertreter aus Politik und Stadtgesellschaft gekommen, um das historische Ereignis zu würdigen. Vor 30 Jahren, also 1996, wurden die Luther-Gedenkstätten in Eisleben und Wittenberg in die Weltkulturerbeliste eingetragen. Dr. Thomas Müller, Vorstand der Stiftung Luther-Gedenkstätten in Sachsen-Anhalt, eröffnete den Festakt und wies in seinen Worten darauf hin, dass Weltkulturerbe unbedingt erhalten werden muss, da es gerade in unserer heutigen Zeit mit den vielen bewaffneten Konflikten und Kriegen an zahlreichen Orten auf der Welt stark gefährdet ist.
1: Kultur ist Heimat und Vielfalt. Zugleich darf ich Sie darum bitten, auch die durch Kriege bedrohten UNESCO-Stätten andernorts nicht aus dem Blick zu verlieren. Die Gebäude der Luther-Gedenkstätten Eisleben und Wittenberg repräsentieren einen bedeutenden Abschnitt in der menschlichen Geschichte, so heißt es in unserem UNESCO-Welterbeantrag. Sie teilen aber diese Bedeutung mit 972 weiteren Kulturdenkmälern auf der ganzen Welt. Sie sind alle in besonderer Weise bewahrens- und schützenswert, und doch sind es immer wieder Menschen, die solche bedeutsamen Zeugnisse der menschlichen Geschichte gefährden, beschädigen, bisweilen sogar zerstören. Vor wenigen Tagen hat das über 1000 Jahre alte Kiewer Höhlenkloster unwiederbringlichen Schaden durch einen russischen Drohnenangriff genommen. Im Frühjahr wurde der Golestan-Palast in Teheran beschädigt. Zu den bekanntesten und keineswegs zufälligen Opfern solcher kulturellen Frevel zählte die Oasenstadt Palmyra im Jahr 2015 oder ganz aktuell die Tempelanlage von Baalbek im Libanon. Bitte setzen Sie sich mit Ihren jeweiligen Möglichkeiten dafür ein, dass auf diese Zerstörungen immer wieder hingewiesen wird und sie beendet werden.
0: Nach der Eröffnung durch Dr. Müller war Ingo Mix, Leiter der Abteilung für Kunst- und Kulturförderung beim Beauftragten der Bundesregierung für Kultur und Medien, der erste Gast, der ein Grußwort hielt. Er zeigte auf, welche Bedeutung deutschlandweit das Bundesland Sachsen-Anhalt im Bereich UNESCO-Weltkulturerbe besitzt. Er gab auch eine Antwort darauf, warum Weltkulturerbe für uns alle wichtig ist und wie der Weg zum Titel Weltkulturerbe überhaupt verläuft.
2: Sachsen-Anhalt ist mit 5 Welterbestätten und einem Weltdokumentenerbe übrigens in der Spitzengruppe unter den Bundesländern. Und 3 von den 5 UNESCO-Welterbestätten hierzulande fördert der Bund bereits seit vielen Jahren. Neben der Stiftung Luther-Museen sind dies das Gartenrecht des Wörlitz und das Bauhaus Dessau. Bei diesen Einrichtungen sind wir nicht nur Geldgeber, sondern wirken auch mit Land und Kommunen in den Stiftungs- und Aufsichtsgremien mit. Und deshalb sind es für mich auch sehr gelungene Beispiele für das Zusammenspiel von Stadt, Land und Bund im Kulturföderalismus unseres Landes. Das Faszinierende an UNESCO-Welterbestätten ist ja ihr außergewöhnlicher universeller Wert. Sie repräsentieren das Bedeutendste, was die Menschheit und die Natur hervorgebracht haben, und stehen unter dem besonderen Schutz der Weltgemeinschaft, damit auch zukünftige Generationen sie erleben können. Ich finde, das ist ein ausgesprochen schöner Gedanke, und wir sollten uns einmal vergegenwärtigen, was das bedeutet. Die Staatengemeinschaft verständigt sich in einem aufwendigen internationalen Auswahlprozess darüber, welchen Bauwerken sie diesen Wert zumisst. Das Bewerbungsverfahren für den Welterbetitel ist langwierig und steinig. Erstmal muss ein Objekt auf die nationale Vorschlagsliste kommen, dann kommt ein umfangreiches Bewerbungsdossier, was anzufertigen ist, dann prüfen die Experten vor Ort und irgendwann entscheidet das Welterbekomitee. Im Ergebnis ist die UNESCO-Liste ein Dokument weltumspannender Übereinkunft der Menschheit. Eine gemeinsame Verständigung darüber, was uns wichtig ist. Und ich finde, das ist ein schöner und sehr friedvoller und auch hoffnungsfroher Aspekt dieses Welterbesiegels.
0: Musikalisch umrahmt wurde der Festakt von einem Quartett des Landesakkordeon-Ensemble Sachsen-Anhalt unter Leitung von Markus Gellrich.

Auch Dr. Roman Luckscheiter, Generalsekretär der deutschen UNESCO-Kommission, war zum Festakt nach Eisleben gekommen und erläuterte in seinen Worten, dass es Anliegen der UNESCO ist,

0: Geschichte zu bewahren, aber auch gleichzeitig diese den Menschen zu vermitteln.
1: Besondere Anerkennung gilt an dieser Stelle den Museen und Vermittlungsinstitutionen vor Ort. Die Luther-Gedenkstätten gehören ja zu den ältesten und zugleich innovativsten musealen Einrichtungen in Deutschland. Das Geburtshaus etwa zählt zu den ältesten Museen der Welt und das Lutherhaus in Wittenberg ist heute das größte reformationsgeschichtliche Museum überhaupt. Der neue Generaldirektor hat vor kurzem seinen Slogan bekannt gegeben für seine Amtszeit: UNESCO for the people. Und das haben wir neulich, wir sind als deutsche UNESCO-Kommission neulich 75 Jahre alt geworden, weil Deutschland seit 75 Jahren Mitglied der UNESCO ist. Und da hatten wir das bei einem Festakt auch nochmal zum Thema gemacht und deutlich werden lassen, dass die Zivilgesellschaft ein ebenso großer Teil der UNESCO-Arbeit ist wie die politische Ebene. Und wenn wir sehen, was hier vor Ort, was an den UNESCO-Schulen, an den UNESCO-Lehrstühlen, Biosphärenreservaten, den Städten, Geoparks etc. alles geschieht, dann kann man nur sagen, die Zivilgesellschaft ist ein sehr starkes Element der Vereinten Nationen. Und auch wenn wir immer von der Krise des Multilateralismus derzeit reden, kann man nur sagen, UNESCO for the people, here we are. Und der Multilateralismus lebt auf der gesellschaftlichen Ebene. Insofern herzlichen Dank für Ihre Aufmerksamkeit und einen schönen Geburtstag.
0: Neben der musikalischen Umrahmung gab es noch ganz besondere Zwischenspiele. In Anlehnung an das neue Stück Polizeiruf Eisleben ermittelten Schauspieler des Eisleber Theaters in einem ganz besonders aktuellen Fall. Die Urkunde zur Eintragung der Luther-Gedenkstätten in die Weltkulturerbeliste sei verschwunden. Friederike Fink als Hauptkommissarin Klapproth, LKA, und ihr überforderter Assistent, gespielt von Julius Christodoulov, nebst der etwas überdrehten Expertin für Luther-Fragen, gespielt von Vivian Miksch, ermittelten während des Festaktes.
2: Um die verschwundene UNESCO-Urkunde.
3: Was? Wie bitte? Die UNESCO-Urkunde. Unglaublich, beim großen Martin.
0: Unter den Gästen der Veranstaltung war auch Rainer Robra, Staatsminister, Chef der Staatskanzlei und seit 2016 zudem Minister für Kultur des Landes Sachsen-Anhalt, der die Festrede hielt. Darin zeigte er auch den praktischen Nutzen auf, den ein Eintrag in die Weltkulturerbeliste nach sich zieht. Gleichzeitig nahm er politische Entwicklungen in den Fokus.
4: Inzwischen ziehen die 5 Welterbestätten und 2 Weltdokumentenerben. Im Englischen heißt das so schön Memories of the World, viel schöner als dieses trockene Weltdokumentenerbe bei uns. Das sind die frühreformatorischen Schriften in Wittenberg und Dessau. Und das ist die viel bekanntere Himmelsscheibe. Viele, viele Besucher aus dem In- und Ausland dran, was den Tourismus stärkt und die ganze Welt kommt zu uns und das schafft Arbeitsplätze. Das ist zweifellos der ökonomisch relevanteste Aspekt einer Erhebung zum Welterbe. Hotels, Gastronomie und kulturelle Einrichtungen profitieren direkt davon. Wir haben das zuletzt sehr deutlich erkennen können, als der Dom zu Naumburg 2018 nach einem spannenden Rennen zum Welterbe erhoben wurde und hoffen natürlich auf denselben Effekt, wenn die beiden Einrichtungen, die bereits sehr aussichtsreich auf der deutschen Tentativliste zum Welterbe stehen, dieses Prädikat erhalten, die Frankischen Stiftungen in Halle und das Preziner Wehr bei Schönebeck, ein Meisterwerk der Ingenieurbaukunst des 19. Jahrhunderts. Gut im Rennen sind auch die Merseburger Zaubersprüche, wenn es um das Weltdokumentenerbe geht. Also Sachsen-Anhalt lässt nicht nach, die Zahl der Welterbe der unterschiedlichsten Art bei uns zu mehren. Das Welterbe und seine Einrichtung haben dafür gesorgt, dass sowohl in Wittenberg als auch in Eisleben und im Mansfelder Land kulturelle Ankerpunkte entstanden sind, die mit dem Reformationsjubiläum und dem Münzer- und Bauernkriegsgedenken dieses nun unter Ihrer Verantwortung, unter der Verantwortung des neuen Direktors, lieber Dr. Müller, 2 der größten kulturellen Großereignisse in der Geschichte des Landes ermöglicht und gestaltet haben. Beide herausragenden Ereignisse, die von der Gemeinschaft

0: aller Kulturschaffenden im Land engagiert, mitgetragen und mitgestaltet worden sind, insbesondere im Münster- und Bauernkrieg. Da war es ja ganz außergewöhnlich, wie unsere kulturellen Mitschaffenden engagiert waren, präsent waren. All das hat unser Bundesland sehr nachhaltig geprägt und im In- und Ausland für viel Sympathie gesorgt. Das kommt uns gerade jetzt entgegen, wenn Kräfte an die Macht streben, die sich und unser Land wieder in einen nationalistischen Kokon einspinnen wollen. Das ist mit dem Wesen eines Landes unvereinbar, meine Damen und Herren, das so sehr vom Heiligen Römischen Reich, von der Reformation und der Moderne und nicht zuletzt von seinen Welterben geprägt ist wie Sachsen-Anhalt.
1: Nach diesen beeindruckenden Worten gab es eine Überraschung im Fall der verschwundenen UNESCO-Urkunde. Denn der Täter war, hören Sie selbst.
2: Was denn? Ich habe die Urkunde!
3: Was?
4: Ich habe die Urkunde!
2: Wie das denn?
4: Ich habe sie gefunden. Beim Bürgermeister.
2: Aber der ist doch hier.
4: Richtig.
2: Wie?
4: Ja, ich war bei ihm zu Hause.
2: Ja. Wie, du warst bei ihm zu Hause? Wie bist du dann reingekommen?
4: Na, durch die Tür.
2: War sie offen?
4: Nachdem sie geöffnet hat, ja.
2: Lady!
4: Was denn? So geht das nun mal.
2: Das kannst du doch nicht machen. Das ist Hausfriedensbruch.
4: Nee, ich war da drin, da war alles friedlich, wirklich.
2: Lady, das ist nicht die Definition von Hausfriedensbruch.
4: Ach, ich habe einfach nur recherchiert. Okay? Ja.
2: Wo war sie denn?
4: In der Flurgarderobe.
2: Wie? Einfach so?
4: Ja, einfach so in der Flurgarderobe.
2: Warte. Die Urkunde,
4: ja,
2: wegen der wir hier 3 Szenen lang ermitteln.
4: Ja.
2: Nee, das kann nicht alles sein.
4: Doch?
2: Nee, es muss einen Täter geben, ein Motiv, eine Verschwörung, Hinweis.
4: Ein Hinweis.
2: Haha.
4: Ja, das war ein bisschen kryptisch. Da war nämlich ein Zettel dran und auf dem stand etwas, was ich noch nicht so ganz dechiffrieren konnte. Aha. Also, hier. Zweimal Ananas, zweimal... Nee, warten Sie, hier. So, hat Papier gespart. Ja. Wichtig, nicht vergessen.
1: Nachdem die Urkunde also wieder da war und Bürgermeister Carsten Staub diese lediglich für den Festakt zu Hause gelagert hatte, konnte dieser gemeinsam mit seinem Amtskollegen André Seidig, Bürgermeister der Lutherstadt Wittenberg, zur Danksagung das Mikrofon ergreifen.
5: 30 Jahre UNESCO-Welterbe, das klingt zunächst nach einer Zahl. Doch hinter dieser Zahl stehen Menschen, Menschen, die bewahren, Menschen, die forschen, vermitteln, restaurieren, erklären und vor allem uns alle begeistert haben.
6: Und deshalb, sehr geehrte Damen und Herren, ist dieser Titel auch nicht alleine eine Auszeichnung für historische Gebäude oder bedeutende Orte. Es ist vor allem eine Auszeichnung für Generationen von Menschen, die Verantwortung übernommen haben. Für diejenigen, die das Erbe bewahrt haben. Für diejenigen, die es heute mit Leben erfüllen. Und für diejenigen, die es morgen weitertragen werden.
5: Als unsere Luther-Gedenkstätten 1996 in die Welterbeliste aufgenommen wurden, war das für uns alle ein großer Moment. Doch Welterbe ist kein Pokal, den man einfach so in die Vitrine stellen kann. Welterbe ist eine Aufgabe, und zwar jeden Tag aufs Neue.
6: Manchmal bedeutet diese Aufgabe Denkmalschutz. Manchmal bedeutet sie Geduld, manchmal bedeutet sie Investition. Aber immer, sehr geehrte Damen und Herren, bedeutet sie Verantwortung. Verantwortung gegenüber unserer Geschichte und vor allem Verantwortung gegenüber unserer Zukunft.
5: Denn Welterbe

0: lebt nicht von Mauern allein. Es lebt von Geschichten und von Begegnungen, von Menschen, die neugierig bleiben, von Kindern, die Fragen stellen, von Gästen aus aller Welt, die unsere Städte besuchen und dabei entdecken, dass Geschichte nichts Vergangenes ist.
1: Und gerade darin liegt vielleicht die größte Chance unseres Welterbes. Es erinnert uns daran, dass jede Generation etwas empfängt und vor allem etwas weitergibt. Wir haben dieses Erbe nicht geschaffen. Wir haben es übernommen und unsere Aufgabe, sehr geehrte Damen und Herren, ist es, es so weiterzugeben, dass auch kommende Generationen darin ihren Wert erkennen.
0: Nachhaltigkeit bedeutet deshalb für uns nicht nur, den Erhalt von Gebäuden zu bewahren. Nachhaltigkeit bedeutet auch, Wissen weiterzugeben, Identität zu stiften, Menschen miteinander zu verbinden und Räume zu schaffen, in denen Geschichte Zukunft werden kann.
1: Wenn wir heute stolz auf 30 Jahre Welterbetitel zurückblicken, dann dürfen wir nicht nur stolz sein, sondern gerührt. Aber wir dürfen auch neugierig sein, denn die spannendste Frage lautet nicht, sehr geehrte Damen und Herren, was wir erreicht haben, sondern was wir daraus machen.
0: Wie werden unsere Städte in weiteren 30 Jahren aussehen? Welche Geschichten werden wir dann erzählen? Welche Kinder von heute werden dann vielleicht mal Verantwortung tragen? Darauf kennen wir heute keine Antwort. Aber wir können die Grundlage dafür schaffen.
1: Ja, ganz genau. Sie fragen sich ja, wie können wir unser Erbe bewahren? Indem wir entwickeln, indem wir offen bleiben und vor allem, indem wir nie vergessen. Das Welterbe nicht uns gehört, wir gehören für eine Zeit zu ihm.
0: Deshalb danken wir heute allen, die diesen Weg mitgehen. Den Mitarbeitenden in den Welterbestätten, den Denkmalpflegern, den Wissenschaftlern, den Ehrenamtlichen, den Partnern in der Politik, in Kultur und Gesellschaft, aber vor allem den Bürgerinnen und Bürgern unserer Städte.
1: Denn Welterbe entsteht nicht durch einen Eintrag auf eine Liste. Welterbe entsteht jeden Tag neu durch Menschen, die Verantwortung übernehmen. Danke, dass Sie Teil dieser Geschichte sind. Danke, dass Sie dieses Erbe mittragen. Und danke, dass Sie gemeinsam mit uns dafür sorgen, dass aus Geschichte Zukunft wird. Herzlichen Dank.
2: Beide Bürgermeister übergaben zum Abschluss die Urkunde an Dr. Müller, damit diese nicht in einem Schrank verstaubt, sondern öffentlich davon kündet, dass die Lutherstätten zum Weltkulturerbe der Menschheit gehören.

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Hallo und herzlich willkommen, liebe Zuschauerinnen und Zuschauer, bei Punktum, Ihrem regionalen Fernsehprogramm in der neuen Woche. Auch solche Meldungen hat die Polizei. Der Pächter eines Kleingartens in der Gartensparta am Stachelberg e.V. in Hettstedt bemerkte Samstagnachmittag kurz nach 15 Uhr bei Eintreffen an dem Garten ortsveränderte Gartengeräte, die offenstehende Garten- und Laubentür, auf dem Grundstück eine ihm unbekannte männliche Person. Er alarmierte die Polizei. Der Mann teilte den Beamten mit, dass er den Gartenbesitzern eine Freude bereiten wollte. Er wässerte alle Pflanzen und säuberte den Pool. Dies bestätigte sich so. Als Gegenleistung hatte er die Gartenlaube ohne Schaden anzurichten geöffnet, um es sich dort gemütlich zu machen. Entwendet oder beschädigt wurde nichts. Gegen den hilfsbereiten Eindringling deutscher Nationalität wurde Anzeige wegen Hausfriedensbruch erstattet und ihm ein Platzverweis erteilt, dem er nachkam. Wesentlich unerfreulicher das Folgende. 4 Personen schlugen am Samstag gegen 20.15 Uhr im Bereich Mühlendamm in Sangerhausen unvermittelt auf einen 36-jährigen syrischer Herkunft ein, worauf dieser zu Boden fiel und anschließend getreten wurde. Zudem wurde er verbal bedroht. Anschließend verließ das Quartett den Tatort teilweise mit E-Scootern. Der 36-Jährige kam zur ärztlichen Behandlung in ein Krankenhaus. 3 der 4 Beschuldigten konnten im Rahmen der Tatortnachbereichsfahndung gestellt werden. Es handelte sich um Personen im Alter zwischen 14 und 16 Jahren, deutscher, ukrainischer und kasachischer Nationalität. Gegen sie wurde Anzeige erstattet. In der Neumarktstraße in Mansfeld brannten am Sonntag gegen 1.30 Uhr ein seit längerer Zeit dort geparkter Pkw. Die Feuerwehr löschte den Brand, es entstand ein Schaden von ca. 6.000 Euro. Die Ermittlungen wegen des Verdachts der Brandstiftung wurden aufgenommen. Das Maßnahmenpaket der Bundesregierung geht laut der Handwerkskammer Halle nicht weit genug. Das Reformpaket enthält viele positive Ansätze, aber nicht der große Wurf, sagt Thomas Keindorf, Präsident der Handwerkskammer Halle. Und er machte die Position der Kammer an 2 Einzelvorschlägen fest. Der Handwerkerbonus für Leistungen in privaten Haushalten wird beibehalten, aber reduziert. Dies ist im Rahmen einer umfassenden Regelung vertretbar. Wir hätten es allerdings als zielführender empfunden, nicht den Bonus als solchen zu reduzieren, sondern beispielsweise gesetzlich vorgeschriebene Dienstleistungen aus dem Katalog zu streichen. Das Handwerk begrüßte laut Keindorf zudem längere Sonntagsöffnungszeiten für Bäcker und Konditoren, vermisse jedoch eine parallele Regelung bei der Arbeitszeit. Insgesamt sei es laut dem Präsidenten jedoch für eine umfassende Beurteilung des Reformpaketes zu früh, da die konkrete gesetzliche Ausformulierung noch fehlte. Aus Sicht der Unternehmen werden die Auswirkungen des Reformpaketes in Summe wohl zu gering sein, um die aktuelle Wirtschaftskrise umzukehren, so Keindorf. Im Zuge des Ersatzneubaus der Gonnerbrücke in Sangerhausen konnte bisher der Verkehr über die neu geschaffene Fahrradstraße ausweichen. Ab dem 3. August beginnt der nächste Bauabschnitt. Dann wird die Straße im Bereich der Brückenanbindung erneuert. Dafür muss der Kreuzungsbereich zur Fahrradstraße voll gesperrt werden, sodass diese Ausweichmöglichkeit bis voraussichtlich Ende November entfallen würde. Für viele Bürgerinnen und Bürger, Pendler sowie Schülerinnen und Schüler hätte dieses Umwege von rund 30 Kilometer je Fahrrichtung bedeutet. Die Stadt Sangerhausen hat sich deshalb in den vergangenen Wochen intensiv für eine praktikable Lösung eingesetzt. Ziel war es, die erheblichen Belastungen für die betroffenen Einwohnerinnen und Einwohner so gering wie möglich zu halten. Nun konnte eine Lösung erreicht werden. Durch die bauliche Umsetzung eines zusätzlichen Bypasses wird eine Verbindung von der L230 zur Fahrradstraße geschaffen. Die Arbeiten werden rechtzeitig vor Beginn der Sperrung Anfang August abgeschlossen sein. Damit steht den Verkehrsteilnehmern auch während des zweiten Bauabschnittes eine deutlich kürzere Ausweichmöglichkeit zur Verfügung. Die Kosten für die Maßnahme belaufen sich auf rund 40.000 Euro und werden vollständig von der Stadt Sangerhausen getragen. Weder die Landesstraßenbaubehörde Sachsen-Anhalt noch als Bauherrin des Brückenneubaus noch der Landkreis Mansfeld-Südharz als Träger der Schülerbeförderung beteiligen sich an der Finanzierung der Maßnahme. Oberbürgermeister Thorsten Schweiger hat sich persönlich für eine Lösung eingesetzt und hierzu mehrere Gespräche mit den Beteiligten geführt. Er erklärt hierzu: Uns war von Anfang an bewusst, welche Auswirkungen die Sperrung für viele Menschen, insbesondere in unseren Ortsteilen, haben wird. Deshalb haben wir konsequent daran gearbeitet, eine praktikable Alternative zu schaffen. Mit dem zusätzlichen Bypass können wir die Belastung für Bürgerinnen und Bürger, Pendler sowie Schülerinnen und Schüler erheblich reduzieren. Obwohl der Landkreis sich finanziell nicht beteiligen möchte und offenbar kein Problem für die Schulbusse mit der langen Umleitung sieht, werden wir die Breite des Bypasses nicht verringern und nur für Pkw bauen. Denn schließlich sitzen in den Schulbussen ja auch die Kinder unserer Einwohner.

0: Bad Sangerhausen bedankt sich in diesem Zusammenhang bei den Landtagsabgeordneten Matthias Redlich und Katrin Tarikone, die sich unterstützend eingesetzt haben. Nachdem wir nun die Zustimmung der Naturschutzbehörde bekommen haben, habe ich den Auftrag zum Bau des Bypasses erteilt, sagte Schweiger. Mit der Einrichtung des Bypasses gelingt es, die zunächst befürchteten kilometerlangen Umleitungen für die Bürgerinnen und Bürger zu vermeiden.
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0: Vor 2 Jahren wurde zum ersten Mal in Hettstedt eine Kupferkönigin gewählt. Die Amtszeit von Melina Nicola Schmidt nähert sich jetzt dem Ende und für den 2. Juli sollte eine neue Kupferkönigin für Hettstedt gewählt werden. Dazu begrüßte Franziska Hilmer als Moderatorin die Gäste an den Kirchentreppen und stellte zunächst die Jury vor. Neben Bürgermeister Frank Tallig waren es die Gebietsleiterin der Sparkasse Mansfeld-Südharz, Manuela Hupasch, und der Geschäftsführer der Stadtwerke, Mario Arnold. Mit vor Ort als Gast, Majestät, die frisch gewählte Rosenprinzessin Emi Melina. Aber natürlich waren die Kandidatinnen für das Amt der Kupferkönigin die Hauptpersonen des Tages. Und so bat Frau Hilmer die Amtsinhaberin Melina Nicola Schmidt, die wieder antrat, sowie Heidi Kaspersky und Celise König auf die Kirchentreppen als improvisierte Bühne. Dann hatte jede Gelegenheit, sich kurz vorzustellen.
1: Meine Amtszeit, die 2 Jahre sind fast rum und ich habe die Zeit sehr genossen, würde mich sehr freuen, wenn ich den Weg noch ein bisschen weitergehen kann. Aber jetzt erstmal zu mir. Also ich bin hier, ich nenne es mal geborene Hettstädterin, bin hier aufgewachsen, zur Schule gegangen, meine Ausbildung gemacht und arbeite auch noch in Hettstedt. Und bitte nehmen Sie weiterhin unsere städtischen Veranstaltungen wahr. Das ist ganz sehr wichtig, damit unsere Stadt wieder lebt, damit wir zusammenkommen und vor allem auch wieder als Menschen zueinander finden. Denn ich habe das Gefühl, das fehlt so ein bisschen in dieser ländlichen Region. Und ich würde mich sehr freuen, wenn ich weiterhin dazu beitragen kann, dieses gemeinschaftliche Gefühl zu verstärken. Dankeschön. Ja, also ich heiße Heidi Kaspersky, ich bin 26 Jahre alt. Ich habe 10 Jahre hier in Hettstedt gewohnt. Dann bin ich nach Eisleben umgezogen. Aber irgendwie hat es mich wieder hierher verschlagen. Es hat irgendwie gefehlt. Die Heimat, die Menschen, die hier drin sind, weil man hat ja auch dann nach einer Zeit Freunde aufgebaut. Ja, ich bin gerade dabei, mich selbstständig zu machen. Ich möchte hier in der Kupferstadt Hettstedt ein Kosmetikstudio eröffnen. Ja, ich habe große Visionen, sehr viele Ideen und möchte auch

0: Den Menschen zeigen, dass sie was aus sich machen können, ohne irgendwie Angst zu haben. Es klappt nicht, ich bin noch jung, ich schaffe das nicht und dies und das, aber man kann es schaffen, wenn man es möchte. Ja, so viel erstmal zu mir.
1: Ich bin Cities König, ich bin 20 Jahre alt und ich komme aus Sandersleben. Das müsstet ihr alle, die ich nicht mal kennen. Das ist ein, zwei Orte weiter hier ganz in der Nähe. Ich bin jahrelang hier hinten gleich im Gymnasium in Wilhelm und Alexander von Humboldt Gymnasium jahrelang zur Schule gegangen. Es war sehr schön. Man hat jahrelange Freundschaften aufgebaut, die ich auch heute noch pflege. Ja, und nach meiner Zeit im Gymnasium hat es mich dann tatsächlich für die Agentur für Arbeit und auch teilweise Jobcenter verschlagen. Das ist meine Arbeit, das macht mir Spaß und das mache ich dann, ja, das ist mein Leben halt. Und auch wenn es jetzt darum geht, wegzuziehen, könnte ich mir auch jetzt noch nicht vorstellen, weil man hat Freundschaften aufgebaut, man baut sein Leben auf. Wenn man drüber nachdenkt, sollte es dann doch hier der Umkreis sein. Ja, also ich denke, ich bleibe euch allen ein bisschen erhalten. Und ja, das wäre es erstmal zu meiner Persönlichkeit. Vielen Dank.
2: Dann führte Frau Hilmer mit den Kandidatinnen einige Fragerunden durch. Als erstes stand ein sogenanntes Heimatquiz auf dem Plan, wo Fragen zu Hettstedt, seiner Umgebung und Geschichte gestellt wurden. Schließlich ging es darum, dass die drei nochmal näher auf ihre Motivation eingingen, warum sie sich um das Amt der Kupferkönigin bewerben. Die Mitglieder der Jury machten aufmerksam Notizen und schufen sich so eine Entscheidungsgrundlage. Dann zog sich die Jury zur Beratung zurück und alle Anwesenden erwarteten voller Spannung das Ergebnis. Dieses verkündete dann Bürgermeister Frank Tallich.
3: Welche Königin wird Hettstedt als Kupferkönigin, als zweite Königin oder wird es weiter nicht mehr bleiben? Welche Königin darf Hettstedt vertreten ab Oktober 2026?
4: Unsere neue Kupferkönigin ist die Heidi Fassi.
3: Herzlichen Glückwunsch! Und auch allen Damen vielen Dank. Heidi Kaspersky ist unsere neue Kupferkönigin, meine Damen und Herren.
2: Es ist schon seit Jahren Tradition am Hettstedter Gymnasium, dass am letzten Schultag vor den Ferien vorbildliche Schüler und Schülerinnen ausgezeichnet werden, unter anderem mit der Urkunde der Humboldt-Gesellschaft. Schließlich sind die Brüder ja Namensgeber der Schule. Musikalisch eröffnet wurde die kleine Feierstunde in der Aula durch Isabel Burkhardt, Schülerin der 11. Klasse, die schon öfter am Klavier bei solchen und ähnlichen Anlässen zu erleben war.

0: an Schulleiter Herrn Siebald war es, die Gäste zu begrüßen. Unter ihnen unter anderem Professor Dr. Helen Geier, die Präsidentin der Humboldt-Gesellschaft Deutschland, die Bürgermeister von Mansfeld, Herr Koch, und von Hettstedt, Herr Tallich, weitere Vertreter der Humboldt-Gesellschaft und natürlich Schülerinnen und Schüler seines Gymnasiums. Dann übergab er das Wort an die schulfachliche Koordinatorin Manuela Fiedler. Ihr oblag es, zunächst Schüler und Schülerinnen zu ehren, die sich in den Fächern Mathematik, Französisch und Russisch verdient gemacht hatten. Sie alle erhielten eine Auszeichnung und wurden vor ihren Mitschülern und Mitschülerinnen geehrt. Bevor die Humboldt-Urkunden dieses Jahres übergeben wurden, trat Professor Dr. Helen Geier als Präsidentin der Humboldt-Gesellschaft Deutschland ans Mikrofon. Sie hielt eine Rede, die ausgehend vom großen Thema Reisen einen großen Bogen zu Wünschen, Erfahrungen und Erlebten auch vor dem Hintergrund des Bildungsanspruchs der Gebrüder Humboldt spannte. Dann war es an Frau Fiedler, die Humboldt-Urkunden zu übergeben und dazu jeweils eine kleine Laudatio zu halten. Die erste war Lilli Hildebrand aus der Klasse 8.3. Sie ist eine sehr gute Schülerin, engagierte sich zum Beispiel beim Jugendkreistag und ist Mitglied im Spielmannszug Blau-Weiß-Hettstedt. Sie erhielt die erste Urkunde. Dann war es Elisa Dahl aus der Klasse 8.4, die geehrt wurde. Sie ist Klassensprecherin, ebenfalls aktiv im Jugendkreistag, engagierte Sportlerin als Bogenschützen im Verein Blau-Weiß-Hettstedt und Trägerin des deutschen Jugendschwimmabzeichens sowie Sportabzeichens in Gold. Auch Isabel Burkhardt sollte eine Humboldt-Urkunde erhalten. Natürlich stand ihre musikalische Aktivität dabei im Mittelpunkt. Unter anderem hat sie beim Landeswettbewerb Jugend musiziert den ersten Platz belegt. Ebenso musikalisch ist Florian Leske aus der 11. Klasse. Er ist im Schulchor aktiv, Mitglied des Kinder- und Jugendchors der Oper Halle und Übungsleiter im Hettstedter Spielmannszug Blau-Weiß-Hettstedt. Schließlich wurde noch der Abiturient Finn Port nach vorn gebeten. Er hat den ersten Platz bei der Landesrussisch-Olympiade und den zweiten Platz beim bundesweiten Russisch-Cup Spielend Russisch Lernen belegt. Auch ihm einen herzlichen Glückwunsch. Zum Abschluss sprach Frau Fiedler noch Humboldtsche Ideale an.
1: Vernetztes Denken, Neugier, Offenheit und Toleranz bewirken, wünschen wir allen Ausgezeichneten, allen Anwesenden auf ihrem Weg weiterhin alles Gute. Vielen Dank für Ihre Aufmerksamkeit.
2: Da der 28. Juni, der Gründungstag der Firma Junke, in diesem Jahr auf einen Sonntag fiel, wurde anlässlich des 90-jährigen Bestehens kurzerhand 2 Tage später in die Vikariatsgasse in Eisleben, dem Sitz der GmbH, eingeladen. Zahlreiche Gratulanten fanden sich ein, darunter auch Geschäftspartner wie beispielsweise die Steuerberatungskanzlei Freund und Partner und die Sparkasse Mansfeld-Südharz. Doch auch viele der treuen Kunden kamen an diesem besonderen Tag vorbei.
3: Alles Gute wünsche ich Ihnen.
4: Ja, Dankeschön.
3: Vielen Dank für die
4: Vielen Dank.
3: Einladung. Alles
4: Sehr gerne.
3: Gute,
4: Sehr
3: viel
4: gerne.
3: Erfolg
4: Danke.
3: weiter.
4: Danke.
3: Ihnen auch viel Erfolg. Alles
5: Dankeschön.
3: Gute.
5: Vielen Dank.
2: Die Geschwister Katrin Kratz und Matthias Junkel, die das Familienunternehmen seit 2014 in vierter Generation erfolgreich führen, schnitten die extra angefertigte Torte gemeinsam an und verteilten sie an die Anwesenden. Die Firma Junke, die weitere Filialen in Hettstedt und Halle-Saale betreibt, legt ihr Hauptaugenmerk auf die Orthopädie-Schuhtechnik. Bequeme Schuhmode für Damen und Herren sowie die medizinische Fußpflege runden die ganzheitliche Versorgung der Füße ab. Und auch die fünfte Generation steht schon in den Startlöchern. Der Sohn Theo von Matthias Junke, noch ein kleiner Junge beim Tortenanschnitt zum 80. Firmenjubiläum vor 10 Jahren, wird in wenigen Wochen eine Lehre beginnen.
4: Wie ging das damals vor 90 Jahren los? Was weißt du von der Familiengeschichte?
5: Also damals hat mein Urgroßvater August hier den Laden eröffnet. Damals war das aber noch eine Schuhreparatur, also noch nicht so weit, wie es jetzt ist.
4: Mhm. Und was war sein Aufgabengebiet damals?
5: Also einfach, hier sind Leute hergekommen, deren Schuhe kaputt gegangen sind. Die hat er dann einfach wieder aufbereitet und repariert, sodass die Leute ihre Schuhe weiter nutzen konnten.
4: Du wirst jetzt den Beruf ergreifen? Welchen eigentlich?
5: Genau, ich werde am 1.8. meine Ausbildung zum Orthopädie-Schuhmacher starten, auch hier. Und ja.
4: Ja, Schule ist sicherlich dann auch woanders, oder?
5: Genau, die Schule ist in Gotha, das ist in Thüringen. Ist immer ein kleiner Weg, aber das nimmt man gerne auf sich.
4: Wie bist du drauf gekommen? Ich meine, sicherlich warst

0: du oft hier? Hast du vielleicht am Opa über die Schulter geschaut? Oder?
1: Ja, genau. Also man kriegt das schon vorgelebt ein Stück weit in der Familie. Klar, bei Familientreffen. Ich war auch oft hier als kleines Kind. Aber die Entscheidung war trotzdem frei. Also mich hat keiner dazu gedrängt. Ich wollte das machen. Ich finde es schön, spannender Beruf und man kann Menschen helfen.
0: Und wenn du jetzt sagst, du machst das, dann steht ja irgendwie im Raum, dass du später den Laden vielleicht mal übernimmst und die nächsten 10 Jahre müssen ja auf jeden Fall noch kommen.
1: Genau, das ist der Plan. Also ich bin dann die 5. Generation. Ich strebe den Meister an und hoffentlich werde ich das hier irgendwann mal übernehmen können und dann genauso gut führen, wie es meine Vorgänger alle getan haben.
0: Wir haben gerade gesehen, 3D-Druck hat genau. Einzug gehalten, also ist auch alles sehr modern.
1: Genau, ja, man muss ja immer mit der Zeit gehen, man darf nicht einschlafen. Andere machen es, wir machen es. Man muss mitgehen, es ist modern, es hilft.
0: Hast du bequeme Schuhe an?
1: Ich habe bequeme Schuhe an, die sind zwar nicht maßgeschneidert, aber...
2: Und auch Senior Hartmut Junke ist, so oft es seine Zeit erlaubt, noch im Geschäft zu finden und hilft, wo er kann.
0: Sie haben jetzt gerade einen kleinen Auftrag, was machen Sie?
3: Jetzt drückt der Schuh, wie das große Problem immer ist.
0: Wenn man so einen Ballen hat oder sowas,
3: an den Ballen drückt das. Mhm. Jetzt machen wir das ein bisschen mit Lederdehner, wird das feucht gemacht. Mhm. Dann habe ich so eine Spezialzange und da kann ich das überdehnen. Und dann wird das einfach so ausgearbeitet.
0: Mhm. Ja, aber du das dem Material nichts?
3: Nein, das bewegt sich. Das ist Leder und durch diesen Lederdehner wird das aufgeweicht. Mhm. Und da kann man da ein bisschen was unternehmen. So. Denn wenn sowas anfängt, kommt eine Druckstelle und dann kann es passieren, dass der Fuß auch noch aufgeht und dann wird es recht problematisch.
0: Aber das ist wohl dann nur eine Ihrer einfachsten Aufgaben.
3: Ja, das ist so relativ einfach. So, dann können wir einen Kunden mal einsteigen lassen und da kann er mal probieren, wie er zurechtkommt.
2: So wurde an diesem Tag Ende Juni 2026 kräftig gefeiert. Und man kann fest davon ausgehen, dass es in 10 Jahren auch ein 100. Jubiläum der Firma Schuh-Junke geben wird.
4: 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Am 26. Juli um 17 Uhr beginnt ein Orgelkonzert mit Kirchenmusikdirektor Thomas Ennenbach in der Marktkirche St. Andreas in der Lutherstadt Eisleben. Thema Giganten des Barocks, Bach und Händel sowie Verehrer. Der Eintritt kostet 10 Euro im Vorverkauf. Schüler bis 18 Jahre brauchen nichts bezahlen.
5: Zum Tag des offenen Denkmals lädt der Schmidtschacht Helbra am 13. 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
6: Der DAX notierte am Montagvormittag bei 25.767,26 Punkten. Der TecDAX bei 3.896,36 Zählern. Und der Euro war einen US-Dollar 14,25 wert.
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6: In der Nacht zum Dienstag ist es wechselnd bis stark bewölkt, zeitweise fällt leichter Regen. Die Minimalwerte sinken auf 17 bis 14 Grad, der Wind weht schwach bis mäßig aus West bis Südwest. Am Dienstag werden viele Wolken erwartet, teilweise fällt etwas Regen. Am Nachmittag und Abend wird es zunehmend niederschlagsfrei und vom Westen her gibt es einige Auflockerungen. Die Maximalwerte erreichen 22 bis 27 Grad, der Wind weht schwach, tagsüber oft mäßig und böig aus West. In der Nacht zum Mittwoch ist es wolkig, nur vereinzelt fallen Schauer. Die Minimalwerte sinken auf 15 bis 11 Grad, der Wind weht schwach, örtlich mäßig aus Nordwest. Am Mittwoch gibt es neben Wolken zeitweise Aufheiterungen. Überwiegend ist es niederschlagsfrei. Die Temperaturen steigen auf 22 bis 25 Grad an, der Wind weht mäßig, teils böig aus Nordwest. In der Nacht zum Donnerstag ist es wolkig oder gering bewölkt und niederschlagsfrei. Die Tiefstwerte fallen auf 14 bis 10 Grad, der Wind weht schwach im Harz mäßig aus Nordwest. Der Donnerstag wird heiter bis wolkig und meist niederschlagsfrei. Die Tageshöchsttemperaturen steigen auf 25 bis 28 Grad an. Der Wind weht schwach aus Nord.
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6: Um 11 Uhr waren es 18 Grad, die Luftfeuchtigkeit betrug 79% und der Luftdruck 1015 Hektopascal.
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0: Die St. Andreas-Kirche in der Lutherstadt Eisleben ist die größte Kirche der Stadt und ein Kulturdenkmal von europäischer Bedeutung. Sie wurde 1180 als romanische Pfarrkirche der Eisleber Altstadt erstmals urkundlich erwähnt und erlangte weltweite Berühmtheit als historischer Ort, an dem Martin Luther im Jahr 1546 seine letzten Predigten hielt. So ist es nachzuvollziehen, warum diese Kirche zum Ort gewählt wurde, um am 20. Juni das Jubiläum 30 Jahre Weltkulturerbe mit einem Festakt zu eröffnen. Entsprechend der Bedeutung des Anlasses waren viele Vertreter aus Politik und Stadtgesellschaft gekommen, um das historische Ereignis zu würdigen. Vor 30 Jahren, also 1996, wurden die Luther-Gedenkstätten in Eisleben und Wittenberg in die Weltkulturerbeliste eingetragen. Dr. Thomas Müller, Vorstand der Stiftung Luther-Gedenkstätten in Sachsen-Anhalt, eröffnete den Festakt und wies in seinen Worten darauf hin, dass Weltkulturerbe unbedingt erhalten werden muss, da es gerade in unserer heutigen Zeit mit den vielen bewaffneten Konflikten und Kriegen an zahlreichen Orten auf der Welt stark gefährdet ist.
1: Kultur ist Heimat und Vielfalt. Zugleich darf ich Sie darum bitten, auch die durch Kriege bedrohten UNESCO-Stätten andernorts nicht aus dem Blick zu verlieren. Die Gebäude der Luther-Gedenkstätten Eisleben und Wittenberg repräsentieren einen bedeutenden Abschnitt in der menschlichen Geschichte, so heißt es in unserem UNESCO-Welterbeantrag. Sie teilen aber diese Bedeutung mit 972 weiteren Kulturdenkmälern auf der ganzen Welt. Sie sind alle in besonderer Weise bewahrens- und schützenswert, und doch sind es immer wieder Menschen, die solche bedeutsamen Zeugnisse der menschlichen Geschichte gefährden, beschädigen, bisweilen sogar zerstören. Vor wenigen Tagen hat das über 1000 Jahre alte Kiewer Höhlenkloster unwiederbringlichen Schaden durch einen russischen Drohnenangriff genommen. Im Frühjahr wurde der Golestan-Palast in Teheran beschädigt. Zu den bekanntesten und keineswegs zufälligen Opfern solcher kulturellen Frevel zählte die Oasenstadt Palmyra im Jahr 2015 oder ganz aktuell die Tempelanlage von Baalbek im Libanon. Bitte setzen Sie sich mit Ihren jeweiligen Möglichkeiten dafür ein, dass auf diese Zerstörungen immer wieder hingewiesen wird und sie beendet werden.
0: Nach der Eröffnung durch Dr. Müller war Ingo Mix, Leiter der Abteilung für Kunst- und Kulturförderung beim Beauftragten der Bundesregierung für Kultur und Medien, der erste Gast, der ein Grußwort hielt. Er zeigte auf, welche Bedeutung deutschlandweit das Bundesland Sachsen-Anhalt im Bereich UNESCO-Weltkulturerbe besitzt. Er gab auch eine Antwort darauf, warum Weltkulturerbe für uns alle wichtig ist und wie der Weg zum Titel Weltkulturerbe überhaupt verläuft.
2: Sachsen-Anhalt ist mit 5 Welterbestätten und einem Weltdokumentenerbe übrigens in der Spitzengruppe unter den Bundesländern. Und 3 von den 5 UNESCO-Welterbestätten hierzulande fördert der Bund bereits seit vielen Jahren. Neben der Stiftung Luther-Museen sind dies das Gartenrecht des Oerlitz und das Bauhaus Dessau. Bei diesen Einrichtungen sind wir nicht nur Geldgeber, sondern wirken auch mit Land und Kommunen in den Stiftungs- und Aufsichtsgremien mit. Und deshalb sind es für mich auch sehr gelungene Beispiele für das Zusammenspiel von Stadt, Land und Bund im Kulturföderalismus unseres Landes. Das Faszinierende an UNESCO-Welterbestätten ist ja ihr außergewöhnlicher universeller Wert. Sie repräsentieren das Bedeutendste, was die Menschheit und die Natur hervorgebracht haben, und stehen unter dem besonderen Schutz der Weltgemeinschaft, damit auch zukünftige Generationen sie erleben können. Ich finde, das ist ein ausgesprochen schöner Gedanke, und wir sollten uns einmal vergegenwärtigen, was das bedeutet. Die Staatengemeinschaft verständigt sich in einem aufwendigen internationalen Auswahlprozess darüber, welchen Bauwerken sie diesen Wert zumisst. Das Bewerbungsverfahren für den Welterbetitel ist langwierig und steinig. Erstmal muss ein Objekt auf die nationale Vorschlagsliste kommen. Dann kommt ein umfangreiches Bewerbungsdossier, was anzufertigen ist. Dann prüfen die Experten vor Ort und irgendwann entscheidet das Welterbekomitee. Im Ergebnis ist die UNESCO-Liste ein Dokument weltumspannender Übereinkunft der Menschheit. Eine gemeinsame Verständigung darüber, was uns wichtig ist. Und ich finde, das ist ein schöner und sehr friedvoller und auch hoffnungsfroher Aspekt dieses Welterbesiegels.
0: Musikalisch umrahmt wurde der Festakt von einem Quartett des Landesakkordeon-Ensemble Sachsen-Anhalt unter Leitung von Markus Gellrich.

0: Auch Dr. Roman Luckscheiter, Generalsekretär der deutschen UNESCO-Kommission, war zum Festakt nach Eisleben gekommen und erläuterte in seinen Worten, dass es Anliegen der UNESCO ist, Geschichte zu bewahren, aber auch gleichzeitig diese den Menschen zu vermitteln.
1: Besondere Anerkennung gilt an dieser Stelle den Museen und Vermittlungsinstitutionen vor Ort. Die Luther-Gedenkstätten gehören ja zu den ältesten und zugleich innovativsten musealen Einrichtungen in Deutschland. Das Geburtshaus etwa zählt zu den ältesten Museen der Welt und das Lutherhaus in Wittenberg ist heute das größte reformationsgeschichtliche Museum überhaupt. Der neue Generaldirektor hat vor kurzem seinen Slogan bekannt gegeben für seine Amtszeit: UNESCO for the people. Und das haben wir neulich, wir sind als deutsche UNESCO-Kommission neulich 75 Jahre alt geworden, weil Deutschland seit 75 Jahren Mitglied der UNESCO ist. Und da hatten wir das bei einem Festakt auch nochmal zum Thema gemacht und deutlich werden lassen, dass die Zivilgesellschaft ein ebenso großer Teil der UNESCO-Arbeit ist wie die politische Ebene. Und wenn wir sehen, was hier vor Ort, was an den UNESCO-Schulen, an den UNESCO-Lehrstühlen, Biosphärenreservaten, den Städten,

0: Geopass etc. alles geschieht, dann kann man nur sagen, die Zivilgesellschaft ist ein sehr starkes Element der Vereinten Nationen. Und auch wenn wir immer von der Krise des Multilateralismus derzeit reden, kann man nur sagen, UNESCO for the people, here we are. Und der Multilateralismus lebt auf der gesellschaftlichen Ebene. Insofern herzlichen Dank für Ihre Aufmerksamkeit und einen schönen Geburtstag.
1: Neben der musikalischen Umrahmung gab es noch ganz besondere Zwischenspiele. In Anlehnung an das neue Stück Polizeiruf Eisleben ermittelten Schauspieler des Eisleber Theaters in einem ganz besonders aktuellen Fall. Die Urkunde zur Eintragung der Luther-Gedenkstätten in die Weltkulturerbeliste sei verschwunden. Friederike Fink als Hauptkommissarin Klapproth, LKA, und ihr überforderter Assistent, gespielt von Julius Christodoulov, nebst der etwas überdrehten Expertin für Lutherfragen, gespielt von Vivian Miksch, ermittelten während des Festaktes.
2: Um die verschwundene UNESCO-Urkunde.
3: Was? Wie bitte? Die UNESCO-Urkunde. Unglaublich, beim großen Martin.
1: Unter den Gästen der Veranstaltung war auch Rainer Robra, Staatsminister, Chef der Staatskanzlei und seit 2016 zudem Minister für Kultur des Landes Sachsen-Anhalt, der die Festrede hielt. Darin zeigte er auch den praktischen Nutzen auf, den ein Eintrag in die Weltkulturerbeliste nach sich zieht. Gleichzeitig nahm er politische Entwicklungen in den Fokus.
0: Inzwischen ziehen die 5 Welterbestätten und 2 Weltdokumentenerben. Im Englischen heißt das so schön Memories of the World, viel schöner als dieses trockene Weltdokumentenerbe bei uns. Das sind die frühreformatorischen Schriften in Wittenberg und Dessau. Und das ist die viel bekanntere Himmelsscheibe. Viele, viele Besucher aus dem In- und Ausland dran, was den Tourismus stärkt und die ganze Welt kommt zu uns und das schafft Arbeitsplätze. Das ist zweifellos der ökonomisch relevanteste Aspekt einer Erhebung zum Welterbe. Hotels, Gastronomie und kulturelle Einrichtungen profitieren direkt davon. Wir haben das zuletzt sehr deutlich erkennen können, als der Dom zu Naumburg 2018 nach einem spannenden Rennen zum Welterbe erhoben wurde und hoffen natürlich auf denselben Effekt, wenn die beiden Einrichtungen, die bereits sehr aussichtsreich auf der deutschen Tentativliste zum Welterbe stehen, dieses Prädikat erhalten, die Frankischen Stiftungen in Halle und das Preziner Wehr bei Schönebeck, ein Meisterwerk der Ingenieurbaukunst des 19. Jahrhunderts. Gut im Rennen sind auch die Merseburger Zaubersprüche, wenn es um das Weltdokumentenerbe geht. Also Sachsen-Anhalt lässt nicht nach, die Zahl der Welterbe der unterschiedlichsten Art bei uns zu mehren. Das Welterbe und seine Einrichtung haben dafür gesorgt, dass sowohl in Wittenberg als auch in Eisleben und im Mansfelder Land kulturelle Ankerpunkte entstanden sind, die mit dem Reformationsjubiläum und dem Münzer- und Bauernkriegsgedenken dieses nun unter Ihrer Verantwortung, unter der Verantwortung des neuen Direktors, lieber Dr. Müller, 2 der größten kulturellen Großereignisse in der Geschichte des Landes ermöglicht und gestaltet haben. Beide herausragenden Ereignisse, die von der Gemeinschaft aller Kulturschaffenden im Land engagiert, mitgetragen und mitgestaltet worden sind, insbesondere im Münzer- und Bauernkrieg, da war es ja ganz außergewöhnlich, wie unsere kulturellen Mitschaffenden engagiert waren, präsent waren. All das hat unser Bundesland sehr nachhaltig geprägt und im In- und Ausland für viel Sympathie gesorgt. Das kommt uns gerade jetzt entgegen, wenn Kräfte an die Macht streben, die sich und unser Land wieder in einen nationalistischen Kokon einspinnen wollen. Das ist mit dem Wesen eines Landes unvereinbar, meine Damen und Herren, das so sehr vom Heiligen Römischen Reich, von der Reformation und der Moderne und nicht zuletzt von seinen Welterben geprägt ist, wie Sachsen-Anhalt.
1: Nach diesen beeindruckenden Worten gab es eine Überraschung im Fall der verschwundenen UNESCO-Urkunde. Denn der Täter war, hören Sie selbst.
4: Also

0: Hast du?
1: Ich hab die Urkunde!
2: Was?
1: Ich habe die Urkunde!
0: Wie das denn?
1: Ich habe sie gefunden. Beim Bürgermeister.
0: Aber der ist doch hier.
1: Richtig.
0: Wie?
1: Ja, ich war bei ihm zu Hause. Ja.
0: Wie, du warst bei ihm zu Hause? Wie bist du dann reingekommen?
1: Na, durch die Tür.
0: War sie offen?
1: Nachdem sie geöffnet hat, ja.
0: Lady!
1: Was denn? So geht das nun mal.
0: Das kannst du doch nicht machen. Das ist Hausfriedensbruch.
1: Nee, ich war da drin, da war alles friedlich, wirklich.
0: Lady, das ist nicht die Definition von Hausfriedensbruch.
1: Ach, ich habe einfach nur recherchiert. Okay. Ja.
0: Wo war sie denn?
1: In der Flurgarderobe.
0: Wie? Einfach so?
1: Ja, einfach so in der Flurgarderobe.
0: Warte. Die Urkunde, wegen der wir hier drei Szenen lang ermitteln.
1: Ja.
0: Nee, das kann nicht alles sein.
1: Doch?
0: Nee, es muss einen Täter geben, ein Motiv, eine Verschwörung, Hinweis.
1: Ein Hinweis.
0: Haha.
1: Ja, das war ein bisschen kryptisch. Da war nämlich ein Zettel dran und auf dem stand etwas, was ich noch nicht so ganz dechiffrieren konnte. Aha. Also, hier. Zweimal Ananas, zweimal... Nee, warten Sie, hier. So, hat Papier gespart. Ja. Wichtig, nicht vergessen.
3: Nachdem die Urkunde also wieder da war und Bürgermeister Carsten Staub diese lediglich für den Festakt zu Hause gelagert hatte, konnte dieser gemeinsam mit seinem Amtskollegen André Seidig, Bürgermeister der Lutherstadt Wittenberg, zur Danksagung das Mikrofon ergreifen.
4: 30 Jahre UNESCO-Welterbe, das klingt zunächst nach einer Zahl. Doch hinter dieser Zahl stehen Menschen, Menschen, die bewahren, Menschen, die forschen, vermitteln, restaurieren, erklären und vor allem uns alle begeistert haben.
5: Und deshalb, sehr geehrte Damen und Herren, ist dieser Titel auch nicht alleine eine Auszeichnung für historische Gebäude oder bedeutende Orte. Es ist vor allem eine Auszeichnung für Generationen von Menschen, die Verantwortung übernommen haben. Für diejenigen, die das Erbe bewahrt haben. Für diejenigen, die es heute mit Leben erfüllen. Und für diejenigen, die es morgen weitertragen werden.
4: Als unsere Luther-Gedenkstätten 1996 in die Welterbeliste aufgenommen wurden, war das für uns alle ein großer Moment. Doch Welterbe ist kein Pokal, den man einfach so in die Vitrine stellen kann. Welterbe ist eine Aufgabe, und zwar jeden Tag aufs Neue.
5: Manchmal bedeutet diese Aufgabe Denkmalschutz. Manchmal bedeutet sie Geduld, manchmal bedeutet sie Investition, aber immer, sehr geehrte Damen und Herren, bedeutet sie Verantwortung. Verantwortung gegenüber unserer Geschichte und vor allem Verantwortung gegenüber unserer Zukunft.
4: Denn Welterbe lebt nicht von Mauern allein, es lebt von Geschichten und von Begegnungen, von Menschen, die neugierig bleiben, von Kindern, die Fragen stellen, von Gästen aus aller Welt, die unsere Städte besuchen und dabei entdecken, dass Geschichte nichts Vergangenes ist.
5: Und gerade darin liegt vielleicht die größte Chance unseres Welterbes. Es erinnert uns daran, dass jede Generation etwas empfängt und vor allem etwas weitergibt. Wir haben dieses Erbe nicht geschaffen. Wir haben es übernommen und unsere Aufgabe, sehr geehrte Damen und Herren, ist es, es so weiterzugeben, dass auch kommende Generationen darin ihren Wert erkennen.
4: Nachhaltigkeit bedeutet deshalb für uns nicht nur, den Erhalt von Gebäuden zu bewahren. Nachhaltigkeit bedeutet auch, Wissen weiterzugehen, Identität zu stiften, Menschen miteinander zu verbinden und

0: Räume zu schaffen, in denen Geschichte Zukunft werden kann.
1: Wenn wir heute stolz auf 30 Jahre Welterbe-Titel zurückblicken, dann dürfen wir nicht nur stolz sein, sondern gerührt. Aber wir dürfen auch neugierig sein, denn die spannendste Frage lautet nicht, sehr geehrte Damen und Herren, was wir erreicht haben, sondern was wir daraus machen.
0: Wie werden unsere Städte in weiteren 30 Jahren aussehen? Welche Geschichten werden wir dann erzählen? Welche Kinder von heute werden dann vielleicht mal Verantwortung tragen? Darauf kennen wir heute keine Antwort. Aber wir können die Grundlage dafür schaffen.
1: Ja, ganz genau. Sie fragen sich ja, wie können wir unser Erbe bewahren? Indem wir entwickeln, indem wir offen bleiben und vor allem, indem wir nie vergessen. Das Welterbe nicht uns gehört, wir gehören für eine Zeit zu ihm.
0: Deshalb danken wir heute allen, die diesen Weg mitgehen. Den Mitarbeitenden in den Welterbestätten, den Denkmalpflegern, den Wissenschaftlern, den Ehrenamtlichen, den Partnern in der Politik, in Kultur und Gesellschaft. Aber vor allem den Bürgerinnen und Bürgern unserer Städte.
1: Denn Welterbe entsteht nicht durch einen Eintrag auf eine Liste. Welterbe entsteht jeden Tag neu durch Menschen, die Verantwortung übernehmen. Danke, dass Sie Teil dieser Geschichte sind. Danke, dass Sie dieses Erbe mittragen. Und danke, dass Sie gemeinsam mit uns dafür sorgen, dass aus Geschichte Zukunft wird. Herzlichen Dank.
2: Beide Bürgermeister übergaben zum Abschluss die Urkunde an Dr. Müller, damit diese nicht in einem Schrank verstaubt, sondern öffentlich davon kündet, dass die Lutherstätten zum Weltkulturerbe der Menschheit gehören.

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Hallo und herzlich willkommen, liebe Zuschauerinnen und Zuschauer, bei Punktum, Ihrem regionalen Fernsehprogramm in der neuen Woche. Auch solche Meldungen hat die Polizei. Der Pächter eines Kleingartens in der Gartensparta am Stachelberg e.V. in Hettstedt bemerkte Samstagnachmittag kurz nach 15 Uhr bei Eintreffen an dem Garten ortsveränderte Gartengeräte, die offenstehende Garten- und Laubentür, auf dem Grundstück eine ihm unbekannte männliche Person. Er alarmierte die Polizei. Der Mann teilte den Beamten mit, dass er den Gartenbesitzern eine Freude bereiten wollte. Er wässerte alle Pflanzen und säuberte den Pool. Dies bestätigte sich so. Als Gegenleistung hatte er die Gartenlaube ohne Schaden

0: anzurichten, geöffnet, um es sich dort gemütlich zu machen. Entwendet oder beschädigt wurde nichts. Gegen den hilfsbereiten Eindringling deutscher Nationalität wurde Anzeige wegen Hausfriedensbruch erstattet und ihm ein Platzverweis erteilt, dem er nachkam. Wesentlich unerfreulicher das Folgende. 4 Personen schlugen am Samstag gegen 20.15 Uhr im Bereich Mühlendamm in Sangerhausen unvermittelt auf einen 36-jährigen syrischer Herkunft ein, worauf dieser zu Boden fiel und anschließend getreten wurde. Zudem wurde er verbal bedroht. Anschließend verließ das Quartett den Tatort teilweise mit E-Scootern. Der 36-Jährige kam zur ärztlichen Behandlung in ein Krankenhaus. 3 der 4 Beschuldigten konnten im Rahmen der Tatortnachbereichsfahndung gestellt werden. Es handelte sich um Personen im Alter zwischen 14 und 16 Jahren deutscher, ukrainischer und kasachischer Nationalität. Gegen sie wurde Anzeige erstattet. In der Neumarktstraße in Mansfeld brannten am Sonntag gegen 1.30 Uhr ein seit längerer Zeit dort geparkter Pkw. Die Feuerwehr löschte den Brand, es entstand ein Schaden von ca. 6.000 Euro. Die Ermittlungen wegen des Verdachts der Brandstiftung wurden aufgenommen. Das Maßnahmenpaket der Bundesregierung geht laut der Handwerkskammer Halle nicht weit genug. Das Reformpaket enthält viele positive Ansätze, aber nicht der große Wurf, sagt Thomas Keindorf, Präsident der Handwerkskammer Halle. Und er machte die Position der Kammer an 2 Einzelvorschlägen fest. Der Handwerkerbonus für Leistungen in privaten Haushalten wird beibehalten, aber reduziert. Dies ist im Rahmen einer umfassenden Regelung vertretbar. Wir hätten es allerdings als zielführender empfunden, nicht den Bonus als solchen zu reduzieren, sondern beispielsweise gesetzlich vorgeschriebene Dienstleistungen aus dem Katalog zu streichen. Das Handwerk begrüßte laut Keindorf zudem längere Sonntagsöffnungszeiten für Bäcker und Konditoren, vermisse jedoch eine parallele Regelung bei der Arbeitszeit. Insgesamt sei es laut dem Präsidenten jedoch für eine umfassende Beurteilung des Reformpaketes zu früh, da die konkrete gesetzliche Ausformulierung noch fehlte. Aus Sicht der Unternehmen werden die Auswirkungen des Reformpaketes in Summe wohl zu gering sein, um die aktuelle Wirtschaftskrise umzukehren, so Keindorf. Im Zuge des Ersatzneubaus der Gonnerbrücke in Sangerhausen konnte bisher der Verkehr über die neu geschaffene Fahrradstraße ausweichen. Ab dem 3. August beginnt der nächste Bauabschnitt. Dann wird die Straße im Bereich der Brückenanbindung erneuert. Dafür muss der Kreuzungsbereich zur Fahrradstraße voll gesperrt werden, sodass diese Ausweichmöglichkeit bis voraussichtlich Ende November entfallen würde. Für viele Bürgerinnen und Bürger, Pendler sowie Schülerinnen und Schüler hätte dieses Umwege von rund 30 Kilometer je Fahrrichtung bedeutet. Die Stadt Sangerhausen hat sich deshalb in den vergangenen Wochen intensiv für eine praktikable Lösung eingesetzt. Ziel war es, die erheblichen Belastungen für die betroffenen Einwohnerinnen und Einwohner so gering wie möglich zu halten. Nun konnte eine Lösung erreicht werden. Durch die bauliche Umsetzung eines zusätzlichen Bypasses wird eine Verbindung von der L230 zur Fahrradstraße geschaffen. Die Arbeiten werden rechtzeitig vor Beginn der Sperrung Anfang August abgeschlossen sein. Damit steht den Verkehrsteilnehmern auch während des zweiten Bauabschnittes eine deutlich kürzere Ausweichmöglichkeit zur Verfügung. Die Kosten für die Maßnahme belaufen sich auf rund 40.000 Euro und werden vollständig von der Stadt Sangerhausen getragen. Weder die Landesstraßenbaubehörde Sachsen-Anhalt noch als Bauherrin des Brückenneubaus noch der Landkreis Mansfeld-Südharz als Träger der Schülerbeförderung beteiligen sich an der Finanzierung der Maßnahme. Oberbürgermeister Thorsten Schweiger hat sich persönlich für eine Lösung eingesetzt und hierzu mehrere Gespräche mit den Beteiligten geführt. Er erklärt hierzu: Uns war von Anfang an bewusst, welche Auswirkungen die Sperrung für viele Menschen, insbesondere in unseren Ortsteilen, haben wird. Deshalb haben wir konsequent daran gearbeitet, eine praktikable Alternative zu schaffen. Mit dem zusätzlichen Bypass können wir die Belastung für Bürgerinnen und Bürger, Pendler sowie Schülerinnen und Schüler erheblich reduzieren. Obwohl der Landkreis sich finanziell nicht beteiligen möchte und offenbar kein Problem für die Schulbusse mit der langen Umleitung sieht, werden wir die Breite des Bypasses nicht verringern und nur für Pkw bauen. Denn schließlich sitzen in den Schulbussen ja auch die Kinder unserer Einwohner. Die Stadt Sangerhausen bedankt sich in diesem Zusammenhang bei den Landtagsabgeordneten Matthias Redlich und Katrin Tarikone, die sich unterstützend eingesetzt haben. Nachdem wir nun die Zustimmung der Naturschutzbehörde bekommen haben, habe ich den Auftrag zum Bau des Bypasses erteilt, sagte Schweiger. Mit der Einrichtung des Bypasses gelingt es, die zunächst befürchteten kilometerlangen Umleitungen für die Bürgerinnen und Bürger zu vermeiden.
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0: Vor 2 Jahren wurde zum ersten Mal in Hettstedt eine Kupferkönigin gewählt. Die Amtszeit von Melina Nicola Schmidt nähert sich jetzt dem Ende und für den 2. Juli sollte eine neue Kupferkönigin für Hettstedt gewählt werden. Dazu begrüßte Franziska Hilmer als Moderatorin die Gäste an den Kirchentreppen und stellte zunächst die Jury vor. Neben Bürgermeister Frank Tallig waren es die Gebietsleiterin der Sparkasse Mansfeld-Südharz, Manuela Hupasch, und der Geschäftsführer der Stadtwerke, Mario Arnold. Mit vor Ort als Gast, Majestät, die frisch gewählte Rosenprinzessin Emi Melina. Aber natürlich waren die Kandidatinnen für das Amt der Kupferkönigin die Hauptpersonen des Tages. Und so bat Frau Hilmer die Amtsinhaberin Melina Nicola Schmidt, die wieder antrat, sowie Heidi Kaspersky und Celise König auf die Kirchentreppen als improvisierte Bühne. Dann hatte jede Gelegenheit, sich kurz vorzustellen.
1: Meine Amtszeit, die 2 Jahre sind fast rum und ich habe die Zeit sehr genossen, würde mich sehr freuen, wenn ich den Weg noch ein bisschen weitergehen kann. Aber jetzt erstmal zu mir. Also ich bin hier, ich nenne es mal geborene Hettstädterin, bin hier aufgewachsen, zur Schule gegangen, meine Ausbildung gemacht und arbeite auch noch in Hettstedt. Und bitte nehmen Sie weiterhin unsere städtischen Veranstaltungen wahr. Das ist ganz sehr wichtig, damit unsere Stadt wieder lebt, damit wir zusammenkommen und vor allem auch wieder als Menschen zueinander finden. Denn ich habe das Gefühl, das fehlt so ein bisschen in dieser ländlichen Region. Und ich würde mich sehr freuen, wenn ich weiterhin dazu beitragen kann, dieses gemeinschaftliche Gefühl zu verstärken. Dankeschön. Ja, also ich heiße Heidi Kaspersky, ich bin 26 Jahre alt. Ich habe 10 Jahre hier in Hettstedt gewohnt. Dann bin ich nach Eisleben umgezogen. Aber irgendwie hat es mich wieder hierher verschlagen. Es hat irgendwie gefehlt. Die Heimat, die Menschen, die hier drin waren, man hat ja auch nach einer Zeit Freunde aufgebaut. Ja, ich bin gerade dabei, mich selbstständig zu machen. Ich möchte hier in der Kupferstadt Hettstedt ein Kosmetikstudio eröffnen. Ja, ich habe große Visionen, sehr viele Ideen und möchte auch den Menschen zeigen, dass sie was aus sich machen können, ohne irgendwie Angst zu haben. Es klappt nicht, ich bin noch jung, ich schaffe das nicht und wie sie das, aber man kann es schaffen, wenn man es möchte. Ja, so viel erstmal zu mir.
2: Ich bin Celise König, ich bin 20 Jahre alt und ich komme aus Sandersleben. Das müsstet ihr alle, die ich nicht mal kennen. Das ist ein, zwei Orte weiter hier ganz in der Nähe. Ich bin jahrelang hier hinten gleich im Gymnasium in Wilhelm und Alexander von Humboldt-Gymnasium. Jahrelang zur Schule gegangen, es war sehr schön. Man hat jahrelange Freundschaften aufgebaut, die ich auch heute noch pflege. Tja, und nach meiner Zeit im Gymnasium hat es mich dann tatsächlich für die Agentur für Arbeit und auch teilweise Jobcenter verschlagen. Das ist meine Arbeit, das macht mir Spaß und das mache ich dann

0: das ist mein Leben halt. Und auch wenn es jetzt darum geht, wegzuziehen, könnte ich mir auch jetzt noch nicht vorstellen, weil man hat Freundschaften aufgebaut, man baut sein Leben auf. Wenn man drüber nachdenkt, sollte es dann doch hier der Umkreis sein. Ja, also ich denke, ich bleibe euch allen ein bisschen erhalten. Und ja, das wäre es erstmal zu meiner Persönlichkeit. Vielen Dank.
1: Dann führte Frau Hilmer mit den Kandidatinnen einige Fragenrunden durch. Als erstes stand ein sogenanntes Heimatquiz auf dem Plan, wo Fragen zu Hettstedt, seiner Umgebung und Geschichte gestellt wurden. Schließlich ging es darum, dass die drei nochmal näher auf ihre Motivation eingingen, warum sie sich um das Amt der Kupferkönigin bewerben. Die Mitglieder der Jury machten aufmerksam Notizen und schufen sich so eine Entscheidungsgrundlage. Dann zog sich die Jury zur Beratung zurück und alle Anwesenden erwarteten voller Spannung das Ergebnis. Dieses verkündete dann Bürgermeister Frank Tallich.
2: Welche Königin wird Hettstedt als Kupferkönigin, als zweite Königin oder wird es weiter mit ihr bleiben? Welche Königin darf Hettstedt vertreten ab Oktober 2026?
3: Unsere neue Kupferkönigin ist sie, Heidi Kassassi.
2: Herzlichen Glückwunsch! Und auch allen Damen vielen Dank. Heidi Kaspersky ist unsere neue Kupferkönigin, meine Damen und Herren.
1: Es ist schon seit Jahren Tradition am Hettstedter Gymnasium, dass am letzten Schultag vor den Ferien vorbildliche Schüler und Schülerinnen ausgezeichnet werden. Unter anderem mit der Urkunde der Humboldt-Gesellschaft. Schließlich sind die Brüder ja Namensgeber der Schule. Musikalisch eröffnet wurde die kleine Feierstunde in der Aula durch Isabel Burkhardt, Schülerin der 11. Klasse, die schon öfter am Klavier bei solchen und ähnlichen Anlässen zu erleben war.

an Schulleiter Herrn Siebald war es, die Gäste zu begrüßen. Unter ihnen unter anderem Professor Dr. Helen Geier, die Präsidentin der Humboldt-Gesellschaft Deutschland, die Bürgermeister von Mansfeld, Herr Koch, und von Hettstedt, Herr Tallich, weitere Vertreter der Humboldt-Gesellschaft und natürlich Schülerinnen und Schüler seines Gymnasiums. Dann übergab er das Wort an die schulfachliche Koordinatorin Manuela Fiedler. Ihr oblag es, zunächst Schüler und Schülerinnen zu ehren, die sich in den Fächern Mathematik, Französisch und Russisch verdient gemacht hatten. Sie alle erhielten eine Auszeichnung und wurden vor ihren Mitschülern und Mitschülerinnen geehrt. Bevor die Humboldt-Urkunden dieses Jahres übergeben wurden, trat Professor Dr. Helen Geier als Präsidentin der Humboldt-Gesellschaft Deutschland ans Mikrofon. Sie hielt eine Rede, die ausgehend vom großen Thema Reisen einen großen Bogen zu Wünschen, Erfahrungen und Erlebten auch vor dem Hintergrund des Bildungsanspruchs der Gebrüder Humboldt spannte. Dann war es an Frau Fiedler, die Humboldt-Urkunden zu übergeben und dazu jeweils eine kleine Laudatio zu halten. Die erste war Lilli Hildebrand aus der Klasse 8-3. Sie ist eine sehr gute Schülerin, engagierte sich zum Beispiel beim Jugendkreistag und ist Mitglied im Spielmannszug Blau-Weiß-Hettstedt. Sie

0: Hielt die Ersturkunde. Dann war es Elisa Dahl aus der Klasse 8-4, die geehrt wurde. Sie ist Klassensprecherin, ebenfalls aktiv im Jugendkreistag, engagierte Sportlerin als Bogenschützen im Verein Blau-Weiß-Hettstedt und Trägerin des deutschen Jugendschwimmabzeichens sowie Sportabzeichens in Gold. Auch Isabel Burkhardt sollte eine Humboldt-Urkunde erhalten. Natürlich stand ihre musikalische Aktivität dabei im Mittelpunkt. Unter anderem hat sie beim Landeswettbewerb Jugend musiziert den ersten Platz belegt. Ebenso musikalisch ist Florian Leske aus der 11. Klasse. Er ist im Schulchor aktiv, Mitglied des Kinder- und Jugendchors der Oper Halle und Übungsleiter im Hettstädter Spielmannszug Blau-Weiß-Hettstedt. Schließlich wurde noch der Abiturient Finn Port nach vorn gebeten. Er hat den ersten Platz bei der Landesrussisch-Olympiade und den zweiten Platz beim bundesweiten Russisch-Cup Spielend Russisch Lernen belegt. Auch ihm einen herzlichen Glückwunsch. Zum Abschluss sprach Frau Fiedler noch Humboldtsche Ideale an.
1: Vernetztes Denken, Neugier, Offenheit und Toleranz bewirken, wünschen wir allen Ausgezeichneten, allen Anwesenden auf ihrem Weg weiterhin alles Gute. Vielen Dank für Ihre Aufmerksamkeit.
2: Da der 28. Juni, der Gründungstag der Firma Junke, in diesem Jahr auf einen Sonntag fiel, wurde anlässlich des 90-jährigen Bestehens kurzerhand zwei Tage später in die Vikariatsgasse in Eisleben, dem Sitz der GmbH, eingeladen. Zahlreiche Gratulanten fanden sich ein, darunter auch Geschäftspartner wie beispielsweise die Steuerberatungskanzlei Freund und Partner und die Sparkasse Mansfeld-Südharz. Doch auch viele der treuen Kunden kamen an diesem besonderen Tag vorbei.
3: Ja, danke schön. Vielen Dank für die Einladung. Alles
4: sehr gerne.
3: Gute, viel
4: sehr gerne.
3: Erfolg weiter.
4: Danke.
3: Ihnen auch viel Erfolg. Danke. Alles Gute.
5: Vielen Dank.
2: Die Geschwister Katrin Kratz und Matthias Junkel, die das Familienunternehmen seit 2014 in vierter Generation erfolgreich führen, schnitten die extra angefertigte Torte gemeinsam an und verteilten sie an die Anwesenden. Die Firma Junke, die weitere Filialen in Hettstedt und Halle-Saale betreibt, legt ihr Hauptaugenmerk auf die Orthopädie-Schuhtechnik. Bequeme Schuhmode für Damen und Herren sowie die medizinische Fußpflege runden die ganzheitliche Versorgung der Füße ab. Und auch die fünfte Generation steht schon in den Startlöchern. Der Sohn Theo von Matthias Junke, noch ein kleiner Junge beim Tortenanschnitt zum 80. Firmenjubiläum vor 10 Jahren, wird in wenigen Wochen eine Lehre beginnen.
6: Wie ging das damals vor 90 Jahren los? Was weißt du von der Familiengeschichte?
7: Also damals hat mein Urgroßvater August hier den Laden eröffnet. Damals war das aber noch eine Schuhreparatur, also noch nicht so weit, wie es jetzt ist.
6: Mhm. Und was war sein Aufgabengebiet damals?
7: Also einfach, hier sind Leute hergekommen, deren Schuhe kaputt gegangen sind. Die hat er dann einfach wieder aufbereitet und repariert, sodass die Leute ihre Schuhe weiter nutzen konnten.
6: Du willst jetzt den Beruf ergreifen? Welchen eigentlich?
7: Genau, ich werde am 1.8. meine Ausbildung zum Orthopädie-Schuhmacher starten, auch hier. Und ja.
6: Ja, Schule ist sicherlich dann auch woanders, oder?
7: Genau, die Schule ist in Gotha, das ist in Thüringen. Ist immer ein kleiner Weg, aber das nimmt man gerne auf sich.
6: Wie bist du drauf gekommen? Ich meine, sicherlich warst du oft hier, hast vielleicht am Opa über die Schulter nicht schaut, oder?
7: Ja, genau. Also man kriegt das schon vorgelebt ein Stück weit in der Familie. Klar, bei Familientreffen, ich war auch oft hier als kleines Kind. Aber die Entscheidung war trotzdem frei. Also mich hat keiner dazu bedrängt. Ich wollte das machen. Ich finde es schön, spannender Beruf und man kann Menschen helfen.
6: Und wenn du jetzt sagst, du machst das, dann steht ja auch irgendwie im Raum, dass du später den Laden vielleicht mal übernimmst und die nächsten 10 Jahre müssen ja auf jeden Fall noch kommen.
7: Genau, das ist der Plan. Also ich bin dann die 5. Generation. Ich strebe den Meister an und hoffentlich werde ich das hier irgendwann mal übernehmen können und dann genauso gut führen, wie es meine Vorgänger alle getan haben.
6: Wir haben gerade gesehen, 3D-Druck. Genau. Einzug gehalten, also ist auch alles sehr modern.
7: Genau, ja, man muss ja immer mit der Zeit gehen, man darf nicht einschlafen. Andere machen es, wir machen es. Man muss mitgehen, es ist modern, es hilft.
6: Hast du bequeme Schuhe an?
7: Ich habe bequeme Schuhe an, die sind zwar nicht maßgeschneidert, aber...
2: und auch Senior Hartmut Jung.

0: Onkel ist, so oft es seine Zeit erlaubt, noch im Geschäft zu finden und hilft, wo er kann.
1: Sie haben jetzt gerade einen kleinen Auftrag. Was machen Sie?
2: Jetzt drückt der Schuh, wie das große Problem immer ist.
1: Wenn man so einen Ballen hat oder sowas.
2: An den Ballen drückt das. Mhm. Jetzt machen wir das ein bisschen mit Lederdehner. Wird das feucht gemacht. Dann habe ich so eine Spezialzange. Und da kann ich das überdehnen. Und dann wird das einfach so ausgearbeitet.
1: Mhm. Ja, aber tut das dem Material nichts?
2: Nee, das bewegt sich. Das ist Leder. Mhm. Und durch diesen Lederdehner wird das aufgeweicht. Mhm. Und da kann man da ein bisschen was unternehmen. So. Denn wenn sowas anfängt, kommt eine Druckstelle und dann kann es passieren, dass der Fuß auch noch aufgeht und dann wird es recht problematisch.
1: Oh, das ist wahrscheinlich eine Ihrer einfachsten Aufgaben.
2: Ja, das ist so relativ einfach. So, dann können wir einen Kunden mal einsteigen lassen und da kann er mal probieren, wie er zurechtkommt.
0: So wurde an diesem Tag Ende Juni 2026 kräftig gefeiert. Und man kann fest davon ausgehen, dass es in 10 Jahren auch ein 100. Jubiläum der Firma Schuh-Junkel geben wird.
3: 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Am 26. Juli um 17 Uhr beginnt ein Orgelkonzert mit Kirchenmusikdirektor Thomas Ennenbach in der Marktkirche St. Andreas in der Lutherstadt Eisleben. Thema Giganten des Barocks, Bach und Händel sowie Verehrer. Der Eintritt kostet 10 Euro im Vorverkauf. Schüler bis 18 Jahre brauchen nichts bezahlen. Zum Tag des offenen Denkmals lädt der Schmidtschacht Helbra am 13. September von 9.30 Uhr bis 16.30 Uhr ein. 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
4: Der DAX notierte am Montagvormittag bei 25.767,26 Punkten, der TecDAX bei 3.896,36 Zählern und der Euro war einen US-Dollar 14,25 wert.
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4: In der Nacht zum Dienstag ist es wechselnd bis stark bewölkt, zeitweise fällt leichter Regen. Die Minimalwerte sinken auf 17 bis 14 Grad, der Wind weht schwach bis mäßig aus West bis Südwest. Am Dienstag werden viele Wolken erwartet, teilweise fällt etwas Regen. Am Nachmittag und Abend wird es zunehmend niederschlagsfrei und vom Westen her gibt es einige Auflockerungen. Die Maximalwerte erreichen 22 bis 27 Grad, der Wind weht schwach, tagsüber oft mäßig und böig aus West. In der Nacht zum Mittwoch ist es wolkig, nur vereinzelt fallen Schauer. Die Minimalwerte sinken auf 15 bis 11 Grad, der Wind weht schwach, örtlich mäßig aus Nordwest. Am Mittwoch gibt es neben Wolken zeitweise Aufheiterungen. Überwiegend ist es niederschlagsfrei. Die Temperaturen steigen auf 22 bis 25 Grad an. Der Wind weht mäßig, teils böig aus Nordwest. In der Nacht zum Donnerstag ist es wolkig oder gering bewölkt und niederschlagsfrei. Die Tiefstwerte fallen auf 14 bis 10 Grad. Der Wind weht schwach im Harz mäßig aus Nordwest. Der Donnerstag wird heiter bis wolkig und meist niederschlagsfrei. Die Tageshöchsttemperaturen steigen auf 25 bis 28 Grad an. Der Wind weht schwach aus Nord.
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4: Um 11 Uhr waren es 18 Grad, die Luftfeuchtigkeit betrug 79% und der Luftdruck 1015 Hektopascal.
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0: Die St. Andreas-Kirche in der Lutherstadt Eisleben ist die größte Kirche der Stadt und ein Kulturdenkmal von europäischer Bedeutung. Sie wurde 1180 als romanische Pfarrkirche der Eisleber Altstadt erstmals urkundlich erwähnt und erlangte weltweite Berühmtheit als historischer Ort, an dem Martin Luther im Jahr 1546 seine letzten Predigten hielt. So ist es nachzuvollziehen, warum diese Kirche zum Ort gewählt wurde, um am 20. Juni das Jubiläum 30 Jahre Weltkulturerbe mit einem Festakt zu eröffnen. Entsprechend der Bedeutung des Anlasses waren viele Vertreter aus Politik und Stadtgesellschaft gekommen, um das historische Ereignis zu würdigen. Vor 30 Jahren, also 1996, wurden die Luther-Gedenkstätten in Eisleben und Wittenberg in die Weltkulturerbeliste eingetragen. Dr. Thomas Müller, Vorstand der Stiftung Luther-Gedenkstätten in Sachsen-Anhalt, eröffnete den Festakt und wies in seinen Worten darauf hin, dass Weltkulturerbe unbedingt erhalten werden muss, da es gerade in unserer heutigen Zeit mit den vielen bewaffneten Konflikten und Kriegen an zahlreichen Orten auf der Welt stark gefährdet ist.
1: Kultur ist Heimat und Vielfalt. Zugleich darf ich Sie darum bitten, auch die durch Kriege bedrohten UNESCO-Stätten andernorts nicht aus dem Blick zu verlieren. Die Gebäude der Luther-Gedenkstätten Eisleben und Wittenberg repräsentieren einen bedeutenden Abschnitt in der menschlichen Geschichte, so heißt es in unserem UNESCO-Welterbeantrag. Sie teilen aber diese Bedeutung mit 972 weiteren Kulturdenkmälern auf der ganzen Welt. Sie sind alle in besonderer Weise bewahrens- und schützenswert, und doch sind es immer wieder Menschen, die solche bedeutsamen Zeugnisse der menschlichen Geschichte gefährden, beschädigen, bisweilen sogar zerstören. Vor wenigen Tagen hat das über 1000 Jahre alte Kiewer Höhlenkloster unwiederbringlichen Schaden durch einen russischen Drohnenangriff genommen. Im Frühjahr wurde der Golestan-Palast in Teheran beschädigt. Zu den bekanntesten und keineswegs zufälligen Opfern solcher kulturellen Frevel zählte die Oasenstadt Palmyra im Jahr 2015 oder ganz aktuell die Tempelanlage von Baalbek im Libanon. Bitte setzen Sie sich mit Ihren jeweiligen Möglichkeiten dafür ein, dass auf diese Zerstörungen immer wieder hingewiesen wird und sie beendet werden.
0: Nach der Eröffnung durch Dr. Müller war Ingo Mix, Leiter der Abteilung für Kunst- und Kulturförderung beim Beauftragten der Bundesregierung für Kultur und Medien, der erste Gast, der ein Grußwort hielt. Er zeigte auf, welche Bedeutung deutschlandweit das Bundesland Sachsen-Anhalt im Bereich

0: Bereich UNESCO-Weltkulturerbe besitzt. Er gab auch eine Antwort darauf, warum Weltkulturerbe für uns alle wichtig ist und wie der Weg zum Titel Weltkulturerbe überhaupt verläuft.
1: Sachsen-Anhalt ist mit 5 Welterbestätten und einem Weltdokumentenerbe übrigens in der Spitzengruppe unter den Bundesländern. Und 3 von den 5 UNESCO-Welterbestätten hierzulande fördert der Bund bereits seit vielen Jahren. Neben der Stiftung Luther-Museen sind dies das Gartenreich Dessau Wörlitz und das Bauhaus Dessau. Bei diesen Einrichtungen sind wir nicht nur Geldgeber, sondern wirken auch mit Land und Kommunen in den Stiftungs- und Aufsichtsgremien mit. Und deshalb sind es für mich auch sehr gelungene Beispiele für das Zusammenspiel von Stadt, Land und Bund im Kulturföderalismus unseres Landes. Das Faszinierende an UNESCO-Welterbestätten ist ja ihr außergewöhnlicher universeller Wert. Sie repräsentieren das Bedeutendste, was die Menschheit und die Natur hervorgebracht haben und stehen unter dem besonderen Schutz der Weltgemeinschaft, damit auch zukünftige Generationen sie erleben können. Ich finde, das ist ein ausgesprochen schöner Gedanke und wir sollten uns einmal vergegenwärtigen, was das bedeutet. Die Staatengemeinschaft verständigt sich in einem aufwendigen internationalen Auswahlprozess darüber, welchen Bauwerken sie diesen Wert zumisst. Das Bewerbungsverfahren für den Welterbetitel ist langwierig und steinig. Erstmal muss ein Objekt auf die nationale Vorschlagsliste kommen. Dann kommt ein umfangreiches Bewerbungsdossier, was anzufertigen ist. Dann prüfen die Experten vor Ort und irgendwann entscheidet das Welterbekomitee. Im Ergebnis ist die UNESCO-Liste ein Dokument weltumspannender Übereinkunft der Menschheit. Eine gemeinsame Verständigung darüber, was uns wichtig ist. Und ich finde, das ist ein schöner und sehr friedvoller und auch hoffnungsfroher Aspekt dieses Welterbesiegels.
0: Musikalisch umrahmt wurde der Festakt von einem Quartett des Landes Akkordeon Ensemble Sachsen-Anhalt unter Leitung von Markus Gellrich.

0: Auch Dr. Roman Luckscheiter, Generalsekretär der deutschen UNESCO-Kommission, war zum Festakt nach Eisleben gekommen und erläuterte in seinen Worten, dass es Anliegen der UNESCO ist, Geschichte zu bewahren, aber auch gleichzeitig diese den Menschen zu vermitteln.
1: Besondere Anerkennung gilt an dieser Stelle den Museen und Vermittlungsinstitutionen vor Ort. Die Luther-Gedenkstätten gehören ja zu den ältesten und zugleich innovativsten musealen Einrichtungen in Deutschland. Das Geburtshaus etwa zählt zu den ältesten Museen der Welt und das Lutherhaus in Wittenberg ist heute das größte reformationsgeschichtliche Museum überhaupt. Der neue Generaldirektor hat vor kurzem seinen Slogan bekannt gegeben für seine Amtszeit: UNESCO for the people. Und das haben wir neulich, wir sind als deutsche UNESCO-Kommission neulich 75 Jahre alt geworden, weil Deutschland seit 75 Jahren Mitglied der UNESCO ist. Und da hatten wir das bei einem Festakt auch nochmal zum Thema gemacht und deutlich werden lassen, dass die Zivilgesellschaft ein ebenso großer Teil der UNESCO-Arbeit ist wie die politische Ebene. Und wenn wir sehen, was hier vor Ort, was an den UNESCO-Schulen, an den UNESCO-Lehrstühlen, Biosphärenreservaten, den Städten, Geoparks etc. alles geschieht, dann kann man nur sagen, die Zivilgesellschaft ist ein sehr starkes Element der Vereinten Nationen. Und auch wenn wir immer von der Krise des Multilateralismus derzeit reden, kann man nur sagen, UNESCO for the people, here we are. Und der Multilateralismus lebt auf der gesellschaftlichen Ebene. Insofern herzlichen Dank für Ihre Aufmerksamkeit und einen schönen Geburtstag.
0: Neben der musikalischen Umrahmung gab es noch ganz besondere Zwischenspiele. In Anlehnung an das neue Stück Polizeiruf Eisleben ermittelten Schauspieler des Eisleber Theaters in einem ganz besonders aktuellen Fall. Die Urkunde zur Eintragung der Luther-Gedenkstätten in die Weltkulturerbeliste sei verschwunden. Friederike Fink als Hauptkommissarin Klapproth, LKA, und ihr überforderter

0: Assistent, gespielt von Julius Christodoulov, nebst der etwas überdrehten Expertin für Lutherfragen, gespielt von Vivian Miksch, ermittelten während des Festaktes.
1: Um die verschwundene UNESCO-Urkunde.
2: Was? Wie bitte? Die UNESCO-Urkunde. Unglaublich, beim großen Martin.
0: Unter den Gästen der Veranstaltung war auch Rainer Robra, Staatsminister, Chef der Staatskanzlei und seit 2016 zudem Minister für Kultur des Landes Sachsen-Anhalt, der die Festrede hielt. Darin zeigte er auch den praktischen Nutzen auf, den ein Eintrag in die Weltkulturerbeliste nach sich zieht. Gleichzeitig nahm er politische Entwicklungen in den Fokus.
3: Inzwischen ziehen die 5 Welterbestätten und 2 Weltdokumentenerben. Im Englischen heißt das so schön Memories of the World, viel schöner als dieses trockene Weltdokumentenerbe bei uns. Das sind die frühreformatorischen Schriften in Wittenberg und Dessau. Und das ist die viel bekanntere Himmelsscheibe. Viele, viele Besucher aus dem In- und Ausland an, was den Tourismus stärkt und die ganze Welt kommt zu uns und das schafft Arbeitsplätze. Das ist zweifellos der ökonomisch relevanteste Aspekt einer Erhebung zum Welterbe. Hotels, Gastronomie und kulturelle Einrichtungen profitieren direkt davon. Wir haben das zuletzt sehr deutlich erkennen können, als der Dom zu Naumburg 2018 nach einem spannenden Rennen zum Welterbe erhoben wurde und hoffen natürlich auf denselben Effekt, wenn die beiden Einrichtungen, die bereits sehr aussichtsreich auf der deutschen Tentativliste zum Welterbe stehen, dieses Prädikat erhalten, die Frankischen Stiftungen in Halle und das Preziner Wehr bei Schönebeck, ein Meisterwerk der Ingenieurbaukunst des 19. Jahrhunderts. Gut im Rennen sind auch die Merseburger Zaubersprüche, wenn es um das Weltdokumentenerbe geht. Also Sachsen-Anhalt lässt nicht nach, die Zahl der Welterbe der unterschiedlichsten Art bei uns zu mehren. Das Welterbe und seine Einrichtungen haben dafür gesorgt, dass sowohl in Wittenberg als auch in Eisleben und im Mansfelder Land kulturelle Ankerpunkte entstanden sind, die mit dem Reformationsjubiläum und dem Münster- und Bauernkriegsgedenken dieses nun unter Ihrer Verantwortung, unter der Verantwortung des neuen Direktors, lieber Dr. Müller, 2 der größten kulturellen Großereignisse in der Geschichte des Landes ermöglicht und gestaltet haben. Beide herausragenden Ereignisse, die von der Gemeinschaft aller Kulturschaffenden im Land engagiert, mitgetragen und mitgestaltet worden sind, insbesondere im Münster- und Bauernkrieg, da war es ja ganz außergewöhnlich, wie unsere kulturellen Mitschaffenden engagiert waren, präsent waren. All das hat unser Bundesland sehr nachhaltig geprägt und im In- und Ausland für viel Sympathie gesorgt. Das kommt uns gerade jetzt entgegen, wenn Kräfte an die Macht streben, die sich und unser Land wieder in einen nationalistischen Kokon einspinnen wollen. Das ist mit dem Wesen eines Landes unvereinbar, meine Damen und Herren, das so sehr vom Heiligen Römischen Reich, von der Reformation und der Moderne und nicht zuletzt von seinen Welterben geprägt ist wie Sachsen-Anhalt.
0: Nach diesen beeindruckenden Worten gab es eine Überraschung im Fall der verschwundenen UNESCO-Urkunde. Denn der Täter war, hören Sie selbst.
4: Ich hab die Urkunde!
2: Was?
4: Ich habe die Urkunde!
2: Wie das denn?
4: Ich habe sie gefunden. Beim Bürgermeister.
2: Ja, aber der ist doch hier.
4: Richtig.
2: Wie?
4: Ja, ich war bei ihm zu Hause.
2: Ja. Wie, du warst bei ihm zu Hause? Wie bist du dann reingekommen?
4: Na, durch die Tür.
2: War sie offen?
4: Nachdem sie geöffnet hat, ja.
2: Lenny!
4: Was denn? So geht das nun mal.

0: Oh, nee, ich war da drin, da war alles friedlich, wirklich.
1: Lenny, das ist nicht die Definition von Hausfriedensbruch.
0: Ach, ich habe einfach nur recherchiert. Okay.
2: Wo war sie denn?
0: In der Flurgarderobe.
2: Wie? Einfach so?
0: Ja, einfach so in der Flurgarderobe.
2: Warte. Die Urkunde,
0: ja,
2: wegen der wir hier drei Szenen lang ermitteln.
0: Ja.
2: Nee, das kann nicht alles sein.
0: Doch?
2: Nee, es muss einen Täter geben, ein Motiv, eine Verschwörung, Hinweis.
0: Ein Hinweis.
2: Haha.
0: Ja, das war ein bisschen kryptisch. Da war nämlich ein Zettel dran und auf dem stand etwas, was ich noch nicht so ganz dechiffrieren konnte. Aha. Also jetzt hier. Zweimal Ananas, zweimal... Nee, warten Sie, hier, da. So, hat Papier gespart. Ja. Wichtig, nicht vergessen.
3: Nachdem die Urkunde also wieder da war und Bürgermeister Carsten Staub diese lediglich für den Festakt zu Hause gelagert hatte, konnte dieser gemeinsam mit seinem Amtskollegen André Seidig, Bürgermeister der Lutherstadt Wittenberg, zur Danksagung das Mikrofon ergreifen.
4: 30 Jahre UNESCO-Welterbe, das klingt zunächst nach einer Zahl. Doch hinter dieser Zahl stehen Menschen, Menschen, die bewahren, Menschen, die forschen, vermitteln, restaurieren, erklären und vor allem uns alle begeistert haben.
5: Und deshalb, sehr geehrte Damen und Herren, ist dieser Titel auch nicht alleine eine Auszeichnung für historische Gebäude oder bedeutende Orte. Es ist vor allem eine Auszeichnung für Generationen von Menschen, die Verantwortung übernommen haben. Für diejenigen, die das Erbe bewahrt haben. Für diejenigen, die es heute mit Leben erfüllen. Und für diejenigen, die es morgen weitertragen werden.
4: Als unsere Luther-Gedenkstätten 1996 in die Welterbeliste aufgenommen wurden, war das für uns alle ein großer Moment. Doch Welterbe ist kein Pokal, den man einfach so in die Vitrine stellen kann. Welterbe ist eine Aufgabe, und zwar jeden Tag aufs Neue.
5: Manchmal bedeutet diese Aufgabe Denkmalschutz. Manchmal bedeutet sie Geduld. Manchmal bedeutet sie Investition. Aber immer, sehr geehrte Damen und Herren, bedeutet sie Verantwortung. Verantwortung gegenüber unserer Geschichte und vor allem Verantwortung gegenüber unserer Zukunft.
4: Denn Welterbe lebt nicht von Mauern allein. Es lebt von Geschichten und von Begegnungen, von Menschen, die neugierig bleiben, von Kindern, die Fragen stellen, von Gästen aus aller Welt, die unsere Städte besuchen und dabei entdecken, dass Geschichte nichts Vergangenes ist.
5: Und gerade darin liegt vielleicht die größte Chance unseres Welterbes. Es erinnert uns daran, dass jede Generation etwas empfängt und vor allem etwas weitergibt. Wir haben dieses Erbe nicht geschaffen. Wir haben es übernommen und unsere Aufgabe, sehr geehrte Damen und Herren, ist es, es so weiterzugeben, dass auch kommende Generationen darin ihren Wert erkennen.
4: Nachhaltigkeit bedeutet deshalb für uns nicht nur den Erhalt von Gebäuden zu bewahren. Nachhaltigkeit bedeutet auch, Wissen weiterzugehen, Identität zu stiften, Menschen miteinander zu verbinden und Räume zu schaffen, in denen Geschichte Zukunft werden kann.
5: Wenn wir heute stolz auf 30 Jahre Welterbetitel zurückblicken, dann dürfen wir nicht nur stolz sein, sondern gerührt. Aber wir dürfen auch neugierig sein, denn die spannendste Frage lautet nicht, sehr geehrte Damen und Herren, was wir erreicht haben, sondern was wir daraus machen.
4: Wie werden unsere Städte in weiteren 30 Jahren aussehen? Welche Geschichten werden wir dann erzählen? Welche Kinder von heute werden dann vielleicht mal Verantwortung tragen? Darauf kennen wir heute keine Antwort, aber wir können die Grundlage dafür schaffen.
5: Ja, ganz genau. Sie fragen sich ja, wie können wir unser Erbe bewahren, indem wir entwickeln, indem wir offen bleiben und vor allem, indem wir nie vergessen. Das Welterbe nicht uns gehört, wir gehören für eine Zeit zu ihm.
4: Deshalb danken wir heute allen, die diesen Weg mitgehen. Den Mitarbeitenden in den Welterbestätten, den Denkmalpflegern, den Wissenschaftlern, den Ehrenamtlichen, den Partnern in der Politik, in Kultur und Gesellschaft, aber vor allem den Bürgerinnen und Bürgern unserer Städte.
5: Denn Welterbe entsteht nicht durch einen Eintrag auf eine Liste. Welterbe entsteht jeden Tag neu durch Menschen, die Verantwortung übernehmen. Danke, dass Sie Teil dieser Geschichte sind. Danke, dass Sie dieses Erbe mittragen. Und danke, dass Sie gemeinsam mit uns dafür sorgen, dass
4: aus Geschichte Zukunft wird. Herzlichen Dank.
3: Beide Bürgermeister übergaben zum Abschluss die Urkunde an Dr. Müller, damit diese nicht in einem Schrank verstaubt, sondern öffentlich davon kündet, dass die Lutherstätten zum Weltkulturerbe der Menschheit gehören.

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Hallo und herzlich willkommen, liebe Zuschauerinnen und Zuschauer, bei Punktum, Ihrem regionalen Fernsehprogramm in der neuen Woche. Auch solche Meldungen hat die Polizei. Der Pächter eines Kleingartens in der Gartensparta am Stachelberg e.V. in Hettstedt bemerkte Samstagnachmittag kurz nach 15 Uhr bei Eintreffen an dem Garten ortsveränderte Gartengeräte, die offenstehende Garten- und Laubentür, auf dem Grundstück eine ihm unbekannte männliche Person. Er alarmierte die Polizei. Der Mann teilte den Beamten mit, dass er den Gartenbesitzern eine Freude bereiten wollte. Er wässerte alle Pflanzen und säuberte den Pool. Dies bestätigte sich so. Als Gegenleistung hatte er die Gartenlaube ohne Schaden anzurichten geöffnet, um es sich dort gemütlich zu machen. Entwendet oder beschädigt wurde nichts. Gegen den hilfsbereiten Eindringling deutscher Nationalität wurde Anzeige wegen Hausfriedensbruch erstattet und ihm ein Platzverweis erteilt, dem er nachkam. Wesentlich unerfreulicher das Folgende. Vier Personen schlugen am Samstag gegen 20.15 Uhr im Bereich Mühlendamm in Sangerhausen unvermittelt auf einen 36-jährigen syrischer Herkunft ein, worauf dieser zu Boden fiel und anschließend getreten wurde. Zudem wurde er verbal bedroht. Anschließend verließ das Quartett den Tatort teilweise mit E-Scootern. Der 36-Jährige kam zur ärztlichen Behandlung in ein Krankenhaus. Drei der vier Beschuldigten konnten im Rahmen der Tatortnachbereichsfahndung gestellt werden. Es handelte sich um Personen im Alter zwischen 14 und 16 Jahren deutscher, ukrainischer und kasachischer Nationalität.

0: Kriminalität. Gegen sie wurde Anzeige erstattet. In der Neumarktstraße in Mansfeld brannten am Sonntag gegen 1.30 Uhr ein seit längerer Zeit dort geparkter Pkw. Die Feuerwehr löschte den Brand, es entstand ein Schaden von ca. 6.000 Euro. Die Ermittlungen wegen des Verdachts der Brandstiftung wurden aufgenommen. Das Maßnahmenpaket der Bundesregierung geht laut der Handwerkskammer Halle nicht weit genug. Das Reformpaket enthält viele positive Ansätze, aber nicht der große Wurf, sagt Thomas Keindorf, Präsident der Handwerkskammer Halle. Und er machte die Position der Kammer an zwei Einzelvorschlägen fest. Der Handwerkerbonus für Leistungen in privaten Haushalten wird beibehalten, aber reduziert. Dies ist im Rahmen einer umfassenden Regelung vertretbar. Wir hätten es allerdings als zielführender empfunden, nicht den Bonus als solchen zu reduzieren, sondern beispielsweise gesetzlich vorgeschriebene Dienstleistungen aus dem Katalog zu streichen. Das Handwerk begrüßte laut Keindorf zudem längere Sonntagsöffnungszeiten für Bäcker und Konditoren, vermisse jedoch eine parallele Regelung bei der Arbeitszeit. Insgesamt sei es laut dem Präsidenten jedoch für eine umfassende Beurteilung des Reformpaketes zu früh, da die konkrete gesetzliche Ausformulierung noch fehlte. Aus Sicht der Unternehmen werden die Auswirkungen des Reformpaketes in Summe wohl zu gering sein, um die aktuelle Wirtschaftskrise umzukehren, so Keindorf. Im Zuge des Ersatzneubaus der Gonnerbrücke in Sangerhausen konnte bisher der Verkehr über die neu geschaffene Fahrradstraße ausweichen. Ab dem 3. August beginnt der nächste Bauabschnitt. Dann wird die Straße im Bereich der Brückenanbindung erneuert. Dafür muss der Kreuzungsbereich zur Fahrradstraße voll gesperrt werden, sodass diese Ausweichmöglichkeit bis voraussichtlich Ende November entfallen würde. Für viele Bürgerinnen und Bürger, Pendler sowie Schülerinnen und Schüler hätte dieses Umwege von rund 30 Kilometer je Fahrrichtung bedeutet. Die Stadt Sangerhausen hat sich deshalb in den vergangenen Wochen intensiv für eine praktikable Lösung eingesetzt. Ziel war es, die erheblichen Belastungen für die betroffenen Einwohnerinnen und Einwohner so gering wie möglich zu halten. Nun konnte eine Lösung erreicht werden. Durch die bauliche Umsetzung eines zusätzlichen Bypasses wird eine Verbindung von der L230 zur Fahrradstraße geschaffen. Die Arbeiten werden rechtzeitig vor Beginn der Sperrung Anfang August abgeschlossen sein. Damit steht den Verkehrsteilnehmern auch während des zweiten Bauabschnittes eine deutlich kürzere Ausweichmöglichkeit zur Verfügung. Die Kosten für die Maßnahme belaufen sich auf rund 40.000 Euro und werden vollständig von der Stadt Sangerhausen getragen. Weder die Landesstraßenbaubehörde Sachsen-Anhalt noch als Bauherrin des Brückenneubaus noch der Landkreis Mansfeld-Südharz als Träger der Schülerbeförderung beteiligen sich an der Finanzierung der Maßnahme. Oberbürgermeister Thorsten Schweiger hat sich persönlich für eine Lösung eingesetzt und hierzu mehrere Gespräche mit den Beteiligten geführt. Er erklärt hierzu: Uns war von Anfang an bewusst, welche Auswirkungen die Sperrung für viele Menschen, insbesondere in unseren Ortsteilen, haben wird. Deshalb haben wir konsequent daran gearbeitet, eine praktikable Alternative zu schaffen. Mit dem zusätzlichen Bypass können wir die Belastung für Bürgerinnen und Bürger, Pendler sowie Schülerinnen und Schüler erheblich reduzieren. Obwohl der Landkreis sich finanziell nicht beteiligen möchte und offenbar kein Problem für die Schulbusse mit der langen Umleitung sieht, werden wir die Breite des Bypasses nicht verringern und nur für Pkw bauen. Denn schließlich sitzen in den Schulbussen ja auch die Kinder unserer Einwohner. Die Stadt Sangerhausen bedankt sich in diesem Zusammenhang bei den Landtagsabgeordneten Matthias Redlich und Katrin Tarikone, die sich unterstützend eingesetzt haben. Nachdem wir nun die Zustimmung der Naturschutzbehörde bekommen haben, habe ich den Auftrag zum Bau des Bypasses erteilt, sagte Schweiger. Mit der Einrichtung des Bypasses gelingt es, die zunächst befürchteten kilometerlangen Umleitungen für die Bürgerinnen und Bürger zu vermeiden.
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0: Vor 2 Jahren wurde zum ersten Mal in Hettstedt eine Kupferkönigin gewählt. Die Amtszeit von Melina Nicola Schmidt nähert sich jetzt dem Ende und für den 2. Juli sollte eine neue Kupferkönigin für Hettstedt gewählt werden. Dazu begrüßte Franziska Hilmer als Moderatorin die Gäste an den Kirchentreppen und stellte zunächst die Jury vor. Neben Bürgermeister Frank Tallig waren es die Gebietsleiterin der Sparkasse Mansfeld-Südharz, Manuela Hupasch, und der Geschäftsführer der Stadtwerke, Mario Arnold. Mit vor Ort als Gast, Majestät, die frisch gewählte Rosenprinzessin Emi Melina. Aber natürlich waren die Kandidatinnen für das Amt der Kupferkönigin die Hauptpersonen des Tages. Und so bat Frau Hilmer die Amtsinhaberin Melina Nicola Schmidt, die wieder antrat, sowie Heidi Kaspersky und Celise König auf die Kirchentreppen als improvisierte Bühne. Dann hatte jede Gelegenheit, sich kurz vorzustellen.
1: Meine Amtszeit, die 2 Jahre sind fast rum und ich habe die Zeit sehr genossen, würde mich sehr freuen, wenn ich den Weg noch ein bisschen weitergehen kann. Aber jetzt erstmal zu mir. Also ich bin hier, ich nenne es mal geborene Hettstädterin, bin hier aufgewachsen, zur Schule gegangen, meine Ausbildung gemacht und arbeite auch noch in Hettstedt. Und bitte nehmen Sie weiterhin unsere städtischen Veranstaltungen wahr. Das ist ganz sehr wichtig, damit unsere Stadt wieder lebt, damit wir zusammenkommen und vor allem auch wieder als Menschen zueinander finden. Denn ich habe das Gefühl, das fehlt so ein bisschen in dieser ländlichen Region. Und ich würde mich sehr freuen, wenn ich weiterhin dazu beitragen kann, dieses gemeinschaftliche Gefühl zu verstärken. Dankeschön. Ja, also ich heiße Heidi Kaspersky, ich bin 26 Jahre alt. Ich habe 10 Jahre hier in Hettstedt gewohnt. Dann bin ich nach Eisleben umgezogen. Aber irgendwie hat es mich wieder hierher verschlagen. Es hat irgendwie gefehlt. Die Heimat, die Menschen, die hier drin waren. Man hat ja auch nach einer Zeit Freunde aufgebaut. Ja, ich bin gerade dabei, mich selbstständig zu machen. Ich möchte hier in der Kupferstadt Hettstedt ein Kosmetikstudio eröffnen. Ja, ich habe große Visionen, sehr viele Ideen und möchte auch den Menschen zeigen, dass sie was aus sich machen können, ohne irgendwie Angst zu haben. Es klappt nicht, ich bin noch jung, ich schaffe das nicht und wie sie das, aber man kann es schaffen, wenn man es möchte. Ja, so viel erstmal zu mir.
2: Ich bin Celise König, ich bin 20 Jahre alt und ich komme aus Sandersleben. Das müsstet ihr alle, die ich nicht mal kennen. Das ist ein, zwei Orte weiter hier ganz in der Nähe. Ich bin jahrelang hier hinten gleich im Gymnasium in Wilhelm und Alexander von Humboldt Gymnasium jahrelang zur Schule gegangen. Es war sehr schön. Man hat jahrelange Freundschaften aufgebaut, die ich auch heute noch pflege. Ja, und nach meiner Zeit im Gymnasium hat es mich dann tatsächlich für die Agentur für Arbeit und auch teilweise Jobcenter verschlagen. Das ist meine Arbeit, das macht mir Spaß und das mache ich dann, ja, das ist mein Leben halt. Und auch wenn es jetzt darum geht, wegzuziehen, könnte ich mir auch jetzt noch nicht vorstellen, weil man hat Freundschaften aufgebaut, man baut sein Leben auf. Wenn man drüber nachdenkt, sollte es dann doch hier der Umkreis sein. Ja, also ich denke, ich bleibe euch allen ein bisschen erhalten. Und ja, das wäre es erstmal zu meiner Persönlichkeit. Vielen Dank.
0: Dann führte Frau Hilmer mit den Kandidatinnen einige Fragenrunden durch. Als erstes stand ein sogenanntes Heimatquiz auf dem Plan, wo Fragen zu Hettstedt, seiner Umgebung und Geschichte gestellt wurden. Schließlich ging es darum, dass die drei nochmal näher auf ihre Motivation eingingen, warum sie sich um das Amt der Kupferkönigin bewerben.

0: Mitglieder der Jury machten aufmerksam Notizen und schufen sich so eine Entscheidungsgrundlage. Dann zog sich die Jury zur Beratung zurück und alle Anwesenden erwarteten voller Spannung das Ergebnis. Dieses verkündete dann Bürgermeister Frank Tallich.
1: Welche Königin wird Hatschet als Kupferkönigin, als zweite Königin oder wird es weiterhin nicht mehr bleiben? Welche Königin darf Hatschet vertreten ab Oktober 2026?
2: Unsere neue Kupferkönigin ist die Heidi Kassassi.
1: Herzlichen Glückwunsch! Und auch allen Damen vielen Dank. Heidi Kaspersky ist unsere neue Kupferkönigin, meine Damen und Herren.
0: Es ist schon seit Jahren Tradition am Hettstädter Gymnasium, dass am letzten Schultag vor den Ferien vorbildliche Schüler und Schülerinnen ausgezeichnet werden. Unter anderem mit der Urkunde der Humboldt-Gesellschaft. Schließlich sind die Brüder ja Namensgeber der Schule. Musikalisch eröffnet wurde die kleine Feierstunde in der Aula durch Isabel Burkhardt, Schülerin der 11. Klasse, die schon öfter am Klavier bei solchen und ähnlichen Anlässen zu erleben war.

an Schulleiter Herrn Siebald war es, die Gäste zu begrüßen. Unter ihnen unter anderem Professor Dr. Helen Geier, die Präsidentin der Humboldt-Gesellschaft Deutschland, die Bürgermeister von Mansfeld, Herr Koch, und von Hettstedt, Herr Tallich, weitere Vertreter der Humboldt-Gesellschaft und natürlich Schülerinnen und Schüler seines Gymnasiums. Dann übergab er das Wort an die schulfachliche Koordinatorin Manuela Fiedler. Ihr oblag es, zunächst Schüler und Schülerinnen zu ehren, die sich in den Fächern Mathematik, Französisch und Russisch verdient gemacht hatten. Sie alle erhielten eine Auszeichnung und wurden vor ihren Mitschülern und Mitschülerinnen geehrt. Bevor die Humboldt-Urkunden dieses Jahres übergeben wurden, trat Professor Dr. Helen Geier als Präsidentin der Humboldt-Gesellschaft Deutschland ans Mikrofon. Sie hielt eine Rede, die ausgehend vom großen Thema Reisen einen großen Bogen zu Wünschen, Erfahrungen und Erlebten auch vor dem Hintergrund des Bildungsanspruchs der Gebrüder Humboldt spannte. Dann war es an Frau Fiedler, die Humboldt-Urkunden zu übergeben und dazu jeweils eine kleine Laudatio zu halten. Die erste war Lilli Hildebrand aus der Klasse 8.3. Sie ist eine sehr gute Schülerin, engagierte sich zum Beispiel beim Jugendkreistag und ist Mitglied im Spielmannszug Blau-Weiß-Hettstedt. Sie erhielt die erste Urkunde. Dann war es Elisa Dahl aus der Klasse 8.4, die geehrt wurde. Sie ist Klassensprecherin, ebenfalls aktiv im Jugendkreistag, engagierte Sportlerin als Bogenschützen im Verein Blau-Weiß-Hettstedt und Trägerin des deutschen Jugendschwimmabzeichens sowie Sportabzeichens in Gold. Auch Isabel Burkhardt sollte eine Humboldt-Urkunde erhalten. Natürlich stand ihre musikalische Aktivität dabei im Mittelpunkt. Unter anderem hat sie beim Landeswettbewerb Jugend musiziert den ersten Platz belegt. Ebenso musikalisch ist Florian Leske aus

0: Der 11. Klasse. Er ist im Schulchor aktiv, Mitglied des Kinder- und Jugendchors der Oper Halle und Übungsleiter im Hettstädter Spielmannszug Blau-Weiß-Hettstedt. Schließlich wurde noch der Abiturient Finn Portnach vorn gebeten. Er hat den ersten Platz bei der Landesrussisch-Olympiade und den zweiten Platz beim bundesweiten Russisch-Cup Spielend Russisch Lernen belegt. Auch ihm einen herzlichen Glückwunsch. Zum Abschluss sprach Frau Fiedler noch Humboldtsche Ideale an.
1: Letztes Denken, Neugier, Offenheit und Toleranz bewirken, wünschen wir allen Ausgezeichneten, allen Anwesenden auf ihrem Weg weiterhin alles Gute. Vielen Dank für Ihre Aufmerksamkeit.
2: Da der 28. Juni, der Gründungstag der Firma Junke, in diesem Jahr auf einen Sonntag fiel, wurde anlässlich des 90-jährigen Bestehens kurzerhand zwei Tage später in die Vikariatsgasse in Eisleben, dem Sitz der GmbH, eingeladen. Zahlreiche Gratulanten fanden sich ein, darunter auch Geschäftspartner wie beispielsweise die Steuerberatungskanzlei Freund und Partner und die Sparkasse Mansfeld-Südharz. Doch auch viele der treuen Kunden kamen an diesem besonderen Tag vorbei.
3: Alles Gute wünsche ich Ihnen. Schönen Dank für die Einladung. Sehr gerne. Viel Erfolg weiter.
4: Danke.
3: Ihnen auch viel Erfolg. Alles Gute. Vielen Dank.
2: Die Geschwister Katrin Kratz und Matthias Junkel, die das Familienunternehmen seit 2014 in vierter Generation erfolgreich führen, schnitten die extra angefertigte Torte gemeinsam an und verteilten sie an die Anwesenden. Die Firma Junke, die weitere Filialen in Hettstedt und Halle-Saale betreibt, legt ihr Hauptaugenmerk auf die Orthopädie-Schuhtechnik. Bequeme Schuhmode für Damen und Herren sowie die medizinische Fußpflege runden die ganzheitliche Versorgung der Füße ab. Und auch die fünfte Generation steht schon in den Startlöchern. Der Sohn Theo von Matthias Junke, noch ein kleiner Junge beim Tortenanschnitt zum 80. Firmenjubiläum vor 10 Jahren, wird in wenigen Wochen eine Lehre beginnen.
5: Wie ging das damals vor 90 Jahren los? Was weißt du von der Familiengeschichte?
6: Also damals hat mein Urgroßvater August hier den Laden eröffnet. Damals war das aber noch eine Schuhreparatur, also noch nicht so weit, wie es jetzt ist.
5: Und was war sein Aufgabengebiet damals?
6: Also einfach, hier sind Leute hergekommen, deren Schuhe kaputt gegangen sind. Die hat er dann einfach wieder aufbereitet und repariert, sodass die Leute ihre Schuhe weiter nutzen konnten.
5: Du wirst jetzt den Beruf ergreifen? Welchen eigentlich?
6: Genau, ich werde am 1.8. meine Ausbildung zum Orthopädie-Schuhmacher starten, auch hier. Und ja.
5: Ja, Schule ist sicherlich dann auch woanders, oder?
6: Genau, die Schule ist in Gotha, das ist in Thüringen. Ist immer ein kleiner Weg, aber das nimmt man gerne auf sich.
5: Wie bist du drauf gekommen? Ich meine, sicherlich warst du oft hier, hast vielleicht am Opa über die Schulter nicht schaut, oder?
6: Ja, genau. Also man kriegt das schon vorgelebt ein Stück weit in der Familie. Klar, bei Familientreffen. Ich war auch oft hier als kleines Kind. Aber die Entscheidung war trotzdem frei. Also mich hat keiner dazu bedrängt. Ich wollte das machen. Ich finde es schön, spannender Beruf und man kann Menschen helfen.
5: Und wenn du jetzt sagst, du machst das, dann steht ja irgendwie im Raum, dass du später den Laden vielleicht mal übernimmst. Und die nächsten 10 Jahre müssen ja auf jeden Fall noch kommen.
6: Genau, das ist der Plan. Also ich bin dann die 5. Generation. Ich strebe den Meister an und hoffentlich werde ich das hier irgendwann mal übernehmen können und dann genauso gut führen, wie es meine Vorgänger alle getan haben.
5: Wir haben gerade gesehen, 3D-Druck. Hat genau. Einzug gehalten, also ist auch alles sehr modern.
6: Genau, ja, man muss ja immer mit der Zeit gehen, man darf nicht einschlafen. Andere machen es, wir machen es. Man muss mitgehen, es ist modern, es hilft.
5: Hast du bequeme Schuhe an?
6: Ich habe bequeme Schuhe an, die sind zwar nicht maßgeschneidert, aber...
2: Und auch Senior Hartmut Junkel ist, so oft es seine Zeit erlaubt, noch im Geschäft zu finden und hilft, wo er kann.
5: Sie haben jetzt gerade einen kleinen Auftrag, was machen Sie?
7: Jetzt drückt der Schuh, wie das große Problem immer ist.
5: Wenn man so einen Ballen hat oder sowas.
7: An den Ballen drückt das. Mhm. Jetzt machen wir das ein bisschen mit Lederdehner. Wird das feucht gemacht. Dann habe ich so eine Spezialzange. Und da kann ich das überdehnen. Und dann wird das einfach so ausgearbeitet.
5: Mhm. Ja, aber tut das dem Material nichts?
7: Nein, das bewegt sich. Das ist Leder. Mhm. Und durch diesen Lederdehner wird das aufgeweicht. Und da kann man da ein bisschen was unternehmen. So. Wenn sowas anfängt, kommt eine Druckstelle und dann kann es passieren, dass der Fuß auch noch aufgeht und dann wird es recht problematisch.
5: Aber das ist wahrscheinlich eine Ihrer einfachsten Aufgaben.
7: Ja, das ist so. Das ist so relativ einfach. So, dann können wir einen Kunden mal einsteigen lassen und da kann er mal probieren, wie er zurechtkommt.
2: So wurde an diesem Tag Ende Juni 2026 kräftig gefeiert. Und man kann fest davon ausgehen, dass es in 10 Jahren auch ein 100. Jubiläum der Firma Schuh-Junkel geben wird.
0: 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Am 26. Juli um 17 Uhr beginnt ein Orgelkonzert mit Kirchenmusikdirektor Thomas Ennenbach in der Marktkirche St. Andreas in der Lutherstadt Eisleben. Thema Giganten des Barocks, Bach und Händel sowie Verehrer. Der Eintritt kostet 10 Euro im Vorverkauf. Schüler bis 18 Jahre brauchen nichts bezahlen. Zum Tag des offenen Denkmals lädt der Schmidtschacht Helbra am 13. September von 9.30 Uhr bis 16.30 Uhr ein. 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
4: Der DAX notierte am Montagvormittag bei 25.767,26 Punkten. Der TecDAX bei 3.896,36 Zählern. Und der Euro war einen US-Dollar 14,25 wert.
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4: In der Nacht zum Dienstag ist es wechselnd bis stark bewölkt, zeitweise fällt leichter Regen. Die Minimalwerte sinken auf 17 bis 14 Grad, der Wind weht schwach bis mäßig aus West bis Südwest. Am Dienstag werden viele Wolken erwartet, teilweise fällt etwas Regen. Am Nachmittag und Abend wird es zunehmend niederschlagsfrei und vom Westen her gibt es einige Auflockerungen. Die Maximalwerte erreichen 22 bis 27 Grad, der Wind weht schwach, tagsüber oft mäßig und böig aus West. In der Nacht zum Mittwoch ist es wolkig, nur vereinzelt fallen Schauer. Die Minimalwerte sinken auf 15 bis 11 Grad, der Wind weht schwach, örtlich mäßig aus Nordwest. Am Mittwoch gibt es neben Wolken zeitweise Aufheiterungen. Überwiegend ist es niederschlagsfrei. Die Temperaturen steigen auf 22 bis 25 Grad an, der Wind weht mäßig, teils böig aus Nordwest. In der Nacht zum Donnerstag ist es wolkig oder gering bewölkt und niederschlagsfrei. Die Tiefstwerte fallen auf 14 bis 10 Grad, der Wind weht schwach im Harz mäßig aus Nordwest. Der Donnerstag wird heiter bis wolkig und meist niederschlagsfrei. Die Tageshöchsttemperaturen steigen auf 25 bis 28 Grad an, der Wind weht schwach aus Nord.
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4: Um 11 Uhr waren es 18 Grad, die Luftfeuchtigkeit betrug 79% und der Luftdruck 1015 Hektopascal.
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0: Die St. Andreas-Kirche in der Lutherstadt Eisleben ist die größte Kirche der Stadt und ein Kulturdenkmal von europäischer Bedeutung. Sie wurde 1180 als romanische Pfarrkirche der Eisleber Altstadt erstmals urkundlich erwähnt und erlangte weltweite Berühmtheit als historischer Ort, an dem Martin Luther im Jahr 1546 seine letzten Predigten hielt. So ist es nachzuvollziehen, warum diese Kirche zum Ort gewählt wurde, um am 20. Juni das Jubiläum 30 Jahre Weltkulturerbe mit einem Festakt zu eröffnen. Entsprechend der Bedeutung des Anlasses waren viele Vertreter aus Politik und Stadtgesellschaft gekommen, um das historische Ereignis zu würdigen. Vor 30 Jahren, also 1996, wurden die Luther-Gedenkstätten in Eisleben und Wittenberg in die Weltkulturerbeliste eingetragen. Dr. Thomas Müller, Vorstand der Stiftung Luther-Gedenkstätten in Sachsen-Anhalt, eröffnete den Festakt und wies in seinen Worten darauf hin, dass Weltkulturerbe unbedingt erhalten werden muss, da es gerade in unserer heutigen Zeit mit den vielen bewaffneten Konflikten und Kriegen an zahlreichen Orten auf der Welt stark gefährdet ist.
1: Kultur ist Heimat und Vielfalt. Zugleich darf ich Sie darum bitten, auch die durch Kriege bedrohten UNESCO-Stätten andernorts nicht aus dem Blick zu verlieren. Die Gebäude der Luther-Gedenkstätten Eisleben und Wittenberg repräsentieren einen bedeutenden Abschnitt in der menschlichen Geschichte, so heißt es in unserem UNESCO-Welterbeantrag. Sie teilen aber diese Bedeutung mit 972 weiteren Kulturdenkmälern auf der ganzen Welt. Sie sind alle in besonderer Weise bewahrens- und schützenswert, und doch sind es immer wieder Menschen, die solche bedeutsamen Zeugnisse der menschlichen Geschichte gefährden, beschädigen, bisweilen sogar zerstören. Vor wenigen Tagen hat das über 1000 Jahre alte Kiewer Höhlenkloster unwiederbringlichen Schaden durch einen russischen Drohnenangriff genommen. Im Frühjahr wurde der Golestan-Palast in Teheran beschädigt. Zu den bekanntesten und keineswegs zufälligen Opfern solcher kulturellen Frevel zählte die Oasenstadt Palmyra im Jahr 2015 oder ganz aktuell die Tempelanlage von Baalbek im Libanon. Bitte setzen Sie sich mit Ihren jeweiligen Möglichkeiten dafür ein, dass auf diese Zerstörungen immer wieder hingewiesen wird und sie beendet werden.
0: Nach der Eröffnung durch Dr. Müller war Ingo Mix, Leiter der Abteilung für Kunst- und Kulturförderung beim Beauftragten der Bundesregierung für Kultur und Medien, der erste Gast, der ein Grußwort hielt. Er zeigte auf, welche Bedeutung deutschlandweit das Bundesland Sachsen-Anhalt im Bereich UNESCO-Weltkulturerbe besitzt. Er gab auch eine Antwort darauf, warum Weltkulturerbe für uns alle wichtig ist und wie der Weg zum Titel Weltkulturerbe überhaupt verläuft.
2: Sachsen-Anhalt ist mit 5 Welterbestätten und einem Weltdokumentenerbe übrigens in der Spitzengruppe unter den Bundesländern. Und 3 von den 5 UNESCO-Welterbestätten hierzulande fördert der Bund bereits seit vielen Jahren. Neben der Stiftung Luther-Museen sind dies das Gartenreich Dessau Wörlitz und das Bauhaus Dessau. Bei diesen Einrichtungen sind wir nicht nur Geldgeber, sondern wirken auch mit Land und Kommunen in den Stiftungs- und Aufsichtsgremien mit. Deshalb sind es für mich auch sehr gelungene Beispiele für das Zusammenspiel von Stadt, Land und Bund im Kulturföderalismus.

0: Kapitalismus unseres Landes. Das Faszinierende an UNESCO-Welterbestätten ist ja ihr außergewöhnlicher universeller Wert. Sie repräsentieren das Bedeutendste, was die Menschheit und die Natur hervorgebracht haben und stehen unter dem besonderen Schutz der Weltgemeinschaft, damit auch zukünftige Generationen sie erleben können. Ich finde, das ist ein ausgesprochen schöner Gedanke und wir sollten uns einmal vergegenwärtigen, was das bedeutet. Die Staatengemeinschaft verständigt sich in einem aufwendigen internationalen Auswahlprozess darüber, welchen Bauwerken sie diesen Wert zumisst. Das Bewerbungsverfahren für den Welterbetitel ist langwierig und steinig. Erstmal muss ein Objekt auf die nationale Vorschlagsliste kommen. Dann kommt ein umfangreiches Bewerbungsdossier, was anzufertigen ist. Dann prüfen die Experten vor Ort und irgendwann entscheidet das Welterbekomitee. Im Ergebnis ist die UNESCO-Liste ein Dokument weltumspannender Übereinkunft der Menschheit. Eine gemeinsame Verständigung darüber, was uns wichtig ist. Und ich finde, das ist ein schöner und sehr friedvoller und auch hoffnungsfroher Aspekt dieses Welterbesiegels.
1: Musikalisch umrahmt wurde der Festakt von einem Quartett des Landes Akkordeon Ensemble Sachsen-Anhalt unter Leitung von Markus Gellrich.

0: Auch Dr. Roman Luckscheiter, Generalsekretär der deutschen UNESCO-Kommission, war zum Festakt nach Eisleben gekommen und erläuterte in seinen Worten, dass es Anliegen der UNESCO ist, Geschichte zu bewahren, aber auch gleichzeitig diese den Menschen zu vermitteln.
1: Besondere Anerkennung gilt an dieser Stelle den Museen und Vermittlungsinstitutionen vor Ort. Die Luther-Gedenkstätten gehören ja zu den ältesten und zugleich innovativsten musealen Einrichtungen in Deutschland. Das Geburtshaus etwa zählt zu den ältesten Museen der Welt und das Lutherhaus in Wittenberg ist heute das größte reformationsgeschichtliche Museum überhaupt. Der neue Generaldirektor hat vor kurzem seinen Slogan bekannt gegeben für seine Amtszeit: UNESCO for the people. Und das haben wir neulich, wir sind als deutsche UNESCO-Kommission neulich 75 Jahre alt geworden, weil Deutschland seit 75 Jahren Mitglied der UNESCO ist. Und da hatten wir das bei einem Festakt auch nochmal zum Thema gemacht und deutlich werden lassen, dass die Zivilgesellschaft ein ebenso großer Teil der UNESCO-Arbeit ist wie die politische Ebene. Und wenn wir sehen, was hier vor Ort, was an den UNESCO-Schulen, an den UNESCO-Lehrstühlen, Biosphärenreservaten, den Städten, Geoparks etc. alles geschieht, dann kann man nur sagen, die Zivilgesellschaft ist ein sehr starkes Element der Vereinten Nationen. Und auch wenn wir immer von der Krise des Multilateralismus derzeit reden, kann man nur sagen, UNESCO for the people, here we are. Und der Multilateralismus lebt auf der gesellschaftlichen Ebene. Insofern herzlichen Dank für Ihre Aufmerksamkeit und einen schönen Geburtstag.
0: Neben der musikalischen Umrahmung gab es noch ganz besondere Zwischenspiele. In Anlehnung an das neue Stück Polizeiruf Eisleben ermittelten Schauspieler des Eisleber Theaters in einem ganz besonders aktuellen Fall. Die Urkunde zur Eintragung der Luther-Gedenkstätten in die Weltkulturerbeliste sei verschwunden. Friederike Fink als Hauptkommissarin Klapproth, LKA, und ihr überforderter Assistent, gespielt von Julius Christodoulov, nebst der etwas überdrehten Expertin für Lutherfragen, gespielt von Vivian Miksch, ermittelten während des Festaktes.
2: Um die verschwundene UNESCO-Urkunde.
3: Was? Wie bitte? Die UNESCO-Urkunde. Unglaublich, beim großen Martin.
0: Unter den Gästen der Veranstaltung war auch Rainer Robra, Staatsminister, Chef der Staatskanzlei und seit 2016 zudem Minister für Kultur des Landes Sachsen-Anhalt, der die Festrede hielt. Darin zeigte er auch den praktischen Nutzen auf, den ein Eintrag in die Weltkulturerbeliste nach sich zieht. Gleichzeitig nahm

0: nahm er politische Entwicklungen in den Fokus.
1: Inzwischen ziehen die 5 Welterbestätten und 2 Weltdokumentenerben. Im Englischen heißt das so schön Memories of the World, viel schöner als dieses trockene Weltdokumentenerbe bei uns. Das sind die frühreformatorischen Schriften in Wittenberg und Dessau. Und das ist die viel bekanntere Himmelsscheibe. Viele, viele Besucher aus dem In- und Ausland dran, was den Tourismus stärkt und die ganze Welt kommt zu uns und das schafft Arbeitsplätze. Das ist zweifellos der ökonomisch relevanteste Aspekt einer Erhebung zum Welterbe. Hotels, Gastronomie und kulturelle Einrichtungen profitieren direkt davon. Wir haben das zuletzt sehr deutlich erkennen können, als der Dom zu Naumburg 2018 nach einem spannenden Rennen zum Welterbe erhoben wurde und hoffen natürlich auf denselben Effekt, wenn die beiden Einrichtungen, die bereits sehr aussichtsreich auf der deutschen Tentativliste zum Welterbe stehen, dieses Prädikat erhalten, die Frankischen Stiftungen in Halle und das Preziner Wehr bei Schönebeck, ein Meisterwerk der Ingenieurbaukunst des 19. Jahrhunderts. Gut im Rennen sind auch die Merseburger Zaubersprüche, wenn es um das Weltdokumentenerbe geht. Also Sachsen-Anhalt lässt nicht nach, die Zahl der Welterbe der unterschiedlichsten Art bei uns zu mehren. Das Welterbe und seine Einrichtung haben dafür gesorgt, dass sowohl in Wittenberg als auch in Eisleben und im Mansfelder Land kulturelle Ankerpunkte entstanden sind, die mit dem Reformationsjubiläum und dem Münster- und Bauernkriegsgedenken dieses nun unter ihrer Verantwortung, unter der Verantwortung des neuen Direktors, lieber Dr. Müller, 2 der größten kulturellen Großereignisse in der Geschichte des Landes ermöglicht und gestaltet haben. Beide herausragenden Ereignisse, die von der Gemeinschaft aller Kulturschaffenden im Land engagiert, mitgetragen und mitgestaltet worden sind, insbesondere im Münster- und Bauernkrieg, da war es ja ganz außergewöhnlich, wie unsere kulturellen Mitschaffenden engagiert waren, präsent waren. All das hat unser Bundesland sehr nachhaltig geprägt und im In- und Ausland für viel Sympathie gesorgt. Das kommt uns gerade jetzt entgegen, wenn Kräfte an die Macht streben, die sich und unser Land wieder in einen nationalistischen Kokon einspinnen wollen. Das ist mit dem Wesen eines Landes unvereinbar, meine Damen und Herren, das so sehr vom Heiligen Römischen Reich, von der Reformation und der Moderne und nicht zuletzt von seinen Welterben geprägt ist wie Sachsen-Anhalt.
0: Nach diesen beeindruckenden Worten gab es eine Überraschung im Fall der verschwundenen UNESCO-Urkunde, denn der Täter war, hören Sie selbst.
2: Was denn? Ich habe die Urkunde!
3: Was?
4: Ich habe die Urkunde!
2: Wie das denn?
4: Ich habe sie gefunden. Beim Bürgermeister.
2: Aber der ist doch hier.
4: Richtig.
2: Wie?
4: Ja, ich war bei ihm zu Hause.
2: Ja. Wie, du warst bei ihm zu Hause? Wie bist du dann reingekommen?
4: Na, durch die Tür.
2: War sie offen?
4: Nachdem sie geöffnet hat, ja.
2: Leck!
4: Was denn? So geht das nun mal.
2: Das kannst du doch nicht machen. Das ist Hausfriedensbruch.
4: Nee, ich war da drin, da war alles friedlich, wirklich.
2: Lady, das ist nicht die Definition von Hausfriedensbruch.
4: Ach, ich habe einfach nur recherchiert. Okay. Ja.
2: Wo war sie denn?
4: In der Flurgarderobe.
2: Wie? Einfach so?
4: Ja, einfach so in der Flurgarderobe.
2: Warte. Die Urkunde? Wegen der wir hier 3 Szenen lang ermitteln.
4: Ja.
2: Nee, das kann nicht alles sein.
4: Doch?
2: Nee, es muss einen Täter geben, ein Motiv, eine Verschwörung, Hinweis.
4: Ein Hinweis.
2: Haha.
4: Ja, das war ein bisschen kryptisch. Da war nämlich ein Zettel dran und auf dem stand etwas, was ich noch nicht so ganz

0: ganz dechiffrieren konnte.
1: Aha!
0: Also, hier, zweimal Ananas, zweimal, nee, warten Sie, hier, da,
1: so, hat Papier gespart.
0: Ja. Wichtig, nicht vergessen.
2: Nachdem die Urkunde also wieder da war und Bürgermeister Carsten Staub diese lediglich für den Festakt zu Hause gelagert hatte, konnte dieser gemeinsam mit seinem Amtskollegen André Seidig, Bürgermeister der Lutherstadt Wittenberg, zur Danksagung das Mikrofon ergreifen.
3: 30 Jahre UNESCO-Welterbe, das klingt zunächst nach einer Zahl. Doch hinter dieser Zahl stehen Menschen, Menschen, die bewahren, Menschen, die forschen, vermitteln, restaurieren, erklären und vor allem uns alle begeistert haben.
4: Und deshalb, sehr geehrte Damen und Herren, ist dieser Titel auch nicht alleine eine Auszeichnung für historische Gebäude oder bedeutende Orte. Es ist vor allem eine Auszeichnung für Generationen von Menschen, die Verantwortung übernommen haben. Für diejenigen, die das Erbe bewahrt haben. Für diejenigen, die es heute mit Leben erfüllen. Und für diejenigen, die es morgen weitertragen werden.
3: Als unsere Luther-Gedenkstätten 1996 in die Welterbeliste aufgenommen wurden, war das für uns alle ein großer Moment. Doch Welterbe ist kein Pokal, den man einfach so in die Vitrine stellen kann. Welterbe ist eine Aufgabe, und zwar jeden Tag aufs Neue.
4: Manchmal bedeutet diese Aufgabe Denkmalschutz. Manchmal bedeutet sie Geduld, manchmal bedeutet sie Investition. Aber immer, sehr geehrte Damen und Herren, bedeutet sie Verantwortung. Verantwortung gegenüber unserer Geschichte und vor allem Verantwortung gegenüber unserer Zukunft.
3: Denn Welterbe lebt nicht von Mauern allein. Es lebt von Geschichten und von Begegnungen, von Menschen, die neugierig bleiben, von Kindern, die Fragen stellen, von Gästen aus aller Welt, die unsere Städte besuchen und dabei entdecken, dass Geschichte nichts Vergangenes ist.
4: Und gerade darin liegt vielleicht die größte Chance unseres Welterbes. Es erinnert uns daran, dass jede Generation etwas empfängt und vor allem etwas weitergibt. Wir haben dieses Erbe nicht geschaffen. Wir haben es übernommen und unsere Aufgabe, sehr geehrte Damen und Herren, ist es, es so weiterzugeben, dass auch kommende Generationen darin ihren Wert erkennen.
3: Nachhaltigkeit bedeutet deshalb für uns nicht nur, den Erhalt von Gebäuden zu bewahren. Nachhaltigkeit bedeutet auch, Wissen weiterzugeben, Identität zu stiften, Menschen miteinander zu verbinden und Räume zu schaffen, in denen Geschichte Zukunft werden kann.
4: Wenn wir heute stolz auf 30 Jahre Welterbetitel zurückblicken, dann dürfen wir nicht nur stolz sein, sondern gerührt. Aber wir dürfen auch neugierig sein, denn die spannendste Frage lautet nicht, sehr geehrte Damen und Herren, was wir erreicht haben, sondern was wir daraus machen.
3: Wie werden unsere Städte in weiteren 30 Jahren aussehen? Welche Geschichten werden wir dann erzählen? Welche Kinder von heute werden dann vielleicht mal Verantwortung tragen? Darauf kennen wir heute keine Antwort. Aber wir können die Grundlage dafür schaffen.
4: Ja, ganz genau. Sie fragen sich ja, wie können wir unser Erbe bewahren? Indem wir entwickeln, indem wir offen bleiben und vor allem, indem wir nie vergessen. Das Welterbe nicht uns gehört. Wir gehören für eine Zeit zu ihm.
3: Deshalb danken wir heute allen, die diesen Weg mitgehen. Den Mitarbeitenden in den Welterbestätten, den Denkmalpflegern, den Wissenschaftlern, den Ehrenamtlichen, den Partnern in der Politik, in Kultur und Gesellschaft, aber vor allem den Bürgerinnen und Bürgern unserer Städte.
4: Denn Welterbe entsteht nicht durch einen Eintrag auf eine Liste. Welterbe entsteht jeden Tag neu durch Menschen, die Verantwortung übernehmen.
3: Danke, dass Sie Teil dieser Geschichte sind.
4: Danke, dass Sie dieses Erbe mittragen
3: und danke, dass Sie gemeinsam mit uns dafür sorgen, dass aus Geschichte Zukunft wird. Herzlichen Dank.
2: Beide Bürgermeister übergaben zum Abschluss die Urkunde an Dr. Müller, damit diese nicht in einem Schrank verstaubt, sondern öffentlich davon kündet, dass die Lutherstätten zum Weltkulturerbe der Menschheit gehören. Applaus

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Hallo und herzlich willkommen, liebe Zuschauerinnen und Zuschauer, bei Punktum, Ihrem regionalen Fernsehprogramm in der neuen Woche. Auch solche Meldungen hat die Polizei. Der Pächter eines Kleingartens in der Gartensparta am Stachelberg e.V. in Hettstedt bemerkte Samstagnachmittag kurz nach 15 Uhr bei Eintreffen an dem Garten ortsveränderte Gartengeräte, die offenstehende Garten- und Laubentür, auf dem Grundstück eine ihm unbekannte männliche Person. Er alarmierte die Polizei. Der Mann teilte den Beamten mit, dass er den Gartenbesitzern eine Freude bereiten wollte. Er wässerte alle Pflanzen und säuberte den Pool. Dies bestätigte sich so. Als Gegenleistung hatte er die Gartenlaube ohne Schaden anzurichten geöffnet, um es sich dort gemütlich zu machen. Entwendet oder beschädigt wurde nichts. Gegen den hilfsbereiten Eindringling deutscher Nationalität wurde Anzeige wegen Hausfriedensbruch erstattet und ihm ein Platzverweis erteilt, dem er nachkam. Wesentlich unerfreulicher das Folgende. Vier Personen schlugen am Samstag gegen 20.15 Uhr im Bereich Mühlendamm in Sangerhausen unvermittelt auf einen 36-jährigen syrischer Herkunft ein, worauf dieser zu Boden fiel und anschließend getreten wurde. Zudem wurde er verbal bedroht. Anschließend verließ das Quartett den Tatort teilweise mit E-Scootern. Der 36-Jährige kam zur ärztlichen Behandlung in ein Krankenhaus. Drei der vier Beschuldigten konnten im Rahmen der Tatortnachbereichsfahndung gestellt werden. Es handelte sich um Personen im Alter zwischen 14 und 16 Jahren, deutscher, ukrainischer und kasachischer Nationalität. Gegen sie wurde Anzeige erstattet. In der Neumarktstraße in Mansfeld brannten am Sonntag gegen 1.30 Uhr ein seit längerer Zeit dort geparkter Pkw. Die Feuerwehr löschte den Brand, es entstand ein Schaden von ca. 6.000 Euro. Die Ermittlungen wegen des Verdachts der Brandstiftung wurden aufgenommen. Das Maßnahmenpaket der Bundesregierung geht laut der Handwerkskammer Halle nicht weit genug. Das Reformpaket enthält viele positive Ansätze, aber nicht der große Wurf, sagt Thomas Keindorf, Präsident der Handwerkskammer Halle. Und er machte die Position der Kammer an zwei Einzelvorschlägen fest. Der Handwerkerbonus für Leistungen in privaten Haushalten wird beibehalten, aber reduziert. Dies ist im Rahmen einer umfassenden Regelung vertretbar. Wir hätten es allerdings als zielführender empfunden, nicht den Bonus als solchen zu reduzieren, sondern beispielsweise gesetzlich vorgeschriebene Dienstleistungen aus dem Katalog zu streichen. Das Handwerk begrüßte laut Keindorf zudem längere Sonntagsöffnungszeiten für Bäcker und

0: Konditoren vermisse jedoch eine parallele Regelung bei der Arbeitszeit. Insgesamt sei es laut dem Präsidenten jedoch für eine umfassende Beurteilung des Reformpaketes zu früh, da die konkrete gesetzliche Ausformulierung noch fehlte. Aus Sicht der Unternehmen werden die Auswirkungen des Reformpaketes in Summe wohl zu gering sein, um die aktuelle Wirtschaftskrise umzukehren, so Kaindorf. Im Zuge des Ersatzneubaus der Gonnerbrücke in Sangerhausen konnte bisher der Verkehr über die neu geschaffene Fahrradstraße ausweichen. Ab dem 3. August beginnt der nächste Bauabschnitt. Dann wird die Straße im Bereich der Brückenanbindung erneuert. Dafür muss der Kreuzungsbereich zur Fahrradstraße voll gesperrt werden, sodass diese Ausweichmöglichkeit bis voraussichtlich Ende November entfallen würde. Für viele Bürgerinnen und Bürger, Pendler sowie Schülerinnen und Schüler hätte dieses Umwege von rund 30 Kilometer je Fahrrichtung bedeutet. Die Stadt Sangerhausen hat sich deshalb in den vergangenen Wochen intensiv für eine praktikable Lösung eingesetzt. Ziel war es, die erheblichen Belastungen für die betroffenen Einwohnerinnen und Einwohner so gering wie möglich zu halten. Nun konnte eine Lösung erreicht werden. Durch die bauliche Umsetzung eines zusätzlichen Bypasses wird eine Verbindung von der L230 zur Fahrradstraße geschaffen. Die Arbeiten werden rechtzeitig vor Beginn der Sperrung Anfang August abgeschlossen sein. Damit steht den Verkehrsteilnehmern auch während des zweiten Bauabschnittes eine deutlich kürzere Ausweichmöglichkeit zur Verfügung. Die Kosten für die Maßnahme belaufen sich auf rund 40.000 Euro und werden vollständig von der Stadt Sangerhausen getragen. Weder die Landesstraßenbaubehörde Sachsen-Anhalt noch als Bauherrin des Brückenneubaus noch der Landkreis Mansfeld-Südharz als Träger der Schülerbeförderung beteiligen sich an der Finanzierung der Maßnahme. Oberbürgermeister Thorsten Schweiger hat sich persönlich für eine Lösung eingesetzt und hierzu mehrere Gespräche mit den Beteiligten geführt. Er erklärt hierzu: Uns war von Anfang an bewusst, welche Auswirkungen die Sperrung für viele Menschen, insbesondere in unseren Ortsteilen, haben wird. Deshalb haben wir konsequent daran gearbeitet, eine praktikable Alternative zu schaffen. Mit dem zusätzlichen Bypass können wir die Belastung für Bürgerinnen und Bürger, Pendler sowie Schülerinnen und Schüler erheblich reduzieren. Obwohl der Landkreis sich finanziell nicht beteiligen möchte und offenbar kein Problem für die Schulbusse mit der langen Umleitung sieht, werden wir die Breite des Bypasses nicht verringern und nur für Pkw bauen. Denn schließlich sitzen in den Schulbussen ja auch die Kinder unserer Einwohner. Die Stadt Sangerhausen bedankt sich in diesem Zusammenhang bei den Landtagsabgeordneten Matthias Redlich und Katrin Tarikone, die sich unterstützend eingesetzt haben. Nachdem wir nun die Zustimmung der Naturschutzbehörde bekommen haben, habe ich den Auftrag zum Bau des Bypasses erteilt, sagte Schweiger. Mit der Einrichtung des Bypasses gelingt es, die zunächst befürchteten kilometerlangen Umleitungen für die Bürgerinnen und Bürger zu vermeiden.
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0: Vor 2 Jahren wurde zum ersten Mal in Hettstedt eine Kupferkönigin gewählt. Die Amtszeit von Melina Nicola Schmidt nähert sich jetzt dem Ende und für den 2. Juli sollte eine neue Kupferkönigin für Hettstedt gewählt werden. Dazu begrüßte Franziska Hilmer als Moderatorin die Gäste an den Kirchentreppen und stellte zunächst die Jury vor. Neben Bürgermeister Frank Tallig waren es die Gebietsleiterin der Sparkasse Mansfeld-Südharz, Manuela Hupasch, und der Geschäftsführer der Stadtwerke, Mario Arnold. Mit vor Ort als Gast, Majestät, die frisch gewählte Rosenprinzessin Emi Melina. Aber natürlich waren die Kandidatinnen für das Amt der Kupferkönigin die Hauptpersonen des Tages. Und so bat Frau Hilmer die Amtsinhaberin Melina Nicola Schmidt, die wieder antrat, sowie Heidi Kaspersky und Celise König auf die Kirchentreppen als improvisierte Bühne. Dann hatte jede Gelegenheit, sich kurz vorzustellen.
1: Meine Amtszeit, die 2 Jahre, sind fast rum und ich habe die Zeit sehr genossen, würde mich sehr freuen, wenn ich den Weg noch ein bisschen weitergehen kann. Aber jetzt erstmal zu mir. Also ich bin hier, ich nenne es mal, geborene Hettstädterin, bin hier aufgewachsen, zur Schule gegangen, meine Ausbildung gemacht und arbeite auch noch in Hettstedt. Und bitte nehmen Sie weiterhin unsere städtischen Veranstaltungen wahr. Das ist ganz sehr wichtig, damit unsere Stadt wieder lebt, damit wir zusammenkommen und vor allem auch wieder als Menschen zueinander finden. Denn ich habe das Gefühl, das fehlt so ein bisschen in dieser ländlichen Region. Und ich würde mich sehr freuen, wenn ich weiterhin dazu beitragen kann, dieses gemeinschaftliche Gefühl zu verstärken. Dankeschön. Ja, also ich heiße Heidi Kaspersky, ich bin 26 Jahre alt. Ich habe 10 Jahre hier in Hettstedt gewohnt. Dann bin ich nach Eisleben umgezogen. Aber irgendwie hat es mich wieder hierher verschlagen. Es hat irgendwie gefehlt. Die Heimat, die Menschen, die hier drin sind, weil man hat ja auch nach einer Zeit Freunde aufgebaut. Ja, ich bin gerade dabei, mich selbstständig zu machen. Ich möchte hier in der Kupferstadt Hettstedt ein Kosmetikstudio eröffnen. Ja, ich habe große Visionen, sehr viele Ideen und möchte auch den Menschen zeigen, dass sie was aus sich machen können, ohne irgendwie Angst zu haben. Es klappt nicht, ich bin noch jung, ich schaffe das nicht und wie sie das, aber man kann es schaffen, wenn man es möchte. Ja, so viel erstmal zu mir.
2: Ich bin Celise König, ich bin 20 Jahre alt und ich komme aus Sandersleben. Das müsstet ihr alle, die ich nicht mal kennen. Das ist ein, zwei Orte weiter hier ganz in der Nähe. Ich bin jahrelang hier hinten gleich im Gymnasium in Wilhelm und Alexander von Humboldt Gymnasium jahrelang zur Schule gegangen. Es war sehr schön. Man hat jahrelange Freundschaften aufgebaut, die ich auch heute noch pflege. Tja, und nach meiner Zeit im Gymnasium hat es mich dann tatsächlich für die Agentur für Arbeit und auch teilweise Jobcenter verschlagen. Das ist meine Arbeit, das macht mir Spaß und das mache ich dann, ja, das ist mein Leben halt. Und auch wenn es jetzt darum geht, wegzuziehen, könnte ich mir auch jetzt noch nicht vorstellen, weil man hat Freundschaften aufgebaut, man baut sein Leben auf. Wenn man drüber nachdenkt, sollte es dann doch hier der Umkreis sein. Ja, also ich denke, ich bleibe euch allen ein bisschen erhalten. Und ja, das wäre es erstmal zu meiner Persönlichkeit. Vielen Dank.
0: Dann führte Frau Hilmer mit den Kandidatinnen einige Fragenrunden durch. Als erstes stand ein sogenanntes Heimatquiz auf dem Plan, wo Fragen zu Hettstedt, seiner Umgebung und Geschichte gestellt wurden. Schließlich ging es darum, dass die drei nochmal näher auf ihre Motivation eingingen, warum sie sich um das Amt der Kupferkönigin bewerben. Die Mitglieder der Jury machten aufmerksam Notizen und schufen sich so eine Entscheidungsgrundlage. Dann zog sich die Jury zur Beratung zurück und alle Anwesenden erwarteten voller Spannung das Ergebnis. Dieses verkündete dann Bürgermeister Frank Tallig.
3: Welche Königin wird Hettstedt als Kupferkönigin, als zweite Königin oder wird das weiterhin nicht mehr bleiben. Welche Königin darf Hedstedt vertreten ab Oktober 2026?
4: Unsere neue Kupferkönigin ist die Heidi Kassassi.
3: Herzlichen Glückwunsch! Und auch allen Damen vielen Dank. Heidi Kassassi.

0: Kupferkönigin, meine Damen und Herren.
1: Es ist schon seit Jahren Tradition am Hettstädter Gymnasium, dass am letzten Schultag vor den Ferien vorbildliche Schüler und Schülerinnen ausgezeichnet werden. Unter anderem mit der Urkunde der Humboldt-Gesellschaft. Schließlich sind die Brüder ja Namensgeber der Schule. Musikalisch eröffnet wurde die kleine Feierstunde in der Aula durch Isabel Burkhardt, Schülerin der 11. Klasse, die schon öfter am Klavier bei solchen und ähnlichen Anlässen zu erleben war.

0: an Schulleiter Herrn Siebald war es, die Gäste zu begrüßen. Unter ihnen unter anderem Professor Dr. Helen Geier, die Präsidentin der Humboldt-Gesellschaft Deutschland, die Bürgermeister von Mansfeld, Herr Koch, und von Hettstedt, Herr Tallich, weitere Vertreter der Humboldt-Gesellschaft und natürlich Schülerinnen und Schüler seines Gymnasiums. Dann übergab er das Wort an die schulfachliche Koordinatorin Manuela Fiedler. Ihr oblag es, zunächst Schüler und Schülerinnen zu ehren, die sich in den Fächern Mathematik, Französisch und Russisch verdient gemacht hatten. Sie alle erhielten eine Auszeichnung und wurden vor ihren Mitschülern und Mitschülerinnen geehrt. Bevor die Humboldt-Urkunden dieses Jahres übergeben wurden, trat Professor Dr. Helen Geier als Präsidentin der Humboldt-Gesellschaft Deutschland ans Mikrofon. Sie hielt eine Rede, die ausgehend vom großen Thema Reisen einen großen Bogen zu Wünschen, Erfahrungen und Erlebten auch vor dem Hintergrund des Bildungsanspruchs der Gebrüder Humboldt spannte. Dann war es an Frau Fiedler, die Humboldt-Urkunden zu übergeben und dazu jeweils eine kleine Laudatio zu halten. Die erste war Lilli Hildebrand aus der Klasse 8.3. Sie ist eine sehr gute Schülerin, engagierte sich zum Beispiel beim Jugendkreistag und ist Mitglied im Spielmannszug Blau-Weiß-Hettstedt. Sie erhielt die erste Urkunde. Dann war es Elisa Dahl aus der Klasse 8.4, die geehrt wurde. Sie ist Klassensprecherin, ebenfalls aktiv im Jugendkreistag, engagierte Sportlerin als Bogenschützen im Verein Blau-Weiß-Hettstedt und Trägerin des deutschen Jugendschwimmabzeichens sowie Sportabzeichens in Gold. Auch Isabel Burkhardt sollte eine Humboldt-Urkunde erhalten. Natürlich stand ihre musikalische Aktivität dabei im Mittelpunkt. Unter anderem hat sie beim Landeswettbewerb Jugend musiziert den ersten Platz belegt. Ebenso musikalisch ist Florian Leske aus der 11. Klasse. Er ist im Schulchor aktiv, Mitglied des Kinder- und Jugendchors der Oper Halle und Übungsleiter im Hettstedter Spielmannszug Blau-Weiß-Hettstedt. Schließlich wurde noch der Abiturient Finn Portner vorn gebeten. Er hat den ersten Platz bei der Landesrussisch-Olympiade und den zweiten Platz beim bundesweiten Russisch-Cup spielend Russisch lernen belegt. Auch ihm einen herzlichen Glückwunsch. Zum Abschluss sprach Frau Fiedler noch Humboldtsche Ideale an.
1: Vernetztes Denken, Neugier, Offenheit und Toleranz bewirken, wünschen wir allen Ausgezeichneten, allen Anwesenden auf ihrem Weg weiterhin alles Gute. Vielen Dank für Ihre Aufmerksamkeit.

0: Da der 28. Juni, der Gründungstag der Firma Junke, in diesem Jahr auf einen Sonntag fiel, wurde anlässlich des 90-jährigen Bestehens kurzerhand zwei Tage später in die Vikariatsgasse in Eisleben, dem Sitz der GmbH, eingeladen. Zahlreiche Gratulanten fanden sich ein, darunter auch Geschäftspartner wie beispielsweise die Steuerberatungskanzlei Freund und Partner und die Sparkasse Mansfeld-Südharz. Doch auch viele der treuen Kunden kamen an diesem besonderen Tag vorbei.
1: Alles Gute wünsche ich Ihnen. Ja,
2: danke schön.
1: Vielen Dank für die Einladung.
2: Sehr
1: Gute,
2: gerne.
1: Viel
2: sehr
1: Erfolg
2: sehr gerne.
1: Weiter.
2: Danke.
1: Ihnen auch viel Erfolg.
2: Danke.
1: Alles Gute.
2: Vielen Dank.
0: Die Geschwister Katrin Kratz und Matthias Junkel, die das Familienunternehmen seit 2014 in vierter Generation erfolgreich führen, schnitten die extra angefertigte Torte gemeinsam an und verteilten sie an die Anwesenden. Die Firma Junke, die weitere Filialen in Hettstedt und Halle-Saale betreibt, legt ihr Hauptaugenmerk auf die Orthopädie-Schuhtechnik. Bequeme Schuhmode für Damen und Herren sowie die medizinische Fußpflege runden die ganzheitliche Versorgung der Füße ab. Und auch die fünfte Generation steht schon in den Startlöchern. Der Sohn Theo von Matthias Junke, noch ein kleiner Junge beim Tortenanschnitt zum 80. Firmenjubiläum vor 10 Jahren, wird in wenigen Wochen eine Lehre beginnen.
3: Wie ging das damals vor 90 Jahren los? Was weißt du von der Familiengeschichte?
4: Also damals hat mein Urgroßvater August hier den Laden eröffnet. Damals war das aber noch eine Schuhreparatur, also noch nicht so weit, wie es jetzt ist.
3: Mhm. Und was war sein Aufgabengebiet damals?
4: Also einfach, hier sind Leute hergekommen, deren Schuhe kaputt gegangen sind. Die hat er dann einfach wieder aufbereitet und repariert, sodass die Leute ihre Schuhe weiter nutzen konnten.
3: Du wirst jetzt den Beruf ergreifen? Welchen eigentlich?
4: Genau, ich werde am 1.8. meine Ausbildung zum Orthopädie-Schuhmacher starten, auch hier. Und ja.
3: Ja, Schule ist sicherlich dann auch woanders, oder?
4: Genau, die Schule ist in Gotha, das ist in Thüringen. Ist immer ein kleiner Weg, aber das nimmt man gerne auf sich.
3: Wie bist du drauf gekommen? Ich meine, sicherlich warst du oft hier, hast vielleicht am Opa über die Schulter nicht schaut, oder?
4: Ja, genau. Also man kriegt das schon vorgelebt ein Stück weit in der Familie. Klar, bei Familientreffen, ich war auch oft hier als kleines Kind. Aber die Entscheidung war trotzdem frei. Also mich hat keiner dazu gedrängt. Ich wollte das machen. Ich finde es schön, spannender Beruf und man kann Menschen helfen.
3: Und wenn du jetzt sagst, du machst das, dann steht ja auch irgendwie im Raum, dass du später den Laden vielleicht mal übernimmst und die nächsten 10 Jahre müssen ja auf jeden Fall noch kommen.
4: Genau, das ist der Plan. Also ich bin dann die fünfte Generation. Ich strebe den Meister an und hoffentlich werde ich das hier irgendwann mal übernehmen können und dann genauso gut führen, wie es meine Vorgänger alle getan haben.
3: Wir haben gerade gesehen, 3D-Druck hat genau Einzug gehalten, also ist auch alles sehr modern.
4: Genau, ja, man muss ja immer mit der Zeit gehen, man darf nicht einschlafen. Andere machen es, wir machen es. Man muss mitgehen, es ist modern, es hilft.
3: Hast du bequeme Schuhe an?
4: Ich habe bequeme Schuhe an, die sind zwar nicht maßgeschneidert, aber...
0: Und auch Senior Hartmut Junkel ist, so oft es seine Zeit erlaubt, noch im Geschäft zu finden und hilft, wo er kann.
3: Sie haben jetzt gerade einen kleinen Auftrag, was machen Sie?
5: Jetzt drückt der Schuh, wie das große Problem immer ist.
3: Wenn man so einen Ballen
5: an
3: hat
5: der
3: oder
5: Stelle,
3: sowas.
5: An
3: ja?
5: Den Ballen drückt das. Mhm. Jetzt machen wir das ein bisschen mit Lederdehner, wird das feucht gemacht. Dann habe ich so eine Spezialzange und da kann ich das überdehnen und dann wird das einfach so ausgearbeitet.
3: Mhm. Ja, aber tut das dem Material nichts?
5: Nee, das bewegt sich, das ist Leder und durch diesen Lederdehner wird das aufgeweicht und da kann man da ein bisschen was unternehmen. So. Wenn sowas anfängt, kommt eine Druckstelle und dann kann es passieren, dass der Fuß auch noch aufgeht und dann wird es recht problematisch.
3: Aber das ist wahrscheinlich eine Ihrer einfachsten Aufgaben.
5: Ja, das ist so. Das ist so relativ einfach. So, dann können wir einen Kunden mal einsteigen lassen und da kann er mal probieren, wie er zurechtkommt.
0: So wurde an diesem Tag Ende Juni 2026 kräftig gefeiert. Und man kann fest davon ausgehen, dass es in 10 Jahren auch ein 100. Jubiläum der Firma Schuhjunke geben wird.
6: 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Am 26. Juli um 17 Uhr beginnt ein Orgelkonzert mit Kirchenmusikdirektor Thomas Ennenbach in der Marktkirche St. Andreas in der Lutherstadt Eisleben. Thema Giganten des Barocks, Bach und Händel sowie Verehrer. Der Eintritt kostet 10 Euro im Vorverkauf. Schüler bis 18 Jahre brauchen nichts bezahlen. Zum Tag des offenen Denkmals lädt der Schmidtschacht Helbra am 13. September von 9.30 Uhr bis 16.30 Uhr ein. 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
2: Der DAX notierte am Montagvormittag bei 25.767,26 Punkten. Der TecDAX bei 3.896,36 Zählern. Und der Euro war einen US-Dollar 14,25 wert.
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2: In der Nacht zum Dienstag ist es wechselnd bis stark bewölkt, zeitweise fällt leichter Regen. Die Minimalwerte sinken auf 17 bis 14 Grad, der Wind weht schwach bis mäßig aus West bis Südwest. Am Dienstag werden viele Wolken erwartet, teilweise fällt etwas Regen. Am Nachmittag und Abend wird es zunehmend niederschlagsfrei und vom Westen her gibt es einige Auflockerungen. Die Maximalwerte erreichen 22 bis 27 Grad, der Wind weht schwach, tagsüber oft mäßig und böig aus West. In der Nacht zum Mittwoch ist es wolkig, nur vereinzelt fallen Schauer. Die Minimalwerte sinken auf 15 bis 11 Grad, der Wind weht schwach, örtlich mäßig aus Nordwest. Am Mittwoch gibt es neben Wolken zeitweise Aufheiterungen. Überwiegend ist es niederschlagsfrei. Die Temperaturen steigen auf 22 bis 25 Grad an, der Wind weht mäßig, teils böig aus Nordwest. In der Nacht zum Donnerstag ist es wolkig oder gering bewölkt und niederschlagsfrei. Die Tiefstwerte fallen auf 14 bis 10 Grad, der Wind weht schwach im Harz mäßig aus Nordwest. Der Donnerstag wird heiter bis wolkig und meist niederschlagsfrei. Die Tageshöchsttemperaturen steigen auf 25 bis 28 Grad an, der Wind weht schwach aus Nord.
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2: Um 11 Uhr waren es 18 Grad, die Luftfeuchtigkeit betrug 79% und der Luftdruck 1015 Hektopascal.
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0: Die St. Andreaskirche in der Lutherstadt Eisleben ist die größte Kirche der Stadt und ein Kulturdenkmal von europäischer Bedeutung. Sie wurde 1180 als romanische Pfarrkirche der Eisleber Altstadt erstmals urkundlich erwähnt und erlangte weltweite Berühmtheit als historischer Ort, an dem Martin Luther im Jahr 1546 seine letzten Predigten hielt. So ist es nachzuvollziehen, warum diese Kirche zum Ort gewählt wurde, um am 20. Juni das Jubiläum 30 Jahre Weltkulturerbe mit einem Festakt zu eröffnen. Entsprechend der Bedeutung des Anlasses waren viele Vertreter aus Politik und Stadtgesellschaft gekommen, um das historische Ereignis zu würdigen. Vor 30 Jahren, also 1996, wurden die Luther-Gedenkstätten in Eisleben und Wittenberg in die Weltkulturerbeliste eingetragen. Dr. Thomas Müller, Vorstand der Stiftung Luther-Gedenkstätten in Sachsen-Anhalt, eröffnete den Festakt und wies in seinen Worten darauf hin, dass Weltkulturerbe unbedingt erhalten werden muss, da es gerade in unserer heutigen Zeit mit den vielen bewaffneten Konflikten und Kriegen an zahlreichen Orten auf der Welt stark gefährdet ist.
1: Kultur ist Heimat und Vielfalt. Zugleich darf ich Sie darum bitten, auch die durch Kriege bedrohten UNESCO-Stätten andernorts nicht aus dem Blick zu verlieren. Die Gebäude der Luther-Gedenkstätten Eisleben und Wittenberg repräsentieren einen bedeutenden Abschnitt in der menschlichen Geschichte, so heißt es in unserem UNESCO-Welterbeantrag. Sie teilen aber diese Bedeutung mit 972 weiteren Kulturdenkmälern auf der ganzen Welt. Sie sind alle in besonderer Weise bewahrens- und schützenswert, und doch sind es immer wieder Menschen, die solche bedeutsamen Zeugnisse der menschlichen Geschichte gefährden, beschädigen, bisweilen sogar zerstören. Vor wenigen Tagen hat das über 1000 Jahre alte Kiewer Höhlenkloster unwiederbringlichen Schaden durch einen russischen Drohnenangriff genommen. Im Frühjahr wurde der Golestan-Palast in Teheran beschädigt. Zu den bekanntesten und keineswegs zufälligen Opfern solcher kulturellen Frevel zählte die Oasenstadt Palmyra im Jahr 2015 oder ganz aktuell die Tempelanlage von Baalbek im Libanon. Bitte setzen Sie sich mit Ihren jeweiligen Möglichkeiten dafür ein, dass auf diese Zerstörungen immer wieder hingewiesen wird und sie beendet werden.
0: Nach der Eröffnung durch Dr. Müller war Ingo Mix, Leiter der Abteilung für Kunst- und Kulturförderung beim Beauftragten der Bundesregierung für Kultur und Medien, der erste Gast, der ein Grußwort hielt. Er zeigte auf, welche Bedeutung deutschlandweit das Bundesland Sachsen-Anhalt im Bereich UNESCO-Weltkulturerbe besitzt. Er gab auch eine Antwort darauf, warum Weltkulturerbe für uns alle wichtig ist und wie der Weg zum Titel Weltkulturerbe überhaupt verläuft.
2: Sachsen-Anhalt ist mit 5 Welterbestätten und einem Weltdokumentenerbe übrigens in der Spitzengruppe unter den Bundesländern. Und 3 von den 5 UNESCO-Welterbestätten hierzulande fördert der Bund bereits seit vielen Jahren. Neben der Stiftung Luther-Museen sind dies das Gartenreich des Oerlitz und das Bauhaus Dessau. Bei diesen Einrichtungen sind wir nicht nur Geldgeber, sondern wirken auch mit Land und Kommunen in den Stiftungs- und Aufsichtsgremien mit. Deshalb sind es für mich auch sehr gelungene Beispiele für das Zusammenspiel von Stadt, Land und Bund im Kulturföderalismus unseres Landes. Das Faszinierende an UNESCO-Welterbestätten ist ja ihr außergewöhnlicher universeller Wert. Sie repräsentieren das Bedeutendste, was die Menschheit und die Natur hervorgebracht haben, und stehen unter dem besonderen Schutz der Weltgemeinschaft, damit auch zukünftige Generationen sie erleben können. Ich finde, das ist ein ausgesprochen schöner Gedanke, und wir sollten uns einmal vergegenwärtigen, was das bedeutet. Die Staatengemeinschaft verständigt sich in einem aufwendigen internationalen Auswahlprozess darüber, welchen Bauwerken sie diesen Wert zumisst. Das Bewerbungsverfahren für den Welterbetitel ist langwierig und steinig. Erstmal muss ein Objekt auf die nationale Vorschlagsliste kommen. Dann kommt ein umfangreiches Bewerbungsdossier, was anzufertigen ist. Dann prüfen die Experten vor Ort und irgendwann entscheidet das Welterbe. Im Ergebnis ist die UNESCO-Liste ein Dokument weltweit.

0: imstande, weltumspannende Übereinkunft der Menschheit, eine gemeinsame Verständigung darüber, was uns wichtig ist. Und ich finde, das ist ein schöner und sehr friedvoller und auch hoffnungsfroher Aspekt dieses Welterbesiegels.
1: Musikalisch umrahmt wurde der Festakt von einem Quartett des Landesakkordeon-Ensemble Sachsen-Anhalt unter Leitung von Markus Gellrich.

0: Auch Dr. Roman Luckscheiter, Generalsekretär der deutschen UNESCO-Kommission, war zum Festakt nach Eisleben gekommen und erläuterte in seinen Worten, dass es Anliegen der UNESCO ist, Geschichte zu bewahren, aber auch gleichzeitig diese den Menschen zu vermitteln.
1: Besondere Anerkennung gilt an dieser Stelle den Museen und Vermittlungsinstitutionen vor Ort. Die Luther-Gedenkstätten gehören ja zu den ältesten und zugleich innovativsten musealen Einrichtungen in Deutschland. Das Geburtshaus etwa zählt zu den ältesten Museen der Welt und das Lutherhaus in Wittenberg ist heute das größte reformationsgeschichtliche Museum überhaupt. Der neue Generaldirektor hat vor kurzem seinen Slogan bekannt gegeben für seine Amtszeit: UNESCO for the people. Und das haben wir neulich, also wir sind als deutsche UNESCO-Kommission neulich 75 Jahre alt geworden, weil Deutschland seit 75 Jahren Mitglied der UNESCO ist. Und da hatten wir das bei einem Festakt auch nochmal zum Thema gemacht und deutlich werden lassen, dass die Zivilgesellschaft ein ebenso großer Teil der UNESCO-Arbeit ist wie die politische Ebene. Und wenn wir sehen, was hier vor Ort, was an den UNESCO-Schulen, an den UNESCO-Lehrstühlen, Biosphärenreservaten, den Städten, Geoparks etc. alles geschieht, dann kann man nur sagen, die Zivilgesellschaft ist ein sehr starkes Element der Vereinten Nationen. Und auch wenn wir immer von der Krise des Multilateralismus derzeit reden, kann man nur sagen, UNESCO for the people, here we are. Und der Multilateralismus lebt auf der gesellschaftlichen Ebene. Insofern herzlichen Dank für Ihre Aufmerksamkeit und einen schönen Geburtstag.
0: Neben der musikalischen Umrahmung gab es noch ganz besondere Zwischenspiele. In Anlehnung an das neue Stück Polizeiruf Eisleben ermittelten Schauspieler des Eisleber Theaters in einem ganz besonders aktuellen Fall. Die Urkunde zur Eintragung der Luther-Gedenkstätten in die Weltkulturerbeliste sei verschwunden. Friederike Fink als Hauptkommissarin Klapproth, LKA, und ihr überforderter Assistent, gespielt von Julius Christodoulov, nebst der etwas überdrehten Expertin für Lutherfragen, gespielt von Vivian Miksch, ermittelten während des Festaktes.
2: Um die verschwundene UNESCO-Urkunde.
3: Was? Wie bitte? Die UNESCO-Urkunde. Unglaublich beim großen Martin.
0: Unter den Gästen der Veranstaltung war auch Rainer Robra, Staatsminister, Chef der Staatskanzlei und seit 2016 zudem Minister für Kultur des Landes Sachsen-Anhalt, der die Festrede hielt. Darin zeigte er auch den praktischen Nutzen auf, den ein Eintrag in die Weltkulturerbeliste nach sich zieht. Gleichzeitig nahm er politische Entwicklungen in den Fokus.
4: Inzwischen ziehen die 5 Welterbestätten und 2 Weltdokumentenerben. Im Englischen heißt das so schön Memories of the World, viel schöner als dieses trockene Weltdokumentenerbe bei uns. Das sind die frühreformatorischen Schriften in Wittenberg und Dessau. Und das ist die viel bekanntere Himmelsscheibe. Viele, viele Besucher aus dem In- und Ausland an, was den Tourismus stärkt und die ganze Welt kommt zu uns und das schafft Arbeitsplätze. Das ist zweifellos der ökonomisch relevanteste Aspekt einer Erhebung zum Welterbe. Hotels, Gastronomie und kulturelle Einrichtungen profitieren direkt davon. Wir haben das zuletzt sehr deutlich erkennen können, als der Dom zu Naumburg 2008

0: 2010 nach einem spannenden Rennen zum Welterbe erhoben wurde und hoffen natürlich auf denselben Effekt, wenn die beiden Einrichtungen, die bereits sehr aussichtsreich auf der deutschen Tentativliste zum Welterbe stehen, dieses Prädikat erhalten, die Frankischen Stiftungen in Halle und das Preziner Wehr bei Schönebeck, ein Meisterwerk der Ingenieurbaukunst des 19. Jahrhunderts. Gut im Rennen sind auch die Merseburger Zaubersprüche, wenn es um das Weltdokumentenerbe geht. Also Sachsen-Anhalt lässt nicht nach, die Zahl der Welterbe der unterschiedlichsten Art bei uns zu mehren. Das Welterbe und seine Einrichtung haben dafür gesorgt, dass sowohl in Wittenberg als auch in Eisleben und im Mansfelder Land kulturelle Ankerpunkte entstanden sind, die mit dem Reformationsjubiläum und dem Münzer- und Bauernkriegsgedenken dieses nun unter Ihrer Verantwortung, unter der Verantwortung des neuen Direktors, lieber Dr. Müller, zwei der größten kulturellen Großereignisse in der Geschichte des Landes ermöglicht und gestaltet haben. Beide herausragenden Ereignisse, die von der Gemeinschaft aller Kulturschaffenden im Land engagiert, mitgetragen und mitgestaltet worden sind, insbesondere im Münzer- und Bauernkrieg, da war es ja ganz außergewöhnlich, wie unsere kulturellen Mitschaffenden engagiert waren, präsent waren. All das hat unser Bundesland sehr nachhaltig geprägt und im In- und Ausland für viel Sympathie gesorgt. Das kommt uns gerade jetzt entgegen, wenn Kräfte an die Macht streben, die sich und unser Land wieder in einen nationalistischen Kokon einspinnen wollen. Das ist mit dem Wesen eines Landes unvereinbar, meine Damen und Herren, das so sehr vom Heiligen Römischen Reich, von der Reformation und der Moderne und nicht zuletzt von seinen Welterben geprägt ist wie Sachsen-Anhalt.
1: Nach diesen beeindruckenden Worten gab es eine Überraschung im Fall der verschwundenen UNESCO-Urkunde, denn der Täter war, hören Sie selbst.
2: Ich habe die Urkunde!
3: Was?
4: Ich habe die Urkunde!
2: Wie das denn?
4: Ich habe sie gefunden. Beim Bürgermeister.
2: Aber der ist doch hier.
4: Richtig.
2: Wie?
4: Ja, ich war bei ihm zu Hause.
2: Wie, du warst bei ihm zu Hause? Wie bist du dann reingekommen?
4: Na, durch die Tür.
2: War sie offen?
4: Nachdem sie geöffnet hat, ja.
2: Lady!
4: Was denn? So geht das nun mal.
2: Das kannst du doch nicht machen. Das ist Hausfriedensbruch.
4: Nee, ich war da drin, da war alles friedlich, wirklich.
2: Lady, das ist nicht die Definition von Hausfriedensbruch.
4: Ach, ich habe einfach nur recherchiert. Okay? Ja.
2: Wo war sie denn?
4: In der Flurgarderobe.
2: Wie? Einfach so?
4: Ja, einfach so in der Flurgarderobe.
2: Warte. Die Urkunde,
4: ja, wegen
2: der wir hier 3 Szenen lang ermitteln.
4: Ja.
2: Nee, das kann nicht alles sein.
4: Doch?
2: Nee, es muss einen Täter geben, ein Motiv, eine Verschwörung, Hinweis.
4: Ein Hinweis.
2: Haha.
4: Ja, das war ein bisschen kryptisch. Da war nämlich ein Zettel dran und auf dem stand etwas, was ich noch nicht so ganz dechiffrieren konnte. Aha. Also, hier, 2-mal Ananas, 2-mal, nee, warten Sie, hier, da, so, hat Papier gespart. Ja, wichtig, nicht vergessen.
1: Nachdem die Urkunde also wieder da war und Bürgermeister Carsten Staub diese lediglich für den Festakt zu Hause gelagert hatte, konnte dieser gemeinsam mit seinem Amtskollegen André Seidig, Bürgermeister der Lutherstadt Wittenberg, zur Danksagung das Mikrofon ergreifen.
5: 30 Jahre UNESCO-Welterbe, das klingt zunächst nach einer Zahl. Doch hinter dieser Zahl stehen Menschen, Menschen, die bewahren, Menschen, die forschen, vermitteln, restaurieren, erklären und vor allem uns alle begeistert haben.
6: Und deshalb, sehr geehrte Damen und Herren,

0: ist dieser Titel auch nicht alleine eine Auszeichnung für historische Gebäude oder bedeutende Orte. Es ist vor allem eine Auszeichnung für Generationen von Menschen, die Verantwortung übernommen haben. Für diejenigen, die das Erbe bewahrt haben. Für diejenigen, die es heute mit Leben erfüllen. Und für diejenigen, die es morgen weitertragen werden.
1: Als unsere Luther-Gedenkstätten 1996 in die Welterbeliste aufgenommen wurden, war das für uns alle ein großer Moment. Doch Welterbe ist kein Pokal, den man einfach so in die Vitrine stellen kann. Welterbe ist eine Aufgabe, und zwar jeden Tag aufs Neue.
0: Manchmal bedeutet diese Aufgabe Denkmalschutz. Manchmal bedeutet sie Geduld, manchmal bedeutet sie Investition. Aber immer, sehr geehrte Damen und Herren, bedeutet sie Verantwortung. Verantwortung gegenüber unserer Geschichte und vor allem Verantwortung gegenüber unserer Zukunft.
1: Denn Welterbe lebt nicht von Mauern allein. Es lebt von Geschichten und von Begegnungen, von Menschen, die neugierig bleiben, von Kindern, die Fragen stellen, von Gästen aus aller Welt, die unsere Städte besuchen und dabei entdecken, dass Geschichte nichts Vergangenes ist.
0: Und gerade darin liegt vielleicht die größte Chance unseres Welterbes. Es erinnert uns daran, dass jede Generation etwas empfängt und vor allem etwas weitergibt. Wir haben dieses Erbe nicht geschaffen. Wir haben es übernommen und unsere Aufgabe, sehr geehrte Damen und Herren, ist es, es so weiterzugeben, dass auch kommende Generationen darin ihren Wert erkennen.
1: Nachhaltigkeit bedeutet deshalb für uns nicht nur, den Erhalt von Gebäuden zu bewahren. Nachhaltigkeit bedeutet auch, Wissen weiterzugeben, Identität zu stiften, Menschen miteinander zu verbinden und Räume zu schaffen, in denen Geschichte Zukunft werden kann.
0: Wenn wir heute stolz auf 30 Jahre Welterbetitel zurückblicken, dann dürfen wir nicht nur stolz sein, sondern gerührt. Aber wir dürfen auch neugierig sein. Denn die spannendste Frage lautet nicht, sehr geehrte Damen und Herren, was wir erreicht haben, sondern was wir daraus machen.
1: Wie werden unsere Städte in weiteren 30 Jahren aussehen? Welche Geschichten werden wir dann erzählen? Welche Kinder von heute werden dann vielleicht mal Verantwortung tragen? Darauf kennen wir heute keine Antwort. Aber wir können die Grundlage dafür schaffen.
0: Ja, ganz genau. Sie fragen sich ja, wie können wir unser Erbe bewahren? Indem wir entwickeln, indem wir offen bleiben und vor allem, indem wir nie vergessen. Das Welterbe nicht uns gehört. Wir gehören für eine Zeit zu ihm.
1: Deshalb danken wir heute allen, die diesen Weg mitgehen. Den Mitarbeitenden in den Welterbestätten, den Denkmalpflegern, den Wissenschaftlern, den Ehrenamtlichen, den Partnern in der Politik, in Kultur und Gesellschaft, aber vor allem den Bürgerinnen und Bürgern unserer Städte.
0: Denn Welterbe entsteht nicht durch einen Eintrag auf eine Liste. Welterbe entsteht jeden Tag neu durch Menschen, die Verantwortung übernehmen. Danke, dass Sie Teil dieser Geschichte sind. Danke, dass Sie dieses Erbe mittragen und danke, dass Sie gemeinsam mit uns dafür sorgen, dass aus Geschichte Zukunft wird. Herzlichen Dank.
2: Beide Bürgermeister übergaben zum Abschluss die Urkunde an Dr. Müller, damit diese nicht in einem Schrank verstaubt, sondern öffentlich davon kündet, dass die Lutherstätten zum Weltkulturerbe der Menschheit gehören.

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Hallo und herzlich willkommen, liebe Zuschauerinnen und Zuschauer, bei Punktum, Ihrem regionalen Fernsehprogramm in der neuen Woche. Auch solche Meldungen hat die Polizei. Der Pächter eines Kleingartens in der Gartensparta am Stachelberg e.V. in Hettstedt bemerkte Samstagnachmittag kurz nach 15 Uhr bei Eintreffen an dem Garten ortsveränderte Gartengeräte, die offenstehende Garten- und Laubentür, auf dem Grundstück eine ihm unbekannte männliche Person. Er alarmierte die Polizei. Der Mann teilte den Beamten mit, dass er den Gartenbesitzern eine Freude bereiten wollte. Er wässerte alle Pflanzen und säuberte den Pool. Dies bestätigte sich so. Als Gegenleistung hatte er die Gartenlaube ohne Schaden anzurichten geöffnet, um es sich dort gemütlich zu machen. Entwendet oder beschädigt wurde nichts. Gegen den hilfsbereiten Eindringling deutscher Nationalität wurde Anzeige wegen Hausfriedensbruch erstattet und ihm ein Platzverweis erteilt, dem er nachkam. Wesentlich unerfreulicher das Folgende. Vier Personen schlugen am Samstag gegen 20.15 Uhr im Bereich Mühlendamm in Sangerhausen unvermittelt auf einen 36-jährigen syrischer Herkunft ein, worauf dieser zu Boden fiel und anschließend getreten wurde. Zudem wurde er verbal bedroht. Anschließend verließ das Quartett den Tatort teilweise mit E-Scootern. Der 36-Jährige kam zur ärztlichen Behandlung in ein Krankenhaus. Drei der vier Beschuldigten konnten im Rahmen der Tatortnachbereichsfahndung gestellt werden. Es handelte sich um Personen im Alter zwischen 14 und 16 Jahren, deutscher, ukrainischer und kasachischer Nationalität. Gegen sie wurde Anzeige erstattet. In der Neumarktstraße in Mansfeld brannten am Sonntag gegen 1.30 Uhr ein seit längerer Zeit dort geparkter Pkw. Die Feuerwehr löschte den Brand, es entstand ein Schaden von ca. 6.000 Euro. Die Ermittlungen wegen des Verdachts der Brandstiftung wurden aufgenommen. Das Maßnahmenpaket der Bundesregierung geht laut der Handwerkskammer Halle nicht weit genug. Das Reformpaket enthält viele positive Ansätze, aber nicht der große Wurf, sagt Thomas Keindorf, Präsident der Handwerkskammer Halle. Und er machte die Position der Kammer an zwei Einzelvorschlägen fest. Der Handwerkerbonus für Leistungen in privaten Haushalten wird beibehalten, aber reduziert. Dies ist im Rahmen einer umfassenden Regelung vertretbar. Wir hätten es allerdings als zielführender empfunden, nicht den Bonus als solchen zu reduzieren, sondern beispielsweise gesetzlich vorgeschriebene Dienstleistungen aus dem Katalog zu streichen. Das Handwerk begrüßte laut Keindorf zudem längere Sonntagsöffnungszeiten für Bäcker und Konditoren, vermisse jedoch eine parallele Regelung bei der Arbeitszeit. Insgesamt sei es laut dem Präsidenten jedoch für eine umfassende Beurteilung des Reformpaketes zu früh, da die konkrete gesetzliche Ausformulierung noch fehlte. Aus Sicht der Unternehmen werden die Auswirkungen des Reformpaketes in Summe wohl zu gering sein, um die aktuelle Wirtschaftskrise umzukehren, so Keindorf. Im Zuge des Ersatzneubaus der Gonnerbrücke in Sangerhausen konnte bisher der Verkehr über die neu geschaffene Fahrradstraße ausweichen. Ab dem 3. August beginnt der nächste Bauabschnitt. Dann wird die Straße im Bereich der Brückenanbindung erneuert. Dafür muss der Kreuzungsbereich zur Fahrradstraße voll gesperrt werden, sodass diese Ausweichmöglichkeit bis voraussichtlich Ende November entfallen würde. Für viele Bürgerinnen und Bürger, Pendler sowie Schülerinnen und Schüler hätte dieses Umwege von rund 30 Kilometer je Fahrrichtung bedeutet. Die Stadt Sangerhausen hat sich deshalb in den vergangenen Wochen intensiv für eine praktikable Lösung eingesetzt. Ziel war es,

0: die erheblichen Belastungen für die betroffenen Einwohnerinnen und Einwohner so gering wie möglich zu halten. Nun konnte eine Lösung erreicht werden. Durch die bauliche Umsetzung eines zusätzlichen Bypasses wird eine Verbindung von der L230 zur Fahrradstraße geschaffen. Die Arbeiten werden rechtzeitig vor Beginn der Sperrung Anfang August abgeschlossen sein. Damit steht den Verkehrsteilnehmern auch während des zweiten Bauabschnittes eine deutlich kürzere Ausweichmöglichkeit zur Verfügung. Die Kosten für die Maßnahme belaufen sich auf rund 40.000 Euro und werden vollständig von der Stadt Sangerhausen getragen. Weder die Landesstraßenbaubehörde Sachsen-Anhalt noch als Bauherrin des Brückenneubaus noch der Landkreis Mansfeld-Südharz als Träger der Schülerbeförderung beteiligen sich an der Finanzierung der Maßnahme. Oberbürgermeister Thorsten Schweiger hat sich persönlich für eine Lösung eingesetzt und hierzu mehrere Gespräche mit den Beteiligten geführt. Er erklärt hierzu: Uns war von Anfang an bewusst, welche Auswirkungen die Sperrung für viele Menschen, insbesondere in unseren Ortsteilen, haben wird. Deshalb haben wir konsequent daran gearbeitet, eine praktikable Alternative zu schaffen. Mit dem zusätzlichen Bypass können wir die Belastung für Bürgerinnen und Bürger, Pendler sowie Schülerinnen und Schüler erheblich reduzieren. Obwohl der Landkreis sich finanziell nicht beteiligen möchte und offenbar kein Problem für die Schulbusse mit der langen Umleitung sieht, werden wir die Breite des Bypasses nicht verringern und nur für Pkw bauen. Denn schließlich sitzen in den Schulbussen ja auch die Kinder unserer Einwohner. Die Stadt Sangerhausen bedankt sich in diesem Zusammenhang bei den Landtagsabgeordneten Matthias Redlich und Katrin Tarikone, die sich unterstützend eingesetzt haben. Nachdem wir nun die Zustimmung der Naturschutzbehörde bekommen haben, habe ich den Auftrag zum Bau des Bypasses erteilt, sagte Schweiger. Mit der Einrichtung des Bypasses gelingt es, die zunächst befürchteten kilometerlangen Umleitungen für die Bürgerinnen und Bürger zu vermeiden.
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0: Vor 2 Jahren wurde zum ersten Mal in Hettstedt eine Kupferkönigin gewählt. Die Amtszeit von Melina Nicola Schmidt nähert sich jetzt dem Ende und für den 2. Juli sollte eine neue Kupferkönigin für Hettstedt gewählt werden. Dazu begrüßte Franziska Hilmer als Moderatorin die Gäste an den Kirchentreppen und stellte zunächst die Jury vor. Neben Bürgermeister Frank Tallig waren es die Gebietsleiterin der Sparkasse Mansfeld-Südharz, Manuela Hupasch, und der Geschäftsführer der Stadtwerke, Mario Arnold. Mit vor Ort als Gast, Majestät, die frisch gewählte Rosenprinzessin Emi Melina. Aber natürlich waren die Kandidatinnen für das Amt der Kupferkönigin die Hauptpersonen des Tages. Und so bat Frau Hilmer die Amtsinhaberin Melina Nicola Schmidt, die wieder antrat, sowie Heidi Kaspersky und Celise König auf die Kirchentreppen als improvisierte Bühne. Dann hatte jede Gelegenheit, sich kurz vorzustellen.
1: Meine Amtszeit, die 2 Jahre sind fast rum und ich habe die Zeit sehr genossen. Würde mich sehr freuen, wenn ich den Weg noch ein bisschen

0: weitergehen kann. Aber jetzt erstmal zu mir. Also ich bin hier, ich nenne es mal geborene Hettstädterin, bin hier aufgewachsen, zur Schule gegangen, meine Ausbildung gemacht und arbeite auch noch in Hettstedt. Und bitte nehmen Sie weiterhin unsere städtischen Veranstaltungen wahr. Das ist ganz sehr wichtig, damit unsere Stadt wieder lebt, damit wir zusammenkommen und vor allem auch wieder als Menschen zueinander finden. Denn ich habe das Gefühl, das fehlt so ein bisschen in dieser ländlichen Region. Und ich würde mich sehr freuen, wenn ich weiterhin dazu beitragen kann, dieses gemeinschaftliche Gefühl zu verstärken. Dankeschön. Also ich heiße Heidi Kaspersky, ich bin 26 Jahre alt. Ich habe 10 Jahre hier in Hettstedt gewohnt. Dann bin ich nach Eisleben umgezogen, aber irgendwie hat es mich wieder hierher verschlagen. Es hat irgendwie gefehlt. Die Heimat, die Menschen, die hier drin sind, man hat ja auch nach einer Zeit Freunde aufgebaut. Ja, ich bin gerade dabei, mich selbstständig zu machen. Ich möchte hier in der Puppestadt Hettstedt ein Kosmetikstudio eröffnen. Ja, ich habe große Visionen, sehr viele Ideen und möchte auch den Menschen zeigen, dass sie was aus sich machen können, ohne irgendwie Angst zu haben. Es klappt nicht, ich bin noch jung, ich schaffe das nicht und wie sie das, aber man kann es schaffen, wenn man es möchte. Ja, so viel erstmal zu mir.
1: Ich bin Cities König, ich bin 20 Jahre alt und ich komme aus Sandersleben. Das müsstet ihr alle, die ich nicht mal kennen. Das ist ein, zwei Orte weiter hier ganz in der Nähe. Ich bin jahrelang hier hinten gleich im Gymnasium in Wilhelm und Alexander von Humboldt-Gymnasium jahrelang zur Schule gegangen. Es war sehr schön. Man hat jahrelange Freundschaften aufgebaut, die ich auch heute noch pflege. Tja, und nach meiner Zeit im Gymnasium hat es mich dann tatsächlich für die Agentur für Arbeit und auch teilweise Jobcenter verschlagen. Das ist meine Arbeit, das macht mir Spaß und das mache ich dann, ja, das ist mein Leben halt. Und auch wenn es jetzt darum geht, wegzuziehen, könnte ich mir auch jetzt noch nicht vorstellen, weil man hat Freundschaften aufgebaut, man baut sein Leben auf. Wenn man drüber nachdenkt, sollte es dann doch hier der Umkreis sein. Ja, also ich denke, ich bleibe euch allen ein bisschen erhalten. Und ja, das wäre es erstmal zu meiner Persönlichkeit. Vielen Dank.
2: Dann führte Frau Hilmer mit den Kandidatinnen einige Fragerunden durch. Als erstes stand ein sogenanntes Heimatquiz auf dem Plan, wo Fragen zu Hettstedt, seiner Umgebung und Geschichte gestellt wurden. Schließlich ging es darum, dass die drei nochmal näher auf ihre Motivation eingingen, warum sie sich um das Amt der Kupferkönigin bewerben. Die Mitglieder der Jury machten aufmerksam Notizen und schufen sich so eine Entscheidungsgrundlage. Dann zog sich die Jury zur Beratung zurück und alle Anwesenden erwarteten voller Spannung das Ergebnis. Dieses verkündete dann Bürgermeister Frank Tallich.
3: Welche Königin wird Hettstedt als Kupferkönigin, als zweite Königin oder wird es weiter mit Ihnen bleiben? Welche Königin darf Hettstedt vertreten ab Oktober 2026?
4: Unsere neue Kupferkönigin ist sie. Heidi Kaspersky!
3: Herzlichen Glückwunsch! Und auch allen Damen vielen Dank. Heidi Kaspersky ist unsere neue Kupferkönigin, meine Damen und Herren.
2: Es ist schon seit Jahren Tradition am Hettstedter Gymnasium, dass am letzten Schultag vor den Ferien vorbildliche Schüler und Schülerinnen ausgezeichnet werden. Unter anderem mit der Urkunde der Humboldt-Gesellschaft. Schließlich sind die Brüder ja Namensgeber der Schule. Musikalisch eröffnet wurde die kleine Feierstunde in der Aula durch Isabel Burkhardt, Schülerin der 11. Klasse, die schon öfter am Klavier bei solchen und ähnlichen Anlässen zu erleben war.

0: an Schulleiter Herrn Siebald war es, die Gäste zu begrüßen. Unter ihnen unter anderem Professor Dr. Helen Geier, die Präsidentin der Humboldt-Gesellschaft Deutschland, die Bürgermeister von Mansfeld, Herr Koch, und von Hettstedt, Herr Tallich, weitere Vertreter der Humboldt-Gesellschaft und natürlich Schülerinnen und Schüler seines Gymnasiums. Dann übergab er das Wort an die schulfachliche Koordinatorin Manuela Fiedler. Ihr oblag es, zunächst Schüler und Schülerinnen zu ehren, die sich in den Fächern Mathematik, Französisch und Russisch verdient gemacht hatten. Sie alle erhielten eine Auszeichnung und wurden vor ihren Mitschülern und Mitschülerinnen geehrt. Bevor die Humboldt-Urkunden dieses Jahres übergeben wurden, trat Professor Dr. Helen Geier als Präsidentin der Humboldt-Gesellschaft Deutschland ans Mikrofon. Sie hielt eine Rede, die ausgehend vom großen Thema Reisen einen großen Bogen zu Wünschen, Erfahrungen und Erlebten auch vor dem Hintergrund des Bildungsanspruchs der Gebrüder Humboldt spannte. Dann war es an Frau Fiedler, die Humboldt-Urkunden zu übergeben und dazu jeweils eine kleine Laudatio zu halten. Die erste war Lilli Hildebrand aus der Klasse 8-3. Sie ist eine sehr gute Schülerin, engagierte sich zum Beispiel beim Jugendkreistag und ist Mitglied im Spielmannszug Blau-Weiß-Hettstedt. Sie erhielt die erste Urkunde. Dann war es Elisa Dahl aus der Klasse 8-4, die geehrt wurde. Sie ist Klassensprecherin, ebenfalls aktiv im Jugendkreistag, engagierte Sportlerin als Bogenschützen im Verein Blau-Weiß-Hettstedt und Trägerin des deutschen Jugendschwimmabzeichens sowie Sportabzeichens in Gold. Auch Isabel Burkhardt sollte eine Humboldt-Urkunde erhalten. Natürlich stand ihre musikalische Aktivität dabei im Mittelpunkt. Unter anderem hat sie beim Landeswettbewerb Jugend musiziert den ersten Platz belegt. Ebenso musikalisch ist Florian Leske aus der 11. Klasse. Er ist im Schulchor aktiv, Mitglied des Kinder- und Jugendchores der Oper Halle und Übungsleiter im Hettstedter Spielmannszug Blau-Weiß-Hettstedt. Schließlich wurde noch der Abiturient Finn Port nach vorn gebeten. Er hat den ersten Platz bei der Landesrussisch-Olympiade und den zweiten Platz beim bundesweiten Russisch Cup spielend Russisch lernen belegt. Auch ihm einen herzlichen Glückwunsch. Zum Abschluss sprach Frau Fiedler noch Humboldtsche Ideale an.
1: Vernetztes Denken, Neugier, Offenheit und Toleranz bewirken, wünschen wir allen Ausgezeichneten, allen Anwesenden auf ihrem Weg weiterhin alles Gute. Vielen Dank für Ihre Aufmerksamkeit.
2: Da der 28. Juni, der Gründungstag der Firma Junke, in diesem Jahr auf einen Sonntag fiel, wurde anlässlich des 90-jährigen Bestehens kurzerhand zwei Tage später in die Vikariatsgasse in Eisleben, dem Sitz der GmbH, eingeladen. Zahlreiche Gratulanten fanden sich ein, darunter auch Geschäftspartner wie beispielsweise die Steuerberatungskanzlei Freund und Partner und die Sparkasse Mansfeld-Südharz. Doch auch viele der treuen Kunden kamen an diesem besonderen Tag vorbei.
3: Alles Gute wünsche ich Ihnen.
4: Dankeschön.
3: Schönen Dank für die Einladung. Alles
4: sehr gerne.
3: Gute, viel
4: sehr
3: Erfolg
4: gerne.
3: Weiter.
4: Danke.
3: Ihnen auch viel Erfolg.
4: Dankeschön.
3: Alles Gute.
4: Vielen Dank.
2: Die Geschwister Katrin Kratz und Matthias Junkel, die das Familienunternehmen seit 2014 in vierter Generation erfolgreich führen, schnitten die extra angefertigte Torte gemeinsam an und verteilten sie an die Anwesenden. Die Firma Junke, die weitere Filialen in Hettstedt und Halle-Saale betreibt, legt ihr Hauptaugenmerk auf die Orthopädie-Schuhtechnik. Bequeme Schuhmode für Damen und Herren sowie die medizinische Fußpflege runden die ganzheitliche Versorgung der Füße ab. Und auch die fünfte Generation steht schon in den Startlöchern. Der Sohn Theo von Matthias Junke, noch ein kleiner Junge beim Tortenanschnitt zum 80. Firmenjubiläum vor 10 Jahren, wird in wenigen Wochen eine Lehre beginnen.
4: Wie ging das damals vor 90 Jahren los? Was weißt du von der Familiengeschichte?
5: Also damals hat mein Urgroßvater August hier den Laden eröffnet. Damals war das aber noch eine Schuhreparatur, also noch nicht so weit, wie es jetzt ist.
4: Und was war sein Aufgabengebiet damals?
5: Also einfach, hier sind Leute hergekommen, deren Schuhe kaputt gegangen sind. Die hat er dann einfach wieder aufbereitet und repariert, sodass die Leute ihre Schuhe weiter nutzen konnten.
4: Du wirst jetzt den Beruf ergreifen? Welchen eigentlich?
5: Genau, ich werde am 1.8. meine Ausbildung zum Orthopädie-Schuhmacher starten, auch hier. Und ja.
4: Ja, Schule ist sicherlich dann auch woanders, oder?
5: Genau, die Schule ist in Gotha, das ist in Thüringen. Ist immer ein kleiner Weg, aber das nimmt man gerne auf sich.
4: Wie bist du drauf gekommen? Ich meine, sicherlich warst du oft hier, hast vielleicht am Opa über die Schulter nicht schaut, oder?
5: Ja, genau. Also man kriegt das schon vorgelebt ein Stück weit in der Familie. Klar, bei Familientreffen, ich war auch oft hier als kleines Kind. Aber die Entscheidung war trotzdem frei. Also mich hat keiner dazu bedrängt. Ich wollte das machen. Ich finde es schön, spannender Beruf und man kann Menschen helfen.
4: Und wenn du jetzt sagst, du machst das, dann steht ja auch irgendwie im Raum, dass du später den Laden vielleicht mal übernimmst und die nächsten 10 Jahre müssen ja auf jeden Fall noch kommen.
5: Genau, das ist der Plan. Also ich bin dann die 5. Generation. Ich strebe den Meister an und hoffentlich werde ich das hier irgendwann mal übernehmen können und dann genauso gut führen, wie es meine Vorgänger alle getan haben.
4: Wir haben gerade gesehen, 3D-Druck hat genau Einzug gehalten, also ist auch alles sehr modern.
5: Genau, ja, man muss ja immer mit der Zeit gehen, man darf nicht einschlafen. Andere machen es, wir machen es. Man muss mitgehen, es ist modern, es hilft.
4: Hast du bequeme Schuhe an?
5: Ich habe bequeme Schuhe an, die sind zwar nicht maßgeschneidert, aber...
2: Und auch Senior Hartmut Junke ist, so oft es seine Zeit erlaubt, noch im Geschäft zu finden und hilft, wo er kann.
4: Sie haben jetzt gerade einen kleinen Auftrag, was machen Sie?
6: Jetzt drückt der Schuh, wie das große Problem immer ist.
4: Wenn man so einen Ballen hat oder sowas,
6: an den Ballen drückt das. Mhm. Jetzt machen wir das ein bisschen mit Lederdehner, wird das feucht gemacht. Dann habe ich so eine Spezialzange und da kann ich das überdehnen. Und dann wird das einfach so ausgearbeitet.
4: Mhm. Ja, aber tut das dem Material nichts?
6: Nee, das bewegt sich. Das ist Leder und durch diesen Lederdehner wird das aufgeweicht. Mhm. Und da kann man da ein bisschen was unternehmen. So. Denn wenn sowas anfängt, kommt eine Druckstelle und dann kann es passieren, dass der Fuß auch noch aufgeht und dann wird es recht problematisch.
4: Oh, das ist wohl eine Ihrer einfachsten Aufgaben.
6: Ja, das ist so relativ einfach. So, dann können wir einen Kunden mal einsteigen lassen und da kann er mal probieren, wie er zurechtkommt.
2: So wurde an diesem Tag Ende Juni 2026 kräftig gefeiert. Und man kann fest davon ausgehen, dass es in 10 Jahren auch ein 100. Jubiläum der Firma Schuhjunke geben wird.
0: 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Am 26. Juli um 17 Uhr beginnt ein Orgelkonzert mit Kirchenmusikdirektor Thomas Ennenbach in der Marktkirche St. Andreas in der Lutherstadt Eisleben. Thema Giganten des Barocks, Bach und Händel sowie Verehrer. Der Eintritt kostet 10 Euro im Vorverkauf. Schüler bis 18 Jahre brauchen nichts bezahlen. Zum Tag des offenen Denkmals lädt der Schmidtschacht Helbra am 13. September von 9.30 Uhr bis 16.30 Uhr ein. 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
7: Der DAX notierte am Montagvormittag bei 25.767,26 Punkten. Der TecDAX bei 3.896,36 Zählern. Und der Euro war einen US-Dollar 14,25 wert.
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7: In der Nacht zum Dienstag ist es wechselnd bis stark bewölkt, zeitweise fällt leichter Regen. Die Minimalwerte sinken auf 17 bis 14 Grad, der Wind weht schwach bis mäßig aus West bis Südwest. Am Dienstag werden viele Wolken erwartet, teilweise fällt etwas Regen. Am Nachmittag und Abend wird es zunehmend niederschlagsfrei und vom Westen her gibt es einige Auflockerungen. Die Maximalwerte erreichen 22 bis 27 Grad, der Wind weht schwach, tagsüber oft mäßig und böig aus West. In der Nacht zum Mittwoch ist es wolkig, noch vereinzelt fallen Schauer. Die Minimalwerte sinken auf 15 bis 11 Grad, der Wind weht schwach, örtlich mäßig aus Nordwest. Am Mittwoch gibt es neben Wolken zeitweise Aufheiterungen. Überwiegend ist es niederschlagsfrei. Die Temperaturen steigen auf 22 bis 25 Grad an, der Wind weht mäßig, teils böig aus Nordwest. In der Nacht zum Donnerstag ist es wolkig oder gering bewölkt und niederschlagsfrei. Die Tiefstwerte fallen auf 14 bis 10 Grad, der Wind weht schwach im Harz mäßig aus Nordwest. Der Donnerstag wird heiter bis wolkig und meist niederschlagsfrei. Die Tageshöchsttemperaturen steigen auf 25 bis 28 Grad an, der Wind weht schwach aus Nord.
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7: Um 11 Uhr waren es 18 Grad, die Luftfeuchtigkeit betrug 79% und der Luftdruck 1015 Hektopascal.
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0: Die St. Andreas-Kirche in der Lutherstadt Eisleben ist die größte Kirche der Stadt und ein Kulturdenkmal von europäischer Bedeutung. Sie wurde 1180 als romanische Pfarrkirche der Eisleber Altstadt erstmals urkundlich erwähnt und erlangte weltweite Berühmtheit als historischer Ort, an dem Martin Luther im Jahr 1546 seine letzten Predigten hielt. So ist es nachzuvollziehen, warum diese Kirche zum Ort gewählt wurde, um am 20. Juni das Jubiläum 30 Jahre Weltkulturerbe mit einem Festakt zu eröffnen. Entsprechend der Bedeutung des Anlasses waren viele Vertreter aus Politik und Stadtgesellschaft gekommen, um das historische Ereignis zu würdigen. Vor 30 Jahren, also 1996, wurden die Luther-Gedenkstätten in Eisleben und Wittenberg in die Weltkulturerbeliste eingetragen. Dr. Thomas Müller, Vorstand der Stiftung Luther-Gedenkstätten in Sachsen-Anhalt, eröffnete den Festakt und wies in seinen Worten darauf hin, dass Weltkulturerbe unbedingt erhalten werden muss, da es gerade in unserer heutigen Zeit mit den vielen bewaffneten Konflikten und Kriegen an zahlreichen Orten auf der Welt stark gefährdet ist.
1: Kultur ist Heimat und Vielfalt. Zugleich darf ich Sie darum bitten, auch die durch Kriege bedrohten UNESCO-Stätten andernorts nicht aus dem Blick zu verlieren. Die Gebäude der Luther-Gedenkstätten Eisleben und Wittenberg repräsentieren einen bedeutenden Abschnitt in der menschlichen Geschichte, so heißt es in unserem UNESCO-Welterbeantrag. Sie teilen aber diese Bedeutung mit 972 weiteren Kulturdenkmälern auf der ganzen Welt. Sie sind alle in besonderer Weise bewahrens- und schützenswert, und doch sind es immer wieder Menschen, die solche bedeutsamen Zeugnisse der menschlichen Geschichte gefährden, beschädigen, bisweilen sogar zerstören. Vor wenigen Tagen hat das über 1000 Jahre alte Kiewer Höhlenkloster unwiederbringlichen Schaden durch einen russischen Drohnenangriff genommen. Im Frühjahr wurde der Golestan-Palast in Teheran beschädigt. Zu den bekanntesten und keineswegs zufälligen Opfern solcher kulturellen Frevel zählte die Oasenstadt Palmyra im Jahr 2015 oder ganz aktuell die Tempelanlage von Baalbek im Libanon. Bitte setzen Sie sich mit Ihren jeweiligen Möglichkeiten dafür ein, dass auf diese Zerstörungen immer wieder hingewiesen wird und sie beendet werden.
0: Nach der Eröffnung durch Dr. Müller war Ingo Mix, Leiter der Abteilung für Kunst- und Kulturförderung beim Beauftragten der Bundesregierung für Kultur und Medien, der erste Gast, der ein Grußwort hielt. Er zeigte auf, welche Bedeutung deutschlandweit das Bundesland Sachsen-Anhalt im Bereich UNESCO-Weltkulturerbe besitzt. Er gab auch eine Antwort darauf, warum Weltkulturerbe für uns alle wichtig ist und wie der Weg zum Titel Weltkulturerbe überhaupt verläuft.
2: Sachsen-Anhalt ist mit 5 Welterbestätten und einem Weltdokumentenerbe übrigens in der Spitzengruppe unter den Bundesländern. Und 3 von den 5 UNESCO-Welterbestätten hierzulande fördern der Bund bereits seit vielen Jahren. Neben der Stiftung Luther-Museen sind dies das Gartenreich Dessau-Wörlitz und das Bauhaus Dessau. Bei diesen Einrichtungen sind wir nicht nur Geldgeber, sondern wirken auch mit Land und Kommunen in den Stiftungs- und Aufsichtsgremien mit. Und deshalb sind es für mich auch sehr gelungene Beispiele für das Zusammenspiel von Stadt, Land und Bund im Kulturföderalismus unseres Landes. Das Faszinierende an UNESCO-Welterbestätten ist ja ihr außergewöhnlicher universeller Wert. Sie repräsentieren das Bedeutendste, was die Menschheit und die Natur hervorgebracht haben, und stehen unter dem besonderen Schutz der Weltgemeinschaft, damit auch zukünftige Generationen sie erleben können. Ich finde, das ist ein ausgesprochen schöner Gedanke, und wir sollten uns einmal vergegenwärtigen, was das bedeutet. Die Staatengemeinschaft verständigt sich in einem aufwendigen internationalen Auswahlprozess darüber, welchen Bauwerken sie diesen Wert zumisst. Das Bewerbungsverfahren für den Welterbetitel ist langwierig und steinig. Erstmal muss ein Objekt auf die nationale Vorschlagsliste kommen. Dann kommt ein umfangreiches Bewerbungsdossier, was anzufertigen ist. Dann prüfen die Experten vor Ort und irgendwann entscheidet das Welterbekomitee. Im Ergebnis ist die UNESCO-Liste ein Dokument weltumspannender Übereinkunft der Menschheit. Eine gemeinsame Verständigung darüber, was uns wichtig ist. Und ich finde, das ist ein schöner und sehr friedvoller und auch hoffnungsfroher Aspekt dieses Welterbesiegels.
0: Musikalisch umrahmt wurde der Festakt von einem Quartett des Landesakkordeon-Ensemble Sachsen-Anhalt unter Leitung von Markus Gellrich.

0: Auch Dr. Roman Luckscheiter, Generalsekretär der deutschen UNESCO-Kommission, war zum Festakt nach Eisleben gekommen und erläuterte in seinen Worten, dass es Anliegen der UNESCO ist, Geschichte zu bewahren, aber auch gleichzeitig diese den Menschen zu vermitteln.
1: Besondere Anerkennung gilt an dieser Stelle den Museen und Vermittlungsinstitutionen vor Ort. Die Luther-Gedenkstätten gehören ja zu den ältesten und zugleich innovativsten musealen Einrichtungen in Deutschland. Das Geburtshaus etwa zählt zu den ältesten Museen der Welt und das Lutherhaus in Wittenberg ist heute das größte reformationsgeschichtliche Museum überhaupt. Der neue Generaldirektor hat vor kurzem seinen Slogan bekannt gegeben für seine Amtszeit: UNESCO for the people. Und das haben wir neulich, also wir sind als deutsche UNESCO-Kommission neulich 75 Jahre alt geworden, weil Deutschland seit 75 Jahren Mitglied der UNESCO ist. Und da hatten wir das bei einem Festakt auch nochmal zum Thema gemacht und deutlich werden lassen, dass die Zivilgesellschaft ein ebenso großer Teil der UNESCO-Arbeit ist wie die politische Ebene. Und wenn wir sehen, was hier vor Ort, was an den UNESCO-Schulen, an den UNESCO-Lehrstühlen, Biosphärenreservaten, den Städten, Geoparks etc. alles geschieht, dann kann man nur sagen, die Zivilgesellschaft ist ein sehr starkes Element der Vereinten Nationen. Und auch wenn wir immer von der Krise des Multilateralismus derzeit reden, kann man nur sagen, UNESCO for the people, here we are. Und der Multilateralismus lebt auf der gesellschaftlichen Ebene. Insofern herzlichen Dank für Ihre Aufmerksamkeit und einen schönen Geburtstag.
0: Neben der musikalischen Umrahmung gab es noch ganz besondere Zwischenspiele. In Anlehnung an das neue Stück Polizeiruf Eisleben ermittelten Schauspieler des Eisleber Theaters in einem ganz besonders aktuellen Fall. Die Urkunde zur Eintragung der Luther-Gedenkstätten in die Weltkulturerbeliste sei verschwunden. Friederike Fink als Hauptkommissarin Klapproth, LKA, und ihr überforderter Assistent, gespielt von Julius Christodoulov, nebst der etwas überdrehten Expertin für Lutherfragen, gespielt von Vivian Miksch, ermittelten während des Festaktes.
2: Um die verschwundene UNESCO-Urkunde.
3: Was? Wie bitte? Die UNESCO-Urkunde. Unglaublich, beim großen Martin.
0: Unter den Gästen der Veranstaltung war auch Rainer Robra, Staatsminister, Chef der Staatskanzlei und seit 2016 zudem Minister für Kultur des Landes Sachsen-Anhalt, der die Festrede hielt. Darin zeigte er auch den praktischen Nutzen auf, den ein Eintrag in die Weltkulturerbeliste nach sich zieht. Gleichzeitig nahm er politische Entwicklungen in den Fokus.
4: Inzwischen ziehen die 5 Welterbestätten und 2 Weltdokumentenerben. Im Englischen heißt das so schön Memories of the World, viel schöner als dieses trockene Weltdokumentenerbe bei uns. Das sind die frühreformatorischen Schriften in Wittenberg und Dessau. Und das ist die viel bekanntere Himmelsscheibe. Viele, viele Besucher aus dem In- und Ausland an, was den Tourismus stärkt und die ganze Welt kommt zu uns und das schafft Arbeitsplätze. Das ist zweifellos der ökonomisch relevanteste Aspekt einer Erhebung zum Welterbe. Hotels, Gastronomie und kulturelle Einrichtungen profitieren direkt davon. Wir haben das zuletzt sehr deutlich erkennen können, als der Dom zu Naumburg 2018 nach einem spannenden Rennen zum Welterbe erhoben wurde und hoffen natürlich auf denselben Effekt, wenn die beiden Einrichtungen, die bereits sehr aussichtsreich auf der deutschen Tentativliste zum Welterbe stehen, dieses Prädikat erhalten, die Frankischen Stiftungen in Halle und das Preziner Wehr bei Schönebeck, ein Meisterwerk der Ingenieurbaukunst des 19. Jahrhunderts. Gut im Rennen sind auch die Merseburger Zaubersprüche, wenn es um das Weltdokumentenerbe geht. Also Sachsen-Anhalt lässt nicht nach, die Zahl der Welterbe der unterschiedlichsten Art bei uns zu mehren. Das Welterbe und seine Einrichtung haben dafür gesorgt, dass sowohl in Wittenberg als auch in Eisleben und im Mansfelder Land kulturelle Ankerpunkte entstanden sind, die mit dem Reformationsjubiläum und dem Münster- und Bauernkriegsgedenken dieses nun unter ihrer Verantwortung und unter der Verantwortung des neuen Direktors, lieber Dr. Müller, zwei der größten kulturellen Großereignisse in der Geschichte des Landes ermöglicht und gestaltet haben. Beide herausragenden Ereignisse, die von der Gemeinschaft aller Kulturschaffenden im Land engagiert, mitgetragen und mitgestaltet worden sind, insbesondere im Münzer- und Bauernkrieg, da war es ja ganz außergewöhnlich, wie unsere kulturellen Mitschaffenden engagiert waren, präsent waren. All das hat unser Bundesland sehr nachhaltig geprägt und im In- und Ausland für viel Sympathie gesorgt. Das kommt uns gerade jetzt entgegen, wenn Kräfte an die Macht streben, die sich und unser Land wieder in einen nationalistischen Kokon einspinnen wollen. Das ist mit dem Wesen eines Landes unvereinbar, meine Damen und Herren, das so sehr vom Heiligen Römischen Reich, von der Reformation und der Moderne und nicht zuletzt von seinen Welterben geprägt ist wie Sachsen-Anhalt.
0: Nach diesen beeindruckenden Worten gab es eine Überraschung im Fall der verschwundenen UNESCO-Urkunde, denn der Täter war, hören Sie selbst.
5: Ich habe die Urkunde!
6: Was?
7: Ich habe die Urkunde!
5: Wie das denn?
7: Ich habe sie gefunden. Beim Bürgermeister.
5: Ja, aber der ist doch hier.
7: Richtig.
5: Wie?
7: Ja, ich war bei ihm zu Hause.
5: Wie, du warst bei ihm zu Hause? Wie bist du dann reingekommen?
7: Na, durch die Tür.
5: War sie offen?
7: Nachdem sie geöffnet haben, ja.
5: Lady!
7: Was denn? So geht das nun mal.
5: Das kannst du doch nicht machen. Das ist Hausfriedensbruch.
7: Nee, ich war da drin, da war alles friedlich, wirklich.
5: Lady, das ist nicht die Definition von Hausfriedensbruch.
7: Ach, ich habe einfach nur recherchiert. Okay?
5: Wo war sie denn?
7: In der Flurgarderobe.
5: Wie? Einfach so?
7: Ja, einfach so in der Flurgarderobe.
5: Warte. Die Urkunde, wegen der wir hier drei Szenen lang ermitteln.
7: Ja.
5: Nee, das kann nicht alles sein.
7: Doch?
5: Nee, es muss einen Täter geben, ein Motiv, eine Verschwörung, Hinweis.
7: Ein Hinweis.
5: Haha.
7: Ja, das war ein bisschen kryptisch. Da war nämlich ein Zettel dran und auf dem stand etwas, was ich noch nicht so ganz dechiffrieren konnte. Aha. Also jetzt hier. Zweimal Ananas, zweimal Nebensi. Hier, da. So, hat Papier gespart. Ja. Wichtig, nicht vergessen.
0: Nachdem die Urkunde also wieder da war und Bürgermeister Carsten Staub diese lediglich für den Festakt zu Hause gelagert hatte, konnte dieser gemeinsam mit seinem Amtskollegen André Seidig, Bürgermeister der Lutherstadt Wittenberg, zur Danksagung das Mikrofon ergreifen.
8: 30 Jahre UNESCO-Welterbe, das klingt zunächst nach einer Zahl. Doch hinter dieser Zahl stehen Menschen, Menschen, die bewahren, Menschen, die forschen, vermitteln, restaurieren, erklären und vor allem uns alle begeistert haben.
9: Und deshalb, sehr geehrte Damen und Herren, ist dieser Titel auch nicht alleine eine Auszeichnung für historische Gebäude oder bedeutende Orte. Es ist vor allem eine Auszeichnung für Generationen von Menschen, die Verantwortung übernommen haben. Für diejenigen, die das Erbe bewahrt haben. Für diejenigen, die es heute mit Leben erfüllen. Und für diejenigen, die es morgen weitertragen werden.
8: Als unsere Luther-Gedenkstätten 1996 in die Welterbeliste aufgenommen wurden, war das für uns alle ein großer Moment. Doch Welterbe ist kein Pokal, den man einfach so in die Vitrine stellen kann. Welterbe ist eine Aufgabe, und zwar jeden Tag aufs Neue.
9: Manchmal bedeutet diese Aufgabe Denkmalschutz.

0: Manchmal bedeutet sie Geduld, manchmal bedeutet sie Investition. Aber immer, sehr geehrte Damen und Herren, bedeutet sie Verantwortung. Verantwortung gegenüber unserer Geschichte und vor allem Verantwortung gegenüber unserer Zukunft.
1: Denn Welterbe lebt nicht von Mauern allein. Es lebt von Geschichten und von Begegnungen, von Menschen, die neugierig bleiben, von Kindern, die Fragen stellen, von Gästen aus aller Welt, die unsere Städte besuchen und dabei entdecken, dass Geschichte nichts Vergangenes ist.
0: Und gerade darin liegt vielleicht die größte Chance unseres Welterbes. Es erinnert uns daran, dass jede Generation etwas empfängt und vor allem etwas weitergibt. Wir haben dieses Erbe nicht geschaffen. Wir haben es übernommen und unsere Aufgabe, sehr geehrte Damen und Herren, ist es, es so weiterzugeben, dass auch kommende Generationen darin ihren Wert erkennen.
1: Nachhaltigkeit bedeutet deshalb für uns nicht nur, den Erhalt von Gebäuden zu bewahren. Nachhaltigkeit bedeutet auch, Wissen weiterzugeben, Identität zu stiften, Menschen miteinander zu verbinden und Räume zu schaffen, in denen Geschichte Zukunft werden kann.
0: Wenn wir heute stolz auf 30 Jahre Welterbetitel zurückblicken, dann dürfen wir nicht nur stolz sein, sondern gerührt. Aber wir dürfen auch neugierig sein, denn die spannendste Frage lautet nicht, sehr geehrte Damen und Herren, was wir erreicht haben, sondern was wir daraus machen.
1: Wie werden unsere Städte in weiteren 30 Jahren aussehen? Welche Geschichten werden wir dann erzählen? Welche Kinder von heute werden dann vielleicht mal Verantwortung tragen? Darauf kennen wir heute keine Antwort, aber wir können die Grundlage dafür schaffen.
0: Ja, ganz genau. Sie fragen sich ja, wie können wir unser Erbe bewahren? Indem wir entwickeln, indem wir offen bleiben und vor allem, indem wir nie vergessen. Das Welterbe nicht uns gehört, wir gehören für eine Zeit zu ihm.
1: Deshalb danken wir heute allen, die diesen Weg mitgehen. Den Mitarbeitenden in den Welterbestätten, den Denkmalpflegern, den Wissenschaftlern, den Ehrenamtlichen, den Partnern in der Politik, in Kultur und Gesellschaft. Aber vor allem den Bürgerinnen und Bürgern unserer Städte.
0: Denn Welterbe entsteht nicht durch einen Eintrag auf eine Liste. Welterbe entsteht jeden Tag neu durch Menschen, die Verantwortung übernehmen. Danke, dass Sie Teil dieser Geschichte sind. Danke, dass Sie dieses Erbe mittragen. Und danke, dass Sie gemeinsam mit uns dafür sorgen, dass
1: aus Geschichte Zukunft wird. Herzlichen Dank.
2: Beide Bürgermeister übergaben zum Abschluss die Urkunde an Dr. Müller, damit diese nicht in einem Schrank verstaubt, sondern öffentlich davon kündet, dass die Lutherstätten zum Weltkulturerbe der Menschheit gehören.

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Hallo und herzlich willkommen, liebe Zuschauerinnen und Zuschauer, bei Punktum, Ihrem regionalen Fernsehprogramm in der neuen Woche. Auch solche Meldungen hat die Polizei. Der Pächter eines Kleingartens in der Gartensparta am Stachelberg e.V. in Hettstedt bemerkte Samstagnachmittag kurz nach 15 Uhr bei Eintreffen an dem Garten ortsveränderte Gartengeräte, die offenstehende Garten- und Laubentür, auf dem Grundstück eine ihm unbekannte männliche Person. Er alarmierte die Polizei. Der Mann teilte den Beamten mit, dass er den Gartenbesitzern eine Freude bereiten wollte. Er wässerte alle Pflanzen und säuberte den Pool. Dies bestätigte sich so. Als Gegenleistung hatte er die Gartenlaube ohne Schaden anzurichten geöffnet, um es sich dort gemütlich zu machen. Entwendet oder beschädigt wurde nichts. Gegen den hilfsbereiten Eindringling deutscher Nationalität wurde Anzeige wegen Hausfriedensbruch erstattet und ihm ein Platzverweis erteilt, dem er nachkam. Wesentlich unerfreulicher das Folgende. Vier Personen schlugen am Samstag gegen 20.15 Uhr im Bereich Mühlendamm in Sangerhausen unvermittelt auf einen 36-jährigen syrischer Herkunft ein, worauf dieser zu Boden fiel und anschließend getreten wurde. Zudem wurde er verbal bedroht. Anschließend verließ das Quartett den Tatort teilweise mit E-Scootern. Der 36-Jährige kam zur ärztlichen Behandlung in ein Krankenhaus. Drei der vier Beschuldigten konnten im Rahmen der Tatortnachbereichsfahndung gestellt werden. Es handelte sich um Personen im Alter zwischen 14 und 16 Jahren deutscher, ukrainischer und kasachischer Nationalität. Gegen sie wurde Anzeige erstattet. In der Neumarktstraße in Mansfeld brannten am Sonntag gegen 1.30 Uhr ein seit längerer Zeit dort geparkter Pkw. Die Feuerwehr löschte den Brand, es entstand ein Schaden von ca. 6.000 Euro. Die Ermittlungen wegen des Verdachts der Brandstiftung wurden aufgenommen. Das Maßnahmenpaket der Bundesregierung geht laut der Handwerkskammer Halle nicht weit genug. Das Reformpaket enthält viele positive Ansätze, aber nicht der große Wurf, sagt Thomas Keindorf, Präsident der Handwerkskammer Halle. Und er machte die Position der Kammer an zwei Einzelvorschlägen fest. Der Handwerkerbonus für Leistungen in privaten Haushalten wird beibehalten, aber reduziert. Dies ist im Rahmen einer umfassenden Regelung vertretbar. Wir hätten es allerdings als zielführender empfunden, nicht den Bonus als solchen zu reduzieren, sondern beispielsweise gesetzlich vorgeschriebene Dienstleistungen aus dem Katalog zu streichen. Das Handwerk begrüßte laut Keindorf zudem längere Sonntagsöffnungszeiten für Bäcker und Konditoren, vermisse jedoch eine parallele Regelung bei der Arbeitszeit. Insgesamt sei es laut dem Präsidenten jedoch für eine umfassende Beurteilung des Reformpaketes zu früh, da die konkrete gesetzliche Ausformulierung noch fehlte. Aus Sicht der Unternehmen werden die Auswirkungen des Reformpaketes in Summe wohl zu gering sein, um die aktuelle Wirtschaftskrise umzukehren, so Keindorf. Im Zuge des Ersatzneubaus der Gonnerbrücke in Sangerhausen konnte bisher der Verkehr über die neu geschaffene Fahrradstraße ausweichen. Ab dem 3. August beginnt der nächste Bauabschnitt. Dann wird die Straße im Bereich der Brückenanbindung erneuert. Dafür muss der Kreuzungsbereich zur Fahrradstraße voll gesperrt werden, sodass diese Ausweichmöglichkeit bis voraussichtlich Ende November entfallen würde. Für viele Bürgerinnen und Bürger, Pendler sowie Schülerinnen und Schüler hätte dieses Umwege von rund 30 Kilometer je Fahrrichtung bedeutet. Die Stadt Sangerhausen hat sich deshalb in den vergangenen Wochen intensiv für eine praktikable Lösung eingesetzt. Ziel war es, die erheblichen Belastungen für die betroffenen Einwohnerinnen und Einwohner so gering wie möglich zu halten. Nun konnte eine Lösung erreicht werden. Durch die bauliche Umsetzung eines zusätzlichen Bypasses wird eine Verbindung von der L230 zur Fahrradstraße geschaffen. Die Arbeiten werden rechtzeitig vor Beginn der Sperrung Anfang August abgeschlossen sein. Damit steht den Verkehrsteilnehmern auch während des zweiten Bauabschnittes eine deutlich kürzere Ausweichmöglichkeit zur Verfügung. Die Kosten für die Maßnahme belaufen sich auf rund 40.000 Euro und werden vollständig von der Stadt Sangerhausen getragen. Weder die Landesstraßenbaubehörde Sachsen-Anhalt noch als Bauherrin des Brückenneubaus noch der Landkreis Mansfeld-Südharz als Träger der Schülerbeförderung beteiligen sich an der Finanzierung der Maßnahme. Oberbürgermeister Thorsten Schweiger hat sich persönlich für eine Lösung eingesetzt und hierzu mehrere Gespräche mit den Beteiligten geführt. Er erklärt hierzu: Uns war von Anfang an bewusst,

0: welche Auswirkungen die Sperrung für viele Menschen, insbesondere in unseren Ortsteilen, haben wird. Deshalb haben wir konsequent daran gearbeitet, eine praktikable Alternative zu schaffen. Mit dem zusätzlichen Bypass können wir die Belastung für Bürgerinnen und Bürger, Pendler sowie Schülerinnen und Schüler erheblich reduzieren. Obwohl der Landkreis sich finanziell nicht beteiligen möchte und offenbar kein Problem für die Schulbusse mit der langen Umleitung sieht, werden wir die Breite des Bypasses nicht verringern und nur für Pkw bauen. Denn schließlich sitzen in den Schulbussen ja auch die Kinder unserer Einwohner. Die Stadt Sangerhausen bedankt sich in diesem Zusammenhang bei den Landtagsabgeordneten Matthias Redlich und Katrin Tarikone, die sich unterstützend eingesetzt haben. Nachdem wir nun die Zustimmung der Naturschutzbehörde bekommen haben, habe ich den Auftrag zum Bau des Bypasses erteilt, sagte Schweiger. Mit der Einrichtung des Bypasses gelingt es, die zunächst befürchteten kilometerlangen Umleitungen für die Bürgerinnen und Bürger zu vermeiden.
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0: Vor 2 Jahren wurde zum ersten Mal in Hettstedt eine Kupferkönigin gewählt. Die Amtszeit von Melina Nicola Schmidt nähert sich jetzt dem Ende und für den 2. Juli sollte eine neue Kupferkönigin für Hettstedt gewählt werden. Dazu begrüßte Franziska Hilmer als Moderatorin die Gäste an den Kirchentreppen und stellte zunächst die Jury vor. Neben Bürgermeister Frank Tallig waren es die Gebietsleiterin der Sparkasse Mansfeld-Südharz, Manuela Hupasch, und der Geschäftsführer der Stadtwerke, Mario Arnold. Mit vor Ort als Gast, Majestät, die frisch gewählte Rosenprinzessin Emi Melina. Aber natürlich waren die Kandidatinnen für das Amt der Kupferkönigin die Hauptpersonen des Tages. Und so bat Frau Hilmer die Amtsinhaberin Melina Nicola Schmidt, die wieder antrat, sowie Heidi Kaspersky und Celise König auf die Kirchentreppen als improvisierte Bühne. Dann hatte jede Gelegenheit, sich kurz vorzustellen.
1: Meine Amtszeit, die 2 Jahre sind fast rum und ich habe die Zeit sehr genossen, würde mich sehr freuen, wenn ich den Weg noch ein bisschen weitergehen kann. Aber jetzt erstmal zu mir. Also ich bin hier, ich nenne es mal, geborene Hettstädterin. Bin hier aufgewachsen, zur Schule gegangen, meine Ausbildung gemacht und arbeite auch noch in Hettstedt. Und bitte nehmen Sie weiterhin unsere städtischen Veranstaltungen wahr. Das ist ganz sehr wichtig, damit unsere Stadt wieder lebt, damit wir zusammenkommen und vor allem auch wieder als Menschen zueinander finden. Denn ich habe das Gefühl, das fehlt so ein bisschen in dieser ländlichen Region. Und ich würde mich sehr freuen, wenn ich weiterhin dazu beitragen kann, dieses gemeinschaftliche Gefühl zu verstärken. Dankeschön. Ja, also ich heiße Heidi Kaspersky, ich bin 26 Jahre alt. Ich habe 10 Jahre hier in Hessen.

0: gewohnt. Dann bin ich nach Eisleben umgezogen. Aber irgendwie hat es mich wieder hierher verschlagen. Es hat irgendwie gefehlt. Die Heimat, die Menschen, die hier drin sind, weil man hat ja auch nach einer Zeit Freunde aufgebaut. Ja, ich bin gerade dabei, mich selbstständig zu machen. Ich möchte hier in der Kuppelstadt Hedstedt ein Kosmetikstudio eröffnen. Ja, ich habe große Visionen, sehr viele Ideen und möchte auch den Menschen zeigen, dass sie was aus sich machen können, ohne irgendwie Angst zu haben. Es klappt nicht, ich bin noch jung, ich schaffe das nicht und dies und das, aber man kann es schaffen, wenn man es möchte. Ja, so viel erstmal zu mir.
1: Ich bin Cities König, ich bin 20 Jahre alt und ich komme aus Sandersleben. Das müsstet ihr alle, die ich nicht mal kennen. Das ist ein, zwei Autos weiter hier ganz in der Nähe. Ich bin jahrelang hier hinten gleich im Gymnasium in Wilhelm und Alexander von Humboldt-Gymnasium jahrelang zur Schule gegangen. Es war sehr schön. Man hat jahrelange Freundschaften aufgebaut, die ich auch heute noch pflege. Tja, und nach meiner Zeit im Gymnasium hat es mich dann tatsächlich für die Agentur für Arbeit und auch teilweise Jobcenter verschlagen. Das ist meine Arbeit, das macht mir Spaß und das mache ich dann, ja, das ist mein Leben halt. Und auch wenn es jetzt darum geht, wegzuziehen, könnte ich mir auch jetzt noch nicht vorstellen, weil man hat Freundschaften aufgebaut, man baut sein Leben auf. Wenn man drüber nachdenkt, sollte es dann doch hier der Umkreis sein. Ja, also ich denke, ich bleibe euch allen ein bisschen erhalten. Und ja, das wäre es erstmal zu meiner Persönlichkeit. Vielen Dank.
2: Dann führte Frau Hilmer mit den Kandidatinnen einige Fragerunden durch. Als erstes stand ein sogenanntes Heimatquiz auf dem Plan, wo Fragen zu Hedstedt, seiner Umgebung und Geschichte gestellt wurden. Schließlich ging es darum, dass die drei nochmal näher auf ihre Motivation eingingen, warum sie sich um das Amt der Kupferkönigin bewerben. Die Mitglieder der Jury machten aufmerksam Notizen und schufen sich so eine Entscheidungsgrundlage. Dann zog sich die Jury zur Beratung zurück und alle Anwesenden erwarteten voller Spannung das Ergebnis. Dieses verkündete dann Bürgermeister Frank Tallich.
3: Welche Königin wird Hedstedt als Kupferkönigin, als zweite Königin oder wird es weiter mit ihr bleiben? Welche Königin darf Hedstedt vertreten ab Oktober 2026?
4: Unsere neue Kupferkönigin ist sie, Heidi Kasassi.
3: Herzlichen Glückwunsch! Und auch allen Damen vielen Dank. Heidi Kaspersky ist unsere neue Kupferkönigin, meine Damen und Herren.
2: Es ist schon seit Jahren Tradition am Hedstedter Gymnasium, dass am letzten Schultag vor den Ferien vorbildliche Schüler und Schülerinnen ausgezeichnet werden, unter anderem mit der Urkunde der Humboldt-Gesellschaft. Schließlich sind die Brüder ja Namensgeber der Schule. Musikalisch eröffnet wurde die kleine Feierstunde in der Aula durch Isabel Burkhardt, Schülerin der 11. Klasse, die schon öfter am Klavier bei solchen und ähnlichen Anlässen zu erleben war.

an Schulleiter Herrn Siebald war es, die Gäste zu begrüßen. Unter ihnen unter anderem Professor Dr. Helen Geier, die Präsidentin der Humboldt-Gesellschaft Deutschland, die Bürgermeister von Mansfeld, Herr Koch, und von Hettstedt, Herr Tallich, weitere Vertreter der Humboldt-Gesellschaft und natürlich Schülerinnen und Schüler seines Gymnasiums. Dann übergab er das Wort

0: an die schulfachliche Koordinatorin Manuela Fiedler. Ihr oblag es, zunächst Schüler und Schülerinnen zu ehren, die sich in den Fächern Mathematik, Französisch und Russisch verdient gemacht hatten. Sie alle erhielten eine Auszeichnung und wurden vor ihren Mitschülern und Mitschülerinnen geehrt. Bevor die Humboldt-Urkunden dieses Jahres übergeben wurden, trat Professor Dr. Helen Geier als Präsidentin der Humboldt-Gesellschaft Deutschland ans Mikrofon. Sie hielt eine Rede, die ausgehend vom großen Thema Reisen einen großen Bogen zu Wünschen, Erfahrungen und Erlebten auch vor dem Hintergrund des Bildungsanspruchs der Gebrüder Humboldt spannte. Dann war es an Frau Fiedler, die Humboldt-Urkunden zu übergeben und dazu jeweils eine kleine Laudatio zu halten. Die erste war Lilli Hildebrand aus der Klasse 8-3. Sie ist eine sehr gute Schülerin, engagierte sich zum Beispiel beim Jugendkreistag und ist Mitglied im Spielmannszug Blau-Weiß-Hettstedt. Sie erhielt die erste Urkunde. Dann war es Elisa Dahl aus der Klasse 8-4, die geehrt wurde. Sie ist Klassensprecherin, ebenfalls aktiv im Jugendkreistag, engagierte Sportlerin als Bogenschützen im Verein Blau-Weiß-Hettstedt und Trägerin des deutschen Jugendschwimmabzeichens sowie Sportabzeichens in Gold. Auch Isabel Burkhardt sollte eine Humboldt-Urkunde erhalten. Natürlich stand ihre musikalische Aktivität dabei im Mittelpunkt. Unter anderem hat sie beim Landeswettbewerb Jugend musiziert den ersten Platz belegt. Ebenso musikalisch ist Florian Leske aus der 11. Klasse. Er ist im Schulchor aktiv, Mitglied des Kinder- und Jugendchors der Oper Halle und Übungsleiter im Hettstädter Spielmannszug Blau-Weiß-Hettstedt. Schließlich wurde noch der Abiturient Finn Port nach vorn gebeten. Er hat den ersten Platz bei der Landesrussisch-Olympiade und den zweiten Platz beim bundesweiten Russisch Cup spielend Russisch lernen belegt. Auch ihm einen herzlichen Glückwunsch. Zum Abschluss sprach Frau Fiedler noch Humboldtsche Ideale an.
1: Letztes Denken, Neugier, Offenheit und Toleranz bewirken, wünschen wir allen Ausgezeichneten, allen Anwesenden auf ihrem Weg weiterhin alles Gute. Vielen Dank für Ihre Aufmerksamkeit.
2: Da der 28. Juni, der Gründungstag der Firma Junke, in diesem Jahr auf einen Sonntag fiel, wurde anlässlich des 90-jährigen Bestehens kurzerhand zwei Tage später in die Vikariatsgasse in Eisleben, dem Sitz der GmbH, eingeladen. Zahlreiche Gratulanten fanden sich ein, darunter auch Geschäftspartner wie beispielsweise die Steuerberatungskanzlei Freund und Partner und die Sparkasse Mansfeld-Südharz. Doch auch viele der treuen Kunden kamen an diesem besonderen Tag vorbei.
3: Alles Gute wünsche ich Ihnen.
4: Schönen Dank für die Einladung.
3: Sehr gerne.
4: Viel Erfolg weiter.
3: Danke.
4: Ihnen auch viel Erfolg.
3: Danke.
4: Alles Gute.
2: Die Geschwister Katrin Kratz und Matthias Junkel, die das Familienunternehmen seit 2014 in vierter Generation erfolgreich führen, schnitten die extra angefertigte Torte gemeinsam an und verteilten sie an die Anwesenden. Die Firma Junke, die weitere Filialen in Hettstedt und Halle-Saale betreibt, legt ihr Hauptaugenmerk auf die Orthopädie-Schuhtechnik. Bequeme Schuhmode für Damen und Herren sowie die medizinische Fußpflege runden die ganzheitliche Versorgung der Füße ab. Und auch die fünfte Generation steht schon in den Startlöchern. Der Sohn Theo von Matthias Junke, noch ein kleiner Junge beim Tortenanschnitt zum 80. Firmenjubiläum vor 10 Jahren, wird in wenigen Wochen eine Lehre beginnen.
5: Wie ging das damals vor 90 Jahren los? Was weißt du von der Familiengeschichte?
6: Also damals hat mein Urgroßvater August hier den Laden eröffnet. Damals war das aber noch eine Schuhreparatur, also noch nicht so weit, wie es jetzt ist.
5: Und

0: Was war sein Aufgabengebiet damals?
1: Also einfach, hier sind Leute hergekommen, deren Schuhe kaputt gegangen sind, die hat er dann einfach wieder aufbereitet und repariert, sodass die Leute ihre Schuhe weiter nutzen konnten.
0: Du wirst jetzt den Beruf ergreifen? Welchen eigentlich?
1: Genau, ich werde am 1.8. meine Ausbildung zum Orthopädie-Schuhmacher starten, auch hier. Und ja.
0: Ja, Schule ist sicherlich dann auch woanders, oder?
1: Genau, die Schule ist in Gotha, das ist in Thüringen, ist immer ein kleiner Weg, aber das nimmt man gerne auf sich.
0: Wie bist du drauf gekommen? Ich meine, sicherlich warst du oft hier, hast vielleicht am Opa über die Schulter nicht schaut, oder?
1: Ja, genau. Also man kriegt das schon vorgelebt ein Stück weit in der Familie, klar, bei Familientreffen. Ich war auch oft hier als kleines Kind. Aber die Entscheidung war trotzdem frei. Also mich hat keiner dazu gedrängt. Ich wollte das machen. Ich finde es schön, spannender Beruf und man kann Menschen helfen.
0: Und wenn du jetzt sagst, du machst das, dann steht ja auch irgendwie im Raum, dass du später den Laden vielleicht mal übernimmst und die nächsten 10 Jahre müssen ja auf jeden Fall noch kommen.
1: Genau, das ist der Plan. Also ich bin dann die fünfte Generation. Ich strebe den Meister an und hoffentlich werde ich das hier irgendwann mal übernehmen können und dann genauso gut führen, wie es meine Vorgänger alle getan haben.
0: Wir haben gerade gesehen, 3D-Druck hat
1: Genau.
0: Einzug gehalten, also ist auch alles sehr modern.
1: Genau, ja, man muss ja immer mit der Zeit gehen, man darf nicht einschlafen. Andere machen es, wir machen es. Man muss mitgehen, es ist modern, es hilft.
0: Hast du bequeme Schuhe an?
1: Ich habe bequeme Schuhe an, die sind zwar nicht maßgeschneidert, aber.
2: Und auch Senior Hartmut Junkel ist, so oft es seine Zeit erlaubt, noch im Geschäft zu finden und hilft, wo er kann.
0: Sie haben jetzt gerade einen kleinen Auftrag. Was machen Sie?
3: Jetzt drückt der Schuh, wie das große Problem immer ist.
0: Wenn man so einen
3: Hier
0: Ballen
3: an
0: hat
3: der
0: oder
3: Stelle,
0: sowas,
3: an
0: ja?
3: den Ballen drückt das. Jetzt machen wir das ein bisschen mit Lederdehner, wird das feucht gemacht. Dann habe ich so eine Spezialzange und da kann ich das überdehnen. Und dann wird das einfach so ausgearbeitet. Ja,
0: Aber
3: und
0: tut das
3: das,
0: dem Material nichts?
3: nee, das bewegt sich. Das ist Leder und durch diesen Lederdehner wird das aufgeweicht. Und da kann man da ein bisschen was unternehmen. So. Denn wenn sowas anfängt, kommt eine Druckstelle und dann kann es passieren, dass der Fuß auch noch aufgeht und dann wird es recht problematisch.
0: Oh, das ist wahrscheinlich eine Ihrer einfachsten Aufgaben.
3: Ja, das ist so relativ einfach. So, dann können wir einen Kunden mal einsteigen lassen und da kann er mal probieren, wie er zurechtkommt.
2: So wurde an diesem Tag Ende Juni 2026 kräftig gefeiert. Und man kann fest davon ausgehen, dass es in 10 Jahren auch ein 100. Jubiläum der Firma Schuhjunkel geben wird.
4: 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Am 26. Juli um 17 Uhr beginnt ein Orgelkonzert mit Kirchenmusikdirektor Thomas Ennenbach in der Marktkirche St. Andreas in der Lutherstadt Eisleben. Thema Giganten des Barocks, Bach und Händel sowie Verehrer. Der Eintritt kostet 10 Euro im Vorverkauf. Schüler bis 18 Jahre brauchen nichts bezahlen. Zum Tag des offenen Denkmals lädt der Schmidtschacht Helbra am 13. September von 9.30 Uhr bis 16.30 Uhr ein. 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
5: Der DAX notierte am Montagvormittag bei 25.767,26 Punkten. Der TecDAX bei 3.896,36 Zählern. Und der Euro war einen US-Dollar 14,25 wert.
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5: In der Nacht zum Dienstag ist es wechselnd bis stark bewölkt, zeitweise fällt leichter Regen. Die Minimalwerte sinken auf 17 bis 14 Grad, der Wind weht schwach bis mäßig aus West bis Südwest. Am Dienstag werden viele Wolken erwartet, teilweise fällt etwas Regen. Am Nachmittag und Abend wird es zunehmend niederschlagsfrei und vom Westen her gibt es einige Auflockerungen. Die Maximalwerte erreichen 22 bis 27 Grad, der Wind weht schwach, tagsüber oft mäßig und böig aus West. In der Nacht zum Mittwoch ist es wolkig, nur vereinzelt fallen Schauer. Die Minimalwerte sinken auf 15 bis 11 Grad, der Wind wird schwach, örtlich

0: Mäßig aus Nordwest. Am Mittwoch gibt es neben Wolken zeitweise Aufheiterung. Überwiegend ist es niederschlagsfrei. Die Temperaturen steigen auf 22 bis 25 Grad an. Der Wind weht mäßig, teils böig aus Nordwest. In der Nacht zum Donnerstag ist es wolkig oder gering bewölkt und niederschlagsfrei. Die Tiefstwerte fallen auf 14 bis 10 Grad. Der Wind weht schwach im Harz, mäßig aus Nordwest. Der Donnerstag wird heiter bis wolkig und meist niederschlagsfrei. Die Tageshöchsttemperaturen steigen auf 25 bis 28 Grad an. Der Wind weht schwach aus Nord.
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0: Um 11 Uhr waren es 18 Grad, die Luftfeuchtigkeit betrug 79% und der Luftdruck 1015 Hektopascal.
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0: Die St. Andreaskirche in der Lutherstadt Eisleben ist die größte Kirche der Stadt und ein Kulturdenkmal von europäischer Bedeutung. Sie wurde 1180 als romanische Pfarrkirche der Eisleber Altstadt erstmals urkundlich erwähnt und erlangte weltweite Berühmtheit als historischer Ort, an dem Martin Luther im Jahr 1546 seine letzten Predigten hielt. So ist es nachzuvollziehen, warum diese Kirche zum Ort gewählt wurde, um am 20. Juni das Jubiläum 30 Jahre Weltkulturerbe mit einem Festakt zu eröffnen. Entsprechend der Bedeutung des Anlasses waren viele Vertreter aus Politik und Stadtgesellschaft gekommen, um das historische Ereignis zu würdigen. Vor 30 Jahren, also 1996, wurden die Luther-Gedenkstätten in Eisleben und Wittenberg in die Weltkulturerbeliste eingetragen. Dr. Thomas Müller, Vorstand der Stiftung Luther-Gedenkstätten in Sachsen-Anhalt, eröffnete den Festakt und wies in seinen Worten darauf hin, dass Weltkulturerbe unbedingt erhalten werden muss, da es gerade in unserer heutigen Zeit mit den vielen bewaffneten Konflikten und Kriegen an zahlreichen Orten auf der Welt stark gefährdet ist.
1: Kultur ist Heimat und Vielfalt. Zugleich darf ich Sie darum bitten, auch die durch Kriege bedrohten UNESCO-Stätten andernorts nicht aus dem Blick zu verlieren. Die Gebäude der Luther-Gedenkstätten Eisleben und Wittenberg repräsentieren einen bedeutenden Abschnitt in der menschlichen Geschichte, so heißt es in unserem UNESCO-Welterbeantrag. Sie teilen aber diese Bedeutung mit 972 weiteren Kulturdenkmälern auf der ganzen Welt. Sie sind alle in besonderer Weise bewahrens- und schützenswert, und doch sind es immer wieder Menschen, die solche bedeutsamen Zeugnisse der menschlichen Geschichte gefährden, beschädigen, bisweilen sogar zerstören. Vor wenigen Tagen hat das über 1000 Jahre alte Kiewer Höhlenkloster unwiederbringlichen Schaden durch einen russischen Drohnenangriff genommen. Im Frühjahr wurde der Golestan-Palast in Teheran beschädigt. Zu den bekanntesten und keineswegs zufälligen Opfern solcher kulturellen Frevel zählte die Oasenstadt Palmyra im Jahr 2015 oder ganz aktuell die Tempelanlage von Baalbek im Libanon. Bitte setzen Sie sich mit Ihren jeweiligen Möglichkeiten dafür ein, dass auf diese Zerstörungen immer wieder hingewiesen wird und sie beendet werden.
0: Nach der Eröffnung durch Dr. Müller war Ingo Mix, Leiter der Abteilung für Kunst- und Kulturförderung beim Beauftragten der Bundesregierung für Kultur und Medien, der erste Gast, der ein Grußwort hielt. Er zeigte auf, welche Bedeutung deutschlandweit das Bundesland Sachsen-Anhalt im Bereich UNESCO-Weltkulturerbe besitzt. Er gab auch eine Antwort darauf, warum Weltkulturerbe für uns alle wichtig ist und wie der Weg zum Titel Weltkulturerbe überhaupt verläuft.
2: Sachsen-Anhalt ist mit 5 Welterbestätten und einem Weltdokumentenerbe übrigens in der Spitzengruppe unter den Bundesländern. Und 3 von den 5 UNESCO-Welterbestätten hierzulande fördert der Bund bereits seit vielen Jahren. Neben der Stiftung Luther-Museen sind dies das Gartenreich Dessau-Wörlitz und das Bauhaus Dessau. Bei diesen Einrichtungen sind wir nicht nur Geldgeber, sondern wirken auch mit Land und Kommunen in den Stiftungs- und Aufsichtsgremien mit. Und deshalb sind es für mich auch sehr gelungene Beispiele für das Zusammenspiel von Stadt, Land und Bund im Kulturföderalismus unseres Landes. Das Faszinierende an UNESCO-Welterbestätten ist ja ihr außergewöhnlicher universeller Wert. Sie repräsentieren das Bedeutendste, was die Menschheit und die Natur hervorgebracht haben, und stehen unter dem besonderen Schutz der Weltgemeinschaft, damit auch zukünftige Generationen sie erleben können. Ich finde, das ist ein ausgesprochen schöner Gedanke, und wir sollten uns einmal vergegenwärtigen, was das bedeutet. Die Staatengemeinschaft verständigt sich in einem aufwendigen internationalen Auswahlprozess darüber, welchen Bauwerken sie diesen Wert zumisst. Das Bewerbungsverfahren für den Welterbetitel ist langwierig und steinig. Erstmal muss ein Objekt auf die nationale Vorschlagsliste kommen. Dann kommt ein umfangreiches Bewerbungsdossier, was anzufertigen ist. Dann prüfen die Experten vor Ort und irgendwann entscheidet das Welterbekomitee. Im Ergebnis ist die UNESCO-Liste ein Dokument weltumspannender Übereinkunft der Menschheit, eine gemeinsame Verständigung darüber, was uns wichtig ist. Und ich finde, das ist ein schöner und sehr friedvoller und auch hoffnungsfroher Aspekt dieses Welterbesiegels.
0: Musikalisch umrahmt wurde der Festakt von einem Quartett des Landesakkordeon-Ensemble Sachsen-Anhalt unter Leitung von Markus Gellrich.

0: Auch Dr. Roman Luckscheiter, Generalsekretär der deutschen UNESCO-Kommission, war zum Festakt nach Eisleben gekommen und erläuterte in seinen Worten, dass es Anliegen der UNESCO ist, Geschichte zu bewahren, aber auch gleichzeitig diese den Menschen zu vermitteln.
1: Besondere Anerkennung gilt an dieser Stelle den Museen und Vermittlungsinstitutionen vor Ort. Die Luther-Gedenkstätten gehören ja zu den ältesten und zugleich innovativsten musealen Einrichtungen in Deutschland. Das Geburtshaus etwa zählt zu den ältesten Museen der Welt und das Lutherhaus in Wittenberg ist heute das größte reformationsgeschichtliche Museum überhaupt. Der neue Generaldirektor hat vor kurzem seinen Slogan bekannt gegeben.

0: eben für seine Amtszeit UNESCO for the People. Und das haben wir neulich, also wir sind als deutsche UNESCO-Kommission neulich 75 Jahre alt geworden, weil Deutschland seit 75 Jahren Mitglied der UNESCO ist. Und da hatten wir das bei einem Festakt auch nochmal zum Thema gemacht und deutlich werden lassen, dass die Zivilgesellschaft ein ebenso großer Teil der UNESCO-Arbeit ist wie die politische Ebene. Und wenn wir sehen, was hier vor Ort, was an den UNESCO-Schulen, an den UNESCO-Lehrstühlen, Biosphärenreservaten, den Städten, Geoparks etc. alles geschieht, dann kann man nur sagen, die Zivilgesellschaft ist ein sehr starkes Element der Vereinten Nationen. Und auch wenn wir immer von der Krise des Multilateralismus derzeit reden, kann man nur sagen, UNESCO for the people, here we are. Und der Multilateralismus lebt auf der gesellschaftlichen Ebene. Insofern herzlichen Dank für Ihre Aufmerksamkeit und einen schönen Geburtstag.
1: Neben der musikalischen Umrahmung gab es noch ganz besondere Zwischenspiele. In Anlehnung an das neue Stück Polizeiruf Eisleben ermittelten Schauspieler des Eisleber Theaters in einem ganz besonders aktuellen Fall. Die Urkunde zur Eintragung der Luther-Gedenkstätten in die Weltkulturerbeliste sei verschwunden. Friederike Fink als Hauptkommissarin Klapproth, LKA, und ihr überforderter Assistent, gespielt von Julius Christodoulov, nebst der etwas überdrehten Expertin für Luther-Fragen, gespielt von Vivian Miksch, ermittelten während des Festaktes.
2: Um die verschwundene UNESCO-Urkunde.
3: Was? Wie bitte? Die UNESCO-Urkunde. Unglaublich, beim großen Martin.
1: Unter den Gästen der Veranstaltung war auch Rainer Robra, Staatsminister, Chef der Staatskanzlei und seit 2016 zudem Minister für Kultur des Landes Sachsen-Anhalt, der die Festrede hielt. Darin zeigte er auch den praktischen Nutzen auf, den ein Eintrag in die Weltkulturerbeliste nach sich zieht. Gleichzeitig nahm er politische Entwicklungen in den Fokus.
4: Inzwischen ziehen die 5 Welterbestätten und 2 Weltdokumentenerben. Im Englischen heißt das so schön Memories of the World, viel schöner als dieses trockene Weltdokumentenerbe bei uns. Das sind die frühreformatorischen Schriften in Wittenberg und Dessau. Und das ist die viel bekanntere Himmelsscheibe. Viele, viele Besucher aus dem In- und Ausland an, was den Tourismus stärkt und die ganze Welt kommt zu uns und das schafft Arbeitsplätze. Das ist zweifellos der ökonomisch relevanteste Aspekt einer Erhebung zum Welterbe. Hotels, Gastronomie und kulturelle Einrichtungen profitieren direkt davon. Wir haben das zuletzt sehr deutlich erkennen können, als der Dom zu Naumburg 2018 nach einem spannenden Rennen zum Welterbe erhoben wurde und hoffen natürlich auf denselben Effekt, wenn die beiden Einrichtungen, die bereits sehr aussichtsreich auf der deutschen Tentativliste zum Welterbe stehen, dieses Prädikat erhalten, die Frankischen Stiftungen in Halle und das Preziner Wehr bei Schönebeck, ein Meisterwerk der Ingenieurbaukunst des 19. Jahrhunderts. Gut im Rennen sind auch die Merseburger Zaubersprüche, wenn es um das Weltdokumentenerbe geht. Also Sachsen-Anhalt lässt nicht nach, die Zahl der Welterbe der unterschiedlichsten Art bei uns zu mehren. Das Welterbe und seine Einrichtung haben dafür gesorgt, dass sowohl in Wittenberg als auch in Eisleben und im Mansfelder Land kulturelle Ankerpunkte entstanden sind, die mit dem Reformationsjubiläum und dem Münster- und Bauernkriegsgedenken dieses nun unter Ihrer Verantwortung, unter der Verantwortung des neuen Direktors, lieber Dr. Müller, 2 der größten kulturellen Großereignisse in der Geschichte des Landes ermöglicht und gestaltet haben. Beide herausragenden Ereignisse, die von der Gemeinschaft aller Kulturschaffenden im Land engagiert, mitgetragen und mitgestaltet worden sind, insbesondere im Münster- und Bauernkrieg, da war es ja ganz außergewöhnlich, wie unsere kulturellen Mitschaffenden engagiert waren, präsent waren. All das hat unser Bundesland sehr nachhaltig geprägt und im In- und Ausland für viel Sympathie gesorgt. Das kommt uns gerade jetzt entgegen, wenn Kräfte an die Macht streben, die sich und unser Land wieder in einen nationalistischen Kokon einspinnen wollen. Das ist mit dem Wesen eines Landes unvereinbar, meine Damen und Herren, das so sehr vom Heiligen Römischen Reich, von der Reformation und der Moderne und nicht zuletzt von seinen Welterben geprägt ist wie Sachsen-Anhalt.
1: Nach diesen beeindruckenden Worten gab es eine Überraschung im Fall der verschwundenen UNESCO-Urkunde, denn der Täter war, hören Sie selbst.
5: Was denn? Ich hab die Urkunde!
6: Was?
7: Ich habe die Urkunde!
5: Wie das denn?
7: Ich habe sie gefunden. Beim Bürgermeister.
5: Aber der ist doch hier.
7: Richtig.
5: Wie?
7: Ja, ich war bei ihm zu Hause.
5: Ja. Wie, du warst bei ihm zu Hause? Wie bist du dann reingekommen?
7: Na, durch die Tür.
5: War sie offen?
7: Nachdem sie geöffnet hat, ja.
5: Lenny!
7: Was denn? So geht das nun mal.
5: Das kannst du doch nicht machen. Das ist Hausfriedensbruch.
7: Nee, ich war da drin, da war alles friedlich, wirklich.
5: Lenny, das ist nicht die Definition von Hausfriedensbruch.
7: Ach, ich habe einfach nur recherchiert. Okay.
5: Wo war sie denn?
7: In der Flurgarderobe.
5: Wie? Einfach so?
7: Ja, einfach so in der Flurgarderobe.
5: Warte. Die Urkunde,
7: ja.
5: Wegen der wir hier drei Szenen lang ermitteln.
7: Ja.
5: Nee, das kann nicht alles sein.
7: Doch?
5: Nee, es muss einen Täter geben, ein Motiv, eine Verschwörung, Hinweis.
7: Ein Hinweis.
5: Aha.
7: Ja, das war ein bisschen kryptisch. Da war nämlich ein Zettel dran und auf dem stand etwas, was ich noch nicht so ganz dechiffrieren konnte. Aha. Also, hier, zweimal Ananas, zweimal, nee, warten Sie, hier, da. So, hat Papier gespart. Ja. Wichtig, nicht vergessen.
1: Nachdem die Urkunde also wieder da war und Bürgermeister Carsten Staub diese lediglich für den Festakt zu Hause gelagert hatte, konnte dieser gemeinsam mit seinem Amtskollegen André Seidig, Bürgermeister der Lutherstadt Wittenberg, zur Danksagung das Mikrofon ergreifen.
8: 30 Jahre UNESCO-Welterbe, das klingt zunächst nach einer Zahl. Doch hinter dieser Zahl stehen Menschen, Menschen, die bewahren, Menschen, die forschen, vermitteln, restaurieren, erklären und vor allem uns alle begeistert haben.
9: Und deshalb, sehr geehrte Damen und Herren, ist dieser Titel auch nicht alleine eine Auszeichnung für historische Gebäude oder bedeutende Orte. Es ist vor allem eine Auszeichnung für Generationen von Menschen, die Verantwortung übernommen haben. Für diejenigen, die das Erbe bewahrt haben. Für diejenigen, die es heute mit Leben erfüllen. Und für diejenigen, die es morgen weitertragen werden.
8: Als unsere Luther-Gedenkstätten 1996 in die Welterbeliste aufgenommen wurden, war das für uns alle ein großer Moment. Doch Welterbe ist kein Pokal, den man einfach so in die Vitrine stellen kann. Welterbe ist eine Aufgabe, und zwar jeden Tag aufs Neue.
9: Manchmal bedeutet diese Aufgabe Denkmalschutz. Manchmal bedeutet sie Geduld. Manchmal bedeutet sie Investition. Aber immer, sehr geehrte Damen und Herren, bedeutet sie Verantwortung. Verantwortung gegenüber unserer Geschichte und vor allem Verantwortung gegenüber unserer Zukunft.
8: Denn Welterbe lebt nicht von Mauern allein. Es lebt von Geschichten und von Begegnungen, von Menschen, die neugierig bleiben, von Kindern, die Fragen stellen, von Gästen aus aller Welt, die unsere Städte besuchen und dabei entdecken, dass Geschichte nichts Vergangenes ist.
9: Und gerade darin liegt vielleicht die größte Chance unseres Welterbes. Es erinnert uns daran, dass jede Generation etwas empfängt und vor allem

0: etwas weitergibt. Wir haben dieses Erbe nicht geschaffen. Wir haben es übernommen und unsere Aufgabe, sehr geehrte Damen und Herren, ist es, es so weiterzugeben, dass auch kommende Generationen darin ihren Wert erkennen.
1: Nachhaltigkeit bedeutet deshalb für uns nicht nur, den Erhalt von Gebäuden zu bewahren. Nachhaltigkeit bedeutet auch, Wissen weiterzugehen, Identität zu stiften, Menschen miteinander zu verbinden und Räume zu schaffen, in denen Geschichte Zukunft werden kann.
0: Wenn wir heute stolz auf 30 Jahre Welterbetitel zurückblicken, dann dürfen wir nicht nur stolz sein, sondern gerührt. Aber wir dürfen auch neugierig sein, denn die spannendste Frage lautet nicht, sehr geehrte Damen und Herren, was wir erreicht haben, sondern was wir daraus machen.
1: Wie werden unsere Städte in weiteren 30 Jahren aussehen? Welche Geschichten werden wir dann erzählen? Welche Kinder von heute werden dann vielleicht mal Verantwortung tragen? Darauf kennen wir heute keine Antwort. Aber wir können die Grundlage dafür schaffen.
0: Ja, ganz genau. Sie fragen sich ja, wie können wir unser Erbe bewahren? Indem wir entwickeln, indem wir offen bleiben und vor allem, indem wir nie vergessen. Das Welterbe nicht uns gehört, wir gehören für eine Zeit zu ihm.
1: Deshalb danken wir heute allen, die diesen Weg mitgehen. Den Mitarbeitenden in den Welterbestätten, den Denkmalpflegern, den Wissenschaftlern, den Ehrenamtlichen, den Partnern in der Politik, in Kultur und Gesellschaft. Aber vor allem den Bürgerinnen und Bürgern unserer Städte.
0: Denn Welterbe entsteht nicht durch einen Eintrag auf eine Liste. Welterbe entsteht jeden Tag neu durch Menschen, die Verantwortung übernehmen. Danke, dass Sie Teil dieser Geschichte sind. Danke, dass Sie dieses Erbe mittragen. Und danke, dass Sie gemeinsam mit uns dafür sorgen, dass
1: aus Geschichte Zukunft wird. Herzlichen Dank.
2: Beide Bürgermeister übergaben zum Abschluss die Urkunde an Dr. Müller, damit diese nicht in einem Schrank verstaubt, sondern öffentlich davon kündet, dass die Lutherstätten zum Weltkulturerbe der Menschheit gehören.

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e.V. in Hettstedt bemerkte Samstagnachmittag, kurz nach 15 Uhr bei Eintreffen an dem Garten ortsveränderte Gartengeräte, die offenstehende Garten- und Laubentür, auf dem Grundstück eine ihm unbekannte männliche Person. Er alarmierte die Polizei. Der Mann teilte den Beamten mit, dass er den Gartenbesitzern eine Freude bereiten wollte. Er wässerte alle Pflanzen und säuberte den Pool, dies bestätigte sich so. Als Gegenleistung hatte er die Gartenlaube ohne Schaden anzurichten geöffnet, um es sich dort gemütlich zu machen. Entwendet oder beschädigt wurde nichts. Gegen den hilfsbereiten Eindringling deutscher Nationalität wurde Anzeige wegen Hausfriedensbruch erstattet und ihm ein Platzverweis erteilt, dem er nachkam. Wesentlich unerfreulicher das Folgende. Vier Personen schlugen am Samstag gegen 20.15 Uhr im Bereich Mühlendamm in Sangerhausen unvermittelt auf einen 36-jährigen syrischer Herkunft ein, worauf dieser zu Boden fiel und anschließend getreten wurde. Zudem wurde er verbal bedroht. Anschließend verließ das Quartett den Tatort teilweise mit E-Scootern. Der 36-Jährige kam zur ärztlichen Behandlung in ein Krankenhaus. Drei der vier Beschuldigten konnten im Rahmen der Tatortnachbereichsfahndung gestellt werden. Es handelte sich um Personen im Alter zwischen 14 und 16 Jahren, deutscher, ukrainischer und kasachischer Nationalität. Gegen sie wurde Anzeige erstattet. In der Neumarktstraße in Mansfeld brannten am Sonntag gegen 1.30 Uhr ein seit längerer Zeit dort geparkter Pkw. Die Feuerwehr löschte den Brand, es entstand ein Schaden von ca. 6.000 Euro. Die Ermittlungen wegen des Verdachts der Brandstiftung wurden aufgenommen. Das Maßnahmenpaket der Bundesregierung geht laut der Handwerkskammer Halle nicht weit genug. Das Reformpaket enthält viele positive Ansätze, aber nicht der große Wurf, sagt Thomas Keindorf, Präsident der Handwerkskammer Halle. Und er machte die Position der Kammer an zwei Einzelvorschlägen fest. Der Handwerkerbonus für Leistungen in privaten Haushalten wird beibehalten, aber reduziert. Dies ist im Rahmen einer umfassenden Regelung vertretbar. Wir hätten es allerdings als zielführender empfunden, nicht den Bonus als solchen zu reduzieren, sondern beispielsweise gesetzlich vorgeschriebene Dienstleistungen aus dem Katalog zu streichen. Das Handwerk begrüßte laut Keindorf zudem längere Sonntagsöffnungszeiten für Bäcker und Konditoren, vermisse jedoch eine parallele Regelung bei der Arbeitszeit. Insgesamt sei es laut dem Präsidenten jedoch für eine umfassende Beurteilung des Reformpaketes zu früh, da die konkrete gesetzliche Ausformulierung noch fehlte. Aus Sicht der Unternehmen werden die Auswirkungen des Reformpaketes in Summe wohl zu gering sein, um die aktuelle Wirtschaftskrise umzukehren, so Keindorf. Im Zuge des Ersatzneubaus der Gonnerbrücke in Sangerhausen konnte bisher der Verkehr über die neu geschaffene Fahrradstraße ausweichen. Ab dem 3. August beginnt der nächste Bauabschnitt. Dann wird die Straße im Bereich der Brückenanbindung erneuert. Dafür muss der Kreuzungsbereich zur Fahrradstraße voll gesperrt werden, sodass diese Ausweichmöglichkeit bis voraussichtlich Ende November entfallen würde. Für viele Bürgerinnen und Bürger, Pendler sowie Schülerinnen und Schüler hätte dieses Umwege von rund 30 Kilometer je Fahrrichtung bedeutet. Die Stadt Sangerhausen hat sich deshalb in den vergangenen Wochen intensiv für eine praktikable Lösung eingesetzt. Ziel war es, die erheblichen Belastungen für die betroffenen Einwohnerinnen und Einwohner so gering wie möglich zu halten. Nun konnte eine Lösung erreicht werden. Durch die bauliche Umsetzung eines zusätzlichen Bypasses wird eine Verbindung von der L230 zur Fahrradstraße geschaffen. Die Arbeiten werden rechtzeitig vor Beginn der Sperrung Anfang August abgeschlossen sein. Damit steht den Verkehrsteilnehmern auch während des zweiten Bauabschnittes eine deutlich kürzere Ausweichmöglichkeit zur Verfügung. Die Kosten für die Maßnahme belaufen sich auf rund 40.000 Euro und werden vollständig von der Stadt Sangerhausen getragen. Weder die Landesstraßenbaubehörde Sachsen-Anhalt noch als Bauherrin des Brückenneubaus noch der Landkreis Mansfeld-Südharz als Träger der Schülerbeförderung beteiligen sich an der Finanzierung der Maßnahme. Oberbürgermeister Thorsten Schweiger hat sich persönlich für eine Lösung eingesetzt und hierzu mehrere Gespräche mit den Beteiligten geführt. Er erklärt hierzu: Uns war von Anfang an bewusst, welche Auswirkungen die Sperrung für viele Menschen, insbesondere in unseren Ortsteilen, haben wird. Deshalb haben wir konsequent daran gearbeitet, eine praktikable Alternative zu schaffen. Mit dem zusätzlichen Bypass können wir die Belastung für Bürgerinnen und Bürger, Pendler sowie Schülerinnen und Schüler erheblich reduzieren. Obwohl der Landkreis sich finanziell nicht beteiligen möchte und offenbar kein Problem für die Schulbusse mit der langen Umleitung sieht, werden wir die Breite des Bypasses nicht verringern und nur für Pkw bauen. Denn schließlich sitzen in den Schulbussen ja auch die Kinder unserer Einwohner. Die Stadt Sangerhausen bedankt sich in diesem Zusammenhang bei den Landtagsabgeordneten Matthias Redlich und Katrin Tarikone, die sich unterstützend eingesetzt haben. Nachdem wir nun die Zustimmung der Naturschutzbehörde bekommen haben, habe ich den Auftrag zum Bau des Bypasses erteilt, sagte Schweiger. Mit der Einrichtung des Bypasses gelingt es, die zunächst befürchteten kilometerlangen Umleitungen für die Bürgerinnen und Bürger zu vermeiden.

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0: Vor 2 Jahren wurde zum ersten Mal in Hettstedt eine Kupferkönigin gewählt. Die Amtszeit von Melina Nicola Schmidt nähert sich jetzt dem Ende und für den 2. Juli sollte eine neue Kupferkönigin für Hettstedt gewählt werden. Dazu begrüßte Franziska Hilmer als Moderatorin die Gäste an den Kirchentreppen und stellte zunächst die Jury vor. Neben Bürgermeister Frank Tallig waren es die Gebietsleiterin der Sparkasse Mansfeld-Südharz, Manuela Hupasch, und der Geschäftsführer der Stadtwerke, Mario Arnold. Mit vor Ort als Gast, Majestät, die frisch gewählte Rosenprinzessin Emi Melina. Aber natürlich waren die Kandidatinnen für das Amt der Kupferkönigin die Hauptpersonen des Tages. Und so bat Frau Hilmer die Amtsinhaberin Melina Nicola Schmidt, die wieder antrat, sowie Heidi Kaspersky und Celise König auf die Kirchentreppen als improvisierte Bühne. Dann hatte jede Gelegenheit, sich kurz vorzustellen.
1: Meine Amtszeit, die 2 Jahre sind fast rum und ich habe die Zeit sehr genossen, würde mich sehr freuen, wenn ich den Weg noch ein bisschen weitergehen kann. Aber jetzt erstmal zu mir. Also ich bin hier, ich nenne es mal geborene Hettstädterin, bin hier aufgewachsen, zur Schule gegangen, meine Ausbildung gemacht und arbeite auch noch in Hettstedt. Und bitte nehmen Sie weiterhin unsere städtischen Veranstaltungen wahr. Das ist ganz sehr wichtig, damit unsere Stadt wieder lebt, damit wir zusammenkommen und vor allem auch wieder als Menschen zueinander finden. Denn ich habe das Gefühl, das fehlt so ein bisschen in dieser ländlichen Region. Und ich würde mich sehr freuen, wenn ich weiterhin dazu beitragen kann, dieses gemeinschaftliche Gefühl zu verstärken. Dankeschön. Ja, also ich heiße Heidi Kaspersky, ich bin 26 Jahre alt. Ich habe 10 Jahre hier in Hettstedt gewohnt. Dann bin ich nach Eisleben umgezogen. Aber irgendwie hat es mich wieder hierher verschlagen. Es hat irgendwie gefehlt. Die Heimat, die Menschen, die hier drin sind, weil man hat ja auch nach einer Zeit Freunde aufgebaut. Ja, ich bin gerade dabei, mich selbstständig zu machen. Ich möchte hier in der Kupferstadt Hettstedt ein Kosmetikstudio eröffnen. Ja, ich habe große Visionen, sehr viele Ideen und möchte auch den Menschen zeigen, dass sie was aus sich machen können, ohne irgendwie Angst zu haben. Es klappt nicht, ich bin noch jung, ich schaffe das nicht und dies und das, aber man kann es schaffen, wenn man es möchte. Ja, so viel erstmal zu mir.
2: Ich bin Cities König, ich bin 20 Jahre alt und ich komme aus Sandersleben. Das müsstet ihr alle, die ich nicht mal kennen. Das ist ein, zwei Autos weiter hier ganz in der Nähe.

0: Jahrelang hier hinten gleich im Gymnasium in Bremen und Alexander von Humboldt-Gymnasium. Jahrelang zur Schule gegangen, es war sehr schön. Man hat jahrelange Freundschaften aufgebaut, die ich auch heute noch pflege. Tja, und nach meiner Zeit im Gymnasium hat es mich dann tatsächlich für die Agentur für Arbeit und auch teilweise Jobcenter verschlagen. Das ist meine Arbeit, das macht mir Spaß und das mache ich dann, ja, das ist mein Leben halt. Und auch wenn es jetzt darum geht, wegzuziehen, könnte ich mir auch jetzt noch nicht vorstellen, weil man hat Freundschaften aufgebaut, man baut sein Leben auf. Wenn man drüber nachdenkt, sollte es dann doch hier der Umkreis sein. Ja, also ich denke, ich bleibe euch allen ein bisschen erhalten. Und ja, das wäre es erstmal zu meiner Persönlichkeit. Vielen Dank.
1: Dann führte Frau Hilmer mit den Kandidatinnen einige Fragerunden durch. Als erstes stand ein sogenanntes Heimatquiz auf dem Plan, wo Fragen zu Hettstedt, seiner Umgebung und Geschichte gestellt wurden. Schließlich ging es darum, dass die drei nochmal näher auf ihre Motivation eingingen, warum sie sich um das Amt der Kupferkönigin bewerben. Die Mitglieder der Jury machten aufmerksam Notizen und schufen sich so eine Entscheidungsgrundlage. Dann zog sich die Jury zur Beratung zurück und alle Anwesenden erwarteten voller Spannung das Ergebnis. Dieses verkündete dann Bürgermeister Frank Tallich.
2: Welche Königin wird Hettstedt als Kupferkönigin, als zweite Königin oder wird das zweite Mittelland bleiben? Welche Königin darf Hettstedt vertreten ab Oktober 2026?
3: Unsere neue Kupferkönigin ist die Heidi Kassassi.
2: Herzlichen Glückwunsch! Und auch allen Damen vielen Dank. Heidi Kaspersky ist unsere neue Kupferkönigin, meine Damen und Herren.
1: Es ist schon seit Jahren Tradition am Hettstedter Gymnasium, dass am letzten Schultag vor den Ferien vorbildliche Schüler und Schülerinnen ausgezeichnet werden. Unter anderem mit der Urkunde der Humboldt-Gesellschaft. Schließlich sind die Brüder ja Namensgeber der Schule. Musikalisch eröffnet wurde die kleine Feierstunde in der Aula durch Isabel Burkhardt, Schülerin der 11. Klasse, die schon öfter am Klavier bei solchen und ähnlichen Anlässen zu erleben war.

0: an Schulleiter Herrn Siebald war es, die Gäste zu begrüßen. Unter ihnen unter anderem Professor Dr. Helen Geier, die Präsidentin der Humboldt-Gesellschaft Deutschland, die Bürgermeister von Mansfeld, Herr Koch, und von Hettstedt, Herr Tallich, weitere Vertreter der Humboldt-Gesellschaft und natürlich Schülerinnen und Schüler seines Gymnasiums. Dann übergab er das Wort an die schulfachliche Koordinatorin Manuela Fiedler. Ihr oblag es, zunächst Schüler und Schülerinnen zu ehren, die sich in den Fächern Mathematik, Französisch und Russisch verdient gemacht hatten. Sie alle erhielten eine Auszeichnung und wurden vor ihren Mitschülern und Mitschülerinnen geehrt. Bevor die Humboldt-Urkunden dieses Jahres übergeben wurden, trat Professor Dr. Helen Geier als Präsidentin der Humboldt-Gesellschaft Deutschland ans Mikrofon. Sie hielt eine Rede, die ausgehend vom großen Thema Reisen einen großen Bogen zu Wünschen, Erfahrungen und Erlebten auch vor dem Hintergrund des Bildungsanspruchs der Gebrüder Humboldt spannte. Dann war es an Frau Fiedler, die Humboldt-Urkunden zu übergeben und dazu jeweils eine kleine Laudatio zu halten. Die erste war Lilli Hildebrand aus der Klasse 8.3. Sie ist eine sehr gute Schülerin, engagierte sich zum Beispiel beim Jugendkreistag und ist Mitglied im Spielmannszug Blau-Weiß-Hettstedt. Sie erhielt die erste Urkunde. Dann war es Elisa Dahl aus der Klasse 8.4, die geehrt wurde. Sie ist Klassensprecherin, ebenfalls aktiv im Jugendkreistag, engagierte Sportlerin als Bogenschützen im Verein Blau-Weiß-Hettstedt und Trägerin des deutschen Jugendschwimmabzeichens sowie Sportabzeichens in Gold. Auch Isabel Burkhardt sollte eine Humboldt Urkunde erhalten. Natürlich stand ihre musikalische Aktivität dabei im Mittelpunkt. Unter anderem hat sie beim Landeswettbewerb Jugend musiziert den ersten Platz belegt. Ebenso musikalisch ist Florian Leske aus der 11. Klasse. Er ist im Schulchor aktiv, Mitglied des Kinder- und Jugendchors der Oper Halle und Übungsleiter im Hettstedter Spielmannszug Blau-Weiß-Hettstedt. Schließlich wurde noch der Abiturient Finn Portnach vorn gebeten. Er hat den ersten Platz bei der Landesrussisch-Olympiade und den zweiten Platz beim bundesweiten Russisch-Cup Spielend Russisch Lernen belegt. Auch ihm einen herzlichen Glückwunsch. Zum Abschluss sprach Frau Fiedler noch Humboldtsche Ideale an.
1: Vernetztes Denken, Neugier, Offenheit und Toleranz bewirken, wünschen wir allen Ausgezeichneten, allen Anwesenden auf ihrem Weg weiterhin alles Gute. Vielen Dank für Ihre Aufmerksamkeit.
2: Da der 28. Juni, der Gründungstag der Firma Junke, in diesem Jahr auf einen Sonntag fiel, wurde anlässlich des 90-jährigen Bestehens kurzerhand 2 Tage später in die Vikariatsgasse in Eisleben, dem Sitz der GmbH, eingeladen. Zahlreiche Gratulanten fanden sich ein, darunter auch Geschäftspartner wie beispielsweise die Steuerberatungskanzlei Freund und Partner und die Sparkasse Mansfeld-Südharz. Doch auch viele der treuen Kunden kamen an diesem besonderen Tag vorbei.
3: Alles Gute wünsche ich Ihnen.
4: Ja, schön.
3: Vielen Dank für die
4: Vielen
3: Einladung.
4: Dank.
3: Alles
4: Sehr gerne.
3: Gute,
4: Sehr
3: viel
4: gerne.
3: Erfolg
4: Danke.
3: weiter.
4: Danke.
3: Ihnen auch viel Erfolg. Alles
5: Dankeschön.
3: Gute.
5: Vielen Dank.
2: Die Geschwister Katrin Kratz und Matthias Junkel, die das Familienunternehmen seit 2014 in vierter Generation erfolgreich führen, schnitten die extra angefertigte Torte gemeinsam an und verteilten sie an die Anwesenden. Die Firma Junke, die weitere Filialen in Hettstedt und Halle-Saale betreibt, legt ihr Hauptaugenmerk auf die Orthopädie-Schuhtechnik. Bequeme Schuhmode für Damen und Herren sowie die medizinische Fußpflege runden die ganzheitliche Versorgung der Füße ab. Und auch die fünfte Generation steht schon in den Startlöchern. Der Sohn Theo von Matthias Junke, noch ein kleiner Junge beim Tortenanschnitt zum 80. Firmenjubiläum vor 10 Jahren, wird in wenigen Wochen eine Lehre beginnen.
4: Wie ging das damals vor 90 Jahren los? Was weißt du von der Familiengeschichte?
5: Also damals hat mein Urgroßvater August hier den Laden eröffnet. Damals war das aber noch eine Schuhreparatur, also noch nicht so weit, wie es jetzt ist.
4: Mhm. Und was war sein Aufgabengebiet damals?
5: Also einfach, hier sind Leute hergekommen, deren Schuhe kaputt gegangen sind. Die hat er dann einfach wieder aufbereitet und repariert, sodass die Leute ihre Schuhe weiter nutzen konnten.
4: Du wirst jetzt den Beruf ergreifen? Welchen eigentlich?
5: Genau, ich werde am 1.8. meine Ausbildung zum Orthopädie-Schuhmacher starten, auch hier. Und ja.
4: Ja, Schule ist sicherlich dann auch woanders, oder?
5: Genau, die Schule ist in Gotha, das ist in Thüringen. Ist immer ein kleiner Weg, aber das nimmt man gerne auf sich.
4: Wie bist du drauf gekommen? Ich meine, sicherlich warst du oft hier, hast vielleicht am Opa über die Schulter nicht schaut, oder?
5: Ja, genau. Also man kriegt das schon vorgelebt ein Stück weit in der Familie, klar, bei Familientreffen. Ich war auch oft hier als kleines Kind, aber die Entscheidung war trotzdem frei. Also mich hat keiner dazu bedrängt. Ich wollte das machen. Ich finde es schön, spannender Beruf und man kann Menschen helfen.
4: Und wenn du jetzt sagst, du machst das, dann steht ja irgendwie im Raum, dass du später den Laden vielleicht mal übernimmst und die nächsten 10 Jahre müssen ja auf jeden Fall noch kommen.
5: Genau, das ist der Plan. Also ich bin dann die fünfte Generation

0: Ich strebe den Meister an und hoffentlich werde ich das hier irgendwann mal übernehmen können und dann genauso gut führen, wie es meine Vorgänger alle getan haben.
1: Wir haben gerade gesehen, 3D-Druck hat genau. Einzug gehalten, also ist auch alles sehr modern.
0: Genau, ja, man muss ja immer mit der Zeit gehen, man darf nicht einschlafen, andere machen es, wir machen es. Man muss mitgehen, es ist modern, es hilft.
1: Hast du bequeme Schuhe an?
0: Ich habe bequeme Schuhe an, die sind zwar nicht maßgeschneidert, aber...
2: Und auch Senior Hartmut Junke ist, so oft es seine Zeit erlaubt, noch im Geschäft zu finden und hilft, wo er kann.
1: Sie haben jetzt gerade einen kleinen Auftrag, was machen Sie?
3: Jetzt drückt der Schuh, wie das große Problem immer ist.
1: Wenn man so einen Ballen hat oder sowas,
3: an den Ballen drückt das. Mhm. Jetzt machen wir das ein bisschen mit Lederdehner, wird das feucht gemacht. Mhm. Dann habe ich so eine Spezialzange und da kann ich das überdehnen. Und dann wird das einfach so ausgearbeitet.
1: Mhm. Ja, aber du das dem Material nichts?
3: Nein, das bewegt sich. Das ist Leder und durch diesen Lederdehner wird das aufgeweicht. Mhm. Und da kann man da ein bisschen was unternehmen. So. Denn wenn sowas anfängt, kommt eine Druckstelle und dann kann es passieren, dass der Fuß auch noch aufgeht und dann wird es recht problematisch.
1: Oh, das ist wohl eine Ihrer einfachsten Aufgaben.
3: Ja, das ist so. Das ist so relativ einfach. So, dann können wir einen Kunden mal einsteigen lassen und da kann er mal probieren, wie er zurechtkommt.
2: So wurde an diesem Tag Ende Juni 2026 kräftig gefeiert. Und man kann fest davon ausgehen, dass es in 10 Jahren auch ein 100. Jubiläum der Firma Schuh-Junke geben wird.
4: 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Am 26. Juli um 17 Uhr beginnt ein Orgelkonzert mit Kirchenmusikdirektor Thomas Ennenbach in der Marktkirche St. Andreas in der Lutherstadt Eisleben. Thema Giganten des Barocks, Bach und Händel sowie Verehrer. Der Eintritt kostet 10 Euro im Vorverkauf. Schüler bis 18 Jahre brauchen nichts bezahlen. Zum Tag des offenen Denkmals lädt der Schmidtschacht Helbra am 13. September von 9.30 Uhr bis 16.30 Uhr ein. 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
5: Der DAX notierte am Montagvormittag bei 25.767,26 Punkten. Der TecDAX bei 3.896,36 Zählern. Und der Euro war einen US-Dollar 14,25 wert.
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5: In der Nacht zum Dienstag ist es wechselnd bis stark bewölkt, zeitweise fällt leichter Regen. Die Minimalwerte sinken auf 17 bis 14 Grad, der Wind weht schwach bis mäßig aus West bis Südwest. Am Dienstag werden viele Wolken erwartet, teilweise fällt etwas Regen. Am Nachmittag und Abend wird es zunehmend niederschlagsfrei und vom Westen her gibt es einige Auflockerungen. Die Maximalwerte erreichen 22 bis 27 Grad, der Wind weht schwach, tagsüber oft mäßig und böig aus West. In der Nacht zum Mittwoch ist es wolkig, nur vereinzelt fallen Schauer. Die Minimalwerte sinken auf 15 bis 11 Grad, der Wind weht schwach, örtlich mäßig aus Nordwest. Am Mittwoch gibt es neben Wolken zeitweise Aufheiterungen. Überwiegend ist es niederschlagsfrei. Die Temperaturen steigen auf 22 bis 25 Grad an, der Wind weht mäßig, teils böig aus Nordwest. In der Nacht zum Donnerstag ist es wolkig oder gering bewölkt und niederschlagsfrei. Die Tiefstwerte fallen auf 14 bis 10 Grad, der Wind weht schwach im Harz mäßig aus Nordwest. Der Donnerstag wird heiter bis wolkig und meist niederschlagsfrei. Die Tageshöchsttemperaturen steigen auf 25 bis 28 Grad an, der Wind weht schwach aus Nord.
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5: Um 11 Uhr waren es 18 Grad, die Luftfeuchtigkeit betrug 79% und der Luftdruck 1015 Hektopascal.
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0: Die St. Andreas-Kirche in der Lutherstadt Eisleben ist die größte Kirche der Stadt und ein Kulturdenkmal von europäischer Bedeutung. Sie wurde 1180 als romanische Pfarrkirche der Eisleber Altstadt erstmals urkundlich erwähnt und erlangte weltweite Berühmtheit als historischer Ort, an dem Martin Luther im Jahr 1546 seine letzten Predigten hielt. So ist es nachzuvollziehen, warum diese Kirche zum Ort gewählt wurde, um am 20. Juni das Jubiläum 30 Jahre Weltkulturerbe mit einem Festakt zu eröffnen. Entsprechend der Bedeutung des Anlasses waren viele Vertreter aus Politik und Stadtgesellschaft gekommen, um das historische Ereignis zu würdigen. Vor 30 Jahren, also 1996, wurden die Luther-Gedenkstätten in Eisleben und Wittenberg in die Weltkulturerbeliste eingetragen. Dr. Thomas Müller, Vorstand der Stiftung Luther-Gedenkstätten in Sachsen-Anhalt, eröffnete den Festakt und wies in seinen Worten darauf hin, dass Weltkulturerbe unbedingt erhalten werden muss, da es gerade in unserer heutigen Zeit mit den vielen bewaffneten Konflikten und Kriegen an zahlreichen Orten auf der Welt stark gefährdet ist.
1: Kultur ist Heimat und Vielfalt. Zugleich darf ich Sie darum bitten, auch die durch Kriege bedrohten UNESCO-Stätten andernorts nicht aus dem Blick zu verlieren. Die Gebäude der Luther-Gedenkstätten Eisleben und Wittenberg repräsentieren einen bedeutenden Abschnitt in der menschlichen Geschichte, so heißt es in unserem UNESCO-Welterbeantrag. Sie teilen aber diese Bedeutung mit 972 weiteren Kulturdenkmälern auf der ganzen Welt. Sie sind alle in besonderer Weise bewahrens- und schützenswert, und doch sind es immer wieder Menschen, die solche bedeutsamen Zeugnisse der menschlichen Geschichte gefährden, beschädigen, bisweilen sogar zerstören. Vor wenigen Tagen hat das über 1000 Jahre alte Kiewer Höhlenkloster unwiederbringlichen Schaden durch einen russischen Drohnenangriff genommen. Im Frühjahr wurde der Golestan-Palast in Teheran beschädigt. Zu den bekanntesten und keineswegs zufälligen Opfern solcher kulturellen Frevel zählte die Oasenstadt Palmyra im Jahr 2015 oder ganz aktuell die Tempelanlage von Baalbek im Libanon. Bitte setzen Sie sich mit Ihren jeweiligen Möglichkeiten dafür ein,

0: dass auf diese Zerstörungen immer wieder hingewiesen wird und sie beendet werden.
1: Nach der Eröffnung durch Dr. Müller war Ingo Mix, Leiter der Abteilung für Kunst- und Kulturförderung beim Beauftragten der Bundesregierung für Kultur und Medien, der erste Gast, der ein Grußwort hielt. Er zeigte auf, welche Bedeutung deutschlandweit das Bundesland Sachsen-Anhalt im Bereich UNESCO-Weltkulturerbe besitzt. Er gab auch eine Antwort darauf, warum Weltkulturerbe für uns alle wichtig ist und wie der Weg zum Titel Weltkulturerbe überhaupt verläuft.
2: Sachsen-Anhalt ist mit 5 Welterbestätten und einem Weltdokumentenerbe übrigens in der Spitzengruppe unter den Bundesländern. Und 3 von den 5 UNESCO-Welterbestätten hierzulande fördert der Bund bereits seit vielen Jahren. Neben der Stiftung Luther-Museen sind dies das Gartenreich Dessau-Wörlitz und das Bauhaus Dessau. Bei diesen Einrichtungen sind wir nicht nur Geldgeber, sondern wirken auch mit Land und Kommunen in den Stiftungs- und Aufsichtsgremien mit. Und deshalb sind es für mich auch sehr gelungene Beispiele für das Zusammenspiel von Stadt, Land und Bund im Kulturföderalismus unseres Landes. Das Faszinierende an UNESCO-Welterbestätten ist ja ihr außergewöhnlicher universeller Wert. Sie repräsentieren das Bedeutendste, was die Menschheit und die Natur hervorgebracht haben und stehen unter dem besonderen Schutz der Weltgemeinschaft, damit auch zukünftige Generationen sie erleben können. Ich finde, das ist ein ausgesprochen schöner Gedanke und wir sollten uns einmal vergegenwärtigen, was das bedeutet. Die Staatengemeinschaft verständigt sich in einem aufwendigen internationalen Auswahlprozess darüber, welchen Bauwerken sie diesen Wert zumisst. Das Bewerbungsverfahren für den Welterbetitel ist langwierig und steinig. Erstmal muss ein Objekt auf die nationale Vorschlagsliste kommen. Dann kommt ein umfangreiches Bewerbungsdossier, was anzufertigen ist. Dann prüfen die Experten vor Ort und irgendwann entscheidet das Welterbekomitee. Im Ergebnis ist die UNESCO-Liste ein Dokument weltumspannender Übereinkunft der Menschheit. Eine gemeinsame Verständigung darüber, was uns wichtig ist. Und ich finde, das ist ein schöner und sehr friedvoller und auch hoffnungsfroher Aspekt dieses Welterbesiegels.
1: Musikalisch umrahmt wurde der Festakt von einem Quartett des Landesakkordeon-Ensemble Sachsen-Anhalt unter Leitung von Markus Gellrich.

0: Auch Dr. Roman Luckscheiter, Generalsekretär der deutschen UNESCO-Kommission, war zum Festakt nach Eisleben gekommen und erläuterte in seinen Worten, dass es Anliegen der UNESCO ist, Geschichte zu bewahren, aber auch gleichzeitig diese den Menschen zu vermitteln.
1: Besondere Anerkennung gilt an dieser Stelle den Museen und Vermittlungsinstitutionen vor Ort. Die Luther-Gedenkstätten gehören ja zu den ältesten und zugleich innovativsten musealen Einrichtungen in Deutschland. Das Geburtshaus etwa zählt zu den ältesten Museen der Welt und das Lutherhaus in Wittenberg ist heute das größte reformationsgeschichtliche Museum überhaupt. Der neue Generaldirektor hat vor kurzem seinen Slogan bekannt gegeben für seine Amtszeit: UNESCO for the people. Und das haben wir neulich, wir sind als deutsche UNESCO-Kommission neulich 75 Jahre alt geworden, weil Deutschland seit 75 Jahren Mitglied der UNESCO ist. Und da hatten wir das bei einem Festakt auch nochmal zum Thema gemacht und deutlich werden lassen, dass die Zivilgesellschaft ein ebenso großer Teil der UNESCO-Arbeit ist wie die politische Ebene. Und wenn wir sehen, was hier vor Ort, was an den UNESCO-Schulen, an den UNESCO-Lehrstühlen, Biosphärenreservaten, den Städten, Geoparks etc. alles geschieht, dann kann man nur sagen, die Zivilgesellschaft ist ein sehr starkes Element der Vereinten Nationen. Und auch wenn wir immer von der Krise des Multilateralismus derzeit reden, kann man nur sagen, UNESCO for the people, here we are. Und der Multilateralismus lebt auf der gesellschaftlichen Ebene. Insofern herzlichen Dank für Ihre Aufmerksamkeit und einen schönen Geburtstag.
0: Neben der musikalischen Umrahmung gab es noch ganz besondere Zwischenspiele. In Anlehnung an das neue Stück Polizeiruf Eisleben ermittelten Schauspieler des Eisleber Theaters in einem ganz besonders aktuellen Fall. Die Urkunde zur Eintragung der Luther-Gedenkstätten in die Weltkulturerbeliste sei verschwunden. Friederike Fink als Hauptkommissarin Klapproth, LKA, und ihr überforderter Assistent, gespielt von Julius Christodoulov, nebst der etwas überdrehten Expertin für Luther-Fragen, gespielt von Vivian Miksch, ermittelten während des Festaktes.
2: Um die verschwundene UNESCO-Urkunde.
3: Was? Wie bitte? Die UNESCO-Urkunde. Unglaublich, beim großen Martin.
0: Unter den Gästen der Veranstaltung war auch Rainer Robra, Staatsminister, Chef der Staatskanzlei und seit 2016 zudem Minister für Kultur des Landes Sachsen-Anhalt, der die Festrede hielt. Darin zeigte er auch den praktischen Nutzen auf, den ein Eintrag in die Weltkulturerbeliste nach sich zieht. Gleichzeitig nahm er politische Entwicklungen in den Fokus.
4: Inzwischen ziehen die 5 Welterbestätten und 2 Weltdokumentenerben. Im Englischen heißt das so schön Memories of the World, viel schöner als dieses trockene Weltdokumentenerbe bei uns. Das sind die frühreformatorischen Schriften in Wittenberg und Dessau. Und das ist die viel bekanntere Himmelsscheibe. Viele, viele Besucher aus dem In- und Ausland an, was den Tourismus stärkt und die ganze Welt kommt zu uns und das schafft Arbeitsplätze. Das ist zweifellos der ökonomisch relevanteste Aspekt einer Erhebung zum Welterbe. Hotels, Gastronomie und kulturelle Einrichtungen profitieren direkt davon. Wir haben das zuletzt sehr deutlich erkennen können, als der Dom zu Naumburg 2018 nach einem spannenden Rennen zum Welterbe erhoben wurde und hoffen natürlich auf denselben Effekt, wenn die beiden Einrichtungen, die bereits sehr aussichtsreich auf der deutschen Tentativliste zum Welterbe stehen, dieses Prädikat erhalten, die Frankischen Stiftungen in Halle und das Preziner Wehr bei Schönebeck, ein Meisterwerk der Ingenieurbaukunst des 19. Jahrhunderts. Gut im Rennen sind auch die Merseburger Zaubersprüche, wenn es um das Weltdokumentenerbe geht. Also Sachsen-Anhalt lässt nicht nach, die Zahl der Welterbe der unterschiedlichsten Art bei uns zu mehren. Das Welterbe und seine Einrichtung haben dafür gesorgt, dass sowohl in Wittenberg als auch in Eisleben und im Mansfelder Land kulturelle Ankerpunkte entstanden sind, die mit dem Reformationsjubiläum und dem Münster- und Bauernkriegsgedenken dieses nun unter ihrer Verantwortung unter der Verantwortung des neuen Direktors, lieber Dr. Müller. Zwei der größten kulturellen Großereignisse in der Geschichte des Landes ermöglicht und gestaltet haben. Beide herausragenden Ereignisse, die von der Gemeinschaft aller Kulturschaffenden im Land engagiert, mitgetragen und mitgestaltet worden sind, insbesondere im Münzer- und Bauernkrieg, da war es ja ganz außergewöhnlich, wie unsere kulturellen Mitschaffenden engagiert waren, präsent waren. All das hat unser Bundesland sehr nachhaltig geprägt und im In- und Ausland für viel Sympathie gesorgt. Das kommt uns gerade jetzt entgegen, wenn Kräfte an die Macht streben, die sich und unser Land wieder in einen nationalistischen Kokon einspinnen wollen. Das ist mit dem Wesen eines Landes unvereinbar, meine Damen und Herren, das so sehr vom Heiligen Römischen Reich, von der Reformation und der Moderne und nicht zuletzt von seinen Welterben geprägt ist wie Sachsen-Anhalt.
0: Nach diesen beeindruckenden Worten gab es eine Überraschung im Fall der verschwundenen UNESCO-Urkunde. Denn der Täter war, hören Sie selbst.
5: Was denn? Ich hab die Urkunde!
6: Was?
7: Ich habe die Urkunde!
5: Wie das denn?
7: Ich habe sie gefunden. Beim Bürgermeister.
5: Aber der ist doch hier.
7: Richtig.
5: Wie?
7: Ja, ich war bei ihm zu Hause.

0: Wie, du warst bei ihm zu Hause? Wie bist du dann reingekommen?
1: Na, durch die Tür.
0: War sie offen?
1: Nachdem sie geöffnet hat, ja.
0: Lenny!
1: Was denn? So geht das nun mal.
0: Das kannst du doch nicht machen! Das ist Hausfriedensbruch!
1: Nee, ich war da drin, da war alles friedlich, wirklich.
0: Lenny, das ist nicht die Definition von Hausfriedensbruch!
1: Ach! Ich hab einfach nur recherchiert, okay?
0: Wo war sie denn?
1: In der Flurgarderobe.
0: Wie? Einfach so?
1: Ja, einfach so in der Flurgarderobe.
0: Warte. Die Urkunde,
1: ja.
0: Wegen der wir hier 3 Szenen lang ermitteln.
1: Ja.
0: Nee, das kann nicht alles sein.
1: Doch?
0: Nee, es muss einen Täter geben, ein Motiv, eine Verschwörung, ein
1: Nee.
0: Hinweis.
1: Ah, ja, ein Hinweis.
0: Haha.
1: Ja, das war ein bisschen kryptisch. Da war nämlich ein Zettel dran und auf dem stand etwas, was ich noch nicht so ganz dechiffrieren konnte. Aha. Also, hier. Zweimal Ananas, zweimal... Nee, warten Sie, hier. So, hat Papier gespart. Ja. Wichtig, nicht vergessen.
2: Nachdem die Urkunde also wieder da war und Bürgermeister Carsten Staub diese lediglich für den Festakt zu Hause gelagert hatte, konnte dieser gemeinsam mit seinem Amtskollegen André Seidig, Bürgermeister der Lutherstadt Wittenberg, zur Danksagung das Mikrofon ergreifen.
3: 30 Jahre UNESCO-Welterbe, das klingt zunächst nach einer Zahl. Doch hinter dieser Zahl stehen Menschen, Menschen, die bewahren, Menschen, die forschen, vermitteln, restaurieren, erklären und vor allem uns alle begeistert haben.
4: Und deshalb, sehr geehrte Damen und Herren, ist dieser Titel auch nicht alleine eine Auszeichnung für historische Gebäude oder bedeutende Orte. Es ist vor allem eine Auszeichnung für Generationen von Menschen, die Verantwortung übernommen haben. Für diejenigen, die das Erbe bewahrt haben. Für diejenigen, die es heute mit Leben erfüllen und für diejenigen, die es morgen weitertragen werden.
3: Als unsere Luther-Gedenkstätten 1996 in die Welterbeliste aufgenommen wurden, war das für uns alle ein großer Moment. Doch Welterbe ist kein Pokal, den man einfach so in die Vitrine stellen kann. Welterbe ist eine Aufgabe, und zwar jeden Tag, aufs Neue.
4: Manchmal bedeutet diese Aufgabe Denkmalschutz. Manchmal bedeutet sie Geduld. Manchmal bedeutet sie Investition. Aber immer, sehr geehrte Damen und Herren, bedeutet sie Verantwortung. Verantwortung gegenüber unserer Geschichte und vor allem Verantwortung gegenüber unserer Zukunft.
3: Denn Welterbe lebt nicht von Mauern allein. Es lebt von Geschichten und von Begegnungen, von Menschen, die neugierig bleiben, von Kindern, die Fragen stellen, von Gästen aus aller Welt, die unsere Städte besuchen und dabei entdecken, dass Geschichte nichts Vergangenes ist.
4: Und gerade darin liegt vielleicht die größte Chance unseres Welterbes. Es erinnert uns daran, dass jede Generation etwas empfängt und vor allem etwas weitergibt. Wir haben dieses Erbe nicht geschaffen. Wir haben es übernommen und unsere Aufgabe, sehr geehrte Damen und Herren, ist es, es so weiterzugeben, dass auch kommende Generationen darin ihren Wert erkennen.
3: Nachhaltigkeit bedeutet deshalb für uns nicht nur, den Erhalt von Gebäuden zu bewahren. Nachhaltigkeit bedeutet auch, Wissen weiterzugeben, Identität zu stiften, Menschen miteinander zu verbinden und Räume zu schaffen, in denen Geschichte Zukunft werden kann.
4: Wenn wir heute stolz auf 30 Jahre Welterbetitel zurückblicken, dann dürfen wir nicht nur stolz sein, sondern gerührt. Aber wir dürfen auch neugierig sein, denn die spannendste Frage lautet nicht, sehr geehrte Damen und Herren, was wir erreicht haben, sondern was wir daraus machen.
3: Wie werden unsere Städte in weiteren 30 Jahren aussehen? Welche Geschichten werden wir

0: dann erzählen, welche Kinder von heute werden dann vielleicht mal Verantwortung tragen? Darauf kennen wir heute keine Antwort, aber wir können die Grundlage dafür schaffen.
1: Ja, ganz genau. Sie fragen sich ja, wie können wir unser Erbe bewahren? Indem wir entwickeln, indem wir offen bleiben und vor allem, indem wir nie vergessen. Das Welterbe nicht uns gehört, wir gehören für eine Zeit zu ihm.
0: Deshalb danken wir heute allen, die diesen Weg mitgehen. Den Mitarbeitenden in den Welterbestätten, den Denkmalpflegern, den Wissenschaftlern, den Ehrenamtlichen, den Partnern in der Politik, in Kultur und Gesellschaft, aber vor allem den Bürgerinnen und Bürgern unserer Städte.
1: Denn Welterbe entsteht nicht durch einen Eintrag auf eine Liste. Welterbe entsteht jeden Tag neu durch Menschen, die Verantwortung übernehmen. Danke, dass Sie Teil dieser Geschichte sind. Danke, dass Sie dieses Erbe mittragen. Und danke, dass Sie gemeinsam mit uns dafür sorgen, dass aus Geschichte Zukunft wird. Herzlichen Dank.
2: Beide Bürgermeister übergaben zum Abschluss die Urkunde an Dr. Müller, damit diese nicht in einem Schrank verstaubt, sondern öffentlich davon kündet, dass die Lutherstätten zum Weltkulturerbe der Menschheit gehören.

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Hallo und herzlich willkommen, liebe Zuschauerinnen und Zuschauer, bei Punktum, Ihrem regionalen Fernsehprogramm am heutigen Dienstag. Der Heimat- und Förderverein Bendorf feiert sein 25-jähriges Bestehen am 11.07. auf dem Hof der Mansfelder Gewerke. Los geht's ab 10 Uhr mit einer Händlermeile.

0: 17 Uhr für Getränke und gegrillt ist es gesorgt. Der Eintritt kostet 20 Euro. Sitzkissen oder Decken sind empfehlenswert. Karten sind sowohl beim Kunstzuckerhut als auch beim Heimatverein erhältlich. Der Kontakt für den Heimatverein, info@heimatverein-hetstedt.de, Telefonnummer steht auch da. Und ebenso beim Kunstzuckerhut, kunstzuckerhut@arcor.de, und eine Telefonnummer haben wir auch hingeschrieben. Oder auch persönlich vorbeikommen. In der Zeit von Dienstag bis Sonntag von 10 bis 16 Uhr.
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0: Wie in jedem Jahr lud das Theater Eisleben zum Abschluss der Spielzeit zum traditionellen Sommerfest ein. Und wie in jedem Jahr war es natürlich nicht nur der Bürgermeister der Stadt, der dieser Einladung nachkam. Viele Besucherinnen und Besucher freuten sich an diesem 4. Juli auf ein buntes Programm. Schließlich sollte ja auch auf die erste Spielzeit mit dem neuen Intendanten Frank Martin Wittmeier zurückgeschaut werden. Der begrüßte die Gäste.
1: An diesem lauen und leicht kühlen, perfekten Sommerabend im Vergleich zu letzter Woche begrüße ich Sie alle sehr, sehr herzlich hier im Theater Eisleben zum Sommerfest. Liebe Gäste, lieber André Schröder, lieber Carsten Staub, lieber Andreas Pinhack und alle Vertreterinnen des Freundeskreises und natürlich liebes Publikum und alle Mitarbeiterinnen und Mitarbeiter des Theaters. Das Theater Sommerfest ist ja der traditionelle Abschluss einer jeden Spielzeit. Und eigentlich kann ich es ja kaum glauben, obwohl so viel los war, dass es im Eileschritt jetzt alles so schnell ging und ein Jahr die erste Spielzeit der neuen Intendanz mit so viel Programm, mit so viel Ideen, Kooperationen, neuen Regiehandschriften geschafft ist. Ich möchte mich bei beim Theater Eisleben, bei allen Mitarbeitern und Mitarbeiterinnen und Mitarbeitern und bei allen, die das möglich gemacht haben, erstmal auf und hinter der Bühne herzlich bedanken. Das war ein ziemlicher, aber toller

0: Akt. Und ich glaube, die Mitarbeiterinnen und Mitarbeiter des Theaters Eisleben, da sind Sie mit mir einig, haben einen Wahnsinnsapplaus verdient für diese großartige Spielzeit.
1: Er bedankte sich natürlich auch für das Wohlwollen des Publikums, für das ja all die Anstrengungen unternommen werden.
0: Genießen Sie das tolle Essen und Trinken unseres Wirts. Fühlen Sie sich wohl, kommen Sie heute, bleiben Sie lange und gehen Sie immer wieder zu uns in unser wunderbares Theater und erzählen Sie es weiter. Vielen herzlichen Dank.
2: Auch traditionell die Freunde des Theaters E.V. begrüßen Sie recht herzlich zu diesem. Petrus hat ein bisschen anderes Programm heute aufgelegt, aber ich denke mal, das sollte heute keinen Abbruch haben, sondern trotzdem ein wunderschöner Abend werden. Ich möchte auch gerne in die Worte von Frank eintapsen und ein riesengroßes Dankeschön an alle Beteiligten, die dieses Theater zu dem machen, was es ist. Wir haben eine Spielzeit erlebt, die viel Neues, viel anderes uns auf die Bühne gebracht hat. Aber eins muss ich dazu sagen, was in diesem Haus an Potenzial steckt, das haben wir eigentlich so richtig gesehen bei den Stücken, die jetzt auch in viel Verbindung mit Musical und auch, ich sag mal, den Polizeiruf, den wir gesehen haben, das war Potenzial, was wir eigentlich alle schon immer gehabt haben wollen. Wir haben das Klassenzimmerstück gefördert, zum Beispiel Regie. Wir haben die Jugendspielgruppe gefördert, die Mischkis. Wir haben auch Sachspenden gemacht und ich hoffe, es klappt. Wir haben einen Förderantrag gestellt an die Sparkasse, um die Außenbühne mit einer portablen Tonanlage ausstatten zu lassen. Ich hoffe, es klappt. Drücken Sie uns ganz kräftig die Daumen dafür. Vielen, vielen Dank und ich wünsche Ihnen einen wunderschönen Abend. Lassen Sie sich alle auch feiern, weil Sie sind ein Teil des Theaters. Kaufen Sie kräftig Lose, kaufen Sie, was die Buden hergeben. Lassen Sie sich von Manuel Wirth köstlich bewirten. Viel, viel Spaß heute.
3: Nach 3 Jahrzehnten und mehreren vielen prägenden Jahren in so einer Intendanz in eine neue Spielzeit aufzubrechen mit einer neuen Geschäftsführung, einer neuen Intendanz, das ist nicht einfach. Und Herr Wiedmeier, denke ich, hat es geschafft. Über 520 Veranstaltungen. Mehr Aufwand, mehr Besucher, mehr Einnahmen und mehr Aufmerksamkeit, auch überregional, sind das Ergebnis. Diese erste Spielzeit kann sich sehen lassen. Ein fulminantes Kabarett, ein Polizeiruf, der nach Eisleben kommt und sogar Gastrollen für die Kommunalpolitiker noch ermöglicht hat. Aus Dänemark kommt die Olsenbande, Romeo und Julia wird an die Jukebox gestellt, Münchhausen lernt singen in der Rosenarena in Sangerhausen. Also das sind nur Beispiele für unglaublich viel Engagement und ich weiß, dass das auch trotz verbesserter Disposition an den Nerven zerrt und an der Möglichkeit auch mit Überstunden und wie auch immer so viel Arbeit zu investieren, einfach für ein kleines Theater diese Außenwirkung und diesen regionalen Effekt zu erzielen. Und dafür, Herr Wiedmeier, auch ganz persönlich an Sie, an Ihr Team, natürlich an die Künstlerinnen und Künstler, auch mein herzliches Dankeschön vom Landkreis Mansfeld-Südharz. Vielen Dank.
4: Ja, eine Spielzeit, muss ich sagen, die seinesgleichen sucht, geht langsam dem Ende entgegen. Ich weiß noch im letzten Jahr, der Intendantenwechsel, wir wussten alle nicht, in welche Richtung entwickelt es sich. Der Landrat hat es schon gesagt, nach über 3 Jahrzehnten, Uli Fischer, wie geht es denn weiter? Und ich darf, glaube ich, mit Fug und Recht behaupten, Herr Wiedmeier, Sie haben die Erwartungen, die wir an Sie gestellt haben, erfüllt, gemeinsam mit Ihrem Ensemble. Sie haben geliefert, Sie waren auch herausfordernd, das möchte ich auch dazu sagen. Ich habe mit einigen Ensemblemitgliedern gesprochen. Es war eine sehr herausfordernde Spielzeit, aber es war vor allen Dingen eine sehr erfolgreiche Spielzeit. Ich freue mich, dass Sie so zahlreich da sind. Haben Sie einen schönen Abend, lassen Sie es gut gehen, genießen Sie die Ausschnitte aus den vergangenen Stücken, genießen Sie die Peaks und in diesem Sinne wünsche ich Ihnen einen hervorragenden Sommer. Alles Gute und dann spätestens bis zur Spielzeiteröffnung, wo wir dann auf die neuen Stücke gespannt sind. Vielen herzlichen Dank.
1: Damit war von den Rednern alles gesagt und diese besondere Spielzeit mit dem Intendantenwechsel in den unterschiedlichsten Aspekten beleuchtet worden. Damit konnte gefeiert werden und den Besuchern und Besucherinnen wurde einiges geboten. Ob im Kostümfundus stöbern und das eine oder andere Schnäppchen vielleicht sogar zu erwerben oder am Theatermarktplatz, der zum Flanieren einlud, sowie Gelegenheit bot, mit dem Ensemble ins Gespräch zu kommen. Natürlich kühle Getränke und kulinarische Köstlichkeiten oder exklusive Beiträge des Ensembles auf der Bühne. Nicht zu vergessen Live-Musik mit der Band The Peaks, von denen wir einige Takte hören wollen und uns gleichzeitig mit einigen Impressionen von diesem Theater-Sommerfest verabschieden möchten.

0: 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Am 26. Juli um 17 Uhr beginnt ein Orgelkonzert mit Kirchenmusikdirektor Thomas Ennenbach in der Marktkirche St. Andreas in der Lutherstadt Eisleben. Thema Giganten des Barocks, Bach und Händel sowie Verehrer. Der Eintritt kostet 10 Euro im Vorverkauf. Schüler bis 18 Jahre brauchen nichts bezahlen. Zum Tag des offenen Denkmals lädt der Schmidtschacht Helbra am 13. September von 9:30 Uhr bis 16:30 Uhr ein. 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
1: Der DAX notierte am Dienstagvormittag bei 25.793,21 Punkten. Der TecDAX bei 3.907,40 Zählern. Und der Euro war einen US-Dollar 14,30 wert.
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1: In der Nacht zum Mittwoch ist es wolkig, nur vereinzelt treten Schauer auf. Die Minimalwerte sinken auf 14 bis 10 Grad, der Wind weht schwach, örtlich mäßig aus Nordwest. Am Mittwoch gibt es neben Wolken zeitweise Aufheiterung. Überwiegend ist es niederschlagsfrei. Die Temperaturen steigen auf 22 bis 24 Grad an, der Wind weht mäßig, teils böig aus Nordwest. In der Nacht zum Donnerstag ist es wolkig oder gering bewölkt und niederschlagsfrei. Die Tiefstwerte sinken auf 15 bis 10 Grad, der Wind weht schwach, im Harz mäßig aus Nordwest. Der Donnerstag wird heiter bis wolkig und meist niederschlagsfrei. Die Tageshöchsttemperatur erreicht 24 bis 27 Grad, der Wind weht schwach aus Nord. In der Nacht zum Freitag ist es gering bewölkt oder sternenklar. Die Temperaturen gehen auf 16 bis 12 Grad zurück, der Wind weht schwach aus unterschiedlichen Richtungen. Am Freitag wird neben wenigen Wolken viel Sonnenschein erwartet. Die Höchstwerte erreichen 27 bis 29 Grad, der Wind weht schwach bis mäßig aus Richtungen um Nord.
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1: Um 11 Uhr waren es 22 Grad, die Luftfeuchtigkeit betrug 51% und der Luftdruck 1010 Hektopascal.
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0: Hallo und herzlich willkommen, liebe Sportfreunde, zu Sport bei Punktum. In diesem Jahr feiert der VfB Sangerhausen sein 120-jähriges Bestehen. Letzten Samstag wurde aus diesem Anlass zum zweiten Mal auf das Areal des Friesenstadions eingeladen. In diesem Jahr feiert der VfB Sangerhausen sein 120-jähriges Bestehen. Aus diesem Grund sollte am 3. Juli auf dem Gelände des Friesenstadions eine Jubiläumsfeier stattfinden. Was da alles genau passieren sollte, verriet uns Olaf Klage. Seit Jahrzehnten in den unterschiedlichsten Funktionen im Verein tätig und aus diesem nicht wegzudenken. So verriet er uns zunächst, was für ein Event hier eigentlich stattfindet.
1: Es ist ein Event im Rahmen unserer 120-Jahr-Feier. Wir hatten ja schon vor 2 Wochen die Mini-WM der G-, F- und E-Jugend. Heute sind alle anderen Mannschaften und Abteilungen involviert in unserer 120-Jahr-Feier. Wir wollen natürlich versuchen, auch noch einen attraktiven Höhepunkt nach diesem heutigen Tag zu organisieren. Wir können da leider noch nicht vorausgreifen, weil es noch nicht in Sack und Tüten ist, aber es wird noch ein richtiges Event dazukommen. Heute beginnen wir mit dem Wettkampf der Krabbelgruppen und zwar sind wir da auch sehr froh, dass da immer ein reger Austausch mit den ASV ist. Der erste Wettkampf VfB Sangerhausen gegen ASV Krabbelgruppe, wobei das kein Wettkampf ist, das sind unsere Jüngsten, auf die sind wir stolz, das ist unsere Zukunft und die sollen viel Spaß haben und da ist unabhängig davon, wer da gewinnt oder nicht gewinnt, die sollen ganz einfach nur heute vom Platz gehen und sollen lachen und sollen viele gute Erlebnisse mitnehmen. Die C-Jugend spielt gegen einen langjährigen Partner von uns, das COD, die schon seit vielen Jahren bei uns trainieren hier und auch regelmäßig bei unseren Sportfesten oder Events mit teilnehmen. Da freuen wir uns auch sehr, dass wir eine so gute Beziehung haben und dass das COD uns auch so ein bisschen als Heimatsportstätte sieht. Dann zu gegebener Abendstunde kommen dann auch unsere älteren Leute, die hier vielleicht vor 20, 30, 40, 50 Jahren hier maßgeblich den VfB oder den MK Sangerhausen geprägt haben, werden in gemütlicher Runde beisammensitzen und werden das ein oder andere Bierchen trinken, ein oder andere Smalltalk vielleicht auch noch von sich geben und auch mal zurückschauen. Und das ist immer stolz drauf, dass wir heute hier von 4 Jahren, vielleicht bis 85, 86, 87 Jahre VfB DNA haben, die hier heute zu uns kommen und gemeinsam mit uns dieses 120 Jahre kleine Feierlichkeit hier heute bestreiten. Als letztes werden dann 18:30 unsere alten Herren und unsere Traditionsmannschaften spielen. Traditionsmannschaften sind so Spieler, die vor 5 bis 20 Jahren bei uns gespielt haben, die noch gut laufen können und die sicherlich auch noch viel Spaß werden haben. Ich glaube schon, es wird ein rundum gelungener Tag. Natürlich ist sowas immer abhängig von Leuten, die das organisieren, von ehrenamtlichen Helfern. Und da wollen wir heute natürlich auch die Gelegenheit nutzen und wollen uns bei den Leuten bedanken, die sonst das ganze Jahr hier den Ablauf absichern und dafür sorgen, dass unsere Zuschauer ein Würstchen essen können oder auch was trinken können oder auch herzlich begrüßt werden. Und das ist heute unser Eventtag.
0: 120 Jahre sind natürlich deutlich mehr als ein Menschenleben. Aber einige Jahrzehnte davon hat Herr Klage selbst miterlebt.
1: Also ich kann zurückschauen, vielleicht vor die letzten 50 Jahre Stellung nehmen. Ich bin ja auch hier mit 10 Jahren von damals Anhalt Sangerhausen, MIFA Sangerhausen, hier zum MK gekommen und habe natürlich noch mit vielen älteren Spielern, die hier zusammengespielt, damals in der Bezirksliga oder auch DDR-Liga, dann auch nach der Wende Landesliga, Verbandsliga. Aber natürlich kenne ich die Geschichte, weil ich auch hier im Friesenstadion natürlich auch meiner Arbeit nachgehe. Also ursprünglich war das mal so, dass die Friesen hier den ersten Sportverein gegründet haben in Sangerhausen und deswegen heißt das Stadion auch Friesenstadion und die Geschichte, unser Friesenstadion war ja früher mal eine Mülldeponie, heute ist es ein Schmuckstück, ja, und die Geschichte begann eigentlich auf dem Brühl mit Fußball und dann später hier unten im Friesenstadion, aber die genauen Details kann ich leider hier nicht kundgeben, weil die sind mir auch verborgen geblieben, aber so vom Hörensagen weiß ich, dass die Friesen die Ersten waren, die hier in Sangerhausen einen Sportverein, einen Fußballverein gegründet haben.
0: Höhepunkt des Wettkampfes bei den Knirpsen zwischen dem VfB Sangerhausen und dem ASV aus der Berg- und Rosenstadt war eine Hindernisstaffel und die wurde unter großer Anteilnahme der anwesenden Muttis und Vatis, Omas und Opas, Freunden, Geschwistern und sonstigen Zuschauern absolviert. Der Spaß stand im Mittelpunkt und den hatten alle Knirpse in ausreichendem Maße. Auf den unterschiedlichen Plätzen hier im Bereich des Friesenstadions fanden gleichzeitig Spiele statt. Unter anderem maßen sich auch die Mädchen. Nicht zu vergessen der Fußball-Nachwuchs. Dort ging es auf dem Kleinfeld hoch her. Auch hier viel Begeisterung und Engagement. Der Hauptplatz gehörte inzwischen der B-Jugend des VfB Sangerhausen. Hier spielte die erste gegen die zweite. Und bei den großen Jungs sah es schon sehr professionell aus. Aber den VfB Sangerhausen verkörpern nicht nur Fußballmannschaften. Es sind natürlich auch Kegeln, Reha-Sport, Kickboxen, die Frauensportgruppe, die Kindersportgruppe. Schließlich hat der Verein inzwischen etwa 600 Mitglieder. An diesem Tag starteten auch die Frauensportgruppe und die Reha-Sportgruppe ein Nordic Walking. Es gab ein Beachvolleyball-Turnier. Ansonsten die von Herrn Glage angesprochenen Aktivitäten und das gemütliche Beisammensein der Vereinsmitglieder, Sponsoren und Förderer gehört natürlich auch zu so einer Jubiläumsfeier. Die Platzbahnkegler sind so ziemlich einzigen, die noch in ihrer Saison aktiv sind. Hier die Ergebnisse vom letzten Wochenende. Die Platzbahnkegler hatten am vergangenen Wochenende ihren 6. Spieltag in der Landesliga, unterlag dabei Ziegelrode 2, Kreisfeld 1. Die Partien Annarode 1 gegen Ziegelrode 1 und Siebigerode 2 gegen Annarode 2 wurden wegen der Hitze abgesagt und Bendorf 1 unterlag knapp Siebigerode 1. In der jetzt etwas schiefen Tabelle Siebigerode 1 vor Annarode 1, beide noch mit makellosem Punktekonto. Dann Ziegelrode 1, Bendorf 1, Kreisfeld 1, Ziegelrode 2 und Annarode 2 und Siebigerode 2 noch ohne Punktgewinn. In der Kreisliga Staffel A, dort unterlag Bendorf 3, Hergisdorf-Alsdorf 2 und die andere Partie Annarode 3 gegen Siebigerode 3 wurde wegen Hitze abgesagt. Spielfrei hatte Helbra. In der Tabelle Hergisdorf-Alsdorf 2 vor Bendorf 3, Annarode 3, Helbra 1 und Siebigerode 3. Und schließlich die Staffel B, auch hier eine Absage der Partie Eintracht Kreisfeld gegen den TSV Bendorf 2. Gespielt haben Hergisdorf-Alsdorf 1 gegen Ziegelrode 3, 357 zu 317 Holz. In der Tabelle Hergisdorf-Alsdorf 1 vor Bendorf 2, Kreisfeld 2 und Ziegelrode 3.

0: Hallo und herzlich willkommen, liebe Zuschauerinnen und Zuschauer, bei Punktum, Ihrem regionalen Fernsehprogramm. Wir wollen wieder das Neueste aus dem Rathaus Hettstedt erfahren, was hier so los ist in der Kupferstadt. Und dazu ist der Bürgermeister zu uns hierher gekommen. Herzlich willkommen, Herr Tallich, hier bei uns im Studio.
1: Hallo.
0: Ja, endlich geschafft, Sommerferien. Nun ist es ja so, dass ja die meisten ja gar nicht in der Schule sind, aber trotzdem die Ferien auf alle ausstrahlen. Wenn die Kinder in den Ferien sind, da ist das gesellschaftliche Leben auch ein bisschen runtergefahren, alles ein bisschen ruhiger und das ist auch sicherlich notwendig, damit man einfach mal alles mal sortieren kann und alles mal so richtig in den Raum stellen kann, um im Prinzip auch alles mal zu reflektieren. Da gibt es ja verschiedene Dinge. Zum Beispiel ist es vielleicht ein bisschen untergegangen, dass die Stadtwerke Hettstedt ja einen Preis bekommen haben. Worum ging es da?
1: Genau, das war der Innovationspreis der Umweltallianz. Der IHK war für uns auch sehr überraschend, dass wir nominiert wurden. Umso mehr haben wir uns gefreut, dass wir in diese letzte Ausscheidungsrunde kamen. Ist so ein bisschen der Umweltgedanke, den die IHK da mal loben möchte und sagt, was gab es so für Innovationen für Unternehmen, die da besonders investiert haben. Ist ja auch kein einfaches Thema, weil es auch mal mit einer Kostensteigerung verursacht ist. Deshalb so ein bisschen der Gedanke, was wird an Innovation gebracht? Lohnt sich das? Hat das eine Ausstrahlungswirkung? Umso schöner. Wir reden ja schon lange über unseren Geothermiespeicher, den wir unten an der Seigerhütte planen, um die Fernwärme damit so ein bisschen zu betreiben, beziehungsweise immer stärker zu betreiben, soll ja irgendwann das ganze Netz übernehmen mit der Leistungsfähigkeit. Ist daher tatsächlich auch prämiert worden, im Gegensatz zu den anderen Konkurrenzverfahren, weil unsere Lösung übertragbar ist. Mhm. Also wir haben ja eine Sektorenkopplung, das heißt, wir gehen ja nicht nur auf Erdwärme oder diese Speicherkapazität der Erdwärme, sondern wir schauen ja auch, dass wir das dann mit PVT-Modulen betreiben, das heißt Photovoltaik thermisch. Die erzeugen Strom, die erzeugen Wärme, damit können wir die Anlage dann möglichst günstig betreiben. Und durch diese Kopplung und durch einen intelligenten Speicher, der dann guckt, wann kauft er Energie am Markt, wenn sie günstig ist, um da die Anlagen zu betreiben und wann versucht er es selbst zu decken, weil der Strompreis teuer ist, können wir nicht nur ein Projekt starten, was den Umweltgedanken Rechnung trägt, sondern was gegebenenfalls, wenn andere Kommunen sowas mal nachbauen wollen, bei uns quasi die Blaupause bietet und man sagen kann, ach Mensch, die haben das schon mal gemacht, wir probieren das auch mal so, das hat die Vorteile, das hat die Nachteile, wir schließen uns mal an und können aus den Sachen lernen.
0: Kann man dem Projekt natürlich nur die Daumen drücken, denn alles, was aus diesem Bereich kommt, da gab es ja doch den ein oder anderen Rückschlag auch in der Region und mit diesen ganzen Wasserstoffprojekten etc., ich will gar nicht anfangen. Ja. Da ist es relativ schwierig. Wenn das dann klappt, ist das schon mal was auf der Positivseite, was zu vermerken ist. Auf der Positivseite ist natürlich auch, was für wahrscheinlich viele ein bisschen überraschend kam, dass die Kupferkönigin in einer separaten Veranstaltung gewählt wurde. Wir haben darüber berichtet, also er ist auch in einen Beitrag gekommen. Wie kam es denn zu dieser neuen Form?
1: Genau. Das sind ja eigentlich zwei Veranstaltungen gewesen, die uns so ein bisschen umgetrieben haben. Einmal ist es ja das Kupferfest, wo wir gucken wollten, wie wir es da veranstalten und noch keinen genauen Plan hatten. Andererseits hatten wir aus den Gesprächen zu unserem ISEC tatsächlich, zu unserem integrierten Stadtentwicklungskonzept, ja das Thema noch Ratskeller. Wir wollten den ja gerne wieder beleben, da sind wir ja auch dran und wollten die Zeit so ein bisschen überbrücken, dass da trotzdem noch irgendwie ein Angebot läuft. Deshalb hat man in dieser Runde mal überlegt, mal so einen Foodtruck auf den Markt zu holen und irgendwas da draus zu stricken. Jetzt war das nicht so einfach, den Foodtruck irgendwie in den Ratskeller zu rollen und da irgendwas zu machen. Deshalb hatten wir dann gemeinsam die Idee entwickelt, zu sagen, wir machen irgendwie so eine After-Work-Party. Und um die noch gleichzeitig so ein bisschen zu beleben und so ein bisschen anzupreisen, haben wir gesagt, Mensch, da können wir das doch ganz entspannt mit der Kupferkönigin machen. Da ist es nicht ganz so groß, da kann man die auch alle mal genauer betrachten. Und haben gleichzeitig nochmal so eine Werbeveranstaltung, um aufs Kupferfest hinzuweisen und aber auch auf die hoffentlich sich jetzt zu etablierende Afterwork-Party hinzuweisen, die ja jetzt schon eigentlich ganz gut angekommen war.
0: Ja, die Kupferkönigin ist gewählt und wird sozusagen offiziell zum Kupferfest dann das Zepter übernehmen. Haben Sie sehen? Gucken Sie einfach mal, wenn Sie jetzt das im Programm verpasst haben, dann gucken Sie mal bei YouTube rein, da gibt es einen schönen Beitrag von Punktum dazu. Ja, wir haben es ja am Anfang erwähnt, das ist die Sommerzeit, es sind Ferien, es ist eigentlich wirklich zum Glück so, dass da ein bisschen mal Zeit zum Inhalten ist, ein bisschen zum Sammeln. Wie sieht es denn ganz privat bei Ihnen aus? Schon die großen Urlaubspläne?
1: Tatsächlich noch nicht. Ich habe mich jetzt erstmal gewundert über die große Welle, also die letzten 3 Wochen vor der Sommerpause, die waren nochmal ordentlich voll, wo ich dachte, ach Mensch, jetzt ebbt das langsam ab, wir haben ja alles abgearbeitet, aber es waren so die letzten Drückertermine, die dann nochmal den Kalender gefüllt haben. Jetzt freue ich mich tatsächlich, dass wir über die Sommerferien ein bisschen Ruhe haben, da kann man auch mal so ein bisschen was liegen bleibt, im Rathaus erledigen, damit man mal den Stau abarbeiten kann, zu dem man sonst nicht kommt bei den ganzen vielen Terminen. Und tatsächlich haben wir erst, ich glaube, nach den Sommerferien die letzten 2 Augustwochen Urlaub geplant, damit wir diese ruhige Zeit noch nutzen können, bevor es wieder richtig anläuft. Und wenn dann die Verwaltung wieder voll ins Rollen kommt und das gesellschaftliche Leben auch, dann verabschieden wir uns nochmal kurz und gucken mal, dass wir nochmal ein bisschen zur Ruhe
0: kommen. Ist ja vielleicht nicht unclever, so zu machen. Das heißt ja, dass der Bürgermeister seinen Bürgern noch rund um die Uhr praktisch in den nächsten Wochen erhalten bleibt. Sind denn da die nächsten Termine? Wann kann man sie denn als nächstes treffen, zum Beispiel in einer Bürgersprechstunde?
1: Genau, wir haben ja jetzt die Bürgersprechstunden wieder eingeführt. Da werben wir auch regelmäßig immer mal dafür, je nachdem, wie es passt. Manchmal kommt ein Termin dazwischen, deshalb haben wir die nicht in so einem ganz starren Rhythmus drin. Die nächste wäre tatsächlich der 14. Juli gewesen. Oder ist es tatsächlich auch? Ist schon so gut angenommen, ist tatsächlich schon voll. Aber trotzdem, unabhängig vom Rhythmus, wenn irgendjemand noch Themen hat, braucht ja nur anrufen, dann gucken wir, wann die nächste Sprechstunde ist und sortieren die dann schon passend vor. Oder wenn es ganz dringend ist, dann brauchen wir auch nicht auf eine Sprechstunde warten, dann gucken wir, ob wir das so irgendwie im Zeitplan unterkriegen.
0: Genau. Ja, jetzt haben wir einiges erfahren auch darüber, dass man ja wirklich auch mal vielleicht außerhalb der Sprechzeiten vorsprechen kann. Ja, machen wir vielleicht auch mal sehen, was jetzt an den nächsten Terminen noch so anliegen wird. Vielen Dank fürs Kommen, vielen Dank fürs Dranbleiben. Ich hoffe, Sie schalten auch das nächste Mal wieder ein, wenn wir Neues aus dem Hettstädter Rathaus Ihnen näher bringen. Vielen Dank.

Zu den regelmäßig wiederkehrenden Veranstaltungen der Kreismusikschule Mansfeld-Südharz, Chor Christian Akte, zählt das Schuljahresabschlusskonzert im Rathaus der Lutherstadt Eisleben. In diesem Jahr war es am 16. Juni soweit. Gesangs- und Instrumentalsolisten sowie kleinere Ensembles sorgten für einen musikalischen Rückblick auf das Ende zu gehende Schuljahr. Die Zuhörer erwartete ein breit gefächertes Programm mit Werken klassischer Komponisten, aber auch Musik aus neuerer Zeit erklang. Michael Seemann, der stellvertretende Schulleiter, konnte Musikliebhaber und Freunde der Kreismusikschule begrüßen.

Hallo und herzlich willkommen, liebe Zuschauerinnen und Zuschauer, bei Punktum, Ihrem regionalen Fernsehprogramm am heutigen Dienstag. Der Heimat- und Förderverein Bendorf feiert sein 25-jähriges Bestehen am 11.07. auf dem Hof der Mansfelder Gewerke. Los geht's ab 10 Uhr mit einer Händlermeile unter dem Motto Stöbern, Entdecken, Genießen. Die Kliebigtaler Blasmusikanten spielen auf und anschließend heißt es Stimmung und Tanz mit DJ Frank. Für die kleinen Besucher ist Haraldino mit Hüpfburgen, Glittertattoos und Kinderschminken vor Ort. Für Speis und Trank ist bestens gesorgt. Ab 17 Uhr beginnt auf dem Markt in Eisleben am Freitag ein Familienfest der Linken für Groß und Klein. Bei freiem Eintritt gegen 17.45 Uhr beginnt ein Polit-Talk mit den drei Silberlocken, also Gregor Gysi, Bodo Ramelow und Dietmar Bartsch. Der Heimatverein Hettstedt lädt zum ersten Kabarett auf den Treppen am 16. August an die Treppen zwischen Kirche und Rathaus in Hettstedt ein. Gemeinsam mit dem Kunstzugerhut e.V. wurden Deutschlands jüngste Kabarettistin nach Deutschland geholt. Bernhard Liebermann und Jiri Gellotz zeigen Goethe-Zeiten, schlechte Zeiten. Einlass ist ab 15 Uhr, Beginn 16.

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0: Wie in jedem Jahr lud das Theater Eisleben zum Abschluss der Spielzeit zum traditionellen Sommerfest ein. Und wie in jedem Jahr war es natürlich nicht nur der Bürgermeister der Stadt, der dieser Einladung nachkam. Viele Besucherinnen und Besucher freuten sich an diesem 4. Juli auf ein buntes Programm. Schließlich sollte ja auch auf die erste Spielzeit mit dem neuen Intendanten Frank Martin Wittmeier zurückgeschaut werden. Der begrüßte die Gäste.
1: An diesem lauen und leicht kühlen, perfekten Sommerabend im Vergleich zu letzter Woche begrüße ich Sie alle sehr, sehr herzlich hier im Theater Eisleben zum Sommerfest. Liebe Gäste, lieber André Schröder, lieber Carsten Staub, lieber Andreas Pinhack und alle Vertreterinnen des Freundeskreises und natürlich liebes Publikum und alle Mitarbeiterinnen und Mitarbeiter des Theaters. Das Theater Sommerfest ist ja der traditionelle Abschluss einer jeden Spielzeit. Und eigentlich kann ich es ja kaum glauben, obwohl so viel los war, dass es im Eileschritt jetzt alles so schnell ging und ein Jahr die erste Spielzeit der neuen Intendanz mit so viel Programm, mit so viel Ideen, Kooperationen, neuen Regiehandschriften geschafft ist. Ich möchte mich bei beim Theater Eisleben, bei allen Mitarbeitern und Mitarbeiterinnen und Mitarbeitern und bei allen, die das möglich gemacht haben, erstmal auf und hinter der Bühne herzlich bedanken. Das war ein ziemlicher, aber toller Kraftakt. Und ich glaube, die Mitarbeiterinnen und Mitarbeiter des Theaters Eisleben, da sind Sie mit mir einig, haben einen Wahnsinnsapplaus verdient für diese großartige Spielzeit.
0: Er bedankte sich natürlich auch für das Wohlwollen des Publikums, für das ja all die Anstrengungen unternommen werden.
1: Genießen Sie das tolle Essen und Trinken unseres Wirts. Fühlen Sie sich wohl, kommen Sie heute, bleiben Sie lange und gehen Sie immer wieder zu uns in unser wunderbares Theater und erzählen Sie es weiter. Vielen herzlichen Dank.
2: Auch traditionell die Freunde des Theaters E.V. begrüßen Sie recht herzlich zu diesem Petrus hat ein bisschen anderes Programm heute aufgelegt, aber ich denke mal, das sollte heute

0: heute keinen Abbruch haben, sondern trotzdem ein wunderschöner Abend werden. Ich möchte auch gerne in die Worte von Frank eintapsen und ein riesengroßes Dankeschön an alle Beteiligten, die dieses Theater zu dem machen, was es ist. Wir haben eine Spielzeit erlebt, die viel Neues, viel anderes uns auf die Bühne gebracht hat. Aber eins muss ich dazu sagen, was in diesem Haus an Potenzial steckt, das haben wir eigentlich so richtig gesehen bei den Stücken, die jetzt auch in viel Verbindung mit Musical und auch, ich sag mal, den Polizeiruf, den wir gesehen haben, das war Potenzial, was wir eigentlich alle schon immer gehabt haben wollen. Wir haben das Klassenzimmerstück gefördert, zum Beispiel Regie. Wir haben die Jugendspielgruppe gefördert, die Mischkis. Wir haben auch Sachspenden gemacht und ich hoffe, es klappt. Wir haben einen Förderantrag gestellt an die Sparkasse, um die Außenbühne mit einer portablen Tonanlage ausstatten zu lassen. Ich hoffe, es klappt. Drücken Sie uns ganz kräftig die Daumen dafür. Vielen, vielen Dank und ich wünsche Ihnen einen wunderschönen Abend. Lassen Sie sich alle auch feiern, weil Sie sind ein Teil des Theaters. Kaufen Sie kräftig Lose, kaufen Sie, was die Buden hergeben. Lassen Sie sich von Manuel Wirth köstlich bewirten. Viel, viel Spaß heute.
1: Nach 3 Jahrzehnten und mehreren vielen prägenden Jahren in so einer Intendanz in eine neue Spielzeit aufzubrechen mit einer neuen Geschäftsführung, einer neuen Intendanz, das ist nicht einfach. Und Herr Wiedmeier, denke ich, hat es geschafft. Über 520 Veranstaltungen. Mehr Aufwand, mehr Besucher, mehr Einnahmen und mehr Aufmerksamkeit, auch überregional, sind das Ergebnis. Diese erste Spielzeit kann sich sehen lassen. Ein fulminantes Kabarett, ein Polizeiruf, der nach Eisleben kommt und sogar Gastrollen für die Kommunalpolitiker noch ermöglicht hat. Aus Dänemark kommt die Olsenbande, Romeo und Julia wird an die Jukebox gestellt. Münchhausen lernt singen in der Rosenarena in Sangerhausen. Also das sind nur Beispiele für unglaublich viel Engagement. Und ich weiß, dass das auch trotz verbesserter Disposition an den Nerven zerrt und an der Möglichkeit auch mit Überstunden und wie auch immer so viel Arbeit zu investieren, einfach für ein kleines Theater diese Außenwirkung und diesen regionalen Effekt zu erzielen. Und dafür, Herr Wiedmeier, auch ganz persönlich an Sie, an Ihr Team, natürlich an die Künstlerinnen und Künstler, auch mein herzliches Dankeschön vom Landkreis Mansfeld-Südharz. Vielen Dank.
2: Ja, eine Spielzeit, muss ich sagen, die seinesgleichen sucht, geht langsam dem Ende entgegen. Ich weiß noch im letzten Jahr, der Intendantenwechsel, wir wussten alle nicht, in welche Richtung entwickelt es sich. Der Landrat hat es schon gesagt, nach über 3 Jahrzehnten Uli Fischer, wie geht es denn weiter? Und ich darf, glaube ich, mit Fug und Recht behaupten, Herr Wiedmeier, Sie haben die Erwartungen, die wir an Sie gestellt haben, erfüllt, gemeinsam mit Ihrem Ensemble. Sie haben geliefert, Sie waren auch herausfordernd, das möchte ich auch dazu sagen. Ich habe mit einigen Ensemblemitgliedern gesprochen. Es war eine sehr herausfordernde Spielzeit, aber es war vor allen Dingen eine sehr erfolgreiche Spielzeit. Ich freue mich, dass Sie so zahlreich da sind. Haben Sie einen schönen Abend, lassen Sie es gut gehen, genießen Sie die Ausschnitte aus den vergangenen Stücken, genießen Sie die Peaks und in diesem Sinne wünsche ich Ihnen einen hervorragenden Sommer. Alles Gute und dann spätestens bis zur Spielzeiteröffnung, wo wir dann auf die neuen Stücke gespannt sind. Vielen herzlichen Dank.
3: Damit war von den Rednern alles gesagt und diese besondere Spielzeit mit dem Intendantenwechsel in den unterschiedlichsten Aspekten beleuchtet worden. Damit konnte gefeiert werden und den Besuchern und Besucherinnen wurde einiges geboten. Ob im Kostümfundus stöbern und das eine oder andere Schnäppchen vielleicht sogar zu erwerben oder am Theatermarktplatz, der zum Flanieren einlud, sowie Gelegenheit bot, mit dem Ensemble ins Gespräch zu kommen. Natürlich kühle Getränke und kulinarische Köstlichkeiten oder exklusive Beiträge des Ensembles auf der Bühne. Nicht zu vergessen Live-Musik mit der Band The Peaks, von denen wir einige Takte hören wollen und uns gleichzeitig mit einigen Impressionen von diesem Theater-Sommerfest verabschieden möchten.

0: 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Am 26. Juli um 17 Uhr beginnt ein Orgelkonzert mit Kirchenmusikdirektor Thomas Ennenbach in der Marktkirche St. Andreas in der Lutherstadt Eisleben. Thema Giganten des Barocks, Bach und Händel sowie Verehrer. Der Eintritt kostet 10 Euro im Vorverkauf. Schüler bis 18 Jahre brauchen nichts bezahlen. Zum Tag des offenen Denkmals lädt der Schmidtschacht Helbra am 13. September von 9:30 Uhr bis 16:30 Uhr ein. 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
1: Der DAX notierte am Dienstagvormittag bei 25.793,21 Punkten. Der TecDAX bei 3.907,40 Zählern und der Euro war einen US-Dollar 14,30 wert.
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1: In der Nacht zum Mittwoch ist es wolkig, nur vereinzelt treten Schauer auf. Die Minimalwerte sinken auf 14 bis 10 Grad, der Wind weht schwach, örtlich mäßig aus Nordwest. Am Mittwoch gibt es neben Wolken zeitweise Aufheiterung. Überwiegend ist es niederschlagsfrei. Die Temperaturen steigen auf 22 bis 24 Grad an, der Wind weht mäßig, teils böig aus Nordwest. In der Nacht zum Donnerstag ist es wolkig oder gering bewölkt und niederschlagsfrei. Die Tiefstwerte sinken auf 15 bis 10 Grad, der Wind weht schwach, im Harz mäßig aus Nordwest. Der Donnerstag wird heiter bis wolkig und meist niederschlagsfrei. Die Tageshöchsttemperatur erreicht 24 bis 27 Grad, der Wind weht schwach aus Nord. In der Nacht zum Freitag ist es gering bewölkt oder sternenklar. Die Temperaturen gehen auf 16 bis 12 Grad zurück, der Wind weht schwach aus unterschiedlichen Richtungen. Am Freitag wird neben wenigen Wolken viel Sonnenschein erwartet. Die Höchstwerte erreichen 27 bis 29 Grad, der Wind weht schwach bis mäßig aus Richtungen um Nord.
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1: Um 11 Uhr waren es 22 Grad, die Luftfeuchtigkeit betrug 51% und der Luftdruck 1010 Hektopascal.
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0: Hallo und herzlich willkommen, liebe Sportfreunde, zu Sport bei Punktum. In diesem Jahr feiert der VfB Sangerhausen sein 120-jähriges Bestehen. Letzten Samstags wurde aus diesem Anlass zum zweiten Mal auf das Areal des Friesenstadions eingeladen. In diesem Jahr feiert der VfB Sangerhausen sein 120-jähriges Bestehen. Aus diesem Grund sollte am 3. Juli auf dem Gelände des Friesenstadions eine Jubiläumsfeier stattfinden. Was da alles genau passieren sollte, verriet uns Olaf Klage. Seit Jahrzehnten in den unterschiedlichsten Funktionen im Verein tätig und aus diesem nicht wegzudenken. So verriet er uns zunächst, was für ein Event hier eigentlich stattfindet.
1: Es ist ein Event im Rahmen unserer 120-Jahr-Feier. Wir hatten ja schon vor zwei Wochen die Mini-WM der G-, F- und E-Jugend. Heute sind alle anderen Mannschaften und Abteilungen involviert in unserer 120-Jahr-Feier. Wir wollen natürlich versuchen, auch noch einen attraktiven Höhepunkt nach diesem heutigen Tag zu organisieren. Wir können da leider noch nicht vorausgreifen, weil es noch nicht in Sack und Tüten ist, aber es wird noch ein richtiges Event dazukommen. Heute beginnen wir mit dem Wettkampf der Krabbelgruppen und zwar sind wir da auch sehr froh, dass da immer ein reger Austausch mit den ASV ist. Der erste Wettkampf VfB Sangerhausen gegen ASV Krabbelgruppe, wobei das kein Wettkampf ist, das sind unsere Jüngsten, auf die sind wir stolz, das ist unsere Zukunft und die sollen viel Spaß haben und da ist unabhängig davon, wer da gewinnt oder nicht gewinnt, die sollen ganz einfach nur heute vom Platz gehen und sollen lachen und sollen viele gute Erlebnisse mitnehmen. Die C-Jugend spielt gegen einen langjährigen Partner von uns, das COD, die schon seit vielen Jahren bei uns trainieren hier und auch regelmäßig bei unseren Sportfesten oder Events mit teilnehmen. Da freuen wir uns auch sehr, dass wir eine so gute Beziehung haben und dass das COD uns auch so ein bisschen als Heimatsportstätte sieht. Dann zu gegebener Abendstunde kommen dann auch unsere älteren Leute, die hier vielleicht vor 20, 30, 40, 50 Jahren hier maßgeblich den VfB oder den MK Sangerhausen geprägt haben, werden in gemütlicher Runde beisammensitzen und werden das ein oder andere Bierchen trinken, ein oder andere Smalltalk vielleicht auch noch von sich geben und auch mal zurückschauen. Und das ist immer stolz drauf, dass wir heute hier von 4 Jahren, vielleicht bis 85, 86, 87 Jahre VfB DNA haben, die hier heute zu uns kommen und gemeinsam mit uns dieses 120 Jahre kleine Feierlichkeit hier heute bestreiten. Als letztes werden dann 18:30 unsere alten Herren und unsere Traditionsmannschaften spielen. Traditionsmannschaften sind so Spieler, die vor 5 bis 20 Jahren bei uns gespielt haben, die noch gut laufen können und die sicherlich auch noch viel Spaß werden haben. Ich glaube schon, es wird ein rundum gelungener Tag. Natürlich ist sowas immer abhängig von Leuten, die das organisieren, von ehrenamtlichen Helfern und da wollen wir heute natürlich auch die Gelegenheit nutzen und wollen uns bei den Leuten bedanken, die sonst das ganze Jahr hier den Ablauf absichern und dafür sorgen, dass unsere Zuschauer ein Würstchen essen können oder auch was trinken können oder auch herzlich begrüßt werden. Und das ist heute unser Eventtag.
0: 120 Jahre sind natürlich deutlich mehr als ein Menschenleben. Aber einige Jahrzehnte davon hat Herr Klage selbst miterlebt.
1: Also ich kann zurückschauen, vielleicht vor die letzten 50 Jahre Stellung nehmen. Ich bin ja auch hier mit 10 Jahren von damals Anhalt Sangerhausen, MIFA Sangerhausen, hier zum MK gekommen und habe natürlich noch mit vielen älteren Spielern, die hier zusammengespielt, damals in der Bezirksliga oder auch DDR-Liga, dann auch nach der Wende Landesliga, Verbandsliga. Aber natürlich kenne ich die Geschichte, weil ich auch hier im Friesenstadion natürlich auch meiner Arbeit nachgehe. Also ursprünglich war das mal so, dass die Friesen hier den ersten Sportverein gegründet haben in Sangerhausen und deswegen heißt das Stadion auch Friesenstadion und die Geschichte, unser Friesenstadion war ja früher mal eine Mülldeponie, heute ist es ein Schmuckstück, ja, und die Geschichte begann eigentlich auf dem Brühl mit Fußball und dann später hier unten im Friesenstadion, aber die genauen Details kann ich leider hier nicht kundgeben, weil die sind mir auch verborgen geblieben, aber so vom Hörensagen weiß ich, dass die Friesen die Ersten waren, die hier in Sangerhausen einen Sportverein, einen Fußballverein gegründet haben.
0: Höhepunkt des Wettkampfes bei den Knirpsen zwischen dem VfB Sangerhausen und dem ASV aus der Berg- und Rosenstadt war eine Hindernisstaffel und die wurde unter großer Anteilnahme der anwesenden Muttis und Vatis, Omas und Opas, Freunden, Geschwistern und sonstigen Zuschauern absolviert. Der Spaß stand im Mittelpunkt und den hatten alle Knirpse in ausreichendem Maße. Auf den unterschiedlichen Plätzen hier im Bereich des Friesenstadions fanden gleichzeitig Spiele statt. Unter anderem maßen sich auch die Mädchen. Nicht zu vergessen der Fußball-Nachwuchs. Dort ging es auf dem Kleinfeld hoch her. Auch hier viel Begeisterung und Engagement. Der Hauptplatz gehörte inzwischen der B-Jugend des VfB Sangerhausen. Hier spielte die erste gegen die zweite. Und bei den großen Jungs sah es schon sehr professionell aus. Aber den VfB Sangerhausen verkörpern nicht nur Fußballmannschaften. Es sind natürlich auch Kegeln, Reha-Sport, Kickboxen, die Frauensportgruppe, die Kindersportgruppe. Schließlich hat der Verein inzwischen etwa 600 Mitglieder. An diesem Tag starteten auch die Frauensportgruppe und die Reha-Sportgruppe ein Nordic Walking. Es gab ein Beachvolleyballturnier. Ansonsten die von Herrn Klage angesprochenen Aktivitäten und das gemütliche Beisammensein der Vereinsmitglieder, Sponsoren und Förderer gehört natürlich auch zu so einer Jubiläumsfeier. Die Platzbahnkegler sind so ziemlich einzigen, die noch in ihrer Saison aktiv sind. Hier die Ergebnisse vom letzten Wochenende. Die Platzbahnkegler hatten am vergangenen Wochenende ihren 6. Spieltag in der Landesliga, unterlag dabei Ziegelrode 2, Kreisfeld 1. Die Partien Annarode 1 gegen Ziegelrode 1 und Zibigerode 2 gegen Annarode 2 wurden wegen der Hitze abgesagt und Bendorf 1 unterlag knapp Zibigerode 1. In der jetzt etwas schiefen Tabelle Zibigerode 1 vor Annarode 1, beide noch mit makellosem Punktekonto, dann Ziegelrode 1, Bendorf 1, Kreisfeld 1, Ziegelrode 2 und Annarode 2 und Zibigerode 2 noch ohne Punktgewinn. In der Kreisliga Staffel A, dort unterlag Bendorf 3, Hergesdorf-Alsdorf 2 und die andere Partie, Annarode 3 gegen Siebigerode 3, wurde wegen Hitze abgesagt. Spielfrei hatte Helbra. In der Tabelle Hergesdorf-Alsdorf 2 vor Bendorf 3, Annarode 3, Helbra 1 und Siebigerode 3. Und schließlich die Staffel B, auch hier eine Absage der Partie Eintracht-Kreisfeld gegen den TSV Bendorf 2. Gespielt haben Hergesdorf-Alsdorf 1 gegen Ziegelrode 3, 357 zu 317 Holz. In der Tabelle Hergesdorf-Alsdorf 1 vor Bendorf 2, Kreisfeld 2 und Ziegelrode 3. Das war's für diesmal. Ich hoffe, es war interessant für Sie und Sie schalten auch das nächste Mal wieder ein, wenn es heißt Sport per Punkt um.

0: Hallo und herzlich willkommen, liebe Zuschauerinnen und Zuschauer, bei Punktum, Ihrem regionalen Fernsehprogramm. Wir wollen wieder das Neueste aus dem Rathaus Hettstedt erfahren, was hier so los ist in der Kupferstadt. Und dazu ist der Bürgermeister zu uns hierher gekommen. Herzlich willkommen, Herr Tallich, hier bei uns im Studio.
1: Hallo.
0: Ja, endlich geschafft, Sommerferien. Nun ist es ja so, dass ja die meisten ja gar nicht in der Schule sind, aber trotzdem die Ferien auf alle ausstrahlen. Wenn die Kinder in den Ferien sind, da ist das gesellschaftliche Leben auch ein bisschen runtergefahren, alles ein bisschen ruhiger und das ist auch sicherlich notwendig, damit man einfach mal alles mal sortieren kann und alles mal so richtig in den Raum stellen können, um im Prinzip auch alles mal zu reflektieren. Da gibt es ja verschiedene Dinge. Zum Beispiel ist es vielleicht ein bisschen untergegangen, dass die Stadtwerke Hettstedt ja einen Preis bekommen haben. Worum ging es da?
1: Genau, das war der Innovationspreis der Umweltallianz. Der IHK war für uns auch sehr überraschend, dass wir nominiert wurden. Umso mehr haben wir uns gefreut, dass wir in diese letzte Ausscheidungsrunde kamen. Ist so ein bisschen der Umweltgedanke, den die IHK da mal loben möchte und sagt, was gab es so für Innovationen für Unternehmen, die da besonders investiert haben? Ist ja auch kein einfaches Thema, weil es auch mal mit einer Kostensteigerung verursacht ist. Deshalb so ein bisschen der Gedanke, was wird an Innovation gebracht? Lohnt sich das? Hat das eine Ausstrahlungswirkung? Umso schöner. Wir reden ja schon lange über unseren Geothermiespeicher, den wir unten an der Seigerhütte planen, um die Fernwärme damit so ein bisschen zu betreiben, beziehungsweise immer stärker zu betreiben, soll ja irgendwann das ganze Netz übernehmen mit der Leistungsfähigkeit. Ist daher tatsächlich auch prämiert worden, im Gegensatz zu den anderen Konkurrenzverfahren, weil unsere Lösung übertragbar ist. Mhm. Also wir haben ja eine Sektorenkopplung, das heißt, wir gehen ja nicht nur auf Erdwärme oder diese Speicherkapazität der Erdwärme, sondern wir schauen ja auch, dass wir das dann mit PVT-Modulen betreiben, das heißt Photovoltaik thermisch. Die erzeugen Strom, die erzeugen Wärme, damit können wir die Anlage dann möglichst günstig betreiben. Und durch diese Kopplung und durch einen intelligenten Speicher, der dann guckt, wann kauft er Energie am Markt, wenn sie günstig ist, um da die Anlagen zu betreiben und wann versucht das selbst zu decken, weil der Strompreis teuer ist, können wir nicht nur ein Projekt starten, was den Umweltgedanken Rechnung trägt, sondern was gegebenenfalls, wenn andere Kommunen sowas mal nachbauen wollen, bei uns quasi die Blaupause bietet und man sagen kann, ach Mensch, die haben das schon mal gemacht, wir probieren das auch mal so, das hat die Vorteile, das hat die Nachteile, wir schließen uns mal an und können aus den Sachen lernen.
0: Kann man dem Projekt natürlich nur die Daumen drücken, denn alles, was aus diesem Bereich kommt, da gab es ja doch den ein oder anderen Rückschlag auch in der Region und mit diesen ganzen Wasserstoffprojekten etc., ich will gar nicht anfangen. Ja. Da ist es relativ schwierig. Wenn das dann klappt, ist das schon mal was auf der Positivseite, was zu vermerken ist. Auf der Positivseite ist natürlich auch, was für wahrscheinlich viele ein bisschen überraschend kam, dass die Kupferkönigin in einer separaten Veranstaltung gewählt wurde. Wir haben darüber berichtet, also er ist auch in einen Beitrag gekommen. Wie kam es denn zu dieser neuen Form?
1: Genau, das sind ja eigentlich zwei Veranstaltungen gewesen, die uns so ein bisschen umgetrieben haben. Einmal ist es ja das Kupferfest, wo wir gucken wollten, wie wir es da veranstalten und noch keinen genauen Plan hatten. Andererseits hatten wir aus den Gesprächen zu unserem ISEC tatsächlich, zu unserem integrierten Stadtentwicklungskonzept, ja das Thema noch Ratskeller. Wir wollten den ja gerne wieder beleben, da sind wir ja auch dran und wollten die Zeit so ein bisschen überbrücken, dass da trotzdem noch irgendwie ein Angebot läuft. Deshalb hat man in dieser Runde mal überlegt, mal so einen Foodtruck auf den Markt zu holen und irgendwas da draus zu stricken. Jetzt war das nicht so einfach, den Foodtruck irgendwie in den Ratskeller zu rollen und da irgendwas zu machen. Deshalb hatten wir dann gemeinsam die Idee entwickelt, zu sagen, wir machen irgendwie so eine Afterwork-Party. Und um die noch gleichzeitig so ein bisschen zu beleben und so ein bisschen anzupreisen, haben wir gesagt, Mensch, da können wir das doch ganz entspannt mit der Kupferkönigin machen. Da ist es nicht ganz so groß, da kann man die auch alle mal genauer betrachten. Und haben gleichzeitig nochmal so eine Werbeveranstaltung, um aufs Kupferfest hinzuweisen und aber auch auf die hoffentlich sich jetzt zu etablierende Afterwork-Party hinzuweisen, die ja jetzt schon eigentlich ganz gut angekommen war.
0: Ja, die Kupferkönigin ist gewählt und wird sozusagen offiziell zum Kupferfest dann das Zepter übernehmen. Haben Sie sehen? Gucken genau. Sie einfach mal, wenn Sie jetzt das im Programm verpasst haben, dann gucken Sie mal bei YouTube rein, da gibt es einen schönen Beitrag von Punktum dazu. Ja, wir haben es ja am Anfang erwähnt, das ist die Sommerzeit, es sind Ferien, es ist eigentlich wirklich zum Glück so, dass da ein bisschen mal Zeit zum Inhalten ist, ein bisschen zum Sammeln. Wie sieht es denn ganz privat bei Ihnen aus? Schon die großen Urlaubspläne?
1: Tatsächlich noch nicht. Ich habe mich jetzt erstmal gewundert über die große Welle, also die letzten 3 Wochen vor der Sommerpause, die waren nochmal ordentlich voll, wo ich dachte, ach Mensch, jetzt ebbt das langsam ab, wir haben ja alles abgearbeitet, aber es waren so die letzten Drückertermine, die dann nochmal den Kalender gefüllt haben. Jetzt freue ich mich tatsächlich, dass wir über die Sommerferien ein bisschen Ruhe haben, da kann man auch mal so ein bisschen was liegen bleibt, im Rathaus erledigen, damit man mal den Stau abarbeiten kann, zu dem man sonst nicht kommt bei den ganzen

0: vielen Terminen. Und tatsächlich haben wir erst, ich glaube, nach den Sommerferien die letzten 2 Augustwochen Urlaub geplant, damit wir diese Ruhezeit noch nutzen können, bevor es wieder richtig anläuft. Und wenn dann die Verwaltung wieder voll ins Rollen kommt und das gesellschaftliche Leben auch, dann verabschieden wir uns noch mal kurz und gucken mal,
1: Es
0: dass wir noch mal ein bisschen zur Ruhe
1: ist ja
0: kommen.
1: vielleicht nicht unclever, so zu machen. Das heißt ja, dass der Bürgermeister seinen Bürgern noch rund um die Uhr praktisch in den nächsten Wochen erhalten bleibt.
0: Das
1: Wann sind denn
0: stimmt.
1: da die nächsten Termine? Wann kann man sie denn als nächstes treffen, zum Beispiel in einer Bürgersprechstunde?
0: Genau, wir haben ja jetzt die Bürgersprechstunden wieder eingeführt. Da werben wir auch regelmäßig immer mal dafür, je nachdem, wie es passt. Manchmal kommt ein Termin dazwischen, deshalb haben wir die nicht in so einem ganz starren Rhythmus drin. Die nächste wäre tatsächlich der 14. Juli gewesen. Oder ist es tatsächlich auch? Ist schon so gut angenommen, ist tatsächlich schon voll. Aber trotzdem, unabhängig vom Rhythmus, wenn irgendjemand noch Themen hat, braucht er nur anrufen, dann gucken wir, wann die nächste Sprechstunde ist und sortieren die dann schon passend vor. Oder wenn es ganz dringend ist, dann braucht man auch nicht auf eine Sprechstunde warten, dann gucken wir, ob wir das so irgendwie im Zeitplan unterkriegen.
1: Genau. Ja, jetzt haben wir einiges erfahren, auch darüber, dass man ja wirklich auch mal vielleicht außerhalb der Sprechzeit vorsprechen kann. Ja, machen wir vielleicht auch mal sehen, was jetzt an den nächsten Terminen noch so anliegen wird. Vielen Dank fürs Kommen, vielen Dank fürs Dranbleiben. Ich
0: Vielen
1: hoffe, Sie
0: Dank.
1: schalten auch das nächste Mal wieder ein, wenn wir Neues aus dem Hettstädter Rathaus Ihnen näher bringen. Vielen Dank.

Zu den regelmäßig wiederkehrenden Veranstaltungen der Kreismusikschule Mansfeld-Südharz, Chor Christian Akte, zählt das Schuljahresabschlusskonzert im Rathaus der Lutherstadt Eisleben. In diesem Jahr war es am 16. Juni soweit. Gesangs- und Instrumentalsolisten sowie kleinere Ensembles sorgten für einen musikalischen Rückblick auf das Ende zu gehende Schuljahr. Die Zuhörer erwartete ein breit gefächertes Programm mit Werken klassischer Komponisten, aber auch Musik aus neuerer Zeit erklang. Michael Seemann, der stellvertretende Schulleiter, konnte Musikliebhaber und Freunde der Kreismusikschule begrüßen.

0: Hallo und herzlich willkommen, liebe Zuschauerinnen und Zuschauer, bei Punktum, Ihrem regionalen Fernsehprogramm am heutigen Dienstag. Der Heimat- und Förderverein Bendorf feiert sein 25-jähriges Bestehen am 11.07. auf dem Hof der Mansfelder Gewerke. Los geht's ab 10 Uhr mit einer Händlermeile unter dem Motto Stöbern, Entdecken, Genießen. Die Kliebigtaler Blasmusikanten spielen auf und anschließend heißt es Stimmung und Tanz mit DJ Frank. Für die kleinen Besucher ist Haraldino mit Hüpfburgen, Glittertattoos und Kinderschminken vor Ort. Für Speis und Trank ist bestens gesorgt. Ab 17 Uhr beginnt auf dem Markt in Eisleben am Freitag ein Familienfest der Linken für Groß und Klein. Bei freiem Eintritt gegen 17.45 Uhr beginnt ein Polit-Talk mit den drei Silberlocken, also Gregor Gysi, Bodo Ramelow und Dietmar Bartsch. Der Heimatverein Hettstedt lädt zum ersten Kabarett auf den Treppen am 16. August an die Treppen zwischen Kirche und Rathaus in Hettstedt ein. Gemeinsam mit dem Kunstzuckerhut e.V. wurden Deutschlands jüngste Kabarettistin nach Deutschland geholt. Bernhard Liebermann und Jiri Gellotz zeigen Goethe-Zeiten, schlechte Zeiten. Einlass ist ab 15 Uhr, Beginn 16 Uhr für Getränke und gegrillt ist es gesorgt. Der Eintritt kostet 20 Euro. Sitzkissen oder Decken sind empfehlenswert. Karten sind sowohl beim Kunstzuckerhut als auch beim Heimatverein erhältlich. Der Kontakt für den Heimatverein, info@heimatverein-hetstedt.de, Telefonnummer steht auch da. Und ebenso beim Kunstzuckerhut, kunstzuckerhut@arcor.de und eine Telefonnummer haben wir auch hingeschrieben. Oder auch persönlich vorbeikommen. In der Zeit von Dienstag bis Sonntag von 10 bis 16 Uhr.
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0: Wie in jedem Jahr lud das Theater Eisleben zum Abschluss der Spielzeit zum traditionellen Sommerfest ein. Und wie in jedem Jahr war es natürlich nicht nur der Bürgermeister der Stadt, der dieser Einladung nachkam. Viele Besucherinnen und Besucher freuten sich an diesem 4. Juli auf ein buntes Programm. Schließlich sollte ja auch auf die erste Spielzeit mit dem neuen Intendanten Frank Martin Wittmeier zurückgeschaut werden. Der begrüßte die Gäste.
1: An diesem lauen und leicht kühlen, perfekten Sommerabend im Vergleich zu letzter Woche begrüße ich Sie alle sehr, sehr herzlich hier im Theater Eisleben zum Sommerfest. Liebe Gäste, lieber André Schröder, lieber Carsten Staub, lieber Andreas Pinhack und alle Vertreterinnen des Freundeskreises und natürlich liebes Publikum und alle Mitarbeiterinnen und Mitarbeiter des Theaters. Das Theater Sommerfest ist ja der traditionelle Abschluss einer jeden Spielzeit und eigentlich kann ich es ja kaum glauben, obwohl so viel los war, dass es im Eileschritt jetzt alles so schnell ging und ein Jahr die erste Spielzeit der neuen Intendanz mit so viel Programm, mit so viel Ideen, Kooperationen, neuen Regiehandschriften geschafft ist. Ich möchte mich bei Theater Eisleben, bei allen Mitarbeitern und Mitarbeiterinnen und Mitarbeitern und bei allen, die das möglich gemacht haben, erstmal auf und hinter der Bühne herzlich bedanken. Das war ein ziemlicher, aber toller Kraftakt und ich glaube, die Mitarbeiterinnen und Mitarbeiter des Theaters Eisleben, da sind Sie mit mir einig, haben einen Wahnsinnsapplaus verdient für diese großartige Spielzeit.
0: Er bedankte sich natürlich auch für das Wohlwollen des Publikums, für das ja all die Anstrengungen unternommen werden.
1: Genießen Sie das tolle Essen und Trinken unseres Wirts. Fühlen Sie sich wohl, kommen Sie heute, bleiben Sie lange und gehen Sie immer wieder zu uns in unser wunderbares Theater und erzählen Sie es weiter. Vielen herzlichen Dank.
2: Auch traditionell die Freunde des Theaters E.V. begrüßen Sie recht herzlich zu diesem. Petrus hat ein bisschen anderes Programm heute aufgelegt, aber ich denke mal, das sollte heute keinen Abbruch haben, sondern trotzdem ein wunderschöner Abend werden. Ich möchte auch gerne in die Worte von Frank eintapsen und ein riesengroßes Dankeschön an alle Beteiligten, die dieses Theater zu dem machen, was es ist. Wir haben eine Spielzeit erlebt, die viel Neues, viel anderes uns auf die Bühne gebracht hat. Aber eins muss ich dazu sagen, was in diesem Haus an Potenzial steckt, das haben wir eigentlich so richtig gesehen bei den Stücken, die jetzt auch in viel Verbindung mit Musical und auch, ich sag mal, den Polizeiruf, den wir gesehen haben, das war Potenzial, was wir eigentlich alle schon immer gehabt haben wollen. Wir haben das Klassenzimmerstück gefördert, zum Beispiel Regie. Wir haben die Jugend

0: Spielgruppe gefördert, die Mischkis. Wir haben auch Sachspenden gemacht und ich hoffe, es klappt. Wir haben einen Förderantrag gestellt an die Sparkasse, um die Außenbühne mit einer portablen Tonanlage ausstatten zu lassen. Ich hoffe, es klappt. Drücken Sie uns ganz kräftig die Daumen dafür. Vielen, vielen Dank und ich wünsche Ihnen einen wunderschönen Abend. Lassen Sie sich alle auch feiern, weil Sie sind ein Teil des Theaters. Kaufen Sie kräftig Lose, kaufen Sie, was die Buden hergeben. Lassen Sie sich von Manuel Wirth köstlich bewirten. Viel, viel Spaß heute.
1: Nach 3 Jahrzehnten und mehreren vielen prägenden Jahren in so einer Intendanz in eine neue Spielzeit aufzubrechen mit einer neuen Geschäftsführung, einer neuen Intendanz, das ist nicht einfach. Und Herr Wiedmeier, denke ich, hat es geschafft. Über 520 Veranstaltungen. Mehr Aufwand, mehr Besucher, mehr Einnahmen und mehr Aufmerksamkeit, auch überregional, sind das Ergebnis. Diese erste Spielzeit kann sich sehen lassen. Ein fulminantes Kabarett, ein Polizeiruf, der nach Eisleben kommt und sogar Gastrollen für die Kommunalpolitiker noch ermöglicht hat. Aus Dänemark kommt die Olsenbande, Romeo und Julia wird an die Jukebox gestellt. Münchhausen lernt singen in der Rosenarena in Sangerhausen. Also das sind nur Beispiele für unglaublich viel Engagement. Und ich weiß, dass das auch trotz verbesserter Disposition an den Nerven zerrt und an der Möglichkeit auch mit Überstunden und wie auch immer so viel Arbeit zu investieren, einfach für ein kleines Theater diese Außenwirkung und diesen regionalen Effekt zu erzielen. Und dafür, Herr Wiedmeier, auch ganz persönlich an Sie, an Ihr Team, natürlich an die Künstlerinnen und Künstler auch mein herzliches Dankeschön vom Landkreis Mansfeld-Südharz. Vielen Dank.
2: Ja, eine Spielzeit, muss ich sagen, die seinesgleichen sucht, geht langsam dem Ende entgegen. Ich weiß noch im letzten Jahr der Intendantenwechsel, wir wussten alle nicht, in welche Richtung entwickelt es sich. Der Landrat hat es schon gesagt, nach über 3 Jahrzehnten, Uli Fischer, wie geht es denn weiter? Und ich darf, glaube ich, mit Fug und Recht behaupten, Herr Wiedmeier, Sie haben die Erwartungen, die wir an Sie gestellt haben, erfüllt, gemeinsam mit Ihrem Ensemble. Sie haben geliefert, Sie waren auch herausfordernd, das möchte ich auch dazu sagen. Ich habe mit einigen Ensemblemitgliedern gesprochen. Es war eine sehr herausfordernde Spielzeit, aber es war vor allen Dingen eine sehr erfolgreiche Spielzeit. Ich freue mich, dass Sie so zahlreich da sind. Haben Sie einen schönen Abend, lassen Sie es gut gehen, genießen Sie die Ausschnitte aus den vergangenen Stücken, genießen Sie die Peaks und in diesem Sinne wünsche ich Ihnen einen hervorragenden Sommer. Alles Gute und dann spätestens bis zur Spielzeiteröffnung, wo wir dann auf die neuen Stücke gespannt sind. Vielen herzlichen Dank.
3: Damit war von den Rednern alles gesagt und diese besondere Spielzeit mit dem Intendantenwechsel in den unterschiedlichsten Aspekten beleuchtet worden. Damit konnte gefeiert werden und den Besuchern und Besucherinnen wurde einiges geboten. Ob im Kostümfundus stöbern und das eine oder andere Schnäppchen vielleicht sogar zu erwerben oder am Theatermarktplatz, der zum Flanieren einlud, sowie Gelegenheit bot, mit dem Ensemble ins Gespräch zu kommen. Natürlich kühle Getränke und kulinarische Köstlichkeiten oder exklusive Beiträge des Ensembles auf der Bühne. Nicht zu vergessen Live-Musik mit der Band The Peaks, von denen wir einige Takte hören wollen und uns gleichzeitig mit einigen Impressionen von diesem Theater-Sommerfest verabschieden möchten.

0: 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Am 26. Juli um 17 Uhr beginnt ein Orgelkonzert mit Kirchenmusikdirektor Thomas Ennenbach in der Marktkirche St. Andreas in der Lutherstadt Eisleben. Thema Giganten des Barocks, Bach und Händel sowie Verehrer. Der Eintritt kostet 10 Euro im Vorverkauf. Schüler bis 18 Jahre brauchen nichts bezahlen. Zum Tag des offenen Denkmals lädt der Schmidtschacht Helbra am 13. September von 9:30 Uhr bis 16:30 Uhr ein. 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
1: Der DAX notierte am Dienstagvormittag bei 25.793,21 Punkten. Der TecDAX bei 3.907,40 Zählern. Und der Euro war einen US-Dollar 14,30 wert.
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1: In der Nacht zum Mittwoch ist es wolkig, nur vereinzelt treten Schauer auf. Die Minimalwerte sinken auf 14 bis 10 Grad, der Wind weht schwach, örtlich mäßig aus Nordwest. Am Mittwoch gibt es neben Wolken zeitweise Aufheiterung. Überwiegend ist es niederschlagsfrei. Die Temperaturen steigen auf 22 bis 24 Grad an, der Wind weht mäßig, teils böig aus Nordwest. In der Nacht zum Donnerstag ist es wolkig oder gering bewölkt und niederschlagsfrei. Die Tiefstwerte sinken auf 15 bis 10 Grad, der Wind weht schwach, im Harz mäßig aus Nordwest. Der Donnerstag wird heiter bis wolkig und meist niederschlagsfrei. Die Tageshöchsttemperatur erreicht 24 bis 27 Grad, der Wind weht schwach aus Nord. In der Nacht zum Freitag ist es gering bewölkt oder sternenklar. Die Temperaturen gehen auf 16 bis 12 Grad zurück, der Wind weht schwach aus unterschiedlichen Richtungen. Am Freitag wird neben wenigen Wolken viel Sonnenschein erwartet. Die Höchstwerte erreichen 27 bis 29 Grad. Der Wind weht schwach bis mäßig aus Richtungen um Nord.
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1: Um 11 Uhr waren es 22 Grad, die Luftfeuchtigkeit betrug 51% und der Luftdruck 1010 Hektopascal.
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0: Hallo und herzlich willkommen, liebe Sportfreunde, zu Sport bei Punktum. In diesem Jahr feiert der VfB Sangerhausen sein 120-jähriges Bestehen. Letzten Samstag wurde aus diesem Anlass zum zweiten Mal auf das Areal des Friesenstadions eingeladen. In diesem Jahr feiert der VfB Sangerhausen sein 120-jähriges Bestehen. Aus diesem Grund sollte am 3. Juli auf dem Gelände des Friesenstadions eine Jubiläumsfeier stattfinden. Was da alles genau passieren sollte, verriet uns Olaf Klage. Seit Jahrzehnten in den unterschiedlichsten Funktionen im Verein tätig und aus diesem nicht wegzudenken. So verriet er uns zunächst, was für ein Event hier eigentlich stattfindet.
1: Es ist ein Event im Rahmen unserer 120-Jahr-Feier. Wir hatten ja schon vor 2 Wochen die Mini-WM der G-, F- und E-Jugend. Heute sind alle anderen Mannschaften und Abteilungen involviert in unserer 120-Jahr-Feier. Wir wollen natürlich versuchen, auch noch einen attraktiven Höhepunkt nach diesem heutigen Tag zu organisieren. Wir können da leider noch nicht vorausgreifen, weil es noch nicht in Sack und Tüten ist, aber es wird noch ein richtiges Event dazukommen. Heute beginnen wir mit dem Wettkampf der Krabbelgruppen und zwar sind wir da auch sehr froh, dass da immer ein reger Austausch mit den ASV ist. Der erste Wettkampf VfB Sangerhausen gegen ASV Krabbelgruppe, wobei das kein Wettkampf ist, das sind unsere Jüngsten, auf die sind wir stolz, das ist unsere Zukunft und die sollen viel Spaß haben und da ist unabhängig davon, wer da gewinnt oder nicht gewinnt, die sollen ganz einfach nur heute vom Platz gehen und sollen lachen und sollen viele gute Erlebnisse mitnehmen. Die C-Jugend spielt gegen einen langjährigen Partner von uns, das COD, die schon seit vielen Jahren bei uns trainieren hier und auch regelmäßig bei unseren Sportfesten oder Events mit teilnehmen. Da freuen wir uns auch sehr, dass wir eine so gute Beziehung haben und dass das COD uns auch so ein bisschen als Heimatsportstätte sieht. Dann zu gegebener Abendstunde kommen dann auch unsere älteren Leute, die hier vielleicht vor 20, 30, 40, 50 Jahren hier maßgeblich den VfB oder den MK Sangerhausen geprägt haben, werden in gemütlicher Runde beisammen sitzen und werden das ein oder andere Bierchen trinken, ein oder anderen Smalltalk vielleicht auch noch von sich geben und auch mal zurückschauen. Und das ist immer stolz drauf, dass wir heute hier von 4 Jahren, vielleicht bis 85, 86, 87 Jahre VfB DNA haben, die hier heute zu uns kommen und gemeinsam mit uns dieses 120 Jahre kleine Feierlichkeit hier heute bestreiten. Als letztes werden dann 18:30 unsere alten Herren und unsere Traditionsmannschaften spielen. Traditionsmannschaften sind so Spieler, die vor 5 bis 20 Jahren bei uns gespielt haben, die noch gut laufen können und die sicherlich auch noch viel Spaß werden haben. Ich glaube schon, es wird ein rundum gelungener Tag. Natürlich ist sowas immer abhängig von Leuten, die das organisieren, von ehrenamtlichen Helfern. Und da wollen wir heute natürlich auch die Gelegenheit nutzen und wollen uns bei den Leuten bedanken, die sonst das ganze Jahr hier den Ablauf absichern und dafür sorgen, dass unsere Zuschauer ein Würstchen essen können oder auch was trinken können oder auch herzlich begrüßt werden. Und das ist heute unser Eventtag.
0: 120 Jahre sind natürlich deutlich mehr als ein Menschenleben. Aber einige Jahrzehnte davon hat Herr Klage selbst miterlebt.
1: Also ich kann zurückschauen, vielleicht vor die letzten 50 Jahre Stellung nehmen. Ich bin ja auch hier mit 10 Jahren von damals Anhalt Sangerhausen, MIFA Sangerhausen, hier zum MK gekommen und habe natürlich noch mit vielen älteren Spielern, die hier zusammengespielt, damals in der Bezirksliga oder auch DDR-Liga, dann auch nach der Wende Landesliga, Verbandsliga. Aber natürlich kenne ich die Geschichte, weil ich auch hier im Friesenstadion natürlich auch meiner Arbeit nachgehe. Also ursprünglich war das mal so, dass die Friesen hier den ersten Sportverein gegründet haben in Sangerhausen und deswegen heißt das Stadion auch Friesenstadion und die Geschichte, unser Friesenstadion war ja früher mal eine Mülldeponie, heute ist es ein Schmuckstück, ja, und die Geschichte begann eigentlich auf dem Brühl mit Fußball und dann später hier unten im Friesenstadion, aber die genauen Details kann ich leider hier nicht kundgeben, weil die sind mir auch verborgen geblieben, aber so vom Hörensagen weiß ich, dass die Friesen die Ersten waren, die hier in Sangerhausen einen Sportverein, einen Fußballverein gegründet haben.
0: Höhepunkt des Wettkampfes bei den Knirpsen zwischen dem VfB Sangerhausen und dem ASV aus der Berg- und Rosenstadt

0: war eine Hindernisstaffel und die wurde unter großer Anteilnahme der anwesenden Muttis und Vatis, Omas und Opas, Freunden, Geschwistern und sonstigen Zuschauern absolviert. Der Spaß stand im Mittelpunkt und den hatten alle Knirpse in ausreichendem Maße. Auf den unterschiedlichen Plätzen hier im Bereich des Friesenstadions fanden gleichzeitig Spiele statt. Unter anderem maßen sich auch die Mädchen. Nicht zu vergessen der Fußballnachwuchs. Dort ging es auf dem Kleinfeld hoch her. Auch hier viel Begeisterung und Engagement. Der Hauptplatz gehörte inzwischen der B-Jugend des VfB Sangerhausen. Hier spielte die erste gegen die zweite. Und bei den großen Jungs sah es schon sehr professionell aus. Aber den VfB Sangerhausen verkörpern nicht nur Fußballmannschaften. Es sind natürlich auch Kegeln, Reha-Sport, Kickboxen, die Frauensportgruppe, die Kindersportgruppe. Schließlich hat der Verein inzwischen etwa 600 Mitglieder. An diesem Tag starteten auch die Frauensportgruppe und die Reha-Sportgruppe ein Nordic Walking. Es gab ein Beachvolleyball-Turnier. Ansonsten die von Herrn Glage angesprochenen Aktivitäten und das gemütliche Beisammensein der Vereinsmitglieder, Sponsoren und Förderer gehört natürlich auch zu so einer Jubiläumsfeier.
1: Die Platzbahnkegler sind so ziemlich die einzigen, die noch in ihrer Saison aktiv sind. Hier die Ergebnisse vom letzten Wochenende.
0: Die Platzbahnkegler hatten am vergangenen Wochenende ihren 6. Spieltag in der Landesliga, unterlag dabei Ziegelrode 2, Kreisfeld 1. Die Partien Annarode 1 gegen Ziegelrode 1 und Siebigerode 2 gegen Annarode 2 wurden wegen der Hitze abgesagt und Bendorf 1 unterlag knapp Siebigerode 1. In der jetzt etwas schiefen Tabelle Siebigerode 1 vor Annarode 1, beide noch mit makellosem Punktekonto, dann Ziegelrode 1, Bendorf 1, Kreisfeld 1, Ziegelrode 2 und Annarode 2 und Siebigerode 2 noch ohne Punktgewinn. In der Kreisliga Staffel A, dort unterlag Bendorf 3, Hergisdorf-Alsdorf 2 und die andere Partie, Annarode 3 gegen Siebigerode 3, wurde wegen Hitze abgesagt. Spielfrei hatte Helbra. In der Tabelle Hergisdorf-Alsdorf 2 vor Bendorf 3, Annarode 3, Helbra 1 und Siebigerode 3. Und schließlich die Staffel B, auch hier eine Absage der Partie Eintracht-Kreisfeld gegen den TSV Bendorf 2. Gespielt haben Hergisdorf-Alsdorf 1 gegen Ziegelrode 3, 357 zu 317 Holz. In der Tabelle Hergisdorf-Alsdorf 1 vor Bendorf 2, Kreisfeld 2 und Ziegelrode 3.
1: Das war's für diesmal. Ich hoffe, es war interessant für Sie und Sie schalten auch das nächste Mal wieder ein, wenn es heißt Sport per Punkt um.

0: Hallo und herzlich willkommen, liebe Zuschauerinnen und Zuschauer, bei Punktum, Ihrem regionalen Fernsehprogramm. Wir wollen wieder das Neueste aus dem Rathaus Hettstedt erfahren, was hier so los ist in der Kupferstadt. Und dazu ist der Bürgermeister zu uns hierher gekommen. Herzlich willkommen, Herr Tallich, hier bei uns im Studio.
1: Hallo.
0: Ja, endlich geschafft, Sommerferien. Nun ist es ja so, dass ja die meisten ja gar nicht in der Schule sind, aber trotzdem die Ferien auf alle ausstrahlen. Wenn die Kinder in den Ferien sind, da ist das gesellschaftliche Leben auch ein bisschen runtergefahren, alles ein bisschen ruhiger und das ist auch sicherlich notwendig, damit man einfach mal alles mal sortieren kann und alles mal so richtig in den Raum stellen können, um im Prinzip auch alles mal zu reflektieren. Da gibt es ja verschiedene Dinge. Zum Beispiel ist es vielleicht ein bisschen untergegangen, dass die Stadtwerke Hettstedt ja einen Preis bekommen haben. Worum ging es da?
1: Genau, das war der Innovationspreis der Umweltallianz. Der IHK war für uns auch sehr überraschend, dass wir nominiert wurden. Umso mehr haben wir uns gefreut, dass wir an diese letzte Ausscheidungsrunde kamen. Ist so ein bisschen der Umweltgedanke,

0: Wenn die IHK da mal loben möchte und sagt, was gab es so für Innovationen für Unternehmen, die da besonders investiert haben, ist ja auch kein einfaches Thema, weil es auch immer mit einer Kostensteigerung verursacht ist. Deshalb so ein bisschen der Gedanke, was wird an Innovation gebracht? Lohnt sich das? Hat das eine Ausstrahlungswirkung? Umso schöner, wir reden ja schon lange über unseren Geothermiespeicher, den wir unten an der Seigehütte planen, um die Fernwärme damit so ein bisschen zu betreiben, beziehungsweise immer stärker zu betreiben, soll ja irgendwann das ganze Netz übernehmen mit der Leistungsfähigkeit. Ist daher tatsächlich auch prämiert worden, im Gegensatz zu den anderen Konkurrenzverfahren, weil unsere Lösung übertragbar ist. Also wir haben ja eine Sektorenkopplung, das heißt, wir gehen ja nicht nur auf Erdwärme oder diese Speicherkapazität der Erdwärme, sondern wir schauen ja auch, dass wir das dann mit PVT-Modulen betreiben, das heißt Photovoltaik thermisch. Die erzeugen Strom, die erzeugen Wärme, damit können wir die Anlage dann möglichst günstig betreiben. Und durch diese Kopplung und durch einen intelligenten Speicher, der dann guckt, wann kauft er Energie am Markt, wenn sie günstig ist, um da die Anlagen zu betreiben und wann versucht er es selbst zu decken, weil der Strompreis teuer ist, können wir nicht nur ein Projekt starten, was den Umweltgedanken Rechnung trägt, sondern was gegebenenfalls, wenn andere Kommunen sowas mal nachbauen wollen, bei uns quasi die Blaupause bietet und man sagen kann, ach Mensch, die haben das schon mal gemacht, wir probieren das auch mal so, das hat die Vorteile, das hat die Nachteile, wir schließen uns mal an und können aus den Sachen lernen.
1: Kann man dem Projekt natürlich nur die Daumen drücken, denn alles, was aus diesem Bereich kommt, da gab es ja doch den einen oder anderen Rückschlag auch in der Region und mit diesen ganzen Wasserstoffprojekten etc. Ich will gar nicht anfangen.
0: Ja.
1: Da ist es relativ schwierig. Wenn das dann klappt, ist das schon mal was auf der Positivseite, was zu vermerken ist. Auf der Positivseite ist natürlich auch, was für wahrscheinlich viele ein bisschen überraschend kam, dass die Kupferkönigin in einer separaten Veranstaltung gewählt wurde. Wir haben darüber berichtet, er ist auch in einen Beitrag gekommen. Wie kam es denn zu dieser neuen Form?
0: Genau. Das sind ja eigentlich zwei Veranstaltungen gewesen, die uns so ein bisschen umgetrieben haben. Einmal ist es ja das Kupferfest, wo wir gucken wollten, wie wir es da veranstalten und noch keinen genauen Plan hatten. Andererseits hatten wir aus den Gesprächen zu unserem ISEC tatsächlich, zu unserem integrierten Stadtentwicklungskonzept, ja, das Thema noch Ratskeller. Wir wollten den ja gerne wieder beleben, da sind wir ja auch dran, und wollten die Zeit so ein bisschen überbrücken, dass da trotzdem noch irgendwie ein Angebot läuft. Deshalb hat man in dieser Runde mal überlegt, mal so einen Foodtruck auf den Markt zu holen und irgendwas daraus zu stricken. Jetzt war das nicht so einfach, den Foodtruck irgendwie in den Ratskeller zu rollen und da irgendwas zu machen. Deshalb hatten wir dann gemeinsam die Idee entwickelt, zu sagen, wir machen irgendwie so eine Afterwork-Party. Und um die noch gleichzeitig so ein bisschen zu beleben und so ein bisschen anzupreisen, haben wir gesagt, Mensch, da können wir das doch ganz entspannt mit der Kupferkönigin machen. Da ist es nicht ganz so groß. Da kann man die auch alle mal genauer betrachten. Und haben gleichzeitig nochmal so eine Werbeveranstaltung, um aufs Kupferfest hinzuweisen und aber auch auf die hoffentlich sich jetzt zu etablierende Afterwork-Party hinzuweisen, die ja jetzt schon eigentlich ganz gut angekommen war.
1: Ja, die Kupferkönigin ist gewählt und wird sozusagen offiziell zum Kupferfest dann das Zepter übernehmen. Haben Sie sehen? Gucken Sie
0: Genau.
1: einfach mal, wenn Sie jetzt das im Programm verpasst haben, dann gucken Sie mal bei YouTube rein, da gibt es einen schönen Beitrag von Punktum dazu. Ja, wir haben es ja am Anfang erwähnt, das ist die Sommerzeit, es sind Ferien, es ist ja, eigentlich wirklich zum Glück so, dass da ein bisschen mal Zeit zum Innehalten ist, ein bisschen zum Sammeln. Wie sieht es denn ganz privat bei Ihnen aus? Schon die großen Urlaubspläne?
0: Tatsächlich noch nicht. Ich habe mich jetzt erst mal gewundert über die große Welle, also die letzten 3 Wochen vor der Sommerpause, die waren noch mal ordentlich voll, wo ich dachte, ach Mensch, jetzt ebbt das langsam ab, wir haben ja alles abgearbeitet, aber es waren so die letzten Drückertermine, die dann noch mal den Kalender gefüllt haben. Jetzt freue ich mich tatsächlich, dass wir über die Sommerferien ein bisschen Ruhe haben. Da kann man auch mal so ein bisschen was liegen bleibt, im Rathaus erledigen, damit man mal den Stau abarbeiten kann, zu dem man sonst nicht kommt bei den ganzen vielen Terminen. Und tatsächlich haben wir erst, ich glaube, nach den Sommerferien die letzten 2 Augustwochen Urlaub geplant, damit wir diese Ruhezeit noch nutzen können, bevor es wieder richtig anläuft. Und wenn dann die Verwaltung wieder voll ins Rollen kommt und das gesellschaftliche Leben auch, dann verabschieden wir uns noch mal kurz und gucken mal,
1: Es
0: dass wir noch mal ein bisschen zur Ruhe
1: ist ja
0: kommen.
1: vielleicht nicht unclever, so zu machen. Das heißt ja, dass der Bürgermeister seinen Bürgern noch rund um die Uhr praktisch in den nächsten Wochen erhalten bleibt.
0: Das
1: Wann sind denn
0: stimmt.
1: da die nächsten Termine? Wann kann man sie denn als nächstes treffen, zum Beispiel in einer Bürgersprechstunde?
0: Genau, wir haben ja jetzt die Bürgersprechstunden wieder eingeführt. Da werben wir auch regelmäßig immer mal dafür, je nachdem, wie es passt. Manchmal kommt ein Termin dazwischen, deshalb haben wir den nicht in so einem ganz starren Rhythmus drin. Die nächste wäre tatsächlich der 14. Juli gewesen. Oder ist es tatsächlich auch? Ist schon so gut angenommen, ist tatsächlich schon voll. Aber trotzdem, unabhängig vom Rhythmus, wenn irgendjemand noch Themen hat, braucht ja nur anrufen, dann gucken wir, wann die nächste Sprechstunde ist und sortieren die dann schon passend vor. Oder wenn es ganz dringend ist, dann brauchen wir auch nicht auf eine Sprechstunde warten, dann gucken wir, ob wir das so irgendwie im Zeitplan unterkriegen.
1: Genau. Ja, jetzt haben wir einiges erfahren auch darüber, dass man ja wirklich auch mal vielleicht außerhalb der Sprechzeit vorsprechen kann. Da wollen wir vielleicht auch mal sehen, was jetzt an den nächsten Terminen noch so anliegen wird. Vielen Dank fürs Kommen, vielen Dank fürs Dranbleiben. Ich hoffe, Sie schalten auch das nächste Mal wieder ein, wenn wir Neues aus dem Hettstädter Rathaus Ihnen näher bringen. Vielen Dank.

Zu den regelmäßig wiederkehrenden Veranstaltungen der Kreismusikschule Mansfeld-Südharz, Chor Christian Akte, zählt das Schuljahresabschlusskonzert im Rathaus der Lutherstadt Eisleben. In diesem Jahr war es am 16. Juni soweit. Gesangs- und Instrumentalsolisten sowie kleinere Ensembles sorgten für einen musikalischen Rückblick auf das Ende zu gehende Schuljahr. Die Zuhörer erwartete ein breit gefächertes Programm mit Werken klassischer Komponisten, aber auch Musik aus neuerer Zeit erklang. Michael Seemann, der stellvertretende Schulleiter, konnte Musikliebhaber und Freunde der Kreismusikschule begrüßen.

0: Hallo und herzlich willkommen, liebe Zuschauerinnen und Zuschauer, bei Punktum, Ihrem regionalen Fernsehprogramm am heutigen Dienstag. Der Heimat- und Förderverein Bendorf feiert sein 25-jähriges Bestehen am 11.07. auf dem Hof der Mansfelder Gewerke. Los geht's ab 10 Uhr mit einer Händlermeile unter dem Motto Stöbern, Entdecken, Genießen. Die Kliebigtaler Blasmusikanten spielen auf und anschließend heißt es Stimmung und Tanz mit DJ Frank. Für die kleinen Besucher ist Haraldino mit Hüpfburgen, Glittertattoos und Kinderschminken vor Ort. Für Speis und Trank ist bestens gesorgt. Ab 17 Uhr beginnt auf dem Markt in Eisleben am Freitag ein Familienfest der Linken für Groß und Klein. Bei freiem Eintritt gegen 17.45 Uhr beginnt ein Polit-Talk mit den drei Silberlocken, also Gregor Gysi, Bodo Ramelow und Dietmar Bartsch. Der Heimatverein Hettstedt lädt zum ersten Kabarett auf den Treppen am 16. August an die Treppen zwischen Kirche und Rathaus in Hettstedt ein. Gemeinsam mit dem Kunstzugau TV wurden Deutschlands jüngste Kabarettistin nach Deutschland geholt. Bernhard Liebermann und Jiri Gellotz zeigen Goethe-Zeiten, schlechte Zeiten. Einlass ist ab 15 Uhr, Beginn 16 Uhr für Getränke und gegrillt ist es gesorgt. Der Eintritt kostet 20 Euro. Sitzkissen oder Decken sind empfehlenswert. Karten sind sowohl beim Kunstzuckerhut als auch beim Heimatverein erhältlich. Der Kontakt für den Heimatverein, info@heimatverein-hetstedt.de, Telefonnummer steht auch da. Und ebenso beim Kunstzuckerhut, kunstzuckerhut@arcor.de und eine Telefonnummer haben wir auch hingeschrieben. Oder auch persönlich vorbeikommen. In der Zeit von Dienstag bis Sonntag von 10 bis 16 Uhr.
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0: Wie in jedem Jahr lud das Theater Eisleben zum Abschluss der Spielzeit zum traditionellen Sommerfest ein. Und wie in jedem Jahr war es natürlich nicht nur der Bürgermeister der Stadt, der dieser Einladung nachkam. Viele Besucherinnen und Besucher freuten sich an diesem 4. Juli auf ein buntes Programm. Schließlich sollte ja auch auf die erste Spielzeit mit dem neuen Intendanten Frank Martin Wittmeier zurückgeschaut werden. Der begrüßte die Gäste.
1: An diesem lauen und leicht kühlen, perfekten Sommerabend im Vergleich zu letzter Woche begrüße ich Sie alle sehr, sehr herzlich hier im Theater Eisleben zum Sommerfest. Liebe Gäste, lieber André Schröder, lieber Carsten Staub, lieber Andreas Pinhack und alle Vertreterinnen des Freundeskreises und natürlich liebes Publikum und alle Mitarbeiterinnen und Mitarbeiter des Theaters. Das Theater Sommerfest ist ja der traditionelle Abschluss einer jeden Spielzeit und eigentlich kann ich es ja kaum glauben, obwohl so viel los war, dass es im Eileschritt jetzt alles so schnell ging und ein Jahr die erste Spielzeit der neuen Intendanz mit so viel Programm, mit so viel Ideen, Kooperationen, neuen Regiehandschriften geschafft ist. Ich möchte mich bei beim Theater Eisleben, bei allen Mitarbeitern und Mitarbeiterinnen und Mitarbeitern und bei allen, die das möglich gemacht haben, erstmal auf und hinter der Bühne herzlich bedanken. Das war ein ziemlicher, aber toller Kraftakt und ich glaube, die Mitarbeiterinnen und Mitarbeiter des Theaters Eisleben, da sind Sie mit mir einig, haben einen Wahnsinnsapplaus verdient für diese großartige Spielzeit.
0: Er bedankte sich natürlich auch für das Wohlwollen des Publikums, für das ja all die Anstrengungen unternommen werden.
1: Genießen Sie das tolle Essen und Trinken unseres Wirts. Fühlen Sie sich wohl, kommen Sie heute, bleiben Sie lange und gehen Sie immer wieder zu uns in unser wunderbares Theater und erzählen Sie es weiter. Vielen herzlichen Dank.
2: Auch traditionell die Freunde des Theaters E.V. begrüßen Sie recht herzlich zu diesem Petrus hat ein bisschen anderes Programm heute aufgelegt, aber ich denke mal, das sollte heute keinen Abbruch haben, sondern trotzdem ein wunderschöner Abend werden. Ich möchte auch gerne in die Worte von Frank eintapsen und ein riesengroßes Dankeschön an alle Beteiligten, die dieses Theater zu dem machen, was es ist. Wir haben eine Spielzeit erlebt, die viel Neues, viel anderes uns auf die Bühne gebracht hat. Aber eins muss ich dazu sagen, was in diesem Haus an Potenzial steckt, das haben wir eigentlich so richtig gesehen bei den Stücken, die jetzt auch in viel Verbindung mit Musical und auch, ich sag mal, den Polizeiruf, den wir gesehen haben, das war Potenzial, was wir eigentlich alle schon immer gehabt haben wollen. Wir haben das Klassenzimmerstück gefördert, zum Beispiel Richie. Wir haben die Jugend Spielgruppe gefördert, die Mischkis. Wir haben auch Sachspenden gemacht und ich hoffe, es klappt. Wir haben einen Förderantrag gestellt an die Sparkasse, um die Außenbühne mit einer portablen Tonanlage ausstatten zu lassen. Ich hoffe, es klappt. Drücken Sie uns ganz kräftig die Daumen dafür. Vielen, vielen Dank und ich wünsche Ihnen einen wunderschönen Abend. Lassen Sie sich alle auch feiern, weil Sie sind ein Teil des Theaters. Kaufen Sie kräftig Lose, kaufen Sie, was die Buden hergeben. Lassen Sie sich von Manuel Wirth köstlich bewirten. Viel, viel Spaß heute.
3: Nach drei Jahrzehnten und mehreren vielen prägenden Jahren in so einer Intendanz in eine neue Spielzeit aufzubrechen mit einer neuen Geschäftsführung, einer neuen Intendanz, das ist nicht einfach.

0: Und Herr Wiedmeier, denke ich, hat es geschafft. Über 520 Veranstaltungen. Mehr Aufwand, mehr Besucher, mehr Einnahmen und mehr Aufmerksamkeit, auch überregional, sind das Ergebnis. Diese erste Spielzeit kann sich sehen lassen. Ein fulminantes Kabarett, ein Polizeiruf, der nach Eisleben kommt und sogar Gastrollen für die Kommunalpolitiker noch ermöglicht hat. Aus Dänemark kommt die Olsenbande, Romeo und Julia wird an die Jukebox gestellt. Münchhausen lernt singen in der Rosenarena in Sangerhausen. Also das sind nur Beispiele für unglaublich viel Engagement. Und ich weiß, dass das auch trotz verbesserter Disposition an den Nerven zerrt und an der Möglichkeit auch mit Überstunden und wie auch immer so viel Arbeit zu investieren, einfach für ein kleines Theater diese Außenwirkung und diesen regionalen Effekt zu erzielen. Und dafür, Herr Wiedmeier, auch ganz persönlich an Sie, an Ihr Team, natürlich an die Künstlerinnen und Künstler auch mein herzliches Dankeschön vom Landkreis Mansfeld-Südharz. Vielen Dank.
1: Ja, eine Spielzeit, muss ich sagen, die seinesgleichen sucht, geht langsam dem Ende entgegen. Ich weiß noch im letzten Jahr, der Intendantenwechsel, wir wussten alle nicht, in welche Richtung entwickelt es sich. Der Landrat hat es schon gesagt, nach über 3 Jahrzehnten, Uli Fischer, wie geht es denn weiter? Und ich darf, glaube ich, mit Fug und Recht behaupten, Herr Wiedmeier, Sie haben die Erwartungen, die wir an Sie gestellt haben, erfüllt, gemeinsam mit Ihrem Ensemble. Sie haben geliefert, Sie waren auch herausfordernd, das möchte ich auch dazu sagen. Ich habe mit einigen Ensemblemitgliedern gesprochen. Es war eine sehr herausfordernde Spielzeit, aber es war vor allen Dingen eine sehr erfolgreiche Spielzeit. Ich freue mich, dass Sie so zahlreich da sind. Haben Sie einen schönen Abend, lassen Sie es gut gehen. Genießen Sie die Ausschnitte aus den vergangenen Stücken, genießen Sie die Peaks. Und in diesem Sinne wünsche ich Ihnen einen hervorragenden Sommer. Alles Gute und dann spätestens bis zur Spielzeiteröffnung, wo wir dann auf die neuen Stücke gespannt sind. Vielen herzlichen Dank.
2: Damit war von den Rednern alles gesagt und diese besondere Spielzeit mit dem Intendantenwechsel in den unterschiedlichsten Aspekten beleuchtet worden. Damit konnte gefeiert werden und den Besuchern und Besucherinnen wurde einiges geboten. Ob im Kostümfundus stöbern und das eine oder andere Schnäppchen vielleicht sogar zu erwerben oder am Theatermarktplatz, der zum Flanieren einlud, sowie Gelegenheit bot, mit dem Ensemble ins Gespräch zu kommen. Natürlich kühle Getränke und kulinarische Köstlichkeiten oder exklusive Beiträge des Ensembles auf der Bühne. Nicht zu vergessen Live-Musik mit der Band The Peaks, von denen wir einige Takte hören wollen und uns gleichzeitig mit einigen Impressionen von diesem Theater-Sommerfest verabschieden möchten.

0: 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Am 26. Juli um 17 Uhr beginnt ein Orgelkonzert mit Kirchenmusikdirektor Thomas Ennenbach in der Marktkirche St. Andreas in der Lutherstadt Eisleben. Thema Giganten des Barocks, Bach und Händel sowie Verehrer. Der Eintritt kostet 10 Euro im Vorverkauf. Schüler bis 18 Jahre brauchen nichts bezahlen. Zum Tag des offenen Denkmals lädt der Schmidtschacht Helbra am 13. September von 9:30 Uhr bis 16:30 Uhr ein. 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
1: Der DAX notierte am Dienstagvormittag bei 25.793,21 Punkten. Der TecDAX bei 3.907,40 Zählern. Und der Euro war ein US-Dollar 14,30 wert.
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1: In der Nacht zum Mittwoch ist es wolkig, nur vereinzelt treten Schauer auf. Die Minimalwerte sinken auf 14 bis 10 Grad, der Wind weht schwach, örtlich mäßig aus Nordwest. Am Mittwoch gibt es neben Wolken zeitweise Aufheiterung. Überwiegend ist es niederschlagsfrei. Die Temperaturen steigen auf 22 bis 24 Grad an, der Wind weht mäßig, teils böig aus Nordwest. In der Nacht zum Donnerstag ist es wolkig oder gering bewölkt und niederschlagsfrei. Die Tiefstwerte sinken auf 15 bis 10 Grad, der Wind weht schwach, im Harz mäßig aus Nordwest. Der Donnerstag wird heiter bis wolkig und meist niederschlagsfrei. Die Tageshöchsttemperatur erreicht 24 bis 27 Grad, der Wind weht schwach aus Nord. In der Nacht zum Freitag ist es gering bewölkt oder sternenklar. Die Temperaturen gehen auf 16 bis 12 Grad zurück, der Wind weht schwach aus unterschiedlichen Richtungen. Am Freitag wird neben wenigen Wolken viel Sonnenschein erwartet. Die Höchstwerte erreichen 27 bis 29 Grad, der Wind weht schwach bis mäßig aus Richtungen um Nord.
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1: Um 11 Uhr waren es 22 Grad, die Luftfeuchtigkeit betrug 51% und der Luftdruck 1010 Hektopascal.
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0: Hallo und herzlich willkommen, liebe Sportfreunde, zu Sport bei Punktum. In diesem Jahr feiert der VfB Sangerhausen sein 120-jähriges Bestehen. Letzten Samstags wurde aus diesem Anlass zum zweiten Mal auf das Areal des Friesenstadions eingeladen. In diesem Jahr feiert der VfB Sangerhausen sein 120-jähriges Bestehen. Aus diesem Grund sollte am 3. Juli auf dem Gelände des Friesenstadions eine Jubiläumsfeier stattfinden. Was da alles genau passieren sollte, verriet uns Olaf Klage. Seit Jahrzehnten in den unterschiedlichsten Funktionen im Verein tätig und aus diesem nicht wegzudenken. So verriet er uns zunächst, was für ein Event hier eigentlich stattfindet.
1: Es ist ein Event im Rahmen unserer 120-Jahr-Feier. Wir hatten ja schon vor zwei Wochen die Mini-WM der G-, F- und E-Jugend. Heute sind alle anderen Mannschaften und Abteilungen involviert in unserer 120-Jahr-Feier. Wir wollen natürlich versuchen, auch noch einen attraktiven Höhepunkt nach diesem heutigen Tag zu organisieren. Wir können da leider noch nicht vorausgreifen, weil es noch nicht in Sack und Tüten ist, aber es wird noch ein richtiges Event dazukommen. Heute beginnen wir mit dem Wettkampf der Krabbelgruppen. Und zwar sind wir da auch sehr froh, dass da immer ein reger Austausch mit den ASV ist. Der erste Wettkampf, VfB Sangerhausen gegen ASV Krabbelgruppe, wobei das kein Wettkampf ist. Das sind unsere Jüngsten, auf die sind wir stolz, das ist unsere Zukunft. Und die sollen viel Spaß haben. Und da ist unabhängig davon, wer da gewinnt oder nicht gewinnt. Die sollen ganz einfach nur heute vom Platz gehen und sollen lachen und sollen viele gute Erlebnisse mitnehmen. Die C-Jugend spielt gegen einen langjährigen Partner von uns, das COD, die schon seit vielen Jahren bei uns trainieren hier und auch regelmäßig bei unseren Sportfesten oder Events mit teilnehmen. Da freuen wir uns auch sehr, dass wir eine so gute Beziehung haben und dass das COD uns auch so ein bisschen als Heimatsportstätte sieht. Dann zu gegebener Abendstunde kommen dann auch unsere älteren Leute, die hier vielleicht vor 20, 30, 40, 50 Jahren hier maßgeblich den VfB oder den MK Sangerhausen geprägt haben, werden in gemütlicher Runde beisammensitzen und werden das ein oder andere Bierchen trinken, ein oder anderen Smalltalk vielleicht auch noch von sich geben und auch mal zurückschauen. Und das ist immer stolz drauf, dass wir heute hier von 4 Jahren, vielleicht bis 85, 86, 87 Jahre VfB DNA haben, die hier heute zu uns kommen und gemeinsam mit uns dieses 120 Jahre kleine Feierlichkeit hier heute bestreiten. Als letztes werden dann 18:30 unsere alten Herren und unsere Traditionsmannschaften spielen. Traditionsmannschaften sind so Spieler, die vor 5 bis 20 Jahren bei uns gespielt haben, die noch gut laufen können und die sicherlich auch noch viel Spaß werden haben. Ich glaube schon, es wird ein rundum gelungener Tag. Natürlich ist sowas immer abhängig von Leuten, die das organisieren, von ehrenamtlichen Helfern. Und da wollen wir heute natürlich auch die Gelegenheit nutzen und wollen uns bei den Leuten bedanken, die sonst das ganze Jahr hier den Ablauf absichern und dafür sorgen, dass unsere Zuschauer ein Würstchen essen können oder auch was trinken können oder auch herzlich begrüßt werden. Und das ist heute unser Eventtag.
0: 120 Jahre sind natürlich deutlich mehr als ein Menschenleben. Aber einige Jahrzehnte davon hat Herr Klage selbst miterlebt.
1: Also ich kann zurückschauen, vielleicht vor die letzten 50 Jahre Stellung nehmen. Ich bin ja auch hier mit 10 Jahren von damals Anhalt Sangerhausen, MIFA Sangerhausen, hier zum MK gekommen und habe natürlich noch mit vielen älteren Spielern, die hier zusammengespielt, damals in der Bezirksliga oder auch DDR-Liga, dann auch nach der Wende Landesliga, Verbandsliga. Aber natürlich kenne ich die Geschichte, weil ich auch hier im Friesenstadion natürlich auch meiner Arbeit nachgehe. Also ursprünglich war das mal so, dass die Friesen hier den ersten Sportverein gegründet haben in Sangerhausen und deswegen heißt das Stadion auch Friesenstadion. Und die Geschichte, unser Friesenstadion war ja früher mal eine Mülldeponie, heute ist es ein Schmuckstück, ja, und die Geschichte begann eigentlich auf dem Brühl mit Fußball und dann später hier unten im Friesenstadion, aber die genauen Details kann ich leider hier nicht kundgeben, weil die sind mir auch verborgen geblieben, aber so vom Hörensagen weiß ich, dass die Friesen die Ersten waren, die hier in Sangerhausen einen Sportverein, einen Fußballverein gegründet haben.
0: Höhepunkt des Wettkampfes bei den Knirpsen zwischen dem VfB Sangerhausen und dem ASV aus der Berg- und Rosenstadt war eine Hindernisstaffel und die wurde unter großer Anteilnahme der anwesenden Muttis und Vatis, Omas und Opas, Freunden, Geschwistern und sonstigen Zuschauern absolviert. Der Spaß stand im Mittelpunkt und den hatten alle Knirpse in ausreichendem Maße. Auf den unterschiedlichen Plätzen hier im Bereich des Friesenstadions fanden gleichzeitig Spiele statt. Unter anderem maßen sich auch die Mädchen. Nicht zu vergessen der Fußball-Nachwuchs. Dort ging es auf dem Kleinfeld hoch her. Auch hier viel Begeisterung und Engagement. Der Hauptplatz gehörte inzwischen der B-Jugend des VfB Sangerhausen. Hier spielte die erste gegen die zweite. Und bei den großen Jungs sah es schon sehr professionell aus. Aber den VfB Sangerhausen verkörpern nicht nur Fußballmannschaften. Es sind natürlich auch Kegeln, Reha-Sport, Kickboxen, die Frauensportgruppe, die Kindersportgruppe. Schließlich hat der Verein inzwischen etwa 600 Mitglieder. An diesem Tag starteten auch die Frauensportgruppe und die Reha-Sportgruppe ein Nordic Walking. Es gab ein Beachvolleyballturnier. Ansonsten die von Herrn Glager angesprochenen Aktivitäten und das gemütliche Beisammensein der Vereinsmitglieder, Sponsoren und Förderer gehört natürlich auch zu so einer Jubiläumsfeier. Die Platzbahnkegler sind so ziemlich die einzigen, die noch in ihrer Saison aktiv sind. Hier die Ergebnisse vom letzten Wochenende. Die Platzbahnkegler hatten am vergangenen Wochenende ihren 6. Spieltag in der Landesliga, unterlag dabei Ziegelrode 2, Kreisfeld 1. Die Partien Annarode 1 gegen Ziegelrode 1 und Siebigerode 2 gegen Annarode 2 wurden wegen der Hitze abgesagt und Bendorf 1 unterlag knapp Siebigerode 1. In der jetzt etwas schiefen Tabelle Siebigerode 1 vor Annarode 1, beide noch mit makellosem Punktekonto, dann Ziegelrode 1, Bendorf 1, Kreisfeld 1, Ziegelrode 2 und Annarode 2 und Siebigerode 2 noch ohne Punktgewinn. In der Kreisliga Staffel A, dort unterlag Bendorf 3, Hergisdorf-Alsdorf 2 und die andere Partie, Annarode 3 gegen Siebigerode 3, wurde wegen Hitze abgesagt. Spielfrei hatte Helbra. In der Tabelle Hergisdorf-Alsdorf 2 vor Bendorf 3, Annarode 3, Helbra 1 und Siebigerode 3. Und schließlich die Staffel B, auch hier eine Absage der Partie Eintracht-Kreisfeld gegen den TSV Bendorf 2. Gespielt haben Hergisdorf-Alsdorf 1 gegen Ziegelrode 3, 357 zu 317 Holz. In der Tabelle Hergisdorf-Alsdorf 1 vor Bendorf 2, Kreisfeld 2 und Ziegelrode 3. Das war's für diesmal. Ich hoffe, es war interessant für Sie und Sie schalten auch das nächste Mal wieder ein, wenn es heißt Sport per Punkt um.

0: Hallo und herzlich willkommen, liebe Zuschauerinnen und Zuschauer, bei Punktum, Ihrem regionalen Fernsehprogramm. Wir wollen wieder das Neueste aus dem Rathaus Hettstedt erfahren, was hier so los ist in der Kupferstadt. Und dazu ist der Bürgermeister zu uns hierher gekommen. Herzlich willkommen, Herr Tallich, hier bei
1: Vielen
0: uns
1: Dank.
0: Im Studio.
1: Hallo.
0: Ja, endlich geschafft, Sommerferien. Nun ist es ja so, dass ja die meisten ja gar nicht in der Schule sind, aber trotzdem die Ferien auf alle ausstrahlen. Wenn die Kinder in den Ferien sind, da ist das gesellschaftliche Leben auch ein bisschen runtergefahren, alles ein bisschen ruhiger und das ist auch sicherlich notwendig, damit man einfach mal alles mal sortieren kann und alles mal so richtig in den Raum stellen kann, um im Prinzip auch alles mal zu reflektieren. Da gibt es ja verschiedene Dinge. Zum Beispiel ist es vielleicht ein bisschen untergegangen, dass die Stadtwerke Hettstedt ja einen Preis bekommen haben. Worum ging es da?
1: Genau, das war der Innovationspreis der Umweltallianz, der IHK, war für uns auch sehr überraschend, dass wir nominiert wurden. Umso mehr haben wir uns gefreut, dass wir in diese letzte Ausscheidungsrunde kamen. Ist so ein bisschen der Umweltgedanke, den die IHK da mal loben möchte und sagt, was gab es so für Innovationen für Unternehmen, die da besonders investiert haben? Ist ja auch kein einfaches Thema, weil es auch nur mit einer Kostensteigerung verursacht ist. Deshalb so ein bisschen der Gedanke, was wird an Innovation gebracht? Lohnt sich das? Hat das eine Ausstrahlungswirkung? Umso schöner. Wir reden ja schon lange über unseren Geothermiespeicher, den wir unten an der Seigerhütte planen, um die Fernwärme damit so ein bisschen zu betreiben, beziehungsweise immer stärker zu betreiben, soll ja irgendwann das ganze Netz übernehmen mit der Leistungsfähigkeit. Ist daher tatsächlich auch prämiert worden, im Gegensatz zu den anderen Konkurrenzverfahren, weil unsere Lösung übertragbar ist. Mhm. Also wir haben ja eine Sektorenkopplung, das heißt, wir gehen ja nicht nur auf Erdwärme oder diese Speicherkapazität der Erdwärme, sondern wir schauen ja auch, dass wir das dann mit PVT-Modulen betreiben, das heißt Photovoltaik thermisch. Die erzeugen Strom, die erzeugen Wärme, damit können wir die Anlage dann möglichst günstig betreiben. Und durch diese Kopplung und durch einen intelligenten Speicher, der dann guckt, wann kauft er Energie am Markt, wenn sie günstig ist, um da die Anlagen zu betreiben und wann versucht das selbst zu decken, weil der Strompreis teuer ist, können wir nicht nur ein Projekt starten, was den Umweltgedanken Rechnung trägt, sondern was gegebenenfalls, wenn andere Kommunen sowas mal nachbauen wollen, bei uns quasi die Blaupause bietet und man sagen kann, ach Mensch, die haben das schon mal gemacht, wir probieren das auch mal so, das hat die Vorteile, das hat die Nachteile, wir schließen uns mal an und können aus den Sachen lernen.
0: Kann man dem Projekt natürlich nur die Daumen drücken, denn alles, was aus diesem Bereich kommt, da gab es ja doch den ein oder anderen Rückschlag auch in der Region und mit diesen ganzen Wasserstoffprojekten etc., ich will gar nicht anfangen. Ja. Da ist es relativ schwierig. Wenn das dann klappt, ist das schon mal was auf der Positivseite, was zu vermerken ist. Auf der Positivseite ist natürlich auch, was für wahrscheinlich viele ein bisschen überraschend kam, dass die Kupferkönigin in einer separaten Veranstaltung gewählt wurde. Wir haben darüber berichtet, er ist auch im Beitrag gekommen. Wie kam es denn zu dieser neuen Form?
1: Genau, das sind ja eigentlich zwei Veranstaltungen gewesen, die uns so ein bisschen umgetrieben haben. Einmal ist es ja das Kupferfest, wo wir gucken wollten, wie wir es da veranstalten und noch keinen genauen Plan hatten. Andererseits hatten wir aus den Gesprächen zu unserem ISEC tatsächlich, zu unserem integrierten Stadtentwicklungskonzept, ja das Thema noch Ratskeller. Wir wollten den ja gerne wieder beleben, da sind wir ja auch dran und wollten die Zeit so ein bisschen überbrücken, dass da trotzdem noch irgendwie ein Angebot läuft. Deshalb hat man in dieser Runde mal überlegt, mal so einen Foodtruck auf den Markt zu holen und irgendwas da draus zu stricken. Jetzt war das nicht so einfach, den Foodtruck irgendwie in den Ratskeller zu rollen und da irgendwas zu machen. Deshalb hatten wir dann gemeinsam die Idee entwickelt, zu sagen, wir machen irgendwie so eine After-Work-Party. Und um die noch gleichzeitig so ein bisschen zu beleben und so ein bisschen anzupreisen, haben wir gesagt, Mensch, da können wir das doch ganz entspannt mit der Kupferkönigin machen. Da ist es nicht ganz so groß, da kann man die auch alle mal genauer betrachten. Und haben gleichzeitig nochmal so eine Werbeveranstaltung, um aufs Kupferfest hinzuweisen und aber auch auf die hoffentlich sich jetzt zu etablierende Afterwork-Party hinzuweisen, die ja jetzt schon eigentlich ganz gut angekommen war.
0: Ja, die Kupferkönigin ist gewählt und wird sozusagen offiziell zum Kupferfest dann das Zepter übernehmen. Haben Sie sehen? Gucken genau. Sie einfach mal, wenn Sie jetzt das im Programm verpasst haben, dann gucken Sie mal bei YouTube rein, da gibt es einen schönen Beitrag von Punktum dazu. Ja, wir haben es ja am Anfang erwähnt, das ist die Sommerzeit, es sind Ferien, es ist eigentlich wirklich zum Glück so, dass da ein bisschen mal Zeit zum Inhalten ist, ein bisschen zum Sammeln. Wie sieht es denn ganz privat bei Ihnen aus? Schon die großen Urlaubspläne?
1: Tatsächlich noch nicht. Ich habe mich jetzt erstmal gewundert über die große Welle, also die letzten 3 Wochen vor der Sommerpause, die waren nochmal ordentlich voll, wo ich dachte, ach Mensch, jetzt ebbt das langsam ab, wir haben ja alles abgearbeitet, aber es waren so die letzten Drückertermine, die dann nochmal den Kalender gefüllt haben. Jetzt freue ich mich tatsächlich, dass wir über die Sommerferien ein bisschen Ruhe haben, da kann man auch mal so ein bisschen was liegen bleibt, im Rathaus erledigen, damit man mal den Stau abarbeiten kann, zu dem man sonst nicht kommt bei den ganzen vielen Terminen. Und tatsächlich haben wir erst, ich glaube, nach den Sommerferien die letzten 2 Augustwochen Urlaub geplant, damit wir diese ruhige Zeit noch nutzen können, bevor es wieder richtig anläuft. Und wenn dann die Verwaltung wieder voll ins Rollen kommt und das gesellschaftliche Leben auch, dann verabschieden wir uns nochmal kurz und gucken mal, dass wir nochmal ein bisschen zur Ruhe kommen.
0: Ist ja vielleicht nicht unclever, so zu machen. Das heißt ja, dass der Bürgermeister seinen Bürgern noch rund um die Uhr praktisch in den nächsten Wochen erhalten bleibt. Wann sind denn da die nächsten Termine? Wann kann man sie denn als nächstes treffen, zum Beispiel in einer Bürgersprechstunde?
1: Genau, wir haben ja jetzt die Bürgersprechstunden wieder eingeführt. Da werben wir auch regelmäßig immer mal dafür, je nachdem, wie es passt. Manchmal kommt ein Termin dazwischen, deshalb haben wir die nicht in so einem ganz starren Rhythmus drin. Die nächste wäre tatsächlich der 14. Juli gewesen. Oder ist es tatsächlich auch? Ist schon so gut angenommen, ist tatsächlich schon voll. Aber trotzdem, unabhängig vom Rhythmus, wenn irgendjemand noch Themen hat, braucht er nur anrufen, dann gucken wir, wann die nächste Sprechstunde ist und sortieren die dann schon passend vor. Oder wenn es ganz dringend ist, dann brauchen wir auch nicht auf eine Sprechstunde warten, dann gucken wir, ob wir das so irgendwie im Zeitplan unterkriegen.
0: Genau. Ja, jetzt haben wir einiges erfahren auch darüber, dass man ja wirklich auch mal vielleicht außerhalb der Sprechzeit vorsprechen kann. Ja, machen wir vielleicht auch mal sehen, was jetzt an den nächsten Terminen noch so anliegen wird. Vielen Dank fürs Kommen, vielen Dank fürs Dranbleiben. Ich hoffe, Sie schalten auch das nächste Mal wieder ein, wenn wir Neues aus dem Hettstädter Rathaus Ihnen näher bringen. Vielen Dank.

Zu den regelmäßig wiederkehrenden Veranstaltungen der Kreismusikschule Mansfeld-Südharz, Chor Christian Akte, zählt das Schuljahresabschlusskonzert im Rathaus der Lutherstadt Eisleben. In diesem Jahr war es am 16. Juni soweit. Gesangs- und Instrumentalsolisten sowie kleinere Ensembles sorgten für einen musikalischen Rückblick auf das Ende zu gehende Schuljahr. Die Zuhörer erwartete ein breit gefächertes Programm mit Werken klassischer Komponisten, aber auch Musik aus neuerer Zeit erklang. Michael Seemann, der stellvertretende Schulleiter, konnte Musikliebhaber und Freunde der Kreismusikschule begrüßen.

0: Hallo und herzlich willkommen, liebe Zuschauerinnen und Zuschauer, bei Punktum, Ihrem regionalen Fernsehprogramm am heutigen Dienstag. Der Heimat- und Förderverein Bendorf feiert sein 25-jähriges Bestehen am 11.07. auf dem Hof der Mansfelder Gewerke. Los geht's ab 10 Uhr mit einer Händlermeile unter dem Motto Stöbern, Entdecken, Genießen. Die Kliebigtaler Blasmusikanten spielen auf und anschließend heißt es Stimmung und Tanz mit DJ Frank. Für die kleinen Besucher ist Haraldino mit Hüpfburgen, Glittertattoos und Kinderschminken vor Ort. Für Speis und Trank ist bestens gesorgt. Ab 17 Uhr beginnt auf dem Markt in Eisleben am Freitag ein Familienfest der Linken für Groß und Klein. Bei freiem Eintritt gegen 17.45 Uhr beginnt ein Polit-Talk mit den drei Silberlocken, also Gregor Gysi, Bodo Ramelow und Dietmar Bartsch. Der Heimatverein Hettstedt lädt zum ersten Kabarett auf den Treppen am 16. August an die Treppen zwischen Kirche und Rathaus in Hettstedt ein. Gemeinsam mit dem Kunstzuckerhut e.V. wurden Deutschlands jüngste Kabarettistin nach Deutschland geholt. Bernhard Liebermann und Jiri Gellotz zeigen Goethe-Zeiten, schlechte Zeiten. Einlass ist ab 15 Uhr, Beginn 16 Uhr für Getränke und gegrillt ist es gesorgt. Der Eintritt kostet 20 Euro. Sitzkissen oder Decken sind empfehlenswert. Karten sind sowohl beim Kunstzuckerhut als auch beim Heimatverein erhältlich. Der Kontakt für den Heimatverein, info@heimatverein-hetstedt.de, Telefonnummer steht auch da. Und ebenso beim Kunstzuckerhut, kunstzuckerhut@arcor.de und eine Telefonnummer haben wir auch hingeschrieben. Oder auch persönlich vorbeikommen. In der Zeit von Dienstag bis Sonntag von 10 bis 16 Uhr.
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0: Herzlich hier im Theater Eisleben zum Sommerfest. Liebe Gäste, lieber André Schröder, lieber Carsten Staub, lieber Andreas Pinhack und alle Vertreterinnen des Freundeskreises und natürlich liebes Publikum und alle Mitarbeiterinnen und Mitarbeiter des Theaters. Das Theater Sommerfest ist ja der traditionelle Abschluss einer jeden Spielzeit. Und eigentlich kann ich es ja kaum glauben, obwohl so viel los war, dass es im Eileschritt jetzt alles so schnell ging und ein Jahr, die erste Spielzeit der neuen Intendanz mit so viel Programm, mit so viel Ideen, Kooperationen, neuen Regiehandschriften geschafft ist. Ich möchte mich bei beim Theater Eisleben, bei allen Mitarbeitern und Mitarbeiterinnen und Mitarbeitern und bei allen, die das möglich gemacht haben, erstmal auf und hinter der Bühne herzlich bedanken. Das war ein ziemlicher, aber toller Kraftakt und ich glaube, die Mitarbeiterinnen und Mitarbeiter des Theaters Eisleben, da sind Sie mit mir einig, haben einen Wahnsinnsapplaus verdient für diese großartige Spielzeit.
1: Er bedankte sich natürlich auch für das Wohlwollen des Publikums, für das ja all die Anstrengungen unternommen werden.
0: Genießen Sie das tolle Essen und Trinken unseres Wirts. Fühlen Sie sich wohl, kommen Sie heute, bleiben Sie lange und gehen Sie immer wieder zu uns in unser wunderbares Theater und erzählen Sie es weiter. Vielen herzlichen Dank.
2: Auch traditionell die Freunde des Theaters E.V. begrüßen Sie recht herzlich zu diesem. Petrus hat ein bisschen anderes Programm heute aufgelegt, aber ich denke mal, das sollte heute keinen Abbruch haben, sondern trotzdem ein wunderschöner Abend werden. Ich möchte auch gerne in die Worte von Frank eintapsen und ein riesengroßes Dankeschön an alle Beteiligten, die dieses Theater zu dem machen, was es ist. Wir haben eine Spielzeit erlebt, die viel Neues, viel anderes uns auf die Bühne gebracht hat. Aber eins muss ich dazu sagen, was in diesem Haus an Potenzial steckt, das haben wir eigentlich so richtig gesehen bei den Stücken, die jetzt auch in viel Verbindung mit Musical und auch, ich sag mal, den Polizeiruf, den wir gesehen haben, das war Potenzial, was wir eigentlich alle schon immer gehabt haben wollen. Wir haben das Klassenzimmerstück gefördert, zum Beispiel Richie. Wir haben die Jugend Spielgruppe gefördert, die Mischkis. Wir haben auch Sachspenden gemacht und ich hoffe, es klappt. Wir haben einen Förderantrag gestellt an die Sparkasse, um die Außenbühne mit einer portablen Tonanlage ausstatten zu lassen. Ich hoffe, es klappt. Drücken Sie uns ganz kräftig die Daumen dafür. Vielen, vielen Dank und ich wünsche Ihnen einen wunderschönen Abend. Lassen Sie sich alle auch feiern, weil Sie sind ein Teil des Theaters. Kaufen Sie kräftig Lose, kaufen Sie, was die Buden hergeben. Lassen Sie sich von Manuel Wirth köstlich bewirten. Viel, viel Spaß heute.
3: Nach drei Jahrzehnten und mehreren vielen prägenden Jahren in so einer Intendanz in eine neue Spielzeit aufzubrechen mit einer neuen Geschäftsführung, einer neuen Intendanz, das ist nicht einfach. Und Herr Wiedmeier, denke ich, hat es geschafft. Über 520 Veranstaltungen. Mehr Aufwand, mehr Besucher, mehr Einnahmen und mehr Aufmerksamkeit, auch überregional, sind das Ergebnis. Diese erste Spielzeit kann sich sehen lassen. Ein fulminantes Kabarett, ein Polizeiruf, der nach Eisleben kommt und sogar Gastrollen für die Kommunalpolitiker noch ermöglicht hat. Aus Dänemark kommt die Olsenbande, Romeo und Julia wird an die Jukebox gestellt, Münchhausen lernt singen in der Rosenarena in Sangerhausen. Also das sind nur Beispiele für unglaublich viel Engagement und ich weiß, dass das auch trotz verbesserter Disposition an den Nerven zerrt und an der Möglichkeit auch mit Überstunden und wie auch immer so viel Arbeit zu investieren, einfach

0: für ein kleines Theater diese Außenwirkung und diesen regionalen Effekt zu erzielen. Und dafür, Herr Wittmeier, auch ganz persönlich an Sie, an Ihr Team, natürlich an die Künstlerinnen und Künstler auch mein herzliches Dankeschön vom Landkreis Mansfeld-Südharz. Vielen Dank.
1: Ja, eine Spielzeit, muss ich sagen, die seinesgleichen sucht, geht langsam dem Ende entgegen. Ich weiß noch im letzten Jahr, der Intendantenwechsel, wir wussten alle nicht, in welche Richtung entwickelt es sich. Der Landrat hat es schon gesagt, nach über 3 Jahrzehnten Uli Fischer, wie geht es denn weiter? Und ich darf, glaube ich, mit Fug und Recht behaupten, Herr Wittmeier, Sie haben die Erwartungen, die wir an Sie gestellt haben, erfüllt, gemeinsam mit Ihrem Ensemble. Sie haben geliefert, Sie waren auch herausfordernd, das möchte ich auch dazu sagen. Ich habe mit einigen Ensemblemitgliedern gesprochen, es war eine sehr herausfordernde Spielzeit, aber es war vor allen Dingen eine sehr erfolgreiche Spielzeit. Ich freue mich, dass Sie so zahlreich da sind. Haben Sie einen schönen Abend, lassen Sie es gut gehen, genießen Sie die Ausschnitte aus den vergangenen Stücken, genießen Sie die Peaks und in diesem Sinne wünsche ich Ihnen einen hervorragenden Sommer. Alles Gute und dann spätestens bis zur Spielzeiteröffnung, wo wir dann auf die neuen Stücke gespannt sind. Vielen herzlichen Dank.
2: Damit war von den Rednern alles gesagt und diese besondere Spielzeit mit dem Intendantenwechsel in den unterschiedlichsten Aspekten beleuchtet worden. Damit konnte gefeiert werden und den Besuchern und Besucherinnen wurde einiges geboten. Ob im Kostümfundus stöbern und das eine oder andere Schnäppchen vielleicht sogar zu erwerben oder am Theatermarktplatz, der zum Flanieren einlud, sowie Gelegenheit bot, mit dem Ensemble ins Gespräch zu kommen. Natürlich kühle Getränke und kulinarische Köstlichkeiten oder exklusive Beiträge des Ensembles auf der Bühne. Nicht zu vergessen Live-Musik mit der Band The Peaks, von denen wir einige Takte hören wollen und uns gleichzeitig mit einigen Impressionen von diesem Theater-Sommerfest verabschieden möchten.

0: 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Am 26. Juli um 17 Uhr beginnt ein Orgelkonzert mit Kirchenmusikdirektor Thomas Ennenbach in der Marktkirche St. Andreas in der Lutherstadt Eisleben. Thema Giganten des Barocks, Bach und Händel sowie Verehrer. Der Eintritt kostet 10 Euro im Vorverkauf. Schüler bis 18 Jahre brauchen nichts bezahlen. Zum Tag des offenen Denkmals lädt der Schmidtschacht Helbra am 13. September von 9:30 Uhr bis 16:30 Uhr ein. 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
1: Der DAX notierte am Dienstagvormittag bei 25.793,21 Punkten. Der TecDAX bei 3.907,40 Zählern. Und der Euro war einen US-Dollar 14,30 wert.
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1: In der Nacht zum Mittwoch ist es wolkig, nur vereinzelt treten Schauer auf. Die Minimalwerte sinken auf 14 bis 10 Grad, der Wind weht schwach, örtlich mäßig aus Nordwest. Am Mittwoch gibt es neben Wolken zeitweise Aufheiterung. Überwiegend ist es niederschlagsfrei. Die Temperaturen steigen auf 22 bis 24 Grad an, der Wind weht mäßig, teils böig aus Nordwest. In der Nacht zum Donnerstag ist es wolkig oder gering bewölkt und niederschlagsfrei. Die Tiefstwerte sinken auf 15 bis 10 Grad, der Wind weht schwach, im Harz mäßig aus Nordwest. Der Donnerstag wird heiter bis wolkig und meist niederschlagsfrei. Die Tageshöchsttemperatur erreicht 24 bis 27 Grad, der Wind weht schwach aus Nord. In der Nacht zum Freitag ist es gering bewölkt oder sternenklar. Die Temperaturen gehen auf 16 bis 12 Grad zurück, der Wind weht schwach aus unterschiedlichen Richtungen. Am Freitag wird neben wenigen Wolken viel Sonnenschein erwartet. Die Höchstwerte erreichen 27 bis 29 Grad, der Wind weht schwach bis mäßig aus Richtungen um Nord.
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1: Um 11 Uhr waren es 22 Grad, die Luftfeuchtigkeit betrug 51% und der Luftdruck 1010 Hektopascal.
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0: Hallo und herzlich willkommen, liebe Sportfreunde, zu Sport bei Punktum. In diesem Jahr feiert der VfB Sangerhausen sein 120-jähriges Bestehen. Letzten Samstag wurde aus diesem Anlass zum zweiten Mal auf das Areal des Friesenstadions eingeladen. In diesem Jahr feiert der VfB Sangerhausen sein 120-jähriges Bestehen. Aus diesem Grund sollte am 3. Juli auf dem Gelände des Friesenstadions eine Jubiläumsfeier stattfinden. Was da alles genau passieren sollte, verriet uns Olaf Klage. Seit Jahrzehnten in den unterschiedlichsten Funktionen im Verein tätig und aus diesem nicht wegzudenken. So verriet er uns zunächst, was für ein Event hier eigentlich stattfindet.
1: Es ist ein Event im Rahmen unserer 120-Jahr-Feier. Wir hatten ja schon vor 2 Wochen die Mini-WM der G-, F- und E-Jugend. Heute sind alle anderen Mannschaften und Abteilungen involviert in unserer 120-Jahr-Feier. Wir wollen natürlich versuchen, auch noch einen attraktiven Höhepunkt nach diesem heutigen Tag zu organisieren. Wir können da leider noch nicht vorausgreifen, weil es noch nicht in Sack und Tüten ist, aber es wird noch ein richtiges Event dazukommen. Heute beginnen wir mit dem Wettkampf der Krabbelgruppen und zwar sind wir da auch sehr froh, dass da immer ein reger Austausch mit den ASV ist. Der erste Wettkampf VfB Sangerhausen gegen ASV Krabbelgruppe, wobei das kein Wettkampf ist, das sind unsere Jüngsten, auf die sind wir stolz, das ist unsere Zukunft und die sollen viel Spaß haben und da ist unabhängig davon, wer da gewinnt oder nicht gewinnt, die sollen ganz einfach nur heute vom Platz gehen und sollen lachen und sollen

0: viele gute Erlebnisse mitnehmen. Die C-Jugend spielt gegen einen langjährigen Partner von uns, das COD, die schon seit vielen Jahren bei uns trainieren hier und auch regelmäßig bei unseren Sportfesten oder Events mit teilnehmen. Da freuen wir uns auch sehr, dass wir eine so gute Beziehung haben und dass das COD uns auch so ein bisschen als Heimatsportstätte sieht. Dann zu gegebener Abendstunde kommen dann auch unsere älteren Leute, die hier vielleicht vor 20, 30, 40, 50 Jahren hier maßgeblich den VfB oder den MK Sangerhausen geprägt haben, werden in gemütlicher Runde beisammensitzen und werden das ein oder andere Bierchen trinken, ein oder andere Smalltalk vielleicht auch noch von sich geben und auch mal zurückschauen. Und das ist immer stolz drauf, dass wir heute hier von 4 Jahren, vielleicht bis 85, 86, 87 Jahre VfB DNA haben, die hier heute zu uns kommen und gemeinsam mit uns dieses 120 Jahre kleine Feierlichkeit hier heute bestreiten. Als letztes werden dann 18:30 unsere alten Herren und unsere Traditionsmannschaften spielen. Traditionsmannschaften sind so Spieler, die vor 5 bis 20 Jahren bei uns gespielt haben, die noch gut laufen können und die sicherlich auch noch viel Spaß werden haben. Ich glaube schon, es wird ein rundum gelungener Tag. Natürlich ist sowas immer abhängig von Leuten, die das organisieren, von ehrenamtlichen Helfern. Und da wollen wir heute natürlich auch die Gelegenheit nutzen und wollen uns bei den Leuten bedanken, die sonst das ganze Jahr hier den Ablauf absichern und dafür sorgen, dass unsere Zuschauer ein Würstchen essen können oder auch was trinken können oder auch herzlich begrüßt werden. Und das ist heute unser Eventtag.
1: 120 Jahre sind natürlich deutlich mehr als ein Menschenleben. Aber einige Jahrzehnte davon hat Herr Glage selbst miterlebt.
0: Also ich kann zurückschauen, vielleicht vor die letzten 50 Jahre Stellung nehmen. Ich bin ja auch hier mit 10 Jahren von damals Anhalt Sangerhausen, MIFA Sangerhausen, hier zum MK gekommen und habe natürlich noch mit vielen älteren Spielern, die hier zusammengespielt, damals in der Bezirksliga oder auch DDR-Liga, dann auch nach der Wende Landesliga, Verbandsliga. Aber natürlich kenne ich die Geschichte, weil ich auch hier im Friesenstadion natürlich auch meiner Arbeit nachgehe. Also ursprünglich war das mal so, dass die Friesen hier den ersten Sportverein gegründet haben in Sangerhausen und deswegen heißt das Stadion auch Friesenstadion. Und die Geschichte, unser Friesenstadion war ja früher mal eine Mülldeponie, heute ist es ein Schmuckstück, ja, und die Geschichte begann eigentlich auf dem Brühl mit Fußball und dann später hier unten im Friesenstadion, aber die genauen Details kann ich leider hier nicht kundgeben, weil die sind mir auch verborgen geblieben, aber so vom Hörensagen weiß ich, dass die Friesen die Ersten waren, die hier in Sangerhausen einen Sportverein, einen Fußballverein gegründet haben.
1: Höhepunkt des Wettkampfes bei den Knirpsen zwischen dem VfB Sangerhausen und dem ASV aus der Berg- und Rosenstadt war eine Hindernisstaffel und die wurde unter großer Anteilnahme der anwesenden Muttis und Vatis, Omas und Opas, Freunden, Geschwistern und sonstigen Zuschauern absolviert. Der Spaß stand im Mittelpunkt und den hatten alle Knirpse in ausreichendem Maße. Auf den unterschiedlichen Plätzen hier im Bereich des Friesenstadions fanden gleichzeitig Spiele statt. Unter anderem maßen sich auch die Mädchen. Nicht zu vergessen der Fußball-Nachwuchs. Dort ging es auf dem Kleinfeld hoch her. Auch hier viel Begeisterung und Engagement. Der Hauptplatz gehörte inzwischen der B-Jugend des VfB Sangerhausen. Hier spielte die erste gegen die zweite. Und bei den großen Jungs sah es schon sehr professionell aus. Aber den VfB Sangerhausen verkörpern nicht nur Fußballmannschaften. Es sind natürlich auch Kegeln, Reha-Sport, Kickboxen, die Frauensportgruppe, die Kindersportgruppe. Schließlich hat der Verein inzwischen etwa 600 Mitglieder. An diesem Tag starteten auch die Frauensportgruppe und die Reha-Sportgruppe ein Nordic Walking. Es gab ein Beachvolleyballturnier. Ansonsten die von Herrn Glage angesprochenen Aktivitäten und das gemütliche Beisammensein der Vereinsmitglieder, Sponsoren und Förderer gehört natürlich auch zu so einer Jubiläumsfeier.
2: Die Platzbahnkegler sind so ziemlich einzigen, die noch in ihrer Saison aktiv sind. Hier die Ergebnisse vom letzten Wochenende.
1: Die Platzbahnkegler hatten am vergangenen Wochenende ihren 6. Spieltag in der Landesliga

0: unterlag dabei Ziegelrode 2, Kreisfeld 1. Die Partien Annarode 1 gegen Ziegelrode 1 und Siebigerode 2 gegen Annarode 2 wurden wegen der Hitze abgesagt. Und Bendorf 1 unterlag knapp Siebigerode 1. In der jetzt etwas schiefen Tabelle Siebigerode 1 vor Annarode 1, beide noch mit makellosem Punktekonto. Dann Ziegelrode 1, Bendorf 1, Kreisfeld 1, Ziegelrode 2 und Annarode 2 und Siebigerode 2 noch ohne Punktgewinn. In der Kreisliga Staffel A, dort unterlag Bendorf 3, Hergesdorf-Alsdorf 2 und die andere Partie, Annarode 3 gegen Siebigerode 3, wurde wegen Hitze abgesagt. Spielfrei hatte Helbra. In der Tabelle Hergesdorf-Alsdorf 2 vor Bendorf 3, Annarode 3, Helbra 1 und Siebigerode 3. Und schließlich die Staffel B, auch hier eine Absage der Partie Eintracht-Kreisfeld gegen den TSV Bendorf 2. Gespielt haben Hergesdorf-Alsdorf 1 gegen Ziegelrode 3, 357 zu 317 Holz. In der Tabelle Hergesdorf-Alsdorf 1 vor Bendorf 2, Kreisfeld 2 und Ziegelrode 3.
1: Das war's für diesmal. Ich hoffe, es war interessant für Sie und Sie schalten auch das nächste Mal wieder ein, wenn es heißt Sport bei Punkt um.

0: Hallo und herzlich willkommen, liebe Zuschauerinnen und Zuschauer, bei Punktum, Ihrem regionalen Fernsehprogramm. Wir wollen wieder das Neueste aus dem Rathaus Hettstedt erfahren, was hier so los ist in der Kupferstadt. Und dazu ist der Bürgermeister zu uns hierher gekommen. Herzlich willkommen, Herr Tallich, hier bei uns im Studio.
1: Hallo.
0: Ja, endlich geschafft, Sommerferien. Nun ist es ja so, dass ja die meisten ja gar nicht in der Schule sind, aber trotzdem die Ferien auf alle ausstrahlen. Wenn die Kinder in den Ferien sind, da ist das gesellschaftliche Leben auch ein bisschen runtergefahren, alles ein bisschen ruhiger und das ist auch sicherlich notwendig, damit man einfach mal alles mal sortieren kann und alles mal so richtig in den Raum stellen können, um im Prinzip auch alles mal zu reflektieren. Da gibt es ja verschiedene Dinge. Zum Beispiel ist es vielleicht ein bisschen untergegangen, dass die Stadtwerke Hettstedt ja einen Preis bekommen haben. Worum ging es da?
1: Genau, das war der Innovationspreis der Umweltallianz. Der IHK war für uns auch sehr überraschend, dass wir nominiert wurden. Umso mehr haben wir uns gefreut, dass wir in diese letzte Ausscheidungsrunde kamen. Ist so ein bisschen der Umweltgedanke, den die IHK da mal loben möchte und sagt, was gab es so für Innovationen für Unternehmen, die da besonders investiert haben? Ist ja auch kein einfaches Thema, weil es auch mal mit einer Kostensteigerung verursacht ist. Deshalb so ein bisschen der Gedanke, was wird an Innovation gebracht? Lohnt sich das? Hat das eine Ausstrahlungswirkung? Umso schöner, wir reden ja schon lange über unseren Geothermiespeicher, den wir unten an der Seigerhütte planen, um die Fernwärme damit so ein bisschen zu betreiben, beziehungsweise immer stärker zu betreiben, soll ja irgendwann das ganze Netz übernehmen mit der Leistungsfähigkeit. Ist daher tatsächlich auch prämiert worden, im Gegensatz zu den anderen Konkurrenzverfahren, weil unsere Lösung übertragbar ist. Mhm. Also wir haben ja eine Sektorenkopplung, das heißt, wir gehen ja nicht nur auf Erdwärme oder diese Speicherkapazität der Erdwärme, sondern wir schauen ja auch, dass wir das dann mit PVT-Modulen betreiben, das heißt Photovoltaik thermisch. Die erzeugen Strom, die erzeugen Wärme, damit können wir die Anlage dann möglichst günstig betreiben. Und durch diese Kopplung und durch einen intelligenten Speicher, dann guckt, wann kauft er Energie am Markt, wenn sie günstig ist, um da die Anlagen zu betreiben und wann versucht das selbst zu decken, weil der Strompreis teuer ist, können wir nicht nur ein Projekt starten, was den Umweltgedanken Rechnung trägt, sondern was gegebenenfalls, wenn andere Kommunen sowas mal nachbauen wollen, bei uns quasi die Blaupause bietet und man sagen kann, ach Mensch, die haben das schon mal gemacht, wir probieren das auch mal so, das hat die Vorteile, das hat die Nachteile, wir schließen uns mal an und können aus den Sachen lernen.
0: Kann man dem Projekt natürlich nur die Daumen drücken, denn alles, was aus diesem Bereich kommt, da gab es ja doch den ein oder anderen Rückschlag auch in der Region und mit diesen ganzen Wasserstoffprojekten etc., ich will gar nicht anfangen. Ja. Da ist es relativ schwierig. Wenn das dann klappt, ist das schon mal was auf der Positivseite, was zu vermerken ist. Auf der Positivseite ist natürlich auch, was für wahrscheinlich viele ein bisschen überraschend kam, dass die Kupferkönigin in einer separaten Veranstaltung gewählt wurde. Wir haben darüber berichtet, ist jetzt auch ein Beitrag gekommen. Wie kam es denn zu dieser neuen Form?
1: Genau, das sind ja eigentlich zwei Veranstaltungen gewesen, die uns so ein bisschen umgetrieben haben. Einmal ist es ja das Kupferfest, wo wir gucken wollten, wie wir es da veranstalten und noch keinen genauen Plan hatten. Andererseits hatten wir aus den Gesprächen zu unserem ISEC tatsächlich, zu unserem integrierten Stadtentwicklungskonzept, ja das Thema noch Ratskeller. Wir wollten den ja gerne wieder beleben, da sind wir ja auch dran und wollten die Zeit so ein bisschen überbrücken, dass da trotzdem noch irgendwie ein Angebot läuft. Deshalb hat man in dieser Runde mal überlegt, mal so einen Foodtruck auf den Markt zu holen und irgendwas daraus zu stricken. Jetzt war das nicht so einfach, den Foodtruck irgendwie in den Ratskeller zu rollen und da irgendwas zu machen. Deshalb hatten wir dann gemeinsam die Idee entwickelt, zu sagen, wir machen irgendwie so eine After-Work-Party. Und um die noch gleichzeitig so ein bisschen zu beleben und so ein bisschen anzupreisen, haben wir gesagt, Mensch, da können wir das doch ganz entspannt mit der Kupferkönigin machen. Da ist es nicht ganz so groß, da kann man die auch alle mal genauer betrachten. Und haben gleichzeitig nochmal so eine Werbeveranstaltung, um aufs Kupferfest hinzuweisen und aber auch auf die hoffentlich sich jetzt zu etablierende Afterwork-Party hinzuweisen, die ja jetzt schon eigentlich ganz gut angekommen war.
0: Ja, die Kupferkönigin ist gewählt und wird sozusagen offiziell zum Kupferfest dann das Zepter übernehmen. Haben Sie sehen? Gucken genau. Sie einfach mal, wenn Sie jetzt das im Programm verpasst haben, dann gucken Sie mal bei YouTube rein, da gibt es einen schönen Beitrag von Punktum dazu. Ja, wir haben es ja am Anfang erwähnt, das ist die Sommerzeit, es sind Ferien, es ist eigentlich wirklich zum Glück so, dass da ein bisschen mal Zeit zum Inhalten ist, ein bisschen zum Sammeln. Wie sieht es denn ganz privat bei Ihnen aus? Schon die großen Urlaubspläne?
1: Tatsächlich noch nicht. Ich habe mich jetzt erstmal gewundert über die große Welle, also die letzten 3 Wochen vor der Sommerpause, die waren nochmal ordentlich voll, wo ich dachte, ach Mensch, jetzt ebbt das langsam ab, wir haben ja alles abgearbeitet, aber es waren so die letzten Drückertermine, die dann nochmal den Kalender gefüllt haben. Jetzt freue ich mich tatsächlich, dass wir über die Sommerferien ein bisschen Ruhe haben, da kann man auch mal so ein bisschen was liegen bleibt, im Rathaus erledigen, damit man mal den Stau abarbeiten kann, zu dem man sonst nicht kommt bei den ganzen vielen Terminen. Und tatsächlich haben wir erst, ich glaube, nach den Sommerferien die letzten 2 Augustwochen Urlaub geplant, damit wir diese ruhige Zeit noch nutzen können, bevor es wieder richtig anläuft. Und wenn dann die Verwaltung wieder voll ins Rollen kommt und das gesellschaftliche Leben auch, dann verabschieden wir uns noch mal kurz und gucken mal, dass wir noch mal ein bisschen zur Ruhe
0: kommen. Ist ja vielleicht nicht unclever, so zu machen. Das heißt ja, dass der Bürgermeister seinen Bürgern noch rund um die Uhr praktisch in den nächsten Wochen erhalten bleibt. Das wann stimmt. Sind denn da die nächsten Termine? Wann kann man sie denn als nächstes treffen, zum Beispiel in einer Bürgersprechstunde?
1: Genau, wir haben ja jetzt die Bürgersprechstunden wieder eingeführt. Da werben wir auch regelmäßig immer mal dafür, je nachdem, wie es passt. Manchmal kommt ein Termin dazwischen, deshalb haben wir den nicht in so einem ganz starren Rhythmus drin. Die nächste wäre tatsächlich der 14. Juli gewesen. Oder ist es tatsächlich auch? Ist schon so gut angenommen, ist tatsächlich schon voll. Aber trotzdem, unabhängig vom Rhythmus, wenn irgendjemand noch Themen hat, braucht ja nur anrufen, dann gucken wir, wann die nächste Sprechstunde ist und sortieren die dann schon passend vor. Oder wenn es ganz dringend ist, dann brauchen wir auch nicht auf eine Sprechstunde warten, dann gucken wir, ob wir das so irgendwie im Zeitplan unterkriegen.
0: Genau. Ja, jetzt haben wir einiges erfahren auch darüber, dass man ja wirklich auch mal vielleicht außerhalb der Sprechzeit vorsprechen kann. Ja, wollen wir vielleicht auch mal sehen, was jetzt an den nächsten Terminen noch so anliegen wird. Vielen Dank fürs Kommen, vielen Dank fürs Dranbleiben. Ich hoffe, Sie schalten auch das nächste Mal wieder ein, wenn wir Neues aus dem Hettstädter Rathaus Ihnen näher bringen. Vielen Dank.

Zu den regelmäßig wiederkehrenden Veranstaltungen der Kreismusikschule Mansfeld-Südharz, Chor Christian Akte, zählt das Schuljahresabschlusskonzert im Rathaus der Lutherstadt Eisleben. In diesem Jahr war es am 16. Juni soweit. Gesangs- und Instrumentalsolisten sowie kleinere Ensembles sorgten für einen musikalischen Rückblick auf das Ende zu gehende Schuljahr. Die Zuhörer erwartete ein breit gefächertes Programm mit Werken klassischer Komponisten, aber auch Musik aus neuerer Zeit erklang. Michael Seemann, der stellvertretende Schulleiter, konnte Musikliebhaber und Freunde der Kreismusikschule begrüßen.

0: Hallo und herzlich willkommen, liebe Zuschauerinnen und Zuschauer, bei Punktum, Ihrem regionalen Fernsehprogramm am heutigen Dienstag. Der Heimat- und Förderverein Bendorf feiert sein 25-jähriges Bestehen am 11.07. auf dem Hof der Mansfelder Gewerke. Los geht's ab 10 Uhr mit einer Händlermeile unter dem Motto Stöbern, Entdecken, Genießen. Die Kliebigtaler Blasmusikanten spielen auf und anschließend heißt es Stimmung und Tanz mit DJ Frank. Für die kleinen Besucher ist Haraldino mit Hüpfburgen, Glittertattoos und Kinderschminken vor Ort. Für Speis und Trank ist bestens gesorgt. Ab 17 Uhr beginnt auf dem Markt in Eisleben am Freitag ein Familienfest der Linken für Groß und Klein. Bei freiem Eintritt gegen 17.45 Uhr beginnt ein Polit-Talk mit den drei Silberlocken, also Gregor Gysi, Bodo Ramelow und Dietmar Bartsch. Der Heimatverein Hettstedt lädt zum ersten Kabarett auf den Treppen am 16. August an die Treppen zwischen Kirche und Rathaus in Hettstedt ein. Gemeinsam mit dem Kunstzuckerhut e.V. wurden Deutschlands jüngste Kabarettistin nach Deutschland geholt. Bernhard Liebermann und Jiri Gellotz zeigen Goethe-Zeiten, schlechte Zeiten. Einlass ist ab 15 Uhr, Beginn 16 Uhr für Getränke und gegrillt ist es gesorgt. Der Eintritt kostet 20 Euro. Sitzkissen oder Decken sind empfehlenswert. Karten sind sowohl beim Kunstzuckerhut als auch beim Heimatverein erhältlich. Der Kontakt für den Heimatverein, info@heimatverein-hetstedt.de, Telefonnummer steht auch da. Und ebenso beim Kunstzuckerhut, kunstzuckerhut@arcor.de und eine Telefonnummer haben wir auch hingeschrieben. Oder auch persönlich vorbeikommen. In der Zeit von Dienstag bis Sonntag von 10 bis 16 Uhr.
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0: Wie in jedem Jahr lud das Theater Eisleben zum Abschluss der Spielzeit zum traditionellen Sommerfest ein. Und wie in jedem Jahr war es natürlich nicht nur der Bürgermeister der Stadt, der dieser Einladung nachkam. Viele Besucherinnen und Besucher freuten sich an diesem 4. Juli auf ein buntes Programm. Schließlich sollte ja auch auf die erste Spielzeit mit dem neuen Intendanten Frank Martin Wittmeier zurückgeschaut werden. Der begrüßte die Gäste.
1: An diesem lauen und leicht kühlen, perfekten Sommerabend im Vergleich zu letzter Woche begrüße ich Sie alle sehr, sehr

0: Ich möchte mich beim Theater Eisleben bei allen Mitarbeitern und Mitarbeiterinnen und Mitarbeitern und bei allen, die das möglich gemacht haben, erstmal auf und hinter der Bühne herzlich bedanken. Das war ein ziemlicher, aber toller Kraftakt und ich glaube, die Mitarbeiterinnen und Mitarbeiter des Theaters Eisleben, da sind Sie mit mir einig, haben einen Wahnsinnsapplaus verdient für diese großartige Spielzeit.
1: Er bedankte sich natürlich auch für das Wohlwollen des Publikums, für das ja all die Anstrengungen unternommen werden.
0: Genießen Sie das tolle Essen und Trinken unseres Wirts. Fühlen Sie sich wohl. Kommen Sie heute. Bleiben Sie lange und gehen Sie immer wieder zu uns in unser wunderbares Theater und erzählen Sie es weiter. Vielen herzlichen Dank.
2: Auch traditionell die Freunde des Theaters E.V. begrüßen Sie recht herzlich zu diesem. Petrus hat ein bisschen anderes Programm heute aufgelegt, aber ich denke mal, das sollte heute keinen Abbruch haben, sondern trotzdem ein wunderschöner Abend werden. Ich möchte auch gerne in die Worte von Frank eintapsen und ein riesengroßes Dankeschön an alle Beteiligten, die dieses Theater zu dem machen, was es ist. Wir haben eine Spielzeit erlebt, die viel Neues, viel anderes uns auf die Bühne gebracht hat. Aber eins muss ich dazu sagen, was in diesem Haus an Potenzial steckt, das haben wir eigentlich so richtig gesehen bei den Stücken, die jetzt auch in viel Verbindung mit Musical und auch, ich sag mal, den Polizeiruf, den wir gesehen haben, das war Potenzial, was wir eigentlich alle schon immer gehabt haben wollen. Wir haben das Klassenzimmerstück gefördert, zum Beispiel Regie. Wir haben die Jugendspielgruppe gefördert, die Mischkis. Wir haben auch Sachspenden gemacht und ich hoffe, es klappt. Wir haben einen Förderantrag gestellt an die Sparkasse, um die Außenbühne mit einer portablen Tonanlage ausstatten zu lassen. Ich hoffe, es klappt. Drücken Sie uns ganz kräftig die Daumen dafür. Vielen, vielen Dank und ich wünsche Ihnen einen wunderschönen Abend. Lassen Sie sich alle auch feiern, weil Sie sind ein Teil des Theaters. Kaufen Sie kräftig Lose, kaufen Sie, was die Buden hergeben. Lassen Sie sich von Manuel Wirth köstlich bewirten. Viel, viel Spaß heute.
3: Nach drei Jahrzehnten und mehreren vielen prägenden Jahren in so einer Intendanz in eine neue Spielzeit aufzubrechen mit einer neuen Geschäftsführung, einer neuen Intendanz, das ist nicht einfach. Und Herr Wiedmeier, denke ich, hat es geschafft. Über 520 Veranstaltungen. Mehr Aufwand, mehr Besucher, mehr Einnahmen und mehr Aufmerksamkeit, auch überregional, sind das Ergebnis. Diese erste Spielzeit kann sich sehen lassen. Ein fulminantes Kabarett, ein Polizeiruf, der nach Eisleben kommt und sogar Gastrollen für die Kommunalpolitiker noch ermöglicht hat. Aus Dänemark kommt die Olsenbande, Romeo und Julia wird an die Jukebox gestellt. Münchhausen lernt singen in der Rosenarena in Sangerhausen. Also das sind nur Beispiele für unglaublich viel Engagement. Und ich weiß, dass das auch trotz verbesserter Disposition an den Nerven zerrt und an der Möglichkeit auch mit Überstunden und wie auch immer so viel Arbeit zu investieren, einfach für ein kleines Theater diese Außenwirkung und diesen regionalen Effekt zu erzielen. Und dafür, Herr Wiedmeier, auch ganz persönlich an Sie, an Ihr Team, natürlich an die Künstlerinnen und Künstler, auch mein herzliches Dankeschön vom Landkreis Mansfeld-Südharz. Vielen Dank.
4: Ja, eine Spielzeit, muss ich sagen, die seinesgleichen sucht, geht langsam dem Ende entgegen. Ich weiß noch im letzten Jahr, der Intendantenwechsel, wir wussten alle nicht, in welche Richtung entwickelt es sich. Der Landrat hat es schon gesagt, nach über drei Jahrzehnten, Uli Fischer, wie geht es denn weiter? Und ich darf, glaube ich, mit Fug und Recht behaupten, Herr Wiedmeier, Sie haben die Erwartungen, die wir an Sie gestellt haben, erfüllt, gemeinsam mit Ihrem Ensemble. Sie haben geliefert, Sie waren auch herausfordernd, das möchte ich auch dazu sagen. Ich habe mit einigen Ensemblemitgliedern gesprochen, es war eine sehr herausfordernde Spielzeit, aber es war vor allen Dingen eine sehr erfolgreiche Spielzeit. Ich freue mich, dass Sie so zahlreich da sind. Haben Sie einen

0: Schönen Abend, lassen Sie es gut gehen, genießen Sie die Ausschnitte aus den vergangenen Stücken, genießen Sie die Peaks und in diesem Sinne wünsche ich Ihnen einen hervorragenden Sommer, alles Gute und dann spätestens bis zur Spielzeiteröffnung, wo wir dann auf die neuen Stücke gespannt sind. Vielen herzlichen Dank.
1: Damit war von den Rednern alles gesagt und diese besondere Spielzeit mit dem Intendantenwechsel in den unterschiedlichsten Aspekten beleuchtet worden. Damit konnte gefeiert werden und den Besuchern und Besucherinnen wurde einiges geboten. Ob im Kostümfundus stöbern und das eine oder andere Schnäppchen vielleicht sogar zu erwerben oder am Theatermarktplatz, der zum Flanieren einlud, sowie Gelegenheit bot, mit dem Ensemble ins Gespräch zu kommen. Natürlich kühle Getränke und kulinarische Köstlichkeiten oder exklusive Beiträge des Ensembles auf der Bühne. Nicht zu vergessen Live-Musik mit der Band The Peaks, von denen wir einige Takte hören wollen und uns gleichzeitig mit einigen Impressionen von diesem Theater-Sommerfest verabschieden möchten.

0: 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Am 26. Juli um 17 Uhr beginnt ein Orgelkonzert mit Kirchenmusikdirektor Thomas Ennenbach in der Marktkirche St. Andreas in der Lutherstadt Eisleben. Thema Giganten des Barocks, Bach und Händel sowie Verehrer. Der Eintritt kostet 10 Euro im Vorverkauf. Schüler bis 18 Jahre brauchen nichts bezahlen. Zum Tag des offenen Denkmals lädt der Schmidtschacht Helbra am 13. September von 9:30 Uhr bis 16:30 Uhr ein. 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
1: Der DAX notierte am Dienstagvormittag bei 25.793,21 Punkten. Der TecDAX DAX bei 3.907,40 Zählern. Und der Euro war ein US-Dollar 14,30 wert.
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1: In der Nacht zum Mittwoch ist es wolkig, nur vereinzelt treten Schauer auf. Die Minimalwerte sinken auf 14 bis 10 Grad, der Wind weht schwach, örtlich mäßig aus Nordwest. Am Mittwoch gibt es neben Wolken zeitweise Aufheiterung. Überwiegend ist es niederschlagsfrei. Die Temperaturen steigen auf 22 bis 24 Grad an, der Wind weht mäßig, teils böig aus Nordwest. In der Nacht zum Donnerstag ist es wolkig oder gering bewölkt und niederschlagsfrei. Die Tiefstwerte sinken auf 15 bis 10 Grad, der Wind weht schwach, im Harz mäßig aus Nordwest. Der Donnerstag wird heiter bis wolkig und meist niederschlagsfrei. Die Tageshöchsttemperatur erreicht 24 bis 27 Grad, der Wind weht schwach aus Nord. In der Nacht zum Freitag ist es gering bewölkt oder sternenklar. Die Temperaturen gehen auf 16 bis 12 Grad zurück, der Wind weht schwach aus unterschiedlichen Richtungen. Am Freitag wird neben wenigen Wolken viel Sonnenschein erwartet. Die Höchstwerte erreichen 27 bis 29 Grad, der Wind weht schwach bis mäßig aus Richtungen um Nord.
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1: Um 11 Uhr waren es 22 Grad, die Luftfeuchtigkeit betrug 51% und der Luftdruck 1010 Hektopascal.
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0: Hallo und herzlich willkommen, liebe Sportfreunde, zu Sport bei Punktum. In diesem Jahr feiert der VfB Sangerhausen sein 120-jähriges Bestehen. Letzten Samstag wurde aus diesem Anlass zum zweiten Mal auf das Areal des Friesenstadions eingeladen. In diesem Jahr feiert der VfB Sangerhausen sein 120-jähriges Bestehen. Aus diesem Grund sollte am 3. Juli auf dem Gelände des Friesenstadions eine Jubiläumsfeier stattfinden. Was da alles genau passieren sollte, verriet uns Olaf Klage. Seit Jahrzehnten in den unterschiedlichsten Funktionen im Verein tätig und aus diesem nicht wegzudenken. So verriet er uns zunächst, was für ein Event hier eigentlich stattfindet.
1: Es ist ein Event im Rahmen unserer 120-Jahr-Feier. Wir hatten ja schon vor 2 Wochen die Mini-WM der G-, F- und E-Jugend. Heute sind alle anderen Mannschaften und Abteilungen involviert in unserer 120-Jahr-Feier. Wir wollen natürlich versuchen, auch noch einen attraktiven Höhepunkt nach diesem heutigen Tag zu organisieren. Wir können da leider noch nicht vorausgreifen, weil es noch nicht in Sack und Tüten ist, aber es wird noch ein richtiges Event dazukommen. Heute beginnen wir mit dem Wettkampf der Krabbelgruppen und zwar sind wir da auch sehr froh, dass da immer ein reger Austausch mit den ASV ist. Der erste Wettkampf VfB Sangerhausen gegen ASV Krabbelgruppe, wobei das kein Wettkampf ist, das sind unsere Jüngsten, auf die sind wir stolz, das ist unsere Zukunft und die sollen viel Spaß haben und da ist unabhängig davon, wer da gewinnt oder nicht gewinnt, die sollen ganz einfach nur heute vom Platz gehen und sollen lachen und sollen viele gute Erlebnisse mitnehmen. Die C-Jugend spielt gegen einen langjährigen Partner von uns, das COD, die schon seit vielen Jahren bei uns trainieren hier und auch regelmäßig bei unseren Sportfesten oder Events mit teilnehmen. Da freuen wir uns auch sehr, dass wir eine so gute Beziehung haben und dass das COD uns auch so ein bisschen als Heimatsportstätte sieht. Dann zu gegebener Abendstunde kommen dann auch unsere älteren Leute, die hier vielleicht vor 20, 30, 40, 50 Jahren hier maßgeblich den VfB oder den MK Sangerhausen geprägt haben, werden in gemütlicher Runde beisammensitzen und werden das ein oder andere Bierchen trinken, ein oder anderen Smalltalk vielleicht auch noch von sich geben und auch mal zurückschauen. Und das ist immer stolz drauf, dass wir heute hier von 4 Jahren, vielleicht bis 85, 86, 87 Jahre VfB DNA haben, die hier heute zu uns kommen und gemeinsam mit uns dieses 120 Jahre kleine Feierlichkeit hier heute bestreiten. Als letztes werden dann 18:30 unsere alten Herren und unsere Traditionsmannschaften spielen. Traditionsmannschaften sind so Spieler, die vor 5 bis 20 Jahren bei uns gespielt haben, die noch gut laufen können und die sicherlich auch noch viel Spaß werden haben. Ich glaube schon, es wird ein rundum gelungener Tag. Natürlich ist sowas immer abhängig von Leuten, die das organisieren, von ehrenamtlichen Helfern und da wollen wir heute natürlich auch die Gelegenheit nutzen und wollen uns bei den Leuten bedanken, die sonst das ganze Jahr hier den Ablauf absichern und dafür sorgen, dass unsere Zuschauer ein Würstchen essen können oder auch was trinken können oder auch herzlich begrüßt werden. Und das ist heute unser Eventtag.
0: 120 Jahre sind natürlich deutlich mehr als ein Menschenleben. Aber einige Jahrzehnte davon hat Herr Klage selbst miterlebt.
1: Also ich kann zurückschauen, vielleicht vor die letzten 50 Jahre Stellung nehmen. Ich bin ja auch hier mit 10 Jahren von damals Anhalt Sangerhausen, MIFA Sangerhausen, hier zum MK gekommen und habe natürlich noch mit vielen älteren Spielern, die hier zusammengespielt, damals in der Bezirksliga oder auch DDR-Liga, dann auch nach der Wende Landesliga, Verbandsliga. Aber natürlich kenne ich die Geschichte, weil ich auch hier im Friesenstadion natürlich auch meiner Arbeit nachgehe. Also ursprünglich war das mal so, dass die Friesen hier den ersten Sportverein gegründet haben in Sangerhausen und deswegen heißt das Stadion auch Friesenstadion und die Geschichte, unser Friesenstadion war ja früher mal eine Mülldeponie, heute ist es ein Schmuckstück, ja, und die Geschichte begann eigentlich auf dem Brühl mit Fußball und dann später hier unten im Friesenstadion, aber die genauen Details kann ich leider hier nicht kundgeben, weil die sind mir auch verborgen geblieben, aber so vom Hörensagen weiß ich, dass die Friesen die Ersten waren, die hier in Sangerhausen einen Sportverein, einen Fußballverein gegründet haben.
0: Höhepunkt des Wettkampfes bei den Knirpsen zwischen dem VfB Sangerhausen und dem ASV aus der Berg- und Rosenstadt war eine Hindernisstaffel und die wurde unter großer Anteilnahme der anwesenden Muttis und Vatis, Omas und Opas, Freunden, Geschwistern und sonstigen Zuschauern absolviert. Der Spaß stand im Mittelpunkt und den hatten alle Knirpse in ausreichendem Maße. Auf den unterschiedlichen Plätzen hier im Bereich des Friesenstadions fanden gleichzeitig Spiele statt. Unter anderem maßen sich auch die Mädchen. Nicht zu vergessen der Fußball-Nachwuchs. Dort ging es auf dem Kleinfeld hoch her. Auch hier viel Begeisterung und Engagement. Der Hauptplatz gehörte inzwischen der B-Jugend des VfB Sangerhausen. Hier spielte die erste gegen die zweite. Und bei den großen Jungs sah es schon sehr professionell aus. Aber den VfB Sangerhausen verkörpern nicht nur Fußballmannschaften. Es sind natürlich auch Kegeln, Reha-Sport, Kickboxen, die Frauensportgruppe, die Kindersportgruppe. Schließlich hat der Verein inzwischen etwa 600 Mitglieder. An diesem Tag starteten auch die Frauensportgruppe und die Reha-Sportgruppe ein Nordic Walking. Es gab ein Beachvolleyballturnier. Ansonsten die von Herrn Klage angesprochenen Aktivitäten und das gemütliche Beisammensein der Vereinsmitglieder, Sponsoren und Förderer gehört natürlich auch zu so einer Jubiläumsfeier. Die Platzbahnkegler sind so ziemlich einzigen, die noch in ihrer Saison aktiv sind. Hier die Ergebnisse vom letzten Wochenende. Die Platzbahnkegler hatten am vergangenen Wochenende ihren 6. Spieltag in der Landesliga, unterlag dabei Ziegelrode 2, Kreisfeld 1. Die Partien Annarode 1 gegen Ziegelrode 1 und Siebigerode 2 gegen Annarode 2 wurden wegen der Hitze abgesagt und Bendorf 1 unterlag knapp Siebigerode 1. In der jetzt etwas schiefen Tabelle Siebigerode 1 vor Annarode 1, beide noch mit makellosem Punktekonto, dann Ziegelrode 1, Bendorf 1, Kreisfeld 1, Ziegelrode 2 und Annarode 2 und Siebigerode 2 noch ohne Punktgewinn. In der Kreisliga Staffel A, dort unterlag Bendorf 3, Hergisdorf-Alsdorf 2 und die andere Partie, Annarode 3 gegen Siebigerode 3, wurde wegen Hitze abgesagt. Spielfrei hatte Helbra. In der Tabelle Hergisdorf-Alsdorf 2 vor Bendorf 3, Annarode 3, Helbra 1 und Siebigerode 3. Und schließlich

0: Die Staffel B, auch hier eine Absage der Partie Eintracht Greifsfeld gegen den TSV Bendorf 2. Gespielt haben Hergersdorf Alsdorf 1 gegen Ziegelrode 3, 357 zu 317 Holz. In der Tabelle Hergersdorf Alsdorf 1 vor Bendorf 2, Greifsfeld 2 und Ziegelrode 3.
1: Das war's für diesmal. Ich hoffe, es war interessant für Sie und Sie schalten auch das nächste Mal wieder ein, wenn es heißt Sport bei Punkt um.

0: Hallo und herzlich willkommen, liebe Zuschauerinnen und Zuschauer, bei Punktum, Ihrem regionalen Fernsehprogramm. Wir wollen wieder das Neueste aus dem Rathaus Hettstedt erfahren, was hier so los ist in der Kupferstadt. Und dazu ist der Bürgermeister zu uns hierher gekommen. Herzlich willkommen, Herr Tallich, hier bei uns im Studio.
1: Hallo.
0: Ja, endlich geschafft, Sommerferien. Nun ist es ja so, dass ja die meisten ja gar nicht in der Schule sind, aber trotzdem die Ferien auf alle ausstrahlen. Wenn die Kinder in den Ferien sind, da ist das gesellschaftliche Leben auch ein bisschen runtergefahren, alles ein bisschen ruhiger und das ist auch sicherlich notwendig, damit man einfach mal alles mal sortieren kann und alles mal so richtig in den Raum stellen kann, um im Prinzip auch alles mal zu reflektieren. Da gibt es ja verschiedene Dinge. Zum Beispiel ist es vielleicht ein bisschen untergegangen, dass die Stadtwerke Hettstedt ja einen Preis bekommen haben. Worum ging es da?
1: Genau, das war der Innovationspreis der Umweltallianz. Der IHK war für uns auch sehr überraschend, dass wir nominiert wurden. Umso mehr haben wir uns gefreut, dass wir in diese letzte Ausscheidungsrunde kamen. Ist so ein bisschen der Umweltgedanke, den die IHK da mal loben möchte und sagt, was gab es so für Innovationen für Unternehmen, die da besonders investiert haben? Ist ja auch kein einfaches Thema, weil es auch nur mit einer Kostensteigerung verursacht ist. Deshalb so ein bisschen der Gedanke, was wird an Innovation gebracht? Lohnt sich das? Hat das eine Ausstrahlungswirkung? Umso schöner. Wir reden ja schon lange über unseren Geothermiespeicher, den wir unten an der Seigerhütte planen, um die Fernwärme damit so ein bisschen zu betreiben, beziehungsweise immer stärker zu betreiben, soll ja irgendwann das ganze Netz übernehmen mit der Leistungsfähigkeit. Ist daher tatsächlich auch prämiert worden, im Gegensatz zu den anderen Konkurrenzverfahren, weil unsere Lösung übertragbar ist. Mhm. Also wir haben ja eine Sektorenkopplung, das heißt, wir gehen ja nicht nur auf Erdwärme oder diese Speicherkapazität der Erdwärme, sondern wir schauen ja auch, dass wir das dann mit PVT-Modulen betreiben, das heißt Photovoltaik thermisch. Die erzeugen Strom, die erzeugen Wärme, damit können wir die Anlage dann möglichst günstig betreiben. Und durch diese Kopplung und durch einen intelligenten Speicher, der dann guckt, wann kauft er Energie am Markt, wenn sie günstig ist, um da die Anlagen zu betreiben und wann versucht er es selbst zu decken, weil der Strompreis teuer ist, können wir nicht nur ein Projekt starten, was den Umweltgedanken Rechnung trägt, sondern was gegebenenfalls, wenn andere Kommunen sowas mal nachbauen wollen, bei uns quasi die Blaupause bietet und man sagen kann, ach Mensch, die haben das schon mal gemacht, wir probieren das auch mal so, das hat die Vorteile, das hat die Nachteile, wir schließen uns mal an und können aus den Sachen lernen.
0: Kann man dem Projekt natürlich nur die Daumen drücken, denn alles, was aus diesem Bereich kommt, da gab es ja doch den ein oder anderen Rückschlag auch in der Region und mit diesen ganzen Wasserstoffprojekten etc., ich will gar nicht anfangen. Ja. Da ist es relativ schwierig. Wenn das dann klappt, ist das schon mal was auf der Positivseite, was zu vermerken ist. Auf der Positivseite ist natürlich auch, was für wahrscheinlich viele ein bisschen überraschend kam, dass die Kupferkönigin in einer separaten Veranstaltung gewählt wurde. Wir haben darüber berichtet, ist erst auch ein Beitrag gekommen. Wie kam es denn zu dieser neuen Form?
1: Genau, das sind ja eigentlich zwei Veranstaltungen gewesen, die uns so ein bisschen umgetrieben haben. Einmal ist es ja das Kupferfest, wo wir gucken wollten, wie wir es da veranstalten und noch keinen genauen Plan hatten. Andererseits hatten wir aus den Gesprächen zu unserem ISEC tatsächlich, zu unserem integrierten Stadtentwicklungskonzept, ja das Thema noch Ratskeller. Wir wollten den ja gerne wieder beleben, da sind wir ja auch dran und wollten die Zeit so ein bisschen überbrücken, dass da trotzdem noch irgendwie ein Angebot läuft. Deshalb hat man in dieser Runde mal überlegt, mal so einen Foodtruck auf den Markt zu holen und irgendwas da draus zu stricken. Jetzt war das nicht so einfach, den Foodtruck irgendwie in den Ratskeller zu rollen und da irgendwas zu machen. Deshalb hatten wir dann gemeinsam die Idee entwickelt, zu sagen, wir machen irgendwie so eine After-Work-Party. Und um die noch gleichzeitig so ein bisschen zu beleben und so ein bisschen anzupreisen, haben wir gesagt, Mensch, da können wir das doch ganz entspannt mit der Kupferkönigin machen. Da ist es nicht ganz so groß, da kann man die auch alle mal genauer betrachten. Und haben gleichzeitig nochmal so eine Werbeveranstaltung, um aufs Kupferfest hinzuweisen und aber auch auf die hoffentlich sich jetzt zu etablierende Afterwork-Party hinzuweisen, die ja jetzt schon eigentlich ganz gut angekommen war.
0: Ja, die Kupferkönigin ist gewählt und wird sozusagen offiziell zum Kupferfest dann das Zepter übernehmen. Haben Sie sehen? Gucken Sie einfach mal, wenn Sie jetzt das im Programm verpasst haben, dann gucken Sie mal bei YouTube rein, da gibt es einen schönen Beitrag von Punktum dazu. Ja, wir haben es ja am Anfang erwähnt, das ist die Sommerzeit, es sind Ferien, es ist eigentlich wirklich zum Glück so, dass da ein bisschen mal Zeit zum Inhalten ist, ein bisschen zum Sammeln. Wie sieht es denn ganz privat bei Ihnen aus? Schon die großen Urlaubspläne?
1: Tatsächlich noch nicht. Ich habe mich jetzt erstmal gewundert über die große Welle, also die letzten 3 Wochen vor der Sommerpause, die waren nochmal ordentlich voll, wo ich dachte, ach Mensch, jetzt ebbt das langsam ab, wir haben ja alles abgearbeitet, aber es waren so die letzten Drückertermine, die dann nochmal den Kalender gefüllt haben. Jetzt freue ich mich tatsächlich, dass wir über die Sommerferien ein bisschen Ruhe haben, da kann man auch mal so ein bisschen was liegen bleibt, im Rathaus erledigen, damit man mal den Stau abarbeiten kann, zu dem man sonst nicht kommt bei den ganzen vielen Terminen. Und tatsächlich haben wir erst, ich glaube, nach den Sommerferien die letzten 2 Augustwochen Urlaub geplant, damit wir diese ruhige Zeit noch nutzen können, bevor es wieder richtig anläuft. Und wenn dann die Verwaltung wieder voll ins Rollen kommt und das gesellschaftliche Leben auch, dann verabschieden wir uns noch mal kurz und gucken mal, dass wir noch mal ein bisschen zur Ruhe
0: ist
1: kommen.
0: Ist ja vielleicht nicht unclever, so zu machen. Das heißt ja, dass der Bürgermeister seinen Bürgern noch rund um die Uhr praktisch in den nächsten Wochen erhalten bleibt. Das Wann stimmt. sind denn da die nächsten Termine? Wann kann man sie denn als nächstes treffen, zum Beispiel in einer Bürgersprechstunde?
1: Genau, wir haben ja jetzt die Bürgersprechstunden wieder eingeführt. Da werben wir auch regelmäßig immer mal dafür, je nachdem, wie es passt. Manchmal kommt ein Termin dazwischen, deshalb haben wir die nicht in so einem ganz starren Rhythmus drin. Die nächste wäre tatsächlich der 14. Juli gewesen. Oder ist es tatsächlich auch? Ist schon so gut angenommen, ist tatsächlich schon voll. Aber trotzdem, unabhängig vom Rhythmus, wenn irgendjemand noch Themen hat, braucht er nur anrufen, dann gucken wir, wann die nächste Sprechstunde ist und sortieren die dann schon passend vor. Oder wenn es ganz dringend ist, dann brauchen wir auch nicht auf eine Sprechstunde warten, dann gucken wir, wie wir das so irgendwie im Zeitplan unterkriegen.
0: Genau. Ja, jetzt haben wir einiges erfahren auch darüber, dass man ja wirklich auch mal vielleicht außerhalb der Sprechzeit vorsprechen kann. Ja, machen wir vielleicht auch mal sehen, was jetzt an den nächsten Terminen noch so anliegen wird. Vielen Dank fürs Kommen, vielen Dank fürs Dranbleiben. Ich hoffe, Sie schalten auch das nächste Mal wieder ein, wenn wir Neues aus dem Hettstädter Rathaus Ihnen näher bringen. Vielen Dank.

Zu den regelmäßig wiederkehrenden Veranstaltungen der Kreismusikschule Mansfeld-Südharz, Chor Christian Akter, zählt das Schuljahresabschlusskonzert im Rathaus der Lutherstadt Eisleben. In diesem Jahr war es am 16. Juni soweit. Gesangs- und Instrumentalsolisten sowie kleinere Ensembles sorgten für einen musikalischen Rückblick auf das Ende zu gehende Schuljahr. Die Zuhörer erwartete ein breit gefächertes Programm mit Werken klassischer Komponisten, aber auch Musik aus neuerer Zeit erklang. Michael Seemann, der stellvertretende Schulleiter, konnte Musikliebhaber und Freunde der Kreismusikschule begrüßen.

Hallo und herzlich willkommen, liebe Zuschauerinnen und Zuschauer, bei Punktum, Ihrem regionalen Fernsehprogramm am heutigen Dienstag. Der Heimat- und Förderverein Bendorf feiert sein 25-jähriges Bestehen am 11.07. auf dem Hof der Mansfelder Gewerke. Los geht's ab 10 Uhr mit einer Händlermeile unter dem Motto Stöbern, Entdecken, Genießen. Die Kliebigtaler Blasmusikanten spielen auf und anschließend heißt es Stimmung und Tanz mit DJ Frank. Für die kleinen Besucher ist Haraldino mit Hüpfburgen, Glittertattoos und Kinderschminken vor Ort. Für Speis und Trank ist bestens gesorgt. Ab 17 Uhr beginnt auf dem Markt in Eisleben am Freitag ein Familienfest der Linken für Groß und Klein. Bei freiem Eintritt gegen 17.45 Uhr beginnt ein Polit-Talk mit den drei Silberlocken, also Gregor Gysi, Bodo Ramelow und Dietmar Bartsch.

0: Heimatverein Hettstedt lädt zum ersten Kabarett auf den Treppen am 16. August an die Treppen zwischen Kirche und Rathaus in Hettstedt ein. Gemeinsam mit dem Kunstzugerhut e.V. wurden Deutschlands jüngste Kabarettistin nach Deutschland geholt. Bernhard Liebermann und Jiří Gelotz zeigen Goethe-Zeiten, schlechte Zeiten. Einlass ist ab 15 Uhr, Beginn 16 Uhr. Für Getränke und gegrillt ist es gesorgt. Der Eintritt kostet 20 Euro. Sitzkissen oder Decken sind empfehlenswert. Karten sind sowohl beim Kunstzuckerhut als auch beim Heimatverein erhältlich. Der Kontakt für den Heimatverein, info@heimatverein-hetstedt.de, Telefonnummer steht auch da. Und ebenso beim Kunstzuckerhut, kunstzuckerhut@arcor.de, und eine Telefonnummer haben wir auch hingeschrieben. Oder auch persönlich vorbeikommen. In der Zeit von Dienstag bis Sonntag von 10 bis 16 Uhr.
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0: Wie in jedem Jahr lud das Theater Eisleben zum Abschluss der Spielzeit zum traditionellen Sommerfest ein. Und wie in jedem Jahr war es natürlich nicht nur der Bürgermeister der Stadt, der dieser Einladung nachkam. Viele Besucherinnen und Besucher freuten sich an diesem 4. Juli auf ein buntes Programm. Schließlich sollte ja auch auf die erste Spielzeit mit dem neuen Intendanten Frank Martin Wittmeier zurückgeschaut werden. Der begrüßte die Gäste.
1: An diesem lauen und leicht kühlen, perfekten Sommerabend im Vergleich zu letzter Woche begrüße ich Sie alle sehr, sehr herzlich hier im Theater Eisleben zum Sommerfest. Liebe Gäste, lieber André Schröder, lieber Carsten Staub, lieber Andreas Pinhack und alle Vertreterinnen des Freundeskreises und natürlich liebes Publikum und alle Mitarbeiterinnen und Mitarbeiter des Theaters. Das Theater Sommerfest ist ja der traditionelle Abschluss einer jeden Spielzeit. Und eigentlich kann ich es ja kaum glauben, obwohl so viel los war, dass es im Eileschritt jetzt alles so schnell ging und ein Jahr die erste Spielzeit der neuen Intendanz mit so viel Programm, mit so viel Ideen, Kooperationen, neuen Regiehandschriften geschafft ist. Ich möchte mich bei

0: Heute bleiben Sie lange und gehen Sie immer wieder zu uns in unser wunderbares Theater und erzählen Sie es weiter. Vielen herzlichen Dank.
1: Auch traditionell die Freunde des Theaters E.V. begrüßen Sie recht herzlich zu diesem. Petrus hat ein bisschen anderes Programm heute aufgelegt, aber ich denke mal, das sollte heute keinen Abbruch haben, sondern trotzdem ein wunderschöner Abend werden. Ich möchte auch gerne in die Worte von Frank eintapsen und ein riesengroßes Dankeschön an alle Beteiligten, die dieses Theater zu dem machen, was es ist. Wir haben eine Spielzeit erlebt, die viel Neues, viel anderes uns auf die Bühne gebracht hat. Aber eins muss ich dazu sagen, was in diesem Haus an Potenzial steckt, das haben wir eigentlich so richtig gesehen bei den Stücken, die jetzt auch in viel Verbindung mit Musical und auch, ich sag mal, den Polizeiruf, den wir gesehen haben, das war Potenzial, was wir eigentlich alle schon immer gehabt haben wollen. Wir haben das Klassenzimmerstück gefördert, zum Beispiel Regie. Wir haben die Jugendspielgruppe gefördert, die Mischkis. Wir haben auch Sachspenden gemacht und ich hoffe, es klappt. Wir haben einen Förderantrag gestellt an die Sparkasse, um die Außenbühne mit einer portablen Tonanlage ausstatten zu lassen. Ich hoffe, es klappt. Drücken Sie uns ganz kräftig die Daumen dafür. Vielen, vielen Dank und ich wünsche Ihnen einen wunderschönen Abend. Lassen Sie sich alle auch feiern, weil Sie sind ein Teil des Theaters. Kaufen Sie kräftig Lose, kaufen Sie, was die Buden hergeben. Lassen Sie sich von Manuel Wirth köstlich bewirten. Viel, viel Spaß heute.
2: Nach 3 Jahrzehnten und mehreren vielen prägenden Jahren in so einer Intendanz in eine neue Spielzeit aufzubrechen mit einer neuen Geschäftsführung, einer neuen Intendanz, das ist nicht einfach. Und Herr Wiedmeier, denke ich, hat es geschafft. Über 520 Veranstaltungen. Mehr Aufwand, mehr Besucher, mehr Einnahmen und mehr Aufmerksamkeit, auch überregional, sind das Ergebnis. Diese erste Spielzeit kann sich sehen lassen. Ein fulminantes Kabarett, ein Polizeiruf, der nach Eisleben kommt und sogar Gastrollen für die Kommunalpolitiker noch ermöglicht hat. Aus Dänemark kommt die Olsenbande, Romeo und Julia wird an die Jukebox gestellt. Münchhausen lernt singen in der Rosenarena in Sangerhausen. Also das sind nur Beispiele für unglaublich viel Engagement. Und ich weiß, dass das auch trotz verbesserter Disposition an den Nerven zerrt und an der Möglichkeit auch mit Überstunden und wie auch immer so viel Arbeit zu investieren, einfach für ein kleines Theater diese Außenwirkung und diesen regionalen Effekt zu erzielen. Und dafür, Herr Wiedmeier, auch ganz persönlich an Sie, an Ihr Team, natürlich an die Künstlerinnen und Künstler auch mein herzliches Dankeschön vom Landkreis Mansfeld-Südharz. Vielen Dank.
3: Ja, eine Spielzeit, muss ich sagen, die seinesgleichen sucht, geht langsam dem Ende entgegen. Ich weiß noch im letzten Jahr, der Intendantenwechsel, wir wussten alle nicht, in welche Richtung entwickelt es sich. Der Landrat hat es schon gesagt, nach über 3 Jahrzehnten, Uli Fischer, wie geht es denn weiter? Und ich darf, glaube ich, mit Fug und Recht behaupten, Herr Wiedmeier, Sie haben die Erwartungen, die wir an Sie gestellt haben, erfüllt, gemeinsam mit Ihrem Ensemble. Sie haben geliefert, Sie waren auch herausfordernd, das möchte ich auch dazu sagen. Ich habe mit einigen Ensemblemitgliedern gesprochen. Es war eine sehr herausfordernde Spielzeit, aber es war vor allen Dingen eine sehr erfolgreiche Spielzeit. Ich freue mich, dass Sie so zahlreich da sind. Haben Sie einen schönen Abend, lassen Sie es gut gehen, genießen Sie die Ausschnitte aus den vergangenen Stücken, genießen Sie die Peaks und in diesem Sinne wünsche ich Ihnen einen hervorragenden Sommer. Alles Gute und dann spätestens bis zur Spielzeiteröffnung, wo wir dann auf die neuen Stücke gespannt sind. Vielen herzlichen Dank.
4: Damit war von den Rednern alles gesagt und diese besondere Spielzeit mit dem Intendantenwechsel in den unterschiedlichsten Aspekten beleuchtet worden. Damit konnte gefeiert werden und den Besuchern und Besucherinnen wurde einiges geboten. Ob im Kostümfundus stöbern und das eine oder andere Schnäppchen vielleicht sogar zu erwerben oder am Theatermarktplatz, der zum Flanieren einlud, sowie Gelegenheit bot, mit dem Ensemble ins Gespräch zu kommen. Natürlich Kühle Getränke und kulinarische Köstlichkeiten.

Möglichkeiten oder exklusive Beiträge des Ensembles auf der Bühne. Nicht zu vergessen Live-Musik mit der Band The Peaks, von denen wir einige Takte hören wollen und uns gleichzeitig mit einigen Impressionen von diesem Theater-Sommerfest verabschieden möchten.

0: 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Am 26. Juli um 17 Uhr beginnt ein Orgelkonzert mit Kirchenmusikdirektor Thomas Ennenbach in der Marktkirche St. Andreas in der Lutherstadt Eisleben. Thema Giganten des Barocks, Bach und Händel sowie Verehrer. Der Eintritt kostet 10 Euro im Vorverkauf. Schüler bis 18 Jahre brauchen nichts bezahlen. Zum Tag des offenen Denkmals lädt der Schmidtschacht Helbra am 13. September von 9:30 Uhr bis 16:30 Uhr ein. 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
1: Der DAX notierte am Dienstagvormittag bei 25.793,21 Punkten. Der TecDAX bei 3.907,40 Zählern. Und der Euro war ein US-Dollar 14,30 wert.
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1: In der Nacht zum Mittwoch ist es wolkig, nur vereinzelt treten Schauer auf. Die Minimalwerte sinken auf 14 bis 10 Grad, der Wind weht schwach, örtlich mäßig aus Nordwest. Am Mittwoch gibt es neben Wolken zeitweise Aufheiterung. Überwiegend ist es niederschlagsfrei. Die Temperaturen steigen auf 22 bis 24 Grad an, der Wind weht mäßig, teils böig aus Nordwest. In der Nacht zum Donnerstag ist es wolkig oder gering bewölkt und niederschlagsfrei. Die Tiefstwerte sinken auf 15 bis 10 Grad, der Wind weht schwach, im Harz mäßig aus Nordwest. Der Donnerstag wird heiter bis wolkig und meist niederschlagsfrei. Die Tageshöchsttemperatur erreicht 24 bis 27 Grad, der Wind weht schwach aus Nord. In der Nacht zum Freitag ist es gering bewölkt oder sternenklar. Die Temperaturen gehen auf 16 bis 12 Grad zurück, der Wind weht schwach aus unterschiedlichen Richtungen. Am Freitag wird neben wenigen Wolken viel Sonnenschein erwartet. Die Höchstwerte erreichen 27 bis 29 Grad. Der Wind weht schwach bis mäßig aus Richtungen um Nord.
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1: Um 11 Uhr waren es 22 Grad, die Luftfeuchtigkeit betrug 51% und der Luftdruck 1010 Hektopascal.
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1: Im Anschluss sehen Sie Sport bei Punktum, am Mittwoch Querfurt Spezial sowie die 2000er im Auge der Punktum-Kamera und am Donnerstag zu Gast Melita Simon, ehemalige Vorsitzende vom Frauenarbeitskreis Sangerhausen.
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0: Hallo und herzlich willkommen, liebe Sportfreunde, zu Sport bei Punktum. In diesem Jahr feiert der VfB Sangerhausen sein 120-jähriges Bestehen. Letzten Samstag wurde aus diesem Anlass zum zweiten Mal auf das Areal des Friesenstadions eingeladen. In diesem Jahr feiert der VfB Sangerhausen sein 120-jähriges Bestehen. Aus diesem Grund sollte am 3. Juli auf dem Gelände des Friesenstadions eine Jubiläumsfeier stattfinden. Was da alles genau passieren sollte, verriet uns Olaf Klage. Seit Jahrzehnten in den unterschiedlichsten Funktionen im Verein tätig und aus diesem nicht wegzudenken. So verriet er uns zunächst, was für ein Event hier eigentlich stattfindet.
1: Es ist ein Event im Rahmen unserer 120-Jahr-Feier. Wir hatten ja schon vor 2 Wochen die Mini-WM der G-, F- und E-Jugend. Heute sind alle anderen Mannschaften und Abteilungen involviert in unserer 120-Jahr-Feier. Wir wollen natürlich versuchen, auch noch einen attraktiven Höhepunkt nach diesem heutigen Tag zu organisieren. Wir können da leider noch nicht vorausgreifen, weil es noch nicht in Sack und Tüten ist, aber es wird noch ein richtiges Event dazukommen. Heute beginnen wir mit dem Wettkampf der Krabbelgruppen und zwar sind wir da auch sehr froh, dass da immer ein reger Austausch mit den ASV ist. Der erste Wettkampf VfB Sangerhausen gegen ASV Krabbelgruppe, wobei das kein Wettkampf ist, das sind unsere Jüngsten, auf die sind wir stolz, das ist unsere Zukunft und die sollen viel Spaß haben und da ist unabhängig davon, wer da gewinnt oder nicht gewinnt, die sollen ganz einfach nur heute vom Platz gehen und sollen lachen und sollen viele gute Erlebnisse mitnehmen. Die C-Jugend spielt gegen einen langjährigen Partner von uns, das COD, die schon seit vielen Jahren bei uns trainieren hier und auch regelmäßig bei unseren Sportfesten oder Events mit teilnehmen. Da freuen wir uns auch sehr, dass wir eine so gute Beziehung haben und dass das COD uns auch so ein bisschen als Heimatsportstätte sieht. Dann zu gegebener Abendstunde kommen dann auch unsere älteren Leute, die hier vielleicht vor 20, 30, 40, 50 Jahren hier maßgeblich den VfB oder den MK Sangerhausen geprägt haben, werden in gemütlicher Runde beisammen sitzen und werden das ein oder andere Bierchen trinken, ein oder anderen Smalltalk vielleicht auch noch von sich geben und auch mal zurückschauen. Und das ist immer stolz drauf, dass wir heute hier von 4 Jahren, vielleicht bis 85, 86, 87 Jahre VfB DNA haben, die hier heute zu uns kommen und gemeinsam mit uns dieses 120 Jahre kleine Feierlichkeit hier heute bestreiten. Als letztes werden dann 18:30 unsere alten Herren und unsere Traditionsmannschaften spielen. Traditionsmannschaften sind so Spieler, die vor 5 bis 20 Jahren bei uns gespielt haben, die noch gut laufen können und die sicherlich auch noch viel Spaß werden haben. Ich glaube schon, es wird ein rundum gelungener Tag. Natürlich ist sowas immer abhängig von Leuten, die das organisieren, von ehrenamtlichen Helfern. Und da wollen wir heute natürlich auch die Gelegenheit nutzen und wollen uns bei den Leuten bedanken, die sonst das ganze Jahr hier den Ablauf absichern und dafür sorgen, dass unsere Zuschauer ein Würstchen essen können oder auch was trinken können oder auch herzlich begrüßt werden. Und das ist heute unser Eventtag.
0: 120 Jahre sind natürlich deutlich

0: mehr als ein Menschenleben. Aber einige Jahrzehnte davon hat Herr Glage selbst miterlebt.
1: Also ich kann zurückschauen, vielleicht vor die letzten 50 Jahre Stellung nehmen. Ich bin ja auch hier mit 10 Jahren von damals Anhalt Sangerhausen, MIFA Sangerhausen, hier zum MK gekommen und habe natürlich noch mit vielen älteren Spielern, die hier zusammengespielt, damals in der Bezirksliga oder auch DDR-Liga, dann auch nach der Wende Landesliga, Verbandsliga. Aber natürlich kenne ich die Geschichte, weil ich auch hier im Friesenstadion natürlich auch meiner Arbeit nachgehe. Also ursprünglich war das mal so, dass die Friesen hier den ersten Sportverein gegründet haben in Sangerhausen und deswegen heißt das Stadion auch Friesenstadion. Und die Geschichte, unser Friesenstadion war ja früher mal eine Mülldeponie, heute ist es ein Schmuckstück, ja, und die Geschichte begann eigentlich auf dem Brühl mit Fußball und dann später hier unten im Friesenstadion, aber die genauen Details kann ich leider hier nicht kundgeben, weil die sind mir auch verborgen geblieben, aber so vom Hörensagen weiß ich, dass die Friesen die Ersten waren, die hier in Sangerhausen einen Sportverein, einen Fußballverein gegründet haben.
0: Höhepunkt des Wettkampfes bei den Knirpsen zwischen dem VfB Sangerhausen und dem ASV aus der Berg- und Rosenstadt war eine Hindernisstaffel und die wurde unter großer Anteilnahme der anwesenden Muttis und Vatis, Omas und Opas, Freunden, Geschwistern und sonstigen Zuschauern absolviert. Der Spaß stand im Mittelpunkt und den hatten alle Knirpse in ausreichendem Maße. Auf den unterschiedlichen Plätzen hier im Bereich des Friesenstadions fanden gleichzeitig Spiele statt. Unter anderem maßen sich auch die Mädchen. Nicht zu vergessen der Fußball-Nachwuchs. Dort ging es auf dem Kleinfeld hoch her. Auch hier viel Begeisterung und Engagement. Der Hauptplatz gehörte inzwischen der B-Jugend des VfB Sangerhausen. Hier spielte die erste gegen die zweite. Und bei den großen Jungs sah es schon sehr professionell aus. Aber den VfB Sangerhausen verkörpern nicht nur Fußballmannschaften. Es sind natürlich auch Kegeln, Reha-Sport, Kickboxen, die Frauensportgruppe, die Kindersportgruppe. Schließlich hat der Verein inzwischen etwa 600 Mitglieder. An diesem Tag starteten auch die Frauensportgruppe und die Reha-Sportgruppe ein Nordic Walking. Es gab ein Beachvolleyballturnier. Ansonsten die von Herrn Glage angesprochenen Aktivitäten und das gemütliche Beisammensein der Vereinsmitglieder, Sponsoren und Förderer gehört natürlich auch zu so einer Jubiläumsfeier.
2: Die Platzbahnkegler sind so ziemlich die einzigen, die noch in ihrer Saison aktiv sind. Hier die Ergebnisse vom letzten Wochenende.
0: Die Platzbahnkegler hatten am vergangenen Wochenende ihren 6. Spieltag in der Landesliga, unterlag dabei Ziegelrode 2, Kreisfeld 1. Die Partien Annarode 1 gegen Ziegelrode 1 und Zibigerode 2 gegen Annarode 2 wurden wegen der Hitze abgesagt und Bendorf 1 unterlag knapp Zibigerode 1. In der jetzt etwas schiefen Tabelle Zibigerode 1 vor Annarode 1, beide noch mit makellosem Punktekonto, dann Ziegelrode 1, Bendorf 1, Kreisfeld 1, Ziegelrode 2 und Annarode 2 und Zibigerode 2 noch ohne Punktgewinn. In der Kreisliga Staffel A, dort unterlag Bendorf 3, Hergesdorf-Alsdorf 2 und die andere Partie, Annarode 3 gegen Siebigerode 3, wurde wegen Hitze abgesagt. Spielfrei hatte Helbra. In der Tabelle Hergesdorf-Alsdorf 2 vor Bendorf 3, Annarode 3, Helbra 1 und Siebigerode 3. Und schließlich die Staffel B, auch hier eine Absage der Partie Eintracht-Kreisfeld gegen den TSV Bendorf 2. Gespielt haben Hergesdorf-Alsdorf 1 gegen Ziegelrode 3, 357 zu 317 Holz. In der Tabelle Hergesdorf-Alsdorf 1 vor Bendorf 2, Kreisfeld 2 und Ziegelrode 3.
2: Das war's für diesmal. Ich hoffe, es war interessant für Sie und Sie schalten auch das nächste Mal wieder ein, wenn es heißt Sport per Punkt um.

0: Hallo und herzlich willkommen, liebe Zuschauerinnen und Zuschauer, bei Punktum, Ihrem regionalen Fernsehprogramm. Wir wollen wieder das Neueste aus dem Rathaus Hettstedt erfahren, was hier so los ist in der Kupferstadt. Und dazu ist der Bürgermeister zu uns hierher gekommen. Herzlich willkommen, Herr Tallich, hier bei uns im Studio.
1: Hallo.
0: Ja, endlich geschafft, Sommerferien. Nun ist es ja so, dass ja die meisten ja gar nicht in der Schule sind, aber trotzdem die Ferien auf alle ausstrahlen. Wenn die Kinder in den Ferien sind, da ist das gesellschaftliche Leben auch ein bisschen runtergefahren, alles ein bisschen ruhiger und das ist auch sicherlich notwendig, damit man einfach mal alles mal sortieren kann und alles mal so richtig in den Raum stellen kann, um im Prinzip auch alles mal zu reflektieren. Da gibt es ja verschiedene Dinge. Zum Beispiel ist es vielleicht ein bisschen untergegangen, dass die Stadtwerke Hettstedt ja einen Preis bekommen haben. Worum ging es da?
1: Genau, das war der Innovationspreis der Umweltallianz. Der IHK war für uns auch sehr überraschend, dass wir nominiert wurden. Umso mehr haben wir uns gefreut, dass wir in diese letzte Ausscheidungsrunde kamen. Ist so ein bisschen der Umweltgedanke, den die IHK da mal loben möchte und sagt, was gab es so für Innovationen für Unternehmen, die da besonders investiert haben. Ist ja auch kein einfaches Thema, weil es auch nur mit einer Kostensteigerung verursacht ist. Deshalb so ein bisschen der Gedanke, was wird an Innovation gebracht? Lohnt sich das? Hat das eine Ausstrahlungswirkung? Umso schöner. Wir reden ja schon lange über unseren Geothermiespeicher, den wir unten an der Seigerhütte planen, um die Fernwärme damit so ein bisschen zu betreiben, beziehungsweise immer stärker zu betreiben, soll ja irgendwann das ganze Netz übernehmen mit der Leistungsfähigkeit. Ist daher tatsächlich auch prämiert worden, im Gegensatz zu den anderen Konkurrenzverfahren, weil unsere Lösung übertragbar ist. Mhm. Also wir haben ja eine Sektorenkopplung, das heißt, wir gehen ja nicht nur auf Erdwärme oder diese Speicherkapazität der Erdwärme, sondern wir schauen ja auch, dass wir das dann mit PVT-Modulen betreiben, das heißt Photovoltaik thermisch. Die erzeugen Strom, die erzeugen Wärme, damit können wir die Anlage dann möglichst günstig betreiben. Und durch diese Kopplung und durch einen intelligenten Speicher, dann guckt, wann kauft er Energie am Markt, wenn sie günstig ist, um da die Anlagen zu betreiben und wann versucht das selbst zu decken, weil der Strompreis teuer ist, können wir nicht nur ein Projekt starten, was den Umweltgedanken Rechnung trägt, sondern was gegebenenfalls, wenn andere Kommunen sowas mal nachbauen wollen, bei uns quasi die Blaupause bietet und man sagen kann, ach Mensch, die haben das schon mal gemacht, wir probieren das auch mal so, das hat die Vorteile, das hat die Nachteile, wir schließen uns mal an und können aus den Sachen lernen.
0: Kann man dem Projekt natürlich nur die Daumen drücken, denn alles, was aus diesem Bereich kommt, da gab es ja doch die ein oder andere Rückschlag auch in der Region und mit diesen ganzen Wasserstoffprojekten etc., ich will gar nicht anfangen. Ja. Da ist es relativ schwierig. Wenn das dann klappt, ist das schon mal was auf der Positivseite, was zu vermerken ist. Auf der Positivseite ist natürlich auch, was für wahrscheinlich viele ein bisschen überraschend kam, dass die Kupferkönigin in einer separaten Veranstaltung gewählt wurde. Wir haben darüber berichtet, da ist auch ein Beitrag gekommen. Wie kam es denn zu dieser neuen Form?
1: Genau, das sind ja eigentlich zwei Veranstaltungen gewesen, die uns so ein bisschen umgetrieben haben. Einmal ist es ja das Kupferfest, wo wir gucken wollten, wie wir es da veranstalten und noch keinen genauen Plan hatten. Andererseits hatten wir aus den Gesprächen zu unserem ISEC tatsächlich, zu unserem integrierten Stadtentwicklungskonzept, ja das Thema noch Ratskeller. Wir wollten den ja gerne wieder beleben, da sind wir ja auch dran und wollten die Zeit so ein bisschen überbrücken, dass da trotzdem noch irgendwie ein Angebot läuft. Deshalb hat man in dieser Runde mal überlegt, mal so einen Foodtruck auf den Markt zu holen und irgendwas da draus zu stricken. Jetzt war das nicht so einfach, den Foodtruck irgendwie in den Ratskeller zu rollen und da irgendwas zu machen. Deshalb hatten wir dann gemeinsam die Idee entwickelt, zu sagen, wir machen irgendwie so eine After-Work-Party. Und um die noch gleichzeitig so ein bisschen zu beleben und so ein bisschen anzupreisen, haben wir gesagt, Mensch, da können wir das doch ganz entspannt mit der Kupferkönigin machen, da ist es nicht ganz so groß, da kann man die auch alle mal genauer betrachten und haben gleichzeitig nochmal so eine Werbeveranstaltung, um aufs Kupferfest hinzuweisen und aber auch auf die hoffentlich sich jetzt zu etablierende Afterwork-Party hinzuweisen, die ja jetzt schon eigentlich ganz gut angekommen war.
0: Ja, die Kupferkönigin ist gewählt und wird sozusagen offiziell zum Kupferfest dann das Zepter übernehmen. Haben Sie sehen? Gucken genau. Sie einfach mal, wenn Sie jetzt das im Programm verpasst haben, dann gucken Sie mal bei YouTube rein, da gibt es einen schönen Beitrag von Punktum dazu. Ja, wir haben es ja am Anfang erwähnt, das ist die Sommerzeit, es sind Ferien, es ist eigentlich wirklich zum Glück so, dass da ein bisschen mal Zeit zum Inhalten ist, ein bisschen zum Sammeln. Wie sieht es denn ganz privat bei Ihnen aus? Schon die großen Urlaubspläne?
1: Tatsächlich noch nicht. Ich habe mich jetzt erstmal gewundert über die große Welle, also die letzten 3 Wochen vor der Sommerpause, die waren nochmal ordentlich voll, wo ich dachte, ach Mensch, jetzt ebbt das langsam ab, wir haben ja alles abgearbeitet, aber es waren so die letzten Drückertermine, die dann nochmal den Kalender gefüllt haben. Jetzt freue ich mich tatsächlich, dass wir über die Sommerferien ein bisschen Ruhe haben, da kann man auch mal so ein bisschen was liegen bleibt, im Rathaus erledigen, damit man mal den Stau abarbeiten kann, zu dem man sonst nicht kommt bei den ganzen vielen Terminen. Und tatsächlich haben wir erst, ich glaube, nach den Sommerferien die letzten 2 Augustwochen Urlaub geplant, damit wir diese ruhige Zeit noch nutzen können, bevor es wieder richtig anläuft. Und wenn dann die Verwaltung wieder voll ins Rollen kommt und das gesellschaftliche Leben auch, dann verabschieden wir uns nochmal kurz und gucken mal, dass wir nochmal ein bisschen zur Ruhe kommen.
0: Ist ja vielleicht nicht unclever, so zu machen. Das heißt ja, dass der Bürgermeister seinen Bürgern noch rund um die Uhr praktisch in den nächsten Wochen erhalten bleibt. Wann sind denn da die nächsten Termine? Wann kann man sie denn als nächstes treffen, zum Beispiel in einer Bürgersprechstunde?
1: Genau, wir haben ja jetzt die Bürgersprechstunden wieder eingeführt. Da werben wir auch regelmäßig immer mal dafür, je nachdem, wie es passt. Manchmal kommt ein Termin dazwischen, deshalb haben wir die nicht in so einem ganz starren Rhythmus drin. Die nächste wäre tatsächlich der 14. Juli gewesen. Oder ist es tatsächlich auch? Ist schon so gut angenommen, ist tatsächlich schon voll. Aber trotzdem, unabhängig vom Rhythmus, wenn irgendjemand noch Themen hat, braucht ja nur anrufen, dann gucken wir, wann die nächste Sprechstunde ist und sortieren die dann schon passend vor. Oder wenn es ganz dringend ist, dann brauchen wir auch nicht auf eine Sprechstunde warten, dann gucken wir, ob wir das so irgendwie im Zeitplan unterkriegen.
0: Genau. Ja, jetzt haben wir einiges erfahren auch darüber, dass man ja wirklich auch mal vielleicht außerhalb der Sprechzeiten vorsprechen kann. Dann wollen wir vielleicht auch mal sehen, was jetzt an den nächsten Terminen noch so anliegen wird. Vielen Dank fürs Kommen, vielen Dank fürs Dranbleiben. Ich hoffe, Sie schalten auch das nächste Mal wieder ein, wenn wir Neues aus dem Hettstädter Rathaus Ihnen näher bringen. Vielen Dank.

Zu den regelmäßig wiederkehrenden Veranstaltungen der Kreismusikschule Mansfeld-Südharz, Chor Christian Akte, zählt das Schuljahresabschlusskonzert im Rathaus der Lutherstadt Eisleben. In diesem Jahr war es am 16. Juni soweit. Gesangs- und Instrumentalsolisten sowie kleinere Ensembles sorgten für einen musikalischen Rückblick auf das Ende zu gehende Schuljahr. Die Zuhörer erwartete ein breit gefächertes Programm mit Werken klassischer Komponisten, aber auch Musik aus neuerer Zeit erklang. Michael Seemann, der stellvertretende Schulleiter, konnte Musikliebhaber und Freunde der Kreismusikschule begrüßen.

Hallo und herzlich willkommen, liebe Zuschauerinnen und Zuschauer, bei Punktum, Ihrem regionalen Fernsehprogramm am heutigen Dienstag. Der Heimat- und Förderverein Bendorf feiert sein 25-jähriges Bestehen am 11.07. auf dem Hof der Mansfelder Gewerke. Los geht's ab 10 Uhr mit einer Händlermeile unter dem Motto Stöbern, Entdecken, Genießen. Die Kliebigtaler Blasmusikanten spielen auf und anschließend heißt es Stimmung und Tanz mit DJ Frank. Für die kleinen Besucher ist Haraldino mit Hüpfburgen, Glittertattoos und Kinderschminken vor Ort. Für Speis und Trank ist bestens gesorgt. Ab 17 Uhr beginnt auf dem Markt in Eisleben am Freitag ein Familienfest der Linken für Groß und Klein. Bei freiem Eintritt gegen 17.45 Uhr beginnt ein Polit-Talk mit den drei Silberlocken, also Gregor Gysi, Bodo Ramelow und Dietmar Bartsch. Der Heimatverein Hettstedt lädt zum ersten Kabarett auf den Treppen am 16. August an die Treppen zwischen Kirche und Rathaus in Hettstedt ein. Gemeinsam mit dem Kunstzugau TV wurden Deutschlands jüngste Kabarettistin nach Deutschland geholt. Bernhard Liebermann und Jiri Gellotz zeigen Goethe-Zeiten, schlechte Zeiten. Einlass ist ab 15 Uhr, Beginn 16 Uhr für Getränke und gegrillt ist es gesorgt. Der Eintritt kostet 20 Euro. Sitzkissen oder Decken sind empfehlenswert. Karten sind sowohl beim Kunstzuckerhut als auch beim Heimatverein erhältlich. Der Kontakt für den Heimatverein, info@heimatverein-hetstedt.de, Telefonnummer steht auch da. Und ebenso beim Kunstzuckerhut, kunstzuckerhut@arcor.de und eine Telefonnummer haben wir auch hingeschrieben. Oder auch persönlich vorbeikommen. In der Zeit von Dienstag bis Sonntag von 10 bis 16 Uhr.

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0: Wie in jedem Jahr lud das Theater Eisleben zum Abschluss der Spielzeit zum traditionellen Sommerfest ein. Und wie in jedem Jahr war es natürlich nicht nur der Bürgermeister der Stadt, der dieser Einladung nachkam. Viele Besucherinnen und Besucher freuten sich an diesem 4. Juli auf ein buntes Programm. Schließlich sollte ja auch auf die erste Spielzeit mit dem neuen Intendanten Frank Martin Wittmeier zurückgeschaut werden. Der begrüßte die Gäste.
1: An diesem lauen und leicht kühlen, perfekten Sommerabend im Vergleich zu letzter Woche begrüße ich Sie alle sehr, sehr herzlich hier im Theater Eisleben zum Sommerfest. Liebe Gäste, lieber André Schröder, lieber Carsten Staub, lieber Andreas Pinhack und alle Vertreterinnen des Freundeskreises und natürlich liebes Publikum und alle Mitarbeiterinnen und Mitarbeiter des Theaters. Das Theater Sommerfest ist ja der traditionelle Abschluss einer jeden Spielzeit und eigentlich kann ich es ja kaum glauben, obwohl so viel los war, dass es im Eileschritt jetzt alles so schnell ging und ein Jahr die erste Spielzeit der neuen Intendanz mit so viel Programm, mit so viel Ideen, Kooperationen, neuen Regiehandschriften geschafft ist. Ich möchte mich bei Ich möchte mich beim Theater Eisleben, bei allen Mitarbeitern und Mitarbeiterinnen und Mitarbeitern und bei allen, die das möglich gemacht haben, erstmal auf und hinter der Bühne herzlich bedanken. Das war ein ziemlicher, aber toller Kraftakt. Und ich glaube, die Mitarbeiterinnen und Mitarbeiter des Theaters Eisleben, da sind Sie mit mir einig, haben einen Wahnsinnsapplaus verdient für diese großartige Spielzeit.
0: Er bedankte sich natürlich auch für das Wohlwollen des Publikums, für das ja all die Anstrengungen unternommen werden.
1: Genießen Sie das tolle Essen und Trinken unseres Wirts. Fühlen Sie sich wohl. Kommen Sie.

0: und auch, ich sag mal, den Polizeiruf, den wir gesehen haben, das war Potenzial, was wir eigentlich alle schon immer gehabt haben wollen. Wir haben das Klassenzimmerstück gefördert, zum Beispiel Regie. Wir haben die Jugendspielgruppe gefördert, die Mischkis. Wir haben auch Sachspenden gemacht und ich hoffe, es klappt. Wir haben einen Förderantrag gestellt an die Sparkasse, um die Außenbühne mit einer portablen Tonanlage ausstatten zu lassen. Ich hoffe, es klappt. Drücken Sie uns ganz kräftig die Daumen dafür. Vielen, vielen Dank und ich wünsche Ihnen einen wunderschönen Abend. Lassen Sie sich alle auch feiern, weil Sie sind ein Teil des Theaters. Kaufen Sie kräftig Lose, kaufen Sie, was die Buden hergeben. Lassen Sie sich von Manuel Wirth köstlich bewirten. Viel, viel Spaß heute.
1: Nach 3 Jahrzehnten und mehreren vielen prägenden Jahren in so einer Intendanz in eine neue Spielzeit aufzubrechen mit einer neuen Geschäftsführung, einer neuen Intendanz, das ist nicht einfach. Und Herr Wiedmeier, denke ich, hat es geschafft. Über 520 Veranstaltungen. Mehr Aufwand, mehr Besucher, mehr Einnahmen und mehr Aufmerksamkeit, auch überregional, sind das Ergebnis. Diese erste Spielzeit kann sich sehen lassen. Ein fulminantes Kabarett, ein Polizeiruf, der nach Eisleben kommt und sogar Gastrollen für die Kommunalpolitiker noch ermöglicht hat. Aus Dänemark kommt die Olsenbande, Romeo und Julia wird an die Jukebox gestellt, Münchhausen lernt singen in der Rosenarena in Sangerhausen. Also das sind nur Beispiele für unglaublich viel Engagement und ich weiß, dass das auch trotz verbesserter Disposition an den Nerven zerrt und an der Möglichkeit auch mit Überstunden und wie auch immer so viel Arbeit zu investieren, einfach für ein kleines Theater diese Außenwirkung und diesen regionalen Effekt zu erzielen. Und dafür, Herr Wiedmeier, auch ganz persönlich an Sie, an Ihr Team, natürlich an die Künstlerinnen und Künstler auch mein herzliches Dankeschön vom Landkreis Mansfeld-Südharz. Vielen Dank.
2: Ja, eine Spielzeit, muss ich sagen, die seinesgleichen sucht, geht langsam dem Ende entgegen. Ich weiß noch im letzten Jahr, der Intendantenwechsel, wir wussten alle nicht, in welche Richtung entwickelt es sich. Der Landrat hat es schon gesagt, nach über 3 Jahrzehnten, Uli Fischer, wie geht es denn weiter? Und ich darf, glaube ich, mit Fug und Recht behaupten, Herr Wiedmeier, Sie haben die Erwartungen, die wir an Sie gestellt haben, erfüllt, gemeinsam mit Ihrem Ensemble. Sie haben geliefert, Sie waren auch herausfordernd, das möchte ich auch dazu sagen. Ich habe mit einigen Ensemblemitgliedern gesprochen. Es war eine sehr herausfordernde Spielzeit, aber es war vor allen Dingen eine sehr erfolgreiche Spielzeit. Ich freue mich, dass Sie so zahlreich da sind. Haben Sie einen schönen Abend, lassen Sie es gut gehen. Genießen Sie die Ausschnitte aus den vergangenen Stücken, genießen Sie die Peaks. Und in diesem Sinne wünsche ich Ihnen einen hervorragenden Sommer. Alles Gute und dann spätestens bis zur Spielzeiteröffnung, wo wir dann auf die neuen Stücke gespannt sind. Vielen herzlichen Dank.
3: Damit war von den Rednern alles gesagt und diese besondere Spielzeit mit dem Intendantenwechsel in den unterschiedlichsten Aspekten beleuchtet worden. Damit konnte gefeiert werden und den Besuchern und Besucherinnen wurde einiges geboten. Ob im Kostümfundus stöbern und das eine oder andere Schnäppchen vielleicht sogar zu erwerben oder am Theatermarktplatz, der zum Flanieren einlud, sowie Gelegenheit bot, mit dem Ensemble ins Gespräch zu kommen. Natürlich kühle Getränke und kulinarische Köstlichkeiten oder exklusive Beiträge des Ensembles auf der Bühne. Nicht zu vergessen Live-Musik mit der Band The Peaks, von denen wir einige Takte hören wollen und uns gleichzeitig mit einigen Impressionen von diesem Theater-Sommerfest verabschieden möchten.

0: 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Am 26. Juli um 17 Uhr beginnt ein Orgelkonzert mit Kirchenmusikdirektor Thomas Ennenbach in der Marktkirche St. Andreas in der Lutherstadt Eisleben. Thema Giganten des Barocks, Bach und Händel sowie Verehrer. Der Eintritt kostet 10 Euro im Vorverkauf. Schüler bis 18 Jahre brauchen nichts bezahlen. Zum Tag des offenen Denkmals lädt der Schmidtschacht Helbra am 13. September von 9:30 Uhr bis 16:30 Uhr ein. 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
1: Der DAX notierte am Dienstagvormittag bei 25.793,21 Punkten. Der TecDAX bei 3.907,40 Zählern. Und der Euro war einen US-Dollar 14,30 wert.
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1: In der Nacht zum Mittwoch ist es wolkig, nur vereinzelt treten Schauer auf. Die Minimalwerte sinken auf 14 bis 10 Grad, der Wind weht schwach, örtlich mäßig aus Nordwest. Am Mittwoch gibt es neben Wolken zeitweise Aufheiterung. Überwiegend ist es niederschlagsfrei. Die Temperaturen steigen auf 22 bis 24 Grad an, der Wind weht mäßig, teils böig aus Nordwest. In der Nacht zum Donnerstag ist es wolkig oder gering bewölkt und niederschlagsfrei. Die Tiefstwerte sinken auf 15 bis 10 Grad, der Wind weht schwach, im Harz mäßig aus Nordwest. Der Donnerstag wird heiter bis wolkig und meist niederschlagsfrei. Die Tageshöchsttemperatur erreicht 24 bis 27 Grad, der Wind weht schwach aus Nord. In der Nacht zum Freitag ist es gering bewölkt oder sternenklar. Die Temperaturen gehen auf 16 bis 12 Grad zurück, der Wind weht schwach aus unterschiedlichen Richtungen. Am Freitag wird neben wenigen Wolken viel Sonnenschein erwartet. Die Höchstwerte erreichen 27 bis 29 Grad. Der Wind weht schwach bis mäßig aus Richtungen um Nord.
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1: Um 11 Uhr waren es 22 Grad, die Luftfeuchtigkeit betrug 51% und der Luftdruck 1010 Hektopascal.
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0: Hallo und herzlich willkommen, liebe Sportfreunde, zu Sport bei Punktum. In diesem Jahr feiert der VfB Sangerhausen sein 120-jähriges Bestehen. Letzten Samstags wurde aus diesem Anlass zum zweiten Mal auf das Areal des Friesenstadions eingeladen. In diesem Jahr feiert der VfB Sangerhausen sein 120-jähriges Bestehen. Aus diesem Grund sollte am 3. Juli auf dem Gelände des Friesenstadions eine Jubiläumsfeier stattfinden. Was da alles genau passieren sollte, verriet uns Olaf Klage. Seit Jahrzehnten in den unterschiedlichsten Funktionen im Verein tätig und aus diesem nicht wegzudenken. So verriet er uns zunächst, was für ein Event hier eigentlich stattfindet.
1: Es ist ein Event im Rahmen unserer 120-Jahr-Feier. Wir hatten ja schon vor zwei Wochen die Mini-WM der G-, F- und E-Jugend. Heute sind alle anderen Mannschaften und Abteilungen involviert in unserer 120-Jahr-Feier. Wir wollen natürlich versuchen, auch noch einen attraktiven Höhepunkt nach diesem heutigen Tag zu organisieren. Wir können da leider noch nicht vorausgreifen, weil es noch nicht in Sack und Tüten ist, aber es wird noch ein richtiges Event dazukommen. Heute beginnen wir mit dem Wettkampf der Krabbelgruppen. Und zwar sind wir da auch sehr froh, dass da immer ein reger Austausch mit den ASV ist. Der erste Wettkampf, VfB Sangerhausen gegen ASV Krabbelgruppe, wobei das kein Wettkampf ist. Das sind unsere Jüngsten, auf die sind wir stolz, das ist unsere Zukunft. Und die sollen viel Spaß haben. Und da ist unabhängig davon, wer da gewinnt oder nicht gewinnt. Die sollen ganz einfach nur heute vom Platz gehen und sollen lachen und sollen viele gute Erlebnisse mitnehmen. Die C-Jugend spielt gegen einen langjährigen Partner von uns, das COD, die schon seit vielen Jahren bei uns trainieren hier und auch regelmäßig bei unseren Sportfesten oder Events mit teilnehmen. Da freuen wir uns auch sehr, dass wir eine so gute Beziehung haben und dass das COD uns auch so ein bisschen als Heimatsportstätte sieht. Dann zu gegebener Abendstunde kommen dann auch unsere älteren Leute, die hier vielleicht vor 20, 30, 40, 50 Jahren hier maßgeblich den VfB oder den MK Sangerhausen geprägt haben, werden in gemütlicher Runde beisammensitzen und werden das ein oder andere Bierchen trinken, ein oder andere Smalltalk vielleicht auch noch von sich geben und auch mal zurückschauen. Und das ist immer stolz drauf, dass wir heute hier von 4 Jahren, vielleicht bis 85, 86, 87 Jahre VfB DNA haben, die hier heute zu uns kommen und gemeinsam mit uns dieses 120 Jahre kleine Feierlichkeit hier heute bestreiten. Als letztes werden dann 18:30 unsere alten Herren und unsere Traditionsmannschaften spielen. Traditionsmannschaften sind so Spieler, die vor 5 bis 20 Jahren bei uns gespielt haben, die noch gut laufen können und die sicherlich auch noch viel Spaß werden haben. Ich glaube schon, es wird ein rundum gelungener Tag. Natürlich ist sowas immer abhängig von Leuten, die das organisieren, von ehrenamtlichen Helfern. Und da wollen wir heute natürlich auch die Gelegenheit nutzen und wollen uns bei den Leuten bedanken, die sonst das ganze Jahr hier den Ablauf absichern und dafür sorgen, dass unsere Zuschauer ein Würstchen essen können oder auch was trinken können oder auch herzlich begrüßt werden. Und das ist heute unser Eventtag.
0: 120 Jahre sind natürlich deutlich mehr als ein Menschenleben. Aber einige Jahrzehnte davon hat Herr Klage selbst miterlebt.
1: Also ich kann zurückschauen, vielleicht vor die letzten 50 Jahre Stellung nehmen. Ich bin ja auch hier mit 10 Jahren von damals Anhalt Sangerhausen, MIFA Sangerhausen, hier zum MK gekommen und habe natürlich noch mit vielen älteren Spielern, die hier zusammengespielt, damals in der Bezirksliga oder auch DDR-Liga, dann auch nach der Wende Landesliga, Verbandsliga. Aber natürlich kenne ich die Geschichte, weil ich auch hier im Friesenstadion natürlich auch meiner Arbeit nachgehe. Also ursprünglich war das mal so, dass die Friesen hier den ersten Sportverein gegründet haben in Sangerhausen und deswegen heißt das Stadion auch Friesenstadion. Und die Geschichte, unser Friesenstadion war ja früher mal eine Mülldeponie, heute ist es ein Schmuckstück, ja, und die Geschichte begann eigentlich auf dem Brühl mit Fußball und dann später hier unten im Friesenstadion, aber die genauen Details kann ich leider hier nicht kundgeben.

0: Eben weil die sind mir auch verborgen geblieben, aber so vom Hörensagen weiß ich, dass die Friesen die ersten waren, die hier in Sangerhausen einen Sportverein, einen Fußballverein gegründet haben.
1: Höhepunkt des Wettkampfes bei den Knirpsen zwischen dem VfB Sangerhausen und dem ASV aus der Berg- und Rosenstadt war eine Hindernisstaffel und die wurde unter großer Anteilnahme der anwesenden Muttis und Vatis, Omas und Opas, Freunden, Geschwistern und sonstigen Zuschauern absolviert. Der Spaß stand im Mittelpunkt und den hatten alle Knirpse in ausreichendem Maße. Auf den unterschiedlichen Plätzen hier im Bereich des Friesenstadions fanden gleichzeitig Spiele statt. Unter anderem maßen sich auch die Mädchen. Nicht zu vergessen der Fußballnachwuchs. Dort ging es auf dem Kleinfeld hoch her. Auch hier viel Begeisterung und Engagement. Der Hauptplatz gehörte inzwischen der B-Jugend des VfB Sangerhausen. Hier spielte die erste gegen die zweite. Und bei den großen Jungs sah es schon sehr professionell aus. Aber den VfB Sangerhausen verkörpern nicht nur Fußballmannschaften. Es sind natürlich auch Kegeln, Reha-Sport, Kickboxen, die Frauensportgruppe, die Kindersportgruppe. Schließlich hat der Verein inzwischen etwa 600 Mitglieder. An diesem Tag starteten auch die Frauensportgruppe und die Reha-Sportgruppe ein Nordic Walking, es gab ein Beachvolleyballturnier. Ansonsten die von Herrn Glage angesprochenen Aktivitäten und das gemütliche Beisammensein der Vereinsmitglieder, Sponsoren und Förderer gehört natürlich auch zu so einer Jubiläumsfeier.
2: Die Platzbahnkegler sind so ziemlich die einzigen, die noch in ihrer Saison aktiv sind. Hier die Ergebnisse vom letzten Wochenende.
1: Die Platzbahnkegler hatten am vergangenen Wochenende ihren sechsten Spieltag in der Landesliga, unterlag dabei Ziegelrode 2, Kreisfeld 1. Die Partien Annerode 1 gegen Ziegelrode 1 und Zibigerode 2 gegen Annerode 2 wurden wegen der Hitze abgesagt und Bendorf 1 unterlag knapp Zibigerode 1. In der jetzt etwas schiefen Tabelle Zibigerode 1 vor Annerode 1, beide noch mit makellosem Punktekonto, dann Ziegelrode 1, Bendorf 1, Kreisfeld 1, Ziegelrode 2 und Annerode 2 und Siebigrode 2 noch ohne Punktgewinn. In der Kreisliga Staffel A, dort unterlag Bendorf 3, Hergisdorf-Alsdorf 2 und die andere Partie, Annerode 3 gegen Siebigrode 3, wurde wegen Hitze abgesagt. Spielfrei hatte Helbra. In der Tabelle Hergisdorf-Alsdorf 2 vor Bendorf 3, Annerode 3, Helbra 1 und Siebigerode 3. Und schließlich die Staffel B. Auch hier eine Absage der Partie Eintracht Kreisfeld gegen den TSV Bendorf 2. Gespielt haben Hergisdorf-Alsdorf 1 gegen Ziegelrode 3, 357 zu 317 Holz. In der Tabelle Hergisdorf-Alsdorf 1 vor Bendorf 2, Kreisfeld 2 und Ziegelrode 3.
2: Das war's für diesmal. Ich hoffe, es war interessant für Sie und Sie schalten auch das nächste Mal wieder ein, wenn es heißt Sport bei Punktum.

0: Hallo und herzlich willkommen, liebe Zuschauerinnen und Zuschauer, bei Punktum, Ihrem regionalen Fernsehprogramm. Wir wollen wieder das Neueste aus dem Rathaus Hettstedt erfahren, was hier so los ist in der Kupferstadt. Und dazu ist der Bürgermeister zu uns hierher gekommen. Herzlich willkommen, Herr Tallich, hier bei uns im Studio.
1: Hallo.
0: Ja, endlich geschafft, Sommerferien. Nun ist es ja so, dass ja die meisten ja gar nicht in der Schule sind, aber trotzdem die Ferien auf alle ausstrahlen. Wenn die Kinder in den Ferien sind, da ist das gesellschaftliche Leben auch ein bisschen runtergefahren, alles ein bisschen ruhiger und das ist auch sicherlich notwendig, damit man einfach mal alles mal sortieren kann und alles mal so richtig in den Raum stellen kann, um im Prinzip auch alles mal zu reflektieren. Da gibt es ja verschiedene Dinge. Zum Beispiel ist es vielleicht ein bisschen untergegangen, dass die...

0: Stadtwerke Hettstedt ja einen Preis bekommen haben. Worum ging es da?
1: Genau, das war der Innovationspreis der Umweltallianz. Der IHK war für uns auch sehr überraschend, dass wir nominiert wurden. Umso mehr haben wir uns gefreut, dass wir in diese letzte Ausscheidungsrunde kamen. Ist so ein bisschen der Umweltgedanke, den die IHK da mal loben möchte und sagt, was gab es so für Innovationen für Unternehmen, die da besonders investiert haben. Ist ja auch kein einfaches Thema, weil es auch nur mit einer Kostensteigerung verursacht ist. Deshalb so ein bisschen der Gedanke, was wird an Innovation gebracht? Lohnt sich das? Hat das eine Ausstrahlungswirkung? Umso schöner. Wir reden ja schon lange über unseren Geothermiespeicher, den wir unten an der Seigerhütte planen, um die Fernwärme damit so ein bisschen zu betreiben, beziehungsweise immer stärker zu betreiben, soll ja irgendwann das ganze Netz übernehmen mit der Leistungsfähigkeit. Ist daher tatsächlich auch prämiert worden, im Gegensatz zu den anderen Konkurrenzverfahren, weil unsere Lösung übertragbar ist. Mhm. Also wir haben ja eine Sektorenkopplung, das heißt, wir gehen ja nicht nur auf Erdwärme oder diese Speicherkapazität der Erdwärme, sondern wir schauen ja auch, dass wir das dann mit PVT-Modulen betreiben, das heißt Photovoltaik thermisch. Die erzeugen Strom, die erzeugen Wärme, damit können wir die Anlage dann möglichst günstig betreiben. Und durch diese Kopplung und durch einen intelligenten Speicher, der dann guckt, wann kauft er Energie am Markt, wenn sie günstig ist, um da die Anlagen zu betreiben und wann versucht er es selbst zu decken, weil der Strompreis teuer ist, können wir nicht nur ein Projekt starten, was den Umweltgedanken Rechnung trägt, sondern was gegebenenfalls, wenn andere Kommunen sowas mal nachbauen wollen, bei uns quasi die Blaupause bietet und man sagen kann, ach Mensch, die haben das schon mal gemacht, wir probieren das auch mal so, das hat die Vorteile, das hat die Nachteile, wir schließen uns mal an und können aus den Sachen lernen.
0: Kann man dem Projekt natürlich nur die Daumen drücken, denn alles, was aus diesem Bereich kommt, da gab es ja doch die ein oder anderen Rückschlag auch in der Region und mit diesen ganzen Wasserstoffprojekten etc., ich will gar nicht anfangen. Ja. Da ist es relativ schwierig. Wenn das dann klappt, ist das schon mal was auf der Positivseite, was zu vermerken ist. Auf der Positivseite ist natürlich auch, was für wahrscheinlich viele ein bisschen überraschend kam, dass die Kupferkönigin in einer separaten Veranstaltung gewählt wurde. Wir haben darüber berichtet, ist erst auch in einen Beitrag gekommen. Wie kam es denn zu dieser neuen Form?
1: Genau. Das sind ja eigentlich zwei Veranstaltungen gewesen, die uns so ein bisschen umgetrieben haben. Einmal ist es ja das Kupferfest, wo wir gucken wollten, wie wir es da veranstalten und noch keinen genauen Plan hatten. Andererseits hatten wir aus den Gesprächen zu unserem ISEC tatsächlich, zu unserem integrierten Stadtentwicklungskonzept, ja das Thema noch Ratskeller. Wir wollten den ja gerne wieder beleben, da sind wir ja auch dran und wollten die Zeit so ein bisschen überbrücken, dass da trotzdem noch irgendwie ein Angebot läuft. Deshalb hat man in dieser Runde mal überlegt, mal so einen Foodtruck auf den Markt zu holen und irgendwas da draus zu stricken. Jetzt war das nicht so einfach, den Foodtruck irgendwie in den Ratskeller zu rollen und da irgendwas zu machen. Deshalb hatten wir dann gemeinsam die Idee entwickelt, zu sagen, wir machen irgendwie so eine Afterwork-Party. Und um die noch gleichzeitig so ein bisschen zu beleben und so ein bisschen anzupreisen, haben wir gesagt, Mensch, da können wir das doch ganz entspannt mit der Kupferkönigin machen. Da ist es nicht ganz so groß, da kann man die auch alle mal genauer betrachten. Und haben gleichzeitig nochmal so eine Werbeveranstaltung, um aufs Kupferfest hinzuweisen und aber auch auf die hoffentlich sich jetzt zu etablierende Afterwork-Party hinzuweisen, die ja jetzt schon eigentlich ganz gut angekommen war.
0: Ja, die Kupferkönigin ist gewählt und wird sozusagen offiziell zum Kupferfest dann das Zepter übernehmen. Haben Sie sehen? Gucken Sie einfach mal, wenn Sie jetzt das im Programm verpasst haben, dann gucken Sie mal bei YouTube rein, da gibt es einen schönen Beitrag von Punktum dazu. Ja, wir haben es ja am Anfang erwähnt, das ist die Sommerzeit, es sind Ferien, es ist eigentlich wirklich zum Glück so, dass da ein bisschen mal Zeit zum Inhalten ist, ein bisschen zum Sammeln. Wie sieht es denn ganz privat bei Ihnen aus? Schon die großen Urlaubspläne?
1: Tatsächlich noch nicht. Ich habe mich jetzt erst mal gewundert über die große Welle, also die letzten 3 Wochen vor der Sommerpause, die waren noch mal ordentlich voll, wo ich dachte, ach Mensch, jetzt ebbt das langsam ab, wir haben ja alles abgearbeitet, aber es waren so die letzten Drückertermine, die dann noch mal den Kalender gefüllt haben. Jetzt freue ich mich tatsächlich, dass wir über die Sommerferien ein bisschen Ruhe haben, da kann man auch mal so ein bisschen was liegen bleibt, im Rathaus erledigen, damit man mal den Stau abarbeiten kann, zu dem man sonst nicht kommt bei den ganzen vielen Terminen. Und tatsächlich haben wir erst, ich glaube, nach den Sommerferien die letzten 2 Augustwochen Urlaub geplant, damit wir diese ruhige Zeit noch nutzen können, bevor es wieder richtig anläuft. Und wenn dann die Verwaltung wieder voll ins Rollen kommt und das gesellschaftliche Leben auch, dann verabschieden wir uns nochmal kurz und gucken mal, dass wir nochmal ein bisschen zur Ruhe kommen.
0: Ist ja vielleicht nicht unclever, so zu machen. Das heißt ja, dass der Bürgermeister seinen Bürgern noch rund um die Uhr praktisch in den nächsten Wochen erhalten bleibt. Wann sind denn da die nächsten Termine? Wann kann man Sie denn als nächstes treffen, zum Beispiel in einer Bürgersprechstunde?
1: Genau, wir haben ja jetzt die Bürgersprechstunden wieder eingeführt. Da werben wir auch regelmäßig immer mal dafür, je nachdem, wie es passt. Manchmal kommt ein Termin dazwischen, deshalb haben wir die nicht in so einem ganz starren Rhythmus drin. Die nächste wäre tatsächlich der 14. Juli gewesen. Oder ist es tatsächlich auch? Ist schon so gut angenommen, ist tatsächlich schon voll. Aber trotzdem, unabhängig vom Rhythmus, wenn irgendjemand noch Themen hat, braucht ja nur anrufen, dann gucken wir, wann die nächste Sprechstunde ist und sortieren die dann schon passend vor. Oder wenn es ganz dringend ist, dann brauchen wir auch nicht auf eine Sprechstunde warten, dann gucken wir, ob wir das so irgendwie im Zeitplan unterkriegen.
0: Genau. Ja, jetzt haben wir einiges erfahren auch darüber, dass man ja wirklich auch mal vielleicht außerhalb der Sprechzeiten vorsprechen kann. Ja, machen wir vielleicht auch mal sehen, was jetzt an den nächsten Terminen noch so anliegen wird. Vielen Dank fürs Kommen, vielen Dank fürs Dranbleiben. Ich hoffe, Sie schalten auch das nächste Mal wieder ein, wenn wir Neues aus dem Hettstädter Rathaus Ihnen näher bringen. Vielen Dank.

Zu den regelmäßig wiederkehrenden Veranstaltungen der Kreismusikschule Mansfeld-Südharz, Chor Christian Akte, zählt das Schuljahresabschlusskonzert im Rathaus der Lutherstadt Eisleben. In diesem Jahr war es am 16. Juni soweit. Gesangs- und Instrumentalsolisten sowie kleinere Ensembles sorgten für einen musikalischen Rückblick auf das Ende zu gehende Schuljahr. Die Zuhörer erwartete ein breit gefächertes Programm mit Werken klassischer Komponisten, aber auch Musik aus neuerer Zeit erklang. Michael Seemann, der stellvertretende Schulleiter, konnte Musikliebhaber und Freunde der Kreismusikschule begrüßen.

0: Hallo und herzlich willkommen, liebe Zuschauerinnen und Zuschauer, bei Punktum, Ihrem regionalen Fernsehprogramm am heutigen Dienstag. Der Heimat- und Förderverein Bendorf feiert sein 25-jähriges Bestehen am 11.07. auf dem Hof der Mansfelder Gewerke. Los geht's ab 10 Uhr mit einer Händlermeile unter dem Motto Stöbern, Entdecken, Genießen. Die Kliebigtaler Blasmusikanten spielen auf und anschließend heißt es Stimmung und Tanz mit DJ Frank. Für die kleinen Besucher ist Haraldino mit Hüpfburgen, Glittertattoos und Kinderschminken vor Ort. Für Speis und Trank ist bestens gesorgt. Ab 17 Uhr beginnt auf dem Markt in Eisleben am Freitag ein Familienfest der Linken für Groß und Klein. Bei freiem Eintritt gegen 17.45 Uhr beginnt ein Polit-Talk mit den drei Silberlocken, also Gregor Gysi, Bodo Ramelow und Dietmar Bartsch. Der Heimatverein Hettstedt lädt zum ersten Kabarett auf den Treppen am 16. August an die Treppen zwischen Kirche und Rathaus in Hettstedt ein. Gemeinsam mit dem Kunstzuckerhut e.V. wurden Deutschlands jüngste Kabarettistin nach Deutschland geholt. Bernhard Liebermann und Jiri Gellotz zeigen Goethe-Zeiten, schlechte Zeiten. Einlass ist ab 15 Uhr, Beginn 16 Uhr für Getränke und gegrillt ist es gesorgt. Der Eintritt kostet 20 Euro. Sitzkissen oder Decken sind empfehlenswert. Karten sind sowohl beim Kunstzuckerhut als auch beim Heimatverein erhältlich. Der Kontakt für den Heimatverein, info@heimatverein-hetstedt.de, Telefonnummer steht auch da. Und ebenso beim Kunstzuckerhut, kunstzuckerhut@arcor.de und eine Telefonnummer haben wir auch hingeschrieben. Oder auch persönlich vorbeikommen. In der Zeit von Dienstag bis Sonntag von 10 bis 16 Uhr.
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0: Wie in jedem Jahr lud das Theater Eisleben zum Abschluss der Spielzeit zum traditionellen Sommerfest ein. Und wie in jedem Jahr war es natürlich nicht nur der Bürgermeister der Stadt, der dieser Einladung nachkam. Viele Besucherinnen und Besucher freuten sich an diesem 4. Juli auf ein buntes Programm. Schließlich sollte ja auch auf die erste Spielzeit mit dem neuen Intendanten Frank Martin Wittmeier zurückgeschaut werden. Der begrüßte die Gäste.
1: An diesem lauen und leicht kühlen, perfekten Sommerabend im Vergleich zu letzter Woche begrüße ich Sie alle sehr, sehr herzlich hier im Theater Eisleben zum Sommerfest. Liebe Gäste, lieber André Schröder, lieber Carsten Staub, lieber Andreas Pinhack und alle Vertreterinnen des Freundeskreises und natürlich liebes Publikum und alle Mitarbeiterinnen und Mitarbeiter des Theaters. Das Theater Sommerfest ist ja der traditionelle Abschluss einer jeden Spielzeit und eigentlich kann ich es ja kaum glauben, obwohl so viel los war, dass es im Eileschritt jetzt alles so schnell ging und ein Jahr die erste Spielzeit der neuen Intendanz mit so viel Programm, mit so viel Ideen, Kooperationen, neuen Regiehandschriften geschafft ist. Ich möchte mich bei Ich möchte mich beim Theater Eisleben, bei allen Mitarbeitern und Mitarbeiterinnen und Mitarbeitern und bei allen, die das möglich gemacht haben, erstmal auf und hinter der Bühne herzlich bedanken. Das war ein ziemlicher, aber toller Kraftakt und ich glaube, die Mitarbeiterinnen und Mitarbeiter des Theaters Eisleben, da sind Sie mit mir einig, haben einen Wahnsinnsapplaus verdient für diese großartige Spielzeit.
0: Er bedankte sich natürlich auch für das Wohlwollen des Publikums, für das ja all die Anstrengungen unternommen werden.
1: Genießen Sie das tolle Essen und Trinken unseres Wirts. Fühlen Sie sich wohl. Kommen Sie heute, bleiben Sie lange und gehen Sie immer wieder zu uns in unser wunderbares Theater und erzählen Sie es weiter. Vielen herzlichen Dank.
2: Auch traditionell die Freunde des Theaters E.V. begrüßen Sie recht herzlich zu diesem Petrus hat ein bisschen anderes Programm heute aufgelegt, aber ich denke mal, das sollte heute keinen Abbruch haben, sondern trotzdem ein wunderschöner Abend werden. Ich möchte auch gerne in die Worte von Frank eintapsen und ein riesengroßes Dankeschön an alle Beteiligten, die dieses Theater zu dem machen, was es ist. Wir haben eine Spielzeit erlebt, die viel Neues, viel anderes uns auf die Bühne gebracht hat. Aber eins muss ich dazu sagen, was in diesem Haus an Potenzial steckt, das haben wir eigentlich so richtig gesehen bei den Stücken, die jetzt auch in viel Verbindung mit Musical

0: nach drei Jahrzehnten und mehreren vielen prägenden Jahren in so einer Intendanz in eine neue Spielzeit aufzubrechen mit einer neuen Geschäftsführung, einer neuen Intendanz, das ist nicht einfach. Und Herr Wiedmeier, denke ich, hat es geschafft. Über 520 Veranstaltungen. Mehr Aufwand, mehr Besucher, mehr Einnahmen und mehr Aufmerksamkeit, auch überregional, sind das Ergebnis. Diese erste Spielzeit kann sich sehen lassen. Ein fulminantes Kabarett, ein Polizeiruf, der nach Eisleben kommt und sogar Gastrollen für die Kommunalpolitiker noch ermöglicht hat. Aus Dänemark kommt die Olsenbande, Romeo und Julia wird an die Jukebox gestellt, Münchhausen lernt singen in der Rosenarena in Sangerhausen. Also das sind nur Beispiele für unglaublich viel Engagement. Und ich weiß, dass das auch trotz verbesserter Disposition an den Nerven zerrt und an der Möglichkeit auch mit Überstunden und wie auch immer so viel Arbeit zu investieren, einfach für ein kleines Theater diese Außenwirkung und diesen regionalen Effekt zu erzielen. Und dafür, Herr Wiedmeier, auch ganz persönlich an Sie, an Ihr Team, natürlich an die Künstlerinnen und Künstler auch mein herzliches Dankeschön vom Landkreis Mansfeld-Südharz. Vielen Dank.
1: Ja, eine Spielzeit, muss ich sagen, die seinesgleichen sucht, geht langsam dem Ende entgegen. Ich weiß noch im letzten Jahr der Intendantenwechsel, wir wussten alle nicht, in welche Richtung entwickelt es sich. Der Landrat hat es schon gesagt, nach über drei Jahrzehnten Uli Fischer, wie geht es denn weiter? Und ich darf, glaube ich, mit Fug und Recht behaupten, Herr Wiedmeier, Sie haben die Erwartungen, die wir an Sie gestellt haben, erfüllt, gemeinsam mit Ihrem Ensemble. Sie haben geliefert, Sie waren auch herausfordernd, das möchte ich auch dazu sagen. Ich habe mit einigen Ensemblemitgliedern gesprochen. Es war eine sehr herausfordernde Spielzeit, aber es war vor allen Dingen eine sehr erfolgreiche Spielzeit. Ich freue mich, dass Sie so zahlreich da sind. Haben Sie einen schönen Abend, lassen Sie es gut gehen, genießen Sie die Ausschnitte aus den vergangenen Stücken, genießen Sie die Peaks und in diesem Sinne wünsche ich Ihnen einen hervorragenden Sommer. Alles Gute und dann spätestens bis zur Spielzeiteröffnung, wo wir dann auf die neuen Stücke gespannt sind. Vielen herzlichen Dank.
2: Damit war von den Rednern alles gesagt und diese besondere Spielzeit mit dem Intendantenwechsel in den unterschiedlichsten Aspekten beleuchtet worden. Damit konnte gefeiert werden und den Besuchern und Besucherinnen wurde einiges geboten. Ob im Kostümfundus stöbern und das eine oder andere Schnäppchen vielleicht sogar zu erwerben oder am Theatermarktplatz, der zum Flanieren einlud, sowie Gelegenheit bot, mit dem Ensemble ins Gespräch zu kommen. Natürlich kühle Getränke und kulinarische Köstlichkeiten oder exklusive Beiträge des Ensembles auf der Bühne. Nicht zu vergessen Live-Musik mit der Band The Peaks, von denen wir einige Takte hören wollen und uns gleichzeitig mit einigen Impressionen von diesem Theater-Sommerfest verabschieden möchten.

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Am 26. Juli um 17 Uhr beginnt ein Orgelkonzert mit Kirchenmusikdirektor Thomas Ennenbach

0: der Marktkirche St. Andreas in der Lutherstadt Eisleben. Thema Giganten des Barocks, Bach und Händel sowie Verehrer. Der Eintritt kostet 10 Euro im Vorverkauf. Schüler bis 18 Jahre brauchen nichts bezahlen.
1: Zum Tag des offenen Denkmals lädt der Schmidtschacht Helbra am 13. September von 9.30 Uhr bis 16.30 Uhr ein.
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3: Der DAX notierte am Dienstagvormittag bei 25.793,21 Punkten, der TecDAX bei 3.907,40 Zählern und der Euro war ein US-Dollar 14,30 wert.
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3: In der Nacht zum Mittwoch ist es wolkig, nur vereinzelt treten Schauer auf. Die Minimalwerte sinken auf 14 bis 10 Grad, der Wind weht schwach, örtlich mäßig aus Nordwest. Am Mittwoch gibt es neben Wolken zeitweise Aufheiterung. Überwiegend ist es niederschlagsfrei. Die Temperaturen steigen auf 22 bis 24 Grad an, der Wind weht mäßig, teils böig aus Nordwest. In der Nacht zum Donnerstag ist es wolkig oder gering bewölkt und niederschlagsfrei. Die Tiefstwerte sinken auf 15 bis 10 Grad, der Wind weht schwach, im Harz mäßig aus Nordwest. Der Donnerstag wird heiter bis wolkig und meist niederschlagsfrei. Die Tageshöchsttemperatur erreicht 24 bis 27 Grad, der Wind weht schwach aus Nord. In der Nacht zum Freitag ist es gering bewölkt oder sternenklar. Die Temperaturen gehen auf 16 bis 12 Grad zurück, der Wind weht schwach aus unterschiedlichen Richtungen. Am Freitag wird neben wenigen Wolken viel Sonnenschein erwartet. Die Höchstwerte erreichen 27 bis 29 Grad, der Wind weht schwach bis mäßig aus Richtungen um Nord.
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3: Um 11 Uhr waren es 22 Grad, die Luftfeuchtigkeit betrug 51% und der Luftdruck 1010 Hektopascal.
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Hallo und herzlich willkommen, liebe Sportfreunde, zu Sport bei Punktum. In diesem Jahr feiert der VfB Sangerhausen sein 120-jähriges Bestehen. Letzten Samstags wurde aus diesem Anlass zum zweiten Mal auf das Areal des Friesenstadions eingeladen. In diesem Jahr feiert der VfB Sangerhausen sein 120-jähriges Bestehen. Aus diesem Grund sollte am 3. Juli

0: Juli auf dem Gelände des Friesenstadions eine Jubiläumsfeier stattfinden. Was da alles genau passieren sollte, verriet uns Olaf Klage. Seit Jahrzehnten in den unterschiedlichsten Funktionen im Verein tätig und aus diesem nicht wegzudenken. So verriet er uns zunächst, was für ein Event hier eigentlich stattfindet.
1: Es ist ein Event im Rahmen unserer 120-Jahr-Feier. Wir hatten ja schon vor 2 Wochen die Mini-WM der G-, F- und E-Jugend. Heute sind alle anderen Mannschaften und Abteilungen involviert in unserer 120-Jahr-Feier. Wir wollen natürlich versuchen, auch noch einen attraktiven Höhepunkt nach diesem heutigen Tag zu organisieren. Wir können da leider noch nicht vorausgreifen, weil es noch nicht in Sack und Tüten ist, aber es wird noch ein richtiges Event dazukommen. Heute beginnen wir mit dem Wettkampf der Krabbelgruppen und zwar sind wir da auch sehr froh, dass da immer ein reger Austausch mit den ASV ist. Der erste Wettkampf VfB Sangerhausen gegen ASV Krabbelgruppe, wobei das kein Wettkampf ist, das sind unsere Jüngsten, auf die sind wir stolz, das ist unsere Zukunft und die sollen viel Spaß haben und da ist unabhängig davon, wer da gewinnt oder nicht gewinnt, die sollen ganz einfach nur heute vom Platz gehen und sollen lachen und sollen viele gute Erlebnisse mitnehmen. Die C-Jugend spielt gegen einen langjährigen Partner von uns, das COD, die schon seit vielen Jahren bei uns trainieren hier und auch regelmäßig bei unseren Sportfesten oder Events mit teilnehmen. Da freuen wir uns auch sehr, dass wir eine so gute Beziehung haben und dass das COD uns auch so ein bisschen als Heimatsportstätte sieht. Dann zu gegebener Abendstunde kommen dann auch unsere älteren Leute, die hier vielleicht vor 20, 30, 40, 50 Jahren hier maßgeblich den VfB oder den MK Sangerhausen geprägt haben, werden in gemütlicher Runde beisammensitzen und werden das ein oder andere Bierchen trinken, ein oder anderen Smalltalk vielleicht auch noch von sich geben und auch mal zurückschauen. Und das ist immer stolz drauf, dass wir heute hier von 4 Jahren, vielleicht bis 85, 86, 87 Jahre VfB DNA haben, die hier heute zu uns kommen und gemeinsam mit uns dieses 120 Jahre kleine Feierlichkeit hier heute bestreiten. Als letztes werden dann 18:30 unsere alten Herren und unsere Traditionsmannschaften spielen. Traditionsmannschaften sind so Spieler, die vor 5 bis 20 Jahren bei uns gespielt haben, die noch gut laufen können und die sicherlich auch noch viel Spaß werden haben. Ich glaube schon, es wird ein rundum gelungener Tag. Natürlich ist sowas immer abhängig von Leuten, die das organisieren, von ehrenamtlichen Helfern. Und da wollen wir heute natürlich auch die Gelegenheit nutzen und wollen uns bei den Leuten bedanken, die sonst das ganze Jahr hier den Ablauf absichern und dafür sorgen, dass unsere Zuschauer ein Würstchen essen können oder auch was trinken können oder auch herzlich begrüßt werden. Und das ist heute unser Eventtag.
0: 120 Jahre sind natürlich deutlich mehr als ein Menschenleben. Aber einige Jahrzehnte davon hat Herr Klage selbst miterlebt.
1: Also ich kann zurückschauen, vielleicht vor die letzten 50 Jahre Stellung nehmen. Ich bin ja auch hier mit 10 Jahren von damals Anhalt Sangerhausen, MIFA Sangerhausen, hier zum MK gekommen und habe natürlich noch mit vielen älteren Spielern, die hier zusammengespielt, damals in der Bezirksliga oder auch DDR-Liga, dann auch nach der Wende Landesliga, Verbandsliga. Aber natürlich kenne ich die Geschichte, weil ich auch hier im Friesenstadion natürlich auch meiner Arbeit nachgehe. Also ursprünglich war das mal so, dass die Friesen hier den ersten Sportverein gegründet haben in Sangerhausen und deswegen heißt das Stadion auch Friesenstadion und die Geschichte, unser Friesenstadion war ja früher mal eine Mülldeponie, heute ist es ein Schmuckstück, ja, und die Geschichte begann eigentlich auf dem Brühl mit Fußball und dann später hier unten im Friesenstadion, aber die genauen Details kann ich leider hier nicht kundgeben, weil die sind mir auch verborgen geblieben, aber so vom Hörensagen weiß ich, dass die Friesen die Ersten waren, die hier in Sangerhausen einen Sportverein, einen Fußballverein gegründet haben.
0: Höhepunkt des Wettkampfes bei den Knirpsen zwischen dem VfB Sangerhausen und dem ASV aus der Berg- und Rosenstadt war eine Hindernisstaffel und die wurde unter großer Anteilnahme der anwesenden Muttis und Vatis, Omas und Opas, Freunden, Geschwistern und sonstigen Zuschauern absolviert. Der Spaß stand im Mittelpunkt und den hatten alle Knirpse in ausreichendem Maße. Auf den unterschiedlichen Plätzen hier im Bereich des Friesenstadions fanden gleichzeitig Spiele statt. Unter anderem maßen sich auch die Mädchen. Nicht zu vergessen der Fußball-Nachwuchs. Dort ging es auf dem Kleinfeld hoch her. Auch hier viel Begeisterung und Engagement. Der Hauptplatz gehörte inzwischen der B-Jugend des VfB Sangerhausen. Hier spielte die erste gegen die zweite. Und bei den großen Jungs sah es schon sehr professionell aus. Aber den VfB Sangerhausen verkörpern nicht nur Fußballmannschaften. Es sind natürlich auch Kegeln, Reha-Sport, Kickboxen, die Frauensportgruppe, die Kindersportgruppe. Schließlich hat der Verein inzwischen etwa 600 Mitglieder. An diesem Tag starteten auch die Frauensportgruppe und die Reha-Sportgruppe ein Nordic Walking. Es gab ein Beachvolleyballturnier. Ansonsten die von Herrn Glage angesprochenen Aktivitäten und das gemütliche Beisammensein der Vereinsmitglieder, Sponsoren und Förderer gehört natürlich auch zu so einer Jubiläumsfeier.
2: Die Platzbahnkegler sind so ziemlich einzigen, die noch in ihrer Saison aktiv sind. Hier die Ergebnisse vom letzten Wochenende.
0: Die Platzbahnkegler hatten am vergangenen Wochenende ihren 6. Spieltag in der Landesliga, unterlag dabei Ziegelrode 2, Kreisfeld 1. Die Partien Annarode 1 gegen Ziegelrode 1 und Zibigerode 2 gegen Annarode 2 wurden wegen der Hitze abgesagt und Bendorf 1 unterlag knapp Zibigerode 1. In der jetzt etwas schiefen Tabelle Zibigerode 1 vor Annarode 1, beide noch mit makellosem Punktekonto, dann Ziegelrode 1, Bendorf 1, Kreisfeld 1, Ziegelrode 2 und Annarode 2 und Zibigerode 2 noch ohne Punktgewinn. In der Kreisliga Staffel A, dort unterlag Bendorf 3, Hergisdorf-Alsdorf 2 und die andere Partie, Annarode 3 gegen Siebigerode 3, wurde wegen Hitze abgesagt. Spielfrei hatte Helbra. In der Tabelle Hergisdorf-Alsdorf 2 vor Bendorf 3, Annarode 3, Helbra 1 und Siebigerode 3. Und schließlich die Staffel B, auch hier eine Absage der Partie Eintracht-Kreisfeld gegen den TSV Bendorf 2. Gespielt haben Hergisdorf-Alsdorf 1 gegen Ziegelrode 3, 357 zu 317 Holz. In der Tabelle Hergisdorf-Alsdorf 1 vor Bendorf 2, Kreisfeld 2 und Ziegelrode 3.
2: Das war's für diesmal. Ich hoffe, es war interessant für Sie und Sie schalten auch das nächste Mal wieder ein, wenn es heißt Sport bei Punkt um.

0: Hallo und herzlich willkommen, liebe Zuschauerinnen und Zuschauer, bei Punktum, Ihrem regionalen Fernsehprogramm. Wir wollen wieder das Neueste aus dem Rathaus Hettstedt erfahren, was hier so los ist in der Kupferstadt. Und dazu ist der Bürgermeister zu uns hierher gekommen. Herzlich willkommen, Herr Tallich, hier bei uns im Studio.
1: Hallo.
0: Ja, endlich geschafft, Sommerferien. Nun ist es ja so, dass ja die meisten ja gar nicht in der Schule sind, aber trotzdem die Ferien auf alle ausstrahlen. Wenn die Kinder in den Ferien sind, da ist das gesellschaftliche Leben auch ein bisschen runtergefahren, alles ein bisschen ruhiger und das ist auch sicherlich notwendig, damit man einfach mal alles mal sortieren kann und alles mal so richtig in den Raum stellen können, um im Prinzip auch alles mal zu reflektieren. Da gibt es ja verschiedene Dinge. Zum Beispiel ist es vielleicht ein bisschen untergegangen, dass die Stadtwerke Hettstedt ja einen Preis bekommen haben. Worum ging es da?
1: Genau, das war der Innovationspreis der Umweltallianz. Der IHK war für uns auch sehr überraschend, dass wir nominiert wurden. Umso mehr haben wir uns gefreut, dass wir an diese letzte Ausscheidungsrunde kamen. Ist so ein bisschen der Umweltgedanke, den die IHK da mal loben möchte und sagt, was gab es so für Innovationen für Unternehmen, die da besonders investiert haben? Ist ja auch kein einfaches Thema, weil es auch noch mit einer Kostensteigerung verursacht ist. Deshalb so ein bisschen der Gedanke, was wird an Innovation gebracht? Lohnt sich das? Hat das eine Ausstrahlungswirkung? Umso schöner. Wir reden ja schon lange über unseren Geothermiespeicher, den wir unten an der Seigerhütte planen, um die Fernwärme damit so ein bisschen zu betreiben, beziehungsweise immer stärker zu betreiben, soll ja irgendwann das ganze Netz übernehmen mit der Leistungsfähigkeit. Ist daher tatsächlich auch prämiert worden, im Gegensatz zu den anderen Konkurrenzverfahren, weil unsere Lösung übertragbar ist. Mhm. Also wir haben ja eine Sektorenkopplung, das heißt, wir gehen ja nicht nur auf Erdwärme oder diese Speicherkapazität der Erdwärme, sondern wir schauen ja auch, dass wir das dann mit PVT-Modulen betreiben, das heißt Photovoltaik thermisch. Die erzeugen Strom, die erzeugen Wärme, damit können wir die Anlage dann möglichst günstig betreiben. Und durch diese Kopplung und durch einen intelligenten Speicher, der dann guckt, wann kauft er Energie am Markt, wenn sie günstig ist, um da die Anlagen zu betreiben und wann versucht das selbst zu decken, weil der Strompreis teuer ist, können wir nicht nur ein Projekt starten, was den Umweltgedanken Rechnung trägt, sondern was gegebenenfalls, wenn andere Kommunen sowas mal nachbauen wollen, bei uns quasi die Blaupause bietet und man sagen kann, ach Mensch, die haben das schon mal gemacht, wir probieren das auch mal so, das hat die Vorteile, das hat die Nachteile, wir schließen uns mal an und können aus den Sachen lernen.
0: Kann man dem Projekt natürlich nur die Daumen drücken, denn alles, was aus diesem Bereich kommt, da gab es ja doch den ein oder anderen Rückschlag auch in der Region und mit diesen ganzen Wasserstoffprojekten etc., ich will gar nicht anfangen. Ja. Da ist es relativ schwierig. Wenn das dann klappt, ist das schon mal was auf der Positivseite, was zu vermerken ist. Auf der Positivseite ist natürlich auch, was für wahrscheinlich viele ein bisschen überraschend kam, dass die Kupferkönigin in einer separaten Veranstaltung gewählt wurde. Wir haben darüber berichtet, ist auch ein Beitrag gekommen. Wie kam es denn zu dieser neuen Form?
1: Genau. Das sind ja eigentlich zwei Veranstaltungen gewesen, die uns so ein bisschen umgetrieben haben. Einmal ist es ja das Kupferfest, wo wir gucken wollten, wie wir es da veranstalten und noch keinen genauen Plan hatten. Andererseits hatten wir aus den Gesprächen zu unserem ISEC tatsächlich, zu unserem integrierten Stadtentwicklungskonzept, ja das Thema noch Ratskeller. Wir wollten den ja gerne wieder beleben, da sind wir ja auch dran und wollten die Zeit so ein bisschen überbrücken, dass da trotzdem noch irgendwie ein Angebot läuft. Deshalb hat man in dieser Runde mal überlegt, mal so einen Foodtruck auf den Markt zu holen und irgendwas da draus zu stricken. Jetzt war das nicht so einfach, den Foodtruck irgendwie in den Ratskeller zu rollen und da irgendwas zu machen. Deshalb hatten wir dann gemeinsam die Idee entwickelt, zu sagen, wir machen irgendwie so eine After-Work-Party. Und um die noch gleichzeitig so ein bisschen zu beleben und so ein bisschen anzupreisen, haben wir gesagt, Mensch, da können wir das doch ganz entspannt mit der Kupferkönigin machen. Da ist es nicht ganz so groß, da kann man die auch alle mal genauer betrachten. Und haben gleichzeitig nochmal so eine Werbeveranstaltung, um aufs Kupferfest hinzuweisen und aber auch auf die hoffentlich sich jetzt zu etablierende Afterwork-Party hinzuweisen, die ja jetzt schon eigentlich ganz gut angekommen war.
0: Ja, die Kupferkönigin ist gewählt und wird sozusagen offiziell zum Kupferfest dann das Zepter übernehmen. Haben Sie sehen? Gucken genau. Sie einfach mal, wenn Sie jetzt das im Programm verpasst haben, dann gucken Sie mal bei YouTube rein, da gibt es einen schönen Beitrag von Punktum dazu. Ja, wir haben es ja am Anfang erwähnt, das ist die Sommerzeit, es sind Ferien, es ist eigentlich wirklich zum Glück so, dass da ein bisschen mal Zeit zum Inhalten ist, ein bisschen zum Sammeln. Wie sieht es denn ganz privat bei Ihnen aus? Schon die großen Urlaubspläne?
1: Tatsächlich noch nicht. Ich habe mich jetzt erstmal gewundert über die große Welle, also die letzten 3 Wochen vor der Sommerpause, die waren nochmal ordentlich voll, wo ich dachte, ach Mensch, jetzt ebbt das langsam ab, wir haben ja alles abgearbeitet, aber es waren so die letzten Drückertermine, die dann nochmal den Kalender gefüllt haben. Jetzt freue ich mich tatsächlich, dass wir über die Sommerferien ein bisschen Ruhe haben, da kann man auch mal so ein bisschen was liegen bleibt, im Rathaus erledigen, damit man mal den Stau abarbeiten kann, zu dem man sonst nicht kommt bei den ganzen vielen Terminen. Und tatsächlich haben wir erst, ich glaube, nach den Sommerferien die letzten 2 Augustwochen Urlaub geplant, damit wir diese ruhige Zeit noch nutzen können, bevor es wieder richtig anläuft. Und wenn dann die Verwaltung wieder voll ins Rollen kommt und das gesellschaftliche Leben auch, dann verabschieden wir uns nochmal kurz und gucken mal, dass wir nochmal ein bisschen zur Ruhe kommen.
0: Ist ja vielleicht nicht unclever, so zu machen. Das heißt ja, dass der Bürgermeister seinen Bürgern noch rund um die Uhr praktisch in den nächsten Wochen erhalten bleibt. Wann sind denn da die nächsten Termine? Wann kann man sie denn als nächstes treffen, zum Beispiel in einer Bürgersprechstunde?
1: Genau, wir haben ja jetzt die Bürgersprechstunden wieder eingeführt. Da werben wir auch regelmäßig immer mal dafür, je nachdem, wie es passt. Manchmal kommt ein Termin dazwischen, deshalb haben wir die nicht in so einem ganz starren Rhythmus drin. Die nächste wäre tatsächlich der 14. Juli gewesen. Oder ist es tatsächlich auch? Ist schon so gut angenommen, ist tatsächlich schon voll. Aber trotzdem, unabhängig vom Rhythmus, wenn irgendjemand noch Themen hat, braucht ja nur anrufen, dann gucken wir, wann die nächste Sprechstunde ist und sortieren die dann schon passend vor. Oder wenn es ganz dringend ist, dann braucht man auch nicht auf eine Sprechstunde warten, dann gucken wir, ob wir das so irgendwie im Zeitplan unterkriegen.
0: Genau. Ja, jetzt haben wir einiges erfahren auch darüber, dass man ja wirklich auch mal vielleicht außerhalb der Sprechzeit vorsprechen kann. Ja, wollen wir vielleicht auch mal sehen, was jetzt an den nächsten Terminen noch so anliegen wird. Vielen Dank fürs Kommen, vielen Dank fürs Dranbleiben. Ich hoffe, Sie schalten auch das nächste Mal wieder ein, wenn wir Neues aus dem Hettstädter Rathaus Ihnen näher bringen. Vielen Dank.

Zu den regelmäßig wiederkehrenden Veranstaltungen der Kreismusikschule Mansfeld-Südharz, Chor Christian Akte, zählt das Schuljahresabschlusskonzert im Rathaus der Lutherstadt Eisleben. In diesem Jahr war es am 16. Juni soweit. Gesangs- und Instrumentalsolisten sowie kleinere Ensembles sorgten für einen musikalischen Rückblick auf das Ende zu gehende Schuljahr. Die Zuhörer erwartete ein breit gefächertes Programm mit Werken klassischer Komponisten, aber auch Musik aus neuerer Zeit erklang. Michael Seemann, der stellvertretende Schulleiter, konnte Musikliebhaber und Freunde der Kreismusikschule begrüßen.

0: Hallo und herzlich willkommen, liebe Zuschauerinnen und Zuschauer, bei Punktum, Ihrem regionalen Fernsehprogramm am heutigen Dienstag. Der Heimat- und Förderverein Bendorf feiert sein 25-jähriges Bestehen am 11.07. auf dem Hof der Mansfelder Gewerke. Los geht's ab 10 Uhr mit einer Händlermeile unter dem Motto Stöbern, Entdecken, Genießen. Die Kliebigtaler Blasmusikanten spielen auf und anschließend heißt es Stimmung und Tanz mit DJ Frank. Für die kleinen Besucher ist Haraldino mit Hüpfburgen, Glittertattoos und Kinderschminken vor Ort. Für Speis und Trank ist bestens gesorgt. Ab 17 Uhr beginnt auf dem Markt in Eisleben am Freitag ein Familienfest der Linken für Groß und Klein. Bei freiem Eintritt gegen 17.45 Uhr beginnt ein Polit-Talk mit den drei Silberlocken, also Gregor Gysi, Bodo Ramelow und Dietmar Bartsch. Der Heimatverein Hettstedt lädt zum ersten Kabarett auf den Treppen am 16. August an die Treppen zwischen Kirche und Rathaus in Hettstedt ein. Gemeinsam mit dem Kunstzuckerhut e.V. wurden Deutschlands jüngste Kabarettistin nach Deutschland geholt. Bernhard Liebermann und Jiri Gellotz zeigen Goethe-Zeiten, schlechte Zeiten. Einlass ist ab 15 Uhr, Beginn 16 Uhr für Getränke und gegrillt ist es gesorgt. Der Eintritt kostet 20 Euro. Sitzkissen oder Decken sind empfehlenswert. Karten sind sowohl beim Kunstzuckerhut als auch beim Heimatverein erhältlich. Der Kontakt für den Heimatverein, info@heimatverein-hetstedt.de, Telefonnummer steht auch da. Und ebenso beim Kunstzuckerhut, kunstzuckerhut@arcor.de und eine Telefonnummer haben wir auch hingeschrieben. Oder auch persönlich vorbeikommen. In der Zeit von Dienstag bis Sonntag von 10 bis 16 Uhr.
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